0: Hermann-Haugen zum umjubelten Ausgleich. Neben den Bayern war mit RB Leipzig ein weiteres deutsches Team in der Königsklasse aktiv. Leipzig gewann gegen PSV Eindhoven mit 1:0.
1: Das waren die Nachrichten. Das Wetter in Deutschland. Überwiegend trocken, vereinzelt Schauer bei 14 bis 4 Grad. Tagsüber meist trocken, gebietsweise Schauer bei bis zu 13 Grad im Erzgebirge und 22 Grad am Hochrhein. Am Donnerstag oft freundlich, im Süden Nebel bis 23 Grad. Die Zeit, es ist 2:03 Uhr.
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3: Ja, und los geht's mit der A7 zwischen Ulm und Würzburg. Die ist zwischen Ellwang und Dinkelsbühl-Fichtenau wegen Wartungsarbeiten in beiden Richtungen bis 5.30 Uhr gesperrt. Die A23 Heide Richtung Hamburg ist zwischen Heide-West und Heide-Süd wegen Überflutungsschäden gesperrt. Die A24 Hamburg Richtung Berlin ist zwischen Hamburg-Horn und Jenfeld wegen Bauarbeiten bis Freitag 20 Uhr gesperrt. Eine Umleitung ist dort eingerichtet. Die A31 Oberhausen Richtung Gronau ist zwischen Schermbeck und Lembeck wegen eines Polizeieinsatzes gesperrt. Zwei Meldungen haben wir noch. Die A48 Koblenz Richtung Dreieck Vulkaneifel ist zwischen Laubach und Ulmen wegen eines defekten LKW bis ca. 3 Uhr gesperrt. Und die A113 Neukölln-Schönefeld ist zwischen Spätstraße und Schönefeld Nord in beiden Richtungen wegen Wartungsarbeiten bis 5 Uhr früh gesperrt. Ihnen eine gute Fahrt, kommen Sie gut an Ihr Ziel.
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3: Von NDR Info in Hamburg, ab sofort mit Simeon Laux. Schön, dass Sie mit dabei sind. Er habe nicht die Absicht, der Liebling der Nation zu werden, so Friedrich Merz gestern beim Deutschen Arbeitgebertag in Berlin. Mit Blick auf seine Beliebtheitswerte scheint das gerade ja auch nicht wirklich in greifbarer Nähe. Der Arbeitgebertag jedenfalls ist die größte wirtschafts- und sozialpolitische Jahreskonferenz der Arbeitgeber in Deutschland. Und der Kanzler betonte dort, wie wichtig es ihm sei, der jungen Generation wieder eine vernünftige Perspektive bieten zu können. Und er warb natürlich auch für die anstehenden Reformen. Und genau bei denen forderte der Gastgeber, Arbeitgeberpräsident Dulger, mehr Tempo. Martin Polanski.
4: Der Kanzler und die Reformen. Friedrich Merz ist angetreten, um die Bremsen der Wirtschaft zu lösen, die Sozialsysteme fit zu machen für die Zukunft. Ziemlich angeschlagen besucht Merz den Deutschen Arbeitgebertag. Zum einen ist er erkältet, zum anderen ist 1,5 Jahre nach dem Start der schwarz-roten Koalition klar, die deutsche Wirtschaft hat erwartet, dass mehr auf die Spur kommt. Arbeitgeberpräsident Rainer Dulger.
5: Wir wissen längst, wohin es gehen muss. Der Zeitplan ist eng getaktet. Aber der Zug fährt einfach nicht los.
4: Dulger attestiert Kanzler Merz, dass er nicht zu den Bremsern gehöre. Voranzukommen sei nun die Aufgabe für alle führenden Koalitionspolitiker.
5: Ich wünsche Ihrer Regierung Erfolg. Ich halte es für entscheidend, dass eine Regierung der demokratischen Mitte zeigt, wir erkennen die Herausforderungen und wir können sie auch wirksam lösen. Wir können Entscheidungen treffen, selbst wenn sie Widerstand hervorrufen. Das stärkt nicht nur unsere Wirtschaft, Herr Bundeskanzler, das stärkt am Ende auch das Vertrauen in unsere Demokratie.
4: Merz wird durchaus freundlich empfangen von den versammelten Wirtschaftsvertretern im Kongresszentrum am Berliner Alexanderplatz, Firmenchefs und Verbandsvertreter. Und das, obwohl eine Umfrage des Arbeitgeberverbandes BDA zu dem Ergebnis kommt, dass 89% der Unternehmenslenker der Bundesregierung eine schlechte Arbeit attestieren. Merz weiß um die vielen miesen Umfragewerte.
6: Ich habe nicht die Absicht, der Liebling der Nation zu werden, sondern ich habe die Absicht, dieses Land so auf Kurs zu bringen, dass wir vor allen Dingen für die junge Generation wieder eine vernünftige Perspektive eröffnen. Das ist mein Anspruch.
4: Und Merz nennt einen Zeitplan für die Rentenreform. Bis Ende des Jahres wünscht er sich einen Kabinettsbeschluss, damit die Reform im ersten Quartal des kommenden Jahres vom Bundestag verabschiedet werden kann. Trotz der 10 Debatten innerhalb der Koalition, vor allem um die Abschaffung der sogenannten Rente mit 63. Merz' Erwartung an den neuen Arbeitsminister Alexander Schweizer von der SPD.
6: Arbeit im Ministerium. Und zwar so schnell und so zügig, dass wir die Gesetzentwürfe, die wir verabredet haben, die zum Teil auch schon im Entwurf da sind, so schnell wie möglich ins Kabinett bekommen.
4: Immerhin auf einen Lichtblick kann Merz verweisen. Die deutsche Wirtschaft wird in diesem Jahr stärker wachsen als bislang erwartet. Der Internationale Währungsfonds rechnet mit 1,3%. CDU-Wirtschaftsministerin Katharina Reiche warnt auf dem Arbeitgebertag aber davor, das schon als Entwarnung zu sehen. Vielmehr brauche es eine permanente Anstrengung, um Deutschland wettbewerbsfähiger zu machen. Eine Einschätzung, die auch viele Besucher des Arbeitgebertages teilen.
7: Wir haben in vielen Fällen einen Handlungsbedarf und da ist jetzt sozusagen die Politik auch gefordert, da jetzt tatsächlich voranzugehen.
8: Ich glaube, das

0: Eine, gut, über Rüstung kann man diskutieren, aber man sieht da sehr gut, was passiert, wenn es irgendwo Perspektive gibt. Und die gibt es im großen Rest der Industrie noch nicht so. Es könnte aber deutlich mehr gehen. Außerdem, es steigt zum Beispiel auch der Einsatz von KI. Also da ist Deutschland gar nicht hinten dran, sondern eigentlich relativ vorne mit dabei. Und nach mehreren Stagnationsjahren wird jetzt auch wieder richtig gegründet in Deutschland. Das heißt, es ist tatsächlich nicht alles schlecht, was motzt.
1: Und aus Sicht des Arbeitsmarktforschers, was könnte die Bundesregierung denn tun, um solche positiven Entwicklungen stärker zu unterstützen?
0: Nun, was wir sehen, ist, wir haben eigentlich die Potenziale, um auch in dieser Wirtschaftstransformation erfolgreich zu sein. Also ganz viel, was da entstehen könnte, im Bereich von erneuerbaren Energien, von Verkehrstechnologie, von Datenverarbeitungstechnik, Robotik plus KI und vielem anderen mehr, das läuft auf Grundqualifikationen hinaus, in denen wir in Deutschland eigentlich stark aufgestellt sind. Aber wir haben zu wenig Bewegung im Arbeitsmarkt. Also wir haben Transformation, da müsste richtig was gehen, aber die Bewegung ist richtig runtergegangen bei den Jobwechseln. Also die richtig guten Fachkräfte, die wir in Deutschland ja haben, die müssen in die aufstrebenden Bereiche rein und dafür muss man Politik machen. Zum Beispiel sagen, wer jetzt mit Abfindung den Job verlässt, der kann diese Abfindung steuerlich absetzen, wenn er in den nächsten Job reingeht als Unterstützung. Also, oder Jobwechsel auf Probe bekommen wir jetzt. Und wir müssen Pakete schnüren mit einer guten Beratung, mit einer Vermittlung, mit einer gezielten Qualifizierung in neue Anwendungen rein. Also diese Bewegung, die ist ganz entscheidend, denn wir sehen, in denselben Berufen, wo die Arbeitslosigkeit auf der einen Seite steigt, sind die Leute auf der anderen Seite knapp. Und das kann man besser machen.
1: Und Herr Weber, welche Rolle spielt dabei die Flexibilisierung der Arbeitszeitmodelle?
0: Also bei der Flexibilität und Bewegung über verschiedene Jobs hinweg, da ist Arbeitszeit jetzt nicht der Kernpunkt. Aber grundsätzlich über die ganze Wirtschaft kann man natürlich diskutieren, dass man Arbeitszeit flexibler haben möchte, weil es ja oft Beschäftigte auch haben möchten, weil Betriebe diese Anforderungen haben. Aber wir wissen auch, wenn man an einzelnen Tagen länger arbeitet oder sehr lange arbeitet, dann nehmen eben auch die Gesundheitsrisiken zu und die Unfallrisiken. Das heißt, da braucht man einen guten Ausgleich. Eine Möglichkeit wäre zum Beispiel, man kann täglich länger arbeiten, aber dann muss man zwischen Arbeitgeber und Arbeitnehmer darüber Vereinbarungen treffen. Wie ist die Verantwortung? Wie sind Rechte und Pflichten? Wie werden die Arbeitszeiten gesetzt? Und die Tarifpartner, die können diese Vereinbarungen dann mit Vorrecht treffen und dann müssen sich alle anderen daran orientieren, aber jeder darf es nutzen.
1: Bundeskanzler Merz hat Reformtempo vom neuen Arbeitsminister Alexander Schweizer gefordert. Wie zuversichtlich sind Sie denn, wenn Sie wissen, dass eben dieser neue Arbeitsminister die Abschaffung der abschlagsfreien Rente nach 45 Beitragsjahren selbst mit Übergangsfristen ablehnt?
0: Also gerade bei Älteren, da liegt auch wirklich noch ein Riesenpotenzial im Arbeitsmarkt. Und da geht es aber auch in die richtige Richtung. Also im Jahr 2000 waren 60- bis 64-Jährige noch zu 10% sozialversicherungspflichtig beschäftigt. Heute sind es schon über 50%. Also echt eine enorme Entwicklung. Aber die anderen 50, die kann man sich natürlich auch noch holen. Und es besteht aber offensichtlich auch der starke Wunsch, eine sehr lange Lebensarbeitszeit dann auch in der Rente besonders anzuerkennen. Und beides kann man gleichzeitig haben, nämlich dann, wenn wir sagen, wir sprechen diese Anerkennung nicht mehr aus, indem wir eine abschlagsfreie Frührente geben. Und diese Abschlagsfreiheit gibt es aber nur, wenn man wirklich dann auch in Rente geht, sondern wir sagen, wir geben stattdessen einen Sonderzuschlag. Und den kann man aber auch bekommen, wenn man noch länger bleibt. Dann verlieren wir nämlich keine Arbeitskräfte mehr. Wir gewinnen Wertschöpfung, wir gewinnen Steuer- und Beitragseinnahmen und können trotzdem Leistung anerkennen. Also es gibt sehr wohl Möglichkeiten, das Ganze auch zu lösen.
1: Ist die Frage, ob die Koalition das und alle Teile der Koalition das ähnlich sehen. Die Bundesregierung kündigt ja jetzt schon sehr lange Reformen an, hat es dann aber doch sehr schwer, die zu definieren, zu benennen und auch zu verabschieden. Was könnte den Knoten platzen lassen jetzt, wenn Sie gerade so zuversichtlich sind?
0: Ich glaube, mittlerweile steht einiges doch auf dem Reformprogramm, was wirklich weiterführen kann. Also gerade was die Bewegung im Arbeitsmarkt angeht, Abfindungsabschreibung und ähnliches, wofür wir uns auch stark gemacht haben, das ist beschlossene Sache. Das muss jetzt umgesetzt werden. Außerdem geht es zum Beispiel auch um die Sozialstaatsreform, wo wirklich die Sozialstaatskommission auch nach unseren Konzepten Gutes auf den Tisch gelegt hat. Das ist keine einfache Materie, kann aber dafür sorgen, dass wirklich Arbeitsplätze im Bereich von einigen Hunderttausend entstehen, dadurch, dass man bessere Anreize schafft, eine bessere Transparenz, eine durchgängige Betreuung auch von Arbeitssuchenden. Also es ist einiges auf dem Tisch. Auch bei der Rente ist

0: einiges auf dem Tisch. Da hat man wirklich Futter, das kann man erstmal umsetzen. Und deswegen bin ich eigentlich zuversichtlich, da geht noch einiges.
1: Sagt Enzo Weber, Wirtschaftswissenschaftler am Institut für Arbeitsmarkt- und Berufsforschung in Nürnberg, in den ARD-Tagesthemen im Gespräch mit Jesse Wellmer.
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1: Ja, und wichtiges Thema jetzt bei uns, sexualisierte Gewalt gegen Kinder und Jugendliche. Das bleibt in Deutschland offensichtlich ein Massenphänomen. Die unabhängige Bundesbeauftragte Kerstin Klaus und die Aufarbeitungskommission des Bundes sehen große Lücken beim Schutz und bei den Hilfen für Betroffene. Sie fordern neue Gesetze, mehr Aufarbeitung und eine dauerhafte Unterstützung für die Betroffenen. Unser Hauptstadtkorrespondent Dietrich Karlmeurer berichtet.
3: In der Schule, nachmittags beim Schwimmkurs oder bei der Nachhilfe, abends beim Spielen auf dem Tablet. Sexualisierte Gewalt kann Kindern überall begegnen. Kerstin Klaus, die Bundesbeauftragte gegen sexuellen Missbrauch, warnt.
4: Noch nie war das Risiko für Kinder und Jugendliche, sexualisierte Gewalt zu erleben, so hoch wie heute.
3: Mit dieser Warnung hat Kerstin Klaus nun ihren ersten Bericht an Bundestag, Bundesrat und Bundesregierung vorgestellt. Sie sagt, rund 10 Millionen Menschen in Deutschland haben sexuelle Gewalt in Kindheit oder Jugend erlebt. Besonders besorgt zeigt sie sich über die Entwicklung im Internet.
4: Die Risiken im digitalen Raum explodieren.
3: Bereits jeder vierte junge Mensch zwischen 14 und 17 Jahren hat sogenanntes Cybergrooming erlebt, also sexuelle Annäherungen im Internet. Hinzu kommen Erpressung und die Verbreitung von Missbrauchsbildern. Deshalb fordert die Bundesbeauftragte mehr Schutz im Internet, verbindliche Schutzkonzepte für Einrichtungen mit Kindern und eine Reform des Sexualstrafrechts.
4: Wir wissen, was schützt. Wir wissen, was hilft. Und wir wissen, was es braucht. Aber wir wissen eben auch, und das ist heute vielleicht dann die entscheidende Stelle, wir wissen, wo die Lücken liegen. Was immer wieder fehlt, ist Konsequenz. Ressortübergreifendes Handeln und ein klares politisches Mandat.
3: Der Bericht der Bundesbeauftragten basiert auf Länderdaten, wissenschaftlichen Erkenntnissen und Erfahrungen Betroffener. Zeitgleich legte die Aufarbeitungskommission des Bundes ihren ersten Bericht vor. Dafür wertete sie mehr als 3200 vertrauliche Anhörungen und Berichte aus. Untersucht wurden Familie, Heimerziehung, Religionsgemeinschaften und Schule. Der Bericht der Kommission zeigt großen Nachholbedarf bei der Aufarbeitung früheren Unrechts. Viele Betroffene leiden bis heute unter den Folgen. Oft fehlen Anerkennung, Unterstützung und Entschädigung. Die Kommissionsvorsitzende Julia Gebrande sagt:
5: Nur wenn wir Fehler, Unrecht und auch Versagen ehrlich benennen, dann können wir daraus lernen und verhindern, dass sich die Geschichte nicht wiederholt.
3: Die Kommission fordert deshalb eine gesetzliche Pflicht zur Aufarbeitung, Akteneinsicht und Entschädigung. Konsequenzen verlangt auch der Betroffenenrat. Er vertritt die Interessen von Menschen, die in Kindheit oder Jugend sexuelle Gewalt erlebt haben. Der Rat fordert mehr Wissen über das Thema in Ausbildung und Studium sowie eine Nachfolgelösung für den Fonds sexueller Missbrauch. Neue Anträge sind dort seit März letzten Jahres nicht mehr möglich. Für Angela Marquardt vom Betroffenenrat steht dies exemplarisch für den Umgang mit Betroffenen.
6: Wir erzählen unsere Geschichten aber nicht für politische Selbstinszenierung, wenn ich es so sagen darf, sondern damit die Verantwortung endlich die Seite wechselt. Weg von den Betroffenen hin zu denen, die handeln können, handeln müssen und die verdammte Verpflichtung haben, heute Kinder und Jugendliche zu schützen und erwachsene Betroffene nicht mit ihren Biografien alleine zu lassen.
3: Die gemeinsame Botschaft bei der Vorstellung der Berichte, das Wissen über Risiken, Schutzmaßnahmen und Hilfen liegt längst vor. Jetzt müsse die Politik handeln.
1: Ja, und diese Meldung, die kam am späten Abend. Papst Leo der 14. leidet an Lungenkrebs. Dem 71-Jährigen sei bei einer Operation am Dienstag ein Teil des rechten Lungenflügels entfernt worden. Das hat der Vatikan mitgeteilt. Darüber hat mein Kollege Carsten Fick vom NDR mit unserer Korrespondentin Anna Giordano in Rom gesprochen. Und zunächst ging es um die Frage, welche Details der Vatikan darüber hinaus zu der Erkrankung des Papstes genannt hat.
7: Ja, also die OP sei auf jeden Fall sehr gut gelaufen, alles nach Plan. Es ist eben aber dabei, also dieser Lungenknoten, von dem ja vorher schon die Rede war, der wurde tatsächlich identifiziert als ein Lungenadenokarzinom, so heißt das in der Medizin. Und das ist eben ein bösartiger Tumor, beziehungsweise rein medizinisch gesehen auch Lungenkrebs. Allerdings ist eben deshalb auch ein größeres Stück der Lunge entfernt worden, weil die Ärzte jetzt sozusagen die Hoffnung haben, dass damit dann auch wirklich alles weg ist, raus aus dem Körper. Das muss jetzt natürlich noch nachträglich untersucht werden, aber es gibt wohl die Hoffnung, dass es damit sozusagen dann auch wirklich vorbei ist.
8: Wie sehr nehmen die Menschen in Rom teil am Krankenhausaufenthalt des Papstes?
7: Ja, da wird immer groß Anteil genommen. Also auch als der Papst ins Krankenhaus ja eingeliefert wurde, kann man eigentlich nicht sagen, denn er ist selber gegangen und war guter Dinge. Und da haben ihn dann wieder Menschen, Massen schon fast begrüßt. Die haben sich da alle vor dem Krankenhaus aufgestellt. Und auch während der OP gab es immer noch relativ viele Menschen, die dann in der Krankenhauskapelle ununterbrochen den Rosenkranz gebetet haben, um dem Papst sozusagen alles Gute zu wünschen. Also es wird immer viel Anteil genommen, auch an den Journalisten merkt man, dass die alle damit beschäftigt sind und sehr viel über den Papst berichten. Also ist auf jeden Fall immer hier ein sehr wichtiges Thema, die Papstgesundheit.
8: Der Papst hat ja selbst am Sonntag über einen Knoten in seiner Lunge öffentlich informiert. Wie ungewöhnlich ist das?
7: Ja, mittlerweile eigentlich gar nicht mehr so ungewöhnlich. Also bis, so kann man sagen, in die 70er Jahre rein wurde tatsächlich immer ein sehr großes Geheimnis gemacht um die Gesundheit des Papstes. Und da wurde auch nie drüber gesprochen, ob ein Papst krank war oder was er hatte. Aber Papst Johannes Paul II. War es tatsächlich, der dann so in den 80er Jahren angefangen hat, selbst öffentlich über seinen Gesundheitszustand zu sprechen. Und der hat es auch schon so ähnlich gemacht, wie dann auch jetzt Papst Franziskus oder jetzt eben Papst Leo, dass er zum Beispiel am Sonntag beim Angelusgebet, so hat es der Papst Leo jetzt auch gemacht, jetzt am Sonntag, vor den Menschen, die auf dem Petersplatz versammelt sind, gesagt hat, ja, ich habe übrigens das und das gesundheitliche Problem. Und in diesem Fall jetzt am Sonntag war es eben der Knoten in der Lunge, über den Papst Leo öffentlich gesprochen hat.
8: Der aktuelle Papst, Papst Leo, ist ja mit 71 Jahren noch ein recht junger Papst, sportlich aktiv. Was macht er alles, um fit zu bleiben?
7: Ja, also man hört natürlich immer wieder davon, dass er Tennis spielt und auch in dieser Sommerresidenz der Päpste in Castel Gandolfo, etwas außerhalb von Rom, da fährt er ja immer so einmal die Woche etwa hin, dass er da einen Pool haben soll, wo er schwimmt und eben auch einen Tennisplatz, wo er trainieren kann. Und in seiner Papstwohnung im Vatikan soll es auch ein Fitnessstudio geben. Also er gilt eigentlich als sehr sportlicher Papst und übrigens auch, obwohl er schon in Anführungsstrichen 71 ist, als recht junger Papst, denn so viele Päpste in so einem jungen Alter hat es in letzter Zeit gar nicht gegeben.
1: Informationen waren das zur Krebserkrankung des Papstes von Anna Giordano aus unserem Studio in Rom. Der Oktober ist da und die Temperaturen sinken und mit dem Herbst kommen auch Husten, Schnupfen und Heiserkeit zurück. Vielleicht hat sie ja auch schon erwischt. Die Erkältungssaison, die nimmt langsam Fahrt auf. Wir haben uns mal dort umgehört, wo es ohnehin meist ein bisschen kühler ist, und zwar im Erzgebirge. Manja Kraus hat nachgeschaut, ob die erste Erkältungswelle dort schon rollt.
9: Die Wartezimmer im medizinischen Versorgungszentrum der Kliniken Erlabrunn sind bis auf den letzten Platz besetzt. Immer mehr Menschen kommen, stehen sogar in den Gängen. Hier kamen nur wenige mit Schnupfen und Husten.
10: Ich bin nicht erkältet, nein. Ich habe eher einen Sportunfall gehabt.
11: Ich bin gesund, außer die Knochen.
12: Naja, es ist nur nicht schön, wenn es im Hals so kratzt und man muss immer ständig husten und lacht Luft durch die Nase.
13: Ich habe keinerlei Erkältungen oder irgendwelche Grippeanzeichen, nichts. Ich bin ein Befürworter von der Grippeimpfung. Ich werde dann regelmäßig geimpft. Andere machen das anders.
14: Mit Ingwertee, Zitrone hilft immer.
9: Um sich gut gegen die anrollende Erkältungswelle zu wappnen. Laut Robert-Koch-Institut liegen die Krankenzahlen auf einem moderaten Niveau im ambulanten und auf einem niedrigen Niveau im stationären Bereich. Laut der aktuellen Zahlen seien die Krankenzahlen im Vergleich zur Vorwoche deutschlandweit sogar leicht gesunken. Die Arztbesucher jedoch leicht angestiegen. Dr. Heike Steponat ist Medizinerin im medizinischen Versorgungszentrum der Kliniken Erlabrunn. Sie erlebt hier schon eine erste Erkältungswelle.
15: Die Schniefnasen sind angekommen. Bei den Patienten und leider auch beim Personal. Wir sind vertretungsgeschwächt. Also wir haben kranke Schwestern und wir haben Schwestern, die im Urlaub sind, weil sie kleine Kinder haben, die jetzt Herbstferien haben. Deswegen können wir im Moment auch gar nicht alle Praxen bespielen. Ich wäre heute eigentlich in Sosa gewesen, bin jetzt hier, weil wir für die Praxis in Sosa gar kein Personal haben.
9: Laut RKI treten momentan vor allem Rhino-, Enteroviren und Parainfluenza-Viren auf. Heike Stepunat findet eine breite Bandbreite an Erkältungssymptomen bei ihren Patienten.
15: Im Sommer waren es mehr die Durchfallerkrankungen und jetzt geht das so über in mehr Erkältungskrankheiten. Wir sehen hier alles Mögliche und es sind zum Teil auch schwere Infekte schon dabei. Ne? Halsschmerzen und Bronchitis, wir hatten Ohrenschmerzen schon, Sinusitis, also die ganze Bandbreite.
9: Trotzdem glaubt die Medizinerin, der Peak liegt noch vor ihnen.
15: Es wird, denke ich, deutlich losgehen, wenn die Leute aus den Herbstferien jetzt wiederkommen und aus den Urlaubsgebieten schon die ersten Keime mit einschleppen und warm kalt. Da habe ich jetzt in den letzten warmen Sommertagen hat man da ziemlich viele Erkältete. Man denkt, es ist noch Sommer und der Wind ist aber schon deutlich kälter.
9: Stepunat empfiehlt neben der richtigen Wahl der wetterfesten Kleidung.
15: Ich persönlich nehme Vitamin C und Zink und man sollte generell vitaminreich essen, frische Nahrungsmittel. Also wichtig wäre auch, dass man jetzt wieder auf Hygiene achten sollte. Wenn man reinkommt aus der Öffentlichkeit, die Hände waschen, vorm Essen die Hände waschen. Und man sollte aufpassen, dass man niemanden anniest oder anhustet, sollte das in die Armbeuge machen. Hier in der Arztpraxis teilen wir ja auch diese OP-Masken aus, um die Keime nicht auf die noch gesunden Leute hier zu übertragen.
9: Einfache Tipps, um nicht von der langsam nahenden Erkältungswelle überrollt zu werden.
2: Sport. Mit Nele Hüpper und den Bayern, die sich wieder ein sehr frühes Gegentor gefangen haben. Zwar nicht wie in der Bundesliga schon nach rekordschnellen 8,4 Sekunden, sondern erst nach 71. Aber ähnlich wie in der Bundesliga kamen die Bayern auch in der Champions League nicht über ein Unentschieden hinaus. Bei Viking Stavanger in Norwegen stand am Ende ein 3:3 auf der Anzeigetafel, wie André Siems berichtet.
16: Die Bayern sind böse auf dem Kunstrasen in Norwegen aufgekracht. Die erste Halbzeit war aus Sicht der Mannschaft von Vincent Kompany komplett zum Vergessen. Schon in der zweiten Minute ging Stavanger nach einer Ecke in Führung. Eine gute halbe Stunde später kam mit der zweiten Chance das zweite Tor für Viking. Erst in der zweiten Halbzeit und einem Dreierwechsel der Bayern wurde es besser. Die Münchner drehten das Spiel durch zwei Treffer von Harry Kane und einem Tor von Luis Diaz. Dann sah eine Viertelstunde vor dem Ende Michael Olise gelb-rot nach einem Foul und einer Unsportlichkeit, als er den Ball einem Gegenspieler ins Gesicht warf. Die Partie kippte daraufhin erneut und in der Nachspielzeit machte Stavanger doch noch den 3:3-Ausgleich nach einer Fehlerkette der Bayern.
2: Im zweiten Spiel mit deutscher Beteiligung setzte sich RB Leipzig knapp gegen die PSV Eindhoven durch, gewann 1:0 und holte am zweiten Gruppenspieltag so den ersten Sieg. Nach der Qualifikation für die kommende Weltmeisterschaft haben die DFB-Frauen diese WM-Saison erfolgreich mit 2 Testspielsiegen eingeläutet. Nach dem Erfolg gegen Australien gab es auch gegen Asienmeister Japan einen Sieg, 2:1. Und das nach eigenem Rückstand. Für Torschützin Linda Dallmann war diese Partie auch wegen der Spielweise der Japanerinnen wichtig.
17: Ja, ist natürlich was ganz anderes vom Spielstil. Sehr schwer zu verteidigen, aber da muss man auch mal aushalten, dass sie den Ball haben, sich kombinieren wollen. Und wir müssen einfach im richtigen Moment zupacken. Und es ist unheimlich wichtig, solche Testspiele auch zu haben.
2: In der European League hat der Handball-Bundesligist aus Flensburg dem rumänischen Vertreter Buzău keine Chance gelassen, gewann am Ende mit 36:27. Rudi Dautwitz.
18: Flensburg erwischte einen ganz schlechten Start, lief nach nur 2,5 Minuten einem 0:3 Rückstand hinterher. Auf die erste Führung mussten die 3500 SG-Fans eine Viertelstunde warten. Doch aus dem 8:7 wurde nach 20 Minuten ein 11:11. Fortan aber steigerten sich die Flensburger kontinuierlich. 17:14 lautete der Pausenstand. Nach 40 Minuten hatte sich die SG auf 25:16 abgesetzt und gewann am Ende mit 36:27. Bester Torschütze war Kent Robin Tönnesen mit 8 Treffern, doch am lautesten gefeiert wurde Luka Witzke. Der Nationalspieler feierte nach einer 11-monatigen Verletzungspause sein Comeback und steuerte zum Flensburger Sieg 2 Treffer bei.
2: Auch der VfL Gummersbach gewann an diesem dritten Spieltag in der European League gegen HC Pelister 08 aus Nordmazedonien, stand am Ende ein deutlicher 38:28 Sieg auf der Anzeigetafel. Der Bergische HC verlor die Partie bei Sesvete in Kroatien mit 31:37. Heute starten die Bahnrad-Weltmeisterschaften in Shanghai. Welche Chancen die deutschen Sportlerinnen und Sportler haben, das erzählt Holger Gerska.
19: Ja, die deutsche Mannschaft will vor allem den Abwärtstrend der beiden vergangenen Jahre stoppen. Zuletzt waren sie vor 3 Jahren in Glasgow bei einer WM so richtig erfolgreich. Voriges Jahr reichte es nur zu 2 Medaillen, eine davon eine Goldmedaille von Moritz Augenstein, allerdings in einer nicht-olympischen Disziplin. Und die Silbermedaille, die holte der Bahnrad-Vierer der Frauen, der wird auch diesmal die Medaillenbank schlechthin sein, zumal das Team in den Testrennen offensichtlich sehr, sehr schnell unterwegs war. Gespannt sein darf man auf Lea Friedrich, sie ist schon 8-mal Weltmeisterin geworden. Voriges Jahr allerdings blieb sie bei der WM in Chile auch medaillenlos. Sie hat allerdings in den Testrennen jetzt sehr, sehr schnelle Zeiten hingelegt, sagt, sie sei genauso schnell wie bei den Olympischen Spielen in Paris. Da hat sie Silber gewonnen. Deshalb kann man, glaube ich, so mit verhaltenem Optimismus in diese WM-Tage starten.
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1: Die Infos aus dem Sport waren das von Nele Hüpper.

Spaniens Ministerpräsident Pedro Sánchez geht politisch aufs Ganze. Mit vorgezogenen Neuwahlen will er seine Position stärken, aber die Stimmung im Land, die ist ziemlich angespannt. Welche Strategie Sánchez verfolgt, darauf schauen wir gleich hier ausführlich nach den Nachrichten um 9:30.

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1: Um 2.30 Uhr mit Ronald Lessig. Papst Leo XIV. Hat Lungenkrebs, das teilte das Gemelli-Krankenhaus in Rom nach einem Eingriff mit. Ein bösartiger Knoten sowie der Unterlappen des rechten Lungenflügels des 71-Jährigen sind demnach entfernt worden. Was der Befund bedeutet, sagt Tillmann Kleinjung in Rom.
2: Der Knoten, von dem Papst Leo am Sonntag gesprochen hat, das ist ein bösartiger Knoten. Das hat eine sogenannte Schnellschnittuntersuchung noch während der OP ergeben, wo man also Gewebeproben schnell untersucht hat. Und jetzt muss man die gründlicheren Gewebeprobenuntersuchungen abwarten, um zu wissen, wie es weitergeht. Also ob eine Anschlussbehandlung notwendig wird, beispielsweise eine Bestrahlung. All das wird man in den kommenden Tagen erfahren und wird der Patient vor allem erfahren, Papst Leo XIV.
1: In Berlin haben Grüne und SPD die Sondierungsgespräche mit der Linkspartei über die Bildung einer gemeinsamen Regierung unterbrochen. Grund ist ein Beschluss der Linksfraktion bei ihrer konstituierenden Sitzung. Alle linken Abgeordneten hatten sich darin zum Existenzrecht Israels bekannt. Als Grundlage dieser Erklärung werden ausdrücklich linke Parteitagsbeschlüsse genannt, nicht aber ein gemeinsames Papier zum Antisemitismus von Linken, Grünen und SPD aus der vergangenen Woche. Die Spitzenkandidaten von Grünen und SPD, Graf und Krach, erklärten, man müsse jetzt bewerten, ob die Verabredung von vergangener Woche noch gelte. Etwa 266 Millionen Menschen in 47 Ländern hatten im vergangenen Jahr keinen verlässlichen Zugang zu Nahrung. Das geht aus einer Studie hervor, auf die die Hilfsorganisation Aktion gegen Hunger hinweist. Innerhalb von 10 Jahren habe sich die Zahl der Betroffenen verdoppelt. Etwa 30 Millionen Kinder litten unter akuter Mangelernährung. Von den Vereinten Nationen bestätigte Hungersnöte gab es im vergangenen Jahr im Gazastreifen und im Sudan. Gleichzeitig fehle immer mehr Geld für die Ernährungshilfe. Besonders betroffen sei Syrien. In Frankreich haben erneut zahlreiche Schüler und Studenten für bessere Lern- und Studienbedingungen demonstriert. Das Innenministerium sprach von landesweit 160.000 Teilnehmern. Laut Organisatoren waren es 3-mal so viele. Die Demonstranten fordern unter anderem 10 Milliarden Euro zur Renovierung und besseren Ausstattung der Oberschulen. An mehreren Orten kam es wieder zu Auseinandersetzungen mit Sicherheitskräften. So wurde die Polizei etwa in Paris und Lyon mit Gegenständen beworfen. Die Beamten setzten Tränengas ein. Das Wetter in Deutschland. Überwiegend trocken, vereinzelt Schauer bei 14 bis 4 Grad. Tagsüber meist trocken, gebietsweise Schauer bei bis zu 13 Grad im Erzgebirge und 22 Grad am Hochrhein. Am Donnerstag freundlich, im Süden Nebel bei 15 bis 23 Grad. Am Freitag nach Auflösung der Nebelfelder viel Sonne, von Nordwesten her Regen, 15 bis 23 Grad. Das waren die Nachrichten.
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3: Ja, und los geht's mit der A1 Lübeck Richtung Fehmarn. Ist dies zwischen Rathekau und Pansdorf nach einem Unfall gesperrt. Die A7 Ulm-Würzburg ist zwischen Ellwangen und Dinkelsbühl-Fichtenau wegen Wartungsarbeiten in beiden Richtungen bis 5.30 Uhr gesperrt. Die A23 Heide Richtung Hamburg ist zwischen Heide-West und Heide-Süd nach Überflutungen gesperrt. Und die A24 Hamburg Richtung Berlin ist zwischen Hamburg-Horn und Jenfeld wegen Bauarbeiten bis Freitag 20 Uhr gesperrt. Eine Umleitung ist dort eingerichtet. 3 Meldungen noch. Die A31 Oberhausen Richtung Gronau ist zwischen Schermbeck und Lembeck wegen eines Polizeieinsatzes gesperrt. Die A48 Koblenz Richtung Dreieck Vulkaneifel ist zwischen Laubach und Ulmen wegen eines defekten LKW bis ca. 3 Uhr gesperrt. Und die A113 Neukölln-Schönefeld ist zwischen Spätstraße und Schönefeld Nord in beiden Richtungen wegen Wartungsarbeiten bis 5 Uhr früh gesperrt. Ihnen eine gute Fahrt, kommen Sie gut an Ihr Ziel.
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3: Mit Simeon Laux. Hallo. Wohnungsnot, Massenproteste und Streit um Migration. Spaniens Ministerpräsident Pedro Sánchez, der steht gleich an mehreren Fronten unter Druck. Jetzt hat er Neuwahlen ausgerufen und hofft so offenbar, die Proteste gegen die hohen Wohnkosten für sich nutzen zu können. Dabei geht der Blick auch nach Berlin, denn dort verspricht die Linke ja, große Wohnungskonzerne zu vergesellschaften. Welches politische Kalkül Sánchez verfolgt, darum geht's heute in der Folge von 11KM, dem Tagesschau-Podcast, diesmal mit Nadja Mitzkart.
4: Der spanische Ministerpräsident Pedro Sánchez ist ein politischer Überlebenskünstler. Und gerade bringt er einen seiner riskantesten Moves. Vor gut einer Woche hat Sánchez Neuwahlen ausgerufen, denn er will ein Momentum nutzen. In Spanien gehen gerade Zehntausende auf die Straßen, um gegen zu hohe Mieten und Wohnungsnot zu demonstrieren. Davon will der linke Sánchez profitieren. Welche Erfolgsaussichten dieses Manöver hat, das analysieren wir heute mit Sebastian Kisters. Er ist ARD-Korrespondent in Madrid. Und er erzählt uns auch, warum der Besuch des spanischen Königs diese Woche in der Exklave Ceuta Sánchez noch einen Strich durch die Rechnung machen könnte. 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Ein Thema in aller Tiefe. Mein Name ist Nadja Mitzkat. Hallo Sebastian, schön, dass du da bist.
5: Hallo Nadja. Ich nehme euch mal mit auf die Puerta del Sol. Das ist das Herz Spaniens, das Herz Madrids, Kilometer Null. Von hier beginnen alle Angaben, Straßen, die sich durchs Land ziehen, Autobahnen. Also ein sehr, sehr wichtiger Ort. Wenn wir von oben drauf schauen, sah es so aus, als wären immer mehr getupfte Pünktchen, die dort hinkommen. Blaue, graue, grüne, sind Zelte gewesen von Menschen, die hier viele wie so eine Art Zweitwohnsitz sich aufgebaut haben, um zu protestieren. Ne? Immer wieder mal nach Hause gegangen sind teilweise, aber dann tagsüber und auch nachts ins Zelt immer mal wieder gekommen sind. Dann zog fetter Regen über Madrid und große blaue Planen wurden dann über diesen Zeltplatz gespannt. Die flattern jetzt im Wind und es sieht so ein bisschen aus, als habe sich dieser Protestcamp jetzt verpuppt. Wir haben da Leute getroffen wie Carlos. Bishopuli, lockiges schwarzes Haar, 30 Jahre alt.
6: Mein edificio lo compró un fondo buitre, Bencar Capital.
5: Und er hat uns erzählt, warum er Teil dieses Camps ist. Also er sagt, das Gebäude, in dem er mit seiner Frau wohnt, mit Paula, wurde im November von einem Fonds gekauft und dann sei ein Fax gekommen, dass sie aus ihrer Wohnung müssen. Deshalb sagt er, wir sind auch betroffen und sie hätten jetzt mit diesem Fonds verhandelt, um bleiben zu können, aber es sei so gut wie unmöglich. Und er sagt, wir wissen nicht, wohin wir gehen sollen, was wird passieren. Und weil es so viele dieser Fälle gibt, tagtäglich, sind diese Demonstrationen gegen Wohnungsnot gerade nicht nur in Madrid, sondern im ganzen Land.
4: Und sag mal, wieso treibt das Thema Wohnungsnot die Menschen gerade jetzt so stark auf die Straße?
5: Also das Thema Wohnungsnot, Mietwucher, in allen Umfragen ist das seit Jahren auf Platz Nummer 1, wenn Menschen gefragt werden, was ist euer größtes Problem in Spanien? Und dann passiert dieser ja jetzt schon ikonische Moment.
7: Als die 87-jährige Mari Carmen Abascal zwangsweise aus ihrer Wohnung in Madrid geholt wurde, war die Empörung bei vielen Spaniern groß. Landesweit demonstrieren die Menschen seitdem gegen die Wohnungspolitik.
5: Die 87-jährige Frau wird aus ihrer Wohnung verbannt, wo sie 70 Jahre gelebt hat, soll statt rund 500 Euro 1650 Euro zahlen und kann das nicht. Menschen stehen davor, protestieren. Und dann wird aus diesem einen Moment eine große Bewegung. Mittlerweile ist Mari Carmen gestorben, 87 Jahre alt. Und am Rande dieses Protestcamps gibt es jetzt so einen kleinen Altar, also gebaut aus Einkaufskörben. Da steht ein Bild drauf von ihr, ein Aquarellbild. Und darunter hat jemand gepinselt, du hast Geschichte geschrieben.
4: Mhm. Und mittlerweile gibt's ja sogar Demonstrationen für sie, Gedenkmärsche für Marie Carmen. Und auch hier in Deutschland ist das ja ein Thema, was viele bewegt, was man kennt. Viele Menschen in den großen Städten haben Probleme, bezahlbare Wohnungen zu finden. Das klappt teilweise nur durch komplizierte Tauschverfahren. Wie ist das in Spanien? Wie stellt sich da gerade die Lage auf dem Wohnungsmarkt dar?
5: Es gibt zwei große Probleme. Das erste Problem ist, Spanien war in den vergangenen Jahren sehr beliebt. Es hat viel Zuwanderung gegeben und viel Tourismus. Das heißt, die Nachfrage ist extrem gestiegen nach Wohnraum. Im Moment fehlen laut diverser Studie mehr als 700.000 Wohnungen in Spanien. Dazu muss man darüber hinaus noch wissen, es gibt kaum Sozialwohnungen. Also Spanien ist im europäischen Vergleich ganz weit abgeschlagen. So, und jetzt kommt das zweite große Problem, das Mietrecht. Mietverträge laufen hier in der Regel 5 Jahre. Und dann ist zurück auf los. Dann wird der Preis für eine Miete neu festgelegt. Und ich kenne viele Menschen, denen es so ergangen ist, dass nach 5 Jahren die Miete um 30, 40, manchmal 50% gestiegen ist. Das heißt, das ganze Land gefühlt zittert dauernd, was ist, wenn der Mietvertrag ausläuft, was werden die Besitzer verlangen? Und werde ich mir das noch leisten können? Für viele ist diese Frage existenziell.
4: Und diese existenzielle Frage hat Pedro Sánchez ja jetzt auch politisch aufgegriffen.
8: Der spanische Ministerpräsident Sánchez hat Wahlen für Ende November angesetzt. Damit zog er sie um gut ein halbes Jahr vor.
4: Und zwar in direktem Zusammenhang mit diesem Problem.
8: Auslöser war die Abstimmungsniederlage seiner Minderheitsregierung. Sie hatte im Parlament keine Mehrheit für ihre Gesetze gegen die Wohnungsnot bekommen.
4: Was genau ist da sein Kalkül dahinter?
5: Er spekuliert darauf, dass aus einer Stimmung, die im Moment im Land herrscht, Stimmen werden. Also in Umfragen liegt er abgeschlagen zurück mit seinem linken Regierungsbündnis. Und er hofft jetzt, dass dieses Problem so präsent ist, dass es Menschen A an die Urnen treibt und B möglichst viele Menschen ihm seine Stimme geben. Er setzt jetzt auf das Thema Wohnungsnot, Mieterschutz.
4: Warum konnte sich denn Pedro Sánchez mit seinen Vorschlägen, die Lage auf dem Wohnungsmarkt zu entspannen, nicht durchsetzen im Parlament?
5: Spanien hat eine Minderheitsregierung, bestehend aus den Sozialdemokraten von Pedro Sánchez und einem linken Bündnis. Die haben im Parlament aber nie eine eigene Mehrheit gehabt, sondern eine Minderheitsregierung gebildet. Und hier, anders als in Deutschland, kommt es sehr zwischen linkem und rechtem Lager kommt es sehr auf Regionalparteien an, die im Parlament sitzen. Aus Galizien, Kanaren und Baskenland und die Katalanen. Und die haben jetzt nicht alle seine linken Vorhaben, haben denen nicht zugestimmt.
4: Aber Sánchez muss sich ja schon als linker Politiker den Vorwurf gefallen lassen, dass er es in seiner Amtszeit nicht geschafft hat, das Thema Wohnen vorher zu adressieren und für Verbesserungen zu sorgen, oder?
5: In der Tat, da hast du recht, er hat 8 Jahre gehabt und jetzt auch in Sachen sozialen Wohnungsbau oder so, hat er da wenig vorangetrieben. Aber weil Sánchez immer nur eine Minderheitsregierung hatte, hat er halt in manchen Fällen auch nicht urlinke Politik machen können. Gehen wir zurück ins Jahr 2023. Pedro Sánchez verliert die Wahl, die letzte, ist nur 2. Sieger. Aber das rechte Lager hat keine eigene Mehrheit. So, jetzt gelingt es Sánchez, Regionalparteien einzubinden. Unter anderem die von Carles Puigdemont. Das ist der Mann, der Katalonien in die Unabhängigkeit führen wollte mit seiner Partei.
9: Der Sozialist Pedro Sánchez bleibt Ministerpräsident in Spanien. Entscheidend für seine Wiederwahl war die Unterstützung katalanischer Separatisten.
5: Viele, die Sánchez nicht mögen, bezeichnen das als Sündenfall, mit jenen Katalanen, die Spanien spalten wollen, zusammenzuarbeiten.
10: Im Oktober 2017 führte Kataloniens Regionalregierung ein Referendum über die Unabhängigkeit durch, obwohl das spanische Verfassungsgericht das vorher für illegal erklärt hatte.
5: Es gibt so eine Art Deal. Sánchez bietet den Separatisten ein Amnestiegesetz an, was das illegale Referendum angeht von 2017. Dafür unterstützen die Separatisten Sánchez im Parlament. Aber eben nicht bei allen Vorhaben. Also die katalanischen Separatisten ist keine linke Partei.
4: Das heißt, aufgrund dieser politischen Konstellation konnte er zum Teil nicht die Projekte durchbringen, die Themen,
11: die er eigentlich hätte durchbringen müssen für seine Wählerinnen und Wähler.
5: Zumindest die er hätte durchbringen wollen, sicherlich. Mhm. Ja.
11: Und was ist er denn eigentlich für ein Typ? Weil ich finde, wenn ich dir da so zuhöre, da so ein Bündnis zu schmieden, obwohl man in der Wahl eigentlich nur der Zweite geworden ist, da spricht ja ein gewisses politisches Gespür für mich raus.
5: Also Pedro Sanchez ist ein Mann, der extrem polarisiert. Du wirst in Spanien, glaube ich, niemanden finden, wenn du sagst, wie findest du Pedro Sanchez, der mit den Schultern zuckt. Also für die einen ist Pedro Sanchez ein Verräter, ja, weil er mit den katalanischen Separatisten gemeinsame Sache gemacht hat, um an der Macht zu bleiben.
11: Und hat er da vorher was anderes versprochen?
5: Ja, hatte er. Er hatte gesagt, ein Amnestiegesetz kommt nicht in Frage, wäre vermutlich nicht verfassungskonform. Als er dann die Stimmen in Aussicht hatte, um Regierungschef zu bleiben, hat er gesagt, ein Amnestiegesetz ist eine gute Sache, um diesen Konflikt zu befrieden. Das ist übrigens gelungen auch. Das Amnestiegesetz hat zu dieser Befriedung beigetragen. Problem für viele war natürlich nur, dass er vorher das Gegenteil behauptet hat. Da gab es sofort Massenproteste in Spanien. Also für die einen ist er Verräter. Für jene, die ihm ein bisschen wohlgesonnener sind, ist er Überlebenskünstler. Mhm. Weil er sich immer wieder aus ausweglosen Situationen befreit hat, wie eben dieser nicht gewonnenen Wahl 2023. Und ja, jetzt im Moment steht, wenn man so will, der Überlebenskünstler gerade wieder vor einer Herausforderung, weil die Umfragen zuletzt nicht danach aussahen, dass er im Amt bleiben könnte.
11: Warum steht er da so schlecht da an diesen Umfragen?
5: Also Sanchez hatte eigentlich einen guten Sommer. Spanien wurde Fußballweltmeister, der Papstbesuch hat schöne Bilder gebracht. Also den Sommer über wird's ein bisschen ruhiger. Und dann passierte Ceuta.
12: Die spanische Exklave Ceuta an der nordafrikanischen Küste. Immer wieder überqueren Migranten die Grenze, um auf EU-Gebiet zu gelangen. Jetzt teilten die örtlichen Behörden mit, in den vergangenen Tagen seien fast 60.000 Menschen gekommen. Ceuta grenzt an Marokko und ist eine von zwei spanischen Exklaven auf dem afrikanischen Kontinent.
5: Dieser Moment, den viele als Kontrollverlust erlebt haben, dass also dieses kleine Stück spanisches Staatsgebiet im Norden Afrikas überrannt wurde, dass Zehntausende Menschen in diese spanische Exklave kommen konnten und es Tage und Wochen lang so aussah und teilweise immer noch aussieht, als habe man die Lage nicht unter Kontrolle. Das war natürlich für eine konservative Partei, die für Recht und Ordnung und einen starken Staat steht, waren das Tage und Wochen, wo sie gesagt haben, so, das würde bei uns ganz anders aussehen. Also das Momentum nach Ceuta war ganz klar bei den Konservativen. Kontrollverlust. Wir brauchen einen starken Staat. Und dann passiert dieser Moment Räumung, Wohnung einer 87-Jährigen, die erschöpft in einen Krankenwagen getragen wird.
11: Und muss man dann sagen, damit war eigentlich der Fall der 87-jährigen Rentnerin Marie Carmen ein Glücksfall für ihn, politisch gesprochen.
5: Das mag zynisch klingen, aber genau so ist das. Und wir haben erstmals seit Jahren wieder ein soziales Thema in den Schlagzeilen. Das war für Sanchez wie ein Geschenk. Und viele haben ihm offensichtlich auch geraten, jetzt ist das Momentum auf unserer Seite. Jetzt musst du Neuwahlen verkünden. Und das hat Sanchez dann gemacht und mit großem Pathos vorgetragen.
13: Los españoles y españolas tenéis que decidir.
5: Er sagt, Spanierinnen und Spanier, ihr müsst jetzt entscheiden, was wollt ihr? Wollt ihr euch der ultrarechten Welle anschließen, die überall, wo sie regiert, Rückschritt verursacht?
13: O deseáis que España continúe siendo un baluarte de apertura y de justicia social.
5: Oder wollt ihr, dass Spanien Vorreiter bleibt für Offenheit, soziale Gerechtigkeit und Umweltschutz? Also das ganz große Bild gezeichnet und damit verkündet, es gibt am 29. November Neuwahlen.
11: Und damit setzt er ja eigentlich auch schon den Ton für den Wahlkampf, ne? Er macht so eine Grundsatzentscheidung auf.
5: Das war eine Wahlkampfrede. Das war die erste große Wahlkampfrede. Überhaupt keine Frage.
11: Und was bedeutet das denn mit Blick auf den Wahlkampf? Also womit rechnest du? Was kann man da erwarten?
5: Wir werden, glaube ich, einen knallharten Lagerwahlkampf hier erleben. Mit übelsten Beschimpfungen garniert. Auf der Seite der Konservativen ganz klar zu viel Migration, Kontrollverlust Ceuta. Und auf der linken Seite mehr Mieterschutz, mehr soziale Gerechtigkeit.
11: Nimm uns da auch noch mal ein bisschen genauer mit. Linkes und rechtes Lager, wer steht sich da gegenüber?
5: Also wir haben auf der einen Seite Pedro Sanchez und ein linkes Bündnis, Sumar und Podemos. Auf der anderen Seite haben wir die Partido Popular, das kann man vergleichen mit der CDU in Deutschland, und die Ultrarechtspartei Vox. Im Moment kommen die PP und Vox auf eine Mehrheit. Wenn jetzt Wahl wäre, laut Umfragen bekämen sie über 50%.
11: Und die Partei von Pedro Sanchez, das würde ja im Deutschen so den Sozialdemokraten entsprechen. Würden die denn eigentlich mit den Konservativen, mit der Partido Popular, eine Koalition eingehen können?
5: Anders als in Deutschland ist das hier undenkbar. Also Partido Popular und die Sozialdemokraten hier, da gibt es keinerlei Verbindung, da gibt es keinerlei Kontakt. Ich habe hier oft das Gefühl, wenn ich mit Leuten spreche, man muss gar nicht so sehr für die eigene Position sein. Es geht erstmal immer darum, gegen die anderen zu sein. Mhm. Die anderen zu diskreditieren und beschimpfen. Wenn man Alberto Feijó zugehört hat, dem konservativen Vorsitzenden der Partido Popular und Oppositionsführer, dann merkt man schon, in welche Richtung er so geht. Also für die Konservativen ist Sanchez absolut ein Objekt, was beseitigt werden muss.
14: Por fin puede irse quien nunca debió llegar tan lejos.
5: Er hat gesagt, endlich wird derjenige gehen, der niemals so weit hätte kommen dürfen. Endlich wählen wir und Spanien entscheidet sich, welches Land es sein will.
11: Und wird dieses Kalkül aufgehen? Also schafft das Feijó, sich dagegen Sanchez zu positionieren? Hat er gute Chancen?
5: Im Moment sieht es so aus. Also die Umfragen sprechen für ihn. Jetzt muss man natürlich, der richtige Wahlkampf hat noch gar nicht begonnen. Bisher ist der Oppositionsführer, der Konservative, vor allem fast ausschließlich dadurch aufgefallen, dass er gesagt hat, Sanchez muss weg. An allem Bösen ist Sanchez schuld. Wir wissen relativ wenig davon, was er eigentlich will, von welchem Spanien, also welche Zukunftsvision er so hat für Spanien. Mhm. Wirtschaftlich geht es Spanien gerade ziemlich gut. Spanien hat ein Wachstum von gut 2,5%. Da träumt Deutschland von. Spanien hat so viel Beschäftigte wie nie zuvor. Börse läuft glänzend. Also an der Stelle spüren Menschen schon, es läuft gerade nicht schlecht. Und ich glaube, das wird für die Konservativen nicht einfach.
11: Und wenn wir nochmal zu diesem Protestcamp, zur Zeltstadt zurückgehen und einmal an die Neuwahlen denken, die ja jetzt für den 29. November angesetzt sind, wie schauen die Leute denn dort vor Ort auf diese Wahlen und stehen die eher auf der Seite von Sanchez?
5: Nicht glasklar, weil viele Leute sagen, egal wer regiert hat, es ist zu wenig passiert. Also Paula zum Beispiel, die wir dort getroffen haben, das ist die Freundin von Carlos, den wir am Anfang gehört haben. Also die beiden, denen es droht, dass sie aus ihrer Wohnung fliegen und die nicht wissen, wie es weitergehen soll. Sie sagt, aktuell vertrauen wir überhaupt niemandem.
15: En ellos no confiamos nada día de hoy, pero
5: sondern
15: si
5: nur,
15: confiamos en la presión,
5: ja im Grunde uns selbst, den Druck, den wir erzeugen. Und wenn nicht jetzt, dann werden wir später Erfolg haben. Wir weichen keinen Schritt zurück und werden den Konflikt notfalls eskalieren lassen. Also für Sanchez geht es jetzt darum, Schlüsselmomente zu nutzen. Also gelingt es ihm, dass diese Proteste dazu führen, dass Menschen sagen, Sanchez kann uns in diesem Land besser schützen, wenn es darum geht, dass wir überhaupt Wohnungen bekommen, um zu leben. Also inwieweit wird sich das fortschreiben, was wir an der Puerta del Sol sehen? Und inwieweit wird ein Generalstreik, der für den 11. November von Gewerkschaften hier angekündigt worden ist, inwieweit wird der auch nochmal für so einen Moment sorgen, wo Menschen das Gefühl haben, stimmt, Wohnungsnot ist das drängendste Problem des Landes und wir geben unsere Stimme jemandem, der verspricht, die zu lösen.
11: Du hast ja gesagt, diese schlechten Umfragewerte für Pedro Sánchez und seine Partei, die stehen im Zusammenhang mit Ceuta und dem staatlichen Kontrollverlust, den die Menschen da wahrgenommen haben. Wie sehr spielt denn dieses Thema noch so unterhalb der großen Mietproteste?
5: Für Sánchez könnte es an einem Punkt jetzt nochmal unangenehm werden. Das wird mutmaßlich heute und morgen passieren, weil der spanische König erstmals nach Ceuta fährt. Und hat die Regierung viel dafür getan, dass es Bilder geben wird bei diesem Besuch, die nicht mehr so sehr von Kontrollverlust erzählen. Also in den letzten Tagen sind Strände geräumt worden, wo es auch provisorische Zeltstädte fast schon gab, Zeltplätze von vor allen Dingen jungen Marokkanerinnen und Marokkanern. Also diese Bilder, glaube ich, wird es nicht geben. Man hat die entweder zur Grenze gebracht, dass sie doch nach Hause gehen oder eben in verschiedene Einrichtungen verteilt. Aber das wird jetzt halt eine der spannenden Fragen, inwieweit Ceuta doch nochmal so ins kollektive Bewusstsein sickert oder ob andere Ereignisse und Bilder kurz vor der Wahl so das allgemeine Empfinden im Land prägen werden.
11: Jetzt haben wir einige Sachen gehört, die sozusagen Sánchez auf der Haben-Seite hat, wofür er authentisch steht. Und auf der anderen Seite gibt es aber eben die Punkte, wo er angreifbar ist, von zum Beispiel konservativer Seite aus. Wie schätzt du das denn ein? Wird Sánchez es jetzt nochmal schaffen und nochmal Ministerpräsident werden können?
5: Ich sage immer, Sánchez ist wie eine Katze. Der hat 7 Leben und erst 6 sind weg. Also ausgeschlossen ist nichts. Es sieht im Moment nicht danach aus. Also er liegt wirklich abgeschlagen zurück. Aber das war vor der letzten Wahl nicht viel anders. Und dann hat er am Ende eine Regierung bilden können, eine Minderheitsregierung. Insofern ist alles möglich. Wir leben in jedem Fall in einem tief gespaltenen Land. Ich traf neulich meine Nachbarin, Ende 70. Die hatte einen sehr schönen roten Mantel an. Und ich sag, hey, Frau in Rot, schick. Und dann fängt sie an zu schimpfen. Ich bin nicht rot, niemals würde ich Sánchez wählen. Und ich sag, Petra, ich wollte mit dir über deine Jacke reden und nicht über Politik. Aber dieses kleine Beispiel zeigt, wie gespalten dieses Land ist. Also dass eine rote Jacke schon fast für Streit sorgen kann.
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0: Tja, da hatten wir gerade ein kleines technisches Problem. Die Nachrichten dauern noch ein paar Sekunden. Da geht's jetzt gleich in wenigen Augenblicken aber los und wir bringen Sie dort auf den aktuellen Stand der Dinge. Jetzt also die Nachrichten um 3 Uhr.
1: Um 3 Uhr mit Ronald Lessig. Bei der Operation von Papst Leo XIV. Ist Lungenkrebs festgestellt worden. Das haben die Ärzte des Gemelli-Klinikums nach dem operativen Eingriff am Abend bestätigt. Aus Rom, Anna Giordano.
2: Zunächst hieß es aus dem Vatikan, die Operation sei erfolgreich und nach Plan verlaufen. Die histologische Untersuchung habe ergeben, dass es sich bei dem Lungenknoten um einen bösartigen Tumor handelt. Nach Vatikaninformationen war dies von den Ärzten schon vermutet worden. Um den Tumor vollständig zu entfernen, wurde der gesamte untere Lappen der rechten Lunge entfernt. Das ist ein Standardvorgehen bei dieser Art von Befund und bedeutet den dauerhaften Verlust von 20-25% des Lungenvolumens. Papst Leo XIV. Soll sich von der Operation nun eine knappe Woche lang erholen.
1: Union und SPD haben ihren Streit über die Einführung einer Zuckersteuer laut Medien beigelegt. Aus dem federführenden Finanzministerium verlautete demnach, dass das Kabinett heute eine sogenannte Formulierungshilfe beschließen will. Aus der Nachrichtenredaktion Kevin Bieler.
3: Der Kompromiss sieht den Angaben zufolge vor, für Getränke mit einem Zuckergehalt ab 5 Gramm je 100 Milliliter eine Steuer zu erheben. Das wäre zum Beispiel bei Saftschorlen oder bei vielen Eistees der Fall. Ab kommendem Juli soll darauf ein Steuersatz von 26 Cent pro Liter kommen.
0: Und da muss ich einmal dazwischen gehen. Der Verkehrsservice in der ARD Info nach, es gibt einen Falschfahrer und zwar auf der A44 Düsseldorf-Essen. Zwischen Düsseldorf-Stockholm und Düsseldorf-Nord kommt Ihnen ein Falschfahrer entgegen. Fahren Sie äußerst rechts und überholen Sie nicht. Ich wiederhole, auf der A44 Düsseldorf-Essen ist zwischen Düsseldorf-Stockholm und Düsseldorf-Nord in beiden Richtungen in einen Falschfahrer unterwegs. Vorsicht bitte dort in beiden Richtungen und weiter geht's mit den Nachrichten.
4: Grund für die Unterbrechung ist eine neue Erklärung der Linksfraktion zum Thema Antisemitismus. Darin bekennen sich alle Abgeordneten zum Existenzrecht von Israel und nennen dafür eigene Parteitagsbeschlüsse als Grundlage. Das sorgt für Irritationen bei Grünen und der SPD. Sie hätten gerne, dass sich die Linken auf ein gemeinsames Papier der Sondierungspartner aus der vergangenen Woche beziehen. Darin haben alle drei Parteien festgelegt, wie sie mit Antisemitismusvorfällen umgehen. Von Grünen und SPD heißt es deshalb jetzt, man müsse bewerten, ob dieses Papier noch Geltung hat. Die Linke in Berlin reagierte überrascht auf den Schritt.
1: In der Fußball-Champions League hat Bayern München am Abend bei Viking Stavanger 3:3 gespielt. Der RB Leipzig besiegte PSV Eindhoven mit 1:0. Und die deutschen Fußballerinnen haben am Abend ihr Testspiel gegen Japan im Bremer Weserstadion mit 1:2 für sich entschieden. Das waren die Nachrichten. Das Wetter in Deutschland. Tagsüber meist trocken, gebietsweise Schauer bei bis zu 13 Grad im Erzgebirge und 22 Grad am Hochrhein. Am Donnerstag freundlich, im Süden Nebel, 15 bis 23 Grad. Es ist 3:03 Uhr.
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0: Ja, und zu Beginn nochmal der Falschfahrer auf der A44 Düsseldorf-Essen. Da kommt Ihnen zwischen Düsseldorf-Stockholm und Düsseldorf-Nord ein Falschfahrer entgegen. Fahren Sie bitte äußerst rechts und überholen Sie nicht. Auf der A44 Düsseldorf-Essen ist zwischen Düsseldorf-Stockholm und Düsseldorf-Nord ein Falschfahrer unterwegs. Vorsicht deswegen bitte in beiden Richtungen. Die A1 Lübeck Richtung Fehmarn ist zwischen Ratekau und Pansdorf nach einem Unfall gesperrt. Die A7 Ulm-Würzburg ist zwischen Ellwangen und Dinkelsbühl-Fichtenau wegen Wartungsarbeiten in beiden Richtungen noch bis 5.30 Uhr gesperrt. Die A7 Hamburg Richtung Hannover ist im Kreuz Hannover-Ost wegen eines defekten Fahrzeugs aktuell gesperrt. Die A23 Heide Richtung Hamburg ist zwischen Heide-West und Heide-Süd nach Überflutungen gesperrt. Die A24 Hamburg Richtung Berlin ist zwischen Hamburg-Horn und Jenfeld wegen Bauarbeiten noch bis Freitag 20 Uhr gesperrt. Eine Umleitung dort ist eingerichtet. Zwei Meldungen noch. Die A48 Koblenz Richtung Dreieck Vulkaneifel ist zwischen Laubach und Ulmen wegen eines defekten LKW bis ca. 4 Uhr gesperrt. Und die A113 Neukölln-Schönefeld ist zwischen Spätstraße und Schönefeld-Nord in beiden Richtungen wegen Wartungsarbeiten noch bis 5 Uhr früh gesperrt. Kommen Sie gut durch, eine gute Fahrt für Sie.
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6: Aus dem Studio von NDR Info in Hamburg. Ich bin Simeon Laux und bringe Sie hier noch bis 6 Uhr gut informiert durch diese Nacht. Ja, und wir beginnen diese neue Stunde der Infonacht im politischen Berlin. Dort war es ja am Montag eine große Überraschung. Ein kleines Erdbeben, sagen manche, als Bärbel Baas ihren sofortigen Rückzug vom SPD-Parteivorsitz und auch vom Amt der Arbeitsministerin bekannt gegeben hat. Und danach ging es Schlag auf Schlag weiter. Am Dienstagnachmittag hat ihr Nachfolger als Arbeitsminister, der ehemalige Ministerpräsident von Rheinland-Pfalz, Alexander Schweitzer, seine Ernennungsurkunde durch den Bundespräsidenten erhalten. Und heute geht's im Bundestag weiter. Dort wird Schweitzer dann von Bundestagspräsidentin Julia Klöckner vereidigt. Bärbel Baas, die wird übrigens nicht öffentlich verabschiedet. Benjamin Großkopf fasst den Tag gestern in Berlin zusammen und beginnt zunächst beim Bundeskanzler.
7: Am Tag danach ist Friedrich Merz verschnupft.
8: Na, Sie hören's. Lohnfortzahlung im Krankheitsfall.
7: Ein kranker, aber weiter entlohnter Bundeskanzler beim Deutschen Arbeitgebertag. Botschaft: Deutschland steht besser da, als es gemacht wird. Das Glas ist, ja, wie voll ist es eigentlich?
9: Wir haben so diese fatale Neigung, ständig immer nur zu sagen, das Glas ist halb voll, allenfalls halb voll. Nein, es ist halb leer, es ist halb voll und wir sind auf einem guten Weg.
10: Mal wirklich ein volles Glas für Sie.
9: Danke.
10: Bitte.
7: Ein randvolles Glas Arbeit wartet ganz bestimmt auf den neuen Arbeitsminister von der SPD, Alexander Schweitzer, Nachfolger von Bärbel Baas. Das wird anstrengend, denn der Chef hat klare Erwartungen. Um 10 Uhr das erste Mal im Kabinett und Schweitzers Zeitplan danach ist eng getaktet, wenn es nach Merz geht.
11: Und von 11 Uhr an Arbeit im Ministerium. Und zwar so schnell und so zügig, dass wir die Gesetzentwürfe, die wir verabredet haben, die zum Teil auch schon im Entwurf da sind, so schnell wie möglich ins Kabinett bekommen.
7: Und falls es die neue Führungskraft immer noch nicht verstanden haben sollte.
11: Die Reform der Rentenversicherung, die Vorschläge haben wir am 22. Juni bekommen. Wir haben heute den 13. Oktober, Juli, August, September, Oktober. Ja. Das ist mir schon zu lange.
7: Und das ist schon als Kritik an Bärbel Baas zu verstehen, nach ihrem Rückzug nach gegenseitigen Vorwürfen zu Stil bzw. Stillosigkeit in der schwarz-roten Koalition.
12: Ich empfinde in einem gewissen Strudel der Gefühle seit einigen Stunden Motivation. Entschlossenheit.
7: Im entschlossenen Strudel der Gefühle, regierungsinterne Diskussionen führen zum Gesetzesentwurf in Sachen Rente. So kann man Alexander Schweitzers Taktik wohl zusammenfassen, die der Neue dann so ausführt.
12: Aber am Ende brauchen wir auch Entscheidungen. Und diese Entscheidungen müssen dann auch in ein Gesetzgebungsverfahren fließen. Und ich will mich da mit aller Kraft dafür einsetzen, sobald die Koalition insgesamt klar ist, auch über alle Fragen der Alterssicherung, wird das Haus, das ich zukünftig führen darf, alles daran setzen, dass wir zügig, aber gründlich die entsprechenden Gesetze auf den Weg bringen.
7: Nachfragen nicht erlaubt, was das nun heißt für den Reformzeitplan. Und was war eigentlich mit dem Innehalten, das sich alle gewünscht hatten? Unverständnis bei Sören Pellmann von den Linken und der Grünen Katharina Dröge.
13: Offensichtlich hat Bundeskanzler Friedrich Merz den Schuss immer noch nicht gehört.
14: Wie unsouverän kann man sein und wie sehr kann man auch als Bundeskanzler zeigen, dass man als Führungskraft offensichtlich ungeeignet ist?
7: Und die AfD spricht von einem offensichtlich rauen und nicht guten Umgangston in der Bundesregierung. Der ist ja nicht nur die Arbeitsministerin.

0: aber es ist ja auch erst Tag 1 nach dem Tag, der hier in Berlin vieles in Bewegung gebracht hat.
1: Ja, wie geht's also weiter mit dieser Koalition und wie geht's weiter für die SPD? Darüber hat Birgit Langhammer vom Norddeutschen Rundfunk mit Andrea Römmele gesprochen. Sie ist Politikwissenschaftlerin an der Hertie School of Governance. Wie kann die SPD diese Wechsel jetzt verkraften? Das war die erste Frage an die Expertin.
2: Also es sind ja zwei Wechsel eigentlich. Es ist der Wechsel in der Koalition, also der Ministerposten ist frei geworden und eben auch der Wechsel in der Parteiführung. Ich würde es eher als Chance für die SPD sehen. Was den Ministerposten anbelangt, gab es ja auch eine schnelle Nachbesetzung mit Herrn Schweizer aus Rheinland-Pfalz, einem ehemaligen Ministerpräsidenten, der dafür bekannt ist, dass er gute Kompromisse schließen kann, dass er gut in der Mitte zusammenbringt, auch wenn er sich in den letzten Wochen immer negativ zur Rentenreform geäußert hat. Die zweite Vakanz ist die auf den Parteivorsitz. Und da werden die Diskussionen in den nächsten Tagen und Wochen interessant werden.
3: Und beides will ich mit Ihnen natürlich auch noch mal aufgreifen. Vor allem Alexander Schweizer, der wird ja jetzt auch von der SPD schon so gesehen, als ob er das alles richtet. Sie haben es angesprochen, er war Ministerpräsident in Rheinland-Pfalz, war aber auch am Boden zerstört, als er dann abgewählt wurde Anfang des Jahres. Also hat er das jetzt überwunden? Gibt es da eine neue Karrierechance und auch Möglichkeit, sich zu beweisen?
2: Auf jeden Fall. Also der Weg von Mainz nach Berlin auf einen Ministerposten auf nationaler Ebene ist sicherlich ein Karriereschritt. Er hat die Wahl knapp verloren. Er hat einen fulminanten Wahlkampf geführt, dann aber verloren. Und es war dann schon auch die Wahlanalyse in den Tagen danach, dass der Wind aus Berlin einfach zu scharf war. Also dass er keine Unterstützung aus Berlin bekommen hat, beziehungsweise die Großwetterlage eben so ist, dass er keine Unterstützung hatte. Insofern würde ich das absolut als Karriereschritt bezeichnen.
3: Und was heißt das für die Reformen? Wird es da jetzt wohl einfacher mit der Nachbesetzung im Arbeitsministerium mit Alexander Schweizer? Wir haben schon gehört, Kanzler Merz macht Druck und sagt, vor allem bei der Rente muss es jetzt mal schneller gehen.
2: Ja, also was Frau Baas ja vorgeworfen wurde, ist, dass sie auch Dinge in ihrem Haus verschleppt hat. Dass wir haben die Vorschläge der Rentenkommission, aber das Ganze muss ja auch jetzt erstmal in einen Gesetzesentwurf gegossen werden, den man dann auch debattiert. Und da erhofft sich der Kanzler jetzt mehr Schwung mit der Neubesetzung Schweizer.
3: Und dann bleiben wir gleich noch bei der Koalition. Was heißt das aus Ihrer Sicht auch fürs Koalitionsmiteinander? Es gab ja eben offene Kritik auch an diesen kritischen, nenne ich es mal, Unionsstimmen, die ja zum Teil gegen Baas gewettert hatten. Muss man das intern noch aufarbeiten?
2: Es wäre gut, wenn man es intern aufarbeiten würde, aber ich glaube, man wird zum Alltagsgeschäft übergehen. Und insgesamt wünscht man sich doch sehr, dass der Ton miteinander ein anständiger wird oder ein anständiger bleibt. Und ich glaube, das geht uns allen so. Hinter jedem Politiker, hinter jeder Politikerin steckt ein Mensch mit seinen Sorgen und seinen Herausforderungen. Und das ist, glaube ich, allen auch nochmal klar geworden.
3: Den zweiten Punkt, den Sie eingangs angesprochen
2: haben. Und das ist, glaube ich, allen auch nochmal klar geworden.
3: Den zweiten Punkt, den Sie eingangs angesprochen haben, wollen wir natürlich nicht vergessen. Und das heißt Parteiführung. Ende des Jahres will ja Lars Klingbeil eine Neuwahl der Parteispitze. Er selbst, glaube ich, kann man schon sagen, will weitermachen. Schauen wir also auf den zweiten Platz. Es wird ja wohl wieder eine Frau werden dann, wegen Doppelspitze und paritätisch besetzt. Und gehandelt werden vor allem aus Mecklenburg-Vorpommern Manuela Schwesig oder aus dem Saarland Anke Rehlinger. Also wie es heißt, starke Frauen aus Bundesländern. Gehen Sie da mit?
2: Ja, starke Frauen aus Bundesländern, da würde ich mitgehen, aber ich glaube, ich würde noch weitergehen und würde die Frage in den Raum werfen, ob Frau Schwesig sich den Parteivorsitz teilen möchte.
3: Teilen? Also ein
2: also ob sie nicht alleinige.
3: Ja. Ach so.
2: Andersrum. Ja. Also ob sie sich nicht sagt, den Parteivorsitz möchte ich alleine machen. Wir gehen weg von der Doppelspitze. Also die Doppelspitze ist ja nicht gesetzt. Ja. Und wir haben, was wir jetzt erlebt haben in den letzten 2 Jahren, ist, dass Lars Klingbeil als Co-Vorsitzender überlebt hat, aber die Frauen immer gescheitert sind. Deswegen kann ich mir durchaus vorstellen, dass eine so starke Kandidatin wie Manuela Schwesig jetzt auch mit dem Rückenwind des Wahlkampfes aus Mecklenburg-Vorpommern sagt, Parteispitze ja, aber Parteispitze alleine.
3: Und glauben Sie, dass sie damit bei den Sozialdemokraten auch eine Chance hätte, das umzusetzen?

0: Oder halten die wohl doch eher an einer Doppelspitze fest?
1: Das werden die Diskussionen zeigen. Das ist alles nicht in Stein gemeißelt. Wir könnten uns aber auch vorstellen, dass jemand Junges, vielleicht auch nicht ganz so Bekanntes aus der zweiten oder dritten Reihe kommt, um auch ein bisschen für Erneuerung zu stehen. Jetzt hat Frau Schwesig einen großen Erfolg eingefahren, aber eine große Erneuerung ist es trotzdem nicht. Und ich meine, das wird ja auch hoch und runter diskutiert, dass es jetzt auch Zeit ist für die zweite und dritte Reihe, für die junge Generation in die erste Reihe zu kommen. Und da wäre der Co-Parteivorsitz sicherlich eine Gelegenheit.
2: Sagt Andrea Römmele, Politikwissenschaftlerin an der Hertie School of Governance im Gespräch mit Birgit Langhammer.
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2: Ja, und wir richten den Blick jetzt nach Frankreich. Dort sind gestern erneut tausende junge Menschen auf die Straße gegangen, um für bessere Lern- und Studienbedingungen zu demonstrieren. Sie fordern 10 Milliarden Euro für die Renovierung und die bessere Ausstattung der Oberschulen. An mehreren Orten kam es dabei auch wieder zu Spannungen, zu Auseinandersetzungen mit den Sicherheitskräften. Julia Borutta dazu aus Paris.
4: In friedlicher Atmosphäre sind unter anderem zwei Demonstrationszüge in Paris gestartet. Unter die Schüler und Schülerinnen mischten sich viele Studierende, Eltern und auch Angehörige der Lehrergewerkschaften. Der prominenteste Gast war die schwedische Aktivistin Greta Thunberg. Am Morgen hatte sie sich einer Blockade vor dem Lycée Paul Éluard in Saint-Denis angeschlossen.
5: So I'm here today, to support the students.
4: Sie sei hier, um die Schüler zu unterstützen. Diese Generation wächst in Hoffnungslosigkeit auf. Und die Tatsache, dass nicht genug in Bildung investiert wird, obwohl man uns doch immer sagt, freut euch auf eure Zukunft, ist einfach nur ein Schlag ins Gesicht der jungen Leute. Die Solidarität war unter den Demonstrierenden mit jungen Leuten in den benachteiligten Banlieues groß. Mit Musik und Plakaten zogen sie durch die Straßen, darunter auch die deutsch-französische Architektur. Studentin Clara Lutz.
6: Ja, also ich habe das Gefühl, ich habe halt Freunde, die in Deutschland studieren und habe das Gefühl, es wird in ganz Europa eigentlich jetzt größer werden. Also allgemein, dass wir als Generation Z einfach mehr zugehört werden wollen.
4: Den jungen Leuten geht es längst nicht mehr nur um Schule. Auch die Situation an den Hochschulen, der Klimawandel und der Krieg in Gaza bewegen sie. Sabrine Carbach, Sprecherin der Studierendengewerkschaft L'Union Étudiante, brachte den allgemeinen Unmut zum Ausdruck. Wir hören nicht auf, bis nicht die 10 Milliarden auf dem Tisch liegen, die wir für das Bildungswesen fordern. Wir werden noch mehr werden, uns nicht nur mit den Lehrern, sondern auch mit den Landwirten, mit Feuerwehrleuten zusammentun. Die Franzosen haben die Schnauze voll. Wir werden aufstehen gegen 10 Jahre Macronismus, die uns alle fertig gemacht haben. Während am Nachmittag noch nicht absehbar war, ob auch diesmal die Kundgebungen, wie schon die letzten Male, erneut in gewaltsamen Zusammenstößen mit der Polizei enden würden, musste sich Innenminister Laurent Nunez im Parlament schweren Anwürfen aussetzen. Eine sozialistische Abgeordnete hatte ihm vorgeworfen, nicht die Jugend sei das Problem, sondern die Polizei, worauf Nunez sichtlich empört reagierte. Die republikanische Ordnung ist, wenn man Kriminelle und Randalierer festnimmt. Und genau das machen wir jeden Tag. Während die Regierung hofft, dass die bevorstehenden Herbstferien die Lage beruhigen werden, haben die Demonstrierenden bereits einen weiteren landesweiten Protesttag ausgerufen. Am 17. Oktober wollen sie gemeinsam mit ehemaligen Akteuren der Gelbwestenbewegung auf die Straße gehen.
2: Julia Borutta war das über die weiter anhaltenden Proteste in Frankreich. Und wir kommen aus Frankreich zurück zu uns nach Deutschland. Die langen Trockenperioden, die uns in der Vergangenheit immer wieder beschäftigt haben, die machen auch der Landwirtschaft zunehmend zu schaffen. Da stellt sich zum Beispiel beim Mais die Frage, welche Sorten kommen mit wenig Wasser zurecht und liefern trotzdem eine gute Ernte. Genau das wollen Forschende des Fraunhofer-Instituts im mittelfränkischen Merkendorf herausfinden. Laura Nadler hat sich das näher angeschaut und berichtet.
7: Rissige Böden, der Mais braun anstatt grün und klein gewachsen. Im vergangenen Sommer ein häufiges Bild und vor allem für Landwirte ein großes Problem. Hier in Merkendorf im Landkreis Ansbach an einer Außenstelle des Fraunhofer Instituts wollen sie das ändern und den Mais der Zukunft entwickeln.
8: Wir brauchen jetzt auch neue Sorten, die mit diesen Bedingungen gut umgehen können. Das bedeutet, hier bieten wir oder entwickeln wir Werkzeuge, die es ermöglichen, die Zucht neuer Sorten zu beschleunigen, um dann auch dem Landwirt wieder Möglichkeiten zu geben, stabile Erträge auf dem Feld zu erwirtschaften.
7: Erklärt Stefan Gerd vom Fraunhofer Institut. In einer kleinen Klimakammer, einer Art künstlichem Gewächshaus, werden die verschiedenen Pflanzen gezüchtet und monatelang beobachtet. Zum Beispiel Soja, Getreide, Tomaten oder eben Mais. Die äußeren Umweltfaktoren können hier exakt simuliert werden, zum Beispiel mit verschiedenen Lichteinstellungen. Die Pflanzen stehen alle auf einem vollautomatisierten Förderband. Das Bewässern funktioniert also von allein in der Klimakammer. Dafür werden die einzelnen Pflanzen zur Station gefahren. Jetzt ist eine Maispflanze dran.
8: An dieser Station haben wir jetzt die Möglichkeit, die Pflanze zu bewässern, gleichzeitig zu wiegen, wie viel Wasser wir wirklich gegeben haben. Und man sieht hier oben auch mehrere Auslässe. Das bedeutet, dort könnten wir auch dann sehr spezifisch unterschiedliche Mengen an Stickstoff oder Dünger verabreichen.
7: Der Prozess in der warmen Klimakammer ist nach dem Bewässern abgeschlossen. Danach geht es aber noch weiter. Es öffnet sich ein kleines Tor. Die Maispflanze wird auf dem Förderband in die große Halle direkt nebenan transportiert. Jule Steinert vom Fraunhofer Institut erklärt, was jetzt passiert.
9: Die Pflanze verlässt jetzt ihre Klimakammer und fährt über unser automatisiertes Förderbandsystem zu den verschiedenen Messstationen und biegt dann als erstes nach links ab in unsere CT-Kabine.
7: Die Maispflanze wird zusätzlich also auch noch geröntgt in einer relativ klassischen Röntgenkabine, wie man sie kennt. Damit können die Verantwortlichen ganz genau das Innenleben der Pflanze analysieren, wie zum Beispiel Wurzellänge oder Durchmesser. Ein weltweit einzigartiges System.
9: Was so besonders hier ist, dass wir die Kombination abdecken aus dem, was oberirdisch bei der Pflanze passiert, das Wachstum der Blätter oder der oberirdischen Organe, und eben dem, was unterirdisch im Topf passiert, was so normalerweise nicht sichtbar gemacht werden kann.
7: Nur knapp 3 Minuten dauert das Röntgen. Dann geht es für die Maispflanze wieder zurück in die Klimakammer. Die Verantwortlichen sind zuversichtlich, den Mais der Zukunft bald entwickelt zu haben.
2: Wie die Experten des Fraunhofer Instituts am Mais forschen, darüber berichtete Laura Nadler.
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2: Mit ihm sind ganze Generationen von Kindern durch den 100-Morgen-Wald gestreift und das schon seit 100 Jahren. Heute genau vor einem Jahrhundert erschien in Großbritannien das erste Buch über Winnie the Pooh. Seitdem ist der kleine Bär mit seiner Vorliebe für Honig aus den Kinderzimmern kaum wegzudenken. Caroline Helm blickt zurück und zwar zunächst auf den ersten Auftritt des beliebten Bären.
10: Hier kommt nun Eduard Bär die Treppe herunter, Rumpel die Pumpel, auf dem Hinterkopf, hinter Christopher Robin.
11: Der erste Auftritt von Winnie the Pooh, der am Anfang noch gar nicht so heißt. Der liebenswerte Teddybär, der im 100-Morgen-Wald lebt und viel Zeit mit seinem besten Freund verbringt.
10: Ich frage mich seit Jahr und Tag, warum ein Bär den Honig mag.
12: Guten Morgen, Christopher Robin.
13: Ach, guten Morgen, Puh-Bär.
11: Puh gerät in jede Menge Abenteuer, wobei die Abenteuer eher ihn suchen als er sie. Autor ist Alan Alexander Milne, eigentlich ein Satiriker und Autor von Bühnenstücken. Während des Ersten Weltkriegs dient er in der britischen Armee. Dort sehnt er sich zurück zu seiner Frau. Von der Front schreibt Milne:
14: Wenn ich dies überlebe, werde ich die Liebe neu erfinden. Wer meine Frau und mich besuchen kommt, muss mir die linke Hand drücken, denn mit der rechten halte ich Händchen.
11: Nach seiner Rückkehr bekommen seine Frau Dorothy und er 1920 ein Kind, Christopher Robin. Das erste Geburtstagsgeschenk wird ein Bär, der
15: Winnie der Pooh
11: getauft wird. Christopher Robin und seine Kuscheltiere inspirieren Milne. Er beginnt, Geschichten für Kinder zu schreiben. Rund um den Bären, seinen besten Freund Ferkel,
16: da habe ich aber dolle Schwein gehabt,
11: Känguru Kenga, Tigger oder dem Esel Ia.
17: Und wie geht es dir? Sagte Winnie der Pooh.
18: Ia schüttelte den Kopf.
19: Mir scheint es schon seit längerer Zeit überhaupt nicht mehr gegangen zu sein.
11: Pooh wird ein Bestseller und sein Erfinder berühmt. Hier ist Alexander Milne bei einer Lesung.
20: Pooh was walking round and round in a circle, thinking of something else. And when Piglet called to him, he just went on walking. Hello, said Piglet.
21: Christopher Robin plays.
11: Vor allem für Christopher Robin ist der Erfolg problematisch. Er soll für Fotos posieren, Interviews geben und ein Hörbuch einsprechen. In seiner Autobiografie schreibt er verbittert,
12: dass mein Vater dahin gekommen war, indem er auf meine kindlichen Schultern kletterte. Dass er mir meinen guten Namen gestohlen hat und mich mit nichts als der leeren Berühmtheit zurückgelassen hat, sein Sohn zu sein.
11: Die Bücher sprechen bis heute Kinder wie Erwachsene an. Da ist der feine Humor, ganz ungewöhnlich in einer Zeit, in der Kinder durch Literatur nicht zum Lachen gebracht, sondern ertüchtigt werden sollten.
21: Poe ist jemand, der in einer sehr poetischen, gelassenen Haltung sich zu dieser Welt verhält. Deswegen kommt aus dem Poe eine Art Heimweh an eine Zeit, als man so sein konnte, wie Poe ist.
11: Erzählt der mittlerweile verstorbene Kulturwissenschaftler und Winnie-Pooh-Liebhaber Christian Marzahn. Anfang der 1960er Jahre kauft Walt Disney die Rechte an den Bären. 1966 folgen die ersten Kurzfilme. Am Ende ahnt das Publikum, dass nichts bleibt, wie es immer war, im 100-Morgen-Wald. Und ja, dass die Kindheit einmal zu Ende geht.
22: An jenem verzauberten Ort ganz in der Mitte des Waldes wird ein kleiner Junge sein und sein Bär wird bei ihm sein. Und die beiden werden spielen.
11: Veröffentlicht wurde Winnie the Pooh am 14. Oktober 1926. Heute vor 100 Jahren.
2: Der Stichtag von Caroline Helm.
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23: Mit Finn Hornberg. Der FC Bayern München erlebte einen turbulenten und fehlerhaften Abend in der Champions League. Gegen den norwegischen Meister Viking Stavanger kommen die Münchner nicht über ein 3:3 hinaus. Bereits in der ersten Halbzeit lagen die Bayern mit 0:2 zurück, ehe sie dank eines Doppelpacks von Harry Kane und einem Treffer von Luis Diaz das Spiel drehten. Spielten allerdings die letzten 17 Minuten in Unterzahl. Michael Olise flog wegen einer Unsportlichkeit vom Platz. Reporter Mike Küster nimmt uns nochmal mit zurück zum Dämpfer für den FCB.
24: Aber dann verliert er den Ball, dann versucht er noch Joshua Kimmich zu helfen, verliert auch den Ball und wieder ist Trippic durchgebrochen. Links könnte reingehen in den Strafraum, geht an Stanisic vorbei, bringt die Flanke rein, Kopfball, Tor! Das gibt's doch nicht! Ausgleich für Viking Stavanger! Durch den Abwehrspieler, den eingewechselten Hermann Haugen, der hochsteigt. Und diese tolle Flanke vom linken Flügel von Trippic aus kurzer Distanz versenkt. 3:3. Was ist das für ein Wirbel?
23: Und neben dem FCB war mit RB Leipzig ein weiteres deutsches Team in der Champions League aktiv. Die Sachsen setzten sich mit 1:0 gegen PSV Eindhoven durch. Den entscheidenden Treffer erzielte Brian Gruder. Die Frauen der deutschen Fußballnationalmannschaft haben das Testspiel gegen Japan mit 2:1 gewonnen. Für das DFB-Team ist es der zweite Sieg im zweiten Testspiel. Christopher Klein fasst zusammen.
25: Bei der Ehrenrunde durch das verregnete Weserstadion strahlten alle deutschen Spielerinnen. Besonderen Grund dazu hatte unter anderem Linda Dallmann. Denn nachdem Japan früh in Führung gegangen war, gelang ihr nach knapp einer halben Stunde der 1:1 Ausgleich.
26: Wir haben heute als komplettes Team überzeugt. War auch wichtig, dass wir mal in Rückstand geraten sind, wie wir darauf reagiert haben, wie wir es bis zum Ende auch als, ja, sag ich mal, Einheit dagegen gestellt haben. Es war heute einfach, ja, sehr schön auf dem Platz zu sein, mit und gegen den Ball, hat unheimlich viel Spaß gemacht und glaube, wir haben uns von einer sehr guten Seite präsentiert.
25: Das galt allen voran auch für Dallmanns Bayern-Kollegin Clara Bühl, die beim ersten Treffer die Vorlage gab, kurz vor der Pause ganz knapp ihr Tor verpasste, aber knapp 20 Minuten vor Schluss die Partie dann doch mit einem satten Flachschuss zum 2:1 entscheiden konnte.
27: Ja, natürlich freue ich mich immer, wenn ich auf der Scorerliste stehen kann. Aber heute freut es mich einfach, dass wir als Mannschaft einen Riesenschritt nach vorne gemacht haben. Wir haben zwischen den Spielen zusammengesessen, haben analysiert und dass es heute solche Früchte trägt, ist einfach ein wunderschönes Gefühl und das wollen wir jetzt auch mitnehmen.
25: Nach den ersten beiden Länderspielen der Saison zeigt sich, die DFB-Frauen sind auf einem guten Weg Richtung WM nächsten Sommer in Brasilien. Und bei der Ehrenrunde im verregneten Weserstadion war zu spüren, diese zwei Siege gegen Australien und Japan sind sehr gut fürs Selbstvertrauen.
23: Vielleicht nimmt das DFB-Team das Selbstvertrauen auch noch mit in die nächste Länderspielpause, dann Ende November. Die Motorsport-Königsklasse Formel 1 kehrt nach Afrika zurück. Die Veranstalter teilten mit, dass Ruanda 2030 ein Stopp im Rennkalender sein wird. Achim Scheu mit den Einzelheiten.
0: Mit Ruanda, das ab dem kommenden Jahrzehnt in den Rennkalender aufgenommen wird, wird unser Sport dann auf allen Kontinenten Rennen austragen. Heute ist ein Meilenstein für die Königsklasse des Motorsports, wird Formel-1-Boss Stefano Domenicali in einer Pressemitteilung zitiert. Ab den frühen 2030er Jahren wird in Ruanda der große Preis von Afrika stattfinden. Der Vertrag läuft über 10 Jahre. Dafür wird eigens eine neue Rennstrecke circa 40 Kilometer entfernt von der Hauptstadt Kigali gebaut. Der Wüstenstaat Katar dient dafür größtenteils als Geldgeber. Die Fluggesellschaft Qatar Airways ist ja auch einer der Hauptsponsoren der Formel 1. Kritik gibt es bereits, vor allem in Bezug auf die Menschenrechte in Ruanda. Die politische Lage dort ist nach wie vor sehr repressiv.
1: Deswegen wird dem ostafrikanischen Land Sportswashing vorgeworfen, also der Versuch, internationales Ansehen durch die Austragung großer Sportevents auszubessern.
2: Finn Hornberg war das mit dem Sport. Vier Jahre nach den Anschlägen auf die Nord Stream Pipelines beginnt heute in Hamburg ein mit Spannung erwarteter Prozess. Einer der mutmaßlich Beteiligten steht dort vor Gericht. Was der Prozess auch über die Hintergründe der Explosionen ans Licht bringen könnte, darum geht's gleich hier bei uns ausführlich nach den Nachrichten in wenigen Augenblicken.

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1: Um 3.30 Uhr mit Ronald Lessig. Bei der Operation von Papst Leo XIV. Ist Lungenkrebs festgestellt worden. Das teilte das Gemelli-Krankenhaus in Rom am Abend mit. Bei dem Eingriff sei ein Knoten sowie der Unterlappen des rechten Lungenflügels des 71-Jährigen entfernt worden. Anschließende Untersuchungen hätten ergeben, dass es sich um einen bösartigen Tumor gehandelt habe. Ob sich der Krebs weiter ausgebreitet hat, war zunächst unklar. Der Vatikan hatte zunächst lediglich erklärt, dass Leo die Operation gut überstanden habe. Union und SPD haben sich offenbar auf die Einführung einer Zuckersteuer geeinigt. Wie aus dem Bundesfinanzministerium verlautete, wird sich heute das Kabinett damit befassen. Laut Medien sollen auf bestimmte Getränke 26 bzw. 32 Cent pro Liter aufgeschlagen werden. Aus der Nachrichtenredaktion Lisa Kupper.
2: Der Kompromiss sieht demnach eine zweistufige Steuer auf Erfrischungsgetränke vor. Es geht um 5 oder 8 Gramm Zucker pro 100 Milliliter. Die Abgabe betrifft vor allem große Hersteller. Die Steuer soll nicht für Getränke mit Süßungsmitteln sowie reine Frucht- und Obstsäfte gelten und ab Juli nächsten Jahres kommen. Sie soll nicht nur Steuereinnahmen, sondern die Verbraucher auch zu gesünderer Ernährung bringen.
1: Ein Cyberangriff hat offenbar die Bauarbeiten am Fehmarnbelt-Tunnel gestört. Laut dänischer Projektgesellschaft Fehmarn ist einer der Auftragnehmer betroffen. Nach Medienberichten haben Hacker eine Sicherheitslücke ausgenutzt, die Zugang zu allen IT-Systemen ermöglichte. Demnach konnten Arbeitsabläufe auf der Baustelle nicht wie geplant weitergehen. Unter anderem funktionierten elektronische Zugangskarten von Mitarbeitern nicht mehr. Der Tunnel soll Dänemark und die Insel Fehmarn in Schleswig-Holstein verbinden. Fast 30 Jahre nach dem Mord an Rapper Tupac Shakur ist der frühere Ganganführer Duane Davis zu 40 Jahren Haft verurteilt worden. Er soll den Mord an dem damals 25-jährigen Tupac organisiert haben. Es war wohl ein Racheakt. Aus San Francisco, Gabi Biesinger.
3: Das Gericht sah es als erwiesen an, dass Davis vor 30 Jahren als Drahtzieher für die Ermordung Shakurs verantwortlich war. Davis soll auf dem Beifahrersitz des weißen Cadillac gesessen haben, aus dem heraus Shakur 1996 an einer Ampel nahe dem Las Vegas Strip angeschossen wurde. Der Rapper starb 6 Tage später an seinen Verletzungen. Die anderen Personen, die damals im Tatwagen gesessen haben sollen, sind nicht mehr am Leben, darunter auch Davis' Neffe, der mutmaßliche Schütze. Shakur und dessen Begleiter sollen Stunden vor der Schießerei in Las Vegas eben jenen Neffen verprügelt haben.
1: Das Wetter in Deutschland. Tagsüber meist trocken, gebietsweise einige Schauer bei 13 Grad im Erzgebirge und bis 22 Grad am Hochrhein. Am Donnerstag freundlich, im Süden länger neblig trüb bei 15 bis 23 Grad. Am Freitag nach Auflösung von Nebelfeldern viel Sonne, später von Nordwesten Regen, 15 bis 23 Grad. Das waren die Nachrichten.
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4: Und los geht's zunächst mit einer Entwarnung auf der A44 Düsseldorf-Essen. Dort ist kein Falschfahrer mehr zwischen Düsseldorf-Stockholm und Düsseldorf-Nord unterwegs. Die A7 Ulm-Würzburg ist zwischen Ellwangen und Dinkelsbühl-Fichtenau wegen Wartungsarbeiten in beiden Richtungen bis 5.30 Uhr gesperrt. Die A7 Hamburg Richtung Hannover ist im Kreuz Hannover-Ost wegen eines defekten Fahrzeugs aktuell gesperrt. Die A23 Heide Richtung Hamburg ist zwischen Heide-West und Heide-Süd nach Überflutungen gesperrt. Und die A24 Hamburg Richtung Berlin, die ist zwischen Hamburg-Horn und Jenfeld wegen Bauarbeiten bis Freitag 20 Uhr gesperrt. Eine Umleitung ist dort für Sie eingerichtet. Die A48 Koblenz Richtung Dreieck Vulkaneifel ist zwischen Laubach und Ulmen wegen eines defekten LKW bis ca. 4 Uhr gesperrt. Und die letzte Meldung, die A113 Neukölln-Schönefeld, ist zwischen Spätstraße und Schönefeld Nord in beiden Richtungen wegen Wartungsarbeiten noch bis 5 Uhr gesperrt. Gute Fahrt für Sie, kommen Sie gut an Ihr Ziel.
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4: Mit Simeon Laux, hallo. Am heutigen Mittwoch beginnt in Hamburg ein Prozess, der schon mit großer Spannung erwartet wird. Einer von 7 Hauptverdächtigen im Fall Nord Stream steht dort vor Gericht. Ein halbes Jahr nach Beginn der russischen Vollinvasion in der Ukraine im Jahr 2022 waren dort auf dem Grund der Ostsee Röhren der deutsch-russischen Gaspipelines Nord Stream 1 und 2 zerstört worden. Das ist ein Thema in der aktuellen Ausgabe des NDR-Podcasts Streitkräfte und Strategien mit Kai Küstner und Peter Hornung, und die blicken zunächst auf die neuesten Entwicklungen.
5: Peter, schauen wir wie üblich auf die aktuelle Lage. Und da ist über das Wochenende wieder eine Menge passiert, weil der US-Präsident einmal mehr mit Kreml-Chef Putin telefoniert hat und danach dann sehr schnell sehr aktiv geworden ist.
6: Ja, und da ging es dann wirklich Schlag auf Schlag nach diesem Telefonat in Stichworten. Trump schließt Dieseldeal mit Putin. Trump stellt Zelensky in Frage und Trump verkündet Energiewaffenruhe.
5: Und gerade bei dieser Energiewaffenruhe sehen wir, wie gut es ist, Trumps Ankündigung nicht immer gleich für bare Münze zu nehmen, sondern erstmal abzuwarten, was die anderen Beteiligten sagen, oder?
6: Absolut. Trump, der hatte ja am Sonntag erklärt, eben die Ukraine und Russland hätten zugestimmt, ihre gegenseitigen Angriffe auf die Energieinfrastruktur einzustellen. Diese Energiewaffenruhe trete mit sofortiger Wirkung in Kraft. Volodymyr Zelensky, aber der war ziemlich überrascht, der ukrainische Präsident, der wusste offenbar nichts davon. Das sei eine Neuigkeit für ihn, sagte er. Kiew sei aber bereit, eine solche Waffenruhe zu befolgen, wenn auch Moskau sich daran halte.
5: Tja, wenn. Was hat Russland dazu gesagt?
6: Ja, auch da wusste man anscheinend nichts von dem, was Trump verkündet hat. Kreml-Sprecher Dmitri Peskow, der meinte, sobald wir etwas dazu zu sagen haben, werden wir Sie selbstverständlich darüber informieren. Das klang jetzt nicht wirklich so, als seien Sie da eingebunden gewesen. Es ist eine merkwürdige Sache, es ist ein typischer Trump. In solchen Momenten versuchen ja weltweit Menschen zu deuten, was der US-Präsident damit gemeint haben mag, was so alles im Hintergrund läuft, also was wir alles nicht wissen, dass er sowas verkündet. Und aber vielleicht ist es auch viel simpler in solchen Momenten und damit eigentlich auch trauriger. Das hat er einfach mal so rausgehauen, so scheint es. Und es war einfach ein Einfall des Moments und nicht mehr.
5: Oder es war eben Wahlkampf, denn Anfang November finden ja die sogenannten Midterms statt, also Kongresswahlen in den USA. Aber gibt oder gab es denn Anzeichen, dass sich die Kriegsparteien überhaupt an so eine Energiewaffenruhe halten?
6: Also was die Ukraine anbelangt, ja, die hat sich zunächst an diese Waffenruhe gehalten. Aber Russland offenbar nicht. Russische Streitkräfte, das hat Präsident Zelensky noch am Sonntag gesagt, hätten ein Heizkraftwerk in Kharkiv angegriffen und wirklich nur wenige Stunden nach Trumps Ankündigung erhebliche Stromausfälle verursacht.
5: Also das Ganze eher eine Luftnummer. Und es ist ja auch immer wieder wichtig festzuhalten, dass Russland bzw. der Kreml ganz offen und für die Weltöffentlichkeit tatsächlich klar ersichtlich einen erneuten Waffenstillstand oder das Angebot eines solchen abgelehnt haben. Dieser Ankündigung der Energiewaffenruhe ging ja ein ziemlicher Hammer voraus, so würde ich das tatsächlich mal nennen. So kam das ja auch weltweit an. Trump schließt das nochmal in Stichworten, einen Dieseldeal mit Putin, so hieß es.
6: Ja, das trifft es wohl Hammer. Das Ganze hat Trump in seinem eigenen sozialen Netzwerk Truth Social angekündigt. Er habe mit Putin vereinbart, dass umgehend mehr als 300.000 Tonnen Diesel für die USA und den Weltmarkt zur Verfügung gestellt würden. Im Laufe des Novembers soll eine weitere 500.000 Tonnen Diesel freigegeben werden, sowie 1 Million Tonnen sofort danach. Der Hintergrund ist, die Dieselpreise in den USA sind derzeit extrem hoch. Extrem, sagen wir mal, für die Amerikaner. Also sie sind im Augenblick so um die 1,50 Euro pro Liter. Ich habe geschaut, heute Morgen in Hamburg war es bei 2,10 Euro hier für den Liter Diesel. Aber für die Amerikaner sind diese 1,50 Euro sehr viel. Und diese hohen Preise, du hast es gesagt, die haben auch was natürlich mit den Zwischenwahlen, den Midterms zu tun am 3. November. Da fürchtet Trump, dass sie ihm diese Wahlen verhageln.
5: Und da kommt ihm offenbar Volodymyr Zelensky oder die Ukraine als der angeblich Verantwortliche dafür sehr recht. Mir hat Der Wirtschaftsexperte der Stiftung Wissenschaft und Politik übrigens, der Russlandkenner Janis Kluge, hat geschrieben, und das hat er mir auch genauso selber gesagt, Trump mache da eigentlich viel Wind um nichts. Die Mengen Diesel, die Russland exportiere, seien verschwindend gering und es wollte die ohnehin eigentlich exportieren. Aber man muss ja noch dazu sagen, Trump hat ja nicht nur diesen Dieseldeal angekündigt, er hat auch noch eine Warnung an die Ukraine in dem Zusammenhang gerichtet.
6: Genau, er hat die Ukraine aufgefordert, keine russischen Raffinerien mehr anzugreifen.
5: Das heißt aber, dieser ganze Deal nützt vor allem Russland.
6: Genau, Putin ist der große Profiteur und zwar aus mehreren Gründen. Also erstens, alleine schon durch die Ankündigung des Deals ist er etwas raus aus der Paria-Rolle, aus der Isolation. Der ist wieder plötzlich ein Handelspartner. Zweitens, sollte das Dieselabkommen zustande kommen, könnten nach Einschätzung von Energieexperten rund 4 Milliarden US-Dollar aus den USA in die russische Wirtschaft fließen. Das schreibt zumindest die New York Times. Drittens, ein Verzicht auf Angriffe gegen Raffinerien, sollte die Ukraine dem zustimmen tatsächlich, wäre für den Kreml womöglich noch wertvoller, weil die Ukraine hier ja bisher sehr erfolgreich war. Diese Angriffe sind bislang eigentlich das wirksamste Mittel der Ukraine, um der russischen Kriegsmaschine Einnahmen zu entziehen. Laut Putin, das hat er selber gesagt, haben ukrainische Angriffe auf Ölraffinerien die russische Wirtschaft 1% des Bruttoinlandsprodukts gekostet. Das sind, das hat die Nachrichtenagentur Reuters errechnet, rund 26,6 Milliarden US-Dollar.
5: Vielen Dank, Peter, für diesen ausführlichen Überblick. Und damit sind wir bei unserem heutigen Schwerpunkt. Wenn man das als Krimi bezeichnen will, was sich in der Nacht des 26. September 2022 auf dem Meeresgrund der Ostsee abspielte, dann ist es ein Krimi von höchster politischer Brisanz. Damals, ein halbes Jahr nach der russischen Vollinvasion in der Ukraine, explodierten in etwa 80 Metern Tiefe Sprengsätze, zerstörten beide Stränge der deutsch-russischen Gaspipeline Nord Stream 1 und einen Strang von Nord Stream 2, wobei man gar nicht oft genug sagen kann, dass zu diesem Zeitpunkt schon länger kein Gas mehr floss, weil Putin das den Deutschen abgedreht hatte. An diesem Mittwoch beginnt in Hamburg der Prozess gegen einen der 7 Hauptverdächtigen. Und einer der ersten Journalisten überhaupt, der gemeinsam mit Kollegen von der ARD bereits wenige Monate nach dem Anschlag berichtete, dass die Spur in die Ukraine führe, war Holger Stark, stellvertretender Chefredakteur der Zeit und Investigativjournalist. Und mit Holger Stark hatte ich die Möglichkeit, ausführlich über diesen Fall zu sprechen, worüber ich mich sehr freue. Guten Tag, Herr Stark.
7: Hallo, freue mich ebenfalls.
5: Wir werden über die politische Sprengwirkung im wahrsten Sinne des Wortes gleich reden, aber ich würde gern beginnen ganz direkt mit Ihrer Recherche selbst. Schon seit Jahren sind Sie da ganz dicht dran. Parallel zum Prozess erscheint nun die 2. Staffel des Podcasts Tatort Ostsee, ein gemeinsamer Podcast der Zeit, der ARD und der Süddeutschen Zeitung. Auch weil unsere Hörerinnen und Hörer ja nicht jede Wendung dieser Spurensuche nachverfolgen konnten, bringen Sie uns vielleicht nochmal auf den aktuellen Stand. Wissen wir mittlerweile ziemlich genau, was an jenem 26. September 2022 passierte in der Ostsee?
7: Also kriminalistisch ist dieser Fall weitgehend aufgeklärt, jedenfalls wenn er die Täter im engeren Kern betrifft, also die Gruppe von erst 6 und dann später 7 Ukrainern, die aus Kiew kommend nach Rostock, nach Hohe Düne gefahren sind, dort ein Segelboot übernommen haben, die berühmt-berüchtigte Yacht Andromeda, ein Bavaria-Boot, mit dem sie dann unerkannt die Ostsee entlang gesegelt bzw. motort sind. Ein Segelboot deshalb, weil dieses Boot kaum detektierbar ist, weil es keine Signale sendet, weil es unterhalb von der großen Wahrnehmbarkeit von beispielsweise Kriegsschiffen oder ähnlichem läuft. Und die dann in die Tiefe getaucht sind, der Ostsee auf etwa 80 Metern Tiefe, dort in 2 Tauchgängen mehrere, ein halbes Dutzend an Sprengsätzen montiert haben. Man weiß mittlerweile, dass es militärischer Sprengstoff war, oktogen und hexogen, also ein Sprengstoff, der auch in der Tiefe des Meeres noch eine enorme Wucht entfalten kann. Die große Frage, über die wir sicherlich noch sprechen werden, ist die der politischen Verantwortlichkeit, also wie hoch in der Kette in Kiew, in der ukrainischen Regierung, ging dieser Auftrag, wer war alles eingebunden, wer wusste davon, denn es ging ja darum, eine ganz zentrale Energieader zwischen Russland und Deutschland, die diese beiden Länder miteinander verbunden hat, zu unterbrechen. Das war eins der großen Kriegsziele der Ukraine und es war ja, wie wir eben gehört haben, in weiten Teilen Parteien auch erfolgreich.
5: Da können wir auch direkt eigentlich drüber sprechen, Herr Stark. Es gibt ja, wenn ich das richtig verfolgt habe, im Grunde zwei Schulen, vertreten auch von zwei Rechercheuren, die da Bücher zu veröffentlicht haben zu der Nord Stream-Sprengung. Da ist zum einen der Kollege Bojan Panchewski vom Wall Street Journal, der behauptet, der ukrainische Präsident Zelensky war eingeweiht bzw. hatte zunächst den Auftrag zur Sprengung gegeben, hat diesen Auftrag dann aber wieder zurückgezogen und hat versucht, die Aktion zu stoppen. Und dann gibt es andere, zu denen gehört zum Beispiel der Investigativkollege Oliver Schröm, der sagt, nein, nein, die Ukrainer, die dort diese Sabotageakte durchgeführt haben, die haben auf eigene Faust gehandelt, die waren sogar Gegenspieler von Zelensky. Lässt sich da eigentlich sagen, wer recht hat?
7: Wenn man ehrlich sein möchte, dann wird man sagen müssen, dass wir es einfach nicht wissen, jedenfalls nicht ganz genau. Springen wir noch einmal zurück in dieses Frühjahr 2022, in dem die Russen in der Ukraine einmarschieren. In Kiew gibt es damals eine Gruppe von Angehörigen der Special Forces aus dem Umfeld der ehemaligen Geheimdienste, die von der CIA ausgebildet worden sind, die Spezialisten sind, was Sabotage und auch tödliche Anschläge angeht. Und die sitzen zusammen und überlegen, was sie tun können, um den Russen das Leben schwer zu machen. Und es werden eine ganze Reihe von Plänen gewälzt. Und es wird immer auch über Nord Stream gesprochen, diese Pipeline, die das Gas Russlands nach Deutschland transportiert und die Russland ein Milliardengeschäft jeden Monat ermöglicht. Und der Plan wird entwickelt, diese Pipeline zu sprengen. Und dann kriegt erst der holländische Nachrichtendienst und dann die amerikanische CIA Wind von dieser Geschichte. Und die CIA wird in Kiew vorstellig bei der ukrainischen Regierung und sagt, wir hören, ihr habt dann diesen Plan, die Pipeline zu sprengen. Don't do it. Lasst es, macht es nicht. Also es gibt eine explizite Aufforderung, eine Warnung. Und in diesen nachrichtendienstlichen Hinweisen, erst der Holländer und dann der Amerikaner, ist auch die Rede davon, dass der Chef der ukrainischen Armee zum damaligen Zeitpunkt, Herr Saluschny, derjenige gewesen sei, der diese Operation autorisiert habe, also mit dem, die abgesprochen ist. Ob dann Zelensky eingeweiht worden ist, ob der in dieser frühen Phase, als dieser Anschlag noch gar nicht stattgefunden hat, aber die CIA und die Holländer bereits davon wissen, ob er da einmal davon gehört hat, wie er dann reagiert hat, ob er dann gesagt hat, stopp, das ist zu gefährlich, wir spielen hier mit unserem Alliierten, unserem wichtigsten Partner, den Amerikanern, die das nicht wollen, das ist gefährlich, oder ob er es einfach hat laufen lassen. Das ist wahrscheinlich etwas, was in Kiew 3, 4, 5 Leute wissen. Darüber gibt es keine Dokumente, darüber gibt es keine verlässlichen Zeugenaussagen. Das Einzige, was wir wissen, ist, dass dieses Kommando dann einfach weitergemacht hat. Wir wissen auch, dass dieses Kommando aus 4 privaten Tauchern, Hobbytauchern besteht, die eine Tauchschule in Kiew unterhalten haben, dass dabei aber auch Special Forces der ukrainischen Armee waren. Der jetzt in Hamburg angeklagte Serhii K. beispielsweise, ein 50-jähriger ehemaliger Soldat, stammt aus den ukrainischen Streitkräften. Er war derjenige, der laut Bundesanwaltschaft das Kommando an Bord der Andromeda geführt hat. Und es war ein weiterer Soldat dabei, ein Sprengstoffexperte, der für die Sprengsätze zuständig gewesen ist. Das heißt also, es ist eine Operation gewesen, die ganz erkennbar mit Unterstützung und Autorisierung der ukrainischen Armee stattgefunden hat. Wie hoch es in der politischen Kette in Kiew gegangen ist, das fürchte ich, wird, bis nicht einer aus dem engeren Kreis der Verschwörer spricht, Spekulation bleiben müssen.
5: Damit sind wir eigentlich schon bei der politischen Dimension dieses Falls, Herr Stark. Auch wir bei Streitkräfte und Strategien kriegen ja immer wieder auch Hörerinnen und Hörerpost mit dem Inhalt, ihr redet immer über den Schattenkrieg Russlands gegen Deutschland, über russische Sabotage hier, über den hybriden Krieg, der geführt wird. Aber viel schlimmer sei doch eigentlich das, was die Ukrainer da gemacht haben. Jetzt haben wir die Frage noch nicht endgültig geklärt. Waren es ukrainische Einzelkämpfer? War es die Ukraine? Aber ich glaube, es ist schwer zu leugnen, dass die politischen Auswirkungen einfach gewaltig sind. Wie wichtig ist deshalb, dass dieser Fall restlos aufgeklärt wird?
7: Ich halte es für eine Frage des Anstands und der politischen Redlichkeit, diesen Fall bis in den letzten Winkel auszuleuchten. Gerade und auch deshalb, weil es ja sehr gute Gründe gibt, die Ukraine in ihrem Abwehrkampf gegen die russische Aggression zu unterstützen. Dazu gehört aber auch, wenn derjenige, den man da unterstützt, sich entschieden hat, etwas gegen deutsche Interessen und gegen diese Pipeline zu tun, dass man da die Wahrheit sagt. Und die Bundesregierung scheut sich, das bis heute zu thematisieren. Und das hat natürlich damit zu tun, dass sie fürchtet, dass es da einen Überschwappen gibt von den Erkenntnissen aus dem Nord Stream-Anschlag und den Ermittlungen auf die Frage, wie legitim und wie richtig ist es, die ukrainische Verteidigung da weiter aufrechtzuerhalten, Milliardenzahlungen für Waffen, für humanitäre Hilfe und anderes zu geben. Ich persönlich sehe es eigentlich genau andersrum. Ich glaube, dass es nur aufrecht wäre und eher auch diese Unterstützung auf eine Art rechtfertigt, wenn man auch mit seinem Verbündeten, mit seinem Partner offen ist und sagt, ihr habt jedes Recht, euch zu verteidigen gegen die russische Aggression, aber das, was ihr dabei Nord Stream getan habt, das ist inakzeptabel.
5: Nun ist dabei natürlich auch klar, diese Nord Stream Pipeline war ein deutsch-russisches Projekt, das von Anfang an ja heftig umstritten war. Nord Stream 1 war 2011 fertig. Kritiker sagen, das habe Putins Krim-Annexion 2014 sozusagen mitfinanziert, das Eingreifen in der Ostukraine. Und unumstritten ist, dass Deutschland sich da stark von russischem Gas abhängig gemacht hat. Und dann wurde nach der Krim-Annexion 2014 erst Nord Stream 2 gebaut. Da gab es eine heftige Diskussion, habe ich damals als ARD-Korrespondent in Brüssel auch hautnah miterleben dürfen, dass eigentlich die halbe Welt dagegen war, die USA, die Skandinavier, die Osteuropäer, die Ukraine sowieso. Und Polen sagt ja jetzt auch irgendwie im Nachhinein und hat ja auch einen der Hauptverdächtigen nicht an Deutschland ausgewiesen mit der Begründung, der Fehler sei nicht gewesen, dass Nord Stream gesprengt wurde, der Fehler sei gewesen, dass Nord Stream überhaupt gebaut wurde. Ist da ein bisschen was dran oder macht es sich Polen da auch ein bisschen zu einfach?
7: Politisch ist da sicherlich einiges dran und trotzdem sind es zwei getrennte Vorgänge. Man kann jede Form von politischer Kritik an Nord Stream artikulieren mit, glaube ich, guten Gründen. Ich glaube, dass da viele in Deutschland auch eine Lernkurve durchlaufen haben und mittlerweile nicht mehr auf die Idee kämen, dieses Gas so zu importieren beziehungsweise rückblickend der Meinung sind, dass das vielleicht keine gute Idee gewesen ist. Gleichzeitig rechtfertigt das aber nicht die Sprengung dieser Pipeline. Schon gar nicht von einem Alliierten, den man jeden Monat mit Milliardenhilfen unterstützt und dem man modernste Waffen nach Kiew liefert. Man kann trotzdem offen darüber reden, ob es richtig war, Nord Stream zu bauen. Und man kann auch im Rückblick sagen, das war höchstwahrscheinlich ein geopolitischer Fehler. Wir hätten viel früher unsere Gasversorgung, unsere Energieversorgung diversifizieren sollen. Wir hätten früher verstehen müssen, dass das für Russland immer auch ein politischer Hebel ist. Diese Form der extremen Abhängigmachung über die Nord Stream Pipelines, die war nicht klug. Dafür haben wir einen Preis gezahlt, dafür haben wir einen anderen Preis gezahlt. Sie rechtfertigt aber trotzdem nicht, diese Pipelines zu sprengen. Und genau dieser Punkt wird jetzt in Hamburg verhandelt. Und ich glaube, das kann man vielleicht aus polnischer Perspektive so sagen, was Donald Tusk gesagt hat, nicht diejenigen müssen sich schämen, die die Pipeline gesprengt haben, sondern diejenigen, die sie gebaut und benutzt haben. Damit greift er die Bundesregierung an. Jedenfalls haben sie in Form eines polnischen Richters argumentiert, dass das eine legitime Handlung gewesen sei und deswegen einen der Taucher, den besagten Volodymyr Z., wieder freigelassen und ihn nicht ausgeliefert und sich damit gegen das europäische Justizrecht und das Auslieferungsrecht gestellt. Das ist schon ein relativ harter politischer Vorgang. Nun wissen wir, wo die Polen in diesem Konflikt stehen. Aber für die Bundesregierung, für die Bundesanwaltschaft bedeutet es trotzdem, diesen Fall möglichst präzise und penibel aufzuklären.
5: Vielen Dank, Herr Stark, für das spannende Gespräch.
7: Ich danke, dass ich da sein durfte.
5: Und an die Adresse unserer ganz aufmerksamen Hörerinnen und Hörer an dieser Stelle die Bestätigung. Ja, richtig gehört, es war ein Hund, der da sehr kurz, aber deutlich hörbar an einer Stelle durch die Aufnahme getapst ist. Es war der Hund von Holger Stark. Wir bitten, die vierbeinige Störung zu entschuldigen. 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
8: Die Richter am Bundesverfassungsgericht beschäftigen sich aktuell mit der Frage, ob bei der Vererbung von Betriebs- und Privatvermögen unterschiedliche Steuerregeln gelten können. Ein Mann hat Verfassungsbeschwerde gegen seinen Erbschaftssteuerbescheid eingelegt. Hintergrund: Er erbte von seiner Tante Privatvermögen und eben kein steuerlich begünstigtes Betriebsvermögen. Unsere Gastautorin heute ist Beatrice Achterberg, Politikredakteurin der Neuen Zürcher Zeitung in Berlin. Sie meint in ihrem Kommentar, Karlsruhe werde sich vermutlich für ein gerechteres und einfacheres System aussprechen. Was dagegen das SPD-geführte Finanzministerium mit der Erbschaftssteuerreform vorhabe, würde viele Familienunternehmen enorm belasten und wäre letztendlich ein Bürokratiemonster.
9: Statt der Verschonungsregeln soll ein Freibetrag von 5 Millionen Euro gelten. Alles darüber wird stärker besteuert. Die SPD rechnet selbst mit zusätzlichen Milliarden für den Staat. Geld, das den Betrieben fehlt. Für Investitionen, für Rücklagen, für Arbeitsplätze. Höhere Steuern machen Unternehmen nicht wettbewerbsfähiger, sie schwächen sie. Die bessere Lösung wäre keine Reform, sondern die Abschaffung der Erbschaftssteuer. Wer ein Unternehmen erbt, muss es im Wettbewerb behaupten. Schafft er das nicht, übernimmt es jemand anderes. Der Markt verteilt um, ohne dass der Staat dazwischen funken muss. Die Erbschaftssteuer schadet dem Standort. Sie gehört abgeschafft, nicht ausgeweitet.
8: Die Meinung von Beatrice Achterberg, Politikredakteurin der Neuen Zürcher Zeitung in Berlin. Und die Süddeutsche Zeitung aus München hat einen pragmatischen Blick auf die Verhandlungen in Karlsruhe.
10: Wenn es gut läuft, dann folgt auf das Karlsruher Verfahren eine Debatte, in der sich endlich die Komplexität des Themas spiegelt. Die Bedeutung der Erbschaftssteuer für Innovationsfähigkeit und Wettbewerb, ihr Beitrag zu sozialer Gerechtigkeit, selbstredend auch ihre Ausgestaltung im Dienste der Jobsicherheit. Nicht zuletzt könnte sie auch zusätzliches Geld in die Staatskasse bringen. Eine Verdopplung der jährlichen Einnahmen auf 20 bis 30 Milliarden Euro wäre für die Erben leicht zu verschmerzen, schon gar, wenn die Steuerschuld großzügig gestundet würde. Dies allein wird nicht den Haushalt retten. Andererseits mutete es bei der Erbschaftssteuer schon immer paradox an, wie viel Mühe der Gesetzgeber darauf verwendet, die Einnahmen möglichst gering zu halten.
8: Gudula Geuter vom Deutschlandfunk findet es gut und wichtig, dass sich die Karlsruher Richter mit dem Thema beschäftigen. Aber eigentlich seien andere dafür zuständig.
11: In der Realität gilt die Regel, je größer das Firmenerbe, desto geringer der Steuersatz. Die Koalition aus CDU, CSU und SPD könnte das selbst erkennen. Es wäre nicht nur Aufgabe der Politik, Gerechtigkeitsfragen selbst in die Hand zu nehmen. Es wäre auch eine Chance, sich hier handlungsfähig zu zeigen. Anknüpfungspunkte dafür gibt es. So liegt es zum Beispiel nicht auf der Hand, warum, vereinfacht gesagt, Erben von Familienunternehmen pauschal von großen Abschlägen profitieren. Auf solche Fragen sollte sich auch die CDU-CSU einlassen können, statt sich hinter den Verfassungsrichtern zu verstecken.
8: Soweit Gudula Geuter vom Deutschlandfunk. Und der Nordbayerische Kurier aus Bayreuth, der kritisiert die aktuellen Regeln zur Erbschaft von Betriebsvermögen.
10: Eine wirkliche Änderung unter Bezug auf einen wirtschaftlich begründeten Gleichheitsgrundsatz bringt sofort die Wirtschaft und vor allem den Mittelstand gegen die Regierung auf. Sie würden mit dem Verlust von Arbeitsplätzen oder Abwanderung von Betrieben drohen. Letzteres wird aber zunehmend schwieriger, denn viele Länder, die sich dafür anböten, haben deutlich strengere Erbschaftssteuerregelungen als die Bundesrepublik.
8: Und die Pforzheimer Zeitung findet, allein der Hinweis auf Arbeitsplätze dürfe kein Freibrief sein, große Privatvermögen am Fiskus vorbeizuschleusen.
10: Aber ebenso wenig darf die berechtigte Kritik an Privilegien zum Vorwand werden, Firmen das Geld für Investitionen und ihre Zukunft zu entziehen. Die Politik muss deshalb genauer unterscheiden, was schützt den Fortbestand eines Unternehmens, was lediglich den Wohlstand seiner Eigentümer. Darauf kommt es an. Hoffentlich auch, wenn Karlsruhe in einigen Monaten sein Urteil verkündet.
8: Und das waren die Standpunkte. Zusammengestellt hat sie diesmal Peter Behrendt. 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

Die Wirtschaft wartet auf Reformen und die Arbeitgeber, die machen Druck auf den Bundeskanzler. Beim Deutschen Arbeitgebertag in Berlin gestern, dort hat Friedrich Merz für seine Pläne geworben. Der Arbeitgeberpräsident Dulger, der Gastgeber gestern, der forderte vor allem eins, nämlich mehr Tempo. Wir blicken gleich ausführlicher auf den Besuch von Friedrich Merz beim Deutschen Arbeitgebertag nach den Nachrichten.

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1: Um 4 Uhr mit Ronald Lessig. Bei der Operation von Papst Leo dem 14. ist Lungenkrebs festgestellt worden. Das haben die Ärzte des Gemelli-Klinikums nach dem operativen Eingriff am Abend bestätigt. Aus Rom Anna Giordano.
2: Zunächst hieß es aus dem Vatikan, die Operation sei erfolgreich und nach Plan verlaufen. Die histologische Untersuchung habe ergeben, dass es sich bei dem Lungenknoten um einen bösartigen Tumor handelt. Nach Vatikaninformationen war dies von den Ärzten schon vermutet worden. Um den Tumor vollständig zu entfernen, wurde der gesamte untere Lappen der rechten Lunge entfernt. Das ist ein Standardvorgehen bei dieser Art von Befund und bedeutet den dauerhaften Verlust von 20-25% des Lungenvolumens. Papst Leo XIV. Soll sich von der Operation nun eine knappe Woche lang erholen.
1: Die schwarz-rote Koalition hat offenbar ihren Streit über die Einführung einer Zuckersteuer auf Getränke beigelegt. Wie aus dem Bundesfinanzministerium verlautete, wird sich heute das Kabinett damit beschäftigen. Nach Medienberichten ist eine Steuer in 2 Stufen vorgesehen, für Getränke mit einem Zuckergehalt ab 5 oder 8 Gramm pro 100 Milliliter. Auf diese soll ein Steuersatz von 26 bzw. 32 Cent pro Liter gelten. Für kleinere Unternehmen soll es Ausnahmen geben. In der Straße von Hormus sind nach britischen Angaben erneut 2 Schiffe angegriffen worden. Dabei handelte es sich um einen Tanker und ein Containerschiff. Zu möglichen Opfern oder Schäden gab es zunächst keine Angaben. Die Nachrichtenagentur Reuters berichtet, nach Insiderinformationen wolle der Iran seine Taktik in der Straße von Hormus ändern und offensiver gegen Schiffe vorgehen. So solle der Ölpreis hochgehalten werden und Einfluss auf die US-Zwischenwahlen im November genommen werden. In der Fußball-Champions League hat sich Bayern München 3:3 vom norwegischen Meister Viking Stavanger getrennt. Aus der Sportredaktion Finn Hornberg.
3: Es war ein fehlerhafter Abend der Bayern. Schon nach 71 Sekunden gerieten die Münchner in Rückstand. Stavanger erhöhte sogar noch vor der Halbzeit auf 2:0. Nach dem Seitenwechsel kam der FCB mit Schwung aus der Kabine. Harry Kane stellte mit seinem Doppelpack auf 2:2, ehe Luis Diaz zur Führung traf. Dann allerdings der Wendepunkt im Spiel. In der 73. Spielminute hatte Michael Olise seine Emotionen nicht im Griff. Erst das Foulspiel, dann die Unsportlichkeit, machte in der Summe gelb-rot. Die Norweger setzten daraufhin zur Schlussoffensive an und trafen durch Hermann Haugen zum umjubelten Ausgleich. Neben den Bayern war mit RB Leipzig ein weiteres deutsches Team in der Königsklasse aktiv. Leipzig gewann gegen PSV Eindhoven mit 1:0.
1: Das waren die Nachrichten. Das Wetter in Deutschland. Tagsüber meist trocken, gebietsweise noch ein paar Schauer bei bis zu 13 Grad im Erzgebirge und 22 Grad am Hochrhein. Am Donnerstag oft freundlich, im Süden länger Nebel bei 15 bis 23 Grad, am Freitag sonnig bis 22 Grad. Es ist 4:03 Uhr.
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4: Die A7 Ulm-Würzburg ist zwischen Ellwangen und Dinkelsbühl-Fichtenau wegen Wartungsarbeiten in beiden Richtungen bis 5.30 Uhr gesperrt. Die A23 Heide Richtung Hamburg ist zwischen Heide-West und Heide-Süd nach Überflutungen gesperrt. Die A24 Hamburg Richtung Berlin ist zwischen Hamburg-Horn und Jenfeld wegen Bauarbeiten bis Freitag 20 Uhr gesperrt. Eine Umleitung ist dort eingerichtet. 2 Meldungen noch, die A48 Koblenz Richtung Dreieck Vulkaneifel ist zwischen Laubach und Ulmen wegen eines defekten LKW weiterhin gesperrt. Und die A113 Neukölln-Schönefeld ist zwischen Spätstraße und Schönefeld-Nord in beiden Richtungen wegen Wartungsarbeiten bis 5 Uhr gesperrt. Ihnen eine gute Fahrt, kommen Sie gut an Ihr Ziel.
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4: Von NDR Info in Hamburg mit Simeon Laux. Schön, dass Sie mit dabei sind. Er habe nicht die Absicht, der Liebling der Nation zu werden, so Friedrich Merz gestern beim Deutschen Arbeitgebertag in Berlin. Mit Blick auf seine Beliebtheitswerte scheint das gerade auch nicht in greifbarer Nähe. Der Arbeitgebertag jedenfalls ist die größte wirtschafts- und sozialpolitische Jahreskonferenz der Arbeitgeber in Deutschland. Und der Kanzler betonte dort, wie wichtig es ihm sei, der jungen Generation wieder eine vernünftige Perspektive bieten zu können. Und er warb dort auch für die anstehenden Reformen. Und genau bei denen forderte der Gastgeber, Arbeitgeberpräsident Dulger, mehr Tempo. Martin Polanski.
5: Der Kanzler und die Reformen. Friedrich Merz ist angetreten, um die Bremsen der Wirtschaft zu lösen, die Sozialsysteme fit zu machen für die Zukunft. Ziemlich angeschlagen besucht Merz den Deutschen Arbeitgebertag. Zum einen ist er erkältet, zum anderen ist anderthalb Jahre nach dem Start der schwarz-roten Koalition klar, die deutsche Wirtschaft hat erwartet, dass mehr auf die Spur kommt. Arbeitgeberpräsident Rainer Dulger.
6: Wir wissen längst, wohin es gehen muss. Der Zeitplan ist eng getaktet. Aber der Zug fährt einfach nicht los.
5: Dulger attestiert Kanzler Merz, dass er nicht zu den Bremsern gehöre. Voranzukommen sei nun die Aufgabe für alle führenden Koalitionspolitiker.
6: Ich wünsche Ihrer Regierung Erfolg. Ich halte es für entscheidend, dass eine Regierung der demokratischen Mitte zeigt, wir erkennen die Herausforderungen und wir können sie auch wirksam lösen. Wir können Entscheidungen treffen, selbst wenn sie Widerstand hervorrufen. Das stärkt nicht nur unsere Wirtschaft, Herr Bundeskanzler, das stärkt am Ende auch das Vertrauen in unsere Demokratie.
5: Merz wird durchaus freundlich empfangen von den versammelten Wirtschaftsvertretern im Kongresszentrum am Berliner Alexanderplatz, Firmenchefs und Verbandsvertreter. Und das, obwohl eine Umfrage des Arbeitgeberverbandes BDA zu dem Ergebnis kommt, dass 89% der Unternehmenslenker der Bundesregierung eine schlechte Arbeit attestieren. Merz weiß um die vielen miesen Umfragewerte.
7: Ich habe nicht die Absicht, der Liebling der Nation zu werden, sondern ich habe die Absicht, dieses Land so auf Kurs zu bringen, dass wir vor allen Dingen für die junge Generation wieder eine vernünftige Perspektive eröffnen. Das ist mein Anspruch.
5: Und Merz nennt einen Zeitplan für die Rentenreform. Bis Ende des Jahres wünscht er sich einen Kabinettsbeschluss, damit die Reform im ersten Quartal des kommenden Jahres vom Bundestag verabschiedet werden kann. Trotz der 10 Debatten innerhalb der Koalition, vor allem um die Abschaffung der sogenannten Rente mit 63. Merz Erwartung an den neuen Arbeitsminister Alexander Schweizer von der SPD.
7: Arbeit im Ministerium. Und zwar so schnell und so zügig, dass wir die Gesetzentwürfe, die wir verabredet haben, die zum Teil auch schon im Entwurf da sind, so schnell wie möglich ins Kabinett bekommen.
5: Immerhin auf einen Lichtblick kann Merz verweisen. Die deutsche Wirtschaft wird in diesem Jahr stärker wachsen als bislang erwartet. Der Internationale Währungsfonds rechnet mit 1,3%. CDU-Wirtschaftsministerin Katharina Reiche warnt auf dem Arbeitgebertag aber davor, das schon als Entwarnung zu sehen. Vielmehr brauche es eine permanente Anstrengung, um Deutschland wettbewerbsfähiger zu machen. Eine Einschätzung, die auch viele Besucher des Arbeitgebertages teilen.
8: Wir haben in vielen Fällen einen Handlungsbedarf und da ist jetzt sozusagen die Politik auch gefordert, da jetzt tatsächlich voranzugehen.
9: Ich glaube, das ist dringend nötig und ich glaube, wir haben auch nicht mehr so viel Zeit dafür.
5: Die Arbeitgeber machen Druck, aber Kanzler Merz dürfte dieses Signal nicht überrascht haben.
10: Martin Polanski mit einem Bericht über den Besuch des Kanzlers beim Deutschen Arbeitgebertag. Ja, und wir bleiben bei dem Thema und wollen das Ganze noch ein wenig vertiefen, und zwar mit einem gesamten Blick auf die deutsche Wirtschaft und eben auch auf die Arbeitgeber. In den ARD-Tagesthemen hat Jesse Wellmer mit dem Arbeitsmarktforscher Enzo Weber vom Institut für Arbeitsmarkt- und Berufsforschung gesprochen und ihn zuerst gefragt, wo er denn gerade positive Entwicklungen in der deutschen Wirtschaft sieht.
11: Ja, es gibt auch gerade mittlerweile schon durchaus einige positive Entwicklungen. Also in der Rüstungsindustrie sehen wir eine. Gut, über Rüstung kann man diskutieren, aber man sieht da sehr gut, was passiert, wenn es irgendwo Perspektive gibt. Und die gibt es im großen Rest der Industrie noch nicht so. Es könnte aber deutlich mehr gehen. Außerdem steigt zum Beispiel auch der Einsatz von KI. Also da ist Deutschland gar nicht hinten dran, sondern eigentlich relativ vorne mit dabei. Und nach mehreren Stagnationsjahren wird jetzt auch wieder richtig gegründet in Deutschland. Das heißt, es ist tatsächlich nicht alles schlecht, was motzt.
12: Und aus Sicht des Arbeitsmarktforschers, was könnte die Bundesregierung denn tun, um solche positiven Entwicklungen stärker zu unterstützen?

0: jetzt mit Abfindung den Job verlässt, der kann diese Abfindung steuerlich absetzen, wenn er in den nächsten Job reingeht als Unterstützung. Also oder Jobwechsel auf Probe bekommen wir jetzt. Und wir müssen Pakete schnüren mit einer guten Beratung, mit einer Vermittlung, mit einer gezielten Qualifizierung in neue Anwendungen rein. Also diese Bewegung, die ist ganz entscheidend, denn wir sehen, in denselben Berufen, wo die Arbeitslosigkeit auf der einen Seite steigt, sind die Leute auf der anderen Seite knapp. Und das kann man besser machen.
1: Und Herr Weber, welche Rolle spielt dabei die Flexibilisierung der Arbeitszeitmodelle?
0: Also bei der Flexibilität und Bewegung über verschiedene Jobs hinweg, da ist Arbeitszeit jetzt nicht der Kernpunkt. Aber grundsätzlich über die ganze Wirtschaft kann man natürlich diskutieren, dass man Arbeitszeit flexibler haben möchte, weil es ja oft Beschäftigte auch haben möchten, weil Betriebe diese Anforderungen haben. Aber wir wissen auch, wenn man an einzelnen Tagen länger arbeitet oder sehr lange arbeitet, dann nehmen eben auch die Gesundheitsrisiken zu und die Unfallrisiken. Das heißt, da braucht man einen guten Ausgleich. Eine Möglichkeit wäre zum Beispiel, man kann täglich länger arbeiten, aber dann muss man zwischen Arbeitgeber, Arbeitnehmer darüber Vereinbarungen treffen. Wie ist die Verantwortung? Wie sind Rechte und Pflichten? Wie werden die Arbeitszeiten gesetzt? Und die Tarifpartner, die können diese Vereinbarungen dann mit Vorrecht treffen. Und dann müssen sich alle anderen daran orientieren, aber jeder darf es nutzen.
1: Bundeskanzler Merz hat Reformtempo vom neuen Arbeitsminister Alexander Schweizer gefordert. Wie zuversichtlich sind Sie denn, wenn Sie wissen, dass eben dieser neue Arbeitsminister die Abschaffung der abschlagsfreien Rente nach 45 Beitragsjahren selbst mit Übergangsfristen ablehnt?
0: Also gerade bei Älteren, da liegt auch wirklich noch ein Riesenpotenzial im Arbeitsmarkt. Und da geht es aber auch in die richtige Richtung. Also im Jahr 2000 waren 60- bis 64-Jährige noch zu 10% sozialversicherungspflichtig beschäftigt. Heute sind es schon über 50%, also echt eine enorme Entwicklung. Aber die anderen 50, die kann man sich natürlich auch noch holen. Und es besteht aber offensichtlich auch der starke Wunsch, eine sehr lange Lebensarbeitszeit dann auch in der Rente besonders anzuerkennen. Und beides kann man gleichzeitig haben, nämlich dann, wenn wir sagen, wir sprechen diese Anerkennung nicht mehr aus, indem wir eine abschlagsfreie Frührente geben. Und diese Abschlagsfreiheit gibt es aber nur, wenn man wirklich dann auch in Rente geht. Sondern wir sagen, wir geben stattdessen einen Sonderzuschlag. Und den kann man aber auch bekommen, wenn man noch länger bleibt. Dann verlieren wir nämlich keine Arbeitskräfte mehr. Wir gewinnen Wertschöpfung, wir gewinnen Steuer- und Beitragseinnahmen und können trotzdem Leistung anerkennen. Also es gibt sehr wohl Möglichkeiten, das Ganze auch zu lösen.
1: Ist die Frage, ob die Koalition das und alle Teile der Koalition das ähnlich sehen. Die Bundesregierung kündigt ja jetzt schon sehr lange Reformen an, hat es dann aber doch sehr schwer, die zu definieren, zu benennen und auch zu verabschieden. Was könnte den Knoten platzen lassen jetzt, wenn Sie gerade so zuversichtlich sind?
0: Ich glaube, mittlerweile steht einiges doch auf dem Reformprogramm, was wirklich weiterführen kann. Also gerade was die Bewegung im Arbeitsmarkt angeht, Abfindungsabschreibung und Ähnliches, wofür wir uns auch stark gemacht haben, das ist beschlossene Sache, das muss jetzt umgesetzt werden. Außerdem geht es zum Beispiel auch um die Sozialstaatsreform, wo wirklich die Sozialstaatskommission auch nach unseren Konzepten Gutes auf den Tisch gelegt hat. Das ist keine einfache Materie, kann aber dafür sorgen, dass wirklich Arbeitsplätze im Bereich von einigen Hunderttausend entstehen, dadurch, dass man bessere Anreize schafft, eine bessere Transparenz, eine durchgängige Betreuung auch von Arbeitssuchenden. Also es ist einiges auf dem Tisch, auch bei der Rente ist einiges auf dem Tisch. Da hat man wirklich Futter, das kann man erstmal umsetzen und deswegen bin ich eigentlich zuversichtlich, da geht noch einiges.
2: Sagt Enzo Weber, Wirtschaftswissenschaftler im Institut für Arbeitsmarkt- und Berufsforschung in Nürnberg in den ARD-Tagesthemen.
3: Das Wetter in Deutschland.
2: Ja, da zieht heute langsam sich der Regen zurück. Am längsten hält er sich noch an den Alpen. Ansonsten lockern die Wolken immer weiter auf, vor allem im Westen. Im Südwesten und auch im Norden, da zeigt sich länger die Sonne. Dazu 14 bis 19 Grad und am Oberrhein sind sogar 21 Grad drin. An der Ostsee, da wird es dann allerdings ziemlich windig mit teils stürmischen Böen. Und so sieht es ganz aktuell bei uns in Deutschland aus. In Bremen ist es wolkig bei 12 Grad, am Brocken im Harz 6 Grad und Nebel, in Stuttgart 15 Grad und geringer Nieselregen und in Aachen ist es klar bei 13 Grad. Und noch die Aussichten für die kommenden Tage. Morgen wird es dann nochmal richtig mild. Nach teils zähem Morgennebel gibt es vielerorts Sonne bei 16 bis 21 Grad. Und auch am Freitag bleibt es zunächst freundlich, bevor von Nordwesten neue Wolken aufziehen. Zum Wochenende wird es dann wieder etwas ungemütlicher. Mehr Regen, vor allem im Süden, dazu windig und mit 12 bis 16 Grad.

0: 13 Grad, auch wieder etwas kühler. Und noch der Blick auf die Uhr. Es ist jetzt 14.14 Uhr.
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0: Ja, und diese Meldung, die kam am späten Abend. Papst Leo XIV. Leidet an Lungenkrebs. Dem 71-Jährigen sei bei einer Operation am Dienstag ein Teil des rechten Lungenflügels entfernt worden, so der Vatikan. Darüber hat Carsten Fick vom NDR mit unserer Korrespondentin Anna Giordano in Rom gesprochen. Zunächst ging es um die Frage, welche Details der Vatikan darüber hinaus zur Erkrankung des Papstes genannt hat.
2: Ja, also die OP sei auf jeden Fall sehr gut gelaufen, alles nach Plan. Es ist eben aber dabei, also dieser Lungenknoten, von dem ja vorher schon die Rede war, der wurde tatsächlich identifiziert als ein Lungenadenokarzinom, so heißt das in der Medizin. Und das ist eben ein bösartiger Tumor, beziehungsweise rein medizinisch gesehen auch Lungenkrebs. Allerdings ist eben deshalb auch ein größeres Stück der Lunge entfernt worden, weil die Ärzte jetzt sozusagen die Hoffnung haben, dass damit dann auch wirklich alles weg ist, raus aus dem Körper. Das muss jetzt natürlich noch nachträglich untersucht werden, aber es gibt wohl die Hoffnung, dass es damit sozusagen dann auch wirklich vorbei ist.
3: Wie sehr nehmen die Menschen in Rom teil am Krankenhausaufenthalt des Papstes?
2: Ja, da wird immer groß Anteil genommen. Also auch als der Papst ins Krankenhaus ja eingeliefert wurde, kann man eigentlich nicht sagen, denn er ist selber gegangen und war guter Dinge. Und da haben ihn dann wieder Menschen, Massen schon fast begrüßt. Die haben sich da alle vor dem Krankenhaus aufgestellt. Und auch während der OP gab es immer noch relativ viele Menschen, die dann in der Krankenhauskapelle ununterbrochen den Rosenkranz gebetet haben, um dem Papst sozusagen alles Gute zu wünschen. Also es wird immer viel Anteil genommen, auch an den Journalisten merkt man, dass die alle damit beschäftigt sind und sehr viel über den Papst berichten. Also ist auf jeden Fall immer hier ein sehr wichtiges Thema, die Papstgesundheit.
3: Der Papst hat ja selbst am Sonntag über einen Knoten in seiner Lunge öffentlich informiert. Wie ungewöhnlich ist das?
2: Ja, mittlerweile eigentlich gar nicht mehr so ungewöhnlich. Also bis, so kann man sagen, in die 70er Jahre rein wurde tatsächlich immer ein sehr großes Geheimnis gemacht um die Gesundheit des Papstes. Und da wurde auch nie drüber gesprochen, ob ein Papst krank war oder was er hatte. Aber Papst Johannes Paul II. War es tatsächlich, der dann so in den 80er Jahren angefangen hat, selbst öffentlich über seinen Gesundheitszustand zu sprechen. Und der hat es auch schon so ähnlich gemacht wie dann auch jetzt Papst Franziskus oder jetzt eben Papst Leo, dass er zum Beispiel am Sonntag beim Angelusgebet, so hat es der Papst Leo jetzt auch gemacht, jetzt am Sonntag, vor den Menschen, die auf dem Petersplatz versammelt sind, gesagt hat, ja, ich habe übrigens das und das gesundheitliche Problem. Und in diesem Fall jetzt am Sonntag war es eben der Knoten in der Lunge, über den Papst Leo öffentlich gesprochen hat.
3: Der aktuelle Papst, Papst Leo, ist ja mit 71 Jahren noch ein recht junger Papst, sportlich aktiv. Was macht er alles, um fit zu bleiben?
2: Ja, also man hört natürlich immer wieder davon, dass er Tennis spielt und auch in dieser Sommerresidenz der Päpste in Castel Gandolfo, etwas außerhalb von Rom, da fährt er ja immer so einmal die Woche etwa hin, dass er da einen Pool haben soll, wo er schwimmt und eben auch einen Tennisplatz, wo er trainieren kann. Und in seiner Papstwohnung im Vatikan soll es auch ein Fitnessstudio geben. Also er gilt eigentlich als sehr sportlicher Papst und übrigens auch, obwohl er schon in Anführungsstrichen 71 ist, als recht junger Papst, denn so viele Päpste in so einem jungen Alter hat es in letzter Zeit gar nicht gegeben.
0: Informationen waren das von Anna Giordano aus dem Studio Rom zur Krebserkrankung des Papstes. Ja, und wir kommen zurück nach Deutschland und blicken nach Sachsen-Anhalt. Schon die Wahl des ersten AfD-Parlamentspräsidenten dort im Magdeburger Landtag sorgte vor einer Woche für großes Aufsehen. Bei dieser Wahl von AfD-Mann Tobias Rausch hat die Partei 9 Stimmen mehr bekommen, als die AfD selbst Sitze hat. 5 Stimmen kamen wohl vom BSW, aber die restlichen 4? Viele haben die der CDU-Fraktion zugerechnet, obwohl es eine geheime Wahl war und man natürlich nicht genau wusste, ob die Stimmen tatsächlich aus der CDU kamen. Nach den Querelen und Vorwürfen der vergangenen Tage gibt es jetzt bei der CDU im Landtag von Sachsen-Anhalt aber wohl große Einigkeit. Vor allem bei dem Plan, bei der Wahl des Ministerpräsidenten im Dezember den Saal geschlossen zu verlassen. Uli Wittstock.
4: Gehen, damit ein anderer nicht kommt. Das ist offenbar die Idee der CDU-Fraktion im Magdeburger Landtag. Man wolle den Sitzungssaal verlassen vor der Wahl eines Ministerpräsidenten. Das war der Vorschlag aus der CDU-Spitze. Nach dem Motto, wer nicht wählt, kann auch nichts falsch machen. Seit nämlich die AfD-Kandidaten für das Landtagspräsidium in der Geheimwahl mehr Stimmen bekamen als erwartet, liegen die Nerven blank, vor allem in der CDU. Der Vorschlag wurde von der CDU-Fraktion mit einer klaren Mehrheit angenommen. Sven Schulze, der Fraktionschef, nach der dreistündigen Sitzung.
5: Wir haben das gestern angekündigt aus Sicht des Fraktionsvorstandes und das haben wir heute auch der Fraktion vorgeschlagen, dass wir an dieser Wahl nicht teilnehmen werden, sondern den Sitzungssaal dann verlassen werden. Das haben wir heute jetzt gerade auch beschlossen. Wir haben noch das ein oder andere zu klären, auch auf Bitten einzelner Abgeordneten, was das am Ende auch bedeutet, rein juristisch. Aber die Fraktion hat sich heute so verständigt.
4: AfD-Spitzenkandidat Ulrich Siegmund hatte ja angekündigt, im Dezember nur im ersten Wahlgang anzutreten und damit indirekt mit Neuwahlen gedroht. Er bleibe bei diesen Plänen, so Siegmund im Magdeburger Landtag.
6: Bei der CDU herrscht die maximale Verzweiflung, ja, vor einer besseren politischen Zukunft in diesem Land, offenbar ohne eine CDU. Und demzufolge kommt man auf solche seltsamen Ideen. Ich höre aktuell unterschiedliche Stimmen aus der CDU zu diesem Vorschlag. Ich meine, was die Wähler davon halten, das kann man auch wunderbar in den Kommentaren überall nachlesen. Das versteht niemand, was das soll. Auch eine Respektlosigkeit natürlich dem Wählerwillen gegenüber. Demzufolge bin ich mal gespannt, ob das im Dezember wirklich noch so ist, was hier aktuell diskutiert wird.
4: Offenbar setzt Siegmund auf einen Stimmungswechsel nach dem CDU-Landesparteitag Anfang Dezember. Tatsächlich braucht die AfD mindestens 3 Stimmen von anderen Parteien, um im ersten Wahlgang mit absoluter Mehrheit gewählt zu werden. Linke, Grüne und SPD haben das ausgeschlossen. Und auch das BSW hat ja angekündigt, den Ministerpräsidenten nicht wählen zu wollen. Allerdings, an Neuwahlen hat wohl derzeit in Magdeburg wirklich niemand ein Interesse.
0: Wann haben Sie das letzte Mal eine Briefmarke gekauft? Bei mir kommt das vielleicht noch so 3 bis 4 Mal im Jahr vor. Egal ob die gute alte Marke zum Aufkleben oder aber als digitale Marke mit Zahlencode. Alle 3 kosten dasselbe, nämlich aktuell 95 Cent für einen Standardbrief. Ab dem kommenden Jahr wird es aber wieder teurer und zwar ordentlich. Um rund 20% darf die Deutsche Post ihr Briefporto dann erhöhen. Der Standardbrief könnte dann zum Beispiel 1,15 Euro kosten. Was bedeutet das für Menschen und Unternehmen, die nach wie vor Briefe verschicken? Tim Belke hat im nordrhein-westfälischen Bielefeld nachgefragt.
7: Die Nachricht, dass Briefe schreiben teurer wird, erntet bei den meisten Befragten in der Bielefelder Altstadt nur ein Schulterzucken.
8: Mich betrifft es eher wenig. Ich könnte damit leben.
9: Ist okay für mich, denke ich. Ich habe da keine spezielle Meinung zu.
10: Ja, heutzutage alles ist teurer geworden. Das ist einfach so. Das können wir leider nicht ändern.
7: Doch nicht allen hier ist die Porto-Erhöhung egal.
11: Ich bin Schottland-Pflegermeister. So, und wir verschicken die Briefe noch konventionell.
7: Zufällig kommt er gerade vom Briefmarkenkaufen.
11: Also wir haben eine Menge an Porto-Gebühren. Was habe ich eben geholt? 40, 95er. Also wenn ich das ausrechne, mal 20 Cent, dann wissen Sie Bescheid.
7: 8 Euro mehr hätten Ihnen die 40 Briefmarken gekostet. Aufs Jahr gerechnet wären es Mehrkosten von rund 200 Euro, sagt der Schornsteinfeger.
11: Es ist nicht lebensbedrohlich, aber es summiert es, die Summe macht's ja von allem.
7: Aber wie sieht das aus bei denjenigen, die mehr als ein paar Briefe schreiben? Zehntausende, Hunderttausende im Jahr. Ein Besuch bei der Betriebskrankenkasse Gildemeister Seidensticker in Bielefeld. Jens Richter ist hier Geschäftsbereichsleiter.
12: Wir verschicken noch etwa 220.000 Briefe, roundabout.
7: Mit der Betonung auf noch. Denn seit rund 10 Jahren treibt die Krankenkasse die Digitalisierung im Kundenkontakt voran.
12: Das heißt, etwa die Hälfte unserer Kunden kommunizieren mit uns über digitale Kanäle, insbesondere unsere App.
7: Außerdem nutzt die BKK Gildemeister Seidensticker einen Dienstleister, der die Post zum Beispiel nach Postleitzahlen vorsortiert. Dadurch zahlt die Krankenkasse nicht das volle Porto, sondern einen reduzierten Preis, erklärt Jens Richter.
12: Das heißt, ja, wir spüren das oder wir werden das spüren, die Anpassung, aber sie schlägt eben nicht in der vollen Wucht bei uns durch.
7: Ähnlich äußern sich auch andere Unternehmen mit hohem Briefaufkommen, eine Bielefelder Wohnungsbaugesellschaft etwa oder die hiesigen Stadtwerke. Dort laufe zwar noch ein Großteil der Kommunikation per Post, aber der Weg weg von der gedruckten Rechnung oder Kundenpost ist längst eingeschlagen, sagt Steffen Hamann, verantwortlich für den Bereich Vertrieb und Service bei den Stadtwerken Bielefeld.
13: Für mich ist das, ne, oder für uns ist das ehrlicherweise nur eine reine Bestätigung dafür, auf welchem Weg wir uns sowieso schon begeben haben. Ne, wir befinden uns in einer totalen Digitalisierungswelle.
7: Höhere Portokosten werde man spüren. Dass Strom, Wasser oder Gas dadurch teurer würden, brauche aber niemand zu befürchten, heißt es von den Stadtwerken Bielefeld. Zurück in der Fußgängerzone. Hendrik Gertomakotten bringt auf den Punkt, was die geplante Portoerhöhung um rund 20 Cent für einen Standardbrief für die meisten bedeutet.
9: Also ich glaube, es wird nicht groß ins Gewicht fallen, weil ich so selten Briefe schreibe dann am Ende. Ja.
0: Das Briefporto wird im kommenden Jahr erhöht. Ein Bericht war das von Tim Belke.
1: Sport. Mit Nele Hüpper und den Bayern, die sich wieder ein sehr frühes Gegentor gefangen haben. Zwar nicht wie in der Bundesliga schon nach rekordschnellen 8,4 Sekunden, sondern erst nach 71. Aber ähnlich wie in der Bundesliga kamen die Bayern auch in der Champions League nicht über ein Unentschieden hinaus. Bei Viking Stavanger in Norwegen stand am Ende ein 3:3 auf der Anzeigetafel, wie André Siems berichtet.
14: Die Bayern sind böse auf dem Kunstrasen in Norwegen aufgekracht. Die erste Halbzeit war aus Sicht der Mannschaft von Vincent Kompany komplett zum Vergessen. Schon in der zweiten Minute ging Stavanger nach einer Ecke in Führung. Eine gute halbe Stunde später kam mit der zweiten Chance das zweite Tor für Viking. Erst in der zweiten Halbzeit und einem Dreierwechsel der Bayern wurde es besser. Die Münchner drehten das Spiel durch zwei Treffer von Harry Kane und einem Tor von Luis Diaz. Dann sah eine Viertelstunde vor dem Ende Michael Olise gelb-rot nach einem Foul und einer Unsportlichkeit, als er den Ball einem Gegenspieler ins Gesicht warf. Die Partie kippte daraufhin erneut und in der Nachspielzeit machte Stavanger doch noch den 3:3-Ausgleich nach einer Fehlerkette der Bayern.
1: Im zweiten Spiel mit deutscher Beteiligung setzte sich RB Leipzig knapp gegen die PSV Eindhoven durch, gewann 1:0 und holte am zweiten Gruppenspieltag so den ersten Sieg. Nach der Qualifikation für die kommende Weltmeisterschaft haben die DFB-Frauen diese WM-Saison erfolgreich mit 2 Testspielsiegen eingeläutet. Nach dem Erfolg gegen Australien gab es auch gegen Asienmeister Japan einen Sieg, 2:1. Und das nach eigenem Rückstand. Für Torschützin Linda Dallmann war diese Partie auch wegen der Spielweise der Japanerinnen wichtig.
15: Ja, ist natürlich was ganz anderes vom Spielstil. Sehr schwer zu verteidigen, aber da muss man auch mal aushalten, dass sie den Ball haben, sich kombinieren wollen. Und wir müssen einfach im richtigen Moment zupacken. Und es ist unheimlich wichtig, solche Testspiele auch zu haben.
1: In der European League hat der Handball-Bundesligist aus Flensburg dem rumänischen Vertreter Buzău keine Chance gelassen, gewann am Ende mit 36:27. Rudi Dautwitz.
16: Flensburg erwischte einen ganz schlechten Start, lief nach nur 2,5 Minuten einem 0:3 Rückstand hinterher. Auf die erste Führung mussten die 3500 SG-Fans eine Viertelstunde warten. Doch aus dem 8:7 wurde nach 20 Minuten ein 11:11. Fortan aber steigerten sich die Flensburger kontinuierlich. 17:14 lautete der Pausenstand. Nach 40 Minuten hatte sich die SG auf 25:16 abgesetzt und gewann am Ende mit 36:27. Bester Torschütze war Kent Robin Tönnesen mit 8 Treffern. Doch am lautesten gefeiert wurde Luka Witzke. Der Nationalspieler feierte nach einer 11-monatigen Verletzungspause sein Comeback und steuerte zum Flensburger Sieg 2 Treffer bei.
1: Auch der VfL Gummersbach gewann an diesem dritten Spieltag in der European League gegen HC Pelister 08 aus Nordmazedonien, stand am Ende ein deutlicher 38:28 Sieg auf der Anzeigetafel. Der Bergische HC verlor die Partie bei Sesvete in Kroatien mit 31:37. Heute starten die Bahnrad-Weltmeisterschaften in Shanghai. Welche Chancen die deutschen Sportlerinnen und Sportler haben, das erzählt Holger Gerska.
17: Ja, die deutsche Mannschaft will vor allem den Abwärtstrend der beiden vergangenen Jahre stoppen. Zuletzt waren sie vor 3 Jahren in Glasgow bei einer WM so richtig erfolgreich. Voriges Jahr reichte es nur zu 2 Medaillen, eine davon eine Goldmedaille von Moritz Augenstein, allerdings in einer nicht-olympischen Disziplin. Und die Silbermedaille, die holte der Bahnrad-Vierer der Frauen. Der wird auch diesmal die Medaillenbank schlechthin sein, zumal das Team in den Testrennen offensichtlich sehr, sehr schnell unterwegs war. Gespannt sein darf man auf Lea Friedrich. Sie ist schon 8-mal Weltmeisterin geworden. Voriges Jahr allerdings blieb sie bei der WM in Chile auch medaillenlos. Sie hat allerdings in den Testrennen jetzt sehr, sehr schnelle Zeiten hingelegt, sagt, sie sei genauso schnell wie bei den Olympischen Spielen in Paris. Da hat sie Silber gewonnen. Deshalb kann man, glaube ich, so mit verhaltenem Optimismus in diese WM-Tage starten.
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0: Nele Hüpper hatte die Informationen aus dem Sport.

Kinder und Jugendliche sind in Deutschland noch immer nicht ausreichend vor sexualisierter Gewalt geschützt. Zu diesem Schluss kommen die Bundesbeauftragte und auch die Aufarbeitungskommission und fordern deshalb mehr Unterstützung für Betroffene und auch strengere gesetzliche Regeln. Unser Thema gleich hier in der Infonacht nach den Nachrichten.

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1: Um 4.30 Uhr mit Ronald Lessig. Bei der Operation von Papst Leo XIV. Ist Lungenkrebs festgestellt worden. Das teilte das Gemelli-Krankenhaus in Rom am Abend mit. Bei dem Eingriff sei ein Knoten sowie der Unterlappen des rechten Lungenflügels des 71-Jährigen entfernt worden. Anschließende Untersuchungen hätten ergeben, dass es sich um einen bösartigen Tumor gehandelt habe. Ob sich der Krebs weiter ausgebreitet hat, war zunächst unklar. Der Vatikan hatte zunächst lediglich erklärt, dass Leo die Operation gut überstanden habe. Union und SPD haben sich offenbar auf die Einführung einer Zuckersteuer geeinigt. Wie aus dem Bundesfinanzministerium verlautete, wird sich heute das Kabinett damit beschäftigen. Laut Medien sollen auf bestimmte Getränke 26 bzw. 32 Cent pro Liter aufgeschlagen werden. Aus der Nachrichtenredaktion Lisa Kupper.
2: Der Kompromiss sieht demnach eine zweistufige Steuer auf Erfrischungsgetränke vor. Es geht um 5 oder 8 Gramm Zucker pro 100 Milliliter. Die Abgabe betrifft vor allem große Hersteller. Die Steuer soll nicht für Getränke mit Süßungsmitteln sowie reine Frucht- und Obstsäfte gelten und ab Juli nächsten Jahres kommen. Sie soll nicht nur Steuereinnahmen, sondern die Verbraucher auch zu gesünderer Ernährung bringen.
1: Ein Cyberangriff hat offenbar die Bauarbeiten am Fehmarn-Welttunnel gestört. Laut dänischer Projektgesellschaft Fehmarn ist einer der Auftragnehmer betroffen. Nach Medienberichten haben Hacker eine Sicherheitslücke ausgenutzt, die Zugang zu allen IT-Systemen ermöglichte. Demnach konnten Arbeitsabläufe auf der Baustelle nicht wie geplant weitergehen. Unter anderem funktionierten elektronische Zugangskarten von Mitarbeitern nicht mehr. Der Tunnel soll Dänemark und die Insel Fehmarn in Schleswig-Holstein verbinden. Fast 30 Jahre nach dem Mord am Rapper Tupac Shakur ist der frühere Ganganführer Duane Davis zu 40 Jahren Haft verurteilt worden. Er soll den Mord an dem damals 25-jährigen Tupac organisiert haben. Es war wohl ein Racheakt. Aus San Francisco, Gabi Biesinger.
3: Das Gericht sah es als erwiesen an, dass Davis vor 30 Jahren als Drahtzieher für die Ermordung Shakurs verantwortlich war. Davis soll auf dem Beifahrersitz des weißen Cadillac gesessen haben, aus dem heraus Shakur 1996 an einer Ampel nahe dem Las Vegas Strip angeschossen wurde. Der Rapper starb 6 Tage später an seinen Verletzungen. Die anderen Personen, die damals im Tatwagen gesessen haben sollen, sind nicht mehr am Leben, darunter auch Davis' Neffe, der mutmaßliche Schütze. Shakur und dessen Begleiter sollen Stunden vor der Schießerei in Las Vegas eben jenen Neffen verprügelt haben.
1: Das Wetter in Deutschland. Tagsüber meist trocken, gebietsweise einige Schauer bei bis zu 13 Grad im Erzgebirge und 22 Grad am Hochrhein. Am Donnerstag oft freundlich, im Süden länger neblig, 15 bis 23 Grad und am Freitag nach Auflösung der Nebelfelder viel Sonne, später von Nordwesten Regen bis 23 Grad. Das waren die Nachrichten.
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4: Los geht's mit der A7 Ulm-Würzburg. Die ist zwischen Ellwangen und Dinkelsbühl-Fichtenau wegen Wartungsarbeiten in beiden Richtungen bis 35 gesperrt. Die A23 Heide Richtung Hamburg ist zwischen Heide-West und Heide-Süd nach Überflutungen gesperrt. Die A24 Hamburg Richtung Berlin ist zwischen Hamburg-Horn und Jenfeld wegen Bauarbeiten bis Freitag 20 Uhr gesperrt. Eine Umleitung ist dort für Sie eingerichtet. Die A48 Koblenz Richtung Dreieck Vulkaneifel ist zwischen Laubach und Ulmen wegen eines defekten LKW weiterhin gesperrt. Und die A113 Neukölln-Schönefeld ist zwischen Spätstraße und Schönefeld-Nord in beiden Richtungen wegen Wartungsarbeiten bis 5 Uhr früh gesperrt. Ihnen eine gute Fahrt, kommen Sie gut an Ihr Ziel.
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4: Mit Simeon Laux, guten Morgen. Sexualisierte Gewalt gegen Kinder und Jugendliche, das bleibt in Deutschland offensichtlich ein Massenphänomen. Die unabhängige Bundesbeauftragte Kerstin Klaus und die Aufarbeitungskommission des Bundes, die sehen große Lücken beim Schutz und bei den Hilfen für Betroffene. Sie fordern daher neue Gesetze, mehr Aufarbeitung und auch eine dauerhafte Unterstützung für die Betroffenen. Dietrich Karl Meurer.
5: In der Schule, nachmittags beim Schwimmkurs oder bei der Nachhilfe, abends beim Spielen auf dem Tablet. Sexualisierte Gewalt kann Kindern überall begegnen. Kerstin Klaus, die Bundesbeauftragte gegen sexuellen Missbrauch, warnt.
6: Noch nie war das Risiko für Kinder und Jugendliche, sexualisierte Gewalt zu erleben, so hoch wie heute.
5: Mit dieser Warnung hat Kerstin Klaus nun ihren ersten Bericht an Bundestag, Bundesrat und Bundesregierung vorgestellt. Sie sagt, rund 10 Millionen Menschen in Deutschland haben sexuelle Gewalt in Kindheit oder Jugend erlebt. Besonders besorgt zeigt sie sich über die Entwicklung im Internet.
6: Die Risiken im digitalen Raum explodieren.
5: Bereits jeder vierte junge Mensch zwischen 14 und 17 Jahren hat sogenanntes Cybergrooming erlebt, also sexuelle Annäherungen im Internet. Hinzu kommen Erpressung und die Verbreitung von Missbrauchsbildern. Deshalb fordert die Bundesbeauftragte mehr Schutz im Internet, verbindliche Schutzkonzepte für Einrichtungen mit Kindern und eine Reform des Sexualstrafrechts.
6: Wir wissen, was schützt. Wir wissen, was hilft. Und wir wissen, was es braucht. Aber wir wissen eben auch, und das ist heute vielleicht dann die entscheidende Stelle, wir wissen, wo die Lücken liegen. Was immer wieder fehlt, ist Konsequenz. Ressortübergreifendes Handeln und ein klares politisches Mandat.
5: Der Bericht der Bundesbeauftragten basiert auf Länderdaten, wissenschaftlichen Erkenntnissen und Erfahrungen Betroffener. Zeitgleich legte die Aufarbeitungskommission des Bundes ihren ersten Bericht vor. Dafür wertete sie mehr als 3200 vertrauliche Anhörungen und Berichte aus. Untersucht wurden Familie, Heimerziehung, Religionsgemeinschaften und Schule. Der Bericht der Kommission zeigt großen Nachholbedarf bei der Aufarbeitung früheren Unrechts. Viele Betroffene leiden bis heute unter den Folgen. Oft fehlen Anerkennung, Unterstützung und Entschädigung. Die Kommissionsvorsitzende Julia Gebrande sagt:
7: Nur wenn wir Fehler, Unrecht und auch Versagen ehrlich benennen, dann können wir daraus lernen und verhindern, dass sich die Geschichte nicht wiederholt.
5: Die Kommission fordert deshalb eine gesetzliche Pflicht zur Aufarbeitung, Akteneinsicht und Entschädigung. Konsequenzen verlangt auch der Betroffenenrat. Er vertritt die Interessen von Menschen, die in Kindheit oder Jugend sexuelle Gewalt erlebt haben. Der Rat fordert mehr Wissen über das Thema in Ausbildung und Studium sowie eine Nachfolgelösung für den Fonds sexueller Missbrauch. Neue Anträge sind dort seit März letzten Jahres nicht mehr möglich. Für Angela Marquardt vom Betroffenenrat steht dies exemplarisch für den Umgang mit Betroffenen.
8: Wir erzählen unsere Geschichten aber nicht für politische Selbstinszenierung, wenn ich es so sagen darf, sondern damit die Verantwortung endlich die Seite wechselt. Weg von den Betroffenen hin zu denen, die handeln können, handeln müssen und die verdammte Verpflichtung haben, heute Kinder und Jugendliche zu schützen und erwachsene Betroffene nicht mit ihren Biografien alleine zu lassen.
5: Die gemeinsame Botschaft bei der Vorstellung der Berichte, das Wissen über Risiken, Schutzmaßnahmen und Hilfen liegt längst vor. Jetzt müsse die Politik handeln.
9: Wirtschaft.
10: Absatzflaute und zu hohe Kosten. Die Probleme der Automobilindustrie sind vielfältig. Die EU-Kommission will nun die Konkurrenz aus China weiter eindämmen. Nach Zöllen auf vollelektrische Fahrzeuge soll künftig auch die Zahl von Hybridautos gedeckelt werden. Chinesische Hersteller sollen im kommenden Jahr zunächst noch 350.000 dieser Fahrzeuge in die EU verkaufen dürfen. Die EU geht davon aus, dass man den Absatz damit ungefähr halbiert. Und damit ist natürlich auch die Hoffnung verbunden, die schwächelnde und krisengeplagten deutschen Autohersteller zu stützen. Sebastian Schreiber.
11: Die chinesischen Hersteller drängen auf den europäischen Automarkt und sie kommen mit Macht. Wenn es um Hybridfahrzeuge geht, ist China besonders stark. Nach Angaben des europäischen Herstellerverbands ACEA lag der Anteil Chinas unter den sogenannten Plug-in-Hybriden in der EU im ersten Halbjahr bei 25%. Vor zwei Jahren noch hatte der Anteil bei 2% gelegen. Der rasante Zuwachs aber bringt Probleme, so Helena Behron-Wispert, Professorin für Automobilwirtschaft an der Ostfalia Hochschule in Wolfsburg.
12: Was wir sehen, ist, dass eben diese Problematik, die wir auf dem chinesischen Automobilmarkt beobachten, also ein starker Verdrängungswettbewerb und ein starker Preiskampf, dass das eben zum Teil jetzt nach Europa exportiert wird.
11: Die EU-Kommission zieht nun die Notbremse. Handelskommissar Šefčovič war in der vergangenen Woche nach China gereist, hatte dort über die Schieflage im europäischen Autosektor verhandelt. Das Ergebnis? Die EU will den Import chinesischer Hybridfahrzeuge über einen Zeitraum von 4 Jahren begrenzen. Im kommenden Jahr soll das Kontingent bei 350.000 Autos liegen. Danach steigt die Zahl jedes Jahr um 6%. Die Kommission geht davon aus, dass man so den Absatz dieser hybriden Fahrzeuge aus China ungefähr halbiert. Aus handelspolitischer Sicht sei der Schritt weniger stark einzuordnen als die Zölle, die die EU bereits 2024 auf vollelektrische Fahrzeuge aus China eingeführt hatte, so Beron Wispert.
12: Deswegen ist das eben ein Kompromiss, der eben jetzt den heimischen Autobauern aus der EU noch etwas Schonfrist gewährt von 4 Jahren. So lange soll die Deckelung ja erstmal dauern. Und die haben jetzt eben mehr Zeit, um ihre Plug-in-Hybriden und ihre Vollhybriden technologisch besser zu positionieren und da nachzuholen.
11: Lange galten Hybridlösungen, also Verbrennermotor und Batterie kombiniert, allenfalls als Übergangstechnologie. Auch die deutschen Hersteller sahen darin nicht viel mehr als einen Zwischenschritt hin zum vollelektrischen Fahren.
9: Ich kann mich erinnern, dass wir mit einem Vorstand eines großen deutschen Automobilherstellers zusammengesessen haben, der vor 2 Jahren gesagt hat, dieser Markt ist tot, da investieren wir nichts mehr. Das war komplett falsch.
11: So der unabhängige Autoexperte Jürgen Pieper. Der starke Absatz der Hybriden sei für die Branche die große Überraschung in den vergangenen 2 Jahren gewesen. Keine andere Fahrzeuggruppe wurde in Deutschland zuletzt so häufig gekauft. Dazu gehören Vollhybride, deren Batterien sich während der Fahrt wieder aufladen, und Plug-in-Modelle, deren Batterien per Kabel geladen werden. Kunden schätzten vor allem, so Pieper, dass die Hybridfahrzeuge die Vorteile aus beiden Antriebstechniken verbinden.
9: Sie kommen niemals in die Verlegenheit, nicht mehr tanken oder laden zu können, weil irgendwas geht immer.
11: Und so dürfte die neue Hybridgrenze der EU den europäischen Herstellern immerhin etwas Zeit, nicht aber automatisch auch mehr Absatz verschaffen.
10: Sebastian Schreiber über eine Atempause für deutsche Autohersteller, in dem der Verkauf von Hybridwagen aus China gedeckelt werden soll.
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10: Kristallklares Wasser, steile Felswände und ein atemberaubender Blick auf die Alpen. Die perfekte Kulisse eigentlich für ein Foto auf Instagram. Wer sich dort selbst richtig in Szene setzt, der kann in den sozialen Netzwerken auf viele Likes hoffen. Solche Fotospots, die locken inzwischen immer mehr Menschen in die Berge. Aber der Hype hat auch seine Schattenseiten. Müll, Schäden an der Natur und immer wieder auch gefährliche Situationen. Wie problematisch dieser Trend mittlerweile ist, darüber hat meine Kollegin Julia Schöning vom WDR mit Kalle Kubatschka gesprochen. Er engagiert sich für den Deutschen Alpenverein und sie hat ihn zunächst gefragt, wie er diesen Trend wahrnimmt.
13: Wir finden es eigentlich schlimm, denn dieser Hype, der bringt halt auch sehr viel Negatives mit sich. Der Müll, natürlich auch schon allein, wenn man da zu irgendwelchen Spots, die eigentlich gar nicht, wo man gar nicht hingehen darf, weil sie oft im Naturschutzgebiet liegen, dann bildet sich ein Trampelpfad, man stört die Natur, die Pflanzen und auch die Tiere dort. Man muss halt auch wissen, wie man sich verhält in solchen diffizilen oder störungsempfindlichen Umgebungen und was man darf und was man nicht darf.
14: Mhm. Ich hatte jetzt auch gelesen, dass es bei manchen Bergwachten so einen neuen Job gibt, also so einen sogenannten Digital Ranger. Das sind also wirklich Menschen, die gezielt bei Instagram und Social Media gucken, wo Influencer solche Hotspots gerade markieren und dann ja sehr oft wirklich Millionen Menschen folgen. Und die versuchen da ein bisschen vorab dann schon auch bei den Posts zu sagen, hey Leute, aber ihr müsst das richtige Schuhwerk anziehen und so. Glauben Sie, dass sowas wirksam ist?
13: Es wird sicherlich dabei helfen, das Ganze etwas einzugrenzen oder auch die Nachahmer zumindest darauf hinzuweisen, wie sie sich eventuell dann verhalten sollten an der Stelle. Ja? Aber das Eigentliche verhindert es nicht. Mhm. Und man kann, das hat man ja auch schon gemerkt, diese Motivation ist so groß, diese tollen Bilder zu machen, dass man die Leute fast nicht aus der Natur beziehungsweise von diesen Hotspots, also von diesen Fotospots fernhalten kann.
14: Und diese Fotospots, habe ich den Eindruck, sind natürlich vor allem so bestimmte Gipfelaussichten. Den Bergsee hatten wir jetzt gerade schon genannt in Bayern oder auch so ein paar Bilder von wirklich krassen Hängebrücken habe ich gesehen. Ja. Das sind ja eben auch alles, man ist da wirklich in einer Natur, Sie wissen das ja viel besser, die auch Gefahren mit sich bringt.
13: Ja, wenn man zum Beispiel das Gipfelkreuz der Zugspitze sieht, ja, also das ist ja auch nicht weit, dieser Gipfel von der Seilbahnstation weg, aber da gibt es dann im Sommer also wirklich Warteschlangen mit hunderten Leuten, die unbedingt dieses Gipfelbild haben wollen. Man hat jetzt schon dazu also eine Replik des Gipfelkreuzes in die Seilbahnstation gestellt mit einem Berghintergrund, damit sich die Leute, die sich jetzt nicht so fit fühlen, auch ein Gipfelkreuzfoto machen können. Ich meine, klar, die Gipfelkreuze, das waren so die ersten Hotspots oder diese ersten Fotospots. Ne? Die sind es auch heute noch. Also das nutzen wir natürlich auch, wenn wir auf den Gipfel gehen vom Alpenverein, dann versuchen wir natürlich auch ein schönes Gipfelfoto mitzunehmen. Ja? Aber wir posten das nicht unbedingt gleich oder da gibt es auch keinen so einen großen Hype drumherum.
14: Ja, weil ich mir dann auch vorstelle, wie Sie das wohl wahrnehmen als wirklich passionierter Wanderer und auch Bergsteiger. Das ist natürlich ein ganz anderer Zugang auch zur Natur und auch ein anderer Zugang zu dem Erleben eigentlich. Ne? Was würden Sie sagen, verschiebt sich da so auch ein bisschen in der Art, wie man dann wirklich reist und Abenteuer begeht?
13: Ja, also wir vom DRV sagen, die Berge brauchen keinen Geschmacksverstärker. Und alle diese Aussichtsplattformen, diese Hängebrücken und, das sind alles Dinge, wo die Touristiker meinen, sie müssen noch eins oben draufsetzen, damit ihre Region attraktiver wird und in die Presse kommt und mehr Leute anlockt. Und das sind natürlich dann auch dann diese prädestinierten Hotspots oder Fotospots für Instagram oder Facebook und so weiter, die dann natürlich auch genutzt werden. Mhm. Und mit allem drum und dran, manchmal sind die auch dann wirklich vermüllt. Mhm. Ja? Die Leute halten sich an keine Regeln. Normale Bergsteiger, die es also von klein auf gelernt haben, die wissen genau, wir lassen nichts zurück, es bleibt kein Müll da. Was man mitbringt, nimmt man auch wieder mit zurück. Also da gibt es diese Probleme nicht. Wenn Sie auf einen normalen Berggipfel gehen, da liegt nichts rum. Aber an diesen Fotospots eben schon, weil da eine andere Klientel hingeht.
14: Ja, und Sie sagen aber gerade, dass natürlich die Orte manchmal mit den Marketingabteilungen das natürlich dann irgendwie toll finden, weil es kommen immer mehr Menschen. Aber haben Sie da den Eindruck, man müsste doch eigentlich mit denen auch nochmal sprechen und sagen, aber irgendwann ist das kein Hotspot mehr, weil wie an dem Königssee zum Beispiel, dieser Infinity Pool, der wurde dann gesperrt, weil aufgrund von Vermüllung und Zertrampelung der Pfade.
13: Ja, die Touristiker, also die Marketingleute, die das vorantreiben und auch befeuern, sage ich mal vorsichtig, die haben halt auch eine sehr große Motivation, weil da geht es um viel Geld. Da geht es um Einnahmen, um Einkommen, da hängen Familien dran, natürlich ganze Bergdörfer hängen da dran. Ich meine, es gibt auch eine Tendenz, dass man es auf eine andere Weise macht. Es gibt die Bergdörfer des Alpenvereins, die Bergsteigerdörfer, mittlerweile glaube ich 15 oder knapp 20, die versuchen das Ganze anders zu machen. Also einen ruhigen Tourismus, den Skitourismus zurückzunehmen im Sommer, eben das ganz normale Bergerleben, das ist schon Abenteuer genug, da brauche ich nicht noch so ein Sahnehäubchen obendrauf. Mhm. Wenn man mit offenen Augen durch die Natur geht, hat man genügend Abenteuer und kann man genügend entdecken, ohne dass man diesen Hype braucht.
14: Wir haben den Müll jetzt gerade schon angesprochen. Was ich auch noch ganz interessant fand, war, dass man lesen konnte, dass viele auch übernachten manchmal in Naturschutzgebieten mit irgendwie so einem kleinen Biwakzelt oder so. Mhm. Auch das an Orten, die einfach verboten sind, nämlich aus gutem Grund, oder?
13: Ja, generell ist es in Naturschutzgebieten oder auch in anderen geschützten Bereichen eben verboten, zu übernachten draußen. Ja, und
14: weil es auch die Tiere stört und alles.
13: Ja, natürlich. Man ist vor Ort und man stört die Tiere. Und natürlich ist der Eingriff in die Natur durch eine lange Anwesenheit viel größer, als wenn ich jetzt irgendwo hinwandere, dann eine Pause mache und weitergehe oder einfach nur durchwandere, dann ist es eine relativ kurzer Eingriff. Aber wenn ich mich länger dort aufhalte, dann ist die Störung natürlich für die Tierwelt auf jeden Fall deutlich stärker. Mhm.
14: Was würden Sie sagen selbst auch vom Deutschen Alpenverein? Wie bereite ich mich einfach sinnvoll und klug vor, wenn ich so eine Bergtour mache?
13: Ja, man muss Bergsteigen lernen. Also dafür gibt es auch Kurse beim Alpenverein oder man kann sich auch einen Bergführer nehmen. Also das muss man gucken, wie man das Ganze machen will. Aber man sollte nicht unvorbereitet gehen. Das ist ganz wichtig. Mhm. Man braucht die richtige Ausrüstung dafür und man muss es auch lernen, wie verhalte ich mich? Wie entscheide ich mich richtig? Die Berge sind ein Gefahrenraum. Das kann schon bei einer einfachen Wanderung beginnen. Wenn ich nicht auf die Wetterzeichen achte oder meine Wetter-App nicht abgefragt habe, dann kann ich ins Gewitter kommen und das kann halt tödlich enden. Mhm. Ja, oder mit Verletzungen enden. Mhm. Auch bei einfachen Wanderungen. Je schwieriger es wird, ein Klettersteig oder eine Hochtour oder ein hochalpiner Gipfel, umso mehr muss ich das berücksichtigen. Und manche dieser Fotospots liegen halt wirklich im hochalpinen Gelände. Und da hört es auf mit lustig, wenn man sich nicht auskennt. Da muss man wirklich Ahnung haben.
14: Ja, und auch wenn, dann habe ich mich gefragt, wenn was passiert. Ne? Es gab jetzt, glaube ich, irgendwann auch letztens so eine Rettung von so einer Familie, die mit mehreren Buggies auch in so einem alpinen Gebiet unterwegs war, die dann teilweise mit Helikoptern evakuiert werden mussten. Mhm. Ist auch ein Kostenpunkt natürlich. Ne?
13: Ja.
14: Wer zahlt sowas eigentlich? Und
13: muss genau privat gezahlt werden. Denn die Krankenversicherung, wenn man also keine Sport- oder so Versicherung hat, die zahlt nur den Transport vom Landeflug, vom Hubschrauber bis zum Krankenhaus. Also mhm, was man normalerweise auch beim Unfall hätte. Aber die Hubschrauberbergung, durchschnittlicher Preis ungefähr 5.000 Euro momentan nach der Statistik, die muss man dann selber bezahlen. Außer man ist im Alpenverein.
14: Ja.
13: Dann hat man eine Versicherung. Aber es soll jetzt keine Werbung dafür sein, dass man, ne, Sie verstehen, was ich meine.
14: Ich weiß, ja, was Sie meinen. Ja, natürlich. Dann, das ist ja auch ein Riesenvorteil. Ne? Ja. Und ich glaube, es ist nicht nur die Versicherung, sondern man hat auch bestimmte Berghütten, wo man übernachten kann und so, richtig, ne, die genau zum Alpenverein dazugehören. Was war so für Sie vielleicht auch, also für jemanden, der wirklich die Berge liebt und auch schon in vielen Bergen unterwegs war, was war für Sie persönlich so der schönste Moment auch? Wo waren Sie da und wie sah es da aus?
13: Das war in den Ötztalern, das war zu einem meiner Geburtstage. Ich weiß nicht mehr, welcher Geburtstag, aber da haben wir extra gesagt, wir gehen auf keinen großen Gipfel, also nicht auf die Wildspitze oder so, mhm, weil das einfach Wochenende war, viel zu viel los. Man muss hier azyklisch dann unterwegs sein, am besten in den Bergen. Und da waren wir auf der Eisspitze und wir waren ganz allein. Also der Berg gehörte uns alleine. Und das war das schönste Geburtstagsgeschenk, was ich jemals hatte.
10: Kalle Kubatschka war das vom Deutschen Alpenverein DAV im Gespräch mit meiner Kollegin Julia Schöning vom WDR.
0: Kultur.
10: Mit Liebeskind gelang Netflix vor 3 Jahren einer der größten internationalen Erfolge einer deutschen Thriller-Serie. Die wurde sogar ausgezeichnet mit einem internationalen Emmy als beste Miniserie. Jetzt hat Autorin und Regisseurin Isabel Kleefeld erneut einen Psychothriller inszeniert. Die Falle basiert auf dem Bestseller von Melanie Rabe und erzählt von einer Schriftstellerin, die den mutmaßlichen Mörder ihrer Schwester zu sich nach Hause lockt.
15: Ich hatte eine 3 Jahre jüngere Schwester. Sie hieß Anna. Ich habe sie geliebt. Sie wurde ermordet. Im Sommer ist es 10 Jahre her.
16: 10 Jahre, seit die erfolgreiche Schriftstellerin Lisa Konrad ihre Schwester verloren hat. Seitdem wohnt sie, zurückgezogen in einer riesigen Villa bei München, gemeinsam mit ihrem Hund und hat das Gelände nicht mehr verlassen. Sie ist durch den Mord schwer traumatisiert, denn die Polizei hat den Täter nie gefunden. Doch dann sieht Lisa im Fernsehen einen Mann, den sie meint, als Mörder wiederzuerkennen, den Journalisten Robert Lenzen. Sie beschließt, ihn zu sich nach Hause zu locken, unter dem Vorwand, ihm ihr erstes persönliches Interview zu geben, vermittelt durch ihren Verleger Norbert Rudow.
17: Ein Interview?
18: Mit Rudow? Zu welchem Thema?
17: Nicht mit ihm, mit seinem Star.
18: Wer ist das?
17: Lisa Konrad?
18: So, meine Ex-Frau hat alles von ihrem Regal.
16: Was nach einem durchschnittlichen Racheplan-Thriller klingt, ist durchaus mehr. Der Auftakt eines doppelbödigen Spiels. Denn Lisa schreibt gleichzeitig einen Roman über den Mord an ihrer Schwester, verarbeitet ihre Erinnerungen, erfindet neue Zusammenhänge und spielt verschiedene Versionen der Vergangenheit durch.
15: Es war kein Traum.
17: Bitte?
15: Es war real. Ich habe ihn im Fernsehen gesehen.
17: Ich glaube Ihnen, dass Sie das so wahrnehmen, Frau Konrad. Gleichzeitig macht mich Ihre Aussage ein bisschen nachdenklich.
15: Die Aussage einer Irren, die zu viel Fernsehen guckt, ja?
17: Die Aussage einer traumatisierten Frau mit Angststörung.
16: Autorin und Regisseurin Isabel Kleefeld verschachtelt diese Romanhandlung mit der Gegenwart, mit Rückblenden, Träumen und Fantasien. Die Bilder widersprechen sich, ergänzen sich, werden wie ein Puzzle, das sich immer wieder auflöst, neu zusammengesetzt. Das Publikum erlebt die Welt konsequent aus Lisas Perspektive und taucht damit tief in ihre Psyche ein. Für Kleefeld genau der Reiz der Geschichte.
19: Dass ich so immersiv in den Kopf von Figuren eintauchen kann, dass ich herausfinden kann, was haben die geträumt, was stellen die sich vor, was wünschen die sich, an was erinnern die sich, was fühlen die gerade.
16: Friederike Becht spielt Lisa als hochintelligente, verletzliche, aber auch entschlossene Frau, die sich ihre eigene Wirklichkeit geschaffen hat. Zum Höhepunkt wird die 4. Episode. Hier treffen Lisa und Robert endlich aufeinander. Hans Löw spielt den Journalisten mit einer schwer zu durchschauenden Mischung aus Überheblichkeit und Unsicherheit.
18: Die ganze Welt bettelt um ein persönliches Interview mit Ihnen und ausgerechnet ich bekomme eins, obwohl ich nicht mal darum gebeten habe. Da frage ich mich, was ist der Anlass?
15: Der Anlass.
18: Was ist der Anlass für dieses Interview?
16: Lisa und Robert sitzen sich fast eine Folge lang gegenüber, belauern sich. Das eigentliche Interview wird zum gegenseitigen Verhör. Kleefeld inszeniert diese Begegnung auf Augenhöhe, wie in einem Theaterstück, in dem sich die Machtverhältnisse mit jedem gesagten Satz verschieben.
19: Wir haben bestimmte Räume der Villa ins Studio verfrachtet und dadurch konnten wir das wirklich bewerkstelligen, wie eine weitere Person mit am Tisch zu sitzen und diesen Fight in Echtzeit zu erleben.
16: Gerade in dieser vierten Folge zeigt sich, wie präzise Kleefeld Spannung schreiben und inszenieren kann. Allerdings kann die Serie das Niveau nicht bis zum Schluss halten. Die Auflösung ist deutlich konventioneller als der raffinierte Aufbau. Die Falle ist visuell einfallsreich und hervorragend gespielt. Vor allem ist es aber eine Geschichte darüber, wie Menschen ihre Erinnerungen in Erzählungen verwandeln und irgendwann selbst nicht mehr wissen, welche davon wahr sind und welche eben nicht.
10: Anna Bollner war das über die neue Netflix-Serie Die Falle.
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10: Die Richter am Bundesverfassungsgericht beschäftigen sich aktuell mit der Frage, ob bei der Vererbung von Betriebs- und Privatvermögen unterschiedliche Steuerregeln gelten können. Ein Mann hat Verfassungsbeschwerde gegen seinen Erbschaftssteuerbescheid eingelegt. Hintergrund: Er erbte von seiner Tante Privatvermögen und eben kein steuerlich begünstigtes Betriebsvermögen. Unsere Gastautorin heute ist Beatrice Achterberg. Sie ist Politikredakteurin der Neuen Zürcher Zeitung in Berlin. Und sie meint in ihrem Kommentar, Karlsruhe werde sich vermutlich für ein gerechteres und einfacheres System aussprechen. Was dagegen das SPD-geführte Finanzministerium mit der Erbschaftssteuerreform vorhabe, würde viele Familienunternehmen enorm belasten und wäre letztendlich ein Bürokratiemonster.
20: Statt der Verschonungsregeln soll ein Freibetrag von 5 Millionen Euro gelten. Alles darüber wird stärker besteuert. Die SPD rechnet selbst mit zusätzlichen Milliarden für den Staat. Geld, das den Betrieben fehlt. Für Investitionen, für Rücklagen, für Arbeitsplätze. Höhere Steuern machen Unternehmen nicht wettbewerbsfähiger, sie schwächen sie. Die bessere Lösung wäre keine Reform, sondern die Abschaffung der Erbschaftssteuer. Wer ein Unternehmen erbt, muss es im Wettbewerb behaupten. Schafft er das nicht, übernimmt es jemand anderes. Der Markt verteilt um, ohne dass der Staat dazwischen funken muss. Die Erbschaftssteuer schadet dem Standort. Sie gehört abgeschafft, nicht ausgeweitet.
10: Die Meinung von Beatrice Achterberg, Politikredakteurin der Neuen Zürcher Zeitung in Berlin. Ja, und die Süddeutsche Zeitung aus München hat einen pragmatischen Blick auf die Verhandlungen in Karlsruhe.
21: Wenn es gut läuft, dann folgt auf das Karlsruher Verfahren eine Debatte, in der sich endlich die Komplexität des Themas spiegelt. Die Bedeutung der Erbschaftssteuer für Innovationsfähigkeit und Wettbewerb, ihr Beitrag zu sozialer Gerechtigkeit, selbstredend auch ihre Ausgestaltung im Dienste der Jobsicherheit. Nicht zuletzt könnte sie auch zusätzliches Geld in die Staatskasse bringen. Eine Verdopplung der jährlichen Einnahmen auf 20 bis 30 Milliarden Euro wäre für die Erben leicht zu verschmerzen, schon gar, wenn die Steuerschuld großzügig gestundet würde. Dies allein wird nicht den Haushalt retten. Andererseits mutete es bei der Erbschaftssteuer schon immer paradox an, wie viel Mühe der Gesetzgeber darauf verwendet, die Einnahmen möglichst gering zu halten.
10: Gudula Geuter vom Deutschlandfunk findet es gut und wichtig, dass sich die Karlsruher Richter mit dem Thema befassen, aber eigentlich seien dafür andere zuständig.
22: In der Realität gilt die Regel, je größer das Firmenerbe, desto geringer der Steuersatz. Die Koalition aus CDU, CSU und SPD könnte das selbst erkennen. Es wäre nicht nur Aufgabe der Politik, Gerechtigkeitsfragen selbst in die Hand zu nehmen, es wäre auch eine Chance, sich hier handlungsfähig zu zeigen. Anknüpfungspunkte dafür gibt es. So liegt es zum Beispiel nicht auf der Hand, warum, vereinfacht gesagt, Erben von Familienunternehmen pauschal von großen Abschlägen profitieren. Auf solche Fragen sollte sich auch die CDU-CSU einlassen können, statt sich hinter den Verfassungsrichtern zu verstecken.
10: Der nordbayerische Kurier aus Bayreuth kritisiert die aktuellen Regeln zur Erbschaftssteuer von Betriebsvermögen.
21: Eine wirkliche Änderung unter Bezug auf einen wirtschaftlich begründeten Gleichheitsgrundsatz bringt sofort die Wirtschaft und vor allem den Mittelstand gegen die Regierung auf. Sie würden mit dem Verlust von Arbeitsplätzen oder Abwanderung von Betrieben drohen. Letzteres wird aber zunehmend schwieriger, denn viele Länder, die sich dafür anböten, haben deutlich strengere Erbschaftssteuerregelungen als die Bundesrepublik.
10: Und die Pforzheimer Zeitung findet, allein der Hinweis auf Arbeitsplätze dürfe kein Freibrief sein, große Privatvermögen am Fiskus vorbeizuschleusen.
21: Aber ebenso wenig darf die berechtigte Kritik an Privilegien zum Vorwand werden, Firmen das Geld für Investitionen und ihre Zukunft zu entziehen. Die Politik muss deshalb genauer unterscheiden, was schützt den Fortbestand eines Unternehmens, was lediglich den Wohlstand seiner Eigentümer. Darauf kommt es an. Hoffentlich auch, wenn Karlsruhe in einigen Monaten sein Urteil verkündet.
10: Und das waren die Standpunkte. Zusammengestellt hat sie diesmal Peter Behrendt.

Ein Prozess, auf den auch international mit Spannung geschaut wird. In Hamburg steht heute ein mutmaßlicher Beteiligter der Nord Stream-Anschläge vor Gericht. Dabei geht es auch um die Frage, ob es sich um einen staatlichen Auftrag aus der Ukraine handelte. Das ist unser Thema gleich hier nach den Nachrichten.

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1: Um 5 Uhr mit Ronald Lessig. Papst Leo XIV. Hat Lungenkrebs. Das teilte das Gemelli-Krankenhaus in Rom nach einem Eingriff mit. Ein bösartiger Knoten sowie der Unterlappen des rechten Lungenflügels des 71-Jährigen sind demnach entfernt worden. Was der Befund bedeutet, sagt Tillmann Kleinjung in Rom.
2: Der Knoten, von dem Papst Leo am Sonntag gesprochen hat, das ist ein bösartiger Knoten. Das hat eine sogenannte Schnellschnittuntersuchung noch während der OP ergeben, wo man also Gewebeproben schnell untersucht hat. Und jetzt muss man die gründlicheren Gewebeprobenuntersuchungen abwarten, um zu wissen, wie es weitergeht. Also ob eine Anschlussbehandlung notwendig wird, beispielsweise eine Bestrahlung. All das wird man in den kommenden Tagen erfahren und wird der Patient vor allem erfahren, Papst Leo XIV.
1: Die schwarz-rote Koalition hat offenbar ihren Streit über die Einführung einer Zuckersteuer auf Getränke beigelegt. Wie aus dem Bundesfinanzministerium verlautete, wird sich heute das Kabinett damit beschäftigen. Nach Medienberichten ist eine Steuer in 2 Stufen vorgesehen. Für Getränke mit einem Zuckergehalt ab 5 oder 8 Gramm pro 100 Milliliter. Auf diese soll ein Steuersatz von 26 bzw. 32 Cent pro Liter gelten. Für kleinere Unternehmen soll es Ausnahmen geben. In Hamburg beginnt heute ein Prozess um die Sprengung der Nord Stream Pipelines vor rund 4 Jahren. Dem angeklagten Ukrainer wird vorgeworfen, die Tat gemeinsam mit weiteren ukrainischen Militärangehörigen geplant und ausgeführt zu haben. Ihm werden unter anderem Kriegsverbrechen vorgeworfen. Laut Anklage soll der Anschlag im Auftrag staatlicher ukrainischer Stellen erfolgt sein. Die Regierung in Kiew weist eine offizielle Beteiligung zurück. Im Fall des Mordes an Rapper Tupac Shakur ist der Angeklagte zu 40 Jahren Haft verurteilt worden. Ein Gericht in Las Vegas hat das Strafmaß für den früheren Gang-Anführer Duane Davis bekannt gegeben. Vor rund 6 Wochen hatten die Geschworenen in dem Prozess den heute 63-Jährigen bereits schuldig gesprochen, den Mord an Tupac organisiert zu haben. Der Rapper war 1996 in Las Vegas mit gerade einmal 25 Jahren in einem Auto erschossen worden. Wegen mangelnder Beweise kamen die Ermittlungen jahrzehntelang kaum voran. In der Fußball-Champions League hat Bayern München am Abend bei Viking Stavanger 3:3 gespielt. RB Leipzig besiegte PSV Eindhoven mit 1:0. Das waren die Nachrichten. Das Wetter in Deutschland. Tagsüber meist trocken, gebietsweise Schauer bei bis zu 13 Grad im Erzgebirge und 22 Grad am Hochrhein. Am Donnerstag freundlich im Süden Nebel bis 23 Grad, am Freitag sonnig ebenfalls bis 23 Grad. 5:03 Uhr.
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3: Und da sieht's mit aktuell 3 Meldungen doch recht überschaubar aus. Los geht's auf der A7 Ulm-Würzburg. Die ist zwischen Ellwangen und Dinkelsbühl-Fichtenau wegen Wartungsarbeiten in beiden Richtungen noch bis 5.30 Uhr gesperrt. Die A23 Heide Richtung Hamburg ist zwischen Heide West und Heide Süd nach Überflutungen gesperrt. Und die A24 Hamburg Richtung Berlin ist zwischen Hamburg-Horn und Jenfeld wegen Bauarbeiten bis Freitag 20 Uhr gesperrt. Eine Umleitung dort ist eingerichtet. Ihnen eine gute Fahrt, kommen Sie gut an Ihr Ziel.
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3: Von NDR Info in Hamburg. Ich bin Simeon Laux. Schönen guten Morgen und willkommen bei uns. 4 Jahre ist es jetzt her, dass 3 der 4 Gasröhren der Nord Stream Pipelines in der Ostsee zerstört wurden. Durch einen gezielten Sprengstoffanschlag. Heute nun muss sich ein Ukrainer vor dem Hanseatischen Oberlandesgericht in Hamburg verantworten. Der ukrainische Ex-Offizier soll an den Explosionen in der Ostsee beteiligt gewesen sein. Und der Prozess, der könnte auch Licht in eine bislang ungeklärte Frage bringen, nämlich ob die Gruppe um den Ukrainer auf eigene Faust gehandelt hat oder aber im staatlichen Auftrag der Ukraine. Die Bundesanwaltschaft, die Anklage erhoben hat, die sagt nämlich, dafür gebe es genügend Belege. Johannes Jolmes blickt für uns auf den Prozess, beginnt aber zunächst mit dem Tattag vor 4 Jahren.
4: 26. September 2022. Aus dem Helikopter filmt die schwedische Marine Bilder, die um die Welt gehen werden. Die Ostsee sprudelt auf einer riesigen Fläche wie eine zu stark geschüttelte Wasserflasche. Gas strömt aus den Nord Stream Röhren am Ostseegrund. Der Startpunkt für Ermittlungen, die nun in Hamburg ihren vorläufigen Höhepunkt finden. Der Ukrainer Serhii K. soll sich laut Generalbundesanwalt unter anderem wegen Kriegsverbrechen und Herbeiführung einer Sprengstoffexplosion verantworten. Jörg Diehl, Leiter der Recherchekooperation von NDR, WDR und SZ, hat die Hintergründe recherchiert.
5: Serhii K. soll der Kommandeur des mutmaßlichen Sabotagekommandos gewesen sein, das im Herbst 2022 in der Ostsee die Pipelines in die Luft gesprengt hat. Er gehört den ukrainischen Spezialkräften an.
4: Später ist Serhii K. aus der Armee ausgeschieden. Seine Verteidigung sieht keinen unmittelbar belastbaren Beweis für eine Tatbeteiligung. Die Anklage sieht in dem Ukrainer hingegen den Anführer der siebenköpfigen Gruppe. Ein Beispiel: auf seinem Handy fanden Ermittler Daten mit Details über Nord Stream, Wassertiefen, Koordinaten. Auch abgehörte Telefonate mit seiner Frau sollen ihn belasten. Darin soll er sich beklagen, von der Ukraine und ihrem Präsidenten alleingelassen worden zu sein. Handelte das Kommando auf eigene Faust oder im staatlichen Auftrag?
5: Der ukrainische Präsident Selenskyj hat eine Verantwortung dafür immer zurückgewiesen. Gleichwohl gibt es Indizien, die darauf hindeuten und auch unsere Recherchen belegen, dass ukrainische Verantwortungsträger von diesem Anschlag wussten.
4: Die Mission führte die Gruppe vor 4 Jahren von der Ostseeküste in Mecklenburg-Vorpommern bis zur dänischen Insel Bornholm. Das Team taucht rund 80 Meter tief, bringt Sprengstoff an, Zeitzünder lösen die Explosionen aus. Zerstören ein umstrittenes deutsch-russisches Energieprojekt. Rückblick. Der ehemalige Bundeskanzler Gerhard Schröder hatte Nord Stream in den 2000er Jahren vorangetrieben. Diese neue Pipeline quer durch die Ostsee stößt Länder in Osteuropa vor den Kopf. Denn dort hatte man jahrelang am Transit verdient. Trotz der völkerrechtswidrigen Annexion der Krim durch Russland 2014 wurde eine Erweiterung geplant. Nord Stream 2. Die neue Pipeline ist nahezu betriebsfertig. Da beginnt Russland im Februar 2022 die Vollinvasion der Ukraine. Wilfried Jilge hat in der Ukraine und Russland zu Nord Stream geforscht. Russisch-deutsche Gasgeschäfte hätten über Jahre Putins Kriegskasse gefüllt, sagt der Osteuropa-Historiker.
6: Für die Ukraine war eben ein entscheidendes Ziel in der asymmetrischen Kriegsführung, die Energieressourcen der russischen Rohstoffökonomie als Haupteinkunft für den Krieg zu blockieren. Ich denke, in diesem Zusammenhang muss man das sehen.
4: Gab es staatliche Auftraggeber? Und wird der Angeklagte diese vor Gericht benennen? Das Interesse daran sei enorm, sagt Gerichtssprecherin Mareike Franzen vom Hanseatischen Oberlandesgericht, das für solche Staatsschutzverfahren auch für Mecklenburg-Vorpommern zuständig ist.
7: Es haben sich deutlich über 100 Medienvertreter akkreditiert aus vielen verschiedenen Ländern. Darunter natürlich aus der Ukraine, aus Russland.
4: Es dürfte nicht das letzte Nord Stream-Verfahren in Hamburg bleiben. In Kroatien sitzt ein weiterer mutmaßlicher Tatverdächtiger in Auslieferungshaft. Die Umstände seiner Verhaftung schlicht kurios. Der Ukrainer war offenbar nach Kroatien gereist, um als Berater an einem Hollywood-Film mitzuwirken. Thema: die Nord Stream-Anschläge.
8: In Hamburg beginnt also der Prozess gegen den ukrainischen Staatsbürger und Ex-Soldaten Serhii K., der an der Sprengung der Nord Stream-Pipeline beteiligt gewesen sein soll. Aber wie schaut man in der Ukraine auf dieses Verfahren und auf die Zerstörung der Pipeline? Rebecca Barth aus dem Studio.
3: Da hatten wir gerade ein Mikrofonproblem. Aber wie schaut man in der Ukraine auf dieses Verfahren und auf die Zerstörung der Pipeline? Rebecca Barth aus dem Studio Kiew ist dem nachgegangen und sie hat erfahren, dass viele Menschen in der Ukraine die Sprengung für ein legitimes Ziel im Verteidigungskampf gegen Russland halten.
9: Ob er bestätigen könne, die Sprengung der Gaspipeline Nord Stream 2 koordiniert zu haben, fragt die Moderatorin. Er werde das in einer Live-Sendung nicht tun, wiegelt Roman Czerwinski ab. Das heißt, sie können das weder bestätigen noch widerlegen. Er habe seine Meinung bereits gesagt, antwortet Czerwinski, ein hagerer, Anfang 50-jähriger Ex-Geheimdienstler, Kommandeur einer ukrainischen Spezialeinheit. Ja, Serhii ist ein Offizier, der in meiner Einheit gedient hat und mir damals unterstellt war und auch

0: Krieg gegen die Ukraine. Wenn die
1: Genau,
0: Ukraine es
1: genau,
0: tatsächlich gewesen sein sollte, ist die Leitung für sie ein legitimes Ziel. Meinung, der viele im Land folgen. Bedeckt hält man sich im politischen Kiew angesichts des Prozessbeginns in Hamburg gegen einen Verdächtigen im Nord Stream-Fall. Das Ansehen des Landes könnte Schaden nehmen, man fürchtet schlechte Presse. Hyori Hitichi, Sprecher des ukrainischen Außenministeriums, versucht das Narrativ zu drehen. Sehen, welche Richtung sich die Geschichte in den Medien entwickelt. Der Fokus der Aufmerksamkeit richtet sich darauf, wie diese Leitung gesprengt wurde, wer daran beteiligt war und wer schuld ist. Aber wollen wir nicht darüber sprechen, wer diese Leitung gebaut hat und wozu? Nord Stream 2, so die Argumentation in der Ukraine, sei vielmehr ein politisches Projekt gewesen, um Druck auf Europa auszuüben und die russischen Kriegskassen zu füllen. Die Sprengung sei nahezu eine Rettung für die Ukraine gewesen, meint der Anwalt Mykola Katerinchuk. Für uns alle gilt, die Sprengung wäre für uns im Krieg eine große Hilfe gewesen. Mit Nord Stream 1 hat Russland jeden Tag 131 Millionen Euro eingenommen. Stellen Sie sich vor, wie viel Geld Sie in unsere Zerstörung hätten stecken können. Dass es die Gasleitung nun nicht mehr gibt, bedauert kaum jemand in der Ukraine. Im Gegenteil, zwar äußern sich nur wenige zu dem Fall, diejenigen Beobachter, die es aber machen, halten die Sprengung für richtig. Nord Stream 2 sei im Verteidigungskrieg gar ein legitimes militärisches Ziel.
2: Ein Bericht von Rebecca Barth aus dem Studio Kiew.
3: Das Wetter in Deutschland.
2: Ja, und da zieht sich der Regen heute langsam zurück. Am längsten hält er sich noch an den Alpen. Ansonsten lockern die Wolken immer weiter auf. Vor allem im Westen, im Südwesten und auch im Norden zeigt sich auch länger die Sonne. Dazu 14 bis 19 Grad. Am Oberrhein sind sogar 21 Grad drin. Und an der Ostsee wird es allerdings wieder ziemlich windig mit teils stürmischen Böen. Und so sieht es ganz aktuell bei uns in Deutschland aus. In Hannover 12 Grad und gering bewölkt. In Dresden ebenfalls 12 Grad bei Nieselregen. In München ist es bedeckt, 13 Grad und in Frankfurt am Main ebenfalls 13 Grad, allerdings neblig. Und die Aussichten für die kommenden Tage? Morgen wird es dann nochmal richtig mild, nach teils zähem Morgennebel gibt es vielerorts Sonne bei 16 bis 21 Grad. Und auch am Freitag bleibt es zunächst freundlich, bevor von Nordwesten neue Wolken aufziehen. Zum Wochenende wird es dann wieder deutlich ungemütlicher, mehr Regen, vor allem im Süden, dazu windig und mit 12 bis 16 Grad auch wieder etwas kühler. Noch der Blick auf die Uhr, es ist jetzt 5.13 Uhr.
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2: Viele Gläubige hatten sich schon seit Sonntag Sorgen gemacht. Sorgen um den Papst. Da hatte nämlich Papst Leo XIV. Öffentlich gemacht, dass ein Knoten in seiner Lunge entdeckt worden sei und er deshalb ins Krankenhaus müsse. Gestern nun ist der Papst operiert worden und dabei hat sich herausgestellt, bei dem Knoten handelt es sich um einen Tumor. Darüber hat am Abend Jan Starkebaum von Tagesschau 24 mit unserem Rom-Korrespondenten Tillmann Kleinjung gesprochen. Und er wollte zunächst von ihm wissen, welche Einzelheiten über die Operationen und die Befunde bekannt sind.
4: Na, zunächst gab es tatsächlich eine sehr beruhigende Nachricht des Vatikan und da hieß es, die Operation ist gut gelaufen, genauso wie wir uns das im Umfang und auch in der Zeit vorgestellt haben. Der Papst ist bereits wieder auf seinem Zimmer. Wir haben auch gehört, dass er schon wieder gesprochen hat, dass er ein Abendessen wollte. Das waren zunächst Signale, die eher beruhigt haben. Dann kam eine Nachricht, die sein persönlicher Arzt gemeinsam mit dem behandelnden Chirurg veröffentlicht hat. Und dort hieß es dann eben, dass man Papst Leo im Zuge dieser Operation den rechten unteren Lungenlappen entfernt hat und außerdem eben ein Lungenkarzinom entfernt hat. Sprich, der Knoten, von dem Papst Leo am Sonntag beim Angelus gesprochen hat, das ist ein bösartiger Knoten. Das hat eine sogenannte Schnellschnittuntersuchung noch während der OP ergeben, wo man also Gewebeproben schnell untersucht hat. Und jetzt muss man die gründlicheren Gewebeprobenuntersuchungen abwarten, also die Histologie, um zu wissen, wie es weitergeht. Also ob eine Anschlussbehandlung notwendig wird, beispielsweise eine Bestrahlung. All das wird man in den kommenden Tagen erfahren und wird der Patient vor allem erfahren.

0: an Papst Leo der 14.
1: Ja, ist ja durchaus eine schwerwiegende Diagnose, Lungenkrebs. Da fragt man sich, woher das kommt. Vielleicht durchs Rauchen. Ist bekannt, ob Papst Leo Raucher ist oder war?
0: Nein, mir ist nichts dergleichen bekannt. Ich weiß, dass Papst Leo sehr gesund lebt, sehr vernünftig lebt. Er macht viel Sport. Er soll sogar einen eigenen Fitnessraum im Apostolischen Palast haben, wo er sich persönlich fit hält, dass er viel schwimmen geht. Also, dass ihm das tatsächlich sehr wichtig ist, dass er sich auch, dass er auch etwas auf bewusste und vernünftige Ernährung hält, dass er auch tatsächlich im Gegensatz zu seinem Vorgänger wöchentliche Ruhepausen sich verordnet, also nicht rund um die Uhr arbeitet, durcharbeitet. Also da spricht jetzt überhaupt nichts von irgendeinem Risikoverhalten, was der Patient an den Tag gelegt hat. So gesehen kann man da keine Rückschlüsse ziehen.
1: Du hast schon gesagt, weitere Untersuchungen und weitere Schritte muss man noch abwarten. Womöglich muss der Papst länger im Krankenhaus bleiben als zunächst angenommen. Im November, da steht aber eine große Reise nach Südamerika an. Wie klar ist denn noch, ob die stattfinden kann?
0: Das können wir aktuell überhaupt nicht sagen. Papst Leo ging am Sonntag, als er bestimmt schon ein bisschen mehr wusste zu seinem Befund als wir damals, noch davon aus, dass er dahin fährt. Möglicherweise ist auch dieser schnelle und frühe OP-Termin bewusst so gewählt worden, dass man sagt, da ist dann theoretisch noch eine Reise nach Südamerika möglich. Es gibt auch so ein paar Indizien in diesem ärztlichen Bulletin, die darauf schließen lassen, dass der Heilungsverlauf ganz gut sein kann. Also die OP hat nicht ewig gedauert. Der Eingriff an sich hat etwa 90 Minuten gedauert. Es wurde Videotechnik angewandt. Das heißt, es ist kein ganz großer Eingriff gewesen. Also da gibt es durchaus Indizien, die dafür sprechen, neben der guten Physis des Papstes, dass sich Papst Leo relativ schnell erholen wird. Was ihn aber immer begleiten wird, ist diese Diagnose Krebs. Das heißt, er muss sich regelmäßigen Nachsorgeuntersuchungen unterziehen, wie so viele Menschen, die eben an Krebs erkrankt sind.
2: Informationen und Einordnungen zur Krebserkrankung des Papstes von unserem Rom-Korrespondenten Tillmann Kleinjung. Ja, und jetzt ganz anderes Thema. Künstliche Intelligenz, die soll uns das Leben ja eigentlich leichter machen. Für die Umwelt kann sie aber zur Belastung werden. Denn die riesigen Rechenzentren, die brauchen nicht nur jede Menge Strom und Wasser, sondern auch Platz. Das zeigt sich auch in Finnland. Dort hat Google gerade für ein Rechenzentrum mehr als 300 Hektar Wald roden lassen, offenbar aber ohne die vorgeschriebene Umweltprüfung abzuwarten. Die Behörden haben die Arbeiten inzwischen gestoppt. Arne Bartram berichtet und beschreibt zunächst die Ausmaße dieser Naturzerstörung.
3: Es sieht aus, als wäre ein besonders schlimmer Sturm durch den Wald gezogen. Eine riesige, kahle Fläche, größer als 400 Fußballfelder, wo bis vor kurzem noch unzählige Bäume standen. Doch der Grund für den Kahlschlag ist keine Naturkatastrophe. Er ist menschengemacht. In Muhos, im Nordwesten Finnlands, wurde auf mehr als 300 Hektar der Wald gerodet, um Platz zu machen für ein geplantes Rechenzentrum der Firma Google. Die finnischen Behörden haben die Arbeiten aber gestoppt, denn es fehlten Genehmigungen, sagt Hanna Halmenpää, Chefin des finnischen Naturschutzbunds. Das ist ein wirklich außergewöhnlicher Fall, dass einfach Rodungen durchgeführt werden, ohne eine Umweltverträglichkeitsprüfung, ohne eine Genehmigung und einen Bebauungsplan. Das zeigt entweder eine grobe Fahrlässigkeit oder eine große Dreistigkeit, dass man sich nicht um die finnische Gesetzgebung schert, oder beides. Auch der Waldboden wurde durch die Arbeiten freigelegt. Mit möglicherweise langfristigen Folgen für die Region, warnt Naturschützerin Hanna Halmenpää. Hier in Muhos und der ganzen Region Oulu gibt es Böden, die Wasser sauer machen können. Wenn Regenwasser durch diese Böden fließt, kann es Schadstoffe aufnehmen und Flüsse belasten. Es ist also nicht einfach nur harmloses Regenwasser. Das Unternehmen hat sich inzwischen entschuldigt. Google-Finland-Chef Antti Järvinen im Interview mit dem Sender MTV. Es sind Fehler passiert. Wir haben Entscheidungen nach bestem Gewissen und auf Basis der bestehenden Gesetzgebung getroffen. Nur wir tragen die Verantwortung für das, was passiert ist. Gemeinsam mit den zuständigen Behörden überprüfen wir gerade die Situation und tun alles, was wir können, um mögliche Umweltschäden zu verhindern. Im Rathaus von Muhos verbindet Bürgermeister Kimo Hino viel Hoffnung mit dem Google-Rechenzentrum. In seiner kleinen Gemeinde wohnen weniger als 9000 Einwohner. Die nächste Großstadt ist rund 40 Minuten Autofahrt entfernt. Dank der Rieseninvestitionen von Google entstehen in Muhos viele neue Arbeitsplätze, sowohl während der Bauzeit als auch danach, wenn die Anlage fertig und in Betrieb ist. Außerdem wächst die Nachfrage nach diversen Dienstleistungen, zum Beispiel in der Gastronomie und Übernachtungsbranche. Finnland ist für den Konzern attraktiv. Deshalb plant das US-Unternehmen, 13 Milliarden Euro im Land zu investieren. Weil es in Finnland relativ kalt ist, lassen sich die Server in den Rechenzentren leichter kühlen. Außerdem ist Strom in Finnland vergleichsweise günstig. Doch genau das könnte zum Problem werden. Denn mit dem KI-Boom wächst auch der Bedarf an Rechenleistung und damit an Energie. Das könnte langfristig den Strom auch für die Menschen in Finnland teurer machen. Ein Thema, das die Politik im Land bewegt. Umweltministerin Sari Multala im Sender Yle.
4: Wir haben lange darauf hingearbeitet, neue Investitionen ins Land zu holen. Jetzt sehen wir, dass es großes Vertrauen zu Finnland gibt, dass Google hier seine bisher größte Investition in Europa tätigt. Aber natürlich müssen wir als Politiker dafür sorgen, dass die Verbraucher weiter ausreichend Strom zu vernünftigen Preisen bekommen. Für Finnland geht es damit um einen schwierigen Ausgleich. Das Land will von Googles Milliardeninvestitionen und neuen Arbeitsplätzen profitieren. Gleichzeitig muss es klären, wie sich der Ausbau der KI-Infrastruktur mit dem Schutz der Natur und einer bezahlbaren Stromversorgung vereinbaren lässt.
2: Von Finnland geht's zurück zu uns nach Deutschland, genauer gesagt nach Bayern. Auch dort hat die Trockenheit der vergangenen Monate Spuren hinterlassen. In München und im Bayerischen Wald haben einige Kommunen deshalb zum Wassersparen aufgerufen. Anders sieht es in den Gemeinden aus, die vom Zweckverband Waldwasser versorgt werden, ein lokaler Trinkwasserversorger. Und der liefert Wasser für mehr als 200.000 Menschen im Bayerischen Wald und im ostbayerischen Donauraum. Und damit das auch in Zukunft zuverlässig klappt, hat der Verband konkrete Pläne. Welche das sind, weiß Christian Riedel.
5: Das Wasserwerk im niederbayerischen Moos, eine Gemeinde im Mündungsgebiet von Isar und Donau. Dicke Stahlrohre, riesige rote, schwarze und blaue Filterbehälter und mehrere Edelstahltanks, blau ausgeleuchtet, jeder fast 1 Million Liter Wasser. Das Wasserversorgungsunternehmen Waldwasser, ein kommunaler Zweckverband aus 7 niederbayerischen Landkreisen und der Stadt Deggendorf, pumpt hier Trinkwasser aus einer Reihe von Brunnen. Insgesamt rund 3,5 Millionen Kubikmeter im Jahr, erklärt Waldwasser-Geschäftsführer Hermann Gruber.
6: Das Isar-Mündungsgebiet ist sehr stabil in den Wasserpegeln. Auch die Ergiebigkeit ist sehr groß.
5: Dementsprechend kann der Zweckverband Waldwasser rund 250.000 Menschen zuverlässig versorgen, versichert Gruber. Der Großteil des benötigten Trinkwassers, etwa 80%, kommt ohnehin derzeit aus der Bayerwaldgemeinde Frauenau oder besser der Trinkwassertalsperre dort. Die ist seit mehr als 40 Jahren in Betrieb und fasst rund 22 Millionen Kubikmeter Wasser, etwa 10-mal die Münchner Allianz Arena. Nur nach diesem Trockensommer ist der Wasservorrat dort sichtbar weniger geworden.
6: Die Talsperre ist gebaut für 2 aufeinanderfolgende absolute Trockenjahre. Und die Talsperre ist jetzt ungefähr zu 50% gefüllt. Das heißt, kein zweites solches Trockenjahr darf es nicht geben, sonst kriegen wir echt ein Problem.
5: Denn in diesem Sommer ist nicht nur mehr Wasser verbraucht worden, auch die kommunalen Quellen, aus denen viele Gemeinden ihren Wasserbedarf für ihre Bürger meist gut decken können, sind teils versiegt. Die Folge: Über den Zweckverband Waldwasser mussten sie mehr sogenanntes Fernwasser beziehen.
6: Wir brauchen jetzt auch noch über 50.000 Kubikmeter und das sind Werte, die wir vielleicht vor 10 Jahren als Maximalwert gemessen haben. Das ist jetzt ein Durchschnittswert.
5: Waldwasserchef Hermann Gruber plant deswegen, das Wasserwerk in Moos auszubauen.
6: Wir wollen 2 neue Horizontalbrunnen bohren. Wir dürfen hier keine Zeit verlieren, damit wir rechtzeitig reagieren können.
5: Nur führt das nicht zu einer weiteren Ausbeutung wichtiger Grundwasservorräte? Hermann Gruber kennt die Bedenken.
6: Es wird natürlich mit den Naturschützern das sehr genau untersucht, aber ich denke, da können wir Entwarnung geben.
5: Gut 60 Millionen Euro will der Zweckverband Waldwasser in den Ausbau des Brunnenfeldes in Moos investieren. Eine Vorsichtsmaßnahme, um die Trinkwasserversorgung in 7 niederbayerischen Landkreisen in Zukunft zu sichern.
7: Sport.
8: Mit Finn Hornberg.
7: Der FC Bayern München erlebte einen turbulenten und fehlerhaften Abend in der Champions League. Gegen den norwegischen Meister Viking Stavanger kommen die Münchner nicht über ein 3:3 hinaus. Bereits in der ersten Halbzeit lagen die Bayern mit 0:2 zurück, ehe sie dank eines Doppelpacks von Harry Kane und einem Treffer von Luis Diaz das Spiel drehten. Spielten allerdings die letzten 17 Minuten in Unterzahl. Michael Olise flog wegen einer Unsportlichkeit vom Platz. Reporter Mike Küster nimmt uns nochmal mit zurück zum Dämpfer für den FCB.
8: Aber dann verliert er den Ball, dann versucht er noch Joshua Kimmich zu helfen, verliert auch den Ball und wieder ist Trippic durchgebrochen. Links könnte reingehen in den Strafraum, geht an Stanisic vorbei, bringt die Flanke rein, Kopfball, Tor! Das gibt's doch nicht! Ausgleich für Viking Stavanger! Durch den Abwehrspieler, den eingewechselten Hermann Haugen, der hochsteigt. Und diese tolle Flanke vom linken Flügel von Trippic aus kurzer Distanz versenkt. 3:3. Was ist das für ein Wirbel?
7: Und neben dem FCB war mit RB Leipzig ein weiteres deutsches Team in der Champions League aktiv. Die Sachsen setzten sich mit 1:0 gegen PSV Eindhoven durch. Den entscheidenden Treffer erzielte Brian Gruder. Die Frauen der deutschen Fußballnationalmannschaft haben das Testspiel gegen Japan mit 2:1 gewonnen. Für das DFB-Team ist es der zweite Sieg im zweiten Testspiel. Christopher Klein fasst zusammen.
9: Bei der Ehrenrunde durch das verregnete Weserstadion strahlten alle deutschen Spielerinnen. Besonderen Grund dazu hatte unter anderem Linda Dallmann. Denn nachdem Japan früh in Führung gegangen war, gelang ihr nach knapp einer halben Stunde der 1:1 Ausgleich.
10: Wir haben heute als komplettes Team überzeugt. War auch wichtig, dass wir mal in Rückstand geraten sind, wie wir darauf reagiert haben, wie wir es bis zum Ende auch als, ja, sag ich mal, Einheit dagegen gestellt haben. Es war heute einfach, ja, sehr schön auf dem Platz zu sein, mit und gegen den Ball, hat unheimlich viel Spaß gemacht und glaube, wir haben uns von einer sehr guten Seite präsentiert.
9: Das galt allen voran auch für Dallmanns Bayern-Kollegin Clara Bühl, die beim ersten Treffer die Vorlage gab, kurz vor der Pause ganz knapp ihr Tor verpasste, aber knapp 20 Minuten vor Schluss die Partie dann doch mit einem satten Flachschuss zum 2:1 entscheiden konnte.
11: Ja, natürlich freue ich mich immer, wenn ich auf der Scorerliste stehen kann. Aber heute freut es mich einfach, dass wir als Mannschaft einen Riesenschritt nach vorne gemacht haben. Wir haben zwischen den Spielen zusammengesessen, haben analysiert und dass es heute solche Früchte trägt, ist einfach ein wunderschönes Gefühl und das wollen wir jetzt auch mitnehmen.
9: Nach den ersten beiden Länderspielen der Saison zeigt sich, die DFB-Frauen sind auf einem guten Weg Richtung WM nächsten Sommer in Brasilien. Und bei der Ehrenrunde im verregneten Weserstadion war zu spüren, diese zwei Siege gegen Australien und Japan sind sehr gut fürs Selbstvertrauen.
7: Vielleicht nimmt das DFB-Team das Selbstvertrauen auch noch mit in die nächste Länderspielpause, dann Ende November. Die Motorsport-Königsklasse Formel 1 kehrt nach Afrika zurück. Die Veranstalter teilten mit, dass Ruanda 2030 ein Stopp im Rennkalender sein wird. Achim Scheu mit den Einzelheiten.
12: Mit Ruanda, das ab dem kommenden Jahrzehnt in den Rennkalender aufgenommen wird, wird unser Sport dann auf allen Kontinenten Rennen austragen. Heute ist ein Meilenstein für die Königsklasse des Motorsports, wird Formel 1-Boss Stefano Domenicali in einer Pressemitteilung zitiert. Ab den frühen 2030er Jahren wird in Ruanda der große Preis von Afrika stattfinden. Der Vertrag läuft über 10 Jahre. Dafür wird eigens eine neue Rennstrecke ca. 40 Kilometer entfernt von der Hauptstadt Kigali gebaut. Der Wüstenstaat Katar dient dafür größtenteils als Geldgeber. Die Fluggesellschaft Qatar Airways ist ja auch einer der Hauptsponsoren der Formel 1. Kritik gibt es bereits, vor allem in Bezug auf die Menschenrechte in Ruanda. Die politische Lage dort ist nach wie vor sehr repressiv.
7: Deswegen wird dem ostafrikanischen Land Sportswashing vorgeworfen, also der Versuch, internationales Ansehen durch die Austragung großer Sportevents auszubessern.
2: Die Infos aus dem Sport hatte Finn Hornberg für uns.

In Syrien haben die kurdisch geführten Streitkräfte ihre Auflösung bekannt gegeben. Damit steht auch die Zukunft der kurdischen Selbstverwaltung im Fokus und die Frage, wie es mit den Schulen in den kurdischen Gebieten weitergeht. Das ist unser Thema gleich hier nach den Nachrichten.

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1: Um 5.30 Uhr mit Ronald Lessig. Bei der Operation von Papst Leo XIV. Ist Lungenkrebs festgestellt worden. Das haben die Ärzte des Gemelli-Klinikums nach dem operativen Eingriff am Abend bestätigt. Aus Rom, Anna Giordano.
2: Zunächst hieß es aus dem Vatikan, die Operation sei erfolgreich und nach Plan verlaufen. Die histologische Untersuchung habe ergeben, dass es sich bei dem Lungenknoten um einen bösartigen Tumor handelt. Nach Vatikaninformationen war dies von den Ärzten schon vermutet worden. Um den Tumor vollständig zu entfernen, wurde der gesamte untere Lappen der rechten Lunge entfernt. Das ist ein Standardvorgehen bei dieser Art von Befund und bedeutet den dauerhaften Verlust von 20-25% des Lungenvolumens. Papst Leo XIV. Soll sich von der Operation nun eine knappe Woche lang erholen.
1: Die schwarz-rote Koalition hat offenbar ihren Streit über die Einführung einer Zuckersteuer auf Getränke beigelegt. Wie aus dem Bundesfinanzministerium verlautete, wird sich heute das Kabinett damit beschäftigen. Nach Medienberichten ist eine Steuer in zwei Stufen vorgesehen. Für Getränke mit einem Zuckergehalt ab 5 oder 8 Gramm pro 100 Milliliter. Auf diese soll ein Steuersatz von 26 bzw. 32 Cent pro Liter gelten. Für kleinere Unternehmen soll es Ausnahmen geben. Grüne und SPD unterbrechen die Sondierungsgespräche mit der Linken in Berlin. Das haben beide Parteien in einer gemeinsamen Erklärung mitgeteilt. Aus der Nachrichtenredaktion Gisela Former.
3: Grund für die Unterbrechung ist eine neue Erklärung der Linksfraktion zum Thema Antisemitismus. Darin bekennen sich alle Abgeordneten zum Existenzrecht von Israel und nennen dafür eigene Parteitagsbeschlüsse als Grundlage. Das sorgt für Irritationen bei Grünen und der SPD. Sie hätten gerne, dass sich die Linken auf ein gemeinsames Papier der Sondierungspartner aus der vergangenen Woche beziehen. Darin haben alle drei Parteien festgelegt, wie sie mit Antisemitismusvorfällen umgehen. Von Grünen und SPD heißt es deshalb jetzt, man müsse bewerten, ob dieses Papier noch Geltung hat. Die Linke in Berlin reagierte überrascht auf den Schritt.
1: In der Straße von Hormus sind nach britischen Angaben erneut zwei Schiffe angegriffen worden. Dabei handelte es sich um einen Tanker und ein Containerschiff. Zu möglichen Opfern oder Schäden gab es zunächst keine Angaben. Die Nachrichtenagentur Reuters berichtet, nach Insiderinformationen wolle der Iran seine Taktik in der Straße von Hormus ändern und offensiver gegen Schiffe vorgehen. So solle der Ölpreis hochgehalten werden und Einfluss auf die US-Zwischenwahlen im November genommen werden. Das Wetter in Deutschland. Tagsüber meist trocken, gebietsweise noch ein paar Schauer bei bis zu 13 Grad im Erzgebirge und 22 Grad am Hochrhein. Am Donnerstag oft freundlich, im Süden länger neblig bei 15 bis 23 Grad und am Freitag nach Auflösung von Nebelfeldern viel Sonne. Später dann von Nordwesten Regen bis 23 Grad. Das waren die Nachrichten.
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4: Mit aktuell nur drei Meldungen. Die A23 Heide Richtung Hamburg ist zwischen Heide West und Heide Süd nach Überflutungen gesperrt. Die A24 Hamburg Richtung Berlin ist zwischen Hamburg-Horn und Jenfeld wegen Bauarbeiten bis Freitag 20 Uhr gesperrt. Eine Umleitung ist dort für Sie angerichtet. Die A48 Koblenz Richtung Dreieck Vulkaneifel ist zwischen Laubach und Ulmen wegen eines defekten LKW noch bis ca. 6 Uhr gesperrt. Eine gute Fahrt für Sie, kommen Sie gut an Ihr Ziel.
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4: Mit Simeon Laux. Schönen guten Morgen. In Syrien geht ein langes Kapitel zu Ende. Die kurdisch geführten demokratischen Kräfte Syriens, kurz SDF, haben ihre Auflösung bekannt gegeben. Im Gegenzug fordern die Kurden weitreichende Minderheitenrechte. Was das für die Menschen in den kurdischen Gebieten bedeutet, ist noch unklar. Besonders im Bildungswesen stehen Veränderungen an. Lehrkräfte haben dort jahrelang unter der autonomen Verwaltung gearbeitet und erleben jetzt den Umbruch mit. Offen ist aber vor allem, welche Rolle die kurdische Kultur künftig in den Lehrplänen spielen wird.
5: Im Kurdischunterricht bei Ilham Meskow an der Martyr-Sido-Schule in Kobane geht es heute um Grammatik. Vor 11 Jahren begann die junge Frau, Kurdisch zu unterrichten. Mit ihrem Einsatz für die kurdische Sprache will sie auch das Werk ihrer Schwester fortsetzen. Diese starb 2014 als kurdische Kämpferin in der Schlacht um Kobane, im Kampf gegen die Terrororganisation Islamischer Staat. Vor ihrem Tod habe sie ihrer Schwester versprochen, deren Mission, jungen Menschen die kurdische Sprache und Kultur zu vermitteln, fortzusetzen, erzählt Ilham Meskow.
6: Ich habe angefangen, den Kindern in unseren Dörfern das kurdische Alphabet beizubringen. Ich habe ihnen erklärt, was die Buchstaben bedeuten und wie sie sich entwickelt haben.
5: Heute unterrichtet Ilham Meskow in einer Schule in Kobane im Norden Syriens. Hier leben viele Kurden. Bereits zu Beginn der Selbstverwaltung hätten sie begonnen, ihre Muttersprache wieder zu pflegen und weiterzugeben, erzählt sie. Unter dem syrischen Diktator Assad war das strengstens verboten und mit Strafen verbunden. Kurdisch sprechen vom Kindergarten bis zur Universität lautet die neue Devise. Doch damit werde seit diesem Schuljahr wieder Schluss sein, befürchtet die Lehrerin. Anlass für ihre Sorge ist ein Dekret der syrischen Übergangsregierung. Dieses sieht vor, dass in den mehrheitlich von Kurden bewohnten Gebieten Syriens einzelne Fächer wie Sozialkunde, Geschichte, Geographie oder Philosophie auf Kurdisch unterrichtet werden können. Der restliche Unterricht soll auf Arabisch stattfinden. Was aus Sicht der Übergangsregierung als Fortschritt und Anerkennung des Kurdischen als offizielle Unterrichtssprache gemeint ist, empfindet die Lehrerin als eine enorme Einschränkung.
6: Für meine Schüler und mich ist die Entscheidung aus Damaskus, den Kurdischunterricht auf 3 Stunden die Woche zu begrenzen, nicht akzeptabel. Für uns Kurden reicht es nicht, unsere Muttersprache nur 3 Stunden die Woche zu unterrichten.
5: Auch die Schüler, vor allem die in den höheren Klassen, lehnen die Anweisungen aus Damaskus ab. So auch der Schüler Mahmoud Bossi.
7: Wir wollen das nicht akzeptieren. In meiner Klasse sind einige Schüler, die sprechen kein Arabisch. Wie sollen sie das jetzt schaffen? 3 Stunden Kurdisch pro Woche sind viel zu wenig.
5: Wenn es nach Ilham Meskow ginge, sollte Kurdisch neben Arabisch als 2. Landessprache anerkannt werden. Ebenso sollte das Recht auf Unterricht in kurdischer Sprache in der Verfassung verankert werden.
6: Welche Rechte wir auch immer diskutieren, unsere kurdische Sprache darf nicht übergangen werden. Denn unsere Sprache ist für uns eine rote Linie. Sie beruht auf den Prinzipien und den Opfern der Märtyrer und muss daher in der neuen syrischen Verfassung als offizielle Sprache eines demokratischen Syriens anerkannt werden.
5: Die Lehrerin Ilham Meskow hat, wie ihre Landsleute, Angst, dass die von ihnen hart erkämpften Freiheiten durch die Aufgabe der kurdischen Selbstverwaltung nach und nach durch die syrische Übergangsregierung kassiert werden. Nach Angaben des Bildungsministeriums in Damaskus soll die jetzige Regelung 1 Jahr lang gelten. Danach sollen alle Fächer mit Ausnahme des kurdischen Sprachunterrichts auf Arabisch unterrichtet werden.
4: Wirtschaft. Die Renditen amerikanischer Staatsanleihen sind so hoch wie seit 24 Jahren nicht mehr. Das weckt Erinnerungen an das Jahr 1981. Damals begann ein Kursanstieg, der fast 4 Jahrzehnte anhielt. Und auch heute hoffen Anlegerinnen und Anleger auf eine ähnlich gute Kaufgelegenheit. Doch die Voraussetzungen sind andere. Welche Chancen und Risiken sich daraus ergeben, das berichtet Angela Göpfert aus der ARD-Finanzredaktion.
8: Es war der Beginn einer außergewöhnlichen Entwicklung an den Finanzmärkten. 1981 erreichte die Rendite 10-jähriger US-Staatsanleihen mit knapp 16% ihren historischen Höchststand. Danach begann eine fast 4 Jahrzehnte dauernde Anleihehosse, also eine lange Phase, in der Anleihen immer teurer wurden. Die Renditen sanken, die Kurse stiegen. Anleger konnten enorme Gewinne erzielen. Jetzt werden wieder Erinnerungen an damals wach. Anfang Oktober kletterten die Renditen 10-jähriger US-Papiere auf mehr als 5,3%, den höchsten Stand seit 24 Jahren. Hohe Ölpreise, Inflationssorgen und die Zinspolitik der Notenbank treiben die Renditen. Hinzu kommt der enorme Kapitalbedarf in den USA, sagt Edgar Walk, Chefökonom bei Metzler Asset Management.
9: Vor allem die ganzen KI-Unternehmen USA leihen sich jetzt Geld aus, um in Datenzentren zu investieren. Das heißt, da gibt es Druck oder Konkurrenz. Und zum anderen haben wir nach wie vor sehr hohe Staatsdefizite in den USA. Es wird sehr viel Anleihen emittiert und es führt auch zum steigenden Realzins.
8: Ganz anders die Ausgangslage 1981. Damals war die Inflation das beherrschende Problem. Sie lag bei 11%. US-Notenbankchef Paul Volcker bekämpfte sie mit drastischen Zinserhöhungen. Die Inflation sank, das Vertrauen in die Fed wuchs. Und mit der Aussicht auf künftig niedrigere Zinsen gingen auch die Anleiherenditen zurück. Heute ist die Inflation deutlich niedriger. Dafür wiegen die Staatsschulden umso schwerer. 1981 lagen die am Kapitalmarkt aufgenommenen Schulden bei rund 25% der Wirtschaftsleistung der USA, heute bei etwa 100%. Und mit den Schulden wächst die Zinslast. Allein in diesem Jahr dürfte sie rund $1 Billion erreichen. Matthias Beil von der Sutor Bank.
10: Wir haben eine Zinslast, die so hoch werden wird, wie sie es noch nie im US-Haushalt war. Das ist einfach auch eine Vertrauensfrage und die scheint zurzeit so ein bisschen zu schwinden. Eine angespannte Situation, wie ich finde.
8: Denn je mehr Schulden die USA aufnehmen, desto höhere Zinsen könnten Investoren verlangen. Das würde eine neue Anleihehosse erschweren, weil sie deshalb keinen Anlass zur Euphorie.
10: Ich glaube, wir stehen nicht, wie wir das eben in 81 gesehen haben, vor so einer enormen Hosse der Rentenmärkte, die wir ja letztendlich über 4 Jahrzehnte gesehen haben. So eine massive Bewegung erwarte ich nicht.
8: Für ein lohnendes Investment ist die aber auch gar nicht unbedingt nötig. Schon das derzeit hohe Zinsniveau macht US-Staatsanleihen interessant. Wer jetzt einsteigt und die Anleihe bis zur Fälligkeit hält, kann sich eine vergleichsweise hohe Rendite sichern. Sollten die Marktzinsen wieder sinken, wären zusätzlich Kursgewinne möglich. Anlageexperte Beil hält daher einen vorsichtigen Einstieg für überlegenswert.
10: Es ist verlockend, gar keine Frage. Und wer noch gar keine Position in dem Bereich hat, da kann man sicherlich über Anfangspositionen nachdenken.
8: Steigen allerdings die Marktrenditen noch weiter, fallen die Kurse bereits ausgegebener Anleihen. Und für Anleger aus Deutschland kommt noch das Wechselkursrisiko hinzu. Zwar werfen US-Papiere deutlich mehr ab als vergleichbare Bundesanleihen, doch wertet der Dollar gegenüber dem Euro ab, kann dieser Renditevorsprung schnell aufgezehrt sein. 5% Rendite klingen verlockend. Entscheidend ist allerdings, was davon in Euro übrig bleibt.
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4: Jahrelang tat sich Deutschland mit Rüstungsexporten in die Türkei schwer. Türkische Aggressionen gegenüber Nachbarländern und Repressionen gegen die eigene Bevölkerung wogen in dieser Frage schwerer als die NATO-Partnerschaft. Die Türkei hat diese Phase genutzt, um selbst Waffensysteme zu entwickeln und die sind inzwischen international konkurrenzfähig. So stand die 4. deutsch-türkische Wirtschaftskonferenz in Ankara gestern ganz im Zeichen der Zusammenarbeit in der Verteidigungsindustrie. Erklärtes Ziel der Veranstaltung war es, bestehende Kooperationen zu vertiefen und neue Partnerschaften auszuloten. Christian Buttgereit beginnt seinen Bericht aus Ankara am Rande eines Militärrollfeldes.
11: Februar 24, Jungfernflug des Tankkappenjägers Khan, made in Türkei. Nur das Triebwerk muss aus den USA zugekauft werden, noch. Die türkische Rüstungsindustrie hat enorme Fortschritte gemacht. Längst ist nicht nur die legendäre Bayraktar-Kampf- und Aufklärungsdrohne ein Exportschlager, sondern auch Lenkflugkörper und Korvetten. Das weckt Interesse, sowohl bei Staaten, die in Rüstung investieren, wie Deutschland, als auch bei deutschen Unternehmen. Florian Gleich von Renk Germany ist deshalb extra nach Ankara gekommen. Renk mit Sitz in Augsburg ist einer der ganz Großen der Branche, baut unter anderem das Getriebe für den Leopard 2 Panzer. Früher lieferte die Firma auch in die Türkei, dann verhängte die Bundesregierung Exportbeschränkungen. Seitdem habe sich viel getan in der Türkei, sagt Renk-Manager Gleich.
12: Der große Unterschied zu vorher ist, dass es nicht mehr eine Käufer-Verkäufer-Beziehung ist, sondern es geht in Richtung Partnerschaft. Wir wollen zusammenarbeiten. Wir haben Schlüsseltechnologien, wir haben Know-how und die Türkei hat Produktionskapazitäten.
11: Auch auf türkischer Seite ist das Interesse groß. Made in Germany stehe immer noch für Qualität und die Türkei wiederum habe Zugang zu neuen Absatzmärkten, beispielsweise in Afrika, sagt Şevket Ünal, Vizepräsident für internationale Geschäftsentwicklung bei Havelsan. Das Unternehmen entwickelt ferngesteuerte, KI-gestützte Militärroboter wie den Kleinpanzer Barkhan, aber auch Software.
13: In Deutschland gibt es beispielsweise große Werften, in denen Kriegsschiffe gebaut werden. Darin ist Software verbaut. Hier verfügt Deutschland aber über keine eigene Systemsoftware. Die könnten wir als Havelsan zusammen mit Deutschland entwickeln und dann gemeinsam den Weltmarkt erschließen.
11: Vorausgesetzt sei gegenseitiges Vertrauen. Vertrauen, ein Begriff, der sich wie kein anderer durch diese Konferenz zog. Industrielle Kooperation basiere auf Verträgen, so die deutsche Botschafterin in der Türkei, Sibylle Katharina Sorg. Strategische Industriekooperation jedoch basiere auf Vertrauen.
14: Trust.
11: Das Vertrauen darauf, dass die Technologien geschützt werden, dass Vereinbarungen eingehalten werden. Vertrauen darauf, dass die Partner berechenbar bleiben. Auch Vertrauen darauf, dass unsere strategischen Ziele aufeinander abgestimmt sind. Sorg sagte, Bedenken in Europa hinsichtlich der Türkei seien nicht immer auf Missverständnisse oder ungerechte Behandlung zurückzuführen. Es gebe echte Debatten über Rechtsstaatlichkeit, politische Berechenbarkeit und außenpolitische Entscheidungen. Auf der Hand liegt da die Sonderrolle, die die Türkei innerhalb der NATO im russischen Krieg gegen die Ukraine einnimmt und sich beispielsweise Sanktionen gegen den Aggressor nicht angeschlossen hat. Oder die wiederkehrenden Drohungen gegen den Nachbarn und NATO-Partner Griechenland. Themen, die angesprochen und geklärt werden müssen im Sinne der Zusammenarbeit und Sicherheit, findet Rank-Manager Florian Gleich.
12: Auf der einen Seite muss man natürlich Know-how schützen. Das ist auch ganz klar das, was für Deutschland wichtig ist. Und auf der anderen Seite müssen wir halt schauen, wie wir als gesamtheitliches Europa schnell uns ordentlich hochrüsten und uns auch austauschen. Es macht ja keinen Sinn, wenn jeder seine eigene Suppe kocht.
11: Ein Impuls für deutsch-türkische Teamarbeit im Verteidigungsbereich hat die Konferenz in Ankara gesetzt und gleichzeitig die Erwartung geschürt, dass den Worten möglichst bald Taten folgen. Şevket Ünal von Havelsan mahnt, das Eisen zu schmieden, solange es noch heiß ist.
13: Wir können uns sehr schnell mit deutschen Firmen zusammentun und schnell gemeinsame Dinge entwickeln. Wenn wir aber auf Hindernisse stoßen, die unsere Motivation ausbremsen, dann könnte das ganze Vorhaben so schnell wieder erlöschen, wie es begonnen hat.
11: Noch ist das Interesse auf beiden Seiten hoch. Auf der türkischen sogar so hoch, dass am Abschlussdinner sogar Verteidigungsminister Yaşar Güler teilnahm.

0: Kultur.
1: KI-Stimmen sind längst in unserem Alltag angekommen. Sie sprechen Werbespots und lesen inzwischen auch Verkehrsmeldungen vor. Jetzt könnten sie auch den Hörbuchmarkt verändern. Während die einen überzeugt sind, dass künstliche Stimmen auch ganze Bücher erzählen können, kommt das für andere überhaupt nicht in Frage. Leonie Berger hat sich in der Branche umgehört.
2: Wir alle kennen künstliche Stimmen aus dem Alltag, von der Bahnhofsdurchsage bis zum eigenen Handy. Da ist völlig klar, so will ich mir kein Hörbuch vorlesen lassen. Doch die Technik ist inzwischen viel weiter. Auf der Frankfurter Buchmesse präsentierte sich erstmals eine Plattform namens CaptionCast, die es jedem ermöglicht, Hörbücher mit Unterstützung von KI zu produzieren. Das funktioniert folgendermaßen. Ich lade meinen Text hoch, die KI analysiert ihn und schlägt mir eine oder auch mehrere passende Stimmen vor. Wenn ich mich für eine Stimme für mein Projekt entschieden habe, könnte die dann so klingen.
3: Jonas sah dem Zug nach, der bereits wieder anrollte. Dann zog er die Schlinge um Harlens Handgelenke fest. »Es kommt ein Nächster«, erwiderte Jonas. Clara hielt ihm das zerknitterte Telegramm hin. »Und bis dahin?«, fragte sie. Jonas führte den Sheriff zur Bahnhofstür.
2: Da müsste ich nochmal nachbessern bei der KI. Nein, die Namen bitte alle wirklich Englisch aussprechen, nicht von Jonas zu Jonas wechseln. Und auch sonst klingt das zwar tausendmal besser als Bahnhofsansage oder Siri, aber eben immer noch etwas steril. Das ist das Problem, meint Heike Völker-Sieber, Pressesprecherin vom Hörverlag und Random House Audio. Die Qualität der KI-Hörbücher, die es inzwischen auch schon bei Streaming-Anbietern wie Audible oder Spotify gibt, ist einfach noch nicht gut genug.
4: Deswegen ist es wichtig, selbst bei der Qualität zu bleiben und auch den Kunden den Weg zu den qualitativ hochwertigen Produktionen aufzumachen. Weil das Schlimmste, was der Branche passieren könnte, ist, dass Menschen enttäuscht sind, weil sie ein billiges, durch KI produziertes Hörbuch hören und damit so enttäuscht sind, dass für sie Hörbuch erstmal erledigt ist.
2: Sollte die Qualität allerdings besser werden, was vermutlich nur eine Frage der Zeit ist, kann Heike Völker-Sieber, die sich auch in der Interessengruppe Hörbuch im Börsenverein des Deutschen Buchhandels engagiert, auch Folgendes vorstellen. Hörbücher für ein kleines Spezialpublikum, die sich im Moment für Verlage nicht rechnen würden, könnten dann produziert werden. Detlef Wiese von CaptionCast spricht in dem Zusammenhang von einer Demokratisierung des Markts. Denn berücksichtigt man sämtliche Neuerscheinungen, so werden nur etwa 5% auch als Hörbuch umgesetzt, meist die Spitzentitel. Die günstige KI-Produktion ist vor allem auch für Self-Publisher interessant, also Autorinnen und Autoren, die ihre Texte im Selbstverlag publizieren. Sie können auch ihre eigenen Hörbücher herstellen und müssten dafür etwa ein Zehntel dessen bezahlen, was eine Studioproduktion kosten würde. Die Urheber der geklonten Stimmen werden für die Zeit bezahlt, in der ihre Stimme zu hören ist. Mit der Stimme von Schauspieler Uwe Teschner haben schon sehr viele Menschen viele Stunden verbracht. Er gehört zu den beliebtesten Hörbuchsprechern in Deutschland. Angst, von der KI ersetzt zu werden, hat er nicht.
5: Das sind die falschen Modelle, weil sie auf Wahrscheinlichkeiten beruhen und nicht auf Erfahrung. Und in einer Stimme, die dir was erzählt, ist, wenn sie gut ist, dann ist so viel Lebenserfahrung da drin. Dann kann jemand in einem Satz 20 verschiedene Emotionen antippen und du folgst ihm und sagst, genau so ist es. Und das wirst du mit der KI nicht können. Wenn du das prompten möchtest, dauert dieser Prozess, ich weiß nicht, 20 Mal so lange, wie jemand, der die Erfahrung hat, es einmal oder in einer Version nochmal spricht. Dafür gibt es diese Profis, die heißen Sprecherinnen und Sprecher.
2: Vermutlich wird sich der Hörbuchmarkt in absehbarer Zeit teilen. In menschengemachte Premium-Produktionen und in günstig hergestellte KI-Hörbücher mit weniger Anspruch.
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1: Die Richter am Bundesverfassungsgericht beschäftigen sich aktuell mit der Frage, ob bei der Vererbung von Betriebs- und Privatvermögen unterschiedliche Steuerregeln gelten können. Ein Mann hat Verfassungsbeschwerde gegen seinen Erbschaftssteuerbescheid eingelegt. Der Hintergrund: Er erbte von seiner Tante Privatvermögen und eben kein steuerlich begünstigtes Betriebsvermögen. Unsere Gastautorin heute ist Beatrice Achterberg, Politikredakteurin der Neuen Zürcher Zeitung in Berlin. Und sie meint in ihrem Kommentar, Karlsruhe werde sich vermutlich für ein gerechteres und einfacheres System aussprechen. Was dagegen das SPD-geführte Finanzministerium mit der Erbschaftssteuerreform vorhabe, würde viele Familienunternehmen enorm belasten und wäre letztendlich ein Bürokratiemonster.
6: Statt der Verschonungsregeln soll ein Freibetrag von 5 Millionen Euro gelten.
0: Alles darüber wird stärker besteuert. Die SPD rechnet selbst mit zusätzlichen Milliarden für den Staat. Geld, das den Betrieben fehlt. Für Investitionen, für Rücklagen, für Arbeitsplätze. Höhere Steuern machen Unternehmen nicht wettbewerbsfähiger, sie schwächen sie. Die bessere Lösung wäre keine Reform, sondern die Abschaffung der Erbschaftssteuer. Wer ein Unternehmen erbt, muss es im Wettbewerb behaupten. Schafft er das nicht, übernimmt es jemand anderes. Der Markt verteilt um, ohne dass der Staat dazwischen funken muss. Die Erbschaftssteuer schadet dem Standort. Sie gehört abgeschafft, nicht ausgeweitet.
1: Die Meinung von Beatrice Achterberg, Politikredakteurin der Neuen Zürcher Zeitung in Berlin. Und die Süddeutsche Zeitung aus München hat einen pragmatischen Blick auf die Verhandlungen in Karlsruhe.
6: Wenn es gut läuft, dann folgt auf das Karlsruher Verfahren eine Debatte, in der sich endlich die Komplexität des Themas spiegelt. Die Bedeutung der Erbschaftssteuer für Innovationsfähigkeit und Wettbewerb, ihr Beitrag zu sozialer Gerechtigkeit, selbstredend auch ihre Ausgestaltung im Dienste der Jobsicherheit. Nicht zuletzt könnte sie auch zusätzliches Geld in die Staatskasse bringen. Eine Verdopplung der jährlichen Einnahmen auf 20 bis 30 Milliarden Euro wäre für die Erben leicht zu verschmerzen, schon gar, wenn die Steuerschuld großzügig gestundet würde. Dies allein wird nicht den Haushalt retten. Andererseits mutete es bei der Erbschaftssteuer schon immer paradox an, wie viel Mühe der Gesetzgeber darauf verwendet, die Einnahmen möglichst gering zu halten.
1: Gudula Geuter vom Deutschlandfunk findet es gut und wichtig, dass sich die Karlsruher Richter mit dem Thema beschäftigen. Aber eigentlich seien andere dafür zuständig.
7: In der Realität gilt die Regel, je größer das Firmenerbe, desto geringer der Steuersatz. Die Koalition aus CDU, CSU und SPD könnte das selbst erkennen. Es wäre nicht nur Aufgabe der Politik, Gerechtigkeitsfragen selbst in die Hand zu nehmen. Es wäre auch eine Chance, sich hier handlungsfähig zu zeigen. Anknüpfungspunkte dafür gibt es. So liegt es zum Beispiel nicht auf der Hand, warum, vereinfacht gesagt, Erben von Familienunternehmen pauschal von großen Abschlägen profitieren. Auf solche Fragen sollte sich auch die CDU-CSU einlassen können, statt sich hinter den Verfassungsrichtern zu verstecken.
1: Und die Pforzheimer Zeitung findet, allein der Hinweis auf Arbeitsplätze dürfe kein Freibrief sein, große Privatvermögen am Fiskus vorbeizuschleusen.
6: Aber ebenso wenig darf die berechtigte Kritik an Privilegien zum Vorwand werden, Firmen das Geld für Investitionen und ihre Zukunft zu entziehen. Die Politik muss deshalb genauer unterscheiden, was schützt den Fortbestand eines Unternehmens, was lediglich den Wohlstand seiner Eigentümer. Darauf kommt es an. Hoffentlich auch, wenn Karlsruhe in einigen Monaten sein Urteil verkündet.
1: Und das waren die Standpunkte. Zusammengestellt hat sie diesmal Peter Behrendt.
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1: Heute, vor 100 Jahren, wurde Winnie the Pooh in Großbritannien veröffentlicht. Das Buch wurde zu einem Klassiker, nicht nur für Kinder. Caroline Helm stellt es vor.
9: Hier kommt nun Eduard Bär die Treppe herunter. Rumpel die Pumpel.
10: Der erste Auftritt von Winnie the Pooh, der am Anfang noch gar nicht so heißt. Der liebenswerte Teddybär, der im 100-Morgen-Wald lebt und viel Zeit mit seinem besten Freund verbringt.
11: Guten Morgen, Christopher Robin.
12: Guten Morgen, Pooh-Bär.
10: Autor ist Alan Alexander Milne, eigentlich ein Autor von Bühnenstücken. Während des Ersten Weltkriegs dient er in der britischen Armee. Nach seiner Rückkehr bekommen seine Frau Dorothy und er 1920 ein Kind, Christopher Robin. Das erste Geburtstagsgeschenk wird ein Bär, der
13: Winnie der Pooh
10: getauft wird. Christopher Robin und seine Kuscheltiere inspirieren Milne. Er beginnt, Geschichten für Kinder zu schreiben, rund um den Bären, seinem besten Freund Ferkel oder dem Esel Ia.
14: Und wie geht es dir, sagte Winnie der Pooh?
15: Mir scheint es schon seit längerer Zeit überhaupt nicht mehr gegangen zu sein.
10: Pooh wird ein Bestseller und sein Erfinder berühmt. Die Bücher sprechen bis heute Kinder wie Erwachsene an. Da ist der feine Humor, ganz ungewöhnlich in einer Zeit, in der Kinder durch Literatur nicht zum Lachen gebracht, sondern ertüchtigt werden sollten.
16: Pooh ist jemand in einer sehr poetischen, gelassenen Haltung zu dieser Welt.
10: Erzählt der mittlerweile verstorbene Kulturwissenschaftler Christian Marzahn. Anfang der 1960er Jahre kauft Walt Disney die Rechte an den Bären. 1966 folgen die ersten Kurzfilme. Am Ende ahnt das Publikum, dass nichts bleibt, wie es immer war, im 100-Morgen-Wald. Und ja, dass die Kindheit einmal zu Ende geht.
17: An jenem verzauberten Ort in der Mitte des Waldes wird ein kleiner Junge sein und sein Bär wird bei ihm sein. und die beiden werden spielen.
10: Veröffentlicht wurde Winnie the Pooh am 14. Oktober 1926. Heute vor 100 Jahren.
1: Ja, 100 Jahre Winnie the Pooh, das war der Stichtag von Caroline Helm. Ja, und das war auch die ARD-Infonacht. Das ganze Team bedankt sich bei Ihnen ganz herzlich fürs Zuhören. Kommen Sie jetzt gut in diesen Mittwoch. Ich bin Simeon Laux und wenn Sie mögen, hören wir uns in der kommenden Nacht schon wieder, dann auch wieder hier in der ARD-Infonacht. Machen Sie es gut. Tschüss, es ist jetzt in wenigen Sekunden 5:57:30.

0: hinzugewonnen haben. Die Sammlung ist auch gewachsen.
1: Bundespräsident Frank-Walter Steinmeier, der extra aus Berlin angereist war, betonte, wie wichtig das Engagement von Würth nicht nur im Hinblick auf die Kunst ist. Der Unternehmer positioniere sich klar gegen Extremismus und setze seine finanziellen Mittel ein, um den Menschen etwas zurückzugeben.
2: Sie nutzen ihre Möglichkeiten, um anderen Menschen neue Horizonte zu eröffnen. Als Firmenchef mit ihrem sozialen Engagement, als Bürger mit ihrem entschlossenen Eintreten gegen Extremismus und natürlich nicht zuletzt als Förderer der Kunst und des Interesses an Kunst. Überall bieten sie Menschen die Chance, die Schätze ihrer beeindruckenden Sammlung zu sehen und das bei freiem Eintritt. Damit ermöglichen sie auch jenen Zugang zu Kunst und Kultur, denen vielleicht die Mittel dafür fehlen.
1: Lob kam auch von Ministerpräsident Cem Özdemir. Er dankte Reinhold Würth im Namen des Landes für sein Engagement.
3: Glücklich ein Land, das solche Förderer und Mäzene hat wie Sie. Daher kann ich sagen, Baden-Württemberg ist ein glückliches Land. Und heute kommt die große Freude dazu, die Erweiterung der Kunsthalle Würth feiern zu dürfen. Der Haller Stern am Kunsthimmel leuchtet noch kräftiger. Und das Hohenlohische und natürlich ganz Baden-Württemberg mit. Mit der Sammlung Würth haben Sie eine der größten privaten Kunstsammlungen in Europa geschaffen. Sie zeigen mit Ihrem Engagement einen bürgerschaftlichen Gemeinsinn, wie er vorbildlicher und beispielhafter nicht sein kann.
1: Für Würth selbst ist die Erweiterung ein klares Bekenntnis zur Region und zur Stadt Schwäbisch Hall, die ihn bereits vor Jahren zum Ehrenbürger gemacht hat.
4: Schwäbisch Hall war Reichsstadt. Ich meine in dieser Stadt noch heute das kleine Flair dieser freistädtischen Denke zu sehen, zu finden, zu fühlen. Nicht nur an der Architektur, sondern am ganzen Stil. Und meine Damen und Herren, deswegen bin ich auch heute glücklich, dass wir den Vorschlag von Oberbürgermeister Binder damals aufgenommen haben und diese Kunsthalle hier eingerichtet haben.
1: Von Freitag an ist auch die Bevölkerung eingeladen, die erweiterte Kunsthalle Würth neu zu erleben.
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6: Baden-Württemberg und Rheinland-Pfalz sind Weinbundesländer. Die Traubenernte ist teilweise schon abgeschlossen, läuft aber auch in einigen Regionen noch. Und die Winzer merken den Klimawandel ganz besonders, und zwar durch häufiger extreme Wetterbedingungen. Hitze und Dürre in diesem Sommer seien da genannt, aber auch Nässe. Das Ganze kann dann zu Pilzbefall führen. So werden die Ernten fast unberechenbar, auch an der Mosel. Kann der Weinbau sich gegen Wetterextreme wappnen? SWR-Reporter Christian Altmaier hat zwei junge Winzer getroffen, die das zumindest versuchen.
7: Niklas Kees ist Winzer in der 12. Generation. Seine Familie baut seit 1648 Wein in Krach an der Mosel an.
8: Bin jetzt vor 5 Jahren mit in Betrieb eingestiegen und ja, so eine gewisse Familienverantwortung ist schon da. Große Fußstapfen, in die ich da getreten bin und die es jetzt gilt halt ja, so weiterzuführen.
7: Doch was Niklas Kees in diesem Jahr erlebt hat, gab es in der langen Geschichte des Weingutes noch nie. Wochenlang 40 Grad und kein Tropfen Regen. Die Trauben mussten schon im September geerntet werden. Und es ist nicht das erste Extremjahr für den jungen Winzer.
8: War eigentlich schon alles dabei. Mein erster Jahrgang war 2021. Das war ein sehr, sehr nasser Jahrgang. Hat uns auch von der Erntemenge her Einbußen beschert, dadurch, dass dann extrem schnell die Fäulnis vorangeschritten ist. Und ja, wie soll man darauf reagieren? In dem einen Jahr hat man mit totaler Trockenheit zu kämpfen, in dem anderen Jahr mit totaler Nässe.
7: Zumindest gegen weitere Dürren hat Niklas Kees inzwischen vorgesorgt. Eine Bewässerungsanlage bringt seine Reben durch den Sommer. Sein Kollege Max Ambrosius aus Mesenich hingegen hat noch keine. Für den jungen Winzer, der sich vor 5 Jahren erst mit seinem eigenen Weingut selbstständig gemacht hat, wäre das eine große Investition. Doch nach diesem Trockenjahr denkt der 26-Jährige ernsthaft darüber nach.
9: Also man sieht vereinzelt, dass das Rebstöcke nicht überlebt haben. Blätter relativ früh braun geworden, abgeworfen. Muss man mal schauen, ob die vielleicht nochmal kommen. Aber ich gehe davon aus, dass einige nicht geschafft haben.
7: Viele Trauben, die er geerntet hat, sind kaum größer als eine Brombeere. Ihnen fehlte das Wasser, das sich sonst in den Beeren einlagert. Der Winzer rechnet vor, was das für seine Ernte bedeutet.
9: Man sagt so im Durchschnitt, in guten Jahren geht man so auf 10.000 Liter pro Hektar. Ich war jetzt so im Durchschnitt bei 5.000 bis 6.000 Liter pro Hektar, was natürlich schon einiges an Verlust von Menge ist.
7: Dafür sind die Trauben gesund und reif, süß und voller Aromen. Fachleute vom Dienstleistungszentrum Ländlicher Raum Mosel

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4: Um 9 Uhr mit Antje Keil. Die schwarz-rote Koalition hat sich auf die Einführung einer Zuckersteuer auf gesüßte Getränke geeinigt. Sie soll ab kommenden Juli gelten. Unionsfraktionschef Frei sagte im Deutschlandfunk, die Einigung sei eine Grundlage für weitere parlamentarische Beratungen, um die Reform der gesetzlichen Krankenkassen zu finanzieren.
5: Es ist natürlich problematisch, eine Steuer einzuführen, eine Steuer zu erhöhen in der jetzigen Situation, wo wir uns sorgen müssen um die Finanzierung der Lebenshaltungskosten vieler Menschen. Das ist überhaupt gar keine Frage, aber es ist eben Teil der Gesundheitsprävention im Rahmen der Entscheidungen um die GKV-Reform der gesetzlichen Krankenversicherung. Und deswegen sind wir natürlich auch gehalten, das am Ende umzusetzen.
4: Geplant ist laut Finanzministerium, dass auf Getränke mit mindestens 5 Gramm Zucker pro 100 Milliliter ab nächsten Juli 26 Cent pro Liter steuerfällig werden, ab 8 Gramm Zucker 32 Cent. Das Finanzministerium rechnet allein im kommenden Jahr mit Mehreinnahmen von rund 690 Millionen Euro. Die Bundesregierung will heute ihre Pflegekommission einsetzen. Sie soll bis spätestens Ende Januar 2027 Vorschläge für eine langfristige Pflegereform machen. Im September hatte die Koalition schon erste Beschlüsse gefasst, mit dem Ziel, die Beiträge stabil zu halten. Die Pflegekommission soll jetzt unter anderem prüfen, ob eine Begrenzung der Eigenanteile in Pflegeheimen sinnvoll ist. Rund 4 Jahre nach den Anschlägen auf die Nord Stream Pipelines in der Ostsee muss sich erstmals einer der mutmaßlichen Täter vor Gericht verantworten. Am Mittag beginnt vor dem Oberlandesgericht in Hamburg der Prozess gegen einen Ukrainer. Die Bundesanwaltschaft wirft dem Mann vor, als Offizier der ukrainischen Armee zivile Ziele angegriffen und damit Kriegsverbrechen begangen zu haben. Die CDU in Sachsen-Anhalt wird nicht für einen AfD-Ministerpräsidenten Siegmund stimmen. Das hat der noch amtierende Ministerpräsident Schulze im Morgenmagazin von ARD und ZDF bestätigt. Seine Fraktion habe jetzt eine gemeinsame Lösung für die anstehende Wahl im Dezember gefunden, so Schulze, ohne konkreter zu werden.
6: Wir hatten gestern eine sehr lange Aussprache innerhalb der Fraktion, eine sehr positive Aussprache. Wir haben es geschafft, Gräben, die es tatsächlich auch gab, in der Fraktion zu kitten. Wir haben uns jetzt auf einen Weg verständigt und eins ist klar, das haben wir gestern auch beschlossen, es gibt keine Stimme für einen AfD-Ministerpräsidenten. Wir stellen im Moment die Landesregierung, wir führen die Geschäfte hier amtierend und wir werden einen AfD-Ministerpräsidenten nicht mitwählen.
4: Aktuell prüfe nur ein CDU-Abgeordneter, was das rechtlich für ihn bedeute. Einen Fraktionszwang gebe es aber nicht, so Schulze. Gestern hat es nach der Sitzung geheißen, die CDU-Fraktion werde beim ersten und zweiten Wahlgang den Plenarsaal verlassen. Die Chefin des Internationalen Währungsfonds, Georgieva, hat die Staaten aufgerufen, ihre Haushalte langfristig zu stabilisieren und finanzielle Reserven zu bilden. Die Weltwirtschaft stehe vor vielen Herausforderungen, die das Wachstum langfristig gefährden, sagte sie bei der IWF-Tagung im thailändischen Bangkok. KI verstärke zudem die Kluft zwischen Industrie- und Entwicklungsländern, auch weil immer weniger Geld für Entwicklungshilfe ausgegeben werde. Die Pläne zum Stopp der Abholzung von Tropenwäldern gehen offenbar nicht auf. Auf dem Weltklimagipfel in Glasgow hatten sich vor 5 Jahren mehr als 100 Staaten verpflichtet, die Zerstörung bis 2030 zu stoppen. Nach einer Studie der Beratungsagentur Climate Focus sind die Ziele bis 2024 aber nicht eingehalten worden. Erst seit vergangenem Jahr gibt es einen leichten Rückgang. Die Nachricht von der Krebserkrankung von Papst Leo hat weltweit große Anteilnahme ausgelöst. In seinem Geburtsland USA und in seiner früheren Wahlheimat Peru versammelten sich die Menschen spontan zu Gebeten. In Uruguay richtete die Kirche einen Gebetszähler ein. Ziel ist es demnach, zusammen 3,5 Millionen Ave Maria zu beten, eins für jeden Uruguayer, um für die Gesundheit des Papstes zu bitten. SWR Nachrichten. Redaktion Wiebke Huss.
7: 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Mit Moritz Braun. Schönen guten Morgen. Der Herbst ist da. Für viele Eltern bedeutet das nicht nur bunte Blätter und Kastanien sammeln, sondern auch laufende Nasen, Kratzen im Hals und auch Schlimmeres. Im Kindergarten, da hängen jetzt teilweise schon Listen aus, was zurzeit alles an Krankheiten kursiert. Und auch in der Schule hat man sich ziemlich schnell was eingefangen. Für berufstätige Eltern kann das schnell zum Problem werden. Immerhin gibt's ja die Kinderkrankentage. Seit der Corona-Pandemie sind das 15 Tage pro Elternteil, pro Kind. Bei Alleinerziehenden sind es 30 Tage. Allerdings, nach aktuellen Plänen soll der Anspruch wieder auf 10 bzw. 20 Tage reduziert werden. Gesetzlich Versicherte haben während dieser Tage Anspruch auf Kinderkrankengeld. Was dabei zu beachten ist, das bespreche ich mit Saidi Sulilatu, Chefredakteur beim Geldratgeber Finanztipp. Saidi, wann genau hat man denn Anspruch auf Kinderkrankengeld?
8: Zunächst mal muss ich als Elternteil und auch mein Kind gesetzlich versichert sein. Das Kind muss jünger als 12 Jahre alt sein und ich muss es auch selbst betreuen und das auch nicht an jemand anderes im Haushalt abgeben können. Diese Beschränkung auf jünger als 12 Jahre entfällt aber, falls das Kind behindert ist.
7: Jetzt versuchen viele Eltern, die Kinderkrankentage nicht zu nehmen, weil damit finanzielle Einbußen verbunden sind. Wie hoch sind die denn?
8: Ja, grundsätzlich beträgt das Kinderkrankengeld 90% meines ausgefallenen Nettoverdienstes. Davon gehen aber dann noch Sozialversicherungsbeiträge, Renten, Arbeitslosen- und Pflegeversicherung runter. Und dadurch ist das schon spürbar, wenn wir mal annehmen, ich habe ein Bruttogehalt von 2500 Euro, also vielleicht so Teilzeit, 80% oder so in der Richtung, und nehme 10 Kinderkrankentage in einem Monat, dann fehlen mir netto rund 100 Euro. Ist also schon spürbar, hängt natürlich davon ab, welche Steuerklasse ich bin, ob ich Kirchensteuer zahle und auch bei welcher Krankenkasse ich bin.
7: Jetzt ist es nach wie vor so, dass vor allem Mütter die Kinderkrankentage nehmen. Bei der AOK wurden letztes Jahr nur 27% der Tage von Männern genommen. Liegt das daran, dass Männer tendenziell mehr verdienen und da dann die finanzielle Lücke größer wäre?
8: Das ist sicherlich ein Grund, dass Männer hier besser verdienen und einen höheren Einkommensausfall haben. Aber ich glaube, es geht noch weit darüber hinaus. Das geht also um die grundsätzliche Frage, wer übernimmt eigentlich die Care-Arbeit? Und da steckt sicherlich noch das ja verbreitete Klischee dahinter, dass ich ja irgendwie so Karrierenachteile habe, wenn ich Kinderkrankentage nehme, wenn ich signalisiere, bei mir steht das Private irgendwie im Vordergrund gegenüber meiner Karriere. Und typischerweise diese Karriereorientierung ist leider in Deutschland natürlich noch viel stärker bei Männern vorhanden. Das wirkt sich dann auch unmittelbar auf die Verteilung der Care-Arbeit in Partnerschaften aus.
7: Hast du da einen Tipp, wie man als Elternpaar vorgehen sollte, wenn es darum geht, die Kinderkrankentage aufzuteilen?
8: Zunächst mal, glaube ich, ist es total wichtig, das grundsätzlich zu besprechen, vor allen Dingen bevor es soweit ist, damit man das nicht akut an dem Morgen, sage ich jetzt mal, besprechen muss, sondern wie teilen wir das uns eigentlich auf und dabei auch die langfristigen Auswirkungen im Blick zu haben, nicht so jetzt, wer ist, steht jetzt eigentlich gerade mehr im beruflichen Feuer und hat aktuell nur das zu besprechen, wer aktuell da Nachteil hat, sondern auch die langfristigen Auswirkungen, denn für denjenigen Elternteil, der die Care-Arbeit übernimmt, wie wirkt sich das dann eigentlich langfristig dann auch auf die Karriereaussichten aus und das partnerschaftlich gut zu organisieren, sodass auch langfristig beide Partner ja über ihr Erwerbsleben verteilt dann auch beide gleichermaßen Karrierechancen haben.
7: Jetzt könnte ja vielleicht bisher der Eindruck entstanden sein, es gibt nur diese Möglichkeit Kinderkrankengeld. Ist das so oder gibt es da auch noch Alternativen?
8: Es gibt durchaus Alternativen, aber es gibt den sogenannten Paragraphen 616 BGB. Der ist in manchen Arbeitsverträgen ausgeschlossen, manchen nicht. Der sieht vor, dass der Arbeitgeber einen unter bestimmten Voraussetzungen zumindest für eine kurze Zeit, Achtung, bezahlt freistellen kann, um ein krankes Kind zu betreuen. Das heißt, da habe ich dann auch keine Einkommenseinbußen. Und dann ist natürlich noch die Frage, wie kann es anders organisiert werden? Na, vielleicht sind ja dann tageweise Homeoffice möglich, was ich dann, je nachdem wie schwer krank das Kind ist, vielleicht da leisten kann. Gibt es irgendwie Gleitzeitmöglichkeiten? Kann ich die Arbeitsstunden ausgleichen? Das heißt, da ist natürlich wichtig, ein gutes Verhältnis zum Arbeitgeber und vor allen Dingen zur eigenen Chefin oder zum eigenen Chef zu haben, dass ich da auch als Elternteil ein bisschen flexibel bin. Ich muss aber übrigens, bin ich nicht verpflichtet dazu, bevor ich Kinderkrankentage nehme, bin ich nicht verpflichtet dazu, Überstunden abzubauen.
7: Und wie ist es bei Menschen, die privat versichert sind? Die haben grundsätzlich ja keinen Anspruch auf Kinderkrankengeld.
8: Das ist richtig. Bei Privatversicherten entfällt das so ein bisschen vor dem Hintergrund, dass man ja bei Privatversicherten immer davon ausgeht, ja, die verdienen ja eh genug und deshalb brauchen die da sozusagen auch keinen finanziellen Ausgleich. Jetzt kann man in so einem Privatversicherungstarif sowas schon mit aufnehmen, so einen Baustein. Ob sich das wirklich lohnt und vom Beitrag her, das muss man sicherlich im Einzelfall sich anschauen. Aber da ist es noch wichtiger, die entsprechenden Ausgleichsmöglichkeiten, die entsprechenden Flexibilitäten vom Arbeitgeber zu haben. Bei Beamten, die ja oftmals privatversichert sind, in der Regel privatversichert sind, da gibt es oftmals dann Möglichkeiten vom Dienstherrn trotzdem die Bezüge weiterzuhalten und sich entsprechende Betreuungstage zu nehmen.
7: Saidi Sulilatu, Chefredakteur beim Geldratgeber Finanztipp. Allerspätestens seit PISA Anfang September wissen wir, in Deutschland haben das Einkommen der Eltern und deren Bildungsgrad großen Einfluss darauf, wie gut Kinder durch das Schulsystem kommen. Das hatte auch schon die erste PISA-Studie vor 25 Jahren gezeigt. Das Problem der sozialen Ungleichheit, das ist immer noch da. Und warum es so schlecht gelingt, Nachteile auszugleichen, die Kinder wegen ihres familiären Hintergrunds haben, darüber berichtet Anna Küch aus der ARD-Wissenschaftsredaktion.
9: Im Alter von 15 Jahren ist der Unterschied gewaltig. Jugendliche aus privilegierten Elternhäusern liegen bei PISA weit vor den Gleichaltrigen aus sozial benachteiligten Familien. In den Naturwissenschaften sind es ganze 125 Punkte. Aber wann beginnt diese Ungleichheit eigentlich? Das hat der Soziologe Marcel Helbig vom Leibniz-Institut für Bildungsverläufe in Bamberg untersucht und dafür Bildungsbiografien von der Kita bis zum Erwachsenenalter analysiert.
10: So ungefähr bei 3-Jährigen, wo man Wortschatz sich schon angucken kann. Bei 4-Jährigen haben wir dann die ersten mathematischen Vorläuferkompetenzen, die man sich dann angeschaut hat und so weiter. Und da zeigt sich, dass Ungleichheiten schon da sind zwischen den sozialen Schichten, dass die aber bis zum Eintritt in die Schule noch größer werden. Und eigentlich so ihr fast schon Maximum eigentlich erreicht haben beim Schuleintritt.
9: Die soziale Schere geht also schon vor der Schule in Kita oder Kindergarten auf. Und die Schulen schaffen es nicht, diese Unterschiede wieder abzubauen. Die frühe Aufteilung der Kinder nach der 4. Klasse in vielen Bundesländern trägt dazu bei.
10: Wir sehen, dass bei gleicher gemessener Kompetenz Kinder aus niedrigeren Schichten schlechtere Noten bekommen. Oder anders formuliert, Kinder aus höheren Schichten kriegen bessere Noten bei gleicher Kompetenz und werden dann noch häufiger fürs Gymnasium empfohlen. Und wenn sie die Empfehlung haben, entscheiden sich ihre Eltern auch noch häufiger dafür, aufs Gymnasium zu gehen. Das heißt, es werden quasi über 3 Mechanismen werden dort nochmal zusätzliche Ungleichheiten geschaffen.
9: Bedeutet, das Bildungssystem produziert selbst Ungleichheiten. Nach der ersten PISA-Studie vor 25 Jahren wurde viel ausprobiert. Die Ganztagsbetreuung

0: welche Maßnahmen tatsächlich wirken und unter welchen Bedingungen. Beim Ganztagsausbau zum Beispiel ging es lange Zeit immer nur um die Frage, wie viele Plätze brauchen wir und nicht darum, was dort eigentlich pädagogisch passiert. Ein Betreuungsplatz allein gleicht ja noch keine Leistungsunterschiede aus. Dafür braucht es gezielte Förderung. Und auch der beste Unterricht in der Schule kann die sozialen Probleme nicht einfach abfedern.
1: Wenn ich eine Klasse habe von 25 Schülern, von denen 5 nicht da sind, weil sie, keine Ahnung, irgendwo sind, 5 weitere sind völlig unausgeschlafen, wiederum 3 haben nichts gegessen, andere sind sozioemotional völlig aus der Bahn geworfen, weil sie es mit großen sozialen Problemen vielleicht in der Familie zu tun haben. Dann müssen wir diese Bedingungen adressieren, dass die Kinder überhaupt in die Lage versetzt werden zu lernen und dann den Unterricht entwickeln.
0: Die Herausforderungen in den Klassenzimmern sind so komplex, dass eine Lehrkraft allein kaum etwas ausrichten kann. Hier bräuchte man multiprofessionelle Teams, die unterstützen. Das eine Patentrezept gegen soziale Ungleichheit gibt es nicht, aber es gibt Stellschrauben, die erwiesenermaßen funktionieren. Auch das hat PISA mehrfach gezeigt. Zum Beispiel die Kinder, wenn überhaupt, erst nach der 6. Klasse auf unterschiedliche Schulformen aufteilen. Und mit der Förderung so früh wie möglich anfangen. Am besten schon in der Kita.
2: Fahrradfahren ist gut für die Umwelt und die Gesundheit. Das hat man doch fix im Kopf. Das mit der Umwelt, das leuchtet ja auch komplett ein. Fahrräder sind komplett emissionsfrei und dafür bleibt das Auto stehen. Aber wie gesund ist Radfahren denn wirklich? Denn Unfallrisiken und Feinstaubbelastung muss man dabei auch einrechnen. Michael Stang aus der ARD-Wissenschaftsredaktion.
3: Wer mit dem Fahrrad fährt, stärkt die Muskeln sowie das Herz-Kreislauf-System, kurbelt den Stoffwechsel an und senkt den Blutdruck. Zudem ist man an der frischen Luft, baut Stress ab, das Gehirn wird besser durchblutet, was die Gedächtnisleistung und die Bildung neuer Gehirnzellen anregt. Bei diesen Erkenntnissen handelt es sich nicht nur um Allgemeinwissen, sondern das ist auch wissenschaftlich belegt. Zudem senkt Radfahren nachweislich das Sterberisiko der Bevölkerung.
4: Wir wissen aus systematischen Literaturanalysen, die wir gemacht haben, dass regelmäßiges Fahrradfahren zu einer Reduktion der Gesamtmortalität von rund 10% führt.
3: Sagt Sonja Karlmeier, Expertin für Bewegung, nachhaltige Mobilität und gesunde Städte. Sie hat sich auf politische Strategien zur Förderung von Bewegung spezialisiert und berät dazu die Weltgesundheitsorganisation WHO. Radfahren an sich ist also nachweislich gesund. Aber gleichzeitig atmen Menschen dabei vor allem in Ballungsräumen Feinstaub ein.
4: Wir wissen aber, dass die positiven Gesundheitseffekte von der Bewegung weitaus größer sind als die sehr kleine zusätzliche Risikoerhöhung durch den Feinstaub.
3: Das gilt zumindest für die radelnde Bevölkerung in europäischen Städten. Nicht unbedingt für die in Indien, Nepal oder China, so Karlmeier. Ob und wie gesund bzw. sicher Radfahren ist, hängt auch von der jeweiligen Verkehrsplanung der Städte ab.
4: Wir haben uns dann eine sehr breite Datenbank vorgenommen und haben 230 von diesen Plänen ausgewertet in 22 Sprachen.
3: Der europaweite Vergleich zeigt, dass Deutschland einen Rückstand zu Fahrradnationen wie den Niederlanden oder Dänemark hat, aber unter dem Strich dennoch gut abschneidet. Wobei in vielen deutschen Städten noch Luft nach oben ist.
4: Man fängt dann oft an, einfach Radstreifen, sage ich mal, aufzumalen. Ist oft so die einfachste nächste Möglichkeit. Das ist schon mal gut. So wird das Fahrrad wenigstens sichtbar im öffentlichen Verkehrssystem. Wir wissen aber, dass getrennte Infrastruktur, also wirklich ein physisch abgetrennter Fahrradweg, schon sehr, sehr viel besser ist und eben auch dieses wahrgenommene Sicherheitsgefühl sehr viel mehr verbessert und damit auch mehr Menschen aufs Fahrrad bringt als einfach aufgemalte Streifen.
3: Sich sicher auf dem Rad fühlen, wie das für eine zunehmend älter werdende Bevölkerung gehen könnte, untersucht Nana Nordhoff. Die Psychologin leitet das Projekt Radmobilität im Alter an der Universität Leipzig.
5: Das Projekt wird in dem Rahmen des sogenannten nationalen Radverkehrsplans gefördert, der ja das Ziel hat, Deutschland bis 2030 zum Fahrradland zu machen. Also unter anderem sollen mehr Strecken mit dem Rad zurückgelegt werden und auch längere Strecken. Und natürlich kann Deutschland nicht zum Fahrradland werden, wenn man die über 60-Jährigen dabei vernachlässigt, weil immerhin sind das ein Drittel der deutschen Bevölkerung, Tendenz steigend.
3: Dabei geht es etwa um die Wünsche und Anforderungen, die Ältere an die Infrastruktur haben. Ziel ist es herauszufinden, wie Städte es schaffen können, dass Menschen bis ins

0: Club volume 1, nouvel album de Wally, et c'est l'un des coups de cœur d'RFI ce mois-ci, à retrouver sur notre site RFI.fr. C'était notre choix musical ce matin. Merci Léa Boutin-Rivière.
1: Merci à vous.
0: Et à très vite. RFI Matin, c'est terminé pour aujourd'hui. Rendez-vous demain, même heure, même endroit. Ce sera toujours avec Jean-Pierre Pellon à la réalisation et toujours avec le même plaisir. Bonjour Juan Gomez.
2: Bonjour Andréane Mélard. Bonjour à toutes et à tous.
0: Dans 10 minutes, appel sur l'actualité. Juan, le débat aujourd'hui consacré à la RDC et le FRN avec à sa tête Joseph Kabila.
2: Oui, les autorités l'accusaient depuis longtemps d'être derrière la rébellion. Eh bien, l'ancien président a franchi un nouveau cap dans son bras de fer avec Félix Tshisekedi en prenant la tête effectivement d'un nouveau mouvement politico-militaire, le Front pour la refondation de la nation, le FRN, qui se substitue à la FCM23 soutenue par le Rwanda, tout en gardant les principaux responsables du groupe armé. Alors, simple changement de nom ou nouvelle stratégie pour Joseph Kabila? On en débat, on en parle avec vous, auditeurs et auditrices de RFI. Andréane, bonne journée.
0: Bonne journée, à demain.
2: Dans une minute, le journal.
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7: Um 10 Uhr mit Antje Keil. Der neu gewählte Landtag von Sachsen-Anhalt kommt in diesen Minuten zu einer Sondersitzung zusammen. Dabei soll über einen Antrag von AfD und BSW abgestimmt werden, der den Titel trägt »Friedensgespräche statt Ausweitung des Krieges in der Ukraine«. Der noch amtierende Ministerpräsident Schulze bezeichnete das im Morgenmagazin von ARD und ZDF als Farce.
8: Wenn man sich den Antrag anschaut, sieht man, worauf er hinauszielt. Da ist nicht einmal das Wort völkerrechtswidrig oder Wladimir Putin oder irgendwas anderes drin, sondern es geht ausschließlich um eine Show, die sie ja machen, eine Sondersitzung herbeizuführen für ein Thema, wo ein Land wie Sachsen-Anhalt überhaupt gar keine Kompetenz hat und nichts verändern kann. Das zeigt schon, was AfD und BSW hier vorhaben.
7: Seine Landesregierung werde sich trotzdem mit diesem Antrag auseinandersetzen, fügte Schulze hinzu. Russland hat nach Angaben aus Kiew erneut zivile Infrastruktur in der Ukraine angegriffen. 600.000 Menschen seien aktuell ohne Strom, sagte der ukrainische Präsident Selenskyj am Morgen und warnt vor noch größeren Ausfällen. Getroffen wurde demnach unter anderem eines der wichtigsten Kraftwerke der ukrainischen Hauptstadt, wieder ohne Vorwarnung der Verbündeten. Aus Kiew, Rebecca Barth.
9: Die Gründe für die ausbleibenden Informationen über Raketenstarts auf russischem Gebiet würden noch ermittelt. Gestern betont der ukrainische Außenminister, die Ukraine erhalte weiterhin Geheimdienstinformationen aus den USA. Ausbleibende Warnungen könnten mit dem eingesetzten Raketentyp zusammenhängen, sagt Andriy Sibiha. Der ukrainische Präsident kritisiert, Russland halte sich nicht an Trumps Forderungen nach einer Energiewaffenruhe. Er bitte den US-Präsidenten, nicht die Augen zu verschließen vor der Realität und stattdessen harte Sanktionen gegenüber Russland zu verhängen.
7: Rund 4 Jahre nach den Anschlägen auf die Nord Stream Pipelines in der Ostsee muss sich erstmals einer der mutmaßlichen Täter vor Gericht verantworten. Am Mittag beginnt vor dem Oberlandesgericht in Hamburg der Prozess gegen einen Ukrainer. Die Bundesanwaltschaft wirft dem Mann vor, als Offizier der ukrainischen Armee zivile Ziele angegriffen und damit Kriegsverbrechen begangen zu haben. Die schwarz-rote Koalition hat sich auf die Einführung einer Zuckersteuer auf gesüßte Getränke geeinigt. Geplant ist laut Finanzministerium, dass auf Getränke mit mindestens 5 Gramm Zucker pro 100 Milliliter ab Juli 26 Cent pro Liter Steuer fällig werden, ab 8 Gramm Zucker 32 Cent. Das Finanzministerium rechnet allein im kommenden Jahr mit Mehreinnahmen von rund 690 Millionen Euro. Die Chefin des Internationalen Währungsfonds, Georgieva, hat die Staaten aufgerufen, ihre Haushalte langfristig zu stabilisieren und finanzielle Reserven zu bilden. Die Weltwirtschaft stehe vor vielen Herausforderungen, die das Wachstum langfristig gefährden, sagte sie bei der IWF-Tagung im thailändischen Bangkok. KI verstärke zudem die Kluft zwischen Industrie- und Entwicklungsländern, auch weil immer weniger Geld für Entwicklungshilfe ausgegeben werde. In Berlin sind die rot-rot-grünen Gespräche zur Regierungsbildung vorerst unterbrochen. Hintergrund ist der Umgang der Linken mit dem Thema Antisemitismus. Grüne und SPD wollen eine Erklärung prüfen, die alle Mitglieder der Linken unterschrieben haben. Der Text weicht von einer vorherigen Vereinbarung der drei Parteien ab. Die Linken-Vorsitzende Schwertner äußerte ihr Bedauern über die Unterbrechung der Sondierungsgespräche. Im Morgenmagazin von ARD und ZDF sagte sie, die Menschen in Berlin seien enttäuscht, wenn sich die Parteien über einzelne Sätze zerstritten. Der Grünen-Vorsitzende Banaschak forderte die Berliner Linke auf, sich klar gegen Judenfeindlichkeit zu positionieren. Die Pläne zum Stopp der Abholzung von Tropenwäldern gehen offenbar nicht auf. Auf dem Weltklimagipfel in Glasgow hatten sich vor 5 Jahren mehr als 100 Staaten verpflichtet, die Zerstörung bis 2030 zu stoppen. Nach einer Studie der Beratungsagentur Climate Focus sind die Ziele bis 2024 aber nicht eingehalten worden. Erst seit vergangenem Jahr gibt es einen leichten Rückgang. SWR Nachrichtenredaktion Wiebke Huss.
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10: Mit Moritz Braun, hallo. Der Fall einer mutmaßlichen Gruppenvergewaltigung an der amerikanischen Elite-Uni Cornell im Bundesstaat New York sorgt seit Wochen für Entsetzen und Empörung in den USA. Eine frühere Studentin wirft 7 Mitgliedern einer Studentenverbindung vor, sie mit Alkohol und einem Narkosemittel betäubt und dann vergewaltigt zu haben. Der Fall liegt 2 Jahre zurück. Doch obwohl die Unileitung und die Campuspolizei informiert waren, geschah lange Zeit nichts, weshalb jetzt Ärger und Frust umso größer sind. Gestern gab es erneut eine Protestdemo in der Unistadt Ithaca. Unser Korrespondent Martin Ganselmeier war dabei.
11: Rund 1000 Protestierende haben sich im Stadtzentrum von Ithaca versammelt. Nicht nur Studierende der Cornell University, viele sind auch aus anderen Unistädten angereist. Wollt ihr dafür sorgen, dass sich jetzt endlich etwas ändert, fragt eine der Organisatorinnen. Und auf ihre Nachfrage, wann, fordern die Demonstrierenden jetzt. Eine von ihnen ist Mai Shay Corsi, Politikwissenschaftsstudentin und Mitglied im Studentenparlament an der Cornell University. Wir haben der Unileitung vertraut, dass sie den Vorwürfen nachgeht. Dass dieses Vertrauen so missachtet wurde, war für viele sehr enttäuschend.
12: They trusted Cornell 2 years ago to handle this, and to finally hear that that trust has been broken has been disappointing for so many students on campus.
11: Jane Doe, das mutmaßliche Opfer der Gruppenvergewaltigung, habe sich schon vor 2 Jahren an die Campuspolizei gewandt, kritisiert die Studentin. Doch die Unileitung sei erst aktiv geworden, nachdem Jane Doe Klage gegen die 7 Verbindungsstudenten eingereicht habe. Nicht nur die Dozenten werden der Unileitung ihr Misstrauen aussprechen, auch wir Studierenden werden dies sehr bald tun, sagt sie.
12: Not only is faculty passing a vote of no confidence, we also plan on passing a vote of no confidence very soon.
11: Was viele empört, nur 2 der 7 Verbindungsstudenten mussten Cornell verlassen. Jane Doe dagegen hielt es nicht länger aus, mit ihren Peinigern in Vorlesungen zu sitzen. Sie verließ die Elite-Uni. Der 20-jährige Informatikstudent Nigel Tatum findet es wichtig, dass sich auch männliche Studenten an den Protesten beteiligen. Dass die mutmaßlichen Täter in der Tatnacht andere Verbindungsstudenten zum Mitmachen einluden, sieht er auch als Ergebnis eines toxischen Männlichkeitskultes in vielen Studentenverbindungen. Jungen Männern wird dort beigebracht, solch ein Verhalten zu tolerieren. Deshalb sind wir für ein Verbot solcher Verbindungspartys. Tatsächlich hat der unter Druck geratene Universitätspräsident angekündigt, dass es bis Mitte Mai keine Verbindungspartys mehr geben darf. Für Julia Cheng, Professorin für spanische Literatur, reicht das nicht aus. Ihrer Meinung nach muss auch die von der Uni bezahlte Campuspolizei abgeschafft werden. Wenn eine Vergewaltigung in einem privaten Unternehmen, wie zum Beispiel Microsoft, passiert, wäre es doch abwegig, wenn das eine interne Polizei untersucht. Das ist absurd. Auch die Gesetzeslage müsse sich ändern im Bundesstaat New York und in 20 anderen US-Bundesstaaten, fordert Rechtsanwältin Lissy Asher. Für Frauen sei es so gut wie unmöglich, eine Klage wegen Vergewaltigung zu gewinnen, wenn man vorher freiwillig Alkohol getrunken hat. Sobald du Alkohol getrunken hast, bist du mit allem einverstanden, was in der Nacht danach passiert. Das ist doch verrückt, sagt die Rechtsanwältin.
1: The moment that you chose to drink, you're consenting to whatever happens to you the rest of the night. And that's insane.
11: Die Gouverneurin des Bundesstaates New York, Kathy Hochul, will im Parlament eine entsprechende Gesetzesänderung durchsetzen. Doch für Jane Doe käme dies zu spät.
10: Donald Trump ist vor den Midterms auf Wahlkampftour. Bei seinen Auftritten wettert er immer wieder gegen Migranten und er fordert mehr Abschiebungen. In Ohio hat er in diesem Zusammenhang erneut die demokratische Abgeordnete Ilhan Omar angegriffen. Besonders brisant daran, nur Stunden zuvor hatten Bundesermittler Omars Haus in Washington durchsucht. Die Razzia sorgt in den USA für heftige Diskussionen. Aus Washington berichtet Jan Oppel.
13: Abschieben, ruft die Menge bei Donald Trumps Auftritt in Ohio. Der Präsident ist auf Wahlkampftour und setzt dabei immer wieder auf das Thema Migration. Dabei greift er auch die somalischstämmige Abgeordnete der Demokraten Ilhan Omar an. Sie kommt hierher aus einem Land ohne Gesetze, ohne Polizei, ohne Militär. Alles, was sie da tun, ist, sich gegenseitig zu beschießen. Und sie kommt hierher und beruft sich bei ihren Rechten auf die US-amerikanische Verfassung. Dabei kommt sie aus einem der schlimmsten Länder auf dem gesamten Planeten. Zuvor hatte es in Washington eine Razzia von Beamten der Einwanderungsbehörde in Omars Haus gegeben. Sie wertete die Durchsuchung in den sozialen Medien als Versuch, politische Gegner ins Visier zu nehmen und die Strafverfolgungsbehörden zu instrumentalisieren. Ähnlich äußerten sich auch führende Demokraten wie der Minderheitsführer Hakeem Jeffries. Rechtsradikale Verschwörungstheoretiker haben die Abgeordnete Omar in den letzten 8 Jahren attackiert. Da ist nichts, was eine solche Razzia rechtfertigt. Erst recht nicht weniger als 30 Tage vor dieser Wahl. Das Justizministerium spricht lediglich von laufenden Ermittlungen. Den Vorwurf, es gehe darum, politische Gegner zu verfolgen, weist Vizepräsident Vance zurück. Ich weiß, dass es einige schwerwiegende Vorwürfe gegen Ilhan Omar gibt. Wir werden uns das ansehen. Und wenn da etwas ist, wird es verfolgt. Und wenn nicht, dann nicht. Für die ehemalige Nummer 2 im Justizministerium, Donald Ayer, wirft der Zeitpunkt der Hausdurchsuchung aber Fragen auf. Normalerweise hielten sich die Behörden in den letzten 2 Monaten vor einer Wahl mit Durchsuchungen oder Anklagen gegen Kandidatinnen und Kandidaten zurück. So wolle man eine Einflussnahme vermeiden. Warum machen die das jetzt, wenn sie ermitteln wollen? Warum haben sie das nicht 2 Monate oder 6 Monate vorher gemacht oder die Midterms abgewartet? Stattdessen kommt jetzt, direkt vor dieser Wahl, die Durchsuchung. Nach US-Medienberichten geht es dabei um Einwanderungsdokumente aus Omars Kindheit. Im Alter von 12 Jahren kam sie mit ihrer Familie als Flüchtling aus Somalia in die USA. Seit 2019 sitzt sie im Kongress und gehört zum linken Parteiflügel. Kritiker werfen ihr wegen verschiedener Äußerungen zu Israel, aber auch Antisemitismus vor. Omar weist das zurück. Für Donald Trump ist sie seit Jahren ein Feindbild. Donald Trump verweist immer wieder auf einen Betrugsfall in Minnesota. Während der Corona-Pandemie wurden dort hunderte Millionen Dollar aus einem staatlichen Essensprogramm für Kinder abgezweigt. Die meisten Angeklagten haben somalische Wurzeln. Trump schlägt den Bogen zu Omar, obwohl ihr in dem Fall nichts vorgeworfen wird. Und sie ist nicht die einzige Politikerin mit Migrationsgeschichte, die Trump ins Visier nimmt. Ein weiterer Kandidat, Abdul El Sayed, der für die Demokraten bei den Midterms Senator für Michigan werden will. Ich nenne ihn Mohammed. Jemand hat mir

0: Kur ist der ehemalige Gangleader Duane Davis zu einer lebenslangen Haftstrafe verurteilt worden. Ende August hatte die Jury ihn nach weniger als 3 Stunden Beratung schuldig gesprochen. Die zuständige Richterin hat jetzt das Strafmaß verkündet. Davis wird nicht vorgeworfen, selbst geschossen zu haben, also der Mörder von Tupac zu sein. Er soll den Mord organisiert haben. Reinhard Spiegelhauer berichtet.
1: Wenn du so ein Leben nimmst, verdienst du jede Minute darüber nachzudenken, was du der Welt angetan hast.
2: Mit mühsam unterdrückten Tränen erzählt Sekiwa Shakur davon, dass der Mord ihre Familie verkrüppelt habe. Sie selbst in Behandlung kam wegen Depressionen, Selbstmordgedanken, posttraumatischer Belastungsstörung.
3: Crippled. I've been hospitalized for depression.
2: Der verurteilte Duane Davis hat immer wieder selbst erzählt, dass er vor 30 Jahren mit dem Auto gesessen hat, als die Schüsse fielen an einer Ampel in Las Vegas. Und sogar, dass er die Tatwaffe besorgt hat. Mehrfach in Interviews, seinen Memoiren und auch in Aussagen vor Gericht. Letztlich die Hauptbeweismittel im Prozess. Denn die Waffe oder das Auto hat man nie gefunden. Der mutmaßliche Schütze selbst und die anderen Insassen des Tatautos leben nicht mehr. Auch deshalb hat es 30 Jahre gedauert, bis es überhaupt zu einem Prozess kam.
1: Die Welt hat ihn und seinen Tod nie vergessen. Es hat 30 Jahre gedauert, aber jetzt bekommen sie die Strafe für das, was sie am 7. September 1996 getan haben.
2: Lebenslang, vorzeitige Entlassung frühestens nach 40 Jahren. So hat Richterin Carly Kearney jetzt entschieden. 2 Jahre saß Davis schon, die werden angerechnet. Mit 101 Jahren könnte er einen Antrag auf vorzeitige Entlassung stellen. Die Rechtsexpertin Bernanda Villalona findet das angemessen.
1: Späte Gerechtigkeit, aber Gerechtigkeit. Es ist 1996 passiert und Duane Davis war bis in diesem Jahr nicht vor Gericht gekommen. Und jetzt wird Gerechtigkeit geübt.
4: And the only way he's getting out of prison is in a coffin.
2: Er wird das Gefängnis im Sarg verlassen, sagt die ehemalige Staatsanwältin im Fernsehsender ABC. Der verurteilte Ex-Gangleader Duane Davis wirkt fast arrogant, als ihn die Richterin nach seinen Schlussworten fragt.
5: Anything else you want to say?
6: No, I'm good. I'll appeal this case for sure.
2: Ich gehe in Berufung, sagt er nur, sonst nichts. Der zuständige Bezirksstaatsanwalt hat inzwischen ein Statement herausgegeben. Keine Strafe könne Tupac zurückbringen, aber das Urteil gebe der Familie hoffentlich zumindest etwas Frieden.
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0: Heute Nachmittag viel Sonne bei 15 bis 21 Grad. Morgen an einigen Flüssen, vor allem teils zäher Nebel. Wenn der sich auflöst, wird es überall freundlich mit Sonne. Hier unter ein paar Wolken. Es sollte großteils trocken bleiben bei 16 bis 21 Grad.
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0: Der neu gewählte Landtag von Sachsen-Anhalt kommt in diesen Minuten zu einer Sondersitzung zusammen. Dabei soll über einen Antrag von AfD und BSW abgestimmt werden, der den Titel trägt Friedensgespräche statt Ausweitung des Krieges in der Ukraine. Der noch amtierende Ministerpräsident Schulze bezeichnete das im Morgenmagazin von ARD und ZDF als Farce. Russland hat nach Angaben aus Kiew erneut zivile Infrastruktur in der Ukraine angegriffen. 600.000 Menschen seien aktuell ohne Strom, sagte der ukrainische Präsident Zelensky am Morgen. Er warnt vor noch größeren Ausfällen. Getroffen wurde demnach unter anderem eines der wichtigsten Kraftwerke der ukrainischen Hauptstadt. Rund 4 Jahre nach den Anschlägen auf die Nord Stream Pipelines in der Ostsee muss sich erstmals einer der mutmaßlichen Täter vor Gericht verantworten. Am Mittag beginnt vor dem Oberlandesgericht in Hamburg der Prozess gegen einen Ukrainer. Die Bundesanwaltschaft wirft dem Mann vor, als Offizier der ukrainischen Armee zivile Ziele angegriffen und damit Kriegsverbrechen begangen zu haben. Die schwarz-rote Koalition hat sich auf die Einführung einer Zuckersteuer auf gesüßte Getränke geeinigt. Geplant ist laut Finanzministerium, dass auf Getränke mit mindestens 5 Gramm Zucker pro 100 Milliliter ab Juli 26 Cent pro Liter steuerfällig werden, ab 8 Gramm Zucker 32 Cent. Das Finanzministerium rechnet allein im kommenden Jahr mit Mehreinnahmen von rund 690 Millionen Euro.
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9: Trotz weltweiter Krisen, das

0: Wohlkraft für die jüdische Gemeinschaft davon ausgeht, erklärt uns Anne Bayer.
1: Die nordmarokkanische Stadt Fes ist um eine Attraktion reicher. 6,5 Jahre hat es gedauert. Nun wurde das Museum für marokkanisch-jüdische Kultur feierlich eröffnet. Mitten im ehemaligen jüdischen Viertel, dem Milach. Das Museum ist ein Herzensprojekt des Königs, Mohammed VI. So wurde es komplett mit öffentlichen Mitteln finanziert. Eine Premiere in einem arabisch-muslimischen Land. Hohe Vertreter waren zur Eröffnung angereist, so auch Serge Bouadougou. Er ist der Vorsitzende der Stiftung für das jüdisch-marokkanische Kulturerbe. Nach einigen Jahren harter Arbeit präsentieren wir heute das Leben der marokkanischen Juden in dieser Stadt Fes, in der sie seit sehr langer Zeit, nämlich seit dem 15. Jahrhundert, verwurzelt sind. Es gab in Marokko früher Städte, in denen mehr Juden als Muslime lebten. Für dieses Museum wurden aus allen Teilen des Landes Zeugnisse dieses jüdischen Lebens zusammengetragen. Entstanden ist eine einzigartige Sammlung von Ritual- und Gebrauchsgegenständen aus 2500 Jahren Geschichte. In Vitrinen liegen alte Schriften und Tora-Rollen, rituelle Stühle sowie traditionelle Kleider oder prächtige Teppiche füllen die restaurierten Räume. Es handelt sich also um ein Museum, das das Leben, den Lebenszyklus und die Brüche im spirituellen Licht beleuchtet und die religiöse sowie die weltliche Seite der gesamten jüdischen Gemeinschaft zeigt. Während des Zweiten Weltkriegs lebten in Marokko eine 250.000 Juden. Heute sind es rund 2.000. Nach der Gründung des Staates Israel wanderten viele von ihnen nach 1948 aus. Teils freiwillig, teils aus Angst. Das hatte zur Folge, dass es in Marokko heute kaum noch jüdische Menschen gibt. In Israel dagegen hat heute jeder Zehnte marokkanische Wurzeln. Dennoch war diese Eröffnung ein wichtiges Signal für alle marokkanisch-jüdischen Menschen. So zeigt sich die bekannte jüdische Sängerin Françoise Atlan tief bewegt.
2: Eine große Emotion.
1: Es ist für mich sehr bewegend, hier zu sein, denn unsere Identität, wie sie von seiner Majestät in der Verfassung verankert wurde, ist Teil dieser starken marokkanischen Identität. Ich bin wirklich sehr gerührt. Die jüdische Identität ist seit 2011 tatsächlich ein Teil der marokkanischen Verfassung und die Regierung hat die Beziehungen zu Israel seit 2020 normalisiert. Dennoch zeigen wöchentliche Demos, initiiert vor allem von islamistischen Kreisen, es gibt auch Unmut darüber. Auch die Kommentare in den sozialen Medien unter den Berichten über die Eröffnung des Museums zeigen, nicht alle sind damit einverstanden und es gibt durchaus auch Antisemitismus.
3: Warum diese Normalisierung mit Israel?
4: So kommt der Kolonialismus nach Marokko.
3: Kein Vertrauen in Juden.
4: Marokkaner und Juden, wir sind Brüder.
3: Ja zu Frieden und Toleranz.
4: Man versteht gar nichts mehr in diesem Land.
1: Genau deswegen sei das Museum in Fes umso wichtiger, so Mehdi Oubtbi, Präsident der Nationalen Museumsstiftung. Und heute, in der Welt, in der wir leben, ist es wichtig, eine Botschaft aussenden zu können. Eine Botschaft des Friedens, eine Botschaft der Brüderlichkeit, eine Botschaft des Zusammenlebens. Ganz nach dem Vorbild dessen, was wir hier in Marokko erleben. In Marokko ist das Judentum fest in der Geschichte verankert. Ab sofort wird das nicht nur in Geschichtsbüchern gelehrt, sondern im Museum der marokkanischen jüdischen Kultur in Fes auch sichtbar.
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0: 11.18 Uhr.
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0: Am Nachmittag scheint verbreitet die Sonne, hier und da ein paar Wolken bei 15 Grad im hohen Westerwald und 21 Grad am südlichen Oberrhein. Die weiteren Aussichten morgen an einigen Flüssen teils zäher Nebel, ansonsten freundlich mit Sonne und

0: Wolken, maximal 16 bis 21 Grad. Auch am Freitag trockenes und mildes Herbstwetter mit Nebel, Sonne und Wolken. Am Wochenende dann wechselhaft und es wird kälter.
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0: Rund 4 Jahre nach den Anschlägen auf die Nord Stream Pipelines in der Ostsee muss sich erstmals einer der mutmaßlichen Täter vor Gericht verantworten. Am Mittag beginnt vor dem Oberlandesgericht in Hamburg der Prozess gegen einen Ukrainer. Die Bundesanwaltschaft wirft dem Mann vor, als Offizier der ukrainischen Armee zivile Ziele angegriffen und damit Kriegsverbrechen begangen zu haben. Die schwarz-rote Koalition hat sich auf die Einführung einer Zuckersteuer auf gesüßte Getränke geeinigt. Geplant ist laut Finanzministerium, dass auf Getränke mit mindestens 5 Gramm Zucker pro 100 Milliliter ab Juli 26 Cent pro Liter steuerfällig werden, ab 8 Gramm Zucker 32 Cent. Das Finanzministerium rechnet allein im kommenden Jahr mit Mehreinnahmen von rund 690 Millionen Euro. Nach der Unterbrechung der Regierungsgespräche in Berlin fordern die Grünen von der Linken eine Erklärung. Der Grünen-Vorsitzende Banaschak forderte die Berliner Linke im Morgenmagazin von ARD und ZDF auf, sich klar gegen Judenfeindlichkeit zu positionieren. Hintergrund ist der Umgang der Linken mit dem Thema Antisemitismus. Grüne und SPD wollen eine Erklärung prüfen, die alle Mitglieder der Linken unterschrieben haben. Die Zahl der Studierenden und Promovierenden aus dem Ausland ist weiter gestiegen. Im Wintersemester 25/26 waren rund 426.000 Gaststudentinnen an den deutschen Hochschulen eingeschrieben, 6% mehr als im Vorjahreszeitraum.
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0: Wer Bücher ausleihen will, geht am besten in die Bibliothek. Da habe ich jetzt kein großes Geheimnis verraten. In vielen Städten gibt es mittlerweile Orte, an denen kann man alles Mögliche ausleihen. Ob Kuscheltiere oder Kräuter oder auch Kunst. SWR-Reporter Jan-Niklas Bauscher hat sich nach besonderen Ausleihstationen in der Bodenseeregion umgeschaut.
2: Ruhig geht es in der Ludothek im schweizerischen St. Gallen sicher nicht zu. Denn hier können Familien alle möglichen Spielsachen für ihre Kinder ausleihen. Das Spieleparadies in der Stadt wird seit fast 50 Jahren vor allem ehrenamtlich betrieben. Für die Leiterin Beatrice Carrera ist das eine Herzensangelegenheit.
3: Die strahlenden Kinderaugen, die bedeuten mir am meisten. Wenn die Kinder kommen und ihr Lieblingsspielzeug wieder ausleihen dürfen oder selbstständig entscheiden dürfen, was sie mitnehmen können, das ist eines der Highlights, ja.
2: Ob Teddybären, Fahrräder oder Puzzles, die Kinder können aus über 4.100 Spielsachen auswählen. Das Konzept begeistert auch die Erwachsenen.
4: Also das finde ich eine sehr gute Institution. Das Angebot ist sehr vielfältig, gut organisiert auch.
5: Ich finde es sehr praktisch, weil bei Kindern die Spielsachen relativ schnell nicht mehr interessant sind. Und dann sammelt sich das alles und man braucht vieles davon nicht mehr.
6: Wir leben in einer Wohnung und haben nicht so viel Stauraum. Da finde ich das einfach super.
2: Leidenschaftliche Hobbygärtner könnten dagegen in der Stadtbibliothek Konstanz fündig werden. Die hat seit 3 Jahren eine eigene Saatgutbibliothek. Von Februar bis Juli können Interessierte die Samen von über 30 Pflanzensorten ausleihen, darunter Blumen, Gemüse und Kräuter. Für Ulrike Horn, Leiterin der Stadtbibliothek, geht es vor allem darum,
7: sich darüber Gedanken zu machen, wo kommt denn unser Essen her, wie können wir es selber anpflanzen und dass man einfach diesen Kreislauf ganz bewusst wahrnimmt und dass wir da einen Teil mit der Bibliothek dazu beitragen können, das freut uns einfach.
2: Nach der Saison sollen die Gärtner die Samen der geernteten Pflanzen wieder zurückbringen, ganz im Sinne der Nachhaltigkeit. Hier sieht Ulrike Horn aber noch deutlich Luft nach oben.
7: Worüber wir uns freuen würden, wenn noch mehr Leute tatsächlich Saatgut wieder zurückbringen würden. Also der Rücklauf ist sehr gering, das muss man ganz ehrlich sagen. Wir müssen jedes Jahr, ich sage jetzt mal, einen neuen Bestand kaufen.
8: Also wir haben Aquarelle, Fotografien, Ölmalereien.
9: Ja, sehr interessant. Danke.
8: Ja.
2: Im Medienhaus am See in Friedrichshafen dreht sich Donnerstag und Samstag alles um die Kunst in der Artothek. Hier kann man sich rund 180 Kunstwerke ausleihen. Alles Originale. Und das kommt gut an, sagt Leiterin Katrin Lörcher.
10: Die Kundschaft hat sehr viel Spaß daran, dass sie auch kostengünstig Originalkunstwerke eben auch ausleihen können. Wir gehen da intensiv ins Gespräch und das dauert dann auch mal eine halbe Stunde, um das richtige Motiv, das richtige Sofa im richtigen Wohnzimmer zu finden.
2: Im Sortiment der Artothek sind große Namen wie Pablo Picasso oder Andy Warhol, aber auch viele Künstler aus der Region. Für Antje Bieler ist das genau die richtige Mischung. Seit der Eröffnung im Jahr 2017 ist sie hier Stammkundin.
9: Ich war sofort geflasht. Erstmal hätte ich es nicht geglaubt, dass so wunderbare Werke hier sind. Und es ist ja spannender, wenn man was Neues immerhin hängen kann. Das ist wunderbar.
2: Gegen eine Gebühr von 10 Euro wandert das Bild in die eigenen vier Wände. Allerdings nur für 3 Monate. Dann müssen Picasso, Warhol und Co. wieder zurückgebracht werden.
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0: Als Weltklasse-Gegner und wichtiger WM-Härtetest wurden die Fußballerinnen aus Japan im Vorfeld vom DFB-Team bezeichnet. Der 2:1-Erfolg über den Asienmeister hat den deutschen Spielerinnen weiteres Selbstvertrauen gegeben. Das Länderspiel gegen Japan hat außerdem wichtige Erkenntnisse geliefert, wo die deutsche Mannschaft rund 8 Monate vor dem Beginn der Weltmeisterschaft steht. Ina Kast berichtet aus Bremen.
11: Der Bremer Sprühregen sorgte für ungemütliche Rahmenbedingungen. Aber auf dem Platz, da sprühte Kreativspielerin Linda Dallmann vor Energie.
12: Und es war einfach über das ganze Spiel hinaus einfach ein Spiel, was unheimlich viel Spaß gemacht hat. Ich glaube, das hat man uns auch angesehen. Es waren nicht alle Phasen komplett überzeugend, weil man auch einfach gegen einen Weltklasse-Gegner gespielt hat. Aber ich glaube, insgesamt kann man wirklich sagen, dass wir als Team da sehr, sehr viel Energie auf den Platz gebracht haben.
11: Die Torschützin war in Bremen mit ihren 32 Jahren die mit Abstand älteste Feldspielerin im deutschen Kader, hat sich aber mal wieder als Roadrunner entpuppt. Ein besonders gutes Spiel machte die deutsche Nationalspielerin, auf die seit Jahren nun Verlass ist, Clara Bühl. Erst ein Tor vorbereitet, dann selbst eines geschossen. Bühl kommt mit ihren gerade mal 25 Jahren nun schon auf 80 Länderspiele und 31 Tore. Und obwohl sie ja selbst noch gar nicht alt ist, ist eine wie Bühl wahnsinnig wichtig, um auch die vielen neuen jungen Talente, die Bundestrainer Christian Wück nominiert, gut zu integrieren.
13: Wir versuchen, die bestmöglich aufzunehmen. Und ich glaube, auf dem Weg nach Brasilien wird sich der Kader oder ja zumindest der Kern rauskristallisieren. Und die müssen dann einfach ja zusammenarbeiten. Wir müssen da ja ein Gerüst aufstellen, mit dem wir dann in das Turnier gehen und bestmöglich performen.
11: Und jetzt aber mal Butter bei die Fische. Auf einer Skala von 1 bis 10. Wie fällt Bühls Fazit zur Teamleistung aus?
13: Ich würde uns vielleicht jetzt so eine 6,57 geben. Also ich sehe schon noch Potenzial, aber wir wissen auch, wo wir herkommen und wir haben ein gutes Fundament gebaut. Aber ich bin auch eine Spielerin, die irgendwie immer mehr will.
11: Ein paar Punkte fehlen also noch bis zu einer Weltklasse-Leistung. Aber was alle Spielerinnen unisono sagen, wir sind auf einem guten Weg. Und nach den Siegen gegen Australien und Japan reist Linda Dallmann mit einem guten Gefühl von der Nationalmannschaft ab.
12: Ich glaube, wenn man jetzt beide Gegner sieht, weiß man wirklich, man hat ja gegen sehr gute Gegner dagegen gehalten und auch überzeugt. Von daher kann man wirklich sagen, dass es eine sehr erfolgreiche Woche für uns war.
11: Das Länderspiel im Sprühregen von Bremen hat das DFB-Team vorangebracht. Die spielerische Entwicklung muss aber noch weitergehen bis zum Sonnenschein in Brasilien bei der WM im kommenden Jahr.
0: Im Frauenfußball hat sich in den letzten Jahren einiges getan in Sachen Gehälter, Verträgen, Regelungen zum Mutterschutz zum Beispiel. Aber das ist noch lange nicht genug. Das zeigt eine aktuelle Studie der Spielergewerkschaft FIFPRO, nach der viele Spielerinnen überlegen, ob sie ihre Karriere vorzeitig beenden sollen. Frage an Anke Feller aus der Sportredaktion. Was sind denn die Gründe dafür?
14: In erster Linie sind es finanzielle Gründe, aber auch mentale. Die Spielergewerkschaft FIFPRO hat in 40 Ländern knapp 800 Spielerinnen befragt und 59% von ihnen können sich vorstellen, aufgrund von finanziellen Problemen ihre Fußballschuhe vorzeitig an den Nagel zu hängen. Psychologischer Stress ist es bei 46% der Befragten. Zwar schreitet die Professionalisierung im Frauenfußball weiter voran. Laut der Studie hat sich das durchschnittliche Monatsgehalt bei Vereinen erhöht, weil der Umsatz in den Ligen steigt, zum Beispiel in der US-amerikanischen National Women's Soccer League, NWSL. Da hat sich im Vergleich zu 2017 das Gehalt verdreifacht auf gut 2600 US-Dollar pro Monat. Aber das kommt nicht bei allen Spielerinnen an. Im Durchschnitt verdienen Profifußballerinnen monatlich nur 1669 US-Dollar, also nicht mal 1500 Euro.
0: Frauenfußball wird immer professioneller. Wo ist denn noch Luft nach oben?
14: Die Verträge der Spielerinnen sind noch immer ein großes Problem. Da gibt es in vielen Ligen keine Mindeststandards in den Arbeitsverträgen. Laut der FIFPRO gibt es nur in 8 der analysierten nationalen Ligen überhaupt einen Tarifvertrag, der die Arbeitsbedingungen regelt. Auch eine psychologische Betreuung ist da längst noch nicht Standard. Dabei wäre es so wichtig. 57% der befragten Spielerinnen kämpfen nämlich laut der Umfrage mit psychischen Problemen und die Hälfte von ihnen hat keine Unterstützung durch ihren Verein bekommen.
0: Hat die Studie denn auch eine positive Entwicklung gezeigt?
14: Ja, und zwar im Bereich Mutterschutz. Da hat die Spielergewerkschaft FIFPRO schon vor Jahren Regeln ausgearbeitet und auch ausgehandelt. Die hat die FIFA 2021 eingeführt. Und seit der letzten großen Umfrage, die 2017 war, ist der Anteil der Spielerinnen, die erwägen, den Sport aufzugeben, um eine Familie zu gründen, deutlich gesunken. Und zwar von 47% auf 19%.
0: Anke Feller aus der Sportredaktion.
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0: Der Vorwurf einer Gruppenvergewaltigung, jahrelanges Schweigen und eine Universität, die nicht gehandelt haben soll. Nicht nur an der US-Elite-Uni Cornell wächst die Wut. Eine ehemalige Studentin wirft 7 Mitgliedern einer Studentenverbindung vor, sie betäubt und vergewaltigt zu haben. Der Fall liegt 2 Jahre zurück. Erst jetzt wird der Protest immer lauter. Unser Thema in wenigen Minuten.
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0: Der Nachmittag wird ziemlich sonnig bei maximal 15 bis 21 Grad. Morgen an einigen Flüssen teils zäher Nebel, ansonsten freundlich mit Sonne und einigen Wolken. Maximal 16 bis 21 Grad. Auch am Freitag trockenes und mildes Herbstwetter.
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15: Um 11.30 Uhr mit Antje Keil. Das Kabinett hat sich nach einigem Hin und Her auf die Einführung einer Zuckersteuer auf gesüßte Getränke geeinigt. Geplant ist laut Finanzministerium, dass ab dem 1. Juli kommenden Jahres auf Getränke mit mindestens 5 Gramm Zucker pro 100 Milliliter 26 Cent pro Liter Steuer fällig werden. Ab 8 Gramm Zucker 32 Cent. Das Finanzministerium rechnet allein im kommenden Jahr mit Mehreinnahmen von rund 690 Millionen Euro. Rund 4 Jahre nach den Anschlägen auf die Nord Stream Pipelines hat in Hamburg der Prozess gegen einen der mutmaßlichen Täter begonnen. Ein Ukrainer steht vor dem Oberlandesgericht. Er wurde im vergangenen Jahr in Italien gefasst. Die Bundesanwaltschaft wirft ihm vor, als Offizier der ukrainischen Armee zivile Ziele angegriffen und damit Kriegsverbrechen begangen zu haben. Elke Spanner berichtet.
16: Der Angeklagte soll damals das Sabotagekommando angeführt haben. Das war laut Anklage mit einer gecharterten Segeljacht von Rostock aus auf die Ostsee gefahren und hatte Sprengsätze an den Nord Stream Gasleitungen befestigt. Die explodierten. Das Ganze war wenige Monate, nachdem Russland seinen Angriffskrieg auf die Ukraine begonnen hatte. Der 50-Jährige war Offizier der ukrainischen Armee. Der Generalbundesanwalt geht in der Anklage davon aus, dass er im Auftrag staatlicher Stellen handelte. Der ukrainische Präsident Volodymyr Zelensky hat eine Verantwortung allerdings stets zurückgewiesen.
15: In der Türkei hat die Polizei den Fernsehsender Halk TV gestürmt und den Sendebetrieb beendet. Früh am Morgen umstellten Polizeikräfte das Gebäude des Senders in Istanbul. Die Vorwürfe lauten auf Geldwäsche, Bestechung und Ausschreibungsbetrug. 11 Angestellte des Senders wurden festgenommen. Die türkische Opposition kritisierte das Vorgehen scharf und wies die Vorwürfe zurück. Oppositionsführer Özel sagte, solche Razzien würden nur von Diktatoren ausgeführt. Der Fernsehsender Halk TV ist einer der populärsten Nachrichtensender in der Türkei. 90% der Medien gelten als von der Regierung kontrolliert. Die Chefin des Internationalen Währungsfonds, Georgieva, hat die Staaten aufgerufen, ihre Haushalte langfristig zu stabilisieren und finanzielle Reserven zu bilden. Die Weltwirtschaft stehe vor vielen Herausforderungen, die das Wachstum langfristig gefährden, sagte sie bei der IWF-Tagung im thailändischen Bangkok. KI verstärke zudem die Kluft zwischen Industrie- und Entwicklungsländern, auch weil immer weniger Geld für Entwicklungshilfe ausgegeben werde. Die Zahl der Studierenden und Promovierenden aus dem Ausland ist weiter gestiegen. Im Wintersemester 2025/26 waren rund 426.000 Gaststudenten an den deutschen Hochschulen eingeschrieben, 6% mehr als im Vorjahreszeitraum. Das geht aus den Zahlen des Deutschen Akademischen Auslandsdienstes und des Zentrums für Hochschul- und Wissenschaftsforschung hervor. International besonders beliebt sind Ingenieurwissenschaften. Der frühere Immobilieninvestor René Benko wechselt vom Gefängnis in den Hausarrest mit Fußfessel. Einen entsprechenden Antrag des Signa-Gründers hat das Landgericht Innsbruck gewährt, teilte eine Gerichtssprecherin mit. Der Ex-Milliardär war im September zu einer Haftstrafe von 2,5 Jahren verurteilt worden. Das Gericht sah es als erwiesen an, dass er seine Gläubiger betrogen hat. Benko war Anfang 2025 verhaftet worden. Nach wie vor holzen die Länder weltweit zu viel Regenwald ab. Das geht aus einer Auswertung der Beratungsagentur Climate Focus hervor. Aus der SWR-Umweltredaktion Janina Schreiber.
17: Zwar wurde im vergangenen Jahr laut Bericht weniger Wald abgeholzt als in den Jahren davor, doch zwischen 2021 und 2024 sei die Entwaldung fast konstant geblieben. Dabei hätte eigentlich von diesem Zeitpunkt an jedes Jahr 1 Million weniger Hektar Wald abgeholzt werden müssen, um 2030 bei Null zu landen. Darauf hatten sich nämlich auf dem Weltklimagipfel im Jahr 2021 mehr als 100 Staaten geeinigt. Das Ziel? Die Zerstörung der Wälder bis 2030 zu stoppen. Wälder gelten als die Lunge der Erde, die wichtig sind für die Begrenzung der Klimaerwärmung.
15: SWR Nachrichtenredaktion Wiebke Huss.
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0: Mit Moritz Braun, hallo. Der Fall einer mutmaßlichen Gruppenvergewaltigung an der amerikanischen Elite-Uni Cornell im Bundesstaat New York sorgt seit Wochen für Entsetzen und Empörung in den USA. Eine frühere Studentin wirft 7 Mitgliedern einer Studentenverbindung vor, sie mit Alkohol und einem Narkosemittel betäubt und dann vergewaltigt zu haben. Der Fall liegt 2 Jahre zurück. Doch obwohl die Unileitung und auch die Campuspolizei informiert waren, geschah lange Zeit nichts, weshalb jetzt Ärger und Frust umso größer sind. Gestern gab es erneut eine Protestdemo in der Unistadt Ithaca. Unser Korrespondent Martin Ganselmeier war dabei.
18: Rund 1000 Protestierende haben sich im Stadtzentrum von Ithaca versammelt. Nicht nur Studierende der Cornell University, viele sind auch aus anderen Unistädten angereist. Wollt ihr dafür sorgen, dass sich jetzt endlich etwas ändert, fragt eine der Organisatorinnen. Und auf ihre Nachfrage, wann, fordern die Demonstrierenden jetzt. Eine von ihnen ist Mai Shay Corsi, Politikwissenschaftsstudentin und Mitglied im Studentenparlament an der Cornell University. Wir haben der Unileitung vertraut, dass sie den Vorwürfen nachgeht. Dass dieses Vertrauen so missachtet wurde, war für viele sehr enttäuschend.
19: They trusted Cornell 2 years ago to handle this, and to finally hear that that trust has been broken has been disappointing for so many students on campus.
18: Jane Doe, das mutmaßliche Opfer der Gruppenvergewaltigung, habe sich schon vor 2 Jahren an die Campuspolizei gewandt, kritisiert die Studentin. Doch die Unileitung sei erst aktiv geworden, nachdem Jane Doe Klage gegen die 7 Verbindungsstudenten eingereicht habe. Nicht nur die Dozenten werden der Unileitung ihr Misstrauen aussprechen, auch wir Studierenden werden dies sehr bald tun, sagt sie.
19: Not only is faculty passing a vote of no confidence, we also plan on passing a vote of no confidence very soon.
18: Was viele empört, nur 2 der 7 Verbindungsstudenten mussten Cornell verlassen. Jane Doe dagegen hielt es nicht länger aus, mit ihren Peinigern in Vorlesungen zu sitzen. Sie verließ die Elite-Uni. Der 20-jährige Informatikstudent Nigel Tatum findet es wichtig, dass sich auch männliche Studenten an den Protesten beteiligen. Dass die mutmaßlichen Täter in der Tatnacht andere Verbindungsstudenten zum Mitmachen einluden, sieht er auch als Ergebnis eines toxischen Männlichkeitskultes in vielen Studentenverbindungen. Jungen Männern wird dort beigebracht, solch ein Verhalten zu tolerieren. Deshalb sind wir für ein Verbot solcher Verbindungspartys. Tatsächlich hat der unter Druck geratene Universitätspräsident angekündigt, dass es bis Mitte Mai keine Verbindungspartys mehr geben darf. Für Julia Cheng, Professorin für spanische Literatur, reicht das nicht aus. Ihrer Meinung nach muss auch die von der Uni bezahlte Campuspolizei abgeschafft werden. Wenn eine Vergewaltigung in einem privaten Unternehmen, wie zum Beispiel Microsoft, passiert, wäre es doch abwegig, wenn das das eine interne Polizei untersucht. Das ist absurd. Not from the outside. It's absurd. Auch die Gesetzeslage müsse sich ändern im Bundesstaat New York und in 20 anderen US-Bundesstaaten, fordert Rechtsanwältin Lissy Asher. Für Frauen sei es so gut wie unmöglich, eine Klage wegen Vergewaltigung zu gewinnen, wenn man vorher freiwillig Alkohol getrunken hat. Sobald du Alkohol getrunken hast, bist du mit allem einverstanden, was in der Nacht danach passiert. Das ist doch verrückt, sagt die Rechtsanwältin. The moment that you chose to drink, you're consenting to whatever happens to you the rest of the night. And that's insane. Die Gouverneurin des Bundesstaates New York, Kathy Hochul, will im Parlament eine entsprechende Gesetzesänderung durchsetzen. Doch für Jane Doe käme dies zu spät.
0: 30 Jahre nach dem Mord an Tupac Shakur ist der ehemalige Gangleader Duane Davis zu einer lebenslangen Haftstrafe verurteilt worden. Ende August hatte die Jury ihn nach weniger als 3 Stunden Beratung schuldig gesprochen. Die zuständige Richterin hat jetzt das Strafmaß verkündet. Davis wird allerdings nicht vorgeworfen, selbst geschossen zu haben, also der Mörder von Tupac zu sein. Er soll den Mord organisiert haben. Reinhard Spiegelhauer berichtet. Come on, come on. I see no changes.
20: Wenn du so ein Leben nimmst, verdienst du jede Minute darüber nachzudenken, was du der Welt angetan hast.
21: Mit mühsam unterdrückten Tränen erzählt Sekiwa Shakur davon, dass der Mord ihre Familie verkrüppelt habe, sie selbst in Behandlung kam wegen Depressionen, Selbstmordgedanken, posttraumatischer Belastungsstörung. Crippled. I've been hospitalized for depression, suicidal ideation and trauma, PTSD. Der verurteilte Duane Davis hat immer wieder selbst erzählt, dass er vor 30 Jahren mit dem Auto gesessen hat, als die Schüsse fielen an einer Ampel in Las Vegas. Und sogar, dass er die Tatwaffe besorgt hat. Mehrfach in Interviews, seinen Memoiren und auch in Aussagen vor Gericht. Letztlich die Hauptbeweismittel im Prozess. Denn die Waffe oder das Auto hat man nie gefunden. Der mutmaßliche Schütze selbst und die anderen Insassen des Tatautos leben nicht mehr. Auch deshalb hat es 30 Jahre gedauert, bis es überhaupt zu einem Prozess kam.
20: Die Welt hat ihn und seinen Tod nie vergessen. Es hat 30 Jahre gedauert, aber jetzt bekommen sie die Strafe für das, was sie am 7. September 1996 getan haben.
21: Lebenslang vorzeitige Entlassung frühestens nach 40 Jahren. So hat Richterin Carly Kearney jetzt entschieden. 2 Jahre saß Davis schon, die werden angerechnet. Mit 101 Jahren könnte er einen Antrag auf vorzeitige Entlassung stellen. Die Rechtsexpertin Bernarda Villalona findet das angemessen.
20: Späte Gerechtigkeit, aber Gerechtigkeit. Es ist 1996 passiert und Duane Davis war bis in diesem Jahr nicht vor Gericht gekommen. Und jetzt wird Gerechtigkeit geübt. And the only way
21: he's getting out of prison is in a coffin. Er wird das Gefängnis im Sarg verlassen, sagt die ehemalige Staatsanwältin im Fernsehsender ABC. Der verurteilte Ex-Gangleader Duane Davis wirkt fast arrogant, als ihn die Richterin nach seinen Schlussworten fragt. Anything else you want to say? No, I'm good. I'll appeal this case for sure. Ich gehe in Berufung, sagt er nur. Sonst nichts. Der zuständige Bezirksstaatsanwalt hat inzwischen ein Statement herausgegeben. Keine Strafe könne Tupac zurückbringen, aber das Urteil gebe der Familie hoffentlich zumindest etwas Frieden. 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
0: Der Rücktritt von Bärbel Baas von all ihren Ämtern beschäftigt weiter den Berliner Politikbetrieb. In der Regierungskoalition ringen beide Seiten damit, wie der Vorgang einzuordnen ist. SPD-Chef und Finanzminister Klingbeil zum Beispiel hat verbale Angriffe auf die zurückgetretene Bundesarbeitsministerin und SPD-Parteivorsitzende als Vergiftung des politischen Diskurses kritisiert. Hass und Hetze hätten in der politischen Auseinandersetzung zugenommen. Davon seien insbesondere Frauen betroffen. Unsere Hauptstadt Korrespondentin Anne-Kathrin Mellmann hat darüber mit Parteigenossinnen von Bärbel Baas gesprochen.
22: Das harte, gnadenlose Politikgeschäft. Für Frauen ist es noch ein Stück härter. Das sagt SPD-Bundesentwicklungsministerin Rim Alabali Radovan mit Blick auf Bärbel Baas.
23: Ich habe Bärbel Baas als Kabinettskollegin erlebt, die immer Haltung gezeigt hat, auch wenn es richtig unbequem wurde. Und genau solche Frauen brauchen wir.
22: Viele Frauen strömen am Tag nach dem Baas-Rücktritt in den SPD-Fraktionssaal im Bundestag. Der Frauenanteil von mehr als 40% ist nach Linken und Grünen der dritthöchste. Die SPD-Abgeordnete Siemtje Möller sagt anerkennend, Bärbel Baas sei in ihrer Funktion als Bundesarbeitsministerin und Parteivorsitzende oft allein unter Männern gewesen.
3: Ich mag mir gar nicht vorstellen, wie das ist, wenn man als einzige Frau im Koalitionsausschuss gefühlt von allen Seiten angegangen wird, um sich da dann noch durchsetzen zu müssen und mit diesem Bereich dann ja nochmal besonders im Fokus gerade auch der Unionsseite zu stehen, wird sicherlich eine herausfordernde Drucksituation für sie erzeugt haben.
22: Möller ist unter anderem für Verteidigungspolitik zuständig. Sie erlebt, dass ihr als Frau Kompetenz abgesprochen und sie auf ihr Äußeres reduziert wird. Bei männlichen Fachkollegen sei das anders. Claudia Moll sitzt seit 9 Jahren für die SPD im Bundestag. Auf die Frage, ob mit weiblichen Politikerinnen anders umgegangen werde, antwortet sie:
4: Wenn Sie mich das vor 10 Jahren gefragt hätte, hätte ich gesagt, nein. Mittlerweile ja. Ich wollte es früher nicht glauben. Es ist tatsächlich so.
22: Ihre Kollegin Annika Klose, Sprecherin für Arbeit und Soziales, sieht besonders Politikerinnen aus dem linken Spektrum unter Druck.
5: Das ist etwas, was wir in der Vergangenheit jetzt bei der SPD sehen, von unseren Spitzenpersonen Andrea Nahles oder Saskia Esken, mit denen auch nicht mit Samthandschuhen umgegangen wurde. Ricarda Lang zum Beispiel kann da sicherlich auch ein Lied von singen, dass eben diese Standards, die da angelegt werden, glaube ich, schon nochmal andere sind, aber vor allem auch jedes Wort auf die Goldwaage gelegt wird. Grundsätzlich ist es schon mal so, dass Frauen, die überhaupt eine starke Meinung vertreten, erstmal grundsätzlich stärker polarisieren als Männer. Dass das bei Männern irgendwie offenbar was triggert, wenn eine Frau plötzlich was traut, sich was zu sagen.
22: Als feministische Partei setze sich die SPD für eine geschlechtergerechte Verteilung von Macht ein, sagt Carmen Wegge. Die Abgeordnete ist Bundesvorsitzende der SPD-Frauen und sieht Rückschritte.
6: Auf jeden Fall findet gerade ein Rollback statt. Nicht nur, was die Frauenrechte anbelangt oder wie über Frauen geredet wird, sondern insgesamt in der Gesellschaft, wie wir miteinander umgehen. Und es liegt daran, dass natürlich die extreme Rechte, allen voran die AfD, den Spaltpilz in die Gesellschaft treibt.
22: Welche Folgen das für Frauen in der Politik haben könnte, beschäftigt auch Annika Klose.
5: Wenn man sich anschaut, wie eine linke Führungsperson nach der anderen, gerade Frauen, eben dann auch ins Wanken gerät und fällt, natürlich macht das Sorge. Und man fragt sich schon, wie würde es mir in dieser Position gehen?
22: Der Rückzug von Bärbel Baas wirft auch die Fragen auf, wie Politikerinnen an die Spitze kommen und was sie dort erwartet.
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0: Am Nachmittag scheint neben einigen Wolken auch die Sonne bei 15 bis 21 Grad.
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0: Die schwarz-rote Koalition hat sich auf die Einführung einer Zuckersteuer auf gesüßte Getränke geeinigt. Geplant ist laut Finanzministerium, dass auf Getränke mit mindestens 5 Gramm Zucker pro 100 Milliliter ab Juli 26 Cent pro Liter Steuer fällig werden, ab 8 Gramm Zucker 32 Cent. Das Finanzministerium rechnet im kommenden Jahr mit Mehreinnahmen von rund 690 Millionen Euro. In der Türkei hat die Polizei den Fernsehsender Halk TV gestürmt und den Sendebetrieb beendet. Früh am Morgen umstellten Polizeikräfte das Gebäude des Senders in Istanbul. Die Vorwürfe lauten auf Geldwäsche, Bestechung und Ausschreibungsbetrug. 11 Angestellte des Senders wurden festgenommen. Die türkische Opposition kritisierte das Vorgehen scharf und wies die Vorwürfe zurück. Oppositionsführer Özel sagte, solche Razzien würden nur von Diktatoren ausgeführt. Die Zahl der Studierenden und Promovierenden aus dem Ausland ist weiter gestiegen. Im Wintersemester 25/26 waren rund 426.000 Gaststudenten an den deutschen Hochschulen eingeschrieben, 6% mehr als im Vorjahreszeitraum. International besonders beliebt sind Ingenieurswissenschaften.
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0: Sibylle Anderl ist als Wissenschaftsjournalistin dafür bekannt, komplexe Sachverhalte aus Physik und Philosophie gut verständlich zu erklären. Als Astrophysikerin hat sie zur Sternenentstehung geforscht. Seit Mai leitet sie bei der Wochenzeitung Die Zeit das Ressort Wissenschaft. In ihrem Buch Bequeme neue Welt beschreibt sie, welche Auswirkungen die künstliche Intelligenz auf die Freiheit hat und warum wir uns nicht voll und ganz auf KI einlassen sollten. Sibylle Anderl war zu Gast bei SWR 1 Leute. 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
24: Sie kommen uns mit einem Plädoyer, es sich nicht bequem zu machen und lenken da den Fokus auch darauf, dass wir ja auch permanent beeinflusst und sogar manipuliert werden durch die Algorithmen. Wollen Sie das nochmal erklären?
25: Ja, tatsächlich ist das ein gefährlicher Aspekt unserer Bequemlichkeit, dass man die auch wirklich gut nutzen kann, um unser Verhalten in eine Richtung zu lenken, die für ja, oft sind es dann ja Unternehmen, aber auch politische Akteure, sinnvoll und nützlich sind, die aber nicht unserem eigenen Nutzen oder dem entsprechen, was für uns am besten wäre. Und im Internet, das kennt natürlich jeder, dass wir da mit billigen Tricks dazu gebracht werden, viel zu lange auf bestimmten Seiten rumzuscrollen. Gerade Social Media kennt ja jeder, wo man plötzlich schon wieder eine Stunde irgendwo durch den Feed gescrollt hat und die Zeit ist dann einfach weg und man hat nicht das Gefühl, dass man irgendwas Sinnvolles gemacht hat. Ja. Dann aber auch auf vielen Seiten, wo man in fragwürdige Geschäftsangebote reingeloggt wird, weil die Zustimmungsknöpfe viel, viel deutlicher hinterlegt sind als die Ablehnungsknöpfe, wo wir unsere Daten im Netz sehr, sehr freigebig an Anbieter geben, die damit Modelle von uns erstellen können. Also unsere Bequemlichkeit, die steht uns da oft im Wege, gerade was unsere Sicherheit angeht, aber auch was unsere Unabhängigkeit angeht. Denn gerade unser zulässiger Umgang mit unseren Daten macht uns vorhersagbar und das kann man dann wiederum sehr gut nutzen, um uns gezielt mit Desinformation zu versorgen und dann auch letztendlich unser Denken sehr, sehr stark zu manipulieren.
24: Ja, und die Algorithmen sind ja auch so programmiert, um uns im Grunde süchtig zu machen. Jetzt ist es ganz spannend bei Ihnen zu lesen, dass das ja gar nicht neu ist. Also die Form von Manipulation, die hat es schon lange gegeben. Sie gehen da zurück auf Edward Bernays, das ist der Neffe von Sigmund Freud. Mhm. Und im Grunde kann man so sagen, ja, der Vater der Public Relations. Aber es geht noch weiter, weil es dann auch hinsichtlich der Manipulation interessant ist.
25: Mhm. Nee, tatsächlich ist es eine lange Geschichte. Und so Manipulation der öffentlichen Meinung im ganz großen Stil, das war etwas, was im Ersten und im Zweiten Weltkrieg natürlich sehr stark gemacht wurde.
24: Propaganda,
25: genau. Damals entstand dann auch dieser Begriff. Und da wurde dann nach den Kriegen deutlich, vielleicht kann man das ja auch für andere Zwecke nutzen. Und Edward Bernays war einer, der dann überlegt hat, naja, tatsächlich kann man das auch nutzen, um Produkte zu verkaufen, um Konsumfelder zu erschließen. Und er hat das wirklich perfektioniert, hat Kampagnen entwickelt. Also zum Beispiel war er der Erfinder des amerikanischen Frühstücks mit Speck und mit Eiern. Vorher haben die Amerikaner ganz normal leicht gefrühstückt, wie die Europäer auch. Und das war dann eine Aktion für die Fleischindustrie, mit Ärzten, die das propagiert haben, wie gesund das doch ist, also indem die tatsächlich eingespannt wurden in diese
24: PR-Aktion. Die sollten es doch eigentlich besser wissen.
25: Genau, aber damals, es gibt halt viele Dinge, die nicht so ganz klar sind und also gerade wissenschaftlich, damals war, was die Forschung angeht, vieles noch nicht so gut erforscht wie heute und da hat dann Edward Bernays seine Kontakte spielen lassen, hat sich dann ganz gezielt Menschen, Ärzte ausgesucht, die er einspannen konnte in seine Werbeaktionen und damals sah man schon, wie mächtig und wie wirkmächtig solche Propagandafeldzüge sind, die dann in eine Public Relation Richtung überführt wurden. Und das hat heute natürlich noch viel, viel stärker zugenommen. Und je besser man die Kundschaft kennt, je besser man die Nutzer kennt, desto besser kann man die entsprechenden Kampagnen auch zuschneiden. Und das ist das, wo wieder unsere heutige Freigiebigkeit mit unseren Daten eben zu einem so großen Problem wird.
24: Und nicht nur bei den Daten. Also es ist ja überall, wo wir uns im Alltag bewegen. Im Supermarkt werden wir natürlich auch gelenkt auf gewisse Gebiete. Und inwiefern achten Sie im Alltag drauf, ob das gerade eine PR-Strategie ist oder was dahinter steckt?
25: Also ich versuche schon darauf zu achten. Das ist ja auch für mich als Journalistin natürlich immer ganz, ganz wichtig. Immer wenn wir Informationen bekommen, auch Pressemitteilungen und so weiter, dass man sich dann schon die Frage stellt, von wem kommt das? Was könnten da noch andere Motive sein, außer dem normalen, redlichen Motiv einfach nur ganz neutral zu informieren? Also da sind ja fast immer Motive im Hintergrund, die man kennen sollte, um Dinge richtig einzuordnen. Aber diese Quellenkenntnis ist etwas, die immer wichtiger wird und die aber gleichzeitig sehr unbequem ist, weil man zusätzliche Energie und Aufmerksamkeit investieren muss. Und da ist aus meiner Sicht einfach ein ganz wichtiges Plädoyer zu sagen, man muss viel, viel häufiger hinschauen, so aus welcher Ecke kommen die Informationen und wohin soll ich gedrängt werden? Und dann eben die Frage zu stellen, ist diese Richtung etwas, was in meinem Interesse liegt oder ist es etwas, was mir letztendlich schadet?
24: Um das zu verstehen, müsste es ja im Grunde schon ein Schulfach geben, Quellenkenntnis, um wirklich damit umgehen zu können.
25: Ja, das wird natürlich auch immer wieder gefordert. Das ist ja keine neue Forderung, aber es ist eine Forderung, die wirklich so naheliegend und wichtig wäre, gerade vor dem Hintergrund der Änderung unserer Mediennutzung, wo junge Menschen ja klassische Traditionsmedien überhaupt gar nicht mehr nutzen und sich alle Informationen im Internet zusammensuchen. Und da kommen dann auch wieder spezielle psychologische Neigung von uns Menschen zum Tragen, dass wir natürlich das besonders gerne lesen, was schon in unser Weltbild passt, was unsere bestehenden Überzeugungen stützt. Das, was leicht zu verstehen ist, das, was auch unseren Emotionen und bisherigen Erfahrungen entspricht. Das sind aber natürlich alles Gründe, die nicht unbedingt dafür sorgen, dass wir die Information auswählen, die stimmt, sondern dass wir die Information auswählen, die eben gerade auf uns zugeschnitten in unser Bild passt. Und deshalb ist es einfach gefährlich, weil wir dann entsprechend keinen guten Qualitätsstandard mehr für die Auswahl von Informationen zur Verfügung haben.
0: Sibylle Anderl zu Gast bei SWR 1. 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
0: Mit Jutta Kaiser.
2: Verbraucher und Unternehmen müssen sich darauf einstellen, dass Diesel bis weit ins kommende Jahr knapp sein wird. Davor warnt die Internationale Energieagentur IEA in ihrem heute veröffentlichten Monatsbericht. Die Lage an den Dieselmärkten sei extrem angespannt. Grund dafür sei, dass die Lagerbestände vor dem Winter ungewöhnlich stark abgebaut worden seien. Gleichzeitig werde nur eingeschränkt Diesel produziert nach Angriffen im Zusammenhang mit dem Iran-Krieg. Die Gewinnspannen der Raffinerien für Diesel waren deswegen im September auf einen Rekordwert gestiegen. Um die Preise zu dämpfen, geben die IEA-Mitgliedsländer derzeit Öl und Diesel aus ihren strategischen Reserven frei. Der Internationale Währungsfonds IWF hat bei seiner Tagung in der thailändischen Hauptstadt Bangkok seine wirtschaftspolitischen Prioritäten vorgestellt. Im Mittelpunkt stehen die Risiken für die Weltwirtschaft durch geopolitische Konflikte und hohe Staatsverschuldungen. Der IWF ist eine Sonderorganisation der Vereinten Nationen und die soll die Weltwirtschaft und das internationale Finanzsystem stabilisieren.
7: Die Weltwirtschaft steht gleich vor mehreren Herausforderungen. Hohe Staatsschulden schränken den finanziellen Spielraum vieler Regierungen ein. Der Krieg im Nahen Osten treibt die Energiepreise nach oben und gefährdet das Wachstum. Und der Boom bei künstlicher Intelligenz birgt neue Risiken für die Finanzmärkte. IWF-Chefin Georgieva fordert deshalb die Länder auf, ihre Haushalte langfristig zu stabilisieren und finanzielle Reserven für künftige Krisen aufzubauen. Hilfen für Menschen, die von hohen Energiepreisen besonders betroffen sind, sollten möglichst gezielt erfolgen, anstatt Energie für alle dauerhaft zu subventionieren. Die IWF-Chefin sagte, das rasante Tempo bei der Entwicklung künstlicher Intelligenz könnte die Kluft zwischen Industrie- und Entwicklungsländern vertiefen, insbesondere angesichts eines starken Rückgangs der Entwicklungshilfen. Die Herbsttagung des IWF läuft noch bis zum Wochenende in der thailändischen Hauptstadt. Morgen wird auch Bundesfinanzminister Klingbeil in Bangkok erwartet. Florian Barth, ARD Studio Singapur.
2: Das Bundeskabinett hat die geplante Pflegestrukturkommission berufen. Die neue Fachkommission soll Vorschläge für Verbesserungen machen.
8: Im zweiten Anlauf hat sich die Bundesregierung geeinigt. 13 Fachleute sollen bis Ende Januar Vorschläge erarbeiten, wie sich die Finanzen der Pflegeversicherung auch langfristig stabilisieren lassen. Gesundheitsökonomen, Pflegefachleute, Versicherungsexpertinnen und Rechtswissenschaftler sollen verschiedene Ideen zur Zukunft der Pflegeversicherung prüfen. Die Vorschläge sollen dann Grundlage für eine umfassende Pflegereform werden, die die Regierung bis zum kommenden Sommer umsetzen will. Es geht zum Beispiel darum, wie sich Pflege besser organisieren lässt und wie pflegende Angehörige Beruf und Pflege besser miteinander vereinbaren können. Die Kommission soll auch prüfen, welche Anreize es braucht, damit mehr Menschen privat vorsorgen. Die SPD hatte darauf gedrungen, dass die Fachleute zum Beispiel auch prüfen, ob ein finanzieller Ausgleich zwischen gesetzlicher und privater Pflegeversicherung sinnvoll und rechtlich möglich ist und wie sich der Anteil, den die Pflegebedürftigen selbst zahlen müssen, begrenzen lässt. Birte Sönnigsen, Berlin.
2: Der Immobilieninvestor René Benko wechselt vom Gefängnis in den Hausarrest mit Fußfessel. Das Landesgericht Innsbruck hat laut einer Sprecherin den entsprechenden Antrag des Signa-Gründers genehmigt. Benkos Anwalt hatte argumentiert, sein Mandant könne sich nur außerhalb des Gefängnisses angemessen auf weitere Verfahren vorbereiten. Der Ex-Milliardär war erst im September zu einer Haftstrafe von 2,5 Jahren verurteilt worden. Das Landesgericht Innsbruck hatte es als erwiesen angesehen, dass der 49-Jährige seine Gläubiger betrogen hat. Benko war im Januar 2025 verhaftet worden. Dem einst sehr angesehenen Geschäftsmann wird Betrug, Untreue und Bankrott vorgeworfen. Weitere Anklagen könnten folgen. Der deutsche Aktienmarkt ist etwas höher in den Tag gestartet.
9: Dabei half eine zwischenzeitliche Erholung der Technologiewerte in Asien. Am Ende blieb davon aber nicht viel übrig. In Tokio schloss der Nikkei-Index praktisch unverändert. Der südkoreanische Kospi rutschte nach einem deutlichen Plus sogar leicht ins Minus. Auch die Wall Street hatte gestern Abend geschwächelt. Die Technologiewerte an der Nasdaq büßten aber nur moderate 0,2% ein. Gespannt blicken die Anleger nun auf den Fortgang der Berichtssaison zum dritten Quartal. Gestern hatten 4 amerikanische Großbanken zum Teil glänzende Gewinne vorgelegt, ihre Aktien standen aber dennoch unter Druck. Vor US-Börsenstart folgen heute die Bank of America und morgen Stanley. In Deutschland nimmt die Saison erst nächste Woche Fahrt auf. Detlef Landmesser, ARD Finanzredaktion, Frankfurt.
2: Und das waren die Wirtschaftsnachrichten um 12:02.
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10: Mit Marie Gedin an diesem Mittwochmittag. Es war der September 2022, als die Nord Stream Röhren am Ostseegrund zerstört wurden. Es strömte unkontrolliert Gas aus. Die Ostsee sprudelte ein bisschen wie ein überdimensionierter Whirlpool. Und diese Bilder von damals, die gingen um die Welt. Und dieser mutmaßliche Sabotageakt wird von heute an vor Gericht verhandelt. In Deutschland, in Hamburg und wieder ist das Interesse riesengroß. Medienvertreter aus aller Welt sind angemeldet. Und es geht im Kern um die Frage, ob die Sprengung der Gaspipelines damals nachweislich von Ukrainern geplant und durchgeführt wurde. Der Prozess könnte sich bis ins kommende Jahr ziehen. Vom Auftakt berichten wir gleich. Und auch darüber, was dieser Prozess bedeuten könnte für die weitere Unterstützung des Landes im Krieg. Unser Thema nach den Nachrichten in der nächsten halben Stunde.
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10: Heute Nachmittag zeitweise Sonne. Bis zum Abend werden es immer weniger Wolken, also immer mehr Sonne. Und es ist nochmal ziemlich mild, maximal 15 bis 21 Grad. Heute Nacht dann erst klar. Und dann kommt es aber verbreitet zu Nebel bei 8 bis 2 Grad heute Nacht. Und morgen am Donnerstag dann zunächst tatsächlich immer noch zäher Nebel. Ansonsten kämpft sich aber die Sonne durch. Wolken wird es auch geben und die Temperaturen nochmal 15 bis 21 Grad.
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15: Um 12 Uhr mit Antje Keil. Nach dem Koalitionsausschuss hat jetzt auch das Bundeskabinett die sogenannte Zuckersteuer beschlossen. Sie soll für viele gezuckerte Getränke gelten, nicht aber für reine Fruchtsäfte, Saftschorlen oder Getränke mit Süßungsmitteln. Auch Alkoholiker und alkoholfreie Getränke wie Frucht- oder Schaumweine sollen ausgenommen sein. Für andere Süßgetränke mit mindestens 5 Gramm Zucker pro 100 Milliliter sollen künftig 26 Cent pro Liter anfallen, aber 8 Gramm pro 100 Milliliter 32 Cent. Die neue Steuer soll ab Juli kommenden Jahres gelten, muss aber noch vom Bundestag beschlossen werden. Im kommenden Jahr rechnet der Bund mit rund 690 Millionen Euro an Einnahmen. Das Bundeskabinett hatte außerdem beschlossen, eine Expertenkommission zur Pflege einzusetzen. Die Fachleute sollen Lösungen finden, wie nach 2030 die pflegerische Versorgung gesichert, die Finanzierung gewährleistet sowie der Beitragssatz zur sozialen Pflegeversicherung stabil gehalten werden kann. Ende Januar sollen erste Ergebnisse vorliegen. Eigentlich sollte die Kommission zur Strukturreform der Pflegeversicherung bereits vergangene Woche eingesetzt werden. Union und SPD mussten aber noch offene Fragen klären. Das Kabinett hat zudem Katja von Schnurrbein als neue Antisemitismusbeauftragte der Bundesregierung bestimmt. Sie hatte seit 2015 eine ähnliche Aufgabe als Beauftragte der EU-Kommission innegehabt. Ihren neuen Posten soll sie Ende des Monats antreten. Rund 4 Jahre nach den Anschlägen auf die Nord Stream Gaspipelines in der Ostsee hat der Prozess gegen einen der mutmaßlichen Täter begonnen. Ein ukrainischer Offizier ist vor dem Oberlandesgericht Hamburg angeklagt. Er wurde im vergangenen Jahr in Italien gefasst. Aus Hamburg, Elke Spanner.
11: Der Angeklagte soll damals das Sabotagekommando angeführt haben. Das war laut Anklage mit einer gecharterten Segeljacht von Rostock aus auf die Ostsee gefahren und hatte Sprengsätze an den Nord Stream Gasleitungen befestigt. Die explodierten. Das Ganze war wenige Monate, nachdem Russland seinen Angriffskrieg auf die Ukraine begonnen hatte. Der 50-Jährige war Offizier der ukrainischen Armee. Der Generalbundesanwalt geht in der Anklage davon aus, dass er im Auftrag staatlicher Stellen handelte. Der ukrainische Präsident Volodymyr Zelensky hat eine Verantwortung allerdings stets zurückgewiesen.
15: In der Türkei hat die Polizei den Fernsehsender Halk TV gestürmt und den Sendebetrieb beendet. Früh am Morgen umstellten Polizeikräfte das Gebäude des Senders in Istanbul. Die Vorwürfe lauten auf Geldwäsche, Bestechung und Ausschreibungsbetrug. 11 Angestellte des Senders wurden festgenommen. Die türkische Opposition kritisierte das Vorgehen scharf und wies die Vorwürfe zurück. Oppositionsführer Özel sagte, solche Razzien würden nur von Diktatoren ausgeführt. Der Fernsehsender Halk TV ist einer der populärsten Nachrichtensender in der Türkei. 90% der Medien gelten als von der Regierung kontrolliert. Die Zerstörung des Regenwalds schreitet weiter voran. Das geht aus einer Auswertung der Beratungsagentur Climate Focus hervor. Im vergangenen Jahr wurden rund 7 Millionen Hektar abgeholzt. Das seien zwar 15% weniger als in den Jahren zuvor, reiche aber nicht aus, um die Ziele des Weltklimagipfels von Glasgow zu erreichen. Vor 5 Jahren verpflichtete sich ein breites Staatenbündnis, die Abholzung des Regenwalds bis 2030 auf 0 zurückzufahren. Wälder gelten als die Lunge der Erde, die wichtig sind für die Begrenzung der Klimaerwärmung. Die Zahl der Studierenden und Promovierenden aus dem Ausland ist weiter gestiegen. Im Wintersemester 2025/26 waren rund 426.000 Gaststudenten an den deutschen Hochschulen eingeschrieben, 6% mehr als im Vorjahreszeitraum. Das geht aus den Zahlen des Deutschen Akademischen Auslandsdienstes und des Zentrums für Hochschul- und Wissenschaftsforschung hervor. International besonders beliebt sind Ingenieurwissenschaften. SWR Nachrichten, Redaktion Peter Mühlfeit und Stefan Bosch. Das Wetter in Baden-Württemberg und Rheinland-Pfalz. Bis Freitag bestimmt ein Hoch mit milder Luft unser Wetter. Die Vorhersage. Am Nachmittag scheint zeitweise die Sonne, gegen Abend immer weniger Wolken bei 15 bis 21 Grad. In der Nacht erst klar, dann in den Niederungen verbreitet Nebel bei 8 bis 2 Grad. Die weiteren Aussichten, die nächsten Tage weiter ruhiges, trockenes Herbstwetter. 12.05 Uhr.
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13: Mit Marie Gedin an diesem Mittwochmittag und diesen Themen in der nächsten halben Stunde. Nord Stream Pipelines. 4 Jahre nach dem Anschlag steht ein Ukrainer vor Gericht. Wir berichten über den Prozess, aber auch darüber, wie das Verfahren in der Ukraine gesehen wird. Der Krieg Russlands gegen die Ukraine ist heute Thema im Landtag von Sachsen-Anhalt auf Drängen von AfD und BSW. Und die Sondersitzung zeigt, die alten Spielregeln gelten nicht mehr, wie unsere Reporterin aus Magdeburg berichtet. Und die Pflege in Deutschland muss reformiert werden. Dafür ist heute aus Sicht vieler Betroffener zumindest mal eine Kommission eingesetzt worden. September 2022. Das russisch-deutsche Energieprojekt Nord Stream wird gesprengt. Per Zeitzünder am Grund der Ostsee werden die Röhren zerstört. Und ab dem Moment wird nach den Tätern gesucht. Ein mutmaßlicher Nord Stream-Saboteur steht seit heute in Hamburg vor dem Hanseatischen Oberlandesgericht. Der Prozess könnte sich bis ins kommende Jahr ziehen. Was dem Angeklagten, einem ehemaligen Offizier der ukrainischen Armee, konkret vorgeworfen wird, berichtet Johannes Jolmes aus Hamburg.
14: 26. September 2022. Aus dem Helikopter filmt die schwedische Marine Bilder, die um die Welt gehen werden. Die Ostsee sprudelt auf einer riesigen Fläche wie eine zu stark geschüttelte Wasserflasche. Gas strömt aus den Nord Stream Röhren am Ostseegrund. Der Startpunkt für Ermittlungen, die nun in Hamburg ihren vorläufigen Höhepunkt finden. Der Ukrainer Serhii K. soll sich laut Generalbundesanwalt unter anderem wegen Kriegsverbrechen und Herbeiführung einer Sprengstoffexplosion verantworten. Jörg Diehl, Leiter der Recherchekooperation von NDR, WDR und SZ, hat die Hintergründe recherchiert.
16: Serhii K. soll der Kommandeur des mutmaßlichen Sabotagekommandos gewesen sein, das im Herbst 2022 in der Ostsee die Pipelines in die Luft gesprengt hat. Er gehört den ukrainischen Spezialkräften an.
14: Später ist Serhii K. aus der Armee ausgeschieden. Seine Verteidigung sieht keinen unmittelbar belastbaren Beweis für eine Tatbeteiligung. Die Anklage sieht in dem Ukrainer hingegen den Anführer der siebenköpfigen Gruppe. Ein Beispiel: auf seinem Handy fanden Ermittler Daten mit Details über Nord Stream, Wassertiefen, Koordinaten. Auch abgehörte Telefonate mit seiner Frau sollen ihn belasten. Darin soll er sich beklagen, von der Ukraine und ihrem Präsidenten allein gelassen worden zu sein. Handelte das Kommando auf eigene Faust oder im staatlichen Auftrag?
16: Der ukrainische Präsident Zelensky hat eine Verantwortung dafür immer zurückgewiesen. Gleichwohl gibt es Indizien, die darauf hindeuten und auch unsere Recherchen belegen, dass ukrainische Verantwortungsträger von diesem Anschlag wussten.
14: Die Mission führte die Gruppe vor 4 Jahren von der Ostseeküste in Mecklenburg-Vorpommern bis zur dänischen Insel Bornholm. Das Team taucht rund 80 Meter tief, bringt Sprengstoff an. Zeitzünder lösen die Explosionen aus. Zerstören ein umstrittenes deutsch-russisches Energieprojekt. Rückblick. Der ehemalige Bundeskanzler Gerhard Schröder hatte Nord Stream in den 2000er Jahren vorangetrieben. Diese neue Pipeline quer durch die Ostsee stößt Länder in Osteuropa vor den Kopf. Denn dort hatte man jahrelang am Transit verdient. Trotz der völkerrechtswidrigen Annexion der Krim durch Russland 2014 wurde eine Erweiterung geplant. Nord Stream 2. Die neue Pipeline ist nahezu betriebsfertig. Da beginnt Russland im Februar 2022 die Vollinvasion der Ukraine. Wilfried Jilge hat in der Ukraine und Russland zu Nord Stream geforscht. Russisch-deutsche Gasgeschäfte hätten über Jahre Putins Kriegskasse gefüllt, sagt der Osteuropa-Historiker.
17: Für die Ukraine war eben ein entscheidendes Ziel in der asymmetrischen Kriegsführung, die Energieressourcen der russischen Rohstoffökonomie als Haupteinkunft für den Krieg zu blockieren. Ich denke, in diesem Zusammenhang muss man das sehen.
14: Gab es staatliche Auftraggeber? Und wird der Angeklagte diese vor Gericht benennen? Das Interesse daran sei enorm, sagt Gerichtssprecherin Mareike Franzen vom Hanseatischen Oberlandesgericht, das für solche Staatsschutzverfahren auch für Mecklenburg-Vorpommern zuständig ist.
18: Es haben sich deutlich über 100 Medienvertreter akkreditiert aus vielen verschiedenen Ländern. Darunter natürlich aus der Ukraine, aus Russland.
14: Es dürfte nicht das letzte Nord Stream-Verfahren in Hamburg bleiben. In Kroatien sitzt ein weiterer mutmaßlicher Tatverdächtiger in Auslieferungshaft. Die Umstände seiner Verhaftung schlicht kurios. Der Ukrainer war offenbar nach Kroatien gereist, um als Berater an einem Hollywood-Film mitzuwirken. Thema: die Nord Stream-Anschläge.
13: Großes Medieninteresse heute Vormittag am Prozessauftakt gegen einen mutmaßlichen Nord Stream-Saboteur. Der Angeklagte kommt aus der Ukraine und selbstverständlich wird dieser Prozess in Deutschland auch in der Ukraine beobachtet. Allerdings ebenso selbstverständlich aus einer ganz anderen Perspektive, nämlich aus der eines angegriffenen Landes, das sich verteidigt. Unsere Korrespondentin Rebecca Barth berichtet aus Kiew.
19: Ob er bestätigen könne, die Sprengung der Gaspipeline Nord Stream 2 koordiniert zu haben, fragt die Moderatorin.
20: Er werde das in einer Live-Sendung nicht tun, wiegelt Roman Czerwinski ab.
19: Das heißt, Sie können das weder bestätigen noch widerlegen. Er habe seine Meinung bereits gesagt, antwortet Czerwinski. Ein hagerer, Anfang 50-jähriger Ex-Geheimdienstler, Kommandeur einer ukrainischen Spezialeinheit. Ja, Serhii ist ein Offizier, der in meiner Einheit gedient hat und mir damals unterstellt war. Und auch Volodymyr Z. kenne ich. Roman Czerwinski hat keine Scheu, mit der Presse zu reden, lässt internationale Journalisten in seine Wohnung, gibt viele Interviews. Er gilt den deutschen Ermittlern als der Koordinator hinter der Sprengung der Gaspipeline Nord Stream 2. Doch er sehe keine Notwendigkeit für die Ukraine, sich zu der Frage zu äußern, in wessen Auftrag die Gasleitung 2022 gesprengt wurde, sagt Czerwinski gegenüber Radio Svoboda. Nord Stream Pipeline war eine der profitabelsten Quellen des russischen Unternehmens Gazprom und somit eine der wichtigsten Finanzierungsquellen für den Krieg gegen die Ukraine. Wenn die Ukraine es tatsächlich gewesen sein sollte, ist die Leitung für sie ein legitimes Ziel. Meinung, der viele im Land folgen. Bedeckt hält man sich im politischen Kiew angesichts des Prozessbeginns in Hamburg gegen einen Verdächtigen im Nord Stream-Fall. Das Ansehen des Landes könnte Schaden nehmen, man fürchtet schlechte Presse. Georgi Tichy, Sprecher des ukrainischen Außenministeriums, versucht das Narrativ zu drehen. Sehen, welche Richtung sich die Geschichte in den Medien entwickelt. Der Fokus der Aufmerksamkeit richtet sich darauf, wie diese Leitung gesprengt wurde, wer daran beteiligt war und wer schuld ist. Aber wollen wir nicht darüber sprechen, wer diese Leitung gebaut hat und wozu? Nord Stream 2, so die Argumentation in der Ukraine, sei vielmehr ein politisches Projekt gewesen, um Druck auf Europa auszuüben und die russischen Kriegskassen zu füllen. Die Sprengung sei nahezu eine Rettung für die Ukraine gewesen, meint der Anwalt Mykola Katrinchuk. Für uns alle gilt, die Sprengung wäre für uns im Krieg eine große Hilfe gewesen. Mit Nord Stream 1 hat Russland jeden Tag 131 Millionen Euro eingenommen. Stellen Sie sich vor, wie viel Geld Sie in unsere Zerstörung hätten stecken können. Dass es die Gasleitung nun nicht mehr gibt, bedauert kaum jemand in der Ukraine. Im Gegenteil, zwar äußern sich nur wenige zu dem Fall, diejenigen Beobachter, die es aber machen, halten die Sprengung für richtig. Nord Stream 2 sei im Verteidigungskrieg gar ein legitimes militärisches Ziel.
13: Der Bericht von Rebecca Barth, unserer Korrespondentin in der Ukraine aus Kiew. Und der Angriffskrieg Russlands gegen die Ukraine rückt auch mit diesem Prozessauftakt heute in Hamburg einmal mehr.

0: Warum?
1: Ja, also man könnte sagen, noch bevor es losging, wurde die Sitzung schon wieder unterbrochen, denn es gibt Diskussionsbedarf. Da geht es um die Redezeit der Fraktionen bei der heutigen Landtagssitzung, aber auch um ganz grundsätzliche Fragen. Also der grünen Landtagsabgeordnete Olaf Meister hat dem neuen Landtagspräsidenten von der AfD vorgeworfen, sein Amt nicht neutral und überparteilich zu führen. Und er hat da auch diverse Belege angeführt. So hat der AfD-Politiker Tobias Rausch, der neue Landtagspräsident ist, vorher ausdrücklich vor Kameras gesagt, er wolle ohne den Kollegen von der CDU die heutige Sitzung führen. Und es gibt noch weitere Vorfälle, die hier den Landtagspräsidenten ins Zentrum rücken. Es gab ja am Freitag das Gedenken in Halle an das rechtsextreme Attentat auf die Synagoge 2019. Da wurde ausgerechnet der Landtagsvizepräsident Hans-Thomas Tillschneider geschickt, ein AfD-Hardliner, dem dann wiederum jüdische Studierende den Zugang verwehrten. Und danach schickte nicht nur der Landtag eine Pressemitteilung, sondern auch die AfD-Fraktion. Und diese Pressemitteilungen waren wortgleich. Auch hier gibt es Vorwürfe, etwa von der Linken, dass der Landtagspräsident hier sein Amt eben nicht neutral und überparteilich führt, sondern es auch für Parteipolitik missbraucht. Und über all das reden jetzt die Fraktionen im Ältestenrat. Und das dauert schon länger als angedacht. Also zur eigentlichen Sache ist der Landtag noch nicht gekommen.
0: Diese Verzögerung, dieses Hin und Her, dieses Taktieren, ist das ein Vorgeschmack auf das, wie der Landtag künftig arbeiten wird?
1: Ja, also der Eindruck ist, dass die alten Spielregeln nicht mehr gelten. Sonst war klar, wenn ein Antrag eingebracht wird, dann haben alle diese und jene Redezeit. Oder wenn man davon abweichen will, dann trifft man sich im Ältestenrat und bespricht das. Jetzt hat die AfD einfach Dinge festgelegt in ihren neuen Positionen im Landtagspräsidium und will die anderen Fraktionen dann damit quasi auch überrumpeln. So empfinden diese Fraktionen das. Das wollen sie sich nicht gefallen lassen. Und die Frage ist eben wirklich, ob die Erklärung von Tobias Rausch, der sagte, er will sein Amt überparteilich führen, nur reine leere Worthülsen waren, das werfen sie ihm vor. Oder ob man dann hier noch zu einem gemeinsamen Arbeiten kommt. In der Sache ist ja auch der heutige Antrag eigentlich ein symbolischer. Und auch da schon die Frage, muss man dafür extra eine Sondersitzung einberufen, was ja einen ganzen Aufwand nach sich zieht, personell und auch finanziell viel kostet. Das hätte man ja auch in einer normal anberaumten Landtagssitzung machen können.
0: Wo Sie gerade sagen, Symbolpolitik, diese heutige Idee, einen ersten gemeinsamen Antrag zu beschließen, was soll da drin stehen aus Sicht von AfD und BSW?
1: Ja, sie wollen die geschäftsführende Landesregierung auffordern, sich im Bundesrat dafür einzusetzen, dass der Ukraine-Krieg nicht weiter eskaliert und dass dort Frieden herrscht. Dabei richten sie den Fokus auf Diplomatie, stellen aber nicht Russland jetzt als diejenigen, die den völkerrechtswidrigen Angriff auf die Ukraine gestartet haben, in den Fokus, sondern sagen, da sollen die Wirtschaftssanktionen beendet werden und im Gegenteil soll die Ukraine keine finanziellen Hilfen mehr bekommen und auch keine Waffenlieferungen mehr. Das wird auch als Begründung angeführt, dass man dieses Geld an anderen Stellen braucht, denn es wird ja überall gespart in der Gesundheit, in der Pflege und so weiter.
0: Frau Wolfskamp, jetzt ist es einerseits ein Novum, dass AfD und BSW möglicherweise einen ersten gemeinsamen Antrag beschließen in einem deutschen Landtag. Es ist aber auch ein Novum, dass sich alle Landtagsfraktionen so dezidiert mit Außenpolitik beschäftigen. Warum ist genau das Thema der ersten gemeinsamen Sitzung?
1: Ja, das werfen die anderen Fraktionen AfD und BSW vor, dass das ja eigentlich nichts ist, was auf Landesebene entschieden wird. AfD und BSW wiederum sagen, es brauche dieses Friedenssignal, so wird es formuliert. Und das gäbe es eben sonst aus keinem Parlament. AfD und BSW haben insofern auch eine Gemeinsamkeit, dass sie diesen Frieden, aber eben auf einer gewissen einseitigen Basis, auch im Wahlkampf schon immer betont haben. Das ist etwas, worauf sie sich in ihren ersten Gesprächen ganz schnell einigen konnten. Und beide knüpfen ja auch an ein Gefühl in der Bevölkerung an. Da gibt es ja auch Umfragen, dass durchaus ein großer Teil, nämlich 42% nach dem ARD-Deutschland-Trend, sagen, dass die Ukraine-Hilfen zu weit gehen würden. Und daran knüpfen AfD und BSW an.
0: Vera Wolfskämpf vom Redaktionsnetzwerk Deutschland aus dem Magdeburger Landtag. Und während in Sachsen-Anhalt dieser neue Landtag zu einer Sondersitzung zusammengekommen ist, sind in Berlin nach der Wahl zum Abgeordnetenhaus gestern Abend die Sondierungsgespräche für eine mögliche Regierung unterbrochen worden. Grüne und SPD hatten mit der Wahlsiegerin der Linken angefangen, über eine gemeinsame Regierung zu beraten, aber gestern Abend hatte sich die Linken-Fraktion im Berliner Abgeordnetenhaus konstituiert und dabei auch die umstrittene Abgeordnete Vanessa Emde in ihre Reihen aufgenommen.

0: Es geht, wenig überraschend, um Antisemitismusvorwürfe. Worum genau und wie es jetzt weitergeht, berichtet aus Berlin Thorsten Gabriel.
1: Gestern Abend, kurz vor sechs, wirkte die Spitze der frisch konstituierten Linksfraktion im Berliner Abgeordnetenhaus noch so, als sei jetzt alles geregelt.
2: Wir haben vor Eintritt in die Konstituierung eine Debatte geführt über eine gemeinsame Erklärung, die Grundlage unserer gemeinsamen Arbeit sein soll. Hintergrund und Gegenstand dieser Erklärung sind die Beschlusslagen unserer Partei zum Thema Antisemitismus, zur Sicherheit von jüdischem und auch palästinensischem Leben in unserer Stadt, aber auch zum Existenzrecht Israels,
1: verkündete linken Fraktionschef Tobias Schulze. Alle Abgeordneten hätten diese Erklärung unterzeichnet, also auch sie, Vanessa Emde. Die direkt gewählte Abgeordnete aus dem Bezirk Neukölln war unter anderem durch die Aussage in die Kritik geraten, Staaten hätten kein Existenzrecht, nur Menschen. Und auch durch gemeinsame Fotos mit einem Unterstützer des Hamas-Terrors. Doch das unterzeichnete Dokument genügte Grünen und SPD nicht. Am Abend erklärten sie die laufenden Sondierungsgespräche für unterbrochen, ohne ins Detail zu gehen. Grünen-Bundeschefin Franziska Brandner begründete die Unterbrechung am Abend in der ARD-Sendung Maischberger so.
3: Auf Berliner Ebene gab es eine Einigung zu inhaltlichen Fragen und mit einer Klarheit, dass es auch einer Umsetzung bedarf. Das war die Zusage der Linkspartei.
1: Umsetzung? Das wird von einigen so gedeutet, dass es intern eine klare Zusage der Linken gegeben habe, Vanessa Emde nicht in die Fraktion aufzunehmen. Das allerdings wies Linken-Bundeschefin Ines Schwertner heute früh im ZDF-Morgenmagazin entschieden zurück.
4: Sie hat diese Abmachung genauso wie alle anderen Abgeordneten unterzeichnet. Und ich will wirklich, dass wir da bei der Wahrheit bleiben und sagen, alle haben die Abmachung unterzeichnet. Alle wollen sich daran halten. Mhm. Elif Erab hat ein Schutzversprechen für die jüdischen Menschen abgegeben. Messen Sie uns doch bitte an den Taten und nicht an diesen Papieren.
1: Auch auf Landesebene gibt es von linker Seite ein klares Dementi. Eine Zusage, Vanessa Emde nicht aufzunehmen, habe es nie gegeben. Für die Berliner Grünen zeigte sich denn auch deren Landeschefin Nina Stahr heute früh im rbb24-Inforadio deutlich zurückhaltend bei der Frage, ob die Personalie Emde Teil einer Verabredung war.
5: Ich glaube nicht, dass das jetzt großen Sinn macht, Exegese zu betreiben, wer wann was gesagt hat. Dass Vanessa Emde ein Stück weit eine Person ist, an der es Kritik gab, das war klar. Aber wir haben sehr klar gesagt, wir haben hier eine gemeinsame Erklärung und die muss die Basis unseres Zusammenarbeitens sein.
1: Die Grünen-Landeschefin betont, man sitze weiter am Sondierungstisch. Es gehe lediglich darum, sich von der Linken erklären zu lassen, warum nicht einfach das Vorsondierungspapier der vergangenen Woche den Abgeordneten zur Unterschrift vorgelegt wurde. In der Tat enthält dieses Dokument noch weitergehende Verabredungen, etwa zur Stärkung von Polizei und Verfassungsschutz, was in der Fraktionsvereinbarung der Linken nicht vorkommt. Fest steht jedenfalls, nicht nur die Linke steht unter Druck. Auch bei Grünen und SPD gibt es internen Widerstand gegen die Sondierungsunterbrechung und erste öffentliche Forderungen, nun mit den Linken weiterzureden. Die CDU, unter deren Führung ebenfalls eine Regierung mit hauchdünner Mehrheit möglich wäre, zeigt sich derweil weiter gesprächsbereit. Will sich aber nicht aufdrängen.
0: Thorsten Gabriel aus Berlin über die unterbrochenen Gespräche zwischen Grünen, SPD und der Linken über eine mögliche gemeinsame Landesregierung. Die Bundesregierung will Deutschland reformieren. Es geht um die Rente, davon war viel die Rede in den letzten Tagen. Der neue Bundesarbeitsminister Alexander Schweizer soll ja umgehend loslegen und umsetzen, was die Rentenkommission als Vorschläge vorgelegt hat. Und eine andere Baustelle ist die Pflege. Da ist es aber eben noch nicht so weit wie bei der Rente. Die Pflegekommission hatte ihre Arbeit bislang noch gar nicht aufgenommen. Aber jetzt geht es los. Gabor Hallas berichtet aus Berlin über die Pflegekommission, die zunehmende Beliebtheit von Kommissionen und den Reformdruck des zuständigen Bundesgesundheitsministers.
6: Wir werden Einsparungen vornehmen müssen.
7: Der Gesundheitsminister sagt, es muss sich was ändern bei der Pflege. Nur wie, das weiß auch Carsten Linnemann noch nicht.
6: Darüber hinaus haben wir uns darauf geeinigt, dass wir eine Kommission einsetzen, um auch noch mal grundsätzlicher, struktureller das Pflegesystem für die 30er Jahre fit zu machen.
7: Der Politikwissenschaftler Sven Siefken kennt sich mit Kommissionen aus. Diesmal, so sagt er, geht es vor allem darum, einen Kompromiss zu finden.
8: Dass man in einem Politikfeld, über das seit Jahrzehnten nachgedacht wird und wo man nicht vorankommt, dass man da den gordischen Knoten zerschlagen kann und vorankommt vor allem.
7: Große Themen, schwierige Reformen. Wenn Politik nicht weiterkommt, sollen Kommissionen helfen.
9: Bundeskanzler Schröder hat die Reform des Arbeitsmarktes zur Chefsache erklärt.
10: Alle reden nur noch von der Hartz-Kommission.
11: Die Hartz-Kommission sucht weiter.
12: Hartz-Kommission.
13: Und die Hartz-Kommission drückt aufs Tempo.
14: Die Kommission hat
11: offiziell einen zu langen Namen. Regierungskommission für moderne Dienstleistungen am Arbeitsmarkt.
12: Erzählt Peter Hartz vor wenigen Wochen im Saarländischen Rundfunk.
11: Dann bringt es die Praxis mit sich, dass man die Kommission dann nach dem Vorsitzenden benennt. Und so bin ich dazu gekommen.
12: Peter Hartz war Personalvorstand bei Volkswagen und er soll mit der Kommission, die seinen Namen trägt, den Arbeitsmarkt reformieren. 2002 war das und damals waren mehr als 4 Millionen Menschen arbeitslos gemeldet. Und Gerhard Schröder sagt zu, die Hartz-Vorschläge 1:1 umzusetzen.
11: Bis seine Partei nicht mehr mitgemacht hat.
12: Eigentlich kein Problem, sagt der Politikwissenschaftler Sven Siefken.
8: Man muss natürlich vermeiden, dass dann sowas wie Cherrypicking betrieben wird. Man sucht sich also nur die schönen Kirschen, die einem gerade passen.
12: Das Picken hat trotzdem begonnen und über das, was die Rentenkommission vorgelegt hat, wird bereits diskutiert. Das kann Pascal Reddick, der für die CDU in der Kommission saß, auch verstehen.
13: Es gehört in der Demokratie dazu, dass wir über alle Maßnahmen immer wieder auch diskutieren. Und trotzdem braucht es auch eine gewisse Verlässlichkeit. Und ich glaube, das ist auch mit Blick auf das Vertrauen extrem wichtig, sich dann auch an die Zusagen, die man gemacht hat, zu halten.
12: Er war am Anfang skeptisch, aber dann habe ihn die Arbeit überzeugt. Gerade dass Wissenschaftler und Politik gemeinsam um Lösungen gerungen haben.
13: Wir sind nicht in den parteipolitischen Schützengräben gestartet, sondern haben uns einfach wissenschaftlich angeschaut, was muss man eigentlich tun, um die Systeme besser aufzustellen und für eine gute Altersvorsorge zu sorgen.
12: Politikwissenschaftler Sven Siefken sieht aber auch eine Gefahr, wenn Politik immer mehr Fragen auslagert.
8: Der Wunsch nach Expertenherrschaft, der ist vorhanden, aber das ist Demokratie praktisch kein guter Wunsch, weil Expertenherrschaft letztlich ja nicht demokratisch legitimiert ist.
12: Und doch wird die neue Pflegekommission wohl nicht die letzte gewesen sein.
0: Die Bundesregierung hat also heute Vormittag offiziell eine Pflegekommission eingesetzt, die Vorschläge für eine Reform machen soll. Und von der Pflege ist es gar nicht so weit zur Arztsuche. Und wer heute einen Arzttermin braucht und ein Handy hat, ein Mobile Phone, der ist womöglich schon mal mit der Plattform Dr. Lipp in Berührung gekommen. Viele Praxen vergeben Termine immer häufiger, vorwiegend online, und Dr. Lipp ist da einer der größten Anbieter. Das Unternehmen ist aber weit mehr als ein schlichter Arzttermin-Vermittler und zieht ganz offensichtlich weltweites Interesse auf sich. Denn heute in den Nachrichten, der US-Chip-Riese Nvidia steigt jetzt bei Dr. Lipp ein. Und darum die Frage an Alex Winkler aus der SWR-Wirtschaftsredaktion. Womit hat Dr. Lipp das Interesse dieses immerhin ja wertvollsten Unternehmens der Welt denn geweckt?
14: Ja, absolut. Dr. Lipp ist inzwischen ein ziemlich großer Player in der Praxis-IT. Also dazu gehört unter anderem eine Telefon-KI, eine künstliche Intelligenz, also die Anrufe in der Praxis übernimmt. Dazu gehört auch eine weitere KI, die Arzt-Patienten-Gespräche und Behandlungen mithört und automatisch dokumentiert. Und dazu gehört ein ganzes Praxisverwaltungssystem, das also den Ablauf in der Praxis digital organisiert, inklusive Patientenakten und Abrechnungen. Und das alles nicht nur in Deutschland. Dr. Lipp kommt nämlich aus Paris und ist somit auch in Frankreich, in Italien, den Niederlanden und in Großbritannien aktiv.
0: Das klingt ja tatsächlich nach Konkurrenz für traditionelle Anbieter von Praxissoftware, erklärt aber ja nicht direkt das Interesse eines Unternehmens, das eigentlich ja Computerchips für KI-Anwendungen herstellt. Was genau will Nvidia mit Dr. Lipp?
14: Nvidia ist aktuell auf einer ziemlichen Einkaufstour. Nach 8 Milliarden Dollar Investitionen in den US-Markt folgen aktuell gerade 2 weitere Milliarden in Europa. Und da ist jetzt erstmal Dr. Lipp nur ein Baustein. Insgesamt geht es Nvidia darum, KI in sämtlichen Wirtschafts- und Lebensbereichen noch schneller zu etablieren. Also gewissermaßen geht es darum, sein eigenes Geschäftsmodell am Laufen zu halten. Umgekehrt aber erhofft sich Dr. Lipp, mit der Expertise von Nvidia seine eigenen Produkte mit KI schneller zu entwickeln und mit dem zusätzlichen Kapital vor allem auch KI-Entwicklerinnen und Entwickler anzulocken.
0: Jetzt haben wir zuletzt viel über KI geredet, berichtet, und da ging es aber um negative Schlagzeilen. Es ging um die Sicherheit von künstlichen Intelligenzsystemen. Auf der anderen Seite sind jetzt Gesundheitsdaten von Patientinnen und Patienten besonders schützenswert. Wie geht das zusammen?
14: Tja, das ist tatsächlich die große Frage. Immerhin muss man sagen, das Thema Datenschutz wird schon direkt in der Pressemitteilung von Dr. Lipp aufgegriffen. Demnach werden alle Gesundheitsdaten auf Servern in der EU bzw. Großbritannien gespeichert. Und das soll auch für KI-Modelle gelten. Das Unternehmen betont auch immer wieder, wie wichtig im Datenschutz sei, nach dem Motto, eine große Sicherheitslücke verzeihen die Kunden einfach nie. Ja, allerdings gab es so eine schon mal 2021 und die hält Dr. Lipp heute auch nicht davon ab, mehr und mehr Daten von Patienten abzufragen, auch für das Training von KI-Modellen und womöglich selbst von Minderjährigen. Das alles zwar zertifiziert nach höchsten Sicherheitsstandards und trotzdem können wir nur hoffen, dass da nie eine Panne passiert und dass sich auch die KI unter Kontrolle halten lässt.
0: Nachricht heute, der US-Chip-Riese Nvidia steigt beim französischen Dr. Lipp ein. Alexander Winkler war das mit Informationen dazu aus unserer SWR-Wirtschaftsredaktion. Herzlichen Dank für den Moment. 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
16: Die Bundesregierung hat sich beim Thema Zuckersteuer geeinigt. Prozess um die Sprengung der Nord Stream Pipeline beginnt in Hamburg. Ex-Ministerpräsident Peter Müller hält Brandmauer im SR-Interview für gescheitert. Um diese und um weitere Themen geht's in der kommenden halben Stunde. Mein Name ist Aaron Klein. Ich freue mich, dass Sie mit dabei sind. Die Zuckersteuer kommt. Die Meinungsverschiedenheiten innerhalb der Koalition in Berlin sind anscheinend beigelegt. Die Steuer soll laut Medienberichten ab dem 1. Juli 2027 auf zuckergesüßte Getränke erhoben werden. Das heißt, es wurde ein Kompromiss gefunden. Und dazu habe ich mit Uwe Berndt, Korrespondent im ARD-Hauptstadtstudio, kurz vor der Sendung gesprochen. Und ich habe ihn gefragt, wie dieser Kompromiss denn jetzt genau aussieht.
17: Also die Zuckersteuer soll in zwei Stufen kommen. Wenn in einem Getränk mehr als 5 Gramm pro 100 Milliliter enthalten sind, dann soll eine Steuer von 26 Cent pro Liter erhoben werden. Das trifft zum Beispiel Bionade oder Sprite. Wenn mehr als 8 Gramm drin sind, dann soll die Steuer auf 32 Cent pro Liter steigen. Also das bedeutet Fanta, Cola, Red Bull und ähnliches wird nochmal teurer werden. Also wichtig ist, es geht wirklich nur um den Zucker in Getränken. Es geht nicht um Schokolade, es geht nicht um Süßigkeiten, aber zum Beispiel auch um Fruchtsäfte, die so sauer sind, dass man Zucker dazufügen muss. Zum Beispiel bei Johannisbeersaft, der schmeckt ja ohne Zucker kaum. Auch der würde teurer werden.
16: Über diese Steuer gab es, wie über viele Vorhaben in der letzten Zeit, dicken Streit innerhalb der Koalition. Wie kam diese Einigung jetzt denn zustande?
17: Also ursprünglich war das ja ein Vorschlag von der Expertenkommission zur Reform des Gesundheitswesens. Die hatten diese zwei Schritte genauso vorgeschlagen. Und da ging es eben vor allem um den Aspekt des Gesundheitsschutzes. Dann aber hat man dieses Gesetz dem Finanzminister zur Ausarbeitung gegeben. Und der sieht natürlich dann so ein Gesetz auch als Einnahmequelle. Und der hat das dann verschärft, indem er die Grenzwerte verändert hat. Und er hat sogar noch eine dritte Stufe eingeführt. Das hätte dann für mehr Einnahmen gesorgt. Und das wiederum, das war der Punkt, der dann umstritten war. Die CDU hat große Bauchschmerzen bei dem Gesetz und da wollte man eben nicht mitmachen. Deshalb wurde das Gesetz vor 2 Wochen gestoppt und jetzt wieder hat man es sich geeinigt auf dem Niveau der Expertenkommission, mit diesen 2 Stufen nur.
16: Was ist denn jetzt der originäre Zweck dieser Steuer? Geht es darum, Haushaltslöcher zu stopfen oder geht es darum, ja, eine Art Verhaltensänderung der Verbraucher hier herbeizuführen?
17: Also bei dem Vorschlag der Experten ging es vor allem darum, eine Verhaltensänderung durchzusetzen. Es ist tatsächlich ein Problem. Kinder, die sehr viel Zuckerbrause trinken, die kriegen Probleme mit den Zähnen, die kriegen Probleme mit Diabetes. Darum geht es eigentlich. Aber natürlich geht es auch um die Einnahmen. Einnahmen sind immer erwünscht. Der Punkt ist natürlich, sobald man eine Verhaltensänderung durchsetzt, sorgt das natürlich dafür, dass weniger Einnahmen kommen. Also diese Einnahmen sind nicht stabil.
16: Letzte Frage, Herr Berndt, die Teuersteuer, so hat das der hessische Ministerpräsident Rhein von der CDU genannt. Auch die Agrarminister, die Verbraucherschutzminister der Union in den Ländern sind dagegen. Wie groß ist denn der Widerstand innerhalb der Koalition noch?
17: Das wird schon noch heftige Diskussionen geben. Bei der CDU gab es einen Vorschlag im Februar auf dem Parteitag eine Zuckersteuer einzuführen und da wurde es mit großer Mehrheit abgelehnt mit dem Argument, wir müssen die Menschen überzeugen. Es geht nicht darum, durch Steuern Verhalten zu erzwingen. Also da gibt es in der CDU sehr großen Widerstand gegen. Das wird noch Diskussionen geben, aber das Gesetz soll im Juli bereits in Kraft treten. Also das wird sich jetzt im Bundestag entscheiden, was dann noch geändert wird.
16: Die Zuckersteuer ist beschlossene Sache, zumindest im Bundeskabinett. Jetzt muss das Vorhaben in den Bundestag und im Juli nächsten Jahres soll die neue Steuer dann greifen. Und wir bleiben in Berlin. Allerdings schauen wir von der Bundesregierung jetzt zum Berliner Abgeordnetenhaus, dem Landesparlament. In Berlin haben nämlich die Grünen und die SPD die laufenden Sondierungsgespräche mit den Linken über eine mögliche Regierungsbildung unterbrochen. Der Grund ist wohl eine Abgeordnete der Linken, Vanessa Emde. Sie wurde gestern in die Linken-Fraktion aufgenommen, obwohl die Linke den Berliner Grünen ihren Ausschluss zugesagt haben soll. Kritiker werfen Vanessa Emde vor, nicht zum Existenzrecht Israels zu stehen, denn sie hatte im Wahlkampf wegen ihrer Anti-Israel-Positionen mehrfach Diskussionen ausgelöst. Wie es jetzt in Berlin weitergeht, ist offen, wie Thorsten Gabriel berichtet.
1: Gestern Abend, kurz vor sechs, wirkte die Spitze der frisch konstituierten Linksfraktion im Berliner Abgeordnetenhaus noch so, als sei jetzt alles geregelt.
2: Wir haben vor Eintritt in die Konstituierung eine Debatte geführt über eine gemeinsame Erklärung, die Grundlage unserer gemeinsamen Arbeit sein soll. Hintergrund und Gegenstand dieser Erklärung sind die Beschlusslagen unserer Partei zum Thema Antisemitismus, zur Sicherheit von jüdischem und auch palästinensischem Leben in unserer Stadt, aber auch zum Existenzrecht Israels,
1: verkündete linken Fraktionschef Tobias Schulze. Alle Abgeordneten hätten diese Erklärung unterzeichnet, also auch sie, Vanessa Emde. Die direkt gewählte Abgeordnete aus dem Bezirk Neukölln war unter anderem durch die Aussage in die Kritik geraten, Staaten hätten kein Existenzrecht, nur Menschen. Und auch durch gemeinsame Fotos mit einem Unterstützer des Hamas-Terrors. Doch das unterzeichnete Dokument genügte Grünen und SPD nicht. Am Abend erklärten sie die laufenden Sondierungsgespräche für unterbrochen, ohne ins Detail zu gehen. Grünen-Bundeschefin Franziska Brandner begründete die Unterbrechung am Abend in der ARD-Sendung Maischberger so.
3: Auf Berliner Ebene gab es eine Einigung zu inhaltlichen Fragen und mit einer Klarheit, dass es auch einer Umsetzung bedarf. Das war die Zusage der Linkspartei.
1: Umsetzung? Das wird von einigen so gedeutet, dass es intern eine klare Zusage der Linken gegeben habe, Vanessa Emde nicht in die Fraktion aufzunehmen. Das allerdings wies Linken-Bundeschefin Ines Schwertner heute früh im ZDF-Morgenmagazin entschieden zurück.
4: Sie hat diese Abmachung genauso wie alle anderen Abgeordneten unterzeichnet. Und ich will wirklich, dass wir da bei der Wahrheit bleiben und sagen, alle haben die Abmachung unterzeichnet. Alle wollen sich daran halten. Mhm. Elif Erab hat ein Schutzversprechen für die jüdischen Menschen abgegeben. Messen Sie uns doch bitte an den Taten und nicht an diesen Papieren.
1: Auch auf Landesebene gibt es von linker Seite ein klares Dementi. Eine Zusage, Vanessa Emde nicht aufzunehmen, habe es nie gegeben. Für die Berliner Grünen zeigte sich denn auch deren Landeschefin Nina Stahr heute früh im rbb24-Inforadio deutlich zurückhaltend bei der Frage, ob die Personalie Emde Teil einer Verabredung war.
5: Ich glaube nicht, dass das jetzt großen Sinn macht, einmal Exegese zu betreiben, wer wann was gesagt hat. Dass Vanessa Emde ein Stück weit eine Person ist, an der es Kritik gab, das war klar. Aber wir haben sehr klar gesagt, wir haben hier eine gemeinsame Erklärung und die muss die Basis unseres Zusammenarbeitens sein.
1: Die Grünen-Landeschefin betont, man sitze weiter am Sondierungstisch. Es gehe lediglich darum, sich von der Linken erklären zu lassen, warum nicht einfach das Vorsondierungspapier der vergangenen Woche den Abgeordneten zur Unterschrift vorgelegt wurde. In der Tat enthält dieses Dokument noch weitergehende Verabredungen, etwa zur Stärkung von Polizei und Verfassungsschutz, was in der Fraktionsvereinbarung der Linken nicht vorkommt. Fest steht jedenfalls, nicht nur die Linke steht unter Druck. Auch bei Grünen und SPD gibt es internen Widerstand gegen die Sondierungsunterbrechung und erste öffentliche Forderungen, nun mit den Linken weiterzureden. Die CDU, unter deren Führung ebenfalls eine Regierung mit hauchdünner Mehrheit möglich wäre, zeigt sich derweil weiter gesprächsbereit, will sich aber nicht aufdrängen.
16: Seit ungefähr einer anderthalben Stunde läuft in Hamburg der Prozess wegen des Anschlags auf die Nord Stream Pipeline. Vor Gericht steht ein ukrainischer Staatsbürger, der für die Sprengung vor 4 Jahren verantwortlich sein soll. Ganz abgesehen von der strafrechtlichen hat der Prozessbeginn heute auch eine politische Dimension. Für AfD und BSW ist es ein willkommener Anlass, die Ukraine-Unterstützung der Bundesregierung in Frage zu stellen. Union, SPD und Grüne halten dagegen. Christine Nagel berichtet.
18: Die außenpolitische Sprecherin der Grünen-Fraktion Deborah Düring geht fest davon aus, dass die AfD den ersten Nord Stream-Prozess politisch nutzen wird.
19: Die AfD und BSW nutzen jede Möglichkeit, um scheinbare Skandale hochzuziehen, um die Frage der Ukraine-Unterstützung zu stellen.
18: Erst in der vergangenen Woche hatte die AfD eine Aktuelle Stunde im Bundestag anberaumen lassen, weil Kanzler Friedrich Merz am Abend des Tags der Deutschen Einheit in die Ukraine gereist war, in seine wahre emotionale Heimat, wie es der außenpolitische Sprecher der AfD-Fraktion Markus Frohnmeier provozierend nannte.
20: Im Gepäck hatte er seine Milliarden. 1 Milliarde Euro neue Militärhilfen.
18: Geld, das laut AfD in Deutschland gebraucht wird. Für Schulen, für Infrastruktur, zur Entlastung der Sozialkassen. Geld, das nicht in ein Land fließen sollte, das, so die Überzeugung der Partei, mit der Sprengung der Nord Stream Pipelines für erheblichen wirtschaftlichen Schaden in Deutschland gesorgt habe. AfD und BSW drängen deshalb nicht nur auf einen Stopp der milliardenschweren Ukraine-Unterstützung, sondern auch auf Schadenersatz und Strafmaßnahmen. Schließlich, argumentiert AfD-Politiker Frohnmeier, habe die Bundesregierung auch nicht gezögert, im Fall des gescheiterten Drohnenanschlags auf den Flughafen Leipzig-Halle noch während der Ermittlungen Sanktionen gegen Russland zu verhängen.
21: Wir erleben hier eine Außenpolitik mit zweierlei Maß.
18: Für die Grünen-Abgeordnete Düring ist es dagegen die AfD, die mit zweierlei Maß misst, wenn es um die Ukraine und die Frage der Verantwortung der Sprengung der Gasröhren am Grund der Ostsee geht.
22: Mir ist schon wichtig, dass wir hier aber dann auch gleichzeitig über die massiven Kriegsverbrechen von russischer Seite reden.
18: Immer wieder verweisen Befürworter der Ukraine-Unterstützung wie der SPD-Abgeordnete Daniel Baldi auf einen zentralen Punkt. Dass es Russland war, das den Krieg gegen die Ukraine begonnen und damit vieles ausgelöst hat.
23: Das Zweite ist, Russland hat, und das erklärt auch Putin immer wieder, dass das nicht nur ein Krieg gegen die Ukraine ist, sondern ein Krieg gegen, in Anführungszeichen, westliche Lebensart.
18: Baldi ist es wichtig, das ganze Bild im Blick zu behalten. Er erinnert daran, dass es auch vor dem Angriff keine gesicherte Gasversorgung mehr durch Russland gegeben hat. Dass der Anschlag auf die Pipelines juristisch aufgearbeitet wird, findet der SPD-Politiker richtig. Sollte sich, wie die Generalbundesanwaltschaft in ihrer Klageschrift formuliert, herausstellen, dass staatliche ukrainische Stellen vom Anschlag wussten bzw. ihn gesteuert haben, müsse dies auch Konsequenzen haben. Aber, betont Baldi, zum richtigen Zeitpunkt.
23: Wenn wir jetzt der Ukraine die Unterstützung verweigern, dann spielt es nur einem in die Karten. Und das ist Putin, dass die AfD das will, das ist offensichtlich.
18: Dass AfD und BSW mit Rufen nach einer anderen Ukraine- und Russland-Politik bei den Landtagswahlen Erfolg hatten, zeigt aus Sicht der Grünen, wie groß der Erklärungsbedarf ist. Den scheint auch Kanzler Friedrich Merz erkannt zu haben. Es fiel auf, dass er in seiner Rede anlässlich der Verleihung des Westfälischen Friedenspreises ausführlicher als sonst die Linie der Bundesregierung zu erklären versuchte.
24: Wir setzen uns mit dem Vorwurf auseinander, deutsche Hilfen für die Ukraine gingen zulasten des Wohlstands in unserem eigenen Land. Meine Antwort lautet, unsere Unterstützung für die Ukraine ist kein Selbstzweck.
18: Verweise auf Sicherheit und Sondervermögen aber scheinen zunehmend zu verpuffen. Die Stimmen der Zweifler werden lauter. Eine Entwicklung, die durch den Nord Stream-Prozess befeuert werden könnte.
16: Ein kurzer Blick in die Vergangenheit und manch einer wird sich noch dran erinnern, mit welchem Versprechen sich Friedrich Merz mal als Chef der CDU beworben hatte. Ich traue mir zu, die AfD zu halbieren. Zitat Ende. Das waren seine Worte. Im aktuellen Deutschland-Trend von Anfang des Monats steht die AfD allerdings mit 27% 7 Punkte vor der Union. Die AfD feiert vor allem im Osten große Wahlerfolge. Die CDU steckt in einer schweren Krise. Woran liegt das? Ist die Brandmauer Teil der Lösung? Ist die Brandmauer Teil des Problems? Darüber haben wir gestern im Interview der Woche mit Peter Müller gesprochen, ehemaliger saarländischer Ministerpräsident und Richter am Bundesverfassungsgericht. Mein Kollege Johannes Schmidt war bei dem Gespräch dabei und ich habe ihn kurz vor der Sendung gefragt, wie denn Peter Müllers Blick auf die Brandmauerdebatte in der CDU aussieht.
25: Ja, um es kurz zu sagen, Peter Müller fordert das Ende der Brandmauer zur AfD. Hinter der sei die Partei nämlich nicht kleiner, sondern immer größer geworden. Und viel zu lange habe man sich an Formalien aufgehalten, wie so Fragen, ob alle AfDler zum Beispiel in Ausschüssen mit dabei sein dürfen. Aber Müller will da nicht falsch verstanden werden. Er will keine Zusammenarbeit mit der AfD, sondern die Konfrontation. Etwa in Sachsen-Anhalt, wo ja bald ein AfD-Mann auch Ministerpräsident werden könnte.
26: Für mich ist das Ende der Brandmauer nicht das Ende der Auseinandersetzung mit der AfD, sondern der Beginn der Auseinandersetzung. Die Bewährung der wehrhaften Demokratie ist auch in Sachsen-Anhalt nicht gescheitert. Die beginnt jetzt.
25: Müller ist überzeugt, seine CDU hat sich zu lange an ihrer Haltung zur AfD abgearbeitet, statt die realen Probleme im Land anzugehen.
6: Jetzt ist Peter Müller nicht nur Ex-Ministerpräsident, er ist auch Ex-Verfassungsrichter. Was sagt denn der Ex-Verfassungsrichter zum Thema AfD-Verbotsverfahren?
25: Ja, auch hier hat er eine klare Meinung, ein Verbotsverfahren wäre ein politischer Fehler. Ein jahrelanges juristisches Verfahren würde der AfD die Möglichkeit geben, sich ständig als Opfer zu inszenieren. Und Müller hält noch aus einem anderen Grund nichts von einem möglichen Parteiverbot der AfD.
26: Der Eintritt, der entstünde, ist doch, nachdem man mit demokratischen Mitteln nicht in der Lage ist, die AfD zu bekämpfen, versucht man das im Wege des Verbots. Das wird uns nicht helfen, diejenigen, die bereit sind, der AfD ihre Stimme zu geben, für die Demokratie zurückzugewinnen.
25: Peter Müller fordert von seiner Partei deshalb Schluss mit dem ständigen Fokus auf die AfD, stattdessen zurück zu den politischen Grundsätzen der Volkspartei CDU.
6: Jetzt war Peter Müller in der CDU sehr erfolgreich, das ist schon ein paar Tage her. Wie viel Gewicht haben seine Worte denn heute noch in der CDU?
25: Ja, ich könnte mir schon vorstellen, dass da noch einige Parteifreunde aufmerksam zuhören, weil sie halt an bessere Zeiten für die CDU zurückdenken, wenn sie den Namen Peter Müller hören. Aber ja, das ist jetzt auch schon eine Weile her. Er war von 1999 bis 2011 Ministerpräsident. Ja, und da war die Lage halt noch eine ganz andere, weil es zum Beispiel noch keine AfD gab. Und deshalb könnte ich mir auch vorstellen, dass sich mancher denkt, du hast gut reden, aber wir müssen uns jetzt halt mit viel größeren Problemen rumschlagen.
6: 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Und mit einem Blick auf die jüngsten russischen Angriffe auf die Ukraine machen wir gleich weiter. Um jetzt 12.45 Uhr gibt's erstmal weitere Meldungen des Tages von Stefanie Baller.
7: Der in Österreich wegen Betrugs verurteilte Immobilieninvestor René Benko wechselt vom Gefängnis in den Hausarrest mit Fußfessel. Das hat ein Gerichtssprecher bestätigt. Benkos Anwalt hatte argumentiert, dass dieser sich nur außerhalb des Gefängnisses angemessen auf weitere Verfahren vorbereiten könne. Der 49-Jährige war erst im September in einem teilweise neu aufgerollten Prozess zu einer Haftstrafe von 2,5 Jahren verurteilt worden. Benko hatte mit seinem Immobilien- und Handelsimperium Signa rund 20 Jahre lang ein Milliardenvermögen aufgebaut. Steigende Zinsen und Baukosten sowie risikoreiche Zukäufe wie die der deutschen Warenhauskonzerne Karstadt und Kaufhof trieben die Signa in die Insolvenz. In der Türkei hat die Polizei am Morgen einen regierungskritischen Fernsehsender gestürmt. Der Sendebetrieb von Halk TV wurde gestoppt. 11 Personen wurden festgenommen. Zur Begründung warf die Staatsanwaltschaft dem Sender unter anderem Bestechung und Geldwäsche vor. Oppositionsführer Özel und die türkische Journalistengesellschaft TGS warfen der Regierung in Ankara vor, den Sendebetrieb aus politischen Gründen gestoppt zu haben. Halk TV ist einer der beliebtesten Nachrichtensender in der Türkei. Das saarländische Wirtschaftsministerium erweitert die Innovationsförderung für Betriebe. Dazu hat es ein neues Förderprogramm mit einem Gesamtvolumen von knapp 8 Millionen Euro aufgelegt. Es ergänzt die bestehenden Subventionen im Bereich Innovationsförderung. Gefördert werden können kleine bis große Firmen, wenn sie damit neue Lösungen in den Bereichen Digitalisierung und künstliche Intelligenz umsetzen. So sollen idealerweise neue Wachstumsfelder in den Unternehmen entstehen.
6: Und wir schauen um jetzt 12.47 Uhr in die Ukraine. Russische Raketen haben laut dem ukrainischen Präsidenten Selenskyj unter anderem ein Heizkraftwerk in Kiew getroffen. Wie er mitteilte, hatten die westlichen Verbündeten die Ukraine diesmal zuvor nicht vor diesem Angriff gewarnt. Auch die Hauptstadt Kiew ist getroffen worden, wie Rebecca Barth von dort berichtet.
8: Tote, Verletzte, Stromausfälle, Störungen im Nahverkehr und bei der Wasserversorgung. Das sind die Folgen des jüngsten russischen Luftangriffs auf die Ukraine. 600.000 Menschen seien aktuell ohne Strom, sagt der ukrainische Präsident am Morgen und warnt vor noch größeren Ausfällen. Mit ballistischen Raketen hat die russische Armee bis in den Morgen hinein vor allem Anlagen der zivilen Infrastruktur der Ukraine ins Visier genommen. Die regionalen Behörden melden Zerstörungen an Heiz- und Stromkraftwerken, der Bahninfrastruktur, Öl- und Gasspeichern in mehreren Regionen des Landes. Getroffen wurde unter anderem eines der wichtigsten Kraftwerke der ukrainischen Hauptstadt. Die Raketen schlugen vielerorts ein, bevor Luftalarm ausgelöst werden konnte. Schon am Abend melden die ukrainischen Luftstreitkräfte, sie hätten keine Warnungen von den Partnern der Ukraine erhalten. Die Gründe für die ausbleibenden Informationen über Raketenstarts auf russischem Gebiet würden noch ermittelt. Gestern betont der ukrainische Außenminister, die Ukraine erhalte weiterhin Geheimdienstinformationen aus den USA. Ausbleibende Warnungen könnten mit dem eingesetzten Raketentyp zusammenhängen, sagt Andriy Sibiha. Der ukrainische Präsident kritisiert, Russland halte sich nicht an Trumps Forderungen nach einer Energiewaffenruhe. Er bitte den US-Präsidenten, nicht die Augen zu verschließen vor der Realität und stattdessen harte Sanktionen gegenüber Russland zu verhängen.
16: 3 Wochen noch, dann sind Midterms, die Kongresswahlen in den USA. Donald Trump, der Präsident, ist weiter auf Wahlkampftour und dabei wettet er wie gewohnt immer wieder gegen Migranten. Er fordert mehr Abschiebungen. In Ohio griff er in diesem Zusammenhang erneut die demokratische Abgeordnete Ilhan Omar. Brisant daran ist, nur Stunden zuvor hatten Bundesermittler Omars Wohnung in Washington durchsucht. Und diese Razzia so kurz vor der Wahl sorgt in den USA jetzt für Diskussionen. Jan Oppel berichtet.
0: Abschieben, ruft die Menge bei Donald Trumps Auftritt in Ohio. Der Präsident ist auf Wahlkampftour und setzt dabei immer wieder auf das Thema Migration. Dabei greift er auch die somalischstämmige Abgeordnete der Demokraten, Ilhan Omar, an. Sie kommt hierher aus einem Land ohne Gesetze, ohne Polizei, ohne Militär. Alles, was sie da tun, ist, sich gegenseitig zu beschießen. Und sie kommt hierher und beruft sich bei ihren Rechten auf die US-amerikanische Verfassung. Dabei kommt sie aus einem der schlimmsten Länder auf dem gesamten Planeten. Zuvor hatte es in Washington eine Razzia von Beamten der Einwanderungsbehörde in Omars Haus gegeben. Sie wertete die Durchsuchung in den sozialen Medien als Versuch, politische Gegner ins Visier zu nehmen und die Strafverfolgungsbehörden zu instrumentalisieren. Ähnlich äußerten sich auch führende Demokraten wie der Minderheitsführer Hakeem Jeffries. Rechtsradikale Verschwörungstheoretiker haben die Abgeordnete Omar in den letzten 8 Jahren attackiert. Da ist nichts, was eine solche Razzia rechtfertigt. Erst recht nicht weniger als 30 Tage vor dieser Wahl. Das Justizministerium spricht lediglich von laufenden Ermittlungen. Den Vorwurf, es gehe darum, politische Gegner zu verfolgen, weist Vizepräsident Vance zurück. Ich weiß, dass es einige schwerwiegende Vorwürfe gegen Ilhan Omar gibt. Wir werden uns das ansehen. Und wenn da etwas ist, wird es verfolgt. Und wenn nicht, dann nicht. Für die ehemalige Nummer 2 im Justizministerium, Donald Ayer, wirft der Zeitpunkt der Hausdurchsuchung aber Fragen auf. Normalerweise hielten sich die Behörden in den letzten 2 Monaten vor einer Wahl mit Durchsuchungen oder Anklagen gegen Kandidatinnen und Kandidaten zurück. So wolle man eine Einflussnahme vermeiden. Warum machen die das jetzt, wenn sie ermitteln wollen? Warum haben sie das nicht 2 Monate oder 6 Monate vorher gemacht oder die Midterms abgewartet? Stattdessen kommt jetzt, direkt vor dieser Wahl, die Durchsuchung. Nach US-Medienberichten geht es dabei um Einwanderungsdokumente aus Omars Kindheit. Im Alter von 12 Jahren kam sie mit ihrer Familie als Flüchtling aus Somalia in die USA. Seit 2019 sitzt sie im Kongress und gehört zum linken Parteiflügel. Kritiker werfen ihr wegen verschiedener Äußerungen zu Israel, aber auch Antisemitismus vor. Omar weist das zurück. Für Donald Trump ist sie seit Jahren ein Feindbild. Donald Trump verweist immer wieder auf einen Betrugsfall in Minnesota. Während der Corona-Pandemie wurden dort hunderte Millionen Dollar aus einem staatlichen Essensprogramm für Kinder abgezweigt. Die meisten Angeklagten haben somalische Wurzeln. Trump schlägt den Bogen zu Omar, obwohl ihr in dem Fall nichts vorgeworfen wird. Und sie ist nicht die einzige Politikerin mit Migrationsgeschichte, die Trump ins Visier nimmt. Ein weiterer Kandidat, Abdul El Sayed, der für die Demokraten bei den Midterms Senator für Michigan werden will. Ich nenne ihn Mohammed. Jemand hat mir gesagt, der heißt nicht Mohammed, sondern Abdul. Ich habe gesagt, für mich heißt er Mohammed. Ich bin der Präsident und ich kann ihn verdammt nochmal so nennen, wie ich will. Für mich heißt er Mohammed und er ist ein radikaler Dschihadist.
9: And he's a radical jihadist.
0: Omar und El Sayed gehören zu den bekanntesten Politikern mit Migrationsgeschichte in den USA. Und sie werden immer wieder angefeindet. Abschieben, rief die Menge in Ohio. Dabei sind beide amerikanische Staatsbürger. Kurz vor den Midterms zeigt sich einmal mehr, wie gespalten das Land ist.
16: Und wir bleiben thematisch in den USA. Im September 1996 wurde dort der Rapper Tupac Shakur in Las Vegas aus einem Auto heraus angeschossen. 6 Tage später starb er an seinen Verletzungen. Ende August dieses Jahres wurde ein ehemaliger Anführer einer Gang dafür schuldig gesprochen. Und jetzt hat die zuständige Richterin das Strafmaß verkündet. Vorangegangen war eine letzte Anhörung, bei der der Bruder des Rappers eine Erklärung abgegeben hat. Und auch Tupacs Schwester, die hören wir jetzt zuerst im Bericht von Reinhard Spiegelhauer.
10: Wenn du so ein Leben nimmst, verdienst du jede Minute darüber nachzudenken, was du der Welt angetan hast.
11: Mit mühsam unterdrückten Tränen erzählt Sekiwa Shakur davon, dass der Mord ihre Familie verkrüppelt habe. Sie selbst in Behandlung kam wegen Depressionen, Selbstmordgedanken, posttraumatischer Belastungsstörung.
12: I've been hospitalized for depression, suicidal ideation and trauma, PTSD.
11: Der verurteilte Dwayne Davis hat immer wieder selbst erzählt, dass er vor 30 Jahren mit dem Auto gesessen hat, als die Schüsse fielen an einer Ampel in Las Vegas. Und sogar, dass er die Tatwaffe besorgt hat. Mehrfach in Interviews, seinen Memoiren und auch in Aussagen vor Gericht. Letztlich die Hauptbeweismittel im Prozess. Denn die Waffe oder das Auto hat man nie gefunden. Der mutmaßliche Schütze selbst und die anderen Insassen des Tatautos leben nicht mehr. Auch deshalb hat es 30 Jahre gedauert, bis es überhaupt zu einem Prozess kam.
10: Die Welt hat ihn und seinen Tod nie vergessen. Es hat 30 Jahre gedauert, aber jetzt bekommen sie die Strafe für das, was sie am 7. September 1996 getan haben.
11: Lebenslang vorzeitige Entlassung frühestens nach 40 Jahren. So hat Richterin Carly Kearney jetzt entschieden. 2 Jahre saß Davis schon. Die werden angerechnet. Mit 101 Jahren könnte er einen Antrag auf vorzeitige Entlassung stellen. Die Rechtsexpertin Bernanda Villalona findet das angemessen.
10: Späte Gerechtigkeit, aber Gerechtigkeit. Es ist 1996 passiert und Dwayne Davis war bis in diesem Jahr nicht vor Gericht gekommen. Und jetzt wird Gerechtigkeit geübt.
11: Er wird das Gefängnis im Sarg verlassen, sagt die ehemalige Staatsanwältin im Fernsehsender ABC. Der verurteilte Ex-Gangleader Dwayne Davis wirkt fast arrogant, als ihn die Richterin nach seinen Schlussworten fragt.
13: Anything else you want to say?
14: No, I'm good. I'm appeal this case for sure.
11: Ich gehe in Berufung, sagt er nur. Sonst nichts. Der zuständige Bezirksstaatsanwalt hat inzwischen ein Statement herausgegeben. Keine Strafe könne Tupac zurückbringen, aber das Urteil gebe der Familie hoffentlich zumindest etwas Frieden.
16: Reinhard Spiegelhauer über das Strafmaß für den Mord an Tupac Shakur vor 30 Jahren. Und uns bleibt vor der internationalen Presseschau noch der Blick auf die Wetteraussichten. Es kann heute länger trüb bleiben. Jetzt über Mittag könnte sich der Nebel aber auch genauso gut auflösen. Ganz selten zeigt sich über Nachmittag die Sonne bei heute 13 bis 19 Grad. Morgen wird's ganz genauso, Freitag wird's ganz ähnlich. Das Wochenende wird dann kühler und nasser. Und das war die SR-Info-Bilanz am Mittag. Mein Name ist Aaron Klein und ich freue mich, wenn ich Sie zur SR-Info-Bilanz am Abend ab 17.30 Uhr nochmal begrüßen darf.
15: 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Die internationale Presse beschäftigt sich mit den Angriffen der Houthi-Miliz auf das benachbarte Saudi-Arabien und das Agieren der USA unter Präsident Trump. Dazu schreibt die französische Zeitung Le Figaro: Wie könnte man die Eskalation zwischen Saudi-Arabien und den Houthi nicht als schrecklichen Kollateralschaden der Politik von Donald Trump betrachten? Sein Krieg im Iran hat den brüchigen Waffenstillstand im Jemen zwischen den Houthi-Rebellen und dem saudischen Königreich zunichte gemacht. Das Regime in Teheran hat Saudi-Arabien schnell als das schwache Glied identifiziert. Die saudische Hauptstadt ist zu einem Kriegsgebiet geworden. Es ist schwer vorstellbar, wie Kronprinz Mohammed bin Salman sein Davos der Wüste bis zum Ende des Monats noch aufrechterhalten kann. Darüber hinaus ist seine gesamte Strategie zur wirtschaftlichen Diversifizierung, die auf Tourismus und KI basiert, gefährdet. So bleibt ihm nichts anderes übrig, als vor Trump einen Bauchtanz aufzuführen, um ihn davon zu überzeugen, ihm zur Hilfe zu eilen. Die Neue Zürcher Zeitung aus der Schweiz blickt auf die saudische Regierung unter Prinz bin Salman und dessen Führungskompetenz und schreibt: Für Verhandlungen mit den Houthi ist Saudi-Arabien derzeit zu schwach. Eine internationale Koalition müsste die Rebellen zunächst militärisch unter Druck setzen, um eine diplomatische Lösung zu ermöglichen. Der Krieg im Jemen ist bereits jetzt ein dunkler Fleck in Mohammed bin Salmans noch junger politischer Karriere. Der saudische Kronprinz war ein 29-jähriger Verteidigungsminister, als er 2015 die militärische Intervention im südlichen Nachbarland verantwortete. Die pro-iranische Houthi-Miliz hatte zuvor die jemenitische Hauptstadt Sanaa und weite Teile des Landes erobert. Bin Salman wollte die iranischen Verbündeten in wenigen Wochen wieder entmachten. Doch heute sind die Houthi stärker denn je. Seit Tagen legen sie den Flughafen der saudischen Hauptstadt Riad lahm. Bin Salman, der ein starker Herrscher sein will, wirkt hilflos gegen die Drohnen und Raketen der Houthi. In den Wochen zuvor griff die jemenitische Miliz auch saudische Raffinerien und Erdöltanker an. Riad scheint es an Flugabwehrsystemen in ausreichender Zahl zu fehlen, um seine wichtigen Infrastrukturen in dem weitläufigen Land zu schützen. Oder es mangelt seinen Streitkräften an der notwendigen Kompetenz. Das Wall Street Journal meint: Saudi-Arabien sollte einen goldenen Mittelweg anstreben. Mithilfe einer internationalen Koalition müssten die Houthi zunächst von Süden her militärisch zurückgedrängt werden. Ziel sollte dabei auch die Einnahme der wichtigen Hafenstadt Hudaydah sein. Dann könnten Riad und Washington aus einer Position der Stärke heraus verhandeln. Bis dahin aber ist es ein steiniger Weg. Und einstweilen kann sich vor allem Iran darüber freuen, dass seine geopolitischen Gegner in einen anderen Krieg gezogen werden. Das waren Auszüge aus Kommentaren der internationalen Presse, zusammengestellt von Beate Rüsopp.
1: Um 13 Uhr mit Dominik Eisele. Ab Juli kommenden Jahres soll auf zuckerhaltige Getränke zumindest teilweise eine Steuer erhoben werden. Das hat das Bundeskabinett beschlossen. Demnach beträgt die sogenannte Zuckersteuer bis zu 32 Cent pro Liter. Eva Huber.
2: Die Idee dahinter ist, dass die Hersteller einen Anreiz haben, weniger Zucker in ihre Getränke zu mischen, ihn zum Beispiel durch Süßstoffe zu ersetzen. Dadurch umgehen sie die Steuer. Von der Steuer ausgenommen werden sollen mittelständische Getränkehersteller, wenn sie weniger als 1 Million Liter gezuckerte Getränke pro Jahr produzieren. Die Bundesregierung rechnet mit Steuereinnahmen von rund 900 Millionen Euro pro Jahr. Das Geld soll vor allem in den Gesundheitsfonds fließen. Unter anderem aus CDU und CSU geführten Bundesländern kommt Kritik. Die Zuckersteuer mache Getränke teurer und Bürger würden damit zur Kasse gebeten, um Haushaltslöcher zu stopfen. Ärzteverbände hingegen fordern seit Jahren eine solche Steuer.
1: Das Bundeskabinett hat zudem Eckpunkte für Social-Media-Beschränkungen beschlossen, um Kinder und Jugendliche besser zu schützen. Laut dem Entwurf von Familienministerin Prien sollen unter anderem Plattformen wie TikTok, Snapchat oder Instagram für Kinder unter 13 Jahren verboten werden. Die schwarz-rote Koalition will außerdem eine Expertenkommission zur Pflege einsetzen. Die Fachleute sollen Lösungen finden, wie nach 2030 die pflegerische Versorgung gesichert und stabil finanziert werden kann. In einem weiteren Beschluss hat das Kabinett Katja von Schnurbein zur neuen Antisemitismusbeauftragten der Bundesregierung bestimmt. Das Verwaltungsgericht Wiesbaden hat die Abschiebung eines 3 Monate alten Babys ohne seine Eltern untersagt. Mit der Entscheidung wurde ein Bescheid des Bundesamts für Migration und Flüchtlinge, BAMF, ausgesetzt. In dem Fall hatten die Eltern des Kindes Asylanträge gestellt, die abgelehnt wurden. Dagegen hatten die beiden geklagt, der Fall ist aber noch nicht entschieden. Die Abschiebung des Kindes wird durch die Klage nach neuer Rechtslage nicht gestoppt. Das Gericht rügte nun, dass das BAMF ein 3 Monate altes Kind von seinen Eltern trennen wollte. Es liege auf der Hand, dass man das nicht machen solle, so das Gericht. Die Entscheidung kann nicht angefochten werden. In Hamburg hat der Prozess wegen des Anschlags auf die Nord Stream Pipeline begonnen. Angeklagt ist ein Ukrainer, der das Sabotagekommando angeführt haben soll. Das soll mit einer gecharterten Yacht von Rostock aus auf die Ostsee gefahren sein und Sprengsätze an den Röhren angebracht haben, durch die Gas von Russland nach Europa transportiert wurde. Russland hatte kurz vorher seinen Krieg gegen die Ukraine begonnen. Der Generalbundesanwalt geht davon aus, dass der damalige Offizier der ukrainischen Armee im Auftrag staatlicher Stellen gehandelt hat. Die Ukraine hat das bestritten. Die Internationale Energieagentur warnt vor einer anhaltenden Dieselknappheit bis ins kommende Jahr. In ihrem Monatsbericht schreibt die IEA, die Lage an den Dieselmärkten sei extrem angespannt. Grund dafür sei, dass die Lagerbestände vor dem Winter ungewöhnlich stark abgebaut worden seien. Die Produktion sei unterdessen weiter eingeschränkt aufgrund des Iran-Kriegs. Die Zerstörung des Regenwalds schreitet weiter voran. Das geht aus einer Auswertung der Beratungsagentur Climate Focus hervor. Im vergangenen Jahr wurden rund 7 Millionen Hektar abgeholzt. Das seien zwar 15% weniger als in den Jahren zuvor, reiche aber nicht aus, um die Ziele des Weltklimagipfels von Glasgow zu erreichen. Vor 5 Jahren verpflichtete sich ein breites Staatenbündnis, die Abholzung des Regenwalds bis 2030 auf 0 zurückzufahren. Die Zahl der Studierenden und Promovierenden aus dem Ausland ist weiter gestiegen. Im Wintersemester 2025/26 waren rund 426.000 Gaststudenten an den deutschen Hochschulen eingeschrieben, 6% mehr als im Vorjahreszeitraum. Das geht aus den Zahlen des Deutschen Akademischen Auslandsdienstes und des Zentrums für Hochschul- und Wissenschaftsforschung hervor. International besonders beliebt sind Ingenieurswissenschaften. SWR Nachrichten, Redaktion Peter Mühlfeit und Stefan Bosch. Und das Wetter für Baden-Württemberg und Rheinland-Pfalz. Bis Freitag bestimmt ein Hoch mit milder Luft unser Wetter. Die Vorhersage, am Nachmittag scheint zeitweise die Sonne, gegen Abend immer weniger Wolken bei 15 bis 21 Grad. In der Nacht dann erst klar, danach in den Niederungen verbreitet Nebel bei 8 bis 2 Grad. Und noch die weiteren Aussichten, die nächsten Tage weiter ruhiges, trockenes Herbstwetter bei 15 bis 21 Grad. Und die Zeit 13.05 Uhr.
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4: Mit Marie Gedina an diesem Mittwochmittag und diesen Themen in der nächsten halben Stunde. Nord Stream Pipelines. 4 Jahre nach dem Anschlag steht ein Ukrainer vor Gericht. Wir berichten über den Prozess, der in Hamburg losgegangen ist heute, aber auch darüber, wie das Verfahren in der Ukraine gesehen wird. Der Krieg Russlands gegen die Ukraine ist heute Thema im Landtag von Sachsen-Anhalt. Auf Drängen von AfD und BSW. Und diese Sondersitzung zeigt, die alten Spielregeln gelten nicht mehr. So berichtet es unsere Reporterin aus Magdeburg. Und die Pflege in Deutschland muss reformiert werden. Dafür ist heute aus Sicht vieler Betroffener endlich eine Kommission eingesetzt worden. September 2022. Das deutsch-russische Energieprojekt Nord Stream wird gesprengt. Per Zeitzünder am Grund der Ostsee werden die Röhren zerstört und ab dem Moment wird nach den Tätern gesucht. Ein mutmaßlicher Nord Stream-Saboteur steht seit heute in Hamburg vor dem hanseatischen Oberlandesgericht. Der Prozess könnte sich bis ins kommende Jahr ziehen. Was dem Angeklagten, einem ehemaligen Offizier der ukrainischen Armee, konkret vorgeworfen wird, berichtet Johannes Jolmes aus Hamburg, der aber zunächst nochmal zurückschaut auf den September 22.
5: 26. September 2022. Aus dem Helikopter filmt die schwedische Marine Bilder, die um die Welt gehen werden. Die Ostsee sprudelt auf einer riesigen Fläche wie eine zu stark geschüttelte Wasserflasche. Gas strömt aus den Nord Stream Röhren am Ostseegrund. Der Startpunkt für Ermittlungen, die nun in Hamburg ihren vorläufigen Höhepunkt finden. Der Ukrainer Serhiy K. soll sich laut Generalbundesanwalt unter anderem wegen Kriegsverbrechen und Herbeiführung einer Sprengstoffexplosion verantworten. Jörg Diehl, Leiter der Recherchekooperation von NDR, WDR und SZ, hat die Hintergründe recherchiert.
13: Serhiy K. soll der Kommandeur des mutmaßlichen Sabotagekommandos gewesen sein, das im Herbst 2022 in der Ostsee die Pipelines in die Luft gesprengt hat. Er gehört den ukrainischen Spezialkräften an.
5: Später ist Serhiy K. aus der Armee ausgeschieden. Seine Verteidigung sieht keinen unmittelbar belastbaren Beweis für eine Tatbeteiligung. Die Anklage sieht in dem Ukrainer hingegen den Anführer der 7-köpfigen Gruppe. Ein Beispiel: auf seinem Handy fanden Ermittler Daten mit Details über Nord Stream, Wassertiefen, Koordinaten. Auch abgehörte Telefonate mit seiner Frau sollen ihn belasten. Darin soll er sich beklagen, von der Ukraine und ihrem Präsidenten alleingelassen worden zu sein. Handelte das Kommando auf eigene Faust oder im staatlichen Auftrag?
13: Der ukrainische Präsident Zelensky hat eine Verantwortung dafür immer zurückgewiesen. Gleichwohl gibt es Indizien, die darauf hindeuten und auch unsere Recherchen belegen, dass ukrainische Verantwortungsträger von diesem Anschlag wussten.
5: Die Mission führte die Gruppe vor 4 Jahren von der Ostseeküste in Mecklenburg-Vorpommern bis zur dänischen Insel Bornholm. Das Team taucht rund 80 Meter tief, bringt Sprengstoff an. Zeitzünder lösen die Explosionen aus. Zerstören ein umstrittenes deutsch-russisches Energieprojekt. Rückblick. Der ehemalige Bundeskanzler Gerhard Schröder hatte Nord Stream in den 2000er Jahren vorangetrieben. Diese neue Pipeline quer durch die Ostsee stößt Länder in Osteuropa vor den Kopf. Denn dort hatte man jahrelang am Transit verdient. Trotz der völkerrechtswidrigen Annexion der Krim durch Russland 2014 wurde eine Erweiterung geplant. Nord Stream 2. Die neue Pipeline ist nahezu betriebsfertig. Da beginnt Russland im Februar 2022 die Vollinvasion der Ukraine. Wilfried Jilge hat in der Ukraine und Russland zu Nord Stream geforscht. Russisch-deutsche Gasgeschäfte hätten über Jahre Putins Kriegskasse gefüllt, sagt der Osteuropa-Historiker.
17: Für die Ukraine war eben ein entscheidendes Ziel in der asymmetrischen Kriegsführung, die Energieressourcen der russischen Rohstoffökonomie als Haupteinkunft für den Krieg zu blockieren. Ich denke, in diesem Zusammenhang muss man das sehen.
5: Gab es staatliche Auftraggeber? Und wird der Angeklagte diese vor Gericht benennen? Das Interesse daran sei enorm, sagt Gerichtssprecherin Mareike Franzen vom Hanseatischen Oberlandesgericht, das für solche Staatsschutzverfahren auch für Mecklenburg-Vorpommern zuständig ist.
19: Es haben sich deutlich über 100 Medienvertreter akkreditiert aus vielen verschiedenen Ländern. Darunter natürlich aus der Ukraine, aus Russland.
5: Es dürfte nicht das letzte Nord Stream-Verfahren in Hamburg bleiben. In Kroatien sitzt ein weiterer mutmaßlicher Tatverdächtiger in Auslieferungshaft. Die Umstände seiner Verhaftung schlicht kurios. Der Ukrainer war offenbar nach Kroatien gereist, um als Berater an einem Hollywood-Film mitzuwirken. Thema: die Nord Stream-Anschläge.
20: Großes Medieninteresse heute also am Prozessauftakt gegen einen mutmaßlichen Nord Stream-Saboteur. Der Angeklagte kommt aus der Ukraine und selbstverständlich wird dieser Prozess in Deutschland auch in der Ukraine beobachtet, allerdings ebenso selbstverständlich aus einer ganz anderen Perspektive, nämlich aus der eines angegriffenen Landes, das sich verteidigt. Unsere Korrespondentin Rebecca Barth berichtet darüber aus Kiew.
21: Ob er bestätigen könne, die Sprengung der Gaspipeline Nord Stream 2 koordiniert zu haben, fragt die Moderatorin. Er werde das in einer Live-Sendung nicht tun, wiegelt Roman Czerwinski ab. Das heißt, Sie können das weder bestätigen noch widerlegen. Er habe seine Meinung bereits gesagt, antwortet Czerwinski, ein hagerer, Anfang 50-jähriger Ex-Geheimdienstler, Kommandeur einer ukrainischen Spezialeinheit. Ja, Serhii ist ein Offizier, der in meiner Einheit gedient hat und mir damals unterstellt war. Und auch Volodymyr Z. kenne ich. Roman Czerwinski hat keine Scheu, mit der Presse zu reden, lässt internationale Journalisten in seine Wohnung, gibt viele Interviews. Er gilt den deutschen Ermittlern als der Koordinator hinter der Sprengung der Gaspipeline Nord Stream 2. Doch er sehe keine Notwendigkeit für die Ukraine, sich zu der Frage zu äußern, in wessen Auftrag die Gasleitung 2022 gesprengt wurde, sagt Czerwinski gegenüber Radio Svoboda. Nord Stream Pipeline war eine der profitabelsten Quellen des russischen Unternehmens Gazprom und somit eine der wichtigsten Finanzierungsquellen für den Krieg gegen die Ukraine. Wenn die Ukraine es tatsächlich gewesen sein sollte, ist die Leitung für sie ein legitimes Ziel. Meinung, der viele im Land folgen. Bedeckt hält man sich im politischen Kiew angesichts des Prozessbeginns in Hamburg gegen einen Verdächtigen im Nord Stream-Fall. Das Ansehen des Landes könnte Schaden nehmen, man fürchtet schlechte Presse. Georgi Tichy, Sprecher des ukrainischen Außenministeriums, versucht das Narrativ zu drehen. Sehen, welche Richtung sich die Geschichte in den Medien entwickelt. Der Fokus der Aufmerksamkeit richtet sich darauf, wie diese Leitung gesprengt wurde, wer daran beteiligt war und wer schuld ist. Aber wollen wir nicht darüber sprechen, wer diese Leitung gebaut hat und wozu? Nord Stream 2, so die Argumentation in der Ukraine, sei vielmehr ein politisches Projekt gewesen, um Druck auf Europa auszuüben und die russischen Kriegskassen zu füllen. Die Sprengung sei nahezu eine Rettung für die Ukraine gewesen, meint der Anwalt Mykola Katrinchuk. Für uns alle gilt, die Sprengung wäre für uns im Krieg eine große Hilfe gewesen. Mit Nord Stream 1 hat Russland jeden Tag 131 Millionen Euro eingenommen. Stellen Sie sich vor, wie viel Geld Sie in unsere Zerstörung hätten stecken können.
7: Dass
21: es die Gasleitung nun nicht mehr gibt, bedauert kaum jemand in der Ukraine. Im Gegenteil, zwar äußern sich nur wenige zu dem Fall, diejenigen Beobachter, die es aber machen, halten die Sprengung für richtig. Nord Stream 2 sei im Verteidigungskrieg gar ein legitimes militärisches Ziel.
20: Und dieser Verteidigungskrieg gegen Russland, oder andersrum gesagt, der Angriffskrieg Russlands gegen die Ukraine, rückt damit einmal mehr näher an Deutschland heran mit diesem Prozess, der ja nun mal in Hamburg stattfindet. Und in Magdeburg wird seit dem Vormittag über die deutsche Unterstützung für die Ukraine debattiert. AfD und BSW wollen in einer Sondersitzung ihren ersten gemeinsamen Antrag genau dazu beschließen. Die gegen Russland gerichteten Sanktionen, die Waffenlieferungen und die finanzielle Hilfe für die Ukraine, all das sei gescheitert. So soll es im Antrag stehen. Vera Wolfskämpf beobachtet diese Sitzung für das Redaktionsnetzwerk Deutschland. Ich habe mit ihr gesprochen, da war sie schon im Landtag kurz vor der Sendung. Da hatte die Sitzung, die eigentlich um 10 startet,

0: die heutige Sitzung führen. Und es gibt noch weitere Vorfälle, die hier den Landtagspräsidenten ins Zentrum rücken. Es gab ja am Freitag das Gedenken in Halle an das rechtsextreme Attentat auf die Synagoge 2019. Da wurde ausgerechnet der Landtagsvizepräsident Hans-Thomas Tillschneider geschickt, ein AfD-Hardliner, dem dann wiederum jüdische Studierende den Zugang verwehrten. Und danach schickte nicht nur der Landtag eine Pressemitteilung, sondern auch die AfD-Fraktion. Und diese Pressemitteilungen waren wortgleich. Auch hier gibt es Vorwürfe, etwa von der Linken, dass der Landtagspräsident hier sein Amt eben nicht neutral und überparteilich führt, sondern es auch für Parteipolitik missbraucht. Und über all das reden jetzt die Fraktionen im Ältestenrat. Und das dauert schon länger als angedacht. Also zur eigentlichen Sache ist der Landtag noch nicht gekommen.
1: Diese Verzögerung, dieses Hin und Her, dieses Taktieren, ist das ein Vorgeschmack auf das, wie der Landtag künftig arbeiten wird?
0: Ja, also der Eindruck ist, dass die alten Spielregeln nicht mehr gelten. Sonst war klar, wenn ein Antrag eingebracht wird, dann haben alle diese und jene Redezeit. Oder wenn man davon abweichen will, dann trifft man sich im Ältestenrat und bespricht das. Jetzt hat die AfD einfach Dinge festgelegt in ihren neuen Positionen im Landtagspräsidium und will die anderen Fraktionen dann damit quasi auch überrumpeln. So empfinden diese Fraktionen das. Das wollen sie sich nicht gefallen lassen. Und die Frage ist eben wirklich, ob die Erklärung von Tobias Rausch, der sagte, er will sein Amt überparteilich führen, nur reine leere Worthülsen waren. Das werfen sie ihm vor. Oder ob man dann hier noch zu einem gemeinsamen Arbeiten kommt. In der Sache ist ja auch der heutige Antrag eigentlich ein symbolischer. Und auch da schon die Frage, muss man dafür extra eine Sondersitzung einberufen, was ja einen ganzen Aufwand nach sich zieht, personell und auch finanziell viel kostet. Das hätte man ja auch in einer normal anberaumten Landtagssitzung machen können.
1: Wo Sie gerade sagen, Symbolpolitik, diese heutige Idee, einen ersten gemeinsamen Antrag zu beschließen, was soll da drin stehen aus Sicht von AfD und BSW?
0: Ja, sie wollen die geschäftsführende Landesregierung auffordern, sich im Bundesrat dafür einzusetzen, dass der Ukraine-Krieg nicht weiter eskaliert und dass dort Frieden herrscht. Dabei richten sie den Fokus auf Diplomatie, stellen aber nicht Russland jetzt als diejenigen, die den völkerrechtswidrigen Angriff auf die Ukraine gestartet haben, in den Fokus, sondern sagen, da sollen die Wirtschaftssanktionen beendet werden und im Gegenteil soll die Ukraine keine finanziellen Hilfen mehr bekommen und auch keine Waffenlieferungen mehr. Das wird auch als Begründung angeführt, dass man dieses Geld an anderen Stellen braucht, denn es wird ja überall gespart in der Gesundheit, in der Pflege und so weiter.
1: Frau Wolfskamp, jetzt ist es einerseits ein Novum, dass AfD und BSW möglicherweise einen ersten gemeinsamen Antrag beschließen in einem deutschen Landtag. Es ist aber auch ein Novum, dass sich alle Landtagsfraktionen so dezidiert mit Außenpolitik beschäftigen. Warum ist genau das Thema der ersten gemeinsamen Sitzung?
0: Ja, das werfen die anderen Fraktionen AfD und BSW vor, dass das ja eigentlich nichts ist, was auf Landesebene entschieden wird. AfD und BSW wiederum sagen, es brauche dieses Friedenssignal, so wird es formuliert. Und das gäbe es eben sonst aus keinem Parlament. AfD und BSW haben insofern auch eine Gemeinsamkeit, dass sie diesen Frieden, aber eben auf einer gewissen einseitigen Basis, auch im Wahlkampf schon immer betont haben. Das ist etwas, worauf sie sich in ihren ersten Gesprächen ganz schnell einigen konnten. Und beide knüpfen ja auch an ein Gefühl in der Bevölkerung an. Da gibt es ja auch Umfragen, dass durchaus ein großer Teil, nämlich 42% nach dem ARD-Deutschland-Trend sagen, dass die Ukraine-Hilfen zu weit gehen würden. Und daran knüpfen AfD und BSW an.
1: Vera Wolfskamp vom Redaktionsnetzwerk Deutschland aus dem Magdeburger Landtag. Und während in Sachsen-Anhalt der neu gewählte Landtag zu einer Sondersitzung zusammengekommen ist, sind in Berlin nach der Wahl zum Abgeordnetenhaus gestern Abend Sondierungsgespräche erstmal unterbrochen worden. Grüne und SPD hatten mit der Wahlsiegerin der Linken angefangen, über eine gemeinsame Regierung zu beraten, aber gestern Abend hatte sich die Linken-Fraktion im Berliner Abgeordnetenhaus konstituiert und dabei auch die umstrittene Abgeordnete Vanessa Emde in ihre Reihen aufgenommen. Dabei geht es wenig überraschend um Antisemitismusvorwürfe. Und wie es jetzt weitergeht, berichtet aus Berlin Thorsten Gabriel.
2: Gestern Abend, kurz vor sechs, wirkte die Spitze der frisch konstituierten Linksfraktion im Berliner Abgeordnetenhaus noch so, als sei jetzt alles geregelt.
3: Wir haben vor Eintritt in die Konstituierung eine Debatte geführt über eine gemeinsame Erklärung, die Grundlage unserer gemeinsamen Arbeit sein soll. Hintergrund und Gegenstand dieser Erklärung sind die Beschlusslagen unserer Partei zum Thema Antisemitismus, zur Sicherheit von jüdischem und auch palästinensischem Leben in unserer Stadt, aber auch zum Existenzrecht Israels,
2: verkündete Linken-Fraktionschef Tobias Schulz. Alle Abgeordneten

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4: Und ich heiße Sie herzlich willkommen zur 101. Sitzung des Deutschen Bundestages in dieser Legislaturperiode. Ich bin Annette Birke-Stumpe. Einen guten Tag. Gleich steht hier im Bundestag die Regierungserklärung von Bundeskanzler Friedrich Merz zum Europäischen Rat auf der Tagesordnung. Zunächst wird aber Bundestagspräsidentin Julia Klöckner den neuen Bundesminister für Arbeit und Soziales, Alexander Schweizer von der SPD, vereidigen. Er hat gestern bereits seine Ernennungsurkunde von Bundespräsident Frank-Walter Steinmeier erhalten. Notwendig geworden war die Neubesetzung des Postens, weil seine Vorgängerin Bärbel Baas am Montag zurückgetreten ist, wegen eines Trauerfalls in ihrer Familie. Der 53-jährige Jurist Schweizer war von 2024 bis 26 Ministerpräsident des Landes Rheinland-Pfalz und seither Vorsitzender der SPD-Fraktion im Landtag. Mit der neuen Personalie beginnt nun für die Bundesregierung wieder das Ringen darum, wann das Renten- und Arbeitszeitpaket beschlossen werden kann. Bundeskanzler Merz hat gestern auf dem Arbeitgebertag ja auf Tempo gepocht und will das Rentenpaket, das ja jetzt in Schweizers Ressort fällt, unbedingt noch in diesem Jahr in den Bundestag bringen. Schweizer selbst hat bereits gesagt, man müsse das Paket zügig, aber gründlich beraten. Er sprach gestern dabei aber noch von offenen Fragen. Und Schweizer hat betont, dass er einen Gesetzentwurf erst einbringen will, wenn sich die Koalition in diesen Punkten geeinigt hat. Da dürfte also weiteres Konfliktpotenzial für die Bundesregierung schlummern. Weiter geht es dann im Anschluss mit einer Regierungserklärung von Bundeskanzler Friedrich Merz vor dem EU-Gipfel in Brüssel, der morgen und am Freitag stattfindet. Dabei dürfte der Bundeskanzler sowohl auf Reformen in der EU drängen, aber auch die Kritik der Bundesregierung am nächsten mehrjährigen EU-Haushalt erneuern. Deutschland verlangt in diesem Zusammenhang tiefere Einsparungen der EU. Merz hat den Vorschlag für den EU-Haushalt 2028 bis 2034 jüngst als nicht akzeptabel zurückgewiesen. Der Haushalt müsse bezahlbar sein für die Träger der Hauptlasten. Der Bundeskanzler ist der Auffassung, dass Europa einem grundlegend modernisierten und bezahlbaren mehrjährigen Finanzrahmen braucht. Nun macht Bundestagspräsidentin Julia Klöckner noch einführende Bemerkungen und wird die Vereidigung von Bundesarbeits- und Sozialminister Alexander Schweizer vornehmen. Wir hören einmal zu.
5: Gemäß Artikel 64 Absatz 1 des Grundgesetzes für die Bundesrepublik Deutschland auf Vorschlag des Bundeskanzlers die Bundesministerin für Arbeit und Soziales, Frau Bärbel Baas, aus ihrem Amt als Bundesministerin entlassen und Herrn Alexander Schweizer zum Bundesminister für Arbeit und Soziales ernannt hat. Und an dieser Stelle, verehrte Kolleginnen und Kollegen, möchte ich unserer Kollegin Bärbel Baas im Namen des gesamten Hauses für ihre als Bundesministerin geleisteten Dienste und für die gute Zusammenarbeit sehr, sehr herzlich danken. Applaus

0: Und ich denke, und das Danken.
1: Großer Applaus also für die geschiedene Bundesarbeits- und Sozialministerin Bärbel Baas von der SPD. Und in der Fraktion gibt es Standing Ovations.
0: Und für die persönlichen Herausforderungen, vor denen meine Amtsvorgängerin steht, wünsche ich Bärbel Baas viel Kraft. Und ich bin mir sicher, das darf ich auch im Namen des gesamten Hauses tun. Nach Artikel 64 Absatz 2 unseres Grundgesetzes leistet ein Bundesminister oder eine Bundesministerin bei der Amtsübernahme den in Artikel 56 vorgesehenen Eid. Und deshalb darf ich nun Herrn Schweizer zu mir bitten.
1: Die Bundestagsabgeordneten erheben sich zur Eidesleistung, die Julia Klöckner jetzt vornehmen wird, allesamt.
0: Ich darf Sie nun bitten, vor dieser Öffentlichkeit, vor der parlamentarischen Öffentlichkeit und vor unseren Bürgerinnen und Bürgern Ihren Eid abzulegen, der in unserem Grundgesetz vorgesehen ist.
2: Ich schwöre, dass ich meine Kraft dem Wohle des deutschen Volkes widmen, seinen Nutzen mehren, Schaden von ihm wenden. Das Grundgesetz und die Gesetze des Bundes wahren und verteidigen, meine Pflichten gewissenhaft erfüllen und Gerechtigkeit gegen jedermann üben werde. So wahr mir Gott helfe.
0: Ich stelle fest, Herr Alexander Schweizer hat den in unserem Grundgesetz vorgesehenen Eid abgelegt. Und hiermit gratuliere ich Ihnen herzlich, Herr Bundesminister, zu Ihrem neuen Amt. Alles Gute.
2: Dankeschön.
0: Im Namen des ganzen Hauses.
2: Vielen Dank. Vielen Dank. Dankeschön. Dankeschön.
1: Damit ist nun der ehemalige Ministerpräsident des Landes Rheinland-Pfalz, Alexander Schweizer von der SPD, neuer Bundesarbeits- und Sozialminister. Und nun kommen wir zur Regierungserklärung von Bundeskanzler Friedrich Merz vor dem EU-Gipfel in Brüssel, der morgen und am Freitag stattfindet. Die Staats- und Regierungschefs der EU-Mitgliedstaaten, der Präsident des Europäischen Rates und die Präsidentin der EU-Kommission treffen sich morgen und am Freitag in Brüssel. Der Europäische Rat wird sich dabei mit dem mehrjährigen Finanzrahmen von 2028 bis 2034 befassen. Zunächst nun also die etwa 20-minütige Regierungserklärung mit anschließender 90-minütiger Aussprache hier im Plenum.
3: Frau Präsidentin, liebe Kolleginnen und Kollegen, soeben ist ein neues Mitglied der Bundesregierung vor Ihnen allen vereidigt worden. Unsere Präsidentin hat ihm alle guten Wünsche mit auf den Weg gegeben für seine neue verantwortungsvolle Aufgabe. Auch ich möchte den neuen Kollegen Alexander Schweizer als Bundesminister für Arbeit und Soziales noch einmal herzlich willkommen heißen und ihm zurufen auf gute Zusammenarbeit, Herr Schweizer. Und liebe Kolleginnen und Kollegen, ich möchte es nicht versäumen, auch von meiner Seite aus Bärbel Baas ein herzliches Wort des Dankes zu sagen. Bärbel Baas stand, wie Sie alle wissen, fast 1,5 Jahre in eben dieser Funktion als Bundesministerin für Arbeit und Soziales für unser Land in der Verantwortung. Sie hat dieses Amt mit großer Empathie, vor allem für die Schwachen in unserer Gesellschaft, ausgeübt. Wir waren mit ihr in Sachfragen nicht immer einer Meinung, das gehört dazu. Aber wir werden ihr die Anerkennung nicht versagen für ihre Arbeit und für ihr Engagement für unser Land. Und lassen Sie mich auch dieses hinzufügen. Sie ist zu Beginn dieser Woche aus sehr persönlichen Gründen von beiden Ämtern, die sie innehatte, zurückgetreten. Diese Entscheidung verdient Respekt. Und ich möchte Bärbel Baas im Namen der gesamten Bundesregierung unser Mitgefühl zum Verlust ihrer Stieftochter ebenso aussprechen wie unseren Wunsch, sie, so wie von ihr geplant, sehr bald wieder ihre Arbeit als Abgeordnete aufnehmen zu sehen. Wir werden sie jedenfalls hier im Haus herzlich und willkommen heißen. Meine Damen und Herren, die Politik muss mühen um Gerechtigkeit sein. Dieser Satz ist vor ziemlich genau 15 Jahren schon einmal ausgesprochen worden. Es war im September 2011 Papst Benedikt XVI., der diesen Satz damals von dieser Stelle aus gesagt hat. In seiner Rede ging es damals um die Grundlagen des freiheitlichen Rechtsstaats, in dem wir alle das große Glück haben, leben zu dürfen. Ich wiederhole, Mühen um Gerechtigkeit. Ja, es ist mühsam, gerechte Verhältnisse herzustellen. Und wir leben auf dieser Erde unter höchst unperfekten Bedingungen. Und wir leben in diesen Jahren epochaler Umbrüche unter Bedingungen von Krisen und Kriegen, die sich zum Teil unserem Einfluss entziehen. Und es ist trotzdem die Aufgabe, der wir alle in diesem Haus verpflichtet sind und auf die wir uns alle auch verpflichtet haben, dass wir Politik machen im Sinne dieser Mühen um gerechte Verhältnisse in unserem Land. Und es ist besonders die Aufgabe der Bundesregierung, dies zu tun. In Deutschland, und lassen Sie mich dies offen sagen, ist weder die Säule der Gerechtigkeit noch die Säule der Sicherheit voll tragfähig für die kommenden Jahre und Jahrzehnte. Wer das abstreitet oder wer das nur selektiv anerkennen will, der verweigert sich schlicht der Realität. Wir haben in der Bundesregierung sehr schnell viel erreicht, vor allen Dingen, um die Sicherheitslücke zu schließen. Unser Land ist heute nach außen um ein Vielfaches wehrhafter, als es das lange war. Und es ist nach innen wieder sicherer. Wir arbeiten daran, auch die Gerechtigkeitslücke zu schließen, die sich in unserem Land aufgetan hat. Und ich sage ausdrücklich, ich freue mich, dass in unserem Land derzeit so lebendig debattiert wird, wie das gegenwärtig der Fall ist. Ich freue mich auch, dass in diesem Haus zum Teil lautstark und kontrovers diskutiert wird. Denn Gerechtigkeit ist keine Zuständigkeit nur einer Partei oder nur von Parteien auf der politischen Linken. Es ist eine Zuständigkeit jeder vernünftigen Partei in Deutschland, meine Damen und Herren. Und erlauben Sie mir, dass ich im Bild bleibe. Wir haben in der Bundesregierung ein Gerechtigkeitsprogramm erarbeitet, liebe Kolleginnen und Kollegen, in Form eines umfangreichen Reformprogramms für Rente, für Pflege, für den Arbeitsmarkt, für die preisliche und die steuerliche Wettbewerbsfähigkeit unserer Wirtschaft, für Staatsmodernisierung und Bürokratierückbau. Aber Gerechtigkeit, auch das lassen Sie mich deutlich sagen, ist bei uns nicht Enteignung. Gerechtigkeit ist bei uns auch nicht Umverteilung zu Lasten der Leistungsträgerinnen und der Leistungsträger in unserem Land. Und vor allem führt bei uns Gerechtigkeit nicht über den Weg der Ausgrenzung von Minderheiten. Auf eine Logik vom Recht des Stärkeren lässt sich keine Gesellschaft und keine Ordnung bauen, liebe Kolleginnen und Kollegen. Und die, die das versuchen, sie werden genau daran scheitern. Gerechtigkeit ist bei uns Chancengerechtigkeit. Gerechtigkeit ist bei uns Leistungsgerechtigkeit. Und Gerechtigkeit ist bei uns Generationengerechtigkeit. Politik, die jedem die Chance einräumt, sein Leben zu gestalten und sich einzubringen für unser Land. Und nur eine solche Politik garantiert langfristig Freiheit und Wohlstand. Nun ist gerade die Langzeitperspektive zum Schaden der Gerechtigkeit viel zu lange und viel zu wenig in den Blick genommen worden. Das sage ich als Mitglied einer Partei und auch als deren Vorsitzender, die unser Land lange regiert hat, ausdrücklich auch sehr selbstkritisch. Es hat sich eine Gerechtigkeitslücke zwischen den Generationen in unserem Land aufgetan, und diese Lücke wird wachsen, wenn wir nicht handeln. Wir haben diese Lasten ungleich verteilt in unseren sozialen Sicherungssystemen. Die Kinder und Jugendlichen in unserem Land werden, wenn wir nicht handeln, noch mehr schultern müssen, als sie nach den Maßgaben der Verteilungs- und der Leistungsgerechtigkeit eigentlich schultern sollten. Und so wie sich die Sicherheitslage in der Welt und in Europa derzeit entwickelt, werden wir, und ich will das mit aller Deutlichkeit sagen, liebe Kolleginnen und Kollegen, immer neue Unfriedlichkeit und immer neuen Krisen gegenüberstehen. Es sei denn, wir nutzen unsere Kraft, die wir haben, um eine neue europäische und transatlantische Friedens- und Freiheitsordnung zu schaffen. Das ist das Ziel, das wir als Bundesregierung sehr fest im Blick haben, liebe Kolleginnen und Kollegen. Ein friedliches, ein freies, ein sicheres Europa. Ein solches Europa ist ein Europa, das Wohlstand schafft, das unseren Kindern und Jugendlichen all die Entfaltungsmöglichkeiten bietet, die sie verdienen und die wir ihnen von Herzen wünschen. Darum, liebe Kolleginnen und Kollegen, investieren wir in die Verteidigungsfähigkeit unseres Landes. Und darum, liebe Kolleginnen und Kollegen, unterstützen wir die Ukraine in ihrem Abwehrkampf gegen die russischen Angriffe. Ich will das hier mit erneutem Nachdruck sagen, weil ich Stimmen auch hier im Haus höre, die aus unserer militärischen Unterstützung der Ukraine ein Gerechtigkeits-

Grundvoraussetzungen dafür, dass es in unserem Land die Freiheit gibt, die unser Rechtsstaat braucht, die unsere Wirtschaft braucht, die ein ganzes Gemeinwesen braucht, in dem sich Gerechtigkeit entfalten kann. Das ist alles nicht irgendwie abstrakt und theoretisch in Gefahr. Liebe Kolleginnen und Kollegen, es ist sehr konkret in Gefahr. Wir sehen, dass die Eskalationsbereitschaft Russlands steigt gegenüber der Ukraine, gegenüber unseren osteuropäischen Nachbarn, aber auch gegenüber unserem eigenen Land. Und es ist mir vor diesem Hintergrund, ich sage es sehr offen, unbegreiflich, wie Sie von ganz links und ganz rechts trotzdem bis zum heutigen Tag das Spiel der Verharmlosung treiben. Es ist mir unbegreiflich, wie Sie mit diesem Spiel sogar vorsätzlich die Spaltung in unserem Land vorantreiben und Desinformationen kritiklos weitertragen. Man gewinnt den Eindruck, Sie wollen das Chaos, weil Sie sich davon parteipolitische Vorteile verschaffen. Meine Damen und Herren, das ist nicht der Geist der Christdemokratie und das ist nicht der Geist der Sozialdemokratie. In der Bundesregierung arbeiten drei Parteien zusammen, die Politik als Verantwortung verstehen, liebe Kolleginnen und Kollegen, und zwar als Verantwortung nicht für Einzelgruppen oder Interessenverbände oder Milieus oder einzelne Generationen, sondern für alle Bürgerinnen und Bürger unseres Landes, egal ob jung oder alt, ob krank oder gesund, egal ob Mann oder Frau, egal ob die Eltern hier geboren sind oder nicht. Wir machen Politik für alle Menschen in unserem Land. Wir arbeiten daran, dass unser Land für unsere Kinder frei und sicher bleibt. Wir arbeiten daran, dass alle Menschen, die hier leben, die sich an Recht und Gesetz halten, ohne Angst in Deutschland leben können. Wir arbeiten daran, dass unser Staat wieder leistungsfähiger wird. Wir arbeiten daran, dass die Unternehmen bei uns im Land die vielfältigen Potenziale nutzen können, die sich mit dem technologischen Fortschritt heute eröffnen. Wir tun das im Übrigen nicht allein. Wir tun das im Austausch mit den Partnern in der ganzen Welt. Wir tun das vor allem im engen Schulterschluss mit unseren europäischen Partnern. Genau in diesem Geist, werde ich heute Abend nach Brüssel erneut zum Europäischen Rat reisen. Nun, worüber werden wir heute und morgen und am Freitag sprechen? Wir haben den mehrjährigen Finanzrahmen, den EU-Haushalt, ganz oben auf der Tagesordnung, sozusagen den Haushaltsrahmen unserer strategischen Zukunft für Europa. Die Verhandlungen gehen jetzt in die entscheidende Phase und es ist mein fester Wille, dass wir sie noch in diesem Jahr zu einem guten Abschluss bringen. Die Mittel, die uns zur Verfügung stehen, sind allerdings begrenzt. Wir werden deshalb nicht umhinkommen, den aktuellen Vorschlag in allen Bereichen noch einmal zu begrenzen. Ich will der irischen Ratspräsidentschaft herzlich Dank sagen, dass sie in einem ersten Vorschlag am letzten Wochenende die Richtung aufgezeigt hat, die dieser mittelfristige Finanzrahmen gehen muss. Wir werden weniger zur Verfügung haben als ursprünglich von der Kommission geplant. Und wir wollen zugleich die Prioritäten klarer und richtig setzen. Denn wir müssen dort investieren, wo sich die Zukunft Europas entscheidet, in unsere Sicherheit und in unsere Wettbewerbsfähigkeit. Liebe Kolleginnen und Kollegen, wir haben mit dem europäischen Binnenmarkt ein unschätzbares wirtschaftliches Wachstumspotenzial, aber wir müssen es auch viel besser nutzen, als wir es im Augenblick tun. Und wir wissen, was zu tun ist. Wir wollen zum einen die EU-Bürokratie weiter zurückbauen und Genehmigungen beschleunigen, um Investitionen in ganz Europa anzukurbeln, um Investitionen zu ermöglichen, insbesondere in künstliche Intelligenz, die Dekarbonisierung und natürlich in Verteidigung. Alle Regeln, die schnelle Investitionen verhindern, müssen jetzt vorübergehend ausgesetzt werden. Ich werde beim Europäischen Rat auch erneut an meine Kolleginnen und Kollegen appellieren. Ziehen wir eine EU-Bürokratiebremse. Denn, liebe Kolleginnen und Kollegen, wir müssen verhindern, dass im Gesetzgebungsverfahren der Europäischen Union neue Bürokratie entsteht. Und wir müssen die Europäische Kommission drängen,

ein EU-Berichtsentlastungsgesetz vorzulegen. Alle Berichtspflichten gehören grundsätzlich abgeschafft, so wie wir das auch im nationalen Rahmen hier bei uns in der Bundesrepublik Deutschland verabredet haben. Und das sind die übrigens kostenlosen, schnell verfügbaren Investitionshilfen, die wir jetzt politisch auch schnell umsetzen können. Also tun wir das. Das wird meine Botschaft in Brüssel sein. Wir haben keine Zeit zu verlieren. Auf nationaler Ebene sind wir vorangekommen, sogar ziemlich schnell vorangekommen mit der Staatsmodernisierung, mit dem Bürokratierückbau. Es geht, und es geht auch auf europäischer Ebene. Zum Zweiten vollenden wir unseren europäischen Binnenmarkt. Wir haben die entsprechenden Schritte vorbereitet. Gehen wir sie jetzt auch. Ich nenne ein Beispiel. Wir arbeiten am sogenannten 28. Regime für das Gesellschaftsrecht, das unseren Start-ups, den innovativen jungen Unternehmen, einen EU-einheitlichen, einen einfachen, digitalen und kostengünstigen Rechtsrahmen bietet. Gehen wir diesen Weg, damit sich junge Unternehmen in ganz Europa gründen können und sie wettbewerbsfähig werden auf der Welt. Wir arbeiten an der früher so benannten Kapitalmarktunion, jetzt an der Spar- und Investitionsunion, die Gründerinnen und Gründern den Zugang zu Kapital hier in Europa besser ermöglicht und erleichtert. Und schließlich, drittens, hier hat die Europäische Union bereits enorme Erfolge vorzuweisen, schließen wir neue Handelspartnerschaften. Arbeiten wir weiter an einem starken, wehrhaften, globalen Netz von Partnern, das uns neue Absatzmärkte erschließt, das uns Rohstoffsicherheit gibt, das uns weniger verwundbar macht gegenüber Lieferengpässen und geopolitischen Krisen. Gehen wir diesen Weg jetzt weiter. Meine Damen und Herren, liebe Kolleginnen und Kollegen, die geoökonomische Infrastruktur und die geopolitische Ordnung des 21. Jahrhunderts entsteht voraussichtlich in diesen Monaten, in diesen Jahren. Wir haben aus Europa heraus unseren Partnern auf der ganzen Welt etwas anzubieten. Partnerschaften nämlich im Wortsinn, verlässlich, auf Augenhöhe, zum gegenseitigen Nutzen, auf der Grundlage gemeinsamer, geteilter, geltender Werte und Regeln. Das ist das Angebot aus Europa. Denn, meine Damen und Herren, neue europäische Stärke wird genau dort entstehen, in diesen Partnerschaften, von denen wir gerade erst einige neu abgeschlossen haben. Das EU-Mercosur-Abkommen, ich habe es hier mehrfach genannt, mit Lateinamerika, das Freihandelsabkommen mit Indien, weitere Freihandelsabkommen, insbesondere mit den Ländern im indopazifischen Raum. Und genau deshalb reise ich Ende des Monats zu unseren engsten Partnern in Asien, nach Singapur, nach Japan und nach Südkorea, um auch die bilateralen Partnerschaften mit diesen Ländern zu stärken. Alle diese Länder sind für uns zentral. Alle diese Länder sind für uns zentral, um kritische, einseitige Abhängigkeiten abzubauen. Das ist gegenwärtig eine Schlüsselaufgabe unserer interessengeleiteten Außenpolitik und unserer Wirtschaftspolitik. Und wir nehmen uns dieser Aufgabe an, liebe Kolleginnen und Kollegen. Und genau dazu gehört auch, dass wir eine robuste europäische Antwort auf die wachsende Unfairness im Welthandel, auf wettbewerbsverzerrende Handelspraktiken anderer Staaten geben. Gemeinsam mit dem französischen Staatspräsidenten Emmanuel Macron habe ich darum eine Reihe von Vorschlägen vorgelegt, wie wir unabhängiger werden können und unseren Handelsschutz verbessern. Liebe Kolleginnen und Kollegen, ich sage es noch etwas deutlicher. Wir sehen nicht länger tatenlos zu, wenn andere Staaten durch hohe Subventionen, künstlich abgewertete Währungen, Überkapazitäten und aggressive Preissetzung unserer Wirtschaft schaden. Wir sehen nicht länger tatenlos zu.

Und wer mit uns den Handelskonflikt sucht, der wird erfahren, dass wir uns jetzt zur Wehr setzen. Und zwar mit angemessenen Reaktionen. Wir planen unter anderem ein neues Handelsschutzinstrument, mit dem wir bei gezielten Angriffen auf unsere Industrien und auf unsere Lieferketten schnell und kraftvoll reagieren können. Wir werden beim Europäischen Rat genau darüber debattieren und dann möglichst zügig auch zu Entscheidungen kommen. Diese Entscheidungen werden unter anderem der Europäischen Kommission ein Instrument in die Hand geben, ohne die Befassung des Europäischen Rates schnell zu reagieren. Der Europäische Rat kann es dann seinerseits mit einer qualifizierten Mehrheit zurückholen. So werden wir schneller, wirkungsvoller und die Kommission bekommt ein wirkungsvolles Instrument in die Hand. Meine Damen und Herren, das ist ein Baustein, aber ein zentraler Baustein der neuen strategischen Handels- und Wettbewerbspolitik, die wir in Europa jetzt sehr entschlossen umsetzen müssen und die wir zum Teil auch schon umgesetzt haben. Denn ganz nüchtern betrachtet, wir stehen vor zwei Szenarien. Die Welt des 21. Jahrhunderts kann eine für uns feindlichere, kleinere, eine unfreie und düstere Welt werden. Und das ist leider denkbar und das ist leider möglich. Die Welt des 21. Jahrhunderts kann aber genauso gut eine für uns freundliche, freie, friedliche Welt werden. Mit neuen dynamischen Partnerschaften, mit lebendigen Handelsnetzen, mit wachsenden Industrien. Und das ist genauso gut möglich. Wir haben die kleinen Pflanzen dieser Zukunft schon an vielen Orten gesetzt. Man kann sie an vielen Orten übrigens schon sehen, wenn man denn genau hinsieht. Übrigens auch in der Wirtschaft. Die führenden Wirtschaftsinstitute haben ihre Wachstumsprognosen für 2026 gegenüber dem Frühjahr verdoppelt auf 1,3%. Die Wirtschaftsinstitute rechnen damit, dass sich der positive Trend auch 2027 fortsetzt. Und die ausländischen Direktinvestitionen in Deutschland haben seit dem vergangenen Jahr wieder deutlich angezogen. Schließlich, wir sehen Rekordzahlen bei der Gründung junger Unternehmen. Aber, meine Damen und Herren, ohne Mühen werden wir trotzdem nicht in dieser guten Zukunft ankommen. Auch das gehört zur Wahrheit und jede seriöse Politik, jede vernünftige Politik muss diese Wahrheit aussprechen und dann in diesem Sinne auch so handeln, dass eben wiederum die Lasten gerecht verteilt sind. Lassen Sie mich einen der Gründerväter der Europäischen Union in diesem Zusammenhang zitieren. Robert Schuman hat in seiner berühmten Rede am 9. Mai 1950, nach dem Tag der Europatag in ganz Europa gefeiert wird und die man wohl das Gründungsmanifest Europas nennen darf, gesagt, wörtlich, der Friede der Welt kann nicht gewahrt werden ohne schöpferische Anstrengungen, die der Größe der Bedrohung entsprechen. Ende des Zitats. Schöpferische Anstrengungen. Ja, liebe Kolleginnen und Kollegen, genau das ist jetzt von uns gefordert. Auf europäischer Ebene, auf nationaler Ebene und genauso auf der Ebene der Länder und der Kommunen, überall dort, wo Mitgestaltung möglich ist. Schöpferische Anstrengung ist das, was Europa seit Jahrhunderten auszeichnet, was unser Land seit Jahrhunderten auszeichnet und was auch die Christdemokratie und die Sozialdemokratie, meine Damen und Herren, immer ausgezeichnet hat. Nicht die höhnische Lust an der Zersetzung, nicht Freude an der Spaltung.

und nicht die Ausgrenzung und nicht die Angst vor anderen. Nein, liebe Kolleginnen und Kollegen, schöpferische Anstrengung ist es, was wir alle zusammen in unserem Land jetzt brauchen. Und die haben wir aufzubringen und die werden wir aufbringen, auch und gerade gegen den Extremismus, der immer schon eine Seite unserer Gesellschaft war und der gerade wieder mit aller Macht in dieses Parlament eindringt und in die Landesparlamente eindringt und in die Alltagswelt unseres Landes eindringt. Ja, meine Damen und Herren, wo dieser Extremismus, ich sage es mit großem Bedacht, seine Wurzel in berechtigter Unzufriedenheit hat und in berechtigten Empfindungen von Ungerechtigkeit, da ist die einzige Antwort, die funktionieren wird und diese Zerstörungskraft zu etwas Gutem umwandeln kann, noch einmal schöpferische Anstrengung. Diese Zeit

0: Und meine Damen und Herren, alle diejenigen, die diese Reden heute nachverfolgen wollen und diesen Tag, werden hoffentlich im Protokoll des Deutschen Bundestages auch genau wieder dieses höhnische Gelächter vermerkt sehen, das wir von dieser Seite permanent hören. Ein höhnisches Gelächter mit der Freude an der Zersetzung und an der Zerstörung. Nein, meine Damen und Herren, dem werden wir nicht folgen. Diese Zeit, in der Europa unter Druck steht, wie vielleicht noch nie seit seiner Gründung. Diese Zeit, in der auch unser Land unter Druck steht, wie vielleicht noch nie seit seiner Gründung. Das kann noch eine Blütezeit werden europäischer Freiheit, europäischen Rechts, europäischen Friedens und europäischen Wohlstands. Die Voraussetzung dafür ist vor allem, ja, die Voraussetzung dafür ist vor allem ein stabiles Deutschland. Die Voraussetzung dafür ist konzentrierte Regierungsarbeit, in der wir zu den notwendigen Entscheidungen kommen, in der Rente, in der Pflege, im Gesundheitssystem, in der Arbeitsmarktpolitik. Und ich sage abschließend, wir können aus unserem Land heraus mitgestalten, wie die Welt in ein paar Jahrzehnten aussieht. Wir haben die schöpferischen Kräfte. Aber liebe Kolleginnen und Kollegen, wir müssen sie trotz aller Widerstände und trotz allem Hohn und Spott, wir müssen diese Kräfte auch wirklich einsetzen und nutzen. Ich bin mit dieser Bundesregierung entschlossen, genau dies zu tun. Ich danke Ihnen für Ihre Aufmerksamkeit.
1: Bundeskanzler Friedrich Merz war das mit seiner Regierungserklärung zum Europäischen Rat, die er für eine Grundsatzrede politischer Art genutzt hat. Er hat betont, dass Europa und Deutschland unter Druck stünden wie noch nie zuvor in der Geschichte und Voraussetzung dafür, den Herausforderungen gerecht zu werden, sei ein stabiles Deutschland und dafür sei eine konzentrierte Regierungsarbeit für Reformen im Bereich der Pflege, der Gesundheit und der Sozialversicherungen notwendig. Das hat Friedrich Merz noch einmal stark und vehement angemahnt. Man habe die schöpferischen Kräfte und müsse diese jetzt nur noch nutzen. Der Bundeskanzler in einer sehr ernsthaften Rede. Er hat den Vorwurf von rechts und links außen zurückgewiesen, dass die Hilfe für die Ukraine zulasten von Sozialausgaben gehe. Kein Euro fehle bei den Sozialausgaben, hat Bundeskanzler Friedrich Merz hier im Bundestag betont. Dafür habe man die sogenannte Bereichsausnahme in der Schuldenbremse beschlossen, aus denen etwa Verteidigung und Ukraine-Hilfe finanziert würden. Er warf der AfD und den Linken erneut vor, Deutschland spalten zu wollen. Jetzt kommt als erster Redner ans Rednerpult für die AfD-Fraktion Tino Chrupalla.
2: Sehr geehrte Frau Präsidentin, sehr geehrte Damen und Herren, liebe Landsleute, das letzte Quartal des Jahres 2026 ist nunmehr eingeläutet. Relativ ruhig ist es nach wie vor um die Reformbemühungen der Bundesregierung. Genauer gesagt höre ich nichts. Der Druck auf die Sozialkassen steigt und wichtige Reformen wie die zur Rente sind noch immer ausgeblieben. Der Bundeskanzler hat eine Investitionswende versprochen, doch die Unternehmen investieren weniger in Maschinen und Anlagen. Was einzig und allein weg sind, vor allem die Ausgaben des Staates und die Schuldenberge. Das ist politisches Versagen. Die Renten und die Kranken- und die Pflegeversicherung sind seit Jahren unterfinanziert. Und es wird nicht besser. In diesem Jahr wurden die Löcher bei Kranken- und Pflegekassen noch mit Milliarden Darlehen gestopft. Im nächsten Jahr kürzt die Regierung sogar die Zuschüsse und die Bundesagentur für Arbeit braucht ein Darlehen, um überhaupt noch über die Runden zu kommen. Selbst der Bundesrechnungshof mahnt Nachbesserungen an. Das ist haushalterisch höchst unseriös. Die Bundesregierung verkauft ihre Pflegereform als Stabilisierung. Der Beitragssatz bleibe bei 3,6%. Heißt, der Bürger im Pflegegrad 1 wird mit einem Entlastungsbetrag von 131 € pro Monat diesen verlieren. Und gleichzeitig hängt die Pflegekasse am Tropf. Allein in diesem Jahr fast 4 Milliarden Euro Darlehen. Das ist Zeitkaufen auf Pump. Herr Bundeskanzler, Hand aufs Herz. Das wird nichts mehr. Wir sind bald in der Hälfte der Legislatur angekommen und nichts hat sich getan. Sie bekommen die tektonischen Verschiebungen in Deutschland nicht ausgeglichen. Und erlauben Sie mir die Frage, wollen Sie wirklich Bundeskanzler der Bundesrepublik Deutschland sein oder sind Sie der Platzhalter des Kanzlerwahlvereins der Union? Es ist mittlerweile vollkommen unklar, wofür die Union, wofür Sie stehen. Ihre Arbeitsministerin tritt aus persönlichen Gründen zurück, was respektabel ist. Ein Nachfolger ist schnell gefunden und vereidigt, und diesen wird medial der Schwarze Peter schon jetzt zugeschoben, sollte er die Rentenreform nicht forcieren. Noch einmal, der Kabinettschef, Herr Merz, das sind Sie. Sie stehen für Erfolge bzw. für die bislang ausgebliebenen Reformen Ihrer Bundesregierung. Zum 3. Oktober sprach der scheidende Bundespräsident Steinmeier davon, dass unsere Demokratie nicht zum Verkauf stehe. Sollten Sie dem nur annähernd zustimmen, dann werden Sie endlich sichtbar. Demokratie gedeiht am besten in stabilen wirtschaftlichen und sicheren sozialen Verhältnissen. Sie sprachen heute viel von Gerechtigkeit. Sie gefährden durch die Inaktivität Ihrer Bundesregierung den sozialen Frieden und den gesellschaftlichen Zusammenhalt in Deutschland. Politik ist immer ein Austausch und Abgleich von Interessen innen- wie außenpolitisch. Wenn ich mir nun anschaue, dass die Wähler Ihrer und meiner Partei eigentlich sehr ähnliche Ziele verfolgen, nämlich die der sozialen Marktwirtschaft, ist es verständlich, dass Sie uns als Konkurrenz wahrnehmen. Allerdings darf es doch in der aktuellen Lage nicht um Parteipolitik gehen. Die Union unter Friedrich Merz ist der Fortschrittsverhinderer, dabei leistungsfeindlich und kämpft genau deshalb ums politische Überleben. Alles wirkt wenig durchdacht und halbherzig. Und den großen Wurf, Herr Merz, den erwartet eigentlich niemand mehr. Aber Sie beschäftigen sich sehr gern mit sich selbst. In dieser Zeit der Selbstbeschäftigung sind im ersten Halbjahr bereits 33 Großfirmen in die Insolvenz gegangen. Davon heute von Ihnen kein Wort. Stattdessen reden Sie permanent von Ansiedlung von Start-ups. Auch die kommen nicht. Von den kleinen Traditionsfirmen, wie beispielsweise dem Porzellanhersteller Kahla aus Thüringen oder der Walzengießerei in Coswig in Sachsen, gar nicht zu sprechen. Das sind ja bloß ein paar hundert Arbeitsplätze, die verloren gegangen sind. Die Bürger haben das Gefühl, Sie, Herr Merz, quittieren das mit purer Gleichgültigkeit. Ich denke jedoch, dieses Desaster lässt auch Sie nicht kalt. Und Sie benennen ja auch das Problem. Wenn Sie über sich selbst sagen, und ich zitiere Sie, Herr Merz, es ist richtig, dass ich das Problem habe, dass mir viele Menschen in meinen Gedanken nicht folgen können. Zitat Ende. Und Herr Merz, Sie haben recht. Das ist eines Ihrer Hauptprobleme, die man als Bundeskanzler aber nicht haben darf. Ihnen steht die Riesenbehörde Kanzleramt mit über 900 Mitarbeitern plus Strandkorb zur Verfügung. Der Steuerzahler investiert jährlich 5 Milliarden Euro in Ihre Arbeit, und Sie wollen uns ernsthaft erzählen, es gibt dort keinen Mitarbeiter, der Ihre Gedanken in verständliche Worte übersetzen kann? Sie haben gestern beim BDA gesagt, ich habe nicht vor, Liebling der Nation zu werden. Das heißt eigentlich übersetzt, die Menschen, die mich gewählt haben, sind mir scheißegal. Und Herr Merz, das ist eigentlich Ihr eigentliches Problem, dass Sie Menschen überhaupt nicht mögen. Können Sie zuhören und sind Sie imstande, sich überhaupt beraten zu lassen? Meine Damen und Herren, der Bundeskanzler reist diese Woche zum Europäischen Rat nach Brüssel, um die Haushaltsplanung der Europäischen Union zu beraten. Wir sind und bleiben dabei der größte Nettozahler in diesem Spiel. Und ja, es ist leider so, dass die politisch relevanten Entscheidungen in Deutschland auf europäischer Ebene getroffen werden. Haben wir durch Zoll- und Visafreiheit oder den einfachen Transfer von Geld deutliche Vorteile, werden diese durch die Nichteinhaltung anderer Absprachen wieder zunichte gemacht. Nehmen wir den Punkt der Migration. Hier muss es dringend Änderungen geben. Die Einhaltung der Dublin-Abkommen sind das Mindeste, was Sie, Herr Merz, verlangen müssen. Wir dürfen uns dabei nicht erpressen lassen. Unsere Gemeinden und Kommunen sind am Versorgungslimit. Die Qualität der Schulbildung leidet für die Einheimischen, aber auch für diejenigen, die hinzugekommen und nicht ausreichend unsere Sprache sprechen. Und nein, die Optionen, den Sprachunterricht weiter auszubauen, stehen nicht mehr. Die Limits sind erreicht und überschritten. Damit muss Schluss sein. Wir müssen die finanziellen Anreize in einer Form abschwächen, dass diese zum einen bezahlbar bleiben und weiterhin Erwerbsarbeit fördern. Unser Land verspricht soziale Gerechtigkeit. Die kann es aber nur für diejenigen geben, die auch aktiv mit ihrer Erwerbsarbeit dazu beitragen. Gehen wir weiter zum Punkt Asyl. Und hier müssen wir trennscharf zur Arbeits- oder Migration zum Zweck der Ausbildung argumentieren. Dieser Status Asyl wird auf Zeit verliehen und muss nach dem Wegfall der Bedrohungslage des Schutzgrundes auch enden. Das heißt, die betreffenden Personen verlassen Deutschland, und das konsequent. Das trifft auf die syrischen Flüchtlinge ebenso zu wie auf die ukrainischen, sobald der Krieg hoffentlich ein baldiges Ende findet. Und hier liegt der grundlegende Verständnisfehler seit 2015. Wir werden als Bundesrepublik Deutschland weder mehr geachtet noch von unseren europäischen Partnern unterstützt, wenn wir die Unionspolitik der offenen Sozialkassen weiter betreiben. Und deshalb, Herr Bundeskanzler, müssen Sie Ihrer Verantwortung für unser Land gerecht werden und diese Zustände beenden. Und dazu gehört auch die mittlerweile unendliche finanzielle und militärische Unterstützung der Ukraine, die wir uns als deutsche Steuerzahler nicht länger leisten können und die die Bürger auch nicht mehr leisten wollen. Sie haben uns in die Position einer Kriegspartei gebracht, was verheerende Folgen haben kann. Als Alternative für Deutschland stehen wir seit Anbeginn der neuen Kriege in Europa und Vorderasien konsequent für Deeskalation und Diplomatie als Grundlage für Frieden. Von dieser Position rücken wir nicht ab. Da können Sie lachen von der CDU. Für die Position werden wir von den Bürgern gewählt, im Unterschied zu Ihnen. Damit im Zusammenhang stehen die stetig steigenden Kraftstoffpreise, die sowohl unsere Unternehmen als auch die Privathaushalte belasten. Seit Jahren kaufen wir direkt oder indirekt Energieträger, Gas und Öl über Drittstaaten. Dazu kommt Fracking-Gas aus den Vereinigten Staaten. Alles das ist teuer und im Übrigen keinesfalls sauberer als Erdgas vom europäischen Kontinent. Wie, Herr Bundeskanzler, erklären Sie das den Bürgern, die tagtäglich ein Vielfaches an den Zapfsäulen zahlen, die Nebenkostennachzahlungen stemmen oder gar aufgrund der steigenden Energiekosten längst ihren Arbeitsplatz in der Industrie verloren haben? Und in diesem Zusammenhang möchte ich Donald Trumps Diesel-Deal nennen. Im Rahmen seiner Politik für die Bürger in den USA ist das verständlich, im Interesse der USA. Uns jedoch betrifft das nicht, und wir haben auch nichts davon. Wir sind stark genug, für uns selbst zu verhandeln. Wir können und müssen selbst Kontakte etablieren, um selbstverantwortlich und eigenständig bezahlbare Energie für unsere Bürger zu verhandeln. Das nennt man im Übrigen Souveränität. Nehmen wir sie uns endlich. Und Sie sollten auch nichts unversucht lassen, um die Lage für unser Land zu verbessern. Und ja, dabei muss man auch mal über seinen Schatten springen. Denn das Ganze muss sachlich und ohne ideologische Scheuklappen erfolgen. Herr Bundeskanzler, Ihre Vorgänger im Amt, Gerhard Schröder, verfügt über solche Zugänge. Stehen Sie mit ihm dazu in Verbindung, auf Augenhöhe von Bundeskanzler zu Bundeskanzler. Machen Sie das, zielführende Gesprächskanäle zu etablieren. Das ist definitiv im deutschen Interesse. Da müssen Parteiinteressen zurückstehen. Die sind der Bundeskanzler Deutschlands und nicht der Union. Alles mündet in der Frage, wie können wir die Wettbewerbsfähigkeit Deutschlands und damit auch Europas steigern? Die Antwort lautet, durch die steuerliche Entlastung aller, die wertschöpfend arbeiten und die Senkung der Sozialversicherungsbeiträge für Unternehmen und Arbeitnehmer. Deutschland muss wieder attraktiv für Investitionen werden. Und dafür brauchen wir bezahlbare Energieversorgung, ebenso wie gute und friedliche Beziehungen zu allen Ländern in Europa. Wir fordern endlich günstige Energie, einen radikalen Bürokratieabbau, der nicht bloß angekündigt wird von Ihnen, Herr Bundeskanzler, und eine echte Reform der Sozialkassen. Lösen Sie sich aus den einseitigen Verbindlichkeiten gegenüber einzelnen Ländern und stehen Sie endlich verantwortungsvoll an der Seite Deutschlands und unserer Bürger. Vielen herzlichen Dank.
1: Das sagt Tino Chrupalla. Er ist AfD-Fraktionsvorsitzender und hat noch einmal echte Reformen der Sozialkassen angemahnt und Merz vorgeworfen. Ihm sei der Wähler egal. Dabei bezog er sich wohl auf die Aussage von Bundeskanzler Merz gestern auf dem Arbeitgebertag, er wolle nicht Liebling der Nation werden. Das hat Tino Chrupalla wohl dementsprechend umgedeutet. Nun kommt ein weiterer Fraktionsvorsitzender, die jetzt hier in der Aussprache das erste Wort haben, für die SPD-Fraktion, Matthias Miersch.
3: Herr Chrupalla, wenn Sie dem Bundeskanzler unterstellen, er möge Menschen nicht, dann frage ich mich, wenn ich Ihre Ideologie, Ihre Programmatik angucke, wo ist eigentlich Ihre Menschenliebe? Wo ist Ihr Glauben an den Menschen? Und wenn Sie von sozialem Frieden sprechen, welche Programmatik haben Sie, die der Ausgrenzung, des Hasses, des spürbar ist, jedes Mal, wenn hier ein Vertreter Ihrer Partei redet? Sie sind die Partei der Spaltung und nicht des Zusammenhalts, meine Damen und Herren. Und deswegen will ich hier auch ganz deutlich sagen, nach der vergangenen Woche können wir hier nicht einfach zur Tagesordnung übergehen. In der letzten Woche ist das erste Mal ein Landtagspräsident einer Partei gewählt worden, die als gesichert rechtsextrem gilt. Dieser Vorgang darf sich nie wiederholen, liebe Kolleginnen und Kollegen. Und ich sage auch ganz deutlich, die AfD hat nicht die absolute Mehrheit in Sachsen-Anhalt. Deswegen ist es jetzt Aufgabe aller Demokratinnen und Demokraten, wirklich hier etwas entgegenzusetzen, liebe Kolleginnen und Kollegen. Und Sie haben eben wieder gezeigt, was Sie von Europa halten. Sie wollen auch hier spalten. Sie sind ein Handlanger Putins, der uns tagtäglich bereits jetzt schon angreift. Tun Sie doch nicht so, dass es hier irgendwie die Antwort Richtung Russland geben könnte, liebe Kolleginnen und Kollegen. Ja, die Zeiten sind sehr herausfordernd. Und wir haben als CDU, CSU und SPD diese Verantwortung in diesen Zeiten. Und deswegen will ich an dieser Stelle auch ganz deutlich hervorheben: Bärbel Baas hat in diesen schwierigen Zeiten Verantwortung getragen. Sie hat ein Ressort verantwortet, wo häufig Arbeitgeber und auch Gewerkschaften sich unversöhnlich gegenüberstehen. Sie hat diese Verantwortung übernommen und sie hat geliefert. Sie hat alles gegeben für dieses Ministeramt und ich möchte ihr im Namen meiner Fraktion an dieser Stelle ganz, ganz herzlich danken. Sie hat im Übrigen auch immer absprachegemäß gehandelt. Und ich möchte das an dieser Stelle sagen, weil ich es aus engster Nähe kenne. Alle haben begrenzte Kräfte. Und was ich mir wünsche, ist, dass auch in solchen Situationen darüber nachgedacht wird, dass wir hier alle in diesem Raum Menschen sind. Ich möchte aber auch an dieser Stelle Alexander Schweizer beglückwünschen und ihm die volle Solidarität unserer Fraktion zusichern. Und ich sage auch an alle, die ein bisschen glauben, naja, jetzt wird das pragmatischer. Wir sind alle Pragmatiker, aber wir sind, und Alexander Schweizer auch, überzeugte Sozialdemokratinnen und Sozialdemokraten. Und wir wissen, was in diesem Feld zur Disposition steht. Alexander, viel, viel Glück für dein Amt. Herr Bundeskanzler, Sie haben zu Recht hervorgehoben, dass es heute Abend und auch morgen um viel geht. Und deswegen kann ich Ihnen an dieser Stelle nur sagen, Sie haben unsere volle Unterstützung, wenn es um ein starkes Europa geht. Wir haben darüber ja auch in der Koalition schon diskutiert. Aber wenn man feststellt, dass Märkte nicht mehr fair sind, dass sie nicht frei sind, dann muss man als Europa auch dementsprechend handeln. Dann geht es um Local Content, dann geht es um eine Zollpolitik, dann geht es um Wehrhaftigkeit dieses wichtigen Kontinents, liebe Kolleginnen und Kollegen. Aber ich sage das, weil die kanadische Delegation heute hier ist. Es geht auch darum, wenn ein amerikanischer Präsident nicht mehr verlässlich ist, wenn die Welt auseinanderdriftet, dass wir wirklich auch als Europäer weitere Achsen auf dieser Welt ziehen. Das ist entscheidend. Und deswegen herzlich willkommen, liebe kanadischen Freundinnen und Freunde. Ja, und dann haben wir, ohne dass wir es abgesprochen haben, beide den Punkt Gerechtigkeit, auch ich in meinem Skript. Denn ich glaube, der Punkt Gerechtigkeit ist tatsächlich auch ein entscheidender Punkt für die Stabilität dieses Landes. Und ich finde es sehr spannend, wie teilweise jetzt darüber philosophiert wird, was in Deutschland zu tun ist und was man machen muss und wie das mit der Reformbereitschaft ist. All den Leuten, die ich lese, die Kommentatoren, die Expertinnen und Experten, ja, die sollen sich einbringen. Aber ich sage, Politik ist nicht die eigene Meinung durchsetzen, sondern Politik besteht daraus, dass wir miteinander um den besten Weg ringen und dass wir versuchen, auch die entsprechenden Lösungen zu finden. Und da sage ich, wir haben drei Parteien. Und CDU, CSU und SPD liegen in vielen Punkten weit auseinander, wenn es um die Frage von Gerechtigkeit geht. Und, Herr Bundeskanzler, das Thema Umverteilung, darüber diskutieren wir dann auch noch mal. Aber wir finden es schon gerecht, dass wir darüber reden müssen, dass wir zum Beispiel eine gerechtere Erbschaftssteuer brauchen. Das gehört auch zu unserer Programmatik dazu. Aber letztlich geht es jetzt in den nächsten Wochen und Monaten um einen Gerechtigkeitscheck bei zentralen Fragen, und ich will ein paar benennen. Sie haben eben schon den Punkt Rente angesprochen. Herr Bundeskanzler, wir haben mit dem Kommissionsbericht eine hervorragende Grundlage. Und wir führen in dieser Woche mit der Frühstartrente einen weiteren Mosaikstein einer zukunftsfähigen Rente ein. Aber, und da bin ich dann wieder bei dem Punkt Gerechtigkeit, wir müssen schon feststellen, wenn wir in den letzten Wochen auch hingehört haben, dass die Frage von Lebensleistung eine wesentliche Rolle spielen muss. Und dass wir die Frage, wie wir mit jemandem umgehen, der 45 Jahre lang gearbeitet hat, dass das für uns eine zentrale Frage bei den kommenden Beratungen sein wird, das steht fest. Und das kann ich Ihnen hier auch einfach nur noch mal sagen. Und deswegen finde ich es richtig, dass Sie darauf hingewiesen haben, dass es Sinn macht, frühzeitig jetzt auch die Fraktionen und die Bundesländer einzuladen bzw. einzubinden, weil wir doch feststellen, dass sowohl bei der CDU wie bei der CSU und auch in der SPD die unterschiedlichen Aspekte jetzt beleuchtet werden. Insofern wünsche ich mir, dass tatsächlich die Fraktionen und die Bundesländer jetzt bereits einbezogen werden in diesen Prozess. Das verspricht wirklich Erfolg. Und liebe Kolleginnen und Kollegen, der zweite große Aspekt ist das Thema Pflege. Und da haben Sie heute im Kabinett die Pflegekommission beschlossen. Die wird jetzt sehr, sehr schnell arbeiten, weil die Dinge eigentlich auf dem Tisch liegen, noch mal sortiert werden müssen. Aber dann geht es um das, was für uns zentral ist, dass wir nicht nur Beiträge stabilisieren, sondern dass wir vor allen Dingen auch an die Strukturen gehen. Und hier ist jetzt auch der Auftrag mit in der Kommission enthalten, dass wir sehr wohl uns das angucken, wie wir zum Beispiel Kosten deckeln können, wie wir das Nebeneinander zwischen privat und gesetzlich gerechter gestalten können. Das sind für uns Gerechtigkeitsfragen, die auf die Tagesordnung im Bereich Pflege gehören, liebe Kolleginnen und Kollegen. Ja, und Gerechtigkeit fängt auch beim Haushalt an. Und den werden wir jetzt in den nächsten Wochen miteinander diskutieren. Und hier will ich ganz klar sagen, für uns steht fest, wir brauchen einen verfassungsgemäßen Haushalt. Ein Haushalt, der auch natürlich die Einnahmesituation mit berücksichtigt. Hier können wir über die unterschiedlichsten Dinge noch diskutieren, aber ich will auch hier sagen, das, was wir heute im Kabinett hatten, Zum Beispiel die Zuckersteuer ist eine Lenkungssteuer, wo es nicht nur um Haushalt geht. Damit wollen wir die Beiträge in der gesetzlichen Gesundheitsversorgung sichern und stabilisieren. Sondern es geht auch darum, Dinge wirklich zu lenken, weil wir sehen, dass der Zuckergehalt ein Riesenproblem für diese Gesellschaft ist und dem Gesundheitssystem wirklich Milliarden kostet. Insofern müssen wir dagegen steuern, liebe Kolleginnen und Kollegen. Und dass wir die Tabaksteuer in dieser Woche erheben, geht genauso in diese Richtung. Aber genauso müssen wir in diesem Haushalt auch noch darüber diskutieren, über die Fragen, die auch den gesellschaftlichen Zusammenhalt natürlich betreffen. Die Themen Wohngeld, die Themen Unterhaltsvorschuss, das Thema Elterngeld. Und ich sage ganz bewusst auch, weil es hier um Europa geht, es geht nicht nur an der Stelle um die Sicherung eines gemeinsamen Europas. Wir müssen auch global denken im Haushalt. Es geht um wirtschaftliche Zusammenarbeit, die über Europa hinausgeht. Auch da werden wir Sozialdemokratinnen und Sozialdemokraten darauf achten, liebe Kolleginnen und Kollegen. Großen Strich, wir haben enorme Herausforderungen in dieser Zeit. Und diese Herausforderungen werden nicht bewältigt werden können, indem man zum Nationalstaat zurückgeht. Die Antwort ist Europa, die Antwort sind Achsen des Guten und die Antwort ist auch, dass wir in die Zukunft investieren. Liebe Kolleginnen und Kollegen, wir haben in dieser Koalition viele Dinge angegangen. Wir haben einen Investitionsbooster geschaffen, wir haben Entlastung bei den Netzentgelten hergestellt, wir haben eine gemeinsame europäische Asylpolitik verabschiedet, wir haben einen Industriestrompreis eingeführt, wir haben ein Sondervermögen eingeführt, was jetzt dazu führt, dass die deutsche Wirtschaft zum Glück ganz vorsichtig, aber sie wächst. Und das sind Signale, die wir in diesen Zeiten brauchen. Liebe Kolleginnen und Kollegen, lieber Herr Bundeskanzler, Sie haben unsere Unterstützung, wenn Sie heute und morgen für ein starkes Europa in dieser unsicheren Welt sorgen. Vielen, vielen Dank für Ihre Aufmerksamkeit.
1: Das sagt Matthias Mirsch. Er ist Fraktionsvorsitzender der SPD und er hat Friedrich Merz, dem Bundeskanzler, die volle Unterstützung des Koalitionspartners SPD in europäischen Fragen gesichert, wenn Merz heute Abend nach Brüssel zum EU-Gipfel reist. Jetzt am Rednerpult für Bündnis 90 Die Grüne die Fraktionsvorsitzende Britta Hasselmann.
4: Sichere Jobs. Es geht um so vieles, was Zukunft von Menschen ausmacht, die hier leben. Und, meine Damen und Herren, Herr Bundeskanzler, nur noch 10% der Befragten sind mit der Arbeit der Bundesregierung und des Kanzlers zufrieden und trauen ihnen wirklich zu, hier Veränderungen zu bewirken. Sie, Herr Merz, führen eine Koalition an aus CDU, CSU und SPD, die keine Kraft und keine Vision ausstrahlt. Und das ist der Grund, weshalb die Zuversicht und das Vertrauen in sie minütlich sinkt. Jede noch so notwendige Reform ist längst zu einem Synonym für Kürzung geworden. Und da füllt sich eben der Begriff von Gerechtigkeit aus Ihrer Rede nicht. Die Menschen haben das Zutrauen verloren, dass dieser Ausspruch, wir kümmern uns um die Gerechtigkeit, auch irgendwas mit Ihrem konkreten Leben zu tun hat. Fragen Sie eine Alleinerziehende, wie das, was Sie gerade gesagt haben, so ganz allgemein über Gerechtigkeit auf Sie wirkt. Ich denke, die fühlt sich nicht angesprochen, meine Damen und Herren. Viele Menschen haben doch die Sorge, dass auch das nächste Regierungsvorhaben statt Entlastung wieder neue Belastung bringt. Sie erreichen mit dieser Aufzählung, Matthias Mirsch, niemanden mehr, was Sie alles gemacht haben. Das hört sich an wie ein Katalog, aber es kommt nicht an bei den Menschen und darum müssen Sie sich kümmern. Das ist im Kern Ihr Problem. Warum gelingt es weder Ihnen, Herr Merz, noch Lars Klingbeil als Vizekanzler, ein Gefühl zu vermitteln, wir alle, wir packen das in diesem Land. Die Ausgangslage ist schwierig, die Herausforderung groß, aber seien wir zuversichtlich, wenn dieses Land, wenn die Bürgerinnen und Bürger zusammenhalten, dann können wir viel bewegen. Warum muss Jürgen Klopp eine solche Rede halten und nicht Sie? dem nimmt jeder das sofort ab. Und das ist doch eins der zentralen Probleme in diesem Land, meine Damen und Herren. Wie ist es denn mit der Gesundheit, der Pflege, der Rente? Nirgendwo wirklich strukturelle Ansätze für Veränderung, Klimaschutz, Erneuerung in Infrastruktur und zusätzliche Investitionen. Wo bleibt denn die zusätzliche Investition, sodass es auch spürbar ist für jede und jeden im Alltag? Ich finde, jede Sachfrage wird doch bei Ihnen gerade zur Überlebensfrage. Und das führen Sie jeden Tag den Menschen auch noch vor, weil Sie praktizieren das jeden Tag aufs Neue, anstatt darüber nachzudenken, wie können wir die Herzen der Menschen bewegen, damit sie alle ein Wir-Gefühl, ein Gefühl von Zusammenhalt und dass sie Stärke entwickeln kann in diesem Land, auch wirklich ergibt. Das kommt nicht rüber. Und das hat was mit Ihnen zu tun. Das hat was mit dieser Koalition zu tun. Und ich finde, da brauchen wir auch keine Überlegung über den Liebling der Nation, den Sie nicht sein wollen. Sie würden ihn auch nie werden, aber es geht auch gar nicht um Sie. Es geht um die Menschen im Land. Und es geht darum, dass die eine bessere Politik verdient haben. Und es geht darum, dass, wenn wir schon über Generationengerechtigkeit reden, das auch mit Leben gefüllt ist. Die künftigen Generationen haben nämlich ein Recht darauf, dass wir ihnen einen Planeten hinterlassen, auf dem sie leben können. Das hat auch was mit der Bewahrung der Lebensgrundlagen zu tun, meine Damen und Herren. Das heißt, es reicht nicht, starke Begriffe zu setzen oder versuchen, sie öffentlich zu implementieren. Schöpferische Kraftanstrengung. Ich wäre sofort dabei, wenn es nur einen Funken davon gäbe, meine Damen und Herren. Das sagt sich in der Rede so daher, aber es kommt halt nicht über in dem, was Sie politisch machen. Wissen Sie, wir sind sehr nachdenklich als Bündnis 90 Die Grünen, gerade nach den Wahlen in Sachsen-Anhalt. Und ich hätte mir gewünscht, Herr Merz, dass auch Sie heute den 1,2 Millionen Menschen in Sachsen-Anhalt einmal eine zuversichtliche Botschaft gegeben hätten. Den Menschen, die sich nämlich sorgen, nachdem ein Landtagspräsident der AfD gewählt wird, ob sie vielleicht im Dezember mit einem Ministerpräsidenten der AfD konfrontiert werden. Einmal ein paar ermutigende Worte in Richtung der Menschen in Sachsen-Anhalt. Das sind nämlich 1,2 Millionen, die die AfD nicht gewählt haben. Und die sind getragen von Sorgen und Nöten. Warum keine direkte Ansprache an die? Ich erwarte von Ihnen und von Ihrer CDU, dass einsmal klar ist, dass mit keiner einzigen CDU-Stimme im Dezember ein Ministerpräsident der AfD ins Amt gewählt wird. Und, meine Damen und Herren, bei der Frage von Zusammenhalt und der Stärkung eben jenes Zusammenhalts, ja, alle spüren das doch. Es gibt Zerfallserscheinungen in Ihrer Koalition, gegenseitige Vorwürfe, diese ständige sichtliche Ermüdung und dazu die Kälte. Das führt am Ende nicht dazu, dass alle sich getragen fühlen und miteinander gemeinsam etwas tun wollen. Und das brauchen wir auch mit Blick auf Europa, meine Damen und Herren. Denn Europa ist doch die Stärke unseres Kontinent, gerade auch als Antwort auf Russland und auf China und die Aggressivität, mit denen diese Länder vorgehen und die Unberechenbarkeit der USA. Wir brauchen eine klare Haltung, wenn es um Europa geht. Und was für Europa gut ist, ist doch auch für uns in Deutschland gut. Mit der Grundhaltung müssen wir daran gehen. Und da kann ich Ihre Haltung auch nicht verstehen. Sie sagten neulich, keinen neuen Finanzrahmen zu haben, ist für Deutschland die finanziell mit Abstand günstigste Lösung. Sorry, wie kann ein Kanzler so etwas sagen? Was ist das für ein Signal an Europa? Diese Haltung sprengt Europa, meine Damen und Herren. Wenn Sie zu allem nur Nein sagen, auch mit Blick auf den mittelfristigen Finanzrahmen und auf die Haushaltsverhandlungen und sogar mit einem Scheitern der Verhandlungen drohen als deutscher Kanzler, die wir auf Europa so angewiesen sind und Europa leben. Spielen Sie mit dem Feuer und gefährden Europas Zukunftsfähigkeit, meine Damen und Herren. Das darf nicht passieren. Die Sicherheit und die Souveränität Europas, die erfordern doch einen realistischen Haushalt. Und die Zukunft Europas braucht Investitionen. Das wissen doch alle. Das heißt, die Stärkung Europas muss das Ergebnis dieser Haushaltsplanberatung in der EU sein und nicht ihre Schwächung. Und da will ich Sie nicht an der Spitze derer sehen, die hier für eine Schwächung sorgen, sondern für eine Stärkung. Europa ist unser großes Freiheits- und Friedensversprechen in einer so regellosen und gewaltsamen Welt. Europa bietet unseren Kindern Chancen und Sicherheit, die kein Land in Europa für sich alleine hat. Und deshalb dafür mit Unterstützung und Leidenschaft zu werben, darum geht es, gerade in diesen Zeiten, meine Damen und Herren. Vielen Dank.
1: Das sagt Britta Hasselmann, die Fraktionsvorsitzende von Bündnis 90, die Grünen. Und sie hat die Bundesregierung dafür kritisiert, dass sie Kürzungen des EU-Haushalts verlangen. Die 27 EU-Staaten sind mit Blick auf den Umfang des nächsten Haushalts tief gespalten. Jetzt als Vertreter für die Unionsfraktion Ihr Vorsitzender Thorsten Frey.
5: Ein Festtag für uns Deutsche, aber auch ein Festtag für uns Europäer. Weil der Tag der deutschen Einheit und die deutsche Einheit auch die Grundlage und Voraussetzung eines Einigungsprozesses in Europa auf unserem Kontinent ist. Und deswegen scheint es mir, einen Tag vor dem Europäischen Rat entscheidend zu sein, noch einmal darauf hinzuweisen, was Europa für uns ist. Europa ist für uns ein Friedensprojekt, ein Freiheitsprojekt und ein Wohlstandsprojekt. Darum geht es, liebe Kolleginnen und Kollegen. Und wenn wir uns anschauen, im Jahr 1989 hat Francis Fukuyama die Frage gestellt, ist das das Ende der Geschichte? Ist es der endgültige Sieg des liberalen Westens, der Demokratie, der Marktwirtschaft, der Freiheit auch des Einzelnen? Und heute wissen wir, nichts ist selbstverständlich. 1990 haben wir geglaubt, dass wir Frieden geschlossen haben hier in Europa. Heute wissen wir, nichts ist selbstverständlich. Russland hat die Friedens- und Freiheitsordnung Europas angegriffen. Zuerst in der Ukraine und dann auch bei uns und in ganz Europa. Das ist wichtig zu verstehen. Es geht um mehr als die Ukraine. Es geht um die Friedens- und Freiheitsordnung in Europa insgesamt. Und wir spüren das doch. Es sind ja nicht nur die sogenannten hybriden Angriffe jeden Tag. Was war denn das eigentlich am Flughafen Halle-Leipzig? Das war doch gar nicht hybrid, das war echt. Das ist ein Angriff auch auf uns. Das ist ein Angriff auf unsere Art zu leben. Das ist ein Angriff auf unsere Freiheit. Das ist ein Angriff auf unseren Wohlstand. Und dagegen müssen wir auch klar uns zu positionieren. Und das tut diese Bundesregierung, indem wir klar machen, worum es geht. Um Freiheit, um Frieden, um Sicherheit und um Souveränität. Und ich kann das sogar aus der Gründungsgeschichte meiner eigenen Partei ablesen. Wenn ich mir anschaue, was die Grundlagen waren, gegen Gewalt, gegen Totalitarismus, gegen Unterdrückung, für die Freiheit. Es war der erste Bundeskanzler der Bundesrepublik Deutschland, Konrad Adenauer, der das in die Worte gefasst hat. Wir wählen die Freiheit. Und vor diesem Hintergrund muss man die Frage stellen, was das denn eigentlich heute für uns bedeutet. Welche Art von Patrioten möchten Sie von der AfD beispielsweise sein? Sie gerieren sich immer so, als ob Sie ein altes, ein vermeintlich besseres Deutschland repräsentieren würden. Aber dem ist nicht so. Dem muss man, Herr Chrupalla, auch gegenüber Ihrer Rede ganz klar widersprechen. Denn wenn ich mir anschaue, wie sich die Staatsmänner Konrad Adenauer und Helmut Kohl positioniert haben, immer auf der richtigen Seite der Geschichte. Und deswegen frage ich Sie, auf welcher Seite stehen Sie? Was wählen Sie? Deutschland oder Putin? Das ist der Ausdruck Ihrer Rede. Und deshalb ist es wirklich etwas kategorial anderes, unterschiedliches. Und deswegen stehen wir für völlig unterschiedliche Zielrichtungen unserer Politik. Das ist in Ihrer Rede noch einmal sehr, sehr deutlich geworden. Und deswegen, liebe Kolleginnen und Kollegen, es geht um die Ukraine, aber es geht um viel mehr als das. Es geht um die Freiheits- und Friedensordnung auf unserem Kontinent. Und es setzt voraus, dass man diese Interessen konsequent vertritt. Und ich möchte mich ausdrücklich beim Bundeskanzler und der Bundesregierung bedanken, dass sie das mit großer Konsequenz machen. Das ist eine Stärkung der Souveränität Europas, liebe Kolleginnen und Kollegen. Und wer für eine solche souveräne Politik streitet, der weiß natürlich auch, dass Souveränität wirtschaftliche Stärke voraussetzt. Das ist die Grundvoraussetzung für unsere Politik und unsere Arbeit. Und deshalb müssen wir auch alles daran ausrichten, in Deutschland wie in Europa, dass wir die wirtschaftliche Wettbewerbsfähigkeit des Landes und des Kontinents stärken, um genau die Voraussetzungen zu schaffen, damit wir das Schicksal selbst in die Hand nehmen können für unsere Freiheit, unsere Sicherheit, für unseren Frieden und unsere Zukunft. Und liebe Kolleginnen und Kollegen, das haushalterische und finanzpolitische Solidität in engem Zusammenhang mit wirtschaftlicher Stärke steht. Das wissen wir. Es ist nicht die alleinige, aber es ist eine wesentliche Voraussetzung. Und auch das Zusammenhang mit wirtschaftlicher Stärke steht. Das wissen wir. Es ist nicht die alleinige, aber es ist eine wesentliche Voraussetzung. Und auch das wird in dieser Woche in Brüssel verhandelt, wenn es um den mittelfristigen Finanzrahmen von 2028 bis 2034 geht. Und das will ich für unsere Fraktion an dieser Stelle schon sagen. Es kommt in Brüssel genauso wie in Deutschland und auf allen Ebenen unseres Staates darauf an, dass wir die Prioritäten richtig setzen. Es ist die eigentliche Aufgabe von Politik, die größte Herausforderung, die wir haben, begrenzte Mittel auf ein kompliziertes Zielfeld zu orientieren und die richtigen Entscheidungen zu treffen. Und deshalb muss ich ganz klar sagen, dass die Erhöhung des Finanzrahmens in der Europäischen Union von 1,2 Billionen heute auf etwa 2 Billionen in der Zukunft etwas ist, was wir nicht akzeptieren und mittragen können. Es ist notwendig, dass wir auch in Brüssel Prioritäten setzen. Und das ist sehr klar, nämlich in den großen Fragen groß zu sein, in der Außen- und Sicherheitspolitik, in der Außenhandelspolitik, in den zentralen Fragen des Binnenmarktes, aber auch dort klein zu sein, wo wir auf nationaler, regionaler und kommunaler Ebene garantiert bessere und effizientere und bürgernähere Lösungen erreichen als zentral für den Kontinent. Und das zu unterscheiden, das ist sozusagen die regelmäßige Herausforderung, der wir uns zu stellen haben. Ich glaube, dass wir in Europa ganz ähnliche Probleme haben wie in Deutschland auch. Es geht um wirtschaftliche Stärke, und wirtschaftliche Stärke ergibt sich aus der Wettbewerbsfähigkeit, aus der preislichen Wettbewerbsfähigkeit andererseits und der Wettbewerbsfähigkeit im Hinblick auf Innovation, auf Forschung, auf Technologie, auf Zukunft gewinnen. Und wenn ich an Europa denke, dann denke ich an Chancen und Möglichkeiten, dann denke ich an einen Raum für Ideen. Und deshalb glaube ich, sind wir richtig orientiert, wenn wir den auch nutzen. Und wenn wir an den mittelfristigen Finanzrahmen denken, eben auch daran denken, dass ein Haushalt nichts anderes ist als in Zahlen geronnene Politik. Das ist die Marschrichtung in die Zukunft. Und deshalb muss die auf Wettbewerbsfähigkeit ausgerichtet sein. Das muss das Ziel unserer Politik sein. Und dann stellt sich am Ende, verbunden mit einem effizienten Staat, der auf Deregulierung setzt, der darauf setzt, den Menschen keine Prügel zwischen die Beine zu werfen, sondern Möglichkeiten zu eröffnen, dass das gerade das ist, was am Ende auch dazu führt, dass Menschen sich bei uns nicht nur wohlfühlen, sondern dass sie sagen, wir können gemeinsam Wachstum schaffen. Und vor allen Dingen, ich kann mir ein Leben leisten, in dem ich die normalen Kosten des Tages

0: Wettbewerbsfähigkeit Europas und vieles andere mehr. Und ich glaube, in diesem Zusammenhang ist es wichtig, dass bei all diesen Sachfragen, wo man mit guten Gründen unterschiedliche Positionen vertreten kann, es schon auch etwas gibt, was unser Europa im Innersten zusammenhält. Und das ist das Bewusstsein, dass wir Freiheit, dass wir Frieden, Demokratie, Rechtsstaatlichkeit und vor allen Dingen die Würde des Menschen in den Mittelpunkt rücken. Und zur Würde des Menschen gehört auch, dass jüdisches Leben gefahrlos möglich ist, dass Antisemitismus in unserer Gesellschaft keinen Platz hat und dass das Existenzrecht Israels unbestritten bleibt. Das gehört zur Menschenwürde dazu, das gehört zur Grundlage Deutschlands und Europas dazu. Und deshalb, das will ich ganz offen sagen, habe ich die Nachrichten vom gestrigen Abend, was Berlin anbelangt, schon auch mit einer gewissen Beruhigung aufgenommen, nämlich ein Stück weit auch innezuhalten, was da passiert. Meine lieben Kolleginnen und Kollegen, wenn wir in Berlin eine Situation haben, wo drei Parteien eine Koalition bilden wollen und die Partei, die den oder die regierende Bürgermeisterin in dieser Stadt stellt, letztlich in 4 Verhandlungsrunden dazu gebracht werden muss, einzugestehen, dass Antisemitismus falsch ist, dann ist es etwas, was keine Verhandlungsgrundlage sein kann. Das kann auch nicht das Ergebnis von Gesprächen sein, sondern das muss für jede Partei in diesem Parlament eine Selbstverständlichkeit sein, dass Antisemitismus keinen Platz in unserer Gesellschaft hat. Und ich will das an dieser Stelle einfach auch noch mal sagen, weil diese Stadt hat schon viele große Bürgermeister gehabt. Aber ich denke in dieser Situation vor allen Dingen auch an Ernst Reuter, der in diesen Tagen vor ziemlich genau 78 Jahren nur wenige Meter hier vom Reichstag entfernt diese berühmten Worte gesagt hat: Völker dieser Welt, schaut auf diese Stadt. Und er hat damit auch die bedrohte Freiheit gemeint. Wer heute auf diese Stadt schaut, der muss die bedrohte Freiheit für Jüdinnen und Juden auch sehen. Und weil das nicht für sich alleine steht, sondern auch ein Seismograph für den Zustand unserer Gesellschaft ist, müssen wir da ganz klar sein. Am Ende gibt es etwas, was unsere Gesellschaft im Innersten zusammenhält. Und das ist die Würde des Menschen. Und das ist auch die Würde derer, die jüdischen Glaubens in unserem Land leben. Das ist eine Bereicherung für unser Land. Sie verdienen Schutz und Sicherheit. Und das muss eine Selbstverständlichkeit unter Demokraten sein. Das ist nicht nur in Berlin, das ist auch in Deutschland und in Europa entscheidend. Herzlichen Dank.
1: Der Fraktionsvorsitzende der Unionsfraktion war das, Thorsten Frey, der noch seine Rede noch einmal genutzt hat, um einen Bezug zu nehmen auf die Berliner Sondierungsverhandlungen und die Bedeutung der Menschenwürde hervorgehoben hat beim Thema Antisemitismus. Jetzt kommt ans Rednerpult Sören Pellmann für die Linksfraktion. Er ist Fraktionsvorsitzender und hier im Plenum hat übrigens der Vorsitz gewechselt. Jetzt ist Bundestagsvizepräsident Bodo Ramelow von der Linken Sitzungsleitung.
2: Während im Winter die Kinder in Jacken im Klassenraum sitzen, weil die Heizung nicht funktioniert, halten sie es im Sommer vor Hitze kaum aus. Als wäre das nicht unzumutbar genug, wird auch darüber geklagt, dass viele der Toiletten in ihrer Schule nicht mehr nutzbar, weil gesperrt sind. Diese Kinder, sagt sie, spüren ganz genau, was das bedeutet. Ihre Bedürfnisse sind augenscheinlich nicht viel wert. Und das muss sich ändern, liebe Kolleginnen und Kollegen. Solche Zustände, meine Damen und Herren, sind wir eine Nachricht, die Sie jeden Tag an unsere junge Generation senden. Sie entstammen politischen Weichenstellungen. Diese haben mit falschen Schwerpunkten ihrer Politik zu tun. Ich will daher heute mal etwas anders meine Rede beginnen. Wo könnte unser Land im Jahr 2040 stehen, wenn wir ab heute mal etwas anders, grundsätzlich anders machen würden? Die Kinder aus dieser Grundschulklasse wären dann Anfang 20. Sie hätten wenigstens irgendwann in Räumen gelernt, in denen man gerne lernt. Sie fänden eine bezahlbare Wohnung. Sie fänden vielleicht einen Arbeitsplatz in einem Werk, das auch 2040 noch produziert, weil wir den Umbau rechtzeitig organisiert haben, liebe Kolleginnen und Kollegen. Und

0: diese Kinder hätten keine Angst vor Armut, vor Krankheit oder vor Wohnungsnot. Dafür steht unser Jahrzehntprogramm, ein verbindlicher Plan über 10 Jahre für mehr Wohnungen, für Schulen, für Verkehr und für gute Arbeit. Und, liebe Kolleginnen und Kollegen, das Geld dafür ist da. Wenn ja, wenn endlich auch die großen Vermögen ihren entsprechenden Beitrag leisten würden. Mit Ihrer Politik wird das allerdings nichts. Sie, Herr Merz, legen mit Ihrer Koalition lieber die Axt weiter an unseren Sozialstaat an. Wir als Die Linke wollen hingegen soziale Sicherheit und soziale Gerechtigkeit auch für die Zukunft. Ein Blick in Ihre Haushaltsplanung, in die Perspektivplanung zeigt, bald fließt jeder dritte Euro in Militarisierung und Aufrüstung. Jeder dritte Euro. Nicht in Schulen, nicht in Wohnungen, nicht in die Pflege. Ich erinnere Sie an meine Rede zum Haushalt hier von diesem Punkt aus. Dort hatte ich Ihnen das vorgerechnet. Hochrüstung und Aufrüstung ist der schlechteste volkswirtschaftliche Bringer. Staatliche Geldausgabe. Sie bringen keine Sicherheit und den meisten Menschen überhaupt nichts. Aber nicht nur ich habe Ihnen das gesagt, Sie haben es auch von anderen erzählt und gehört, sondern auch von denen, auf die Sie vielleicht mehr hören als auf die Linke. Sie haben aber weder etwas gelernt, noch etwas an der falschen Richtung Ihrer Politik geändert. Whatever it takes, whatever you take it from the wrong side. Mit welcher Unbarmherzigkeit Sie mit dem Rotstift, und das klang heute auch in Ihrer Erklärung an, über die Schwächsten herfallen, zeigt der Entwurf der Pflegereform, den Sie am 30. September durchs Kabinett gejagt haben. Massive Einsparungen bei Verhinderungs- und Kurzzeitpflege drohen. Auch bei den Pflegegraden sind Änderungen und keine Verbesserungen geplant. Natürlich zum Nachteil der Pflegebedürftigen und insbesondere zum Nachteil der pflegenden Angehörigen. Auch da sagen wir ganz klar Stopp. Dieser Bundesregierung kann ich, und das sage ich Ihnen auch wiederum als Lehrer, nur ein schlechtes Zeugnis ausstellen, nämlich ein Armutszeugnis. Bei der Rente planen Sie nach demselben Muster. Renteneintrittsalter ab 2032 weiter rauf, Rente mit 63 einfach so weg. Eine Umfrage unter Verdi-Mitgliedern, lieber Koalitionspartner SPD, sagt übrigens, 83% der Verdi-Beschäftigten lehnen genau diese Pläne der Bundesregierung ab. Und da sage ich, die Linke haben Sie an Ihrer Seite. Denn jede Erhöhung des Renteneintrittsalters ist nichts anderes als eine Rentenkürzung durch die Hintertür. Und das darf nicht sein. Sie halten das Rentenniveau in Deutschland mit großer Mühe bei 48% aufrecht. Im europäischen Vergleich stehen Sie da überhaupt nicht gut da. Erzählen Sie daher nichts von Alternativlosigkeiten. Die linke Alternative heißt 53% Rentenniveau und alle zahlen ein. Auch Sie. Herr Merz, obwohl Sie von rechts gerade gerupft werden, machen Sie nach links Vorhaltung. Auch heute wieder gehört, Herr Frey hat da in diesen Kanon eingestimmt. Sie fordern, SPD und Grüne sollen die Gespräche mit der Linken in Berlin beenden. Sie nennen uns eine, ich zitiere, linksradikale Partei. Aber in welcher Zeit leben wir? Ihre Parteifreunde in Sachsen-Anhalt haben den ersten rechtsextremen Parlamentspräsidenten seit Hermann Göring mitermöglicht. Das gehört zur Wahrheit genauso dazu. Und von denen tönte es zuvor, niemand habe die Absicht, eine Brandmauer einzureißen. Nun nach dem Ergebnis von nur 5 Enthaltungen, weil Grundkurs Mathe scheint irgendwie nicht so erfolgreich gewesen zu sein, in Magdeburg sollten Sie sich Ihre Reden und Ihre Hufeisentheorie gegen demokratische Parteien, wie insbesondere der Linken, deutlich enthalten. Wir wollen ohne Wenn und Aber im Interesse der Mehrheit der Menschen Politik demokratisch gestalten. Und im Gegensatz zu Ihnen können wir das in Berlin auch. Sie sind raus. Und ich sage es noch einmal sehr deutlich. Die Linke steht klar und fest gegen jeden Rechtsextremismus, Herr Frey, und auch gegen jeden Antisemitismus. Ohne Wenn und Aber. Punkt. Morgen, Herr Merz, werden Sie auch in Brüssel anlässlich Ihrer Rede zur Wettbewerbsfähigkeit die antisoziale Axt weiter schwingen. 20 Organisationen haben einen Aufruf an Ihre Regierung geschickt, vom BDI über den DGB, Jugend-, Umwelt- und Verbraucherverbände. Diese fordern einen EU-Haushalt ambitioniert und handlungsfähig, zukunftsgewandt. Sie hingegen weisen den jüngsten Haushaltsvorschlag der Ratspräsidentschaft als keine Grundlage für eine Einigung zurück. Wenn sich BDI und DGB schon einig sind und nur der Bundeskanzler bremst, dann sollte Ihnen das doch endlich zu denken geben, liebe Kolleginnen und Kollegen. Denn die Unterzeichner genau dieses Aufrufes, sie haben recht. Europa muss handlungsfähig werden. Entscheidend ist aber, wofür fließt denn das Geld in Europa? Am besten sollte es in Industrie, in Forschung, in gute Arbeit und in den sozialen Zusammenhalt, nicht aber in die Aufrüstung investiert werden. Und Europa wird unabhängig oder unabhängiger, wenn es selbst investiert, wenn es selbst produziert, selbst forscht. Aber wichtig ist, dass das gekoppelt ist. Es ist gekoppelt an eine Tarifbindung, an eine Mitbestimmung und eine regionale Wertschöpfung, nicht durch Protektionismus, liebe Kolleginnen und Kollegen. Ihre Parteikollegin von der Leyen treibt die sogenannte EU Income Rate voran, also eine 28. Rechtsform neben 27 nationalen Systemen. In Wahrheit ist das ein Einfallstor ausschließlich für Sozialdumping. Das lehnen wir als Linke ab. Denn was hat das zur Folge? Unternehmerinnen und Unternehmer suchen sich genau den Rechtsraum mit den niedrigsten Arbeitsstandards heraus. Wir sagen klar, Mitbestimmung europaweit schützen. Nach oben, nicht nach unten. Was passiert aber, wenn Europa industriell nicht handlungsfähig ist? Das sehen wir gerade bei Volkswagen. Die Beschäftigten haben ihren Teil längst dazu beigetragen. Sie haben Zugeständnisse gemacht, auf Lohnerhöhungen verzichtet und den Abbau zehntausender Stellen in Kauf genommen. Jetzt bricht der Absatz in China weg. Und was macht der Vorstand? Er kündigt Tarifverträge und verlangt weitere Kostensenkungen. In Harzgerode steht das Zulieferwerk Bohai vor dem Aus. 550 Menschen verlieren ihre Arbeit. In Zerbst hat der Zulieferer KMB Insolvenz angemeldet. Weitere 230 Arbeitsplätze weg. Dahinter stehen Familien, Handwerksbetriebe, ganze Gemeinden. Und zugleich hat Volkswagen von 2024 bis 2026 rund 10,3 Milliarden Euro an seine Aktionäre ausgeschüttet. Unten weggekürzt, oben ausschütten. Das geht so nicht. Und Herr Porsche, Herr Piech, Ihre Familie oder Ihre Familien kontrollieren über die Porsche SE die Mehrheit der Stimmrechte bei Volkswagen. Sie sind nicht Außenstehende, die wir um Hilfe bitten. Sie stehen selbst in der Verantwortung. Eigentum verpflichtet. Nicht nur die anderen. Auch Sie, Herr Porsche. Auch Sie, Herr Piech. Deshalb fordern wir erstens ein Dividendenmoratorium. Die Ausschüttungen 2027 und 2028 werden ausgesetzt und gebunden an verbindliche Investitionen, Beschäftigungszusagen und eine Mitentscheidung der Beschäftigten. Zweitens fordern wir von der Bundesregierung ein Jobsicherungsgesetz. Die Zukunft der Beschäftigten darf uns nicht egal sein. Eine Kürzungs- und Umverteilungspolitik für wenige Profiteure zulasten der übergroßen Mehrheit in diesem Land geht so nicht. Sie stehen mit Ihrer Regierung für die Axt am Sozialstaat in Berlin, in Brüssel und in Wolfsburg. Wir stehen weiter an der Seite der Beschäftigten und der Betroffenen für eine bessere Zukunft für Schule, Arbeit, Wohnen, Rente und Pflege. Vielen Dank.
1: Der Vorsitzende der Linksfraktion war das, Sören Pellmann. Und nun kommt für die SPD-Fraktion deren stellvertretende Fraktionsvorsitzende Siemtje Müller.
2: Sehr geehrter Herr Bundeskanzler, verehrte Kolleginnen und Kollegen, die bisherige Weltordnung droht zu zerfallen und mit ihr die internationalen Institutionen, in der sich die regelbasierte Welt manifestiert und die gleichzeitig ein Garant für die Gültigkeit des Völkerrechts sind. Kolleginnen und Kollegen, wir bewegen uns in einer dunklen Zeit, in der Prinzipienlosigkeit, Eigensucht, Krieg, Gewalt um sich greifen, in der Gefahren auftauchen, von denen wir dachten, dass wir sie längst überwunden hätten. Gewissermaßen eine Zeit des Kannibalismus, in der die Stärkeren sich über die Schwächeren erheben und sich mit Gewalt das nehmen, was sie haben wollen, Menschen, Land, Ressourcen. Dieselben, die gleichzeitig die Institutionen abzuschaffen suchen, die Individuen und Staaten für Straftaten zur Rechenschaft ziehen und internationale Regeln durchsetzen können. Es sind wilde Kerle, die unsere Welt nach ihren Regeln und zu ihrem ganz persönlichen Vorteil zu beherrschen suchen. Und in dieser wüsten Zeit braucht es doch klare Überzeugung, Freiheit, Gleichheit, internationale Solidarität, Prinzipien wie die allgemeinen universellen Menschenrechte, aber auch solche Prinzipien, die auf Interessensausgleich und Kooperation setzen und die den Frieden erhalten, um überhaupt bestehen zu wollen. Und es braucht Freunde und Partner, mit denen zusammen man sich in dieser dunklen Zeit behauptet. Alleine sind wir auf uns alleine gestellt. Prinzipien geleitet und zusammen mit unseren Freunden und Partnern kommen wir durch diese dunkle Zeit, denn nichts mehr und nichts weniger als die Zukunft und der Frieden auf unserem Kontinent stehen auf dem Spiel. Gegen die wilden Kerle setzen wir europäischen Zusammenhalt und Entschiedenheit. Verehrte Kolleginnen und Kollegen, sehr geehrter Herr Bundeskanzler, es liegen große Aufgaben vor Ihnen und dem Europäischen Rat. Wie kann für die weitere Unterstützung für die Ukraine gesorgt werden? Wie schützen wir unseren eigenen Wirtschaftsstandort gegenüber China, das unsere Industrie vor existenzielle Herausforderungen stellt? Und es wird ein Haushalt gefunden werden, der die Entwicklung der Regionen genauso in den Blick nimmt wie die Wahrung des Wirtschafts- und Forschungsstandortes und der gleichzeitig angesichts der anhaltenden Bedrohung von außen für Sicherheit und Widerstandsfähigkeit in Streitkräften, Industrie und Versorgung, aber ebenso in den Köpfen und Herzen all unserer Menschen sorgen muss. Dass wir damit nicht besonders erfolgreich sind, zeigt sich gerade heute. Nach dem erschreckenden Wahlergebnis in Sachsen-Anhalt und dem Dammbruch mit der Wahl von zwei Rechtsextremen ins Landtagspräsidium zeigen die AfD und BSW heute das hässliche Gesicht ihrer Politik. Ihr erster Antrag ist nicht ein Antrag, der sich der Verbesserung der Lebensverhältnisse widmet. Nein, er fordert den Stopp der Ukraine-Hilfe und die unkonditionierte Annäherung an Russland. Sie beweisen damit, auf welcher Seite Sie stehen, nämlich der der wilden Kerle. Dieser Antrag ist nichts anderes als eine Unterwerfung unter einen Kriegsverbrecher und unter jene Strömung, die eine regelhafte Welt ablehnen. Wer glaubt, allein sich unterwerfend überleben zu können, der irrt. Und wenn eine solche Politik auf Bundesebene wahr werden würde, dann wäre die Republik, wären die grundlegenden Prinzipien, die sie tragen, Geschichte und damit letztendlich auch die Institution gewordene europäische Idee. Und dabei ist eine geeinte EU doch das einzige Bollwerk, das wir haben, um uns den geopolitischen Umbrüchen entgegenzustellen. Wir können in diesen wilden Zeiten nicht alleine bestehen. Unsere einzige Lösung ist Europa. Und es kommt dabei auf die Führungsrolle der Bundesrepublik Deutschland an. Unsere europäischen Partner schauen auf uns. In dieser Rolle gerecht zu werden, müssen wir uns hier in der Bundesregierung, im Parlament, in der Koalition einig sein. Nur dann kann Deutschland eine starke Rolle für die Europäische Union übernehmen. Bei allen Differenzen innerhalb dieses Hauses dürfen wir nicht vergessen, dass es auf eine klare, starke Positionierung Deutschlands geschaut wird. Wackelt Deutschland, dann wackelt Europa. Wackelt Europa, dann wackelt die ganze internationale Ordnung. Und es ist ein wichtiges Zeichen, dass wir gerade in dieser Zeit gemeinsam handeln und mit geeinter europäischer Stimme sprechen. Es ist gut, dass Sie, Herr Bundeskanzler, zusammen mit Emmanuel Macron zusammen einen gemeinsamen Vorschlag für einen robusten europäischen Umgang mit China gemacht haben. Es ist ein wichtiges Zeichen, dass die europäischen Außenminister gemeinsam ihren Widerstand gegen Trumps Sanktionierung des Internationalen Strafgerichtshofs formuliert haben. Und wir haben gemeinsam europäische Handlungsfähigkeit gezeigt, als am Montag das größte Sanktionspaket seit Kriegsbeginn im Rat der Europäischen Union verabschiedet wurde. In dieser komplexen geopolitischen Lage zeigen wir, bei uns gilt das Völkerrecht, wir kämpfen dafür geeint, europäisch, wir wehren uns gegen die Angriffe und wir halten stand. Herzlichen Dank.
1: Die stellvertretende Fraktionsvorsitzende der SPD war das Siemtje Möller, die ein geeintes Europa als Bollwerk gegen geopolitische Herausforderungen gefordert hat und eine Führungsrolle Deutschlands in Europa angemahnt hat. Nun kommt die AfD-Fraktionsvorsitzende Alice Weidel als nächste Rednerin ans Rednerpult.
3: Herr Präsident, Herr Bundeskanzler, sehr geehrte Damen und Herren! Es ist vorbei, Herr Merz, der ja gerade seinen Stuhl verlassen hat. Gerade direkt vorher Ihr bevorzugtes Manöver, das Manöver Ihres Kanzlers ins Ausland und in die Rolle des Außenkanzlers zu schlüpfen, wenn ihm der Zustand dieser Koalition, der desolate Zustand über den Kopf wächst. Diese Geschichte ist auserzählt. Ein Bundeskanzler, der in der Hauptstadt eines anderen Landes, nämlich Kiew, martialische Reden schwingt und das deutsche Steuergeld zum Fenster hinauswirft für neue Ukraine-Hilfe, zeigt eins: Er ist für alle und für alles da, nur nicht für Deutschland und für die Interessen der Deutschen. Allein die direkten zivilen und militärischen Hilfen für die Ukraine schlagen für Deutschland allein mit mehr als 100 Milliarden Euro zu Buche. Hinzu kommen zweistellige Milliardenbeträge für Deutschlands Anteil an EU-Hilfen, an den Haftungsrisiken für EU-Großkredite, für Bürgergeldzahlungen an in Deutschland lebende Ukrainer und weitere Sozialleistungen für die kostenlose Vollkrankenversicherung und Rentenversicherung. Für die eigenen Bürger haben sie nur höhere Steuern, Abgaben, zusätzliche Belastungen, Kürzungen im Sozialbereich und gestrichene Leistungen übrig. Sie erhöhen die Sozialbeiträge für sogenannte Gutverdiener und meinen damit die schon geschundene Mittelschicht und die jetzt schon viel zu hohen Arbeitskosten in der Wirtschaft. Sie schrauben die CO2-Abgabe auf Energie und Transport noch weiter nach oben. Die Tabaksteuer soll auf gigantische Höhen klettern. Damit nicht genug, erfinden Sie sogar noch neue Steuern auf Zucker- und Plastikverpackungen, Einsparungen oder ein Überdenken der Ukraine-Hilfen. Das ist für Sie nur nicht mal ein Gedanke wert. Dazu auch eine interessante Zahl. Nicht mal 10% der Deutschen sind für weitere Ukraine-Hilfen oder auch andersrum. 90% der Deutschen sind gegen eine weitere Verbrennung deutschen Steuergeldes in der Ukraine. Handeln Sie entsprechend. Deutschland, schreiben Sie das sich hinter die Ohren, wird weder im Donbass noch am Hindukusch verteidigt. Sie riskieren unser Land durch immer tiefere Verstrickungen selbst zur Kriegspartei und zur Zielscheibe zu machen. Und Sie beschwören eben diese Kriegsgefahr, um Ihre exzessiven Staatsausgaben und weitere Einschränkungen der Meinungsfreiheit zu rechtfertigen. Durch Ihre Politik der unbedingten Unterstützung der Ukraine und der Zuspitzung der Konfrontation mit Russland haben Sie Deutschland international isoliert und in eine Sackgasse getrieben. Und als Hauptfinanzier der EU und als Hauptgeldgeber der Ukraine steht Deutschland mittlerweile alleine und fast isoliert da. Und während Sie versuchen, den Stellvertreterkrieg gegen die Atommacht Russland quasi im Alleingang zu finanzieren, halten sich unsere europäischen Partner bereits vornehm zurück. Und während Sie Sanktionspaket und Sanktionspaket mitbeschließen und damit unsere eigene Wirtschaft und Staatsfinanzen ruinieren, verhandeln die USA und Russland über Diesellieferungen und sonstige Abkommen im beiderseitigen Vorteil. Auch wir als AfD wollen Diesellieferungen, ein Dieseldeal für Deutschland. Und wir wollen Erdgas und Erdöl aus Russland zur Entlastung der deutschen Verbraucher und zur Entlastung der deutschen Unternehmen. In Deutschland sind gerade einmal, so vor persönlichen Angriffen, da scheuen Sie auch nicht zurück, was anderes können Sie gar nicht. Setzen Sie sich doch einfach mal argumentativ mit uns auseinander, davor haben Sie Angst. In Deutschland, eine dramatische Zahl, sind gerade einmal 10% der Deutschen mit der Arbeit dieses Bundeskanzlers, der jetzt da nicht sitzt, bei einer Regierungserklärung, gerade einmal 10% mit ihm zufrieden. Das heißt, wieder im Umkehrschluss, 90% sind unzufrieden mit Friedrich Merz. Einen schlechteren Wert gab es noch nie für einen amtierenden Bundeskanzler. Und das ist unter anderem auch auf die dramatisch schlechten Wirtschaftsdaten zurückzuführen. Und darüber wurde heute noch gar nicht gesprochen. Die privaten Investitionen sind die entscheidende Größe für die Wohlstandsentwicklung sind massiv eingebrochen. Die Staatsquote ist auf alarmierende 52% gestiegen, und sie wird in den kommenden Schuldenjahren weiter steigen. Helmut Kohl, einer Ihrer Amtsvorgänger, wusste noch, bei einer Staatsquote über 50% sind wir im Sozialismus. Und in diesem ökosozialistischen Albtraum, den Sie am Gängelband der SPD weiter vorantreiben, geht die Talfahrt der deutschen Wirtschaft in die Schussfahrt über. Die Pleitewelle rollt über unser Land. Alle 19 Minuten geht eine Firma in Deutschland in Konkurs. Allein im dritten Quartal diesen Jahres hat die Insolvenzwelle 41.000 Stellen betroffen. Viele davon werden dauerhaft wegfallen. In der deutschen Autoindustrie werden Stellenabbau und Exodus zur Lawine. Zwischen 2019 und 2024 sind jährlich 12.000 Stellen weggefallen. Seit 2024 rund 41.000. Das sind dramatische Zahlen. Und diese Regierung schaut dem tatenlos zu, ohne eine Strategie zu haben. Sie sind im Dauerstreit und mit einer dauerhaften Selbstbeschäftigung miteinander beschäftigt, ohne Strategie, ohne Lösung. Ein Krisengipfel löst den Koalitionsausschuss ab und umgekehrt. Und sie bleiben den Wählern, den deutschen Bürgern und den deutschen Unternehmen diese Antworten schuldig. Sie bringen es nicht fertig, die Sozialsysteme zu stabilisieren, indem sie den grassierenden Missbrauch abstellen und die massenhafte Einwanderung in die sozialen Sicherungssysteme beenden. Die massenhafte Einwanderung über offene Grenzen geht weiter. Der Familiennachzug ist ungebremst, Abschiebungen finden kaum statt und die Fließbandeinbürgerung läuft auf Hochtouren, während gut ausgebildete Ich weiß gar nicht, warum Sie hier so reinschreien die ganze Zeit. Während gut ausgebildete Hunderttausende Deutsche dieses Land verlassen. Und das ist alles Ausfluss Ihrer Politik, während Sie hier so dumm herumreden. Sie sind auch deshalb nicht in der Lage, die Bürger substanziell zu entlasten, weil sie auch die Ausbildung und die Arbeitserfahrung gar nicht haben. Die Staatsverschuldung. Jetzt kommt Anton Hofreiter. Ein Applaus für Anton Hofreiter. Sie sind nicht in der Lage, die Bürger substanziell zu entlasten, die Staatsverschuldung in den Griff zu bekommen und im Gegenzug überflüssige Ausgaben für linke NGOs, Entwicklungshilfe und die sogenannte Klimawende zu streichen. Und Sie schaffen es doch nicht, den Irrweg der Energiewende zu beenden, die Rückkehr zur Kernkraft einzuleiten und die Wiederherstellung einer flexiblen, resilienten und diversifizierten Energieversorgung in Angriff zu nehmen. Und Sie sind auch nicht in der Lage, Bürgern und Unternehmen durch drastische Senkung der Energiesteuern und Abschaffung der CO2-Abgabe wieder Luft zum Atmen zu geben und speisen Sie stattdessen mit einem mickrigen Tankrabatt ab. Das ist eine Lächerlichkeit, nicht zu unterbieten von dieser Bundesregierung. Das muss man hier mal ganz klar sagen. Sie hatten die Chance, die Missstände und Fehlentwicklungen von Jahrzehnten zu korrigieren und Deutschland zu sanieren. Vor dieser historischen Aufgabe haben Sie auf der ganzen Linie versagt. Diese Koalition wird nichts von dem erreichen können, was unser Land jetzt dringend braucht. Es gibt für Sie in dieser Lage nur einen Ausweg. Entweder Sie beenden diese gescheiterte Koalition, reißen die linke Brandmauer ein und setzen die notwendigen Reformen mit den Mehrheiten um, die jetzt schon dafür da sind. Oder Sie ziehen die Konsequenzen aus ihrem bisherigen Versagen, treten ab und machen den Weg frei für eine Regierung, die Deutschland wieder nach vorne bringt. Wir sind für diese Verantwortung bereit.
1: Sagt die AfD-Fraktionsvorsitzende Alice Weidel, die während der gesamten Rede von der gesamten Fraktion mit lautem Beifall unterstützt wurde und bestärkt. Bundeskanzler Merz hatte vor ihrer Rede das Plenum verlassen. Er ist jetzt wieder zurückgekehrt und die nächste Rede, die ansteht, ist die des stellvertretenden Fraktionsvorsitzenden Alexander Hoffmann. Bodo Ramelow hat zunächst noch eine Anmerkung.
4: Ich bin mir nicht sicher, ob die Formulierung russischer Agentin mit Wohnsitz in der Schweiz eine parlamentsangemessene Äußerung ist. Und ich werde mir noch mal anschauen, ob ich dazu einen Ordnungsruf erteilen müsste. Ich darf das Wort erteilen für die CDU-CSU Alexander Hoffmann.
1: Das bezog sich offenbar auf einen Zwischenruf des grünen Abgeordneten Hofreiter an die Fraktionsvorsitzende der AfD, Alice Weidel, und nun am Rednerpult Alexander Hoffmann für die Unionsfraktion.
5: Europa steht bis heute für Frieden, Freiheit und Wohlstand. Dem Erfolgsprojekt Europa ist es gelungen, über Jahrzehnte hinweg die Verbreitung von Nationalismus und Extremismus zu verhindern. Und heute kehren die Nationalisten und die Europafeinde wieder zurück. Und genau deshalb bekämpfen Nationalisten und Extremisten Europa so bitterlich, wie wir es gerade gehört haben. Und ich sage Ihnen, ja, Europa hat seine Herausforderungen, es hat seine Probleme, aber wir werden es nicht den Extremisten überlassen, liebe Kolleginnen und Kollegen. Es ist richtig, dass der EU-Rat unter der Überschrift Wettbewerbsfähigkeit steht. Denn wir erleben einen Wettlauf der Systeme. Die Vereinigten Staaten von Amerika, die mit America First und einem starken Protektionismus versuchen, ihre Interessen hart durchzusetzen. Die Chinesen, die mit einer aggressiven Exportpolitik uns tatsächlich als Europäer unter Druck setzen. Und wenn wir uns die Frage stellen, ob wir diesem Wettlauf gewachsen sind, dann kann jeder für sich mal überlegen, ob wir tatsächlich überhaupt noch eine Chance hätten, wenn wir heute noch die Bundesrepublik Deutschland wären mit der D-Mark, von der so mancher am rechten Rand träumt. Und ich sage Ihnen, die Antwort ist deutlich. Wir haben nur als Europäer in diesem Wettlauf eine Chance. Europa hat seine Herausforderungen. Europa hat seine Probleme. Aber Europa ist nicht das Problem. Europa ist die Lösung für diese Herausforderungen. Und dazu muss Europa stabil im Innern sein. Und der erste Garant für innere Stabilität ist, dass Europa weiterhin den Rückhalt der Menschen genießt, die es tragen. Und deshalb, Herr Bundeskanzler, ist es wichtig, wie sich die Bundesrepublik Deutschland positioniert bei den Beratungen um den europäischen gemeinsamen Finanzrahmen. Und in Zeiten knapper Kassen ist es schlichtweg nicht vermittelbar, dass der europäische Haushalt auf 2 Billionen Euro anwächst. Und es ist auch nicht vermittelbar und brandgefährlich, wenn wir europäische Schulden über die Hintertür als Schuldenunion einführen. Und deshalb, Herr Bundeskanzler, vielen Dank, dass Sie da die starke Stimme der Vernunft dieser Bundesregierung in Brüssel sind. Europa ist dann im Innern stabil, wenn Deutschland stabil ist. Und für uns gilt genauso wie für Brüssel, wir dürfen uns nicht auf den Lorbeeren der Vergangenheit ausruhen. Wir dürfen die Konsolidierung im Bund nicht schleifen lassen. Und wenn wir die Debatten dieser Tage vergleichen, dann dürfen die Menschen vor allem nicht dem süßen Gift der einfachen Lösung auf den Leim gehen. Das ist nämlich das, was die Ränder versprühen. Ich will Ihnen ein paar Beispiele nennen. Beide Ränder, rechts und links, wollen die GKV-Reform zurückdrehen. Würden wir das tun, würden die Kassenbeiträge für alle ansteigen und es gingen Arbeitsplätze verloren, weil die Lohnnebenkosten steigen. Die Linken wollen die Rentenreform stoppen. Die Rentenbeiträge würden steigen und künftige Generationen würden auf ein Rentendesaster zulaufen. Die Linken wollen Wohnungen enteignen. Sie würden damit Milliarden verbrennen. Sie würden nicht eine einzige Wohnung mehr schaffen und sie würden Investoren vertreiben. Und gerade haben wir es gehört, vor allem die AfD würde so gerne russisches Gas beziehen. Wie einfach klingt das? Sie würden uns damit in Abhängigkeit zu Russland, in Abhängigkeit zu Putin führen. Und Sie können nicht ein einziges Land nennen, nicht ein einziges Land, das in Abhängigkeit zu Russland stärker, reicher und freier geworden ist, sondern das Gegenteil ist der Fall. Abhängigkeit von Russland bedeutet Armut, Schwäche und Unfreiheit. Und dann haben wir über Ihre Ideen des EU-Austritts noch gar nicht geredet. Das europäische, das deutsche Bruttoinlandsprodukt würde um 5,6% schmilzen. Und innerhalb von 5 Jahren würden wir 690 Milliarden an Wertschöpfung verlieren und 2,5 Millionen Arbeitsplätze. Und deswegen bleibt am Ende in dieser wirklich existenziellen Debatte für Europa und für unser Land, dass die Ränder eben keine Lösung haben. Sie sind nicht die Lösung, sondern in dieser Debatte sind sie ernsthaft das Problem. Und deswegen möchte ich, weil es um die Ränder geht, zu 2 Randbemerkungen kommen. Die Ränder gehen auch in diesen Tagen an die Grundfesten unserer Demokratie. Das bewahrheitet der Blick nach Sachsen-Anhalt und der Blick nach Berlin. Schauen wir nach Sachsen-Anhalt. Ja, Sie haben die Wahl gewonnen. Die Menschen haben Sie in Verantwortung gewählt, aber damit sind Sie jetzt plötzlich messbar und vergleichbar. Und deswegen würde ich gern mal 2 Zeitschienen vergleichen. Die Bundestagswahl 2025 war am 23.02.2025. Am 8. März, keine 14 Tage später, hatte diese Bundesregierung ein Sondierungspapier mit den wesentlichen Weichenstellungen für Finanzen, Arbeit und Soziales, Migration, Wirtschaft und Energie. Die Wahl in Sachsen-Anhalt war am 6.09. Über 5 Wochen her. Es gibt bis heute keine inhaltlichen Weichenstellungen. Es gibt kein Sondierungspapier. Es sind bislang nur Posten verteilt worden von Ausschussvorsitzenden, von Landtagspräsidenten. Und deswegen muss man ganz ehrlich sagen, Sie wollen an die Macht, Sie wollen aber nicht regieren, weil Sie mit Spielchen die Demokratie aus sich heraus zersetzen wollen. Und das lassen wir Ihnen nicht durchgehen.
6: Herr Abgeordneter, würden Sie eine Zwischenfrage aus der Fraktion der Linken zulassen?
5: Ja, gerne.
7: Ja, vielen Dank, Herr Hoffmann, dass Sie die Zwischenfrage zulassen. Ich weiß bei Ihnen gar nicht mehr, wo man anfangen soll, wo man aufhören soll. So viel, was Sie an Unwahrheiten jetzt über uns hier in den Raum gestellt haben. Ich fange mal was ganz Banalem an. Und vielleicht können wir da zumindest zusammenkommen. Sie haben, wenn ich Sie richtig verstanden habe, in den Raum gestellt, dass bei unseren Vorstellungen zur Reform der Krankenversicherung alle Menschen in diesem Land höhere Beiträge zahlen müssen. Sie können ja kurz nicken, ob ich Sie richtig verstanden habe. Okay. Also, aber Sie können es ja noch mal versuchen, dann Ihren Worten zu wiederholen. Ich weiß nicht, ob Sie sich unser Modell mal ernsthaft angeschaut haben. Wir wollen, dass das Zweiklassensystem überwunden wird. Also der Dualismus zwischen der gesetzlichen und der privaten Rentenversicherung, wo sich die Reichen einen schlanken Fuß machen aus dem Solidarprinzip auch flüchten. Und wir wollen, dass die Beitragsbemessungsgrenze und die Pflichtversicherungsgrenze bei der Krankenversicherung deutlich angehoben werden. Das wird in der Tat für diejenigen, die sehr, sehr gut verdienen, auch ein bisschen mehr an Krankenversicherungsbeiträge bedeuten. Aber der Krankenversicherungssatz, der Beitragssatz wird im Durchschnitt, wir haben das alles durchrechnen lassen, es gibt dazu Studien, der wird sinken. Und das heißt übersetzt, dass kleinere und mittlere Einkommen einen geringeren Krankenversicherungsbeitrag am Ende bezahlen,
8: wenn wir es denn endlich so machen, dass wir wirklich die starken Schultern einbeziehen. Aber die schützen Sie, diese Reichen in diesem Land, damit die kleinen und die mittleren Einkommen nicht entlastet werden. Sagen Sie das doch mal so offen, wie es ist. Oder sagen Sie wenigstens, was Sie wollen an dieser Stelle.
5: Herr Kollege, ich finde, Sie haben zwei Probleme. Zu einem dritten komme ich dann noch. Problem Nummer eins, Sie haben mir offenkundig nicht zugehört. Weil was ich gesagt habe war, und diese Zitate gibt es aus Ihren Reihen, Sie wollen die GKV-Reform rückgängig machen. Das war die Wortwahl und die Konsequenzen habe ich Ihnen gerade vorgetragen. Das zweite Problem, und das ist offenkundig geworden, Sie wollen in jedem System der sozialen Versorgung schlichtweg Umverteilung. Das geht aus vielen Gründen nicht. Vor allem aufgrund der verfassungsgerichtlichen Rechtsprechung, aber vor allem deswegen, weil das, was Sie machen, nichts anderes ist als Sozialismus. Und Sie können bis heute auch nicht ein einziges Land nennen, in dem Sozialismus zum Erfolg geführt hätte. Aber weil ich jetzt gerade von zwei Problemen gesprochen habe, will ich zu dem dritten Problem kommen, das Sie nämlich in Berlin ganz offenkundig haben. Die Frage ist damit beantwortet. Das dritte Problem hätte ich sowieso mitgebracht, weil es ist ein echtes.
6: Damit läuft die Zeit wieder.
5: Die Spitzenkandidatin von Ihnen in Berlin sagt jetzt zu diesem Papier, das Sie vereinbart haben im Rahmen der Sondierungen gegen Antisemitismus, dass das ein Papier ist, das eine Vereinbarung enthält, die sicherstellt, dass Jüdinnen und Juden sicher in diesem Land leben können. Ich finde das zunächst eine wichtige Botschaft. Aber dann ist es, finde ich, ein ganz schöner Hammer, dass 140 Politiker der Linken, darunter 17 Bundestagsabgeordnete, dieses Papier nicht mittragen können. Ich würde sagen, Sie sollten sich schämen, meine Damen, meine Herren. Liebe Kolleginnen und Kollegen, Europa ist Friede und Wohlstand, und wir stehen in Verantwortung gegenüber diesem Kontinent, gegenüber unserem Land und gegenüber den Menschen in diesem Land. Lassen Sie uns das gemeinsam anpacken.
1: Das war der erste stellvertretende Vorsitzende der Unionsfraktion. Und nun kommt ans Rednerpult die wirtschaftspolitische Sprecherin von Bündnis 90 Die Grünen, Sandra Detzer.
9: Sehr verehrter Herr Präsident, Herr Bundeskanzler, liebe Kolleginnen und Kollegen, 1 Milliarde Euro. So hoch ist das Handelsdefizit der EU mit China, und zwar nicht im Jahr, sondern pro Tag. Das ist der sogenannte China-Schock. Der steht nicht bevor, er ist da. Und deswegen sind aus unserer Sicht drei Punkte ganz zentral. Der erste ist, handelspolitische Abschreckung funktioniert. Hybride waren beispielsweise von Ausgleichszöllen auf E-Autos ausgenommen. Und prompt sind diese Importe explodiert von 3.800 im Monat auf über 50.000 Autos. Erst als Brüssel mit Gegenmaßnahmen gedroht hat, hat Peking eingelenkt. Jetzt waren Hybridexporte die Vereinbarung, die Kommissar Šefčovič getroffen hat, bedeutet, dass über die nächsten Jahre Millionen von Autos weniger in die EU importiert werden. Und das ist kein Geschenk aus Peking, das ist Ergebnis von Glaubwürdigkeit. Und genau darum muss es auch in Zukunft gehen. Und deswegen braucht Europa jetzt den sogenannten Killswitch. Wer mit Subventionen und Dumping den Wettbewerb verzerrt, der verliert im Zweifelsfall den Zugang zum Binnenmarkt. Genauso ist es richtig. Und Herr Merz, an dieser Stelle ein herzliches Danke. Sie haben mit dem französischen Präsidenten genau das vereinbart. Aber jetzt wollen wir sehen, dass Sie auch diese Vereinbarung nach Hause bringen, dass die kommt, dass es genauso umgesetzt ist. Das ist wichtig für den Schutz des Binnenmarktes. Und da zählen wir auf Sie. Der zweite Punkt, den ich machen will. Fairness muss sich lohnen, nicht Dumping. 60% der chinesischen Marktanteile weltweit gehen laut OECD auf direkte chinesische Subventionen zurück. Seit 2019 sind dadurch in unserer Industrie 400.000 Arbeitsplätze verloren gegangen. Und ja, selbstverständlich brauchen wir nationale Reformen. Aber dieser China-Schock ist Tatsache, und deswegen ist es so zwingend notwendig, dass jetzt auch der Handelsschutz kommt. Wir können mit Debatten über Krankentage nicht den China-Schock adressieren, und das ist wichtig in der Debatte. Jetzt braucht es ein breites Ausgleichsinstrument gegen Subventionen, schnellere Antidumpingverfahren und befristete Schutzklauseln für gefährdete Industriebereiche wie Maschinenbau oder die Grundstoffindustrie. Und ein letzter Punkt, der mir an dieser Stelle wichtig ist. Es gibt eine gute Nachricht, es gibt Massen von grünem Wachstum. Grünes Wachstum ist eine absolute Boomregion, ein Boomsektor in der Welt. Unser Problem ist aber, dass dieses Wachstum derzeit vor allen Dingen in China stattfindet. 625 Milliarden US-Dollar investiert China alleine in grüne Energien. Doppelt so viel Geld fließt in saubere Energien wie in fossile Energien weltweit. Unsere Aufgabe ist jetzt, dieses grüne Wachstum nach Deutschland und Europa zu holen, hierher für gute Jobs, für Wohlstand. Und genau dafür ist dieser Europäische Rat entscheidend. Wir warten auf Ergebnisse, Herr Merz. Herzlichen Dank.
6: Für die CDU-CSU-Fraktion darf ich Franziska Hoppermann das Wort erteilen.
1: Und sie ist seit Juli CDU-Generalsekretärin.
10: Herr Präsident, liebe Kolleginnen und Kollegen, der Blick auf Europa verpflichtet uns zurzeit mehr denn je zu Stabilität. Die Lage ist ernst. Der brutale Angriffskrieg Putins gegen die Ukraine dauert bereits länger als der Erste Weltkrieg. Hybride Angriffe auf unsere Infrastruktur sowie unsere europäischen Partner nehmen stetig zu. Der Bericht des Chefs des Bundesnachrichtendienstes hier im Bundestag ist ein letzter Weckruf. Er hat uns allen noch einmal gezeigt, die Gefahr, die von Russland auch für unser Land ausgeht, ist enorm. Ich bin dem Bundeskanzler sehr dankbar, dass er genau in dieser Phase ein Zeichen gesetzt hat und nach Kiew gereist ist. Nicht nur als Ausdruck der Solidarität, sondern als Signal der Entschlossenheit, die Ukraine in ihrem Abwehrkampf weiterhin zu unterstützen. Doch wir haben auch gesehen, die Reaktionen von ganz links wie ganz rechts hier zu sprechen Wände. Im besten Fall sind diese Reaktionen geprägt gewesen von reiner Ignoranz vor den Realitäten. Im schlimmsten Fall jedoch vom Putin-Patriotismus statt echter Liebe zu Deutschland. Und ich vermute, dass es leider das ist. Diese große Empörung der AfD, dass der Kanzler nach den Feierlichkeiten zum Tag der deutschen Einheit nach Kiew gereist ist, sagt mehr aus über Sie als über den Bundeskanzler. An welcher Feier haben Sie eigentlich teilgenommen, Frau Weidel, die auch leider direkt nach Ihrer Rede gegangen ist? Sie waren an unserem Nationalfeiertag am Tag der deutschen Einheit nicht einmal in Deutschland, sondern haben ihn in der Schweiz verbracht. Von solchen Leuten wie Ihnen, Frau Weidel, braucht wirklich niemand von uns hier im Haus Belehrungen zum Thema Patriotismus. Und Sie können noch so viel Strategiepapiere schreiben, wie Sie wollen. Sie bleiben eine radikale Anti-Euro-Partei. Überall in Ihrem Programm ist der EU- und Euro-Austritt eine zentrale Forderung Ihrer Partei. Nur mal ein paar Zahlen zu den Folgen der Beschlusslage von Ihrer Partei. 690 Milliarden Wertschöpfungsverlust in den ersten 5 Jahren, minus 5,6%. Der Kollege Alexander Hoffmann hat die Zahl eben auch schon genannt. Volkswirtschaftliche Einbußen pro Kopf 2.400 Euro. Drohender Wegfall von 2,5 Millionen Arbeitsplätzen. Jedes Wirtschaftsinstitut gibt es Ihnen schwarz auf weiß. Ihre Beschlusslage bedeutet Armut für Deutschland. Und deswegen dürfen Sie keine Verantwortung für unser Land bekommen. Verantwortung für Deutschland heißt Verantwortung für ein starkes Europa und die Ukraine. Ohne äußere Freiheit und Sicherheit gibt es auch keine innere Sicherheit. Das hat schon Konrad Adenauer gesagt. Neben militärischer Stärke braucht es dazu vor allem wirtschaftliche Stärke. Die Verhandlungen über den mehrjährigen Finanzrahmen bieten die Gelegenheit, um die Prioritäten neu zu justieren. Ein starker Binnenmarkt und weniger Detailregulierung. Und daran arbeiten wir gerade Schritt für Schritt. Die Beweislastumkehr für Berichtspflichten, auch in der EU, ist dafür ein wichtiges Instrument. Und es ist die deutsche Handschrift hier, der EVP, die die EU prägen wird. Danke. auch hier an den Bundeskanzler für seinen Einsatz. Wir sehen die Angriffe auf die Grundüberzeugung unseres Landes nicht nur im Äußeren, sondern auch mit dem Blick nach innen. Mit der AfD und der Linken gewinnen radikale Parteien Wahlen, die nichts Gutes mit unserer Demokratie und Gesellschaft im Sinn haben. Das verheimlichen sie auch gar nicht. Sie wollen ein anderes System. Die Linke hat ein verstörendes Verhältnis zu unserem Rechtsstaat, zu Polizei und zu Clankriminalität. Sie haben ein schweres Antisemitismusproblem, nicht nur in Berlin, wie auch die Reaktionen aus der Bundestagsfraktion zeigen. Aber hier zeigt es sich besonders. Aufrechte Linke aus verschiedenen Parteien wenden sich ab. Und mutige Jüdinnen und Juden haben in der vergangenen Woche dem AfD-Mann Till Schneider den Zugang zur Synagoge in Halle versperrt. Es sind diese Szenen, die uns unter anderen Vorzeichen auch hier in Berlin drohen. Ja, es stimmt, wir müssen erneut beweisen, dass wir die Kraft haben, Extremisten die Stirn zu bieten, die alles in Frage stellen, was dieses Land stark gemacht hat. Wir stellen uns dieser Herausforderung. Wir machen das aus Liebe zu unserem Land, aus Liebe zu Deutschland. Vielen herzlichen Dank.
1: Und wir kommen nun zur letzten Rede in dieser Aussprache zur Regierungserklärung von Bundeskanzler Friedrich Merz. Jetzt als letzter Redner der parlamentarische Geschäftsführer der Unionsfraktion, Felix Schreiner.
11: Ich kann es gar nicht oft genug betonen. Der europäische Einigungsprozess ist eine historische Erfolgsgeschichte. Wir reisen ohne Grenzkontrollen, wir bezahlen mit einer gemeinsamen Währung, arbeiten und studieren europaweit und wir profitieren von dem Binnenmarkt mit hunderten Millionen Menschen. Vor allem aber leben wir seit Jahrzehnten in einem Europa, in dem Frieden, Freiheit, Stabilität und Wohlstand selbstverständlich geworden sind. Und es ist umso erschütternder, dass wir heute auch wieder extremistische Kräfte hören und sehen, die die Hand an genau dieses Fundament legen möchten. Dass Europa Hasser mit Fake News Zwietracht sehen, Abschottung als Stärke verkaufen wollen und Rückschritt als Souveränität. Diese Menschen wollen das mühevoll aufgebaute Fundament, die Brücken, auf denen wir heute stehen, Deutschland isolieren. Sie wollen uns in die Hände des Kremls oder Pekings treiben. Das allein schon ist ein Skandal. Und deshalb sage ich es noch mal deutlich, auch für unsere Fraktion. Wir wollen die europäische Einigung nicht zurückdrehen. Nicht weniger Europa, sondern ein besseres Europa ist unsere Antwort. Denn nur unsere gemeinsame Stärke bringt uns in eine bessere Ausgangsposition im Angesicht der Ambitionen von China, Russland, aber auch der USA. Die europäische Einigkeit, sie ist kein Luxus, sie ist unsere Lebensversicherung. Und wer glaubt denn daran, dass in diesen schwierigen Weltlagen allein wir allein als Deutschland bestehen könnten, dass wir unsere industrielle Basis mit Millionen Arbeitsplätzen alleine erhalten könnten oder die Entwicklung neuer Technologien im Alleingang vorantreiben können. Nein, die Europäische Union, sie ist nicht immer perfekt, aber die Entscheidungsprozesse sind auch manchmal langwierig. Einigungen sind oft schwierig und mitunter werden sie als zu bürokratisch und manchmal auch als absurd empfunden. Aber es ist diese Bundesregierung unter der Führung von Bundeskanzler Friedrich Merz, der darauf dringt, dass sich Brüssel eben wieder auf das konzentriert, was Europa stärker und handlungsfähiger macht. Und dabei unterstützen wir ihn als Regierungskoalition mit ganzer Kraft. Und dies muss auch beim mehrjährigen Finanzrahmen, wir haben es gehört, zum Ausdruck kommen. Wenn Mitgliedstaaten ihre Haushalte konsolidieren müssen, dann muss auch die Kommission mit gutem Beispiel vorangehen. Brüssel muss Prioritäten setzen, Ausgaben überprüfen und mit weniger Geld mehr Wirkung erzielen. Und umso wichtiger ist es, dass Sie, Herr Bundeskanzler, erfolgreich durchgesetzt haben, dass nach dem Vorschlag der irischen Ratspräsidentschaft weniger Mittel eingeplant werden. Dies ist ein erster Schritt in die richtige Richtung und auch dabei unterstützen wir den Bundeskanzler bei seiner Reise nach Brüssel. Und dies muss sich auch in dem Arbeitsprogramm der Kommission widerspiegeln. Der angekündigte Kulturwandel, er muss konkret sichtbar und konkret spürbar sein. Es ist richtig, dass wir als dass Europa den Unternehmen wieder Luft zum Atmen gibt, leichter Investitionen ermöglicht und stärker Wachstums auch Anreize schafft. Es ist wichtig, dass das Thema der Wettbewerbsfähigkeit in den Mittelpunkt gestellt wird und dass wir auch, was das Thema hohe Energiepreise angeht und die internationale Wettbewerbsfähigkeit, das alles in den Blick machen. Wir brauchen bezahlbare Energie, leistungsfähige Netze und offene Märkte. Europa muss neue Handelschancen nutzen und sich zugleich dem gegen unfairen Wettbewerb behaupten. Weil die entscheidende Frage lautet nicht, ob wir Europa brauchen. Die entscheidende Frage lautet, ob wir bereit sind, Europa so aufzustellen, dass es sich in einer sich neu ordnenden Welt bestehen kann. Und unsere Antwort darauf ist klar. Wir wollen ein starkes Deutschland in einem starken Europa. Aber wer heute die Reden vom linken und vom rechten Rand hier in diesem Haus gehört hat, da sage ich Ihnen das ganz offen, Ihre Antworten sind brandgefährlich. Sie spalten. Und Herr Brandner, wenn ich diesen Zwischenruf gerade gehört habe und wer vorhin die Rede von Alice Weidel, die ja hier kurz reinkam, die Rede und das Manuskript wahrscheinlich direkt aus dem Kreml vorgelesen hat, aber dann auch sofort wieder gegangen ist, ja, dann sage ich Ihnen eins, Sie sind die Anti-Europa-Partei, Sie sind die Freunde Putins, Sie sind eine Gefahr für unser Land, aber vor allem Sie sind eine Gefahr für ein gemeinsames Europa.
1: Und damit geht die Aussprache über die Regierungserklärung von Bundeskanzler Friedrich Merz zu Ende, der gefordert hat, die Herausforderungen mit Gestaltungswillen zu begegnen, die Ukraine-Hilfen erneut verteidigt hat und eine härtere EU-Handelspolitik angekündigt hat. Außerdem hat Merz gewarnt, das Thema Gerechtigkeit gegen Sicherheit auszuspielen. SPD-Fraktionschef Miersch, Koalitionspartner, hat noch einmal einen Gerechtigkeitscheck bei zentralen Fragen gefordert. Und die AfD-Fraktionsvorsitzende Weidel hat der Bundesregierung Versagen vorgeworfen und sie aufgefordert, die Reformen umzusetzen. Weiter geht es jetzt hier im Plenum mit der Regierungsbefragung. Am Mittwoch steht ja traditionell eine anderthalbstündige Befragung von Vertretern der Bundesregierung auf der Tagesordnung. Dabei stellen sich heute Bundesforschungsministerin Dorothee Bär von der CSU und Bundesdigitalminister Carsten Wildberger von der CDU den Fragen der Abgeordneten. Bei Bundesforschungsministerin Dorothee Bär dürfte es vor allem Fragen zur Hightech-Agenda geben, zur Finanzierung großer Forschungsprojekte und Reformen im Wissenschaftssystem. Und Bundesdigitalminister Wildberger verfolgt ja eine Digitalpolitik, die den Staat effizienter machen soll, die digitale Infrastruktur ausbauen und Deutschland technologisch unabhängiger machen soll. Die Befragung beginnt jetzt zunächst mit den beiden Berichten der Minister. Da wird jetzt die Bundesforschungsministerin Dorothee Bär zunächst eine Rede halten. Und der wollen wir jetzt zuhören.
12: Sehr geehrter Herr Präsident, bitte ohne A. Das wäre schöner, weil das hat mein Opa nur gesagt, wenn ich was angestellt habe. Insofern Dorothee Bär. Ja. Liebe Kolleginnen und Kollegen, ja, ich weiß gar nicht, wo ich anfangen soll, weil es einfach so wahnsinnig viele gute Nachrichten gibt aus dem Bereich Forschung, Technologie und Raumfahrt. Und ich darf vielleicht gleich mal damit beginnen, dass wir in der vergangenen Woche tatsächlich uns alle haben freuen können, dass wir Nobelpreise in Deutschland erhalten, den für Medizin zwei Deutsche und ihr amerikanischer Kollege. Und ich glaube, dass wir seit einer Woche auch alle mehr oder weniger Expertinnen und Experten in der Optogenetik sind. Professor Peter Hegemann arbeitet hier in Berlin in einem Exzellenzcluster mit, das auch von uns gefördert wird. Und ich darf aber auch noch Professor Francis Hazen erwähnen, der den Physik-Nobelpreis bekommt. Er ist Partner in einem Münchner Exzellenzcluster und hat auch sonst sehr, sehr viele Verbindungen nach Deutschland. Das zeigt dann schon auch die Stärke unserer Forschungslandschaft und unserer Politik. Wir haben ebenfalls gerade wieder neue Exzellenzuniversitäten gekürt. Auch da möchte ich mich ganz herzlich bedanken beim Auswahlgremium, aber auch bei meinen 16 Länderkolleginnen und Kollegen. Wir haben Freiburg, Jena und Köln und zwei Exzellenzverbünde, die Rhein-Main-Unis und die Ruhr-Unis. Und sie alle arbeiten auch daran, weiterhin unsere Zukunftsversprechen zu erfüllen. Und manchmal ist es aber auch so, dass es nicht nur gute Nachrichten gibt. Manchmal ist die gute Nachricht ja schon die, dass es überhaupt eine Nachricht in die Nachrichten schafft. Das hört sich jetzt erstmal komisch an, aber ich habe mich sehr gefreut, dass zum Beispiel die Tagesschau ganz, ganz prominent mal über Frauengesundheit berichtet hat. Oder eben, wenn große Hintergrundsendungen zum Thema Frauengesundheit laufen. Früher tabuisiert, heute in aller Munde. Und es tut sich was. Und ganz besonders, seitdem wir im BMFTR auch ein eigenes Referat für Frauengesundheit haben, mit knapp 90 Millionen Euro für die Forschung, nochmal mit dem BMG gemeinsam 100 Millionen Forschung. Das heißt, Frauen und ihre Symptome werden von dieser Bundesregierung ernst genommen. Wir haben längst kapiert, dass Frauen keine kleinen Männer sind. Und deswegen vielen herzlichen Dank auch an die Regierung, dass Sie das so schön

0: Intelligenz, die sicher ist, die vertrauenswürdig ist und nachhaltig ist. Wir haben ebenfalls für die zentralen Schlüsseltechnologien entschieden, dass wir nicht nur ein Silicon Valley brauchen, wie es in anderen Ländern der Fall ist, sondern mehrere. Bei uns heißen die Silicon Valleys künftig Hightech Spaces. Die Ausschreibungen sind raus. Und auch da können sich alle bewerben, die jetzt schon davon überzeugt sind, dass wir Regionen haben, wo wir tatsächlich auch stärken wollen. Und ich freue mich sehr, dass ich schon von sehr vielen Ministerpräsidenten auch angesprochen wurde, die da großes Interesse dran haben. Ja, wahrscheinlich fast alle. Für positive Nachrichten sorgt dann auch die Raumfahrt. Das ist dann auch so, dass unser Kurs bei der Kommerzialisierung wirkt. ESA Aerospace ist das beste Beispiel. Wir hatten ja vor kurzem erst eine Debatte dazu. Vielen Dank. Aber mit dem Bilderbuchflug der Rakete Anfang September hat das Start-up europäische Raumfahrtgeschichte geschrieben. Hätte man noch mehr ein bisschen darüber berichten können, nicht manchmal in Nachrichtenmagazinen auf Seiten 83 für Nobelpreisträger und solche Flüge. Aber immerhin wird mal darüber berichtet. Und auch in anderen Branchen, ich darf ja neben dem Wirtschaftsministerium sitzen, haben wir großartige Nachrichten, die auch auf die Hightech-Agenda einzahlen, beispielsweise mit immer mehr Start-ups. Im ersten Halbjahr 2026 doppelt so viele gegründet wie im Halbjahr davor. Auch da wächst eine neue Generation der deutschen Wirtschaft heran. So viele Beispiele könnte ich noch nennen. Ich belasse es jetzt mal dabei, weil das Schöne ist heute, Carsten Wildberger hat noch mehr gute Nachrichten. Und wir sind ja das Tech-Duo der Bundesregierung, lieber Carsten. Und wir sind immer alle mindestens schon mit einem Bein in der Zukunft. Jetzt gleich mehr von meinem Kollegen. Und dann freuen wir uns auf sehr spannende Fragen. Ganz herzlichen Dank.
1: Bundesforschungsministerin Dorothee Bär war das und nun folgt Carsten Wildberger, Bundesdigitalminister, mit seinem Bericht an die Abgeordneten.
2: Ja, sehr geehrter Herr Präsident, sehr geehrte Damen und Herren Abgeordnete, liebe Doro, vielen Dank. Tech-Duo, also jetzt die Nummer zwei. Die Menschen in Deutschland haben einen Anspruch darauf, dass das Leben wieder einfacher, schneller, besser und digitaler wird. Und sie haben auch einen Anspruch darauf, dass wir in Deutschland entweder Technologie nutzen für Wachsen, für Wachstum und auch souverän werden. Und ich habe gute Nachrichten. Wir machen in drei Feldern große Fortschritte. Letzte Woche haben wir den Jahresbericht zum Stand der Staatsmodernisierung mitgeteilt. 10,6 Milliarden Euro Entlastung sind auf dem Weg. Die spüren die Menschen. Wir haben wichtige Vereinfachungen bei Infrastrukturverfahren vorgenommen. Das heißt, jetzt wird auch wieder schneller gebaut. Und wir haben uns das ambitionierteste Programm seit Jahrzehnten vorgenommen, die Beweislastumkehr, 30% Berichtspflichten abzubauen und das gemeinsam mit den Ländern. Und bei der Verwaltungsdigitalisierung kommen wir spürbar voran. Viele Beispiele zu nennen, aber mal eins ganz konkret. 66 Millionen Menschen im Land können sich mittlerweile online an- und ummelden. Das ist ein wichtiger Service, aber vor allem ändern wir die Architektur gemeinsam mit den Ländern und den Kommunen, damit wir digital souverän auch viel schneller vorankommen. Und die Zusammenarbeit mit den Ländern und Kommunen war nie besser. Und bei der Souveränität tut diese Regierung endlich etwas seit vielen, vielen Jahren. Wir werden souveräner, wir nutzen Technologie für Wachstum, wir bauen Rechenzentren und zwar nicht im kleinen Stil. Wir vervielfachen zum Beispiel die KI-Rechenkapazität. Wir haben Rekordzahlen bei Startups. Das weiß ich nicht aus Statistiken, das weiß ich aus der täglichen Arbeit, weil ich mich jede Woche mit vielen davon treffe. Und nicht umsonst haben wir letzte Woche auch 40 Unicorns, das sind junge Unternehmen, mit einer Bewertung von über 1 Milliarde Euro. In Deutschland bewegt sich etwas. Und wir arbeiten an der KI-Sicherheit und an souveränen und eigenständigen Modellen gemeinsam mit europäischen Ländern im Ausland mit Erfolg. Und mein Commitment ist, dass wir genauso weiterarbeiten, dass wir die Arbeit verstetigen und weiter beschleunigen. Vielen Dank.
3: Jetzt beginnt der eigentliche Frageteil. Ich bitte zunächst Fragen zu den beiden Berichten und zu den Geschäftsbereichen der anwesenden Regierungsmitglieder zu stellen. Das Wort hat für die AfD-Fraktion Andreas Mayer.
4: Sehr geehrte Frau Ministerin, meine Frage bezieht sich auf den EU Space Act. Ihre Staatssekretärin hat letzte Woche im Ausschuss auch die letzten Monate die Kritik der Experten und der AfD-Bundestagsfraktion bestätigt. Der Branche droht eine massive Überregulierung und ein neues Bürokratiemonster. Wie sorgt die Bundesregierung in Brüssel konkret dafür, dass der EU-Space Act gestoppt wird oder zumindest keine Überregulierung?

0: und unnötige Bürokratie beinhaltet, damit unsere gerade neu erblühende Raumfahrtindustrie geschützt und vor politisch erzeugten Problemen bewahrt wird.
1: Ja, vielen Dank, Herr Kollege, für die Frage. Sie haben völlig recht, dass wir bei allen Akten, bei allen Acts, die aus Europa kommen, immer sehr stark darauf achten, dass es eben nicht zu einer Überforderung kommt, nicht im eigenen Land. Das haben wir auch innerhalb dieser Bundesregierung so vereinbart. Wir haben hier eine Führungsrolle inne und haben uns von Anfang an auch dafür eingesetzt, dass es eben zu einer Vermeidung kommt von bürokratischer Überforderung, gerade der deutschen Raumfahrtindustrie, dass wir weiterhin auch eine Sicherstellung haben der nationalen Souveränität. Und deswegen sind wir da in einem stetigen Austausch, auch mit gleichgesinnten Mitgliedstaaten. Es war auch von Anfang an so, dass es auch uns in Deutschland zu verdanken ist, dass wir auch aus unserem Land heraus von Anfang an auch ganz am Anfang schon mal einen Stopp reingehauen haben, haben uns dann wieder, wie gesagt, mit Wertepartnern, mit Bündnispartnern zusammengesetzt. Und wir wollen eben alles dran setzen, dass wir, ich sage mal, wir haben teilweise eine Ekteritis, gegen die wir auch vorgehen müssen, dass es eben dann auch in einem Einklang mit nationalem Recht ist, aber dass gerade die zarten Pflänzchen, die wir haben, gerade auch im Start-up-Bereich, dass die eben nicht durch einen Act kaputt gemacht werden.
0: Das Handelsblatt berichtete letzte Woche über einen ersten Entwurf für das nationale Raumfahrtgesetz. Meine schriftlichen Fragen der letzten Monate zu dem Thema wurden aber immer wortgleich abgewiegelt, dass es noch in der Bearbeitung und Abstimmung sei. Finde ich persönlich eine fragliche Sache, dass die Presse jetzt einen Gesetzesentwurf hat vor dem Parlament. Wie sorgt die Bundesregierung konkret dafür, dass es mit dem Space Act und dann womöglich auch dem nationalen Raumfahrtgesetz zukünftig nicht sogar zwei Bürokratiemonster gibt und dass es im Gesetz wirklich nur um Haftungsfragen und um Investorensicherheit geht und die rechtliche Situation sich nicht sogar verschlechtert zum Status quo?
1: Ich bedauere das genauso wie Sie, wenn irgendwas durchgestochen wird, was vorher nicht dem Parlament vorliegt. Dafür bin ich schon zu lange Parlamentarierin. Das ärgert mich auch. Ändern kann ich es nicht. Aber wir sehen eben die Notwendigkeit eines nationalen Weltraumgesetzes, weil wir angesichts der Priorität gerade auch der Sicherheit in der aktuellen geopolitischen Lage auch etwas vorlegen müssen. Und wir wollen aber die Wirtschaftsinteressen auf der einen Seite und die Sicherheitsinteressen auf der anderen Seite gut miteinander ausbalancieren. Und unsere Raumfahrtindustrie braucht auch einen planbaren und verlässlichen Rechtsrahmen. Wir sind da schon sehr weit dabei. Jetzt hätte ich fast gesagt, Lieblingspolitiker, Antwort an uns liegt es nicht. Jetzt sind wir in Abstimmung mit anderen Ressorts und wir hoffen, dass wir schnell auch eine Lösung bekommen mit allen anderen Häusern.
2: Ich will nur signalisieren, wir sind in der ersten Fragerunde. Da ist immer der Hauptfragesteller alleine dran und erst in der zweiten Fragestunde kann nachgehakt werden. Ich rufe auf für die SPD, Meier Waldstein.
3: Es ist schön, dass wir hier die beiden Zukunftsministerien haben, die wir befragen können. Meine Frage richtet sich zunächst an Frau Bär. Daten sind ja ein großer Schatz und vielleicht auch der Rohstoff der Zukunft, wenn nicht der Gegenwart. Und das betrifft ja auch gerade die Forschung. Und deswegen haben wir uns ja auch vorgenommen, das Forschungsdatengesetz so bald wie möglich auf den Weg zu bringen, um eben diesen Schatz auch zu heben. Der Referentenentwurf, der weist schon in die sehr gute und richtige Richtung. Wann können wir mit dem Regierungsentwurf rechnen?
1: Ja, vielen herzlichen Dank, Frau Kollegin, für die Frage. Wir sind da tatsächlich sehr, sehr gut unterwegs. Wir sind gerade in der zweiten Ressortabstimmung, haben uns auch gerade noch mit den mitberatenden Häusern auf unseren Entwurf jetzt geeinigt. Und ich hoffe, dass wir den jetzt auch so zurückbekommen, wie wir ihn in die anderen Häuser gegeben haben. Und dann geht es jetzt ganz, ganz schnell seinen Gang, weil wir tatsächlich in dieser Legislaturperiode es als ganz, ganz wichtiges Vorhaben ansehen. Seit langem von der Forschung auch gefördert. Wir wollen die Daten der öffentlichen Hand in einem größtmöglichen Umfang und vor allem auch rechtssicher für die öffentliche, aber auch für die private Forschung nutzbar machen. Natürlich immer auch datenschutzkonform, anonymisiert, pseudonymisiert, aber so handhabbar, dass wirklich danach auch wieder ein Forschungsmehrwert rauskommt. Ich freue mich auch, dass wir die letzten, ja, sage ich mal, auch noch Diskussionen auch mit anderen Häusern jetzt hinter uns gelassen haben. Aber es schaut gut aus. Also es ist in der zweiten Ressortabstimmung, kurz vor der dritten und dann geht's los.
3: Vielen herzlichen Dank. Sie haben jetzt meine zweite Frage schon eingeleitet, was ich hervorragend finde. Und zwar geht es darum, um den Umgang mit Daten, die eben durch Forschungsfinanzierung in öffentlich-privater Partnerschaft entstanden sind und wie diese dann auch für die Forschung nutzbar gemacht werden können. Können Sie uns das ein bisschen näher erklären, bitte?
1: Genau, also Ziel ist es, dass wir mit dem Forschungsdatengesetz auch tatsächlich die sogenannten Silos aufbrechen können, weil es ist natürlich so, dass die Daten ja jetzt auch alle vorhanden sind und auch teilweise für die Forschung vorhanden sind, aber die sind jetzt nicht so aufbereitet, dass die Daten so einfach auch handhabbar sind. Und gerade heutzutage ist es natürlich so, wenn ich dann die Daten auch an einem Ort habe, wo dann neue Verknüpfungen entstehen, wo dann zum Beispiel auch mit dem Einsatz von KI dann auch wieder neue entweder Erkenntnisse oder auch neue Geschäftsmodelle entstehen können, gerade Stichwort Datenverknüpfung, das ist eben für uns ganz entscheidend. Und deswegen wollen wir auch mit dem Deutschen Zentrum für Mikrodaten hier eine zentrale Stelle einrichten, wo dann auch jede und jeder Zugriff drauf haben kann.
4: Wir hören für Bündnis 90 Die Grünen Rebecca Lehnert.
5: Ja, sehr geehrter Herr Minister Wildberger, existenzielle Risiken durch KI-Systeme haben die Medien der letzten Wochen geprägt. Immer mehr sicherheitsrelevante Vorfälle werden nahezu täglich bekannt. Erst gestern wurde öffentlich, dass mutmaßlich der erste KI-Angriff auf eine deutsche Stadt stattgefunden hat. Und die Menschen in Deutschland machen sich ehrlicherweise auch ein Stück weit berechtigt Sorgen. Offensichtlich kommen diese Unternehmen, die diese Technologie entwickeln, ihre eigenen Verantwortungen hinsicht der Sicherheit bei weitem nicht nach. Für mich ist klar, wenn Schäden entstehen, dann müssen gerade diese Unternehmen zur Rechenschaft gezogen werden und vor allem müssen sie auch für diese Schäden haften. Sie haben jetzt gestern in einem Interview gesagt, Sie würden hoffen, dass diese Unternehmen die Welt nicht als Testlabor benutzen. Ist das Ihre Botschaft als Digitalminister an die Bevölkerung, die sich gerade große Sorgen macht, dass Sie eben hoffen?
6: Ja, sehr geehrte Frau Abgeordnete, vielen Dank für die Frage. Ich habe erstmal gute Nachrichten für die Menschen, weil wir reden nicht nur über das Thema, sondern wir handeln ganz aktiv. Wir sind im engen Austausch natürlich auch mit den Unternehmen und wir machen unseren Einfluss geltend, dass Sicherheit Vorrang hat. Es geht aus meiner Sicht überhaupt nicht, dass Produkte, die noch nicht gesichert sind, in dieser Form auch Schäden anrichten können. Aber was wir sehr konkret machen, und das ist etwas, was besonders wichtig ist. Das Thema ist nämlich, es zeigt auch, welche Abhängigkeit wir mittlerweile haben. Und deshalb kämpfe ich auch sehr praktisch, dass wir eigene Modelle bauen mit Sicherheitsstandards, dass wir ein KI-Sicherheitsinstitut jetzt in die Umsetzung bekommen mit Top-Personal und dass wir eben auch in die Sicherheitsforschung, die wir auch nutzen können in Deutschland, mit internationalen Partnern einsteigen. Und ich glaube, das ist ein ganz wichtiges Signal, weil wir sind handlungsfähig in Deutschland und der beste Schutz ist auch eigene Handlungsfähigkeit sicherzustellen.
5: Herr Minister, bei einem Test von OpenAI haben KI-Agenten unter anderem in Australien einen Sicherheitsvorfall ausgelöst. Das KI-System konnte dabei auch auf das Regierungsportal dort zugreifen. Auf die Frage, ob auch deutsche Behördensysteme betroffen waren und ob Sie von den Unternehmen dazu konkrete Informationen bereits bekommen haben, war Ihre Antwort, Sie sprechen mit ihnen. Deswegen frage ich Sie, liegen Ihnen inzwischen konkrete Informationen vor, ob auch deutsche Behörden betroffen waren?
6: Mir liegen aktuell keine Informationen diesbezüglich vor und selbstverständlich, wenn wir Informationen bekommen, dann prüfen wir diese ausgehend und sicherlich ist so ein Vorfall völlig inakzeptabel wie in Australien und das ist zum Beispiel auch ein Grund, warum wir besonders auch im Bund natürlich jetzt auf Sicherheitsthemen entsprechend reagieren. Deshalb ist auch wichtig, dass wir selber auch KI nutzen, um uns besser zu schützen und das zeigt nur, dass das ein Wettlauf auch aktuell ist um die beste Technologie und deshalb ist es neben den ganzen Gesprächen, die wir führen, vor allen Dingen auch Aufgabe unserer Regierung, so begreife ich uns, dass wir hier aktiv handeln.
4: Als nächsten Fragesteller hören wir für die CDU-CSU-Fraktion Stefan Glaser.
7: Vielen Dank, Herr Präsident. Sehr geehrter Herr Minister Dr. Wildberger, die Bundesregierung hat unter Federführung Ihres Hauses in zwei Entlastungskabinetten die Wirtschaft und die Bürgerinnen und Bürger bereits um über 10 Milliarden Euro entlastet. Der jahrelange Bürokratiezubau wird nun endlich zu einem Bürokratierückbau. Mit der Modernisierungsagenda Bund und der föderalen Modernisierungsagenda wird diese Entlastung auch auf Länderebene vorangetrieben und gipfelt zeitnah im Bürokratieentlastungsgesetz, mit dem alle Berichtspflichten außer den wirklich unverzichtbaren abgeschafft werden sollen. Wann können wir mit dem Entwurf rechnen und was sind die nächsten Schritte dazu?
6: Ja, sehr geehrter Herr Abgeordneter Glaser, vielen Dank für die Frage. Wir sind mit den Ländern, haben wir bei der Modernisierungsagenda föderal Anfang des Jahres den gemeinsamen Beschluss gefasst, dieses extremst ambitionierte Vorhaben vorzugehen. Länder haben schon vorgezogen, Baden-Württemberg, aber auch Nordrhein-Westfalen liegt ganz weit vorne. Jetzt muss man dazu sagen, dass der Bund ungefähr von der Komplexität einen Faktor 10 draufsetzen muss. Wir sind gerade in der Prüfung von mehr als 4.000 Gesetzen und die Logik dahinter ist folgende. Der Staat muss zukünftig begründen, warum er Berichtspflichten braucht, nicht umgekehrt. Nicht die Person oder das Unternehmen muss begründen, warum es abgeschafft werden soll. Und das ist ein extremst ambitioniertes Vorhaben. Wir sind aktuell in der Umsetzung, in der Arbeit mit den Häusern. Und wir wollen bis zum Ende des Jahres noch einen Eckpunktebeschluss fassen, dass wir hier die Vereinbarung so klar haben, dass wir auch wissen, dass es dazu führen kann, dass wir die 30% weniger Berichtspflichten in Deutschland haben. Das heißt, nicht Absenkung von Standards, aber wie die Durchsetzbarkeit zu erreichen. Und das wäre ein fantastisches Signal für Deutschland.
7: Herzlichen Dank, Herr Minister. Eine Nachfrage. Sie hatten Baden-Württemberg erwähnt. Dort wird mit dem Effizienzgesetz eine eben diese Regelung, die Sie erwähnt hatten, vorgestellt. Darin ist vor allem geregelt, dass der Landtag und nicht das Ministerium über die Beibehaltung jeder Berichtspflicht mitentscheiden muss. Sowohl die Begründungspflicht als auch die Legitimität von Bürokratie sind dadurch ungleich höher. Ist es aus Ihrer Sicht auch ein Modell, das für den Bund Schule machen könnte? Herzlichen Dank.
6: Ja, wir werden natürlich auch einen entsprechenden Gesetzesentwurf dann im Kabinett beschließen, der dann natürlich im Parlament beraten wird. Das heißt, das folgt dem ganz normalen Prozedere. Wichtig ist, dass die Vorarbeit, die auch handwerklich sehr schwierig ist, Sie haben es angesprochen, es gibt EU-Recht, es gibt Wechselwirkungen, die müssen wir natürlich beachten, dass das alles entsprechend erfolgt. Und das folgt jetzt einem sehr ambitionierten Zeitplan. Und zu guter Letzt auch noch eine wichtige Nachricht, werden auch die Unternehmen natürlich die Zeit bekommen, die sie brauchen, um sich darauf vorzubereiten. Dahinter hängen ja zum Beispiel auch IT-Systeme. Also das werden wir hier schon entsprechend beraten.
8: Und zur Erinnerung, wir befinden uns gerade in der Regierungsbefragung. Da gibt es 3 Fragerunden traditionell. In der ersten darf nur der Fragesteller Nachfragen stellen, in der zweiten traditionell auch. Und bei der letzten Runde öffnet sich die Runde dann für Nachfragen, auch von anderen als dem Fragesteller. Nun die Frage aus der Linksfraktion.
9: In den Jahren danach hat BioNTech sehr hohe Gewinne erzielt. Und jetzt ist aber so, dass 3 Standorte geschlossen werden sollen und bis zu 2.000 Arbeitsplätze wegfallen sollen. Die Fördersumme wurde 2020 ohne Rückzahlklausel vergeben und kann deswegen nicht zurückgefordert werden. Und hätte man damals staatliche Gewinnbeteiligung vereinbart, dann hätten die Steuerzahler bzw. der Staat von der Fördersumme Einnahmen erzielt. Und so gilt jetzt aber, öffentliche Forschungsgelder sind geflossen, die damit geschaffenen Gewinne wurden privatisiert, die negativen Folgen aber tragen die Beschäftigten und natürlich die ganze Gesellschaft. Und deswegen wollte ich Sie fragen, welche Schlussfolgerungen Sie daraus ziehen. Werden Sie Forschungsförderung in Zukunft an Gewinnbeteiligungen und Arbeitsplatzsicherung knüpfen und auch Rückzahlungsklauseln vereinbaren?
8: Und die Frage geht an Bundesforschungsministerin Dorothee Bär von der CSU.
10: Beziehungsweise dann auch Unternehmen nicht mehr sich entweder für den Standort entscheiden oder eben auch schließen müssen. Auf der anderen Seite muss man sagen, dass im Vergleich dazu, was auch an Forschungsförderung geflossen ist, die Steuereinnahmen, die da dem Staat zugute gekommen sind, in einem ganz anderen Verhältnis eben auch stehen. Und wir müssen schon sehr aufpassen, wenn wir immer weiter, also Ihr Vorschlag, den Sie jetzt machen, geht ja in eine extreme Regulierung. Also das heißt, wer möchte überhaupt noch in Deutschland ein Unternehmen gründen, wenn Vorschläge der Linken, so wie sie jetzt vorgebracht werden, auch tatsächlich in die Tat umgesetzt werden können. Deswegen kann ich nur sagen, Vorsicht an der Bahnsteigkante. Wir wollen, dass die Unternehmerinnen und Unternehmer sehr gerne in den Standort investieren. Wir haben jetzt nächste Woche, Montag und Dienstag unter Federführung des Wirtschaftsministeriums auch einen Investitionsgipfel Invest in Germany. Und ich hoffe sehr, dass da nicht die Vorschläge der Linken auf dem Tisch liegen, weil ansonsten wird keiner in Deutschland investieren wollen.
9: Frau Ministerin, ich würde schon gerne zurückweisen, dass sowas wie Arbeitsplatzsicherung eine extreme Forderung ist. Und ich will auch gern darauf hinweisen, natürlich hat BioNTech auch Großes geleistet, auch Steuern gezahlt, aber auch heute verfügt BioNTech ja immer noch über fast 17 Milliarden Euro an liquiden Mitteln. Und da frage ich mich schon, wenn dann 3 Standorte in Deutschland geschlossen werden sollen, ob das wirklich die Haltung der Bundesregierung sein kann, dass man sagt, die Öffentlichkeit trägt Teil des unternehmerischen Risikos, aber alle Gewinne und Standortentscheidungen verbleiben einseitig beim Unternehmen. Ist das die Haltung?
10: Also die Haltung ist doch nicht, dass ich jetzt Unternehmen zwinge, in dem Land zu bleiben, sondern wir müssen die Rahmenbedingungen schaffen, auch als Regierung, dass wir sagen, wir haben hier die besten Möglichkeiten, wir haben die besten Standorte auch für Unternehmen. Ich war die Woche erst bei einem Unternehmen, die sich ganz gezielt auch als nicht deutsches Unternehmen für den Standort Deutschland entscheiden, weil sie sagen, durch zum Beispiel Fraunhofer haben sie überhaupt die Möglichkeit, in Deutschland so gut zu forschen. Und genau diese Standortvorteile möchte diese Regierung auf jeden Fall auch immer wieder herausstellen, aber nicht durch Zwang, so wie Sie sich das vorstellen, und nicht durch Gängelung, sondern auch durch eine freie und natürlich eine soziale Marktwirtschaft in Deutschland.
4: Nach Abschluss dieser Runde kommen wir nun zu den Fragen zu den vorangegangenen Kabinettssitzungen, zu weiteren Geschäftsbereichen sowie zu allgemeinen Fragen. Ich will den Hinweis geben, ich rufe den Hauptfragesteller auf und würde bis zu 4 weitere Fragen aus dem Hause jeweils zulassen. Und damit hat Ruben Rupp für die AfD-Fraktion die Möglichkeit zu beginnen.
11: Ja, Herr Minister Wildberger, wir als AfD-Fraktion sehen es als zwingend an, dass wir sehr schnell den Rückstand im Bereich künstliche Intelligenz zu den USA und China aufholen. Das betonen Sie ja auch immer wieder selbst. Um das zu erreichen, brauchen wir konkurrenzfähige Rahmenbedingungen für die Digitalwirtschaft, günstige Energie, deutlich schlankere Bürokratie und niedrige Steuern. Trotzdem haben Sie gestern im Tagesspiegel erklärt, dass hohe Umsätze mit KI-Technologie besteuert werden müssen. Dann sind Sie kurze Zeit später wieder zurückgerudert. Ist das der neue und alte Stil der Bundesregierung, Merz ständig in den Positionen zu springen? Was gilt denn jetzt? Können Sie heute verbindlich ausschließen, dass Ihre Bundesregierung eine zusätzliche KI-Steuer oder etwas Ähnliches einführen will? Und fallen Sie mit Ihrer derzeitigen Kommunikation, die Offenheit für KI-Steuern mindestens suggeriert, nicht der deutschen Digitalwirtschaft direkt in den Rücken?
6: Ja, sehr geehrter Herr Abgeordneter Rupp, erstmal danke für die Frage und auch die Möglichkeit, das vielleicht noch mal klarzustellen. Wenn Sie es gelesen haben, wissen Sie, dass ich über Wachstum gesprochen habe. Und das ist eine Abfolgekette. Und die Logik ist sehr einfach, und das möchte ich hier noch mal erklären. Das hat weder was mit Zurückrudern zu tun, das hat mit der Möglichkeit, in diesem Land auch mal ein Thema, was in die Zukunft gerichtet ist, in 3 Sätzen ausführlich zusammenfassend noch mal diesen Gedanken halten zu können. Erstens, die künstliche Intelligenz bietet neben den Risiken unglaubliche Chancen für Wachstum. Wir müssen diese Chancen nutzen. Wenn wir es gut machen, wird dieses zu Wachstumsraten führen, die wir so heute nicht kennen. Das wird einhergehen mit einer Herausforderung, gegebenenfalls auch am Arbeitsmarkt. Wir werden umlernen müssen, werden umschulen müssen. Dafür brauchen wir das Wachstum, nämlich auch die finanziellen Mittel. Und wir haben bereits ausreichend Steuern. Aber mit diesem Wachstum kommen die finanziellen Mittel, die wir dann einsetzen können für diesen Umbau. Aber erst Wachstum, und alles andere klärt sich, wenn wir das Wachstum nicht hätten, brauchen wir die Frage auch nicht zu stellen. Das ist die Logik.
11: Herr Minister, bei wettbewerbsfähiger Digitalwirtschaft und KI geht es ja nicht nur um Steuern, sondern auch um staatliche Eingriffe und Bürokratie. In der EU und in Teilen der Bundesregierung gibt es immer größere Bestrebungen, in den sozialen Medien durch Verordnungen wie den DSA zu zensieren, aber auch angebliche Desinformation zwingend über eine Art Wahrheitsministerium einordnen zu lassen. Halten Sie diese Bestrebungen für richtig, das betreute Denken für die Bürger einzuführen, oder setzen Sie sich für die Meinungsfreiheit auch im Netz ein?
6: Ich setze mich insbesondere für die Meinungsfreiheit ein und für die Rechte von Menschen. Und deshalb braucht es Instrumente, die wir auch im digitalen Raum anwenden können. Die Menschen haben ein Recht darauf, zu wissen, was ist was, was ist falsch, was hat Quellen, was hat nicht Quellen. Und Dinge, auch Algorithmen, können missbraucht werden. Und das ist etwas, das Recht, was wir im analogen Leben haben, muss auch im digitalen Raum geben. Und dafür brauchen wir die entsprechenden Gesetze. Und da dürfen wir auch unsere Werte nicht verraten. Das ist ein ganz wichtiger Grundsatz.
4: Ich darf das Wort erteilen, Stefan Brandner, AfD.
12: Danke. Dankeschön. Künstliche Intelligenz ist ja die Frage, Herausforderung und Chancen. Da ist ja Albanien schon mal ein Schrittchen weiter. Da gibt es ja eine virtuelle KI-Ministerin, also virtuelles Wesen sozusagen geschaffen. Djela, die Sonne heißt das angeblich. Da habe ich mir überlegt, so in Deutschland wäre sowas auch denkbar, Herr Minister. Also wenn Sie sich im Bundeskabinett umschauen, Frau Bär sitzt beispielsweise auch noch hier. Wer wäre denn so derjenige, wo Sie sagen würden, diese Ministerin, diese Minister können wir durch künstliche Intelligenz in Deutschland ersetzen und es würde sogar noch besser.
6: Ja, erstmal danke für die Frage. Vielleicht gibt mir, kann ich noch mal. Bitte?
13: Sie freuen sich über die Frage.
4: Ja, ich kann Ihnen. Können wir aufhören, einen Dialog zu führen? Es ist eine Frage gestellt worden, die kann man jetzt mit künstlicher Intelligenz beantworten, weil die natürliche reicht, glaube ich, nicht.
6: Lassen Sie mich den konstruktiven Versuch wagen, Ihre nicht ganz ernst gemeinte Frage aber so umzuformulieren, dass vielleicht auch die Menschen hier im Raum etwas davon haben. Vielleicht erst einmal Ihr angesprochenes Beispiel aus Albanien. Wenn Sie sich damit beschäftigen, nutzt ein Modell aus Amerika, wo die Daten auch dorthin gehen. Ich weiß nicht, wenn ich im Regierungsbereich arbeite, ob ich meine Daten nicht sicher haben will. Deshalb tun wir Folgendes. Wir arbeiten mit Unternehmen europäischer Bauer zusammen, leistungsfähige Modelle zu entwickeln, dass wir mithalten können. Und da kommen wir sehr gut voran. Und dann gibt es dafür sehr vielfältige Anwendungsmöglichkeiten. Ich würde immer mit der Wirtschaft beginnen.
4: Als nächstes hat zur Nachfrage Marvin Schulz für die Union das Wort.
14: Sehr geehrter Herr Bundesminister, hier ist ja vielfach jetzt über die Risiken und Gefahren von künstlicher Intelligenz geredet worden. Stimmen Sie denn meiner These zu, dass künstliche Intelligenz ja nicht an den Grenzen der Bundesrepublik Deutschland aufhört zu existieren und müssten wir in dem Zusammenhang nicht viel stärker auch international, gerade wegen dem, was in den Vereinigten Staaten von Amerika passiert, wegen dem, was in China passiert, arbeiten? Und wenn ja, wo sehen Sie Partnerländer, die uns im Bereich künstliche Intelligenz in unserem Weg in Europa unterstützen können?
6: Ja, sehr geehrte Abgeordnete, Sie haben einen ganz wichtigen Punkt. Wir haben verschiedenartige Risiken, aber ein Großteil dieser Risiken macht an Landesgrenzen nicht Halt. Und bestimmte Risiken wie der Missbrauch, beispielsweise Cyberattacken von Kräften, die kriminell sind, den kann man gegebenenfalls nur besser oder überhaupt Herr werden, indem man sich auch international entsprechend Regeln schafft und auch Zusammenarbeit, Kooperationsregeln schafft. Dafür setzen wir uns sehr ein und ich hoffe, dass die Schnittmenge für die Länder entsprechend groß ist. Ich will nur noch mal sagen, das größte Risiko, und das sage ich immer wieder, das wir haben, ist, nicht aktiv an dieser Technologie teilzunehmen, weil wir müssen sie auch beherrschen, damit wir uns auch entsprechend frei bewegen können.
4: Als nächste Fragestellerin Dr. Anne Lührmann für Bündnis 90 Die Grünen.
15: Herr Minister Wildberger, Sie haben gefordert, dass es eine KI-Abgabe geben soll. Das klingt ja erstmal ganz gut, weil Digitalkonzerne verdienen Milliarden. Digitalkonzerne verdienen Milliarden in Deutschland, ohne hier einen Cent Steuern zu zahlen. Nur haben Sie im Koalitionsvertrag sich auf eine Digitalabgabe auf Werbeumsätze geeinigt. Davon hört man seit Beginn dieser Koalition kaum noch was. Wie wäre es denn erstmal, diese Digitalabgabe wirklich umzusetzen, statt neue Hirngespinste hier aufzumachen?
6: Ja, sehr geehrte Frau Abgeordnete, auch danke für diese Frage. Muss ich trotzdem auf den ersten Teil nochmal eingehen, weil das ist wichtig, weil so verkürzte Nachrichten halten sich ziemlich lange. Deshalb muss ich das nochmal klarstellen. KI setzen wir ein für Wachstum. Wir brauchen das Wachstum. Damit erreichen wir Wachstumsraten, wenn wir es gut machen, die sehr groß sind. Das werden wir brauchen, weil wir die Herausforderung finanzieren müssen. Da habe ich nicht von einer neuen Steuer. Das muss die Zukunft zeigen. Erst Wachstum, dann können wir über Steuern reden und nicht wieder direkt mit Steuern irgendwelche Wachstumsmöglichkeiten abwürgen. Das brauchen wir nicht. Wir haben ausreichend Steuern. Das mal dazu.
4: Herr Minister, leider ist das Lämpchen rot. Als letzte Fragestellung in dieser Runde Dr. Rainer Kraft, AfD.
16: Ja, vielen Dank. Herr Minister, es sind Fälle bekannt geworden, in denen KI dazu benutzt worden ist, um alternative Fakten zu schaffen. Und aufgrund der selbstreferenzierenden Art von KI, dass KI einfach nach der Menge von Quellen sucht, die eine These belegen oder nicht belegen, ist KI natürlich hervorragend dafür geeignet, für alle Möglichkeiten in jedem Bereich, wissenschaftlich, politisch, militärisch und so weiter, eine neue Realität auf der Welt zu schaffen und selbstreferenziell darauf zurückzugreifen und den Leuten diese falsch zu verkaufen. Wie schaut also die Strategie aus der Bundesregierung, dass man sich davor schützt, die KI als Möglichkeit zu missbrauchen, neue Realitäten zu schaffen, auf die die KI dann wieder selbstreferenziell zugreift?
6: Ja, sehr geehrte Abgeordnete, vielen Dank für diese Frage. Es gibt verschiedene Risiken, auch die, die Sie gerade angesprochen haben. Deshalb ist ein Weg, den wir ganz praktisch beschreiten. Wir bringen mit Joshua Benjo, einem der weltweiten KI-Forscher, nach Deutschland, der unter anderem KI baut, die genau das verhindert. Das ist mal ein wichtiger Beitrag. Da könnten wir uns auch notwendig gut differenzieren. Und der zweite Punkt ist, ich glaube, im KI-Zeitalter kommt menschlichem Urteilsvermögen besondere Bedeutung zu. Deshalb ist auch wichtig zu lernen, mit KI besser umzugehen und auch die Dinge, die kann man auch faktenprüfen, entsprechend nochmal zu überprüfen, damit genau das nicht passiert.
4: Als nächsten Fragesteller haben wir von der SPD Pasa Mavi.
17: Vielen Dank, Herr Präsident. Meine Frage würde sich an Herrn Bundesminister Wildberger richten. Sehr geehrter Herr Wildberger, Sie haben schon das Thema ein Jahr Modernisierungsagenda angesprochen. Mit dem aktuellen Bericht liegt ja nun eine erste Bilanz zur Umsetzung der Modernisierungsagenda vor. Entscheidend ist neben dem Umsetzungsstand aber sicherlich auch, welche Wirkung die Maßnahmen entfalten. Wie wollen Sie das Monitoring, die Evaluierung der beiden Modernisierungsagenten künftig ausgestalten, insbesondere mit dem Blick auf Erfolgskennzahlen? Können Sie sich sogar ein öffentlich zugängliches Dashboard oder mehr Transparenz vorstellen?
6: Ja, vielen Dank, Herr Abgeordneter Mavi, für Ihre Frage. Es ist so, und das sind gute Nachrichten, unser Haus, mein Haus hat sich darauf committed, dass wir transparent sind. Sie werden bei uns auf der Webseite entlang aller Projekte Kennzahlen finden, die auch nachgeschärft werden. Wir kriegen auch Feedback, das ist gut, das reicht noch nicht. Das wird verfeinert. Wir machen uns ganz transparent, was funktioniert, was ist auf dem Weg und wo hinken wir hinterher. Wir haben mit dem Jahresbericht der Modernisierungsagenda, das ist jetzt hier mal physisch, gibt es auch natürlich vor allen Dingen digital, aber damit man das hier mal zeigen kann, da haben wir alle Kennzahlen auch nach den einzelnen Häusern ressortscharf dargestellt. Jedes einzelne Projekt, was wir uns vorgenommen haben, wird beleuchtet. Und das wird auch weiterhin der Stil sein dieses Hauses, dass wir transparent sind und auch transparent vor allen Dingen sein wollen. Das können die Menschen von uns erwarten.
4: Dann hätten wir als nächste Aysa Azar für Bündnis 90 Die Grünen.
18: Sie haben am 23. September im Forschungsausschuss über den CISPA-Sonderbericht informiert und gesagt, der Prüfbericht werde umfassend bewertet und danach seien Konsequenzen oder über Konsequenzen zu entscheiden. Wir haben einige Tage später aus der Presse erfahren, dass die Satzung des Instituts umfassend geändert worden ist und der Aufsichtsrat entmachtet wurde. Daraufhin sind Aufsichtsratsmitglieder aus Protest zurückgetreten. Als Sie am 23. September den Ausschuss informiert hatten, wussten Sie über diese Satzungsänderung Bescheid, ja oder nein?
10: Wir haben den CISPA-Sonderprüfungsbericht vorgelegt und haben ja gezeigt, dass auch die Vorwürfe, die gerichtet wurden, absolut begründet waren, weil das CISPA auch verschiedene Kooperationen mit China gepflegt hat und gleichzeitig aber zu keinem einzigen Zeitpunkt über ein hinreichend resilientes und dem Risiko entsprechendes System der Forschungssicherheit verfügt. Wenn jetzt daraus personelle Konsequenzen entstanden sind, dann ist es die Entscheidung jeder einzelnen Person. Für mich ist es wichtig als Wissenschaftsministerin, dass wir ein resilientes System haben, dass wir auf der einen Seite die Wissenschaftsfreiheit, so wie sie im Grundgesetz steht, auch jederzeit verfechten und dafür kämpfen, auf der anderen Seite dafür sorgen, dass Wissenschaftsfreiheit nicht bedeutet, dass wir eine Spionagefreiheit in unserem Land haben. Und gleichzeitig ist es für mich ganz, ganz wichtig, dass jeder Einzelne und jede Einzelne sich fragt, muss auch diejenigen, die jetzt Verantwortung getragen haben, die sie jetzt nicht mehr weitertragen wollen, müssen sie die einzelnen Mitglieder selber fragen an dieser Stelle.
18: Zu den Gründen der Satzungsänderung hatte Ihr Haus gegenüber der Presse mitgeteilt, der Grund sei der Corporate Governance Codex. Auf meine Frage letzte Woche sagte Ihr Haus, es ginge um die Dysfunktionalität des Aufsichtsrates. Gleichzeitig ist es so, dass an dem Tag der Satzungsänderung über ein einstweiliges Rechtsschutzverfahren des Geschäftsführers entschieden werden sollte. Was also war der Grund der Änderung dieser Satzung?
10: Wir haben uns alle Satzungen, schauen wir uns einzeln an. Wir haben ja unterschiedliche Institute in diesem Land und man muss immer schauen, ob die Satzungen tatsächlich auch mit der aktuellen Herausforderung auch immer Schritt halten können. Und wir haben jetzt leider, wir haben uns ja schon viel, viel länger mit dem Thema beschäftigt. Was bedeutet das? Wie bekommen wir eine Sicherheit in unser Wissenschaftssystem, in unser Forschungssystem? Sind da in einem guten Austausch auch mit den Präsidenten aller außeruniversitären Forschungseinrichtungen und werden eben in Zukunft nicht zulassen, dass unser Land gerade in sensiblen Fachbereichen ausgespäht und ausspioniert wird. Und ich bin sehr dankbar, dass wir da von Tag 1 an so klar den Riegel vorgeschoben haben.
8: Und wir sind in der 101. Sitzung des Bundestages heute hier und da bei der anderthalbstündigen Regierungsbefragung, die sich heute an Bundesforschungsministerin Dorothee Bär von der CSU und Bundesdigitalminister Carsten Wildberger richtet. Und mein Name ist Annette Birke-Stumper.
19: Wussten Sie von der Satzungsänderung ja oder nein? Außerdem möchte ich noch mal fragen, für den Standort Saarland des CISPA ist entscheidend, ob der Bund an den zugesagten Mitteln für das CISPA festhält. Das Land investiert selbst in den Campus in St. Ingbert. Können Sie ausschließen, dass eine Neuaufstellung und etwaige Konsequenzen zu weniger Stellen oder Mitteln am Standort führen werden? Und vor allen Dingen, wie wird das Land, das Saarland, weiterhin an dieser Neuaufstellung des Zentrums und an der Berufung einer neuen Leitung beteiligt?
10: Frau Kollegin, ich bin in einem ganz engen Austausch, nicht nur ich persönlich, sondern auch mein Haus mit dem Saarland selbstverständlich. Wir tragen beide Verantwortung. Und ich möchte hier vielleicht auch noch mal vorausschicken, dass wir sehr glücklich darüber sind, dass wir mit dem CISPA wirklich auch hier eine Einrichtung von Weltrang haben. Und nur weil Einzelne wahrscheinlich sich... Nur weil Einzelne sich hier eines Fehlverhaltens schuldig gemacht haben, heißt es ja nicht, dass das CISPA als solches nicht wirklich eine ganz herausragende Einrichtung ist. Und deswegen wird genauso, wie wir es im Vorfeld auch gesagt haben, jetzt alles erstmal geprüft, der Bericht ausgewertet.
4: Als nächste Nachfrage hat Joachim Ebmeier für die Union das Wort.
20: Vielen Dank, Herr Präsident. Sehr geehrte Frau Ministerin. Vielen Dank für Ihr beherztes Eingreifen in dem Fall CISPA. Das war wichtig für den Forschungsstandort Deutschland. Die Diskussion um das CISPA und das, was dort zutage gefördert wurde, zeigt deutlich auf, dass wir mehr Forschungssicherheit brauchen. Ein Weg dazu, ein Mittel dazu, was immer wieder genannt wird, ist die nationale Plattform für Forschungssicherheit. Ich würde mich dafür interessieren, wie ist der Fahrplan für diese nationale Plattform und können wir damit auch solche Vorgänge wie am CISPA wirksam eindämmen? Danke.
10: Wir leben ja in einem freien Land und ich bin sehr dankbar dafür und deswegen ist es für uns tatsächlich auch in einem ganz engen Austausch, beispielsweise auch mit dem Auswärtigen Amt, immer ganz wichtig, dass wir da einen Schulterschluss haben und uns austauschen, dass wir auf der einen Seite offen sind. Wir haben das 1000-Köpfe-Plus-Programm, das heißt, wir sind natürlich auch darauf angewiesen, dass die besten Köpfe der ganzen Welt zu uns kommen und gleichzeitig müssen wir natürlich schauen, dass die nicht in die sicherheitsrelevanten Fachbereiche dann gehen aus den Ländern, wo wir sie eben nicht haben wollen. Und wir werden jetzt diese nationale Plattform in dreimal zwinkern, in ganz wenigen Augenblicken dann hoffentlich auch haben und sind dann auch gleichzeitig auch...
4: Hier meldet sich das A. Caroline Wagner für die Union, für die SPD.
21: Vielen Dank, Herr Präsident. Ich möchte vorneweg sagen, dass die Frage von Herrn Brandner vorhin absolut sexistisch war und inakzeptabel. Aber da er ja nicht mehr da ist, hat er sich vielleicht jetzt selbst zu einem KI-Avatar entwickelt. Das wäre nicht das Schlechteste für dieses Haus. Sehr geehrte Frau Ministerin, mich würde ebenfalls interessieren, welche Schlüsse Sie aus dem konkreten CISPA-Fall abstrahieren, um in den Bereich Forschungssicherheit quasi hier mit einzubauen, insbesondere was die Zusammenarbeit und die Vernetzung mit den Sicherheitsbehörden anbelangt.
10: Also ich glaube, dass die Erkenntnisse aus dem Prüfbericht, die wir haben, uns einfach auch in die Situation bringen und auch das CISPA befähigen, sich dann auch im Rahmen der Forschungssicherheit in Zukunft professionell aufzustellen, aber vor allem auch sehr resilient aufzustellen. Und deswegen war es bei allem Schreck am Anfang dann ganz gut, dass jetzt auch an diesem Beispiel nochmal deutlich wurde, wie wichtig uns das ganze Thema Forschungsfreiheit und gleichzeitig Forschungssicherheit ist. Und der Prüfbericht kann dazu beitragen, dass sowas eben in Zukunft nicht mehr passiert.
8: Zum Hintergrund, das CISPA-Helmholtz-Zentrum für Informationssicherheit ist eine große deutsche Forschungseinrichtung in Saarbrücken, die sich mit Cybersicherheit, künstlicher Intelligenz und Datenschutz und IT-Sicherheit beschäftigt. Von dort soll es einen Wissensabfluss eventuell nach China gegeben haben und es sollen mögliche chinesische Wissenschaftler auch für diese Sicherheitsrisiken verantwortlich gewesen sein. Jetzt eine erneute Frage aus der Unionsfraktion an Bundesforschungsministerin Dorothee Bär.
10: Wir haben über 400 Zusagen gegeben, auch gemeinsam mit unseren Partnern für die Global Minds Initiative, für das 1000 Köpfe Plus Programm. Und gleichzeitig sind wir eben mit den mitberatenden Häusern jeden Tag dann darum bemüht zu schauen, dass es zum Beispiel keine Umgehungstatbestände geht, dass sich nicht jemand bei Kirchenmusik einschreibt und plötzlich bei IT-Sicherheit aufwacht. Und das ist unsere tägliche Aufgabe. Das heißt, wir werden in Zukunft noch wesentlich stärker auch Einzelfallentscheidungen treffen müssen.
4: Der nächste Hauptfragesteller ist Stefan Albani für die Union.
0: Herzlichen Dank, Herr Präsident. Frau Ministerin, die Innovationsfreiheit ist durch die Flexibilisierung des Besserstellungsverbots in der vorvergangenen Sitzungswoche einen deutlichen Schritt in Richtung Zukunftsfähigkeit gegangen. Die Begeisterung aus Forschung und Wissenschaft war deutlich. Und wie nehmen wir dieses jetzt auf, um in die Zukunft hier konsequent weiterzugehen? Kurz gefragt, what is next?
10: Ja, vielen herzlichen Dank, Herr Kollege. Es freut mich sehr, dass die Freude so groß war. Die war bei uns im Haus auch sehr groß. Und wir wollten ja der Forschung mehr Freiheit geben und gleichzeitig eben kleinteilige Förderbürokratie über den Haufen schmeißen. Und wir haben natürlich auch Auftrag aus dem Koalitionsvertrag mit der Novelle des Wissenschaftsfreiheitsgesetzes. Aber wir wollen mit einem Innovationsfreiheitsgesetz oder eigentlich noch viel mehr mit einer Innovationsfreiheitsoffensive noch wesentlich mehr Schritte gehen. Und ich glaube, das ist das ganz Entscheidende, dass wir nicht nur jetzt Gesetze in den Blick nehmen, wir wollen auch noch untergesetzliche Maßnahmen viel stärker in den Blick nehmen, dass auch Entlastungen schneller und wirksamer umgesetzt werden können durch Pauschalierungen, durch schlankere Prüfverfahren, auch durch verlässlichere Zeitstrukturen. Und Ziel ist es eben, dass die Maßnahmen dort wirksam auch werden, wo Forschung und Innovation stattfinden kann. Aber ich glaube, wir können den Schwung auf jeden Fall jetzt mitnehmen, dass wir auch zum Beispiel jetzt die... Ich wollte nicht jedes Mal eine Rüge, Herr Präsident.
4: Nein, wir sortieren uns hier gerade, wie viele Fragen wir Ihnen noch ermöglichen.
0: Jetzt muss ich rätseln, was die letzten Worte gewesen wären. Ich sage mal so... Ich hoffe inständig, wie heißt es so schön, aus Träumen werden Planungen, indem man ein Datum dahinter gesetzt. Das heißt, inwieweit die untergesetzlichen Themen, die wir ja nun relativ zügig machen, darf die Wissenschaft davon ausgehen, dass sie die mit einem Schleifchen drum als Summe unterm Weihnachtsbaum liegen hat?
10: Nein, weil es sogar noch schneller geht. Vielleicht kann man sogar ein kleines Halloween-Schleifchen drum binden. Das Bundesministerium der Finanzen hat am Montag, also jetzt diesen Montag, letzten Montag, sein Einvernehmen auch zur pilothaften Erprobung von Verfahrensvereinfachungen uns erteilt. Und da wird jetzt dann in Kürze die erste Förderrichtlinie mit den entsprechenden Vereinfachungen im Bundesanzeiger veröffentlicht. Und das passiert alles in den nächsten Wochen, weniger Monaten. Also insofern, nachdem ich gut katholisch bin, gibt es in der Adventszeit noch keine Weihnachtsgeschenke. Also es wird früher stattfinden als Heiliger Abend.
4: Die erste Nachfrage hat Dr. Paul Schmidt, AfD.
2: Sehr geehrte Frau Ministerin Beer, Sie haben vorhin gesagt, Resilienz ist ein hohes Gut. Wie sieht es denn mit Resilienz beim Fusionskraftwerk aus? Sie haben letzte Woche dazu eine Pressemitteilung rausgegeben. Sie wollen 500 Millionen erstmal dafür ausgeben, langfristig 2,5 Milliarden. Aus unserer Sicht fehlt aber eine wichtige Komponente für den Betrieb eines Fusionskraftwerks, und das ist die Erfahrung mit schnellen Neutronen. Die Bestrahlungsversuche, die wir dafür brauchen, es ist klar, dass wir die brauchen schon seit 25 Jahren, ist noch nichts passiert. Ja, wie viel Geld haben Sie dafür eingeplant?
10: Wir sind jetzt beim neuen Fragenkomplex, oder, Herr Präsident?
1: Ja. Wir sind bei den Nachfragen.
10: Genau. Okay, also das ist für Sie die Nachfrage. Okay, ist kein Problem. Wir haben im Koalitionsvertrag stehen, dass wir den ersten Fusionsreaktor der Welt in Deutschland stehen. Nee, es war halt eine falsche Frage, aber es ist auch kein Problem. Wir antworten auch auf diese Fragen. Also, wir wollen den ersten Fusionsreaktor der Welt in Deutschland stehen haben und haben jetzt unsere Roadmaps veröffentlicht und haben gerade bei der Fusion einen ganz klaren Fahrplan veröffentlicht. Wir haben jetzt unsere Fusionshubs veröffentlicht. Wir haben auf der einen Seite, gehen wir bei der Fusion stark rein, einmal eben in die Laserfusion, in die Magnetfusion und der dritte Hub dann auch für die Materialentwicklung und für den Brennstoffkreislauf. Und das können Sie alles nachlesen, weil das nicht nur bis zum Jahr 2030, sondern bis zum Jahr 2040.
1: Und hier bin ich wieder. Zur nächsten Nachfrage hat Dr. Ingo Hahn für die AfD-Fraktion das Wort.
3: Letzter Herr Präsident Ramlo, Frau Ministerin Beer, Sie haben eben selber das 1000-Köpfe-Plus-Programm angesprochen, und zwar im Kontext von CISPA und Forschungssicherheit. Sonst haben Sie das immer in einem positiven Licht gestellt. Jetzt haben Sie selber gesagt, da sind möglicherweise Sicherheitslücken. In welchen Ressorts wollen Sie denn dann vielleicht nicht bestimmte Ausländer haben? Wir wissen auch nicht, ob eventuell Wissen abgeflossen ist, möglicherweise nach China. Also in welchen Ressorts und vielleicht in welchen Institutionen ist das nicht sinnvoll?
1: Jetzt greife ich ein, weil in der Tat, da hatte Frau Beer eben völlig recht, als sie mir noch mal den Hinweis gegeben hat, wir haben einen Hauptfragesteller gehabt und zu dem sind dann die Nachfragen. Jetzt höre ich andere Themen, als wenn Sie der neue Hauptfragesteller wären. Das ist nicht fair gegenüber den anderen Hauptfragestellern. Deswegen würde ich jetzt darum bitten, dass wir nur in der Reihenfolge bleiben, die aufgerufen ist. Es tut mir leid, dass ich da jetzt eingreife und Frau Beer einfach recht gebe. Deswegen gilt das A,
10: noch Zeichen
1: deswegen
10: und Wunder.
1: Gilt das A jetzt mir, Frau Beer. Florian Müller von der Union hatte sich zu dem Komplex gemeldet.
22: Ich verspreche auch, Herr Präsident, dass ich mich mit diesem Thema beschäftigen will. Frau Ministerin, Sie haben eine umfassende Innovationsfreiheitsoffensive angekündigt, haben da gerade schon was zu gesagt. Vielen Dank. Ein Thema, das man in diesem Bereich ja auch regeln könnte, ist das Thema Transfer an Hochschulen, nämlich die Frage, wie man Ausgründungen, die heute im Durchschnitt an deutschen Hochschulen 18 Monate dauern, beschleunigen können. Welche Pläne genau hat da das Ministerium?
10: Ja, also die durchschnittlich 18 Monate Dauer, die wir haben, sind natürlich viel zu lang. Und wir wollen insgesamt, dass das ganze System wesentlich effizienter funktionieren kann. Aber wir müssen auch differenzieren. Es geht einmal auf die Dauer von IP-Verfahren, nicht nur um die Dauer der Ausgründung insgesamt. Da gibt es ganz vielschichtige Gründe, aber wir wollen beides. Wir wollen schnelle Ausgründungen, wir wollen aber gleichzeitig auch faire und rechtssichere Verwertung des geistigen Eigentums auch weiterhin erreichen. Und hier setzen wir dann auch mit unserer nationalen IP-Strategie an, um das Problem dann auch hinzubekommen. Ich bin aber auch dankbar, dass schon einige Universitäten...
1: Und ich wieder. Als Nächster hätte Adrian Gasse das Wort von der Union.
23: Frau Ministerin, passend zum Innovationsfreiheitsgesetz laufen auf europäischer Ebene die Verhandlungen zum European Innovation Act. Wir wollen der Forschung mehr Freiheit geben und sie von kleinteiliger Förderbürokratie befreien. Welche Position vertritt Deutschland in den Verhandlungen um den European Innovation Act?
10: Also wir haben den Entwurf des Innovation Acts geprüft und ich kann sagen, dass er sehr stark von unseren Vorschlägen abweicht, was wir uns aus deutscher Stelle eben vorgestellt haben. Was wir positiv sehen, ist erstmal mit dem positiven Anfangen, dass die Kommission auch einen gemeinsamen EU-Rahmen für die Wertschöpfung geistigen Eigentums auch schaffen möchte. Aber was wir kritisch sehen, sind die Pläne für ein gemeinsames Verfahren für die Vergabe öffentlicher Aufträge insgesamt im Bereich Forschung und Entwicklung. Und wir vermissen auch echte Vereinfachungen, echte Innovationsbooster, echte Reallabore, und deswegen muss da dringend nachgebessert werden.
1: Als
4: Nächste Hauptfragestellerin hören wir Sonja Lemke von der Fraktion Die Linke.
5: Ja, vielen Dank. Ich habe eine Frage an Herrn Wittberger. Digitalisierung führt ja dazu, dass Prozesse automatisiert werden. Das ist sehr praktisch für Unternehmen, hat aber für Arbeitnehmende die Auswirkung, dass sich zum einen die Arbeit verdichtet, sie also mehr Dinge in der gleichen Zeit erledigen müssen und dadurch auch die Arbeit entsprechend anstrengender wird. Und zum anderen wird es natürlich genutzt, um weiter Druck auf sie auszuüben, Arbeitsplätze zu streichen und Löhne zu senken. Sie haben ja mit der KI-Steuer schon einen wichtigen finanziellen Punkt angesprochen. Das ist richtig als Ausgleich, aber es stärkt ja nicht die Position der Arbeitnehmenden. Daher frage ich Sie, was schlagen Sie vor, damit sich die Situation der Arbeitnehmenden durch die Digitalisierung und Einführung von KI-Systemen nicht weiter verschlechtert, sondern verbessert? Und wie werden Sie dafür auch das Arbeitsrecht stärken?
6: Ja, sehr geehrte Frau Abgeordnete Lemke, ich hatte ja eben schon zweimal ausgeführt, dass es um Wachstum geht und nicht in erster Linie um eine Steuer. Das möchte ich noch mal vor die Klammer schieben. Wir haben heute die Situation, dass wir in vielen Betrieben, auch in der Verwaltung, Menschen haben, die sagen, wir haben eine unglaubliche Komplexität und wir haben eine Arbeitsflut, wir haben vielleicht auch Fachkräftemangel in bestimmten Bereichen. Da kann KI erstmal helfen, zur Entlastung zu führen, Tätigkeiten wegzunehmen, die weniger Wertschöpfung haben. Das ist erstmal was grundsätzlich Positives. Das Zweite ist, dass die Unternehmen, die heute bereits auch internationale KI sehr gut einsetzen, zu Wachstum schaffen, eher tendenziell mehr einstellen als weniger. Ich gebe aber Ihnen durchaus recht, dass der vermehrte Einsatz von KI, wir leben da auch mit viel Unsicherheit, auch zu einer Veränderung des Arbeitsmarktes führen kann. Deshalb ist es wichtig, auch die Instrumente zu entwickeln, Menschen zu begleiten, Menschen umzuschulen. Aber der Fokus muss in erster Linie erstmal liegen, wie setzen wir die KI für Wachstum wertschöpfend ein. Und natürlich tun wir das auch mit dem richtigen Menschenbild, dass wir mit den Mitarbeitenden, wie häufig das beste Asset in Unternehmen sind, das auch mit denen gemeinsam gestalten.
7: Ja, Frau Lemke, noch eine Nachfrage.
5: Ja, vielen Dank. Eine Berufsgruppe, die ja gerade besonders darunter leidet, sind ja erstaunlicherweise die InformatikerInnen. Dort ist gerade für BerufsanfängerInnen, die gerade ihr Studium beendet haben, es erheblich erschwert, noch einen Job zu finden, weil Unternehmen der Meinung sind, ihre Arbeit könne jetzt mit KI-Systemen erledigt werden. Das ist natürlich eine extrem kurzfristige Strategie. Als Industrienation brauchen wir ja genau diese Leute und auch Sie im Ministerium sind ja darauf angewiesen. Was schlagen Sie deshalb vor, um gerade BerufsanfängerInnen zu stärken?
6: Also sicherlich ist es so, dass im KI-Bereich, wenn es um Programmierung geht, da aktuell die Fähigkeiten der Maschine besonders ausgeprägt ist und da auch sehr disruptiv wirkt. Was extrem wichtig ist, dass andere Fähigkeiten auch im Informatikbereich erforderlich sind, weil aktuell die Maschine zu bedienen, die programmiert nicht alles von alleine. Das ist erstmal eine Sache. Und natürlich müssen auch Hochschulen und auch Auszubildende, auch in den Projekten sind jetzt gefordert, die entsprechenden Tätigkeiten so umzuwandeln. Aber ich glaube, wir sehen auch, wie in anderen Berufszweigen, gegebenenfalls sogar perspektivisch, nicht unbedingt weniger Bedarf, aber mit einem anderen Profil.
7: So, die nächste Nachfrage kommt von Donata Vogtschmidt.
9: Vielen Dank, Herr Minister. Nicht nur die InformatikerInnen, sondern auch die Content-ModeratorInnen sind ja auch gerade besonders stark betroffen, die schon immer unter sehr schwierigen Bedingungen arbeiten mussten und deren wichtige Arbeit auch bis heute nicht als Ausbildungsberuf anerkannt ist, aber deren Arbeit natürlich gerade in aktuellen Zeiten von Hass und Hetze im Netz besonders entscheidend ist. Aber gerade sie sollen auch jetzt durch KI-Systeme ersetzt werden und vor allem wird KI als Ausrede genutzt, Abteilungen zu schließen und Outsourcing zu betreiben mit entsprechender Verschlechterung der Content-Moderation. Was wollen Sie tun, um genau diese Berufsgruppe zu stärken?
6: Wir sehen sicherlich Berufszweige, wo sich das Arbeitsprofil schneller verändert. Entscheidend ist, dass wir Menschen befähigen, sich diesen Anpassungen zu stellen. Ich will dir mal ein Beispiel geben, wo es genau andersrum läuft. Es wurde sehr lange prognostiziert, dass wir weniger Radiologen haben in den USA, weil die Maschine viel übernimmt. In den USA haben wir in den letzten 7 Jahren 17% mehr Radiologen und einen Engpass. Woran liegt das? Weil auch mehr Bilder produziert werden durch die Maschine, gegebenenfalls am Ende auch woanders mehr Content. Das heißt, wenn die schiere Masse steigt, gibt es auch wieder mehr Aufgabenprofile für den Menschen. Aber der Übergang, der muss gestaltet werden.
7: Die nächste Nachfrage kommt
11: und
7: von
11: hier hat
8: das Bundestagspräsidium gewechselt. Bundestagsvizepräsidentin Andrea Lindholz von der CSU leitet jetzt die Sitzung und wir befinden uns in der Regierungsbefragung und befragt wird gerade Bundesdigitalminister Carsten Wildberger.
11: Ich möchte das auch noch mal zum Anlass nehmen, um Sie ganz konkret zu fragen, in welchem Bereich, in welcher Branche in der Bundesrepublik Deutschland sehen Sie denn die größten potenziellen Upsides für den Einsatz von künstlicher Intelligenz?
6: Also ich sehe, es gibt vielfältige Anwendungsmöglichkeiten. Lass mich drei rausgreifen. Das erste ist, im Gesundheitswesen können wir Menschen verlängern. Und wir haben auch mit unseren Gesundheitsdaten die große Chance, mit KI-Modellen im klinischen Bereich weltweit führend zu sein. Das zweite große Feld ist die industrielle Anwendung. Da reden wir über die physische Welt. Wie schaffen wir Produktion, Automatisierung auch besser mit den entsprechenden neuen Aufgabenprofilen für Menschen? Und der dritte Bereich ist auch KI in der Verwaltung, die Genehmigungsverfahren. Die KI kann uns helfen, durch diese Komplexität zu kommen. Und genau das tun wir. Und der Mensch wird dabei auch gebraucht.
7: Die nächste Fragestellerin ist Anna Lührmann. KI braucht ja Unmengen von Rechenzentrumskapazitäten, Rechenleistungen. Die Bundesregierung hat sich im Ausbau der Rechenzentren verschrieben und in der Rechenzentrumsstrategie tauscht 18 Mal das Wort Nachhaltigkeit auf. Gleichzeitig machen sie im Energieeffizienzgesetz die Nachhaltigkeitsstandards niedriger, also tragen dazu bei, dass Rechenzentren immer mehr Energie, immer mehr Wasser verbrauchen. Wie lösen Sie diesen Widerspruch auf?
6: Also in der Rechenzentrumsstrategie haben wir uns einen ambitionierten nicht nur Plan vorgelegt, den werden wir auch erreichen. Innerhalb von 3 Jahren werden wir Rechenzentrumskapazität verdoppeln, vervierfachen im KI-Bereich. Nachhaltigkeit ist ein essentieller Baustein. 50% Grünstromfähigkeit von Beginn an, 2030 100%. Geschlossene Wasserkreisläufe. Wir haben einen sogenannten Effizienzfaktor mit 1,2, vielleicht 1,3. Da sind wir weltweit führend. Das heißt, wir setzen uns an die Spitze der Bewegung. Sie haben eben gesagt, wie schaffen wir grüne Technologie auch zum Industriemaßstab? Hier können wir das erreichen. Deshalb ist mir Nachhaltigkeit mit Rechenzentren ein besonders wichtiges Anliegen und das werden wir auch tun.
7: Und die letzte Fragestellerin ist Aisha Assa.
12: Mit Blick auf die Tatsache, dass immer nicht an Herrn Minister Wildberger, sondern an Frau Ministerin Bär die Frage, wir haben immer mehr Studierende, die einen Abschluss machen und keinen Arbeitsplatz finden. Und in dem Sinne, es gab ein Programm, das hieß KI in der Hochschulbildung. Das ist ausgelaufen in Ihrer Legislatur. Welche Konzepte haben Sie, um zum einen Studium auch angepasst an diese Entwicklungen entsprechend zu modernisieren und den Hochschulen die Möglichkeit der Transformation auch zu geben?
13: Sie hat gefragt, ich bin ja zwischendrin eingestiegen. Es ist wohl noch ein Bezug zur Hauptfrage da, durch den Einstieg von Frau Lührmann, als es um die Entschuldigung, Frau Lemke, als es um die Frage der Arbeitsmöglichkeiten von IT-Kräften ging. Insofern haben wir den Bezug auch mit dieser Frage. Wir haben es jetzt gerade geklärt. So.
14: Frau Kollegin, wir haben das Programm, das ausgelaufen ist, in einem Einvernehmen mit allen Landesministern in der GWK gemeinsam so beschlossen, auch inklusive der grünen Landesministerin, weil das Programm, so wie es ausgestaltet war, eben nicht mehr zeitgemäß war. Und wir machen uns selbstverständlich auch, weil das keine Sache alleine des Bundes ist, gemeinsam mit allen 16 Landesministerinnen und Landesministern auch Gedanken. Ich sage aber auch ganz offen, Sie kennen die Haushaltslage, dass wir noch wahnsinnig viele neue Bund-Länder-Vereinbarungen in der nächsten Zeit treffen können. Da mache ich mehr als ein großes Fragezeichen dahinter.
7: So, dann kommen wir jetzt zur zweiten Runde und zur neuen Hauptfrage. Der erste Fragesteller ist Stefan Schröder.
8: Und er ist ja, vielen Dank, Sprecher für die AfD-Fraktion. Frau Ministerin Bär,
24: welche konkreten Schwerpunkte setzt denn Ihr Haus in der KI-Sicherheitsforschung, um Risiken durch zunehmende Autonomie, missbräuchliche Nutzung und gesellschaftliche Folgen leistungsfähiger und immer stärker werdender KI frühzeitig zu erkennen und wirksam zu begrenzen?
14: Alles, was mit dem Thema KI, künstliche Intelligenz zu tun hat, machen wir gemeinsam auch mit unseren Partnerinnen und Partnern, ganz besonders auch mit dem Digitalministerium. Wir haben natürlich im Rahmen der Hightech-Agenda die künstliche Intelligenz als Themenschwerpunkt Nummer 1 gesehen, werden das natürlich auch im Rahmen einzelner Programme auch weiter durchführen. Aber der Schwerpunkt unserer Arbeit jetzt hier auch im Forschungsbereich liegt tatsächlich auch sehr stark darin, KI auch positiv zu nutzen, auch mit KI neue Wertschöpfung zu generieren, mit unserer KI-Roadmap auch dafür zu sorgen, dass wir wieder Wachstum und Wertschöpfung und vor allem auch Souveränität und Sicherheit in unserem Land haben. Und das kann auch mit und dank künstlicher Intelligenz genauso vorangetrieben werden.
24: Gut, das war zwar keine Ja-Nein-Frage, aber trotzdem nicht beantwortet. Vielleicht jetzt die Nachfrage. Frau Ministerin, bei britischen Sicherheitstests mit gelockerten Schutzvorkehrungen haben KI-Agenten eigenmächtig versucht, schädlichen Programmcode in öffentlich genutzte Software einzuschleusen. Wer eine KI fördert, die selbstständig handelt, und das tut auch Ihr Haus,

0: verhindert?
1: Frau Ministerin, im Zuge dieses Wettrennens rund um die leistungsfähigste KI setzen insbesondere die US-amerikanischen Unternehmen inzwischen auf sich selbst verbessernde KI innerhalb ihres Trainings, RSI, was für mich eine klare rote Linie ist, die dabei überschritten wird. Würden Sie das auch so bewerten?
2: Ich glaube, dass wir insgesamt im ganzen Bereich der künstlichen Intelligenz in einem sehr großen Spannungsfeld sind zwischen wir haben den Zug längst verpasst, der ist komplett abgefahren, und auf der anderen Seite werden extreme Horrorszenarien an die Wand geworfen, um auch, und das finde ich auch nicht redlich, die Menschen zu verunsichern. Und wenn man sich auch immer anschaut, von wem genau diese Warnungen auch kommen, auch von ganz wenigen, auch Tech-Milliardären, die vielleicht auch anderes im Sinne haben, wie beispielsweise auch vielleicht Einsteigern eines Aktienkurses, muss man da sicherlich noch mal ganz genau hinschauen. Ich persönlich habe einen sehr starken Schwerpunkt bei mir im Haus bei einem der Themen, die der Minister gerade angesprochen hat, nämlich den ganzen Bereich auch der Gesundheitsforschung, gerade im Sinne von künstlicher Intelligenz auch einzusetzen, damit wir nicht nur länger älter werden, sondern auch nicht multimorbid älter werden. Und da kann die KI, ob das jetzt zum Beispiel dazu beiträgt, in der Medikamentenforschung sehr viel Möglichkeiten uns geben oder beispielsweise auch in der Radiologie und in anderen Bereichen. Deswegen wäre es mir ein Ansinnen, dass wir meistens, wenn wir jetzt an der künstlichen Intelligenz arbeiten und forschen, eher den positiven Aspekt in den Mittelpunkt stellen.
3: So, ich darf noch mal bitten bei den Nachfragen 30 Sekunden Frage und 30 Sekunden Antwort. Das habe ich ja gerade schon ganz vorsichtig gesagt. Genau. So, dann haben wir den nächsten Fragesteller, ist Joachim Ebmeier.
4: Frau Ministerin, KI-Forschung, KI-Sicherheitsforschung betrifft mehrere Häuser, Ihr Haus, insbesondere das BMFTR, auch in der Zurverfügungstellung der notwendigen Ressourcen und Rechenleistung dafür. Unter anderem die Rechenzentrenstrategie soll dazu einen Beitrag leisten, aber vor allen Dingen auch die AI Gigafactories auf der europäischen Ebene. Welchen Beitrag sehen Sie hier bei diesen Gigafactories, die Grundlage dafür zu schaffen, dass wir souverän und sicher auch in der KI-Forschung dabei sein können?
2: Also ich verrate jetzt kein Geheimnis, wenn ich sage, dass wir uns nicht gewünscht hätten, auch in Absprache mit dem BMDS, dass wir da etwas schneller vorangekommen wären. Die Bundesregierung hat da tatsächlich ihre Hausaufgaben gemacht. Wir haben sehr schnell auch das Geld in den Haushalt eingestellt, um mindestens eine AI Gigafactory nach Deutschland zu holen. Wir haben mit den Ländern gemeinsam, aber auch mit den Konsortien gemeinsam auch dafür gesorgt, dass wir ausreichend Bewerbungen aus Deutschland heraus haben. Und jetzt wäre es eben schön, wenn es von der Kommission an der einen oder anderen Stelle etwas noch beschleunigt werden würde, damit wir tatsächlich da auch schnell mit dem Aufbau auch in Deutschland beginnen könnten.
3: Der nächste Fragesteller ist Dr. Hahn.
5: Frau Präsidentin, geschätzte Frau Ministerin Beer, wir haben ja eben auch gesagt, in unserem Forschungsausschuss hatten wir ein öffentliches Fachgespräch, gerade auch zu diesem Thema autonome KI-Agenten. Und der Kollege Schröder hat es eben gesagt, in England gibt es auch genau diese Warnsignale, dass sie sich verselbstständigen. Wir wollen alle die Vorteile von KI haben, aber wir wollen nicht, dass das uns entgleitet. Deshalb die Frage, welche Forschungsprojekte fördert Ihr Ministerium derzeit, die sich genau mit diesen Ergebnissen befassen, was da passieren kann? Und bis wann wollen Sie selber, wenn Sie das Thema überhaupt für wichtig halten, hier Ergebnisse zeigen zu unserer aller Sicherheit?
2: Selbstverständlich ist das Thema wichtig, aber ich sage nochmal, dass das ganz große Spannungsfeld ist, auf der einen Seite die KI nicht so zu verteufeln und an die Wand zu schmeißen oder es negativ zu besetzen die ganze Zeit, sondern wir wollen selbstverständlich auch, dass die KI positiv genutzt werden kann. Und deswegen machen wir uns natürlich auch gemeinsam in der Bundesregierung da Gedanken darüber und sind immer mehr oder weniger damit konfrontiert, dass das alles nicht schnell genug ist. Aber mir ist es von dieser Stelle aus auch ganz wichtig, im Land nochmal deutlich zu machen, dass die Menschheit nicht morgen ausgerottet wird, so wie es der ein oder andere immer versucht zu suggerieren, sondern wir sind momentan, wie es am Anfang des Internets auch war, noch
3: bitte
2: in einem
3: die Zeit achten. Der letzte Fragesteller ist Marvin Schulz.
6: Sehr geehrte Frau Ministerin, wenn hier so, wie ich finde, auch übertriebenermaßen auf die Gefahren von künstlicher Intelligenz ausschließlich eingegangen wird und wir vielleicht noch mal versuchen,

0: den Blick auf die Chancen zu richten. Und es jetzt hier um amerikanische und chinesische KI-Modelle gegangen ist, dann interessiert mich natürlich aus Souveränitätsaspekten heraus, wie bewerten Sie denn derzeit beispielsweise die neue Finanzierungsrunde von Mistral? Wie bewerten Sie das, was mit Aleph Alpha und Cohere hier auch von Seiten der Bundesregierung unternommen wird, um europäische Souveränität und Sicherheit im KI-Bereich voranzustellen?
1: Naja, da müssen wir natürlich jetzt erstmal dem Carsten Wildberger ein ganz herzliches Dankeschön sagen und ihm beglückwünschen, der sich da sehr stark dafür eingesetzt hat, weil er eben genauso wie ich auch der Meinung ist, dass das Wettrennen noch lange nicht verloren ist und dass wir gerade ganz neue Geschäftsmodelle auch in dem Bereich auch für unser Land erschließen können. Aber es ist auch seiner Hartnäckigkeit zu verdanken und auch seinen vielen Reisen, die er unternommen hat und verstärkt auch nach Kanada, dass wir jetzt an der Stelle sind, an der wir sind. Also auch von deinem Nachbarhaus vielen Dank, lieber Carsten.
2: Dann kommen wir jetzt zur nächsten Hauptfrage. Das ist Holger Mann.
3: Frau Bundesministerin Beer, Sie hatten beim Einstiegsstatement schon darauf verwiesen, dass sich die Koalition in der Forschungs- und Innovationspolitik eine klare Schwerpunktsetzung auf Schlüsseltechnologien, auf insbesondere 6 zentrale und strategische Forschungsfelder vorgenommen hat. Und unser gemeinsames Ziel ist damit ganz klar, neue Innovationen, damit neues Wachstum und damit auch eine Sicherung des Wohlstands und von gesellschaftlichem Fortschritt zu treiben. Und wenn ich das so sagen darf, da hat die Bundesregierung nach 4 Monaten die Strategie beschlossen, dann in einem breiten Shareholder-Dialog mit den Partnern gesprochen und nach einem Jahr schon mit den Roadmaps die ganz konkreten Maßnahmen. Und vor diesem Hintergrund stelle ich die Frage, Frau Bundesministerin, welchen Beitrag sehen Sie durch die Hightech-Agenda Deutschland für eine weniger starke Abhängigkeit und größere Souveränität von fossilen Rohstoffen, also sprich dem Schwanken der Preise und auch Verfügbarkeit von fossilen Rohstoffen?
1: Vielen Dank, Herr Kollege Mann. Ich hatte Sie sogar in meinem Eingangsstatement drin, aber leider war die Zeit zu kurz. Also ich wollte Sie auch für die letzte Debatte loben. Beim Thema Hightech-Agenda ist es so, dass wir gesagt haben, nach den Roadmaps ist vor den Roadmaps und wir wollen natürlich gerade in dem Bereich auch dafür sorgen, dass neben den 6, die wir haben und auch klimaneutrale Energie oder klimaneutrale Mobilität, was Sie besonders ansprechen, jetzt auch mit einer neuen KI-Roadmap für die Robotik da nochmal einen Schritt weitergehen und unter Federführung des Wirtschaftsministeriums machen wir auch eine neue Roadmap jetzt. Herzlichen Dank an Katharina Reiche gemeinsam zum Wasserstoff. Also auch da wollen wir eben nicht stehen bleiben, damit wir eben nicht nur Wachstum und Wohlstand und Wettbewerbsfähigkeit hinbekommen, sondern dass wir auch zukünftig noch stärker auf Nachhaltigkeit neben der Sicherheit und der Souveränität setzen können.
2: Die Möglichkeit zur Nachfrage.
3: Vielen Dank, Frau Ministerin. Herr Kollege Oebmeier hat dankenswerterweise schon die AI Gigafactories angesprochen, die ja zentral sind für die Entwicklung, Erprobung auch eigener, vielleicht nicht Basismodelle, aber zumindest in spezifischen Anwendungen, ich sag mal, im Sinne einer sektoralen Industriepolitik. Nun warten wir darauf, dass die EU hier vorankommt, aber können Sie uns dennoch ein bisschen den Stand zur Einwerbung dieser Gigafactories mitteilen? Wir würden uns freuen.
1: Also ich würde aus meinem Verständnis, ja, ich kenne natürlich nicht die Bewerbungen aus den anderen Ländern, sondern nur die aus dem eigenen Land, würde ich schon sagen, dass wir da sehr gute Chancen haben auf eine AI Gigafactory in Deutschland, weil die Unternehmen, mit denen wir auch im Austausch sind, auch ein ernsthaftes Interesse haben, auch dazu beizutragen, dass es für uns möglich sein wird, das Ganze hinzubekommen. Also das ist natürlich jetzt schwierig, weil ich nicht weiß, wie es in anderen Ländern ausschaut, aber jetzt so im europäischen Vergleich, das, was man sieht, das, was man hört, würde ich schon sagen, dass Deutschland da sehr gut dasteht.
2: So, ich habe jetzt 4 Nachfragen, die wir notiert haben. Herr Dr. Schmidt, Frau Dr. Lübcke, Herr Kneller und Herr Albani, nur dass sich alle darauf einstellen können. Gut, wir fangen mit Herrn Dr. Schmidt an. Paul Schmidt.
4: Sehr geehrte Frau Ministerin Beer, jetzt sind wir bei der Hightech-Agenda. Eine der 6 Schlüsseltechnologien ist die Kernfusion. Und jetzt muss ich noch mal fragen, wenn wir wirklich den ersten Reaktor hier haben wollen, dann brauchen wir auch Daten zu schnellen Neutronen, weil aus der Kernspaltung haben wir nur langsame Neutronen. Wir brauchen Richtlinien für den Strahlenschutz. Dazu müssen wir Untersuchungen anstellen. Wir brauchen dazu ein Forschungsprogramm. Wie viel Geld haben Sie dafür vorgesehen? Danke.
1: Also von den Fördergeldern ist es so, dass die Bundesregierung plant, bis zum Ende der Legislatur rund 2,4 Milliarden Euro dafür auszugeben. Für die Fusion, also für die Industrie, für die Start-ups und für die Wissenschaft. Und wir werben aber dafür, dass das natürlich auch über die Legislaturperiode hinausgeht. Über die nächsten 10 Jahre wären das dann 9 Milliarden Euro insgesamt. Das heißt, wir legen jetzt den Grundstein, damit wir wirklich Deutschland zum führenden Innovationsstandort für Fusionstechnologien machen können. Wir haben den Aktionsplan vorgestellt. Wir haben neue Förderinitiativen von explorativen Ansätzen bis hin zu Basistechnologien. Da läuft im Moment noch das Auswahlverfahren. Wir haben die Technologie-Roadmap veröffentlicht. Und wir haben eben, wie ich es vorhin auch schon erwähnt habe, die 3 unterschiedlichen Hubs auch bekannt gegeben. Und wir sind für die rechtlichen Fragestellungen auch im Austausch mit dem BMUKN.
2: Die nächste Fragestellerin ist Dr. Andrea Lübcke.
5: Vielen Dank, Frau Ministerin. Eine der Schlüsseltechnologien ist die Biotechnologie. Das Ziel der Hightech-Agenda ist ja, Wertschöpfung im eigenen Land zu produzieren, aus klugen Ideen Produkte zu machen. Jetzt war im Sommer zu hören, dass ausgerechnet dann, wenn es in die Skalierung geht, dass die Bundesregierung oder Deutschland aus dem IPCE aussteigt. Haben Sie dazu neue Erkenntnisse?
1: Ja, vielen Dank, dass Sie mir die Möglichkeit geben, dazu zu antworten, weil die Berichte zum Glück nicht stimmen. Ganz im Gegenteil, wir werden jetzt sogar da noch mit vereinten Kräften beim IPCEI weitermachen, und zwar nicht nur das Wirtschaftsministerium, sondern gemeinsam. Also wir haben da jetzt den Schulterschluss, Katharina Reiche und ich, uns gefasst, und wir werden das IPCEI weiter auf 2 Säulen stellen, also mit 2 Säulen meine ich auch aus 2 Haushalten, BMWE und BMFDR, und es geht selbstverständlich weiter, weil für mich die Biotechnologie wirklich eine der ganz maßgeblichen Schlüsseltechnologien auch der Hightech-Agenda ist.
2: Und der nächste Fragesteller ist Maximilian Kneller.
6: Ja, sehr geehrte Frau Ministerin, all diese Technologien haben ja eins gemeinsam, sie sind sehr energieintensiv. Wir erleben jetzt parallel im Verkehrssektor den Hochlauf von E-Lkw, von E-Autos und natürlich auch im Gebäudesektor, dass man da auch individualisiert den Strombedarf und ihn dadurch ausweitet. Da geht Ihre eigene Bundesnetzagentur, aber auch führende Wirtschaftsinstitute von einer hohen Importabhängigkeit bis zum Jahr 2035 aus. Es ist sogar die Rede von Engpässen im Bereich Energie. Was sagen Sie ausländischen Unternehmen, die Sie hier in Deutschland ansiedeln wollen? Wie wollen Sie dafür sorgen, dass die Stromversorgung sicher und bezahlbar bleibt?
1: Also ich darf nicht aus dem Kabinett zitieren. Ich würde jetzt mal eine Ausnahme machen. Meine Kollegin Katharina Reiche gibt da fast jede Woche einen sehr positiven Bericht dazu ab. Und deswegen vertraue ich da völlig und ganz meiner Kollegin, dass wir das auch in den nächsten Jahren gut hinbekommen werden. Gleichzeitig ist es aber auch ein wichtiges Anliegen der Bundesregierung, dass wir uns besonders wie in der Vergangenheit auch um die energieintensiven Unternehmen kümmern. Warum? Weil wenn wir das nicht mehr tun würden, wäre das tatsächlich nicht sehr positiv, wenn dann die Unternehmen ins Ausland abwandern würden. Also haben wir das tatsächlich auf dem Schirm. Auch wenn die Federführung jetzt nicht bei mir im Haus liegt, kann ich Sie dennoch beruhigen an der Stelle.
2: Den Schluss macht Stefan Albani.
7: Ja, herzlichen Dank zur Sache. Wir hatten Hightech-Agenda, Schlüsseltechnologien und dergleichen mehr. Ich gebe zu, ich bin ein Fan dieses Bereiches, wie viele andere auch in Deutschland, der uns deutlich thematisch und auch strukturell hier nach vorne bringt mit den Roadmaps. Am Ende wird aber entscheidend sein, wie bringen wir die Kraft auf die Straße, nicht auf die physische Straße als Wagen, sondern als entsprechende Umsetzung, Transfer. Was tut Ihr Haus dafür, dass hier sozusagen die gesamte Entwicklungslinie komplettiert wird?
1: Ja, vielen herzlichen Dank, Herr Kollege Albani. Das ist ja so, dass unsere Maßnahmen alle nicht singulär nebeneinander stehen, sondern die greifen ja ineinander. Die Hightech-Agenda greift ins 1000-Köpfe-Plus-Programm und genauso greift die Hightech-Agenda auch in unser neues Programm FAST, wo es um die Forschung, die Anwendung, die Skalierung und dann um den Transfer geht, genauso die Hightech-Spaces. Eins bedingt das andere. Und wir machen natürlich mit dem gleichen Tempo auch weiter, auch bei der Hightech-Agenda. Wir werden jetzt nochmal einen großen Hightech-Gipfel auch im Frühjahr nächsten Jahres haben, wahrscheinlich im April. Da wollen wir dann auch die überarbeiteten Roadmaps vorstellen, sozusagen die Roadmaps 2.0 dann nochmal, weil das ja auch lebendige Papiere sind, an denen immer weiter geforscht und gearbeitet wird, plus zu den jetzt schon 6 bestehenden Roadmaps noch 2 neue, die dazukommen. Und so geht es eben immer weiter und auch mit einem sehr hohen Tempo.
2: Wir kommen jetzt zur nächsten Hauptfrage. Die nächste Hauptfragestellerin ist Dr. Anna Lührmann.
8: Ja, soziale Medien machen abhängig, sind schlecht für die Gesundheit, verbreiten Desinformationen. Deswegen gab es zum Beispiel gerade in den USA ganz viele Gerichtsverfahren, die Meta zum Beispiel dazu verurteilen, bessere soziale Netze zur Verfügung zu stellen. Auch Ihre Kollegin Frau Prien hat gerade Eckpunkte im Kabinett zu dem Thema vorgestellt. Ich frage Sie jetzt, Herr Wildberger, was Sie eigentlich tun, um dafür zu sorgen, dass es bessere soziale Netze hier in Deutschland ganz konkret gibt. Wie fördern Sie zum Beispiel das offene soziale Netz, damit wir hier Alternativen haben zu den Algorithmen der Big Tech-Konzerne?
9: Sehr geehrte Frau Abgeordnete, danke für die Frage. Wir arbeiten sehr eng zusammen mit Frau Karin Prien zu all diesen Themen, auch auf europäischer Ebene. Was tun wir ganz konkret? Eine Reihe von Dingen. Erstens natürlich technische Art, Safety by Design. Was müssen Plattformen eigentlich machen? Wie ist das beste Design? Wir sind da auch im internationalen Austausch. Wie geht das? Natürlich wird perspektivisch auch der digitalen Brieftasche möglicherweise eine Bedeutung zukommen, wo ich mich verifizieren kann. Mir ist besonders wichtig, dass das sehr datensparsam und auch nicht störend sich auswirkt, natürlich auf die Nutzerinnen und Nutzer. Und der vierte Baustein, ein ganz wichtiger ist, wir sind in einem engen Austausch und prüfen mögliche Plattformen, die wir in Europa haben. Unter anderem haben natürlich Mastodon. Die Frage ist, wie kriegen wir die besser skaliert? Wir haben jetzt erste Ansätze, die wir auch in anderen Bereichen nutzen wollen. Das wird sicherlich ein Schwerpunkt auch unserer Arbeit sein in den kommenden Monaten.
2: Noch eine Nachfrage, Frau Lührmann?
8: Ja, Sie sprachen gerade die Identifikationstechniken an und gerade das Konzept von Frau Prien setzt ja sehr darauf, dass es die U-Wallet dann gibt. Sie schreibt da schon im nächsten Jahr. Wann genau im nächsten Jahr wird denn die DU-Wallet in der Lage sein, datensparsam ein Altersmerkmal zu senden, um so diese Altersgrenze, die Frau Prien durchsetzen möchte, umzusetzen?
9: Erstmal bringen wir diese digitale Brieftasche an den Start Anfang des Jahres und es ist der Beginn eines wirklich digitalen Ökosystems, was ein anderes, besseres digitales Leben auch in den Anwendungsfällen für Menschen im Land ermöglicht. Das wird ein Prozess sein. Es wäre jetzt sehr unseriös von mir, hier einen Termin zu nennen, weil es ist ganz wichtig, dass es nicht nur technisch geht, sondern daran muss sich gegebenenfalls auch ein Prozess anschließen, weil wir müssen ja die Nutzerinnen und Nutzer, die Menschen, die das dann nutzen, die Jugendlichen, die haben ja keine Lust, dass sie sich permanent da identifizieren. Das heißt, ich kann jetzt noch nicht absehen, wie sieht die technische Lösung aus, weil davon wird das abhängen. Aber natürlich werden wir, sobald das klar ist, dann auch entsprechend Tempo machen.
2: Erster Nachfragesteller ist Holger Mann.
3: Bundesminister Wildberger, wir haben jetzt gerade über Sicherheit von Kommunikation unter anderem geredet und Verifizierung. Wir haben in den letzten Tagen Berichte über den Angriff der Ukraine auf die Server von Yandex gehabt und damit einhergehend ein zumindest sehr, sehr augenfälliges und auffälliges Abschwächen von digitalen Angriffen durch sogenannte Botmaschinen oder Botfabriken. Gibt es schon eine Einschätzung der Bundesregierung zu diesen Vorgängen, weil von Traffic Einbrüchen in Netzwerken von bis zu 40% berichtet wird und deutlich weniger Verbreitung von Hass und Hetze?
9: Also das ist also bestimmte spezifische, erstmal vielen Dank auch für diese Nachfrage. Das ist natürlich jetzt Gegenstand entsprechender Untersuchungen. Ich kann hier noch nicht aufwarten mit einer kompletten Analyse. Ich will aber betonen, dass es viele, nicht nur Projekte, auch Vorhaben gibt, wo wir natürlich prüfen, wie kann man diese Flut von Angriffen, auch Desinformation, Bots etc. unterbinden. Und da gibt es natürlich verschiedene technische Lösungen. Da sind wir auch international im Austausch, weil ich glaube, wir müssen noch schneller werden, dass wir auch gute, erprobte Methoden aus dem Ausland hier einsetzen. Und deshalb sind Partnerschaften so wichtig, gerade auch mit der Ukraine.
2: Und dann haben wir noch Stefan Glaser als Nachfragenden.
10: Sehr gerne. Minister, wie alles hat auch Social Media Fluch und Segen. Ein Fluch, den wir hier haben, ist bestimmt, dass seit StudiVZ in Deutschland dazu überhaupt nichts mehr passiert ist. Wie können wir Sie unterstützen? Was können Sie als Ministerium tun, dass wir als Europäische Union, als Deutschland da wieder eine Rolle spielen und dieses Thema Social Media nicht den USA und den Chinesen überlassen, sondern auch als Deutschland da mitspielen? Herzlichen Dank.
9: Ja, sehr geehrte Abgeordnete, bin sehr dankbar für diese Frage. Also die erste Botschaft ist, jede einzelne Nutzerin und jeder einzelne Nutzer hat die Freiheit, gerade selber eine Entscheidung zu treffen. Das ist eine Einladung auf die Plattform, die wir in Europa haben. Mastodon ist eine davon, es gibt andere, die auch zu nutzen. Das liegt in unserer auch Entscheidungshoheit. Die Freiheit haben wir zum Glück. Und gleichzeitig müssen wir natürlich auch diese Lösungen unterstützen, dass sie leistungsfähiger sind, dass vielleicht auch das Nutzererlebnis noch besser ist. Aber wir haben auch die freie Wahlmöglichkeit. Da würde ich mir mehr von wünschen.
2: Dann kommen wir jetzt zur nächsten Hauptfrage, nachdem es keine weiteren Nachfragen mehr gibt. Der nächste Fragesteller ist Florian Müller.
11: Frau Präsidentin, ganz herzlichen Dank. Ich möchte noch mal auf die Hightech-Agenda kommen und meine Frage richtet sich an die Bundesforschungsministerin. Frau Ministerin, die Hightech-Agenda steht ja vor allem für Tempo. Tempo bei einem schnellen Kabinettsbeschluss, Stakeholder-Dialogen, vielen Starts von Flaggschiff-Maßnahmen. Wie stellen Sie sicher, dass wir dieses hohe Tempo zwischen Bundesregierung auf der einen Seite und Parlament auf der anderen Seite sicherstellen können?
1: Herzlichen Dank. Wir stellen ja oder wir setzen seit dem 20. Mai, seitdem wir auch die Roadmaps veröffentlicht haben, Maßnahme für Maßnahme und Meilenstein für Meilenstein auch um, weil wir nicht wollen, dass das ein reines Strategiepapier ist, sondern dass es tatsächlich ein Fahrplan ist mit klaren Wegmarken, mit einer klaren Umsetzung. Und für die Umsetzung rollen wir einerseits unsere Investitionen sukzessive weiter aus, aber wir werben intensiv auch noch um weitere starke Umsetzungspartner. Ich habe ja vorhin auch schon den Invest in Germany Gipfel auch angesprochen, wo alle Häuser auch der Bundesregierung dabei sind. Und wir werden eben von unserem Haus und von unserer Seite ganz stark nochmal auch den Schwerpunkt auf die Hightech-Agenda legen. Ich habe ja vorhin auch schon erwähnt, dass wir die als lebendige Arbeitsdokumente auch angelegt haben und dass wir auch die Zielmarken auf dem Weg hin immer wieder anpassen wollen. Aber ich glaube, wir sind uns einig, dass wir Erfolg nur haben werden, wenn wir auch noch private Investitionen hinbekommen können. Das kann nicht alles von Steuergeldern finanziert werden, nicht nur, weil wir momentan auch in Zeiten knapper Kassen leben, sondern weil es auch wichtig ist, dass es auch noch mal gehebelt wird. Und wir wollen natürlich die ein oder andere Maßnahme, auch weil Sie das Thema Tempo ansprechen und Schnelligkeit ansprechen, noch mal sehr stark auch mit der Sprint beispielsweise umsetzen.
2: Nachfrage noch?
11: Ja, vielen Dank. Frau Ministerin, Sie hatten in den zurückliegenden Antworten auch auf das Zusammenwirken des 1000-Töpfe-Plus-Programms und der Hightech-Agenda hingewiesen. Wie funktioniert das genau und welchen Vorteil erhoffen Sie sich davon?
1: Also das Zusammenspiel bedeutet, dass es ganz spannend ist, wenn man sich die Zusammensetzung jetzt der gut 400 oder 401, die wir jetzt aus 51 Ländern haben, eben anschaut, dass wirklich die Bereiche, aus denen die Forscherinnen und Forscher kommen, auch sehr gut analog zur Hightech-Agenda passen, aus den unterschiedlichsten Forschungsbereichen eben, inklusive zwar als allerletztes, aber immerhin auch die Geistes- und Sozialwissenschaften. Also es ist wirklich eine ganz große Bandbreite, die da eine Rolle spielt. Und das zeigt auch, dass eben einmal die Wissenschaftsfreiheit ganz groß geschrieben wird, aber auf der anderen Seite natürlich auch die ausländischen Forscherinnen und Forscher ganz genau sehen, wo jetzt diese Bundesregierung Schwerpunkte legt. Und deswegen ist auch das Interesse so groß an der Stelle.
2: So, wir hatten jetzt eine Reihe an Nachfragen. Wir haben die ersten vier, die wir auch direkt notiert haben, ist Fabian Gramling, dann kommt Dr. Birkhahn, dann kommt Florian Öst und dann kommt Andrea Lübcke. So, wir fangen mit Fabian Gramling an.
12: Frau Ministerin, Deutschland hat bei der Robotik hervorragende Voraussetzungen. Wir haben eine starke Forschung, wir haben einen starken Mittelstand, wir haben hervorragende technologische Unternehmen und innovative Unternehmen entlang der kompletten Wertschöpfungskette. Wir sind da in vielen Bereichen wirklich in der Weltspitze mit dabei. Ich habe selber in meinem Wahlkreis die Firma Schunk, die bei der Greiftechnik wirklich eine super Technologie hat. Meine Frage ist, wie schaffen wir es, dieses technologische Wissen und diese technologische Fähigkeit noch wirklich in die Wertschöpfung zu bringen? Was kann die Bundesregierung hier begleitend unterstützen?
1: Also wir hatten ja die Robotik auch schon adressiert in der Hightech-Agenda, aber wir hatten ja auch beispielsweise im letzten EFI-Gutachten auch den Hinweis, dass die Robotik noch eine prominentere Stelle einnehmen soll. Und das haben wir dann auch sofort in die Tat umgesetzt. Deswegen arbeiten wir jetzt an der Robotik-Roadmap in einem engen Schulterschluss zwischen der Wissenschaft und der Wirtschaft. Und so wie Sie Unternehmen haben, haben wir unterschiedliche Unternehmen in Deutschland, von humanoiden Robotern bis hin zu Robotern in der Industrie oder, weil ich Frau Staffler gerade sehe, auch für Roboter in der Pflege. Das ist eine ganz, ganz große Bandbreite, die da ist. Wir werden nächstes Jahr die erste Roboter-Fußball-Weltmeisterschaft in Deutschland austragen. Da sind auch alle herzlich eingeladen zu schauen, ob dann Deutschland da Fußball-Weltmeister werden wird. Und wir werden eben auch alle zusammenbringen, die Arme können, Beine können. Und das soll die Roadmap auch noch mal zeigen, wie wir unsere Expertise in dem Bereich zusammenbündeln können.
2: Der nächste Fragesteller ist Dr. Christoph Birkan.
13: Sehr geehrte Frau Ministerin, der Kollege Müller hat ja schon das 1000-Köpfe-Programm in der Hightech-Agenda angesprochen. Gleichzeitig hatten wir ja auch jetzt im Ausschuss die CISPA-Problematik. Guckt man sich die Staatsangehörigkeiten der Geförderten an, dann ist auf Platz 1 der dort Geförderten die Volksrepublik China. Wir haben ja jetzt erfahren, dass es da insbesondere ein Problem gibt bei bestimmten Institutionen aus dem Verteidigungsbereich der Volksrepublik China. Wie verhindern Sie, dass wir sozusagen Agenten, Spione anwerben über dieses Programm?
1: Ihre Frage stimmt schon nicht, weil an Nummer 1 sind Kolleginnen und Kollegen aus anderen europäischen Ländern.
2: So, wir haben jetzt hier keinen Dialog, sondern Frau Bär hat geantwortet. Dann ist der nächste Fragesteller Florian Öst. Wobei man sich ohnehin jetzt darüber differenziert hätte unterhalten können, ob es jetzt gerade gepasst hat zur Frage oder nicht. Und deswegen müssen Sie jetzt auch nicht gleich wieder in Ihrer unfreundlichen Art lachen, sondern die Antwort ist da und damit ist gut. Und jetzt ist Herr Öst der Nächste, der dran ist.
14: Frau Präsidentin, liebe Frau Ministerin, kehren wir zum Thema zurück. Wir haben den Anspruch, bei den 6 Schlüsseltechnologien wieder weltweit führend zu sein. Dafür investieren wir mit der Hightech-Agenda 18 Milliarden Euro in Forschung, Innovation und technologischen Fortschritt. Denn technologischer Fortschritt ist die Grundlage für neue Wirtschaftskraft. Eine der größten Herausforderungen liegt beim Transfer von der Forschung in die industrielle Fertigung. Gerade beim Sprung von Prototypen zur industriellen Fertigung müssen wir in Deutschland besser werden. Deshalb meine Frage, Frau Ministerin, welche konkreten Maßnahmen sind im Rahmen der Hightech-Agenda vorgesehen, damit kleine und mittlere Unternehmen schneller vom Demonstrator in die industrielle Fertigung gelangen?
1: Ja, vielen Dank, Herr Kollege. Das ist genau der entscheidende Punkt, den Sie ansprechen, weil der Transfer wirklich der zentrale Hebel auch ist in der Hightech-Agenda Deutschland, und zwar tatsächlich über alle Schlüsseltechnologien hinweg und entlang der gesamten Wertschöpfungskette, die wir haben. Wir haben beispielsweise, wenn ich mal die Mikroelektronik, die wir noch gar nicht besprochen haben, rausgreifen darf, haben wir eine Pilotlinie, die ganz gezielt auch für den Mittelstand ist, für die Start-ups gilt, weil wir die Hightech-Agenda eben so angelegt haben, dass es nicht nur für die Großindustrie ist, sondern gerade für den Mittelstand, für die Startups, und ich darf an der Stelle auch noch das Handwerk erwähnen, damit es wirklich wesentlich schneller in die Anwendung auch kommt. Initiative FAST habe ich auch schon angesprochen, wo wir auch gute Forschungsergebnisse vor allem schnell und sehr bürokratiearm in marktreife Innovationen dann wieder bringen wollen. Und wir sind da gerade mittendrin, die Transferhubs auch auszuwählen.
2: So, den Schluss macht in dieser Runde Frau Dr. Lübcke.
5: Vielen Dank, Frau Präsidentin, liebe Frau Ministerin Beer. Wir reden über die Geschwindigkeit der Hightech-Agenda. Die Hightech-Agenda ist im Sommer letzten Jahres vorgestellt worden. Wie schnell ist es denn wirklich? Also das große Ziel ist ja zum Beispiel, Rückstand auf China aufzuholen im Bereich der Batterieentwicklung. Wann werden wir denn die ersten Projekte im Rahmen der vertikalen Applikationsallianzen sehen?
1: Also wir haben ja mit unseren Roadmaps auch bei der Batterietechnologie ganz klare Ziele und ganz, ganz klare Meilensteine auch festgelegt. Die können auch alle in der Batterietechnologie-Roadmap nachgelesen werden. Und für mich war es, und wir haben über die Hälfte aller Projekte übrigens schon gestartet, begonnen und teilweise auch schon abgeschlossen. Und mir war es wichtig, dass wir die Punkte, die da festgelegt wurden, nicht erst ab 2030 oder ab 2040 festlegen, sondern es sind ganz, ganz viele Meilensteine, die auch noch innerhalb dieser Legislaturperiode stattfinden, damit wir uns als Bundesregierung auch tatsächlich noch mal challengen. Und so kann jeder auch seine Haken setzen hinter den Projekten, die jetzt schon abgeschlossen sind oder die jetzt gerade begonnen wurden.
2: So, dann kommen wir jetzt zur letzten Hauptfrage. Das ist auch dann noch die Fraktion Die Linke. Damit waren auch alle Fraktionen in der zweiten Runde noch dran. Frau Vogt-Schmidt, bitte.
15: Ja, vielen Dank, Frau Präsidentin. Meine Frage geht jetzt nochmal an Herrn Minister Wildberger. Die Cyberangriffe auf Kommunen und Länder gefährden ja Tag ein, Tag aus unsere Daseinsvorsorge, die Privatsphäre und auch die Sicherheit der öffentlichen Hand. Diese Risiken bestehen natürlich auch auf der Bundesebene und Warnungen vor immer schnelleren Cyberangriffen mit künstlicher Intelligenz sind in aller Munde. Deshalb erstaunt es mich, dass faktisch niemand so richtig einen Überblick über die Cybersicherheit des Bundes hat und sie durch mangelhafte Steuerung auch gefährdet ist. So stellt es der Bundesrechnungshof im August 26 fest und forderte Sie, auch Herrn Wildberger, auf, die Steuerung der IT-Sicherheit endlich wahrzunehmen. Eine gleichlautende Aufforderung ging auch per Beschluss vom Haushaltsausschuss im November des letzten Jahres aus. Deswegen frage ich Sie, Herr Minister Wildberger, sehen Sie sich zuständig für die ressortübergreifende Steuerung der Cybersicherheit des Bundes? Und wenn ja, in welchen Schritten soll sich dies schon bald bemerkbar machen?
9: Ja, sehr geehrte Frau Abgeordnete, ich kann Ihnen versichern, dass mittlerweile extrem viel passiert ist. Wir haben eines der größten Programme zur Härtung von Sicherheitsfragen im gesamten Bundes-IT auf den Weg gebracht. Das ist etwas, was wir natürlich nicht weitergehend jetzt hier grundsätzlich bespielen. Das ist in guter Arbeit. Wir haben mit dem BSI eines der leistungsfähigsten behördlichen Strukturen, die uns dabei natürlich auch federführend mit unterstützen. Das heißt, hier ist extrem viel Arbeit. Und ich möchte auch noch mal betonen, dass die Idee des Deutschland-Stacks, wenn wir das mal weiterdenken, über die Bundesbehörden hinaus auch in den kommunalen Verwaltungsbereich gehen, eine grundsätzliche Sicherheitsarchitektur ist. Weil stellen wir uns vor, dass immer mehr Kommunen, auch die Länder, auf einer souveränen Cloud-Infrastruktur arbeiten, die kann ich sicherheitstechnisch ganz anders bedienen und absichern. Das heißt, wir haben hier Dinge auch für die Zukunft mit Weitblick geschafft und gleichzeitig arbeiten wir operativ mit modernsten Methoden auch in der Verwaltung. Das ist ein Prozess, den haben wir glücklicherweise endlich angestoßen. Das war nämlich längst überfällig.
2: Noch eine Nachfrage?
15: Ja, vielen Dank. Sie hatten gerade schon die Sicherheitsarchitektur angesprochen, aber die mangelnde Steuerung und auch die Transparenz gefährden ja einfach aktuell die Cybersicherheit des Bundes. Und das betrifft insbesondere auch die Ausgaben für die IT-Sicherheit im Rahmen der Bereichsausnahmen von der Schuldenbremse, die mal zweckentfremdet, mal formal falsch und auch mal gar nicht veranschlagt wird. Und auch hier frage ich Sie, sehen Sie sich dafür verantwortlich, das Problem anzugehen und wenn ja, wie und wann?
9: Unser Haus hat die Verantwortung und natürlich auch die operative Führung mit den anderen Häusern entsprechend zu arbeiten. Diese nehmen wir wahr. Und zwar sehr aktiv. Dafür haben wir auch entsprechend die haushalterischen Mittel zur Verfügung gestellt. Gleichzeitig gilt es auch, dass Sicherheit auch bedeutet, dass man in diesen sensiblen Bereichen nicht in jedem Forum die Transparenz gibt. Das ist nämlich ein wesentlicher Kernbestandteil von IT-Sicherheit.
2: So, wir schaffen jetzt noch eine Nachfrage, weil dann die Zeit rum ist und diese voraussichtlich. Und diese Nachfrage geht an Dr. Rainer Kraft.
16: Ja, vielen Dank. Man kann ja Cybersicherheit auch nicht erwähnen ohne die Hardware-Sicherheit. Und das betrifft vor allem chinesische Komponenten. Also Israel hat auf allen Militärstützpunkten chinesische E-Autos verboten. In Norwegen wurden chinesische E-Autos beim Spionieren erwischt. Chinesische E-Busse haben Daten verschlüsselt nach China übermittelt. Und Photovoltaik-Panels in Dänemark und den USA haben auch verschlüsselte Daten nach China heimlich übermittelt. Deswegen die Frage, inwiefern untersuchen Sie das? Was finden Sie? Und wie wollen Sie oder haben Sie eine Strategie, dass Sie schauen, dass Sie Ihren gesamten Bereich China-free machen?
9: Sehr geehrte Abgeordnete, das ist ein Thema, mit dem wir uns selbstverständlich beschäftigen. Und das heißt, die geopolitische Weltordnung hat sich, wie wir, glaube ich, alle wissen, in kürzester Zeit verändert. Und Dinge, die wir über Lieferketten seit 20, 30 Jahren gepflegt haben, kann man nicht über Nacht ändern. Gleichzeitig gehen wir das Thema aktiv an, was Sicherheitskomponenten in kritischen Netzen angeht, nur mal als Beispiel, bis hin zu der Frage, wie kann ich Hardware sicher machen über Software, zum Beispiel einen Wechselrichter, auch das geht. Das sind also alles Dinge, die wir überprüfen. Das nehmen wir sehr ernst.
2: So. So, damit beende ich jetzt diese Befragung.
17: Und damit endet jetzt die Regierungsbefragung. Und weiter geht es jetzt mit Fragen an die Staatssekretäre in die Fragestunde. Die Hauptfragen sind dabei von den Abgeordneten schriftlich vorab eingereicht worden. Die Nachfragen werden frei gestellt. Wir werden das nicht mehr vollständig begleiten können, denn in Kürze um 18 Uhr endet unsere Übertragungszeit. Aber kurz werden wir noch dabei sein können. Diesmal liegt der Schwerpunkt beim Bundesministerium für wirtschaftliche Zusammenarbeit und Entwicklung. Die AfD will wissen, nach welchen Kriterien der Erfolg der Entwicklungsprojekte bewertet wird und welche Ziele und Schwerpunkte sich die Bundesregierung in diesem Ressort in dieser Legislatur setzt. Die Grünen wollen unter anderem wissen, welchen Beitrag das deutsche Lieferkettengesetz zur Einhaltung von Menschenrechten leistet. 45 Minuten sind dafür vorgesehen. Wir hören nur noch in den Beginn hinein, da unsere Übertragungszeit in Kürze endet. Und jetzt hat Andrea Lindholz noch einige Anmerkungen.
2: Für die dazugehörige Antwort die Zeit nun jeweils nur noch 30 Sekunden beträgt. Das gilt dann auch für alle Nachfragen weiterer Abgeordneter sowie für die entsprechenden Antworten der Bundesregierung. Und ich darf jetzt auch noch mal alle bitten, inklusive auch den Vertreterinnen und Vertreter der Bundesregierung, die vereinbarten Zeiten einzuhalten. Die mündlichen Fragen auf der Drucksache 8471 werden jetzt in der üblichen Reihenfolge aufgerufen. Und damit rufe ich auch auf die Frage Nummer 1 des Abgeordneten Dr. Jan-Niklas Gesenhüß. Es geht um die mögliche Rücknahme geplanter Kürzungen im Bereich der internationalen Klimafinanzierung im Bundeshaushalt 2027. Das Wort hat der zuständige Staatssekretär.
18: Ja, vielen Dank, Frau Präsidentin. Sehr geehrter Kollege, die internationale Klimafinanzierung bleibt für die Bundesregierung ein wichtiges Anliegen. Im Koalitionsvertrag wurde festgelegt, dass Deutschland weiterhin seinen fairen Anteil an der internationalen Klimafinanzierung bereitstellen und dabei verstärkt auch auf die Mobilisierung von privaten Mitteln sowie Beiträge nicht traditioneller Geber setzen wird. Das BMZ setzt sich für die Umsetzung dieser Vereinbarung und entsprechende Mittelausstattung für Klimafinanzierung im Einzelplan 23 ein. Der Haushalt 2027 befindet sich, wie Sie wissen, im laufenden parlamentarischen Verfahren.
17: Noch einen das sagt der parlamentarische Staatssekretär im Bundesministerium für wirtschaftliche Zusammenarbeit und Entwicklung, Johann Saathoff. An dieser Stelle endet unsere Übertragung. Es war ein interessanter Tag. Bundeskanzler Merz hat in seiner Regierungserklärung in der Grundsatzrede appelliert, den Herausforderungen der Gesellschaft mit Gestaltungswillen zu begegnen. Er hat noch einmal die Ukraine-Hilfen verteidigt und warf AfD und Linken in diesem Zusammenhang vor, die Gefahr aus Russland zu verharmlosen. Er hat eine härtere EU-Handelspolitik angekündigt und hat gefordert, die Prioritäten im EU-Haushalt für den Zeitraum 2028 bis 2024 klar und richtig zu setzen und betont, dass dort investiert werden müsse, wo sich die Zukunft Europas entscheidet. Und das bedeutet für Merz in die Sicherheit und in unsere Wettbewerbsfähigkeit. Kritik kam vom Koalitionspartner der SPD. Fraktionschef Matthias Miersch hat eingeräumt, dass Union und SPD in Fragen der Gerechtigkeit in vielen Punkten weit auseinander lägen und hat einen Gerechtigkeitscheck bei zentralen Fragen angekündigt und massive Kritik an der Grundsatzrede von Bundeskanzler Friedrich Merz kam aus der größten Oppositionsfraktion von der AfD. Die AfD-Fraktionsvorsitzende Weidel hat der Bundesregierung Versagen vorgeworfen und sie aufgefordert, die notwendigen Reformen dringend und schnell umzusetzen. Und nicht zuletzt wurde zu Beginn der Sitzung heute der neue Bundesarbeitsminister Alexander Schweizer von der SPD vereidigt. Die Personalie war notwendig geworden, weil die bisherige Ministerin Bärbel Baas am Montag überraschend aus persönlichen Gründen zurückgetreten war. Und an dieser Stelle verabschiede ich mich. Sie haben die ARD-Übertragung der 101. Sitzung des Bundestages in dieser Legislaturperiode gehört. Ich bin Annette Birke-Stumper und verabschiede mich an dieser Stelle. Wenn Sie mögen, hören wir uns morgen früh ab 9 Uhr wieder. Ich würde gerne gemeinsam mit Ihnen

0: temps de récupération est important. Laissez aller la foulée.
1: Regarde à vous, Eric, non?
2: C'est bon.
3: Ah, ça a souvenir.
2: J'ai dit, ah, dis-donc, je connais ça.
1: Tous à préparer ça,
2: ah oui, tu vois,
1: sûr.
2: Ça m'a interpellé tout de suite. Je dis, ah ouais, qu'est-ce qui se passe?
1: Au bataillon de Joinville, on se mettait aussi au garde à vous.
2: Ah ouais, ouais, oui, bien sûr. Les couleurs, il y avait les couleurs.
3: C'était des vacances, non? C'était du
1: on
3: c'était
1: va parler
2: pas
1: de ce
2: pas que
1: bataillon.
2: Des vacances.
1: J'explique juste à nos auditeurs et surtout aux plus jeunes. C'était donc un bataillon militaire, le bataillon de Joinville, un peu particulier, qui a fêté hier ses 70 ans. Alors, il n'y avait pas d'uniforme ou pas de treillis. Par contre, il y avait des survêtements.
2: Il y avait des survêtements. Il y avait, si, on avait un treillis quand même. Hein.
1: C'était, ah, quand même.
2: Ah oui, oui, non, bien
1: pour
2: sûr.
1: Pour ramper.
2: Quand on était à l'intérieur, on était en treillis tout le temps.
1: C'était un bataillon interarmé pépinière des stars du sport français. Alors, quand elles arrivaient, évidemment, elles étaient très jeunes. Elles faisaient le service militaire, donc on savait pas que ça serait des vraies stars plus tard. Mais beaucoup de sportifs de haut niveau ont été sélectionnés et sont passés dans ce bataillon, qui a existé véritablement jusqu'en 1997, puisque c'est là qu'on supprime le service militaire obligatoire. Il disparaît en 2002, mais est recréé en 2014, et c'est devenu l'armée des champions. Ah, avec 88 sportifs, ouais. C'est plus clair. Mais c'était surtout multidisciplinaire, parce qu'au tout début, c'était une école, à l'époque napoléonienne, hein, 1852, c'était l'école normale de gym de Joinville, d'où le nom Joinville, parce qu'ils n'ont pas été très longtemps dans cet endroit. Et on formait des cadres militaires, sportifs pour la gym et l'escrime. Évidemment, oui. Hein, c'était quand même des militaires. Alors, 21 000 sportifs sont sortis de là. Alors, il y a des noms comme Yannick Noah, comme Richard Virenque, comme Jean Galfione, Juste Fontaine. Alors là, on va en venir. Fignon et tout. Et je voulais en venir au footeux, bien sûr. Il y avait Henri Lecomte aussi, Jackson Richardson en handball. Et puis, eh ben, effectivement, Juste Fontaine, beaucoup, beaucoup de sportifs. Platini, Rouillet, Bossis. Et même, Zidane.
2: Oui, oui.
1: Zidane, et aussi, on va l'entendre tout à l'heure, Thuram. Racontez-nous, vous, comment vous avez été sélectionné, Eric, témoignage.
2: Ça, je ne sais pas, je sais plus comment c'est la sélection.
1: Non, mais par exemple, souvent, les journalistes allaient au CIRPA à l'époque, qui était le service inter-armé de communication. Donc, les journalistes en herbe allaient là-bas et servaient finalement là-dedans. Et c'était, vous avez déclaré, je suis sportif professionnel?
2: Non, je pense qu'il y a un moment donné, il y a une liste de joueurs de foot, parce qu'il y avait les différentes disciplines. Hein. C'est-à-dire qu'il y avait les rugbyman ensemble.
1: Oui, l'escrime, voilà. Donc, l'athlétisme.
3: Où, au moment où
2: j'étais à Nancy.
1: Mais déjà professionnel.
2: Je me rappelais plus à.
3: Le centre de formation.
2: Non, je jouais en pro déjà.
3: Ah oui,
2: c'est ça la différence en fait.
1: Bien sûr.
2: C'est là où c'est la différence. Et je pense que. Parce qu'il y a. Moi, sur l'année où j'y suis, il n'y a pas de match
1: officiel. Quelle année?
2: Je me rappelle plus, c'est ça, je sais plus, c'est 93, 94. J'ai eu un doute parce que j'essaie de.
1: Quand est-ce que vous aviez 20 ans?
2: Moi, je pensais que c'était 92. J'avais 20 ans, 92, ouais.
1: Ben
2: donc,
1: voilà.
2: Donc c'est ça. Mm-hmm. Moi je pensais 92 et non mais j'ai eu un doute parce qu'après j'ai vu sur internet
1: Zidane c'était 91.
2: Ouais, c'est juste après et j'ai eu un doute parce que sur internet ils disent que Roger Lemaire est arrivé en 94. Je me dis non moi je l'ai eu en 92. Donc je comprenais pas pourquoi.
1: Non, il était
2: c'est là
1: déjà,
2: où j'ai eu un doute.
1: Il est
2: j'ai
1: resté
2: eu
1: longtemps
2: doute, mais
1: d'ailleurs.
2: Ouais.
1: Roger Lemaire qui devient sélectionneur de l'équipe de France,
2: ben ouais.
1: Championne d'Europe en 2000, n'est-ce pas?
2: Ouais, ouais.
1: Et alors c'était comment de vivre dans ce bataillon, racontez-nous.
2: Je vous raconte une semaine type, on va dire. On était convoqué le lundi après-midi. On arrivait vers 14h pour un entraînement à 16h. Déjà, on commençait, on arrivait, on se changeait, mais en vrai, ça durait 2 secondes parce qu'après, on allait à l'entraînement. Donc, on faisait un entraînement. Après, on était en treillis. C'est pour ça que je disais, on était en treillis. On n'était pas en survêt, on était en treillis tout le temps.
1: Vous habitiez le bataillon.
2: Et on habitait la base, ouais, exactement. Et donc, on est lundi. Mardi, c'est pour ça que ça va être très drôle. Lundi, mardi, on était censé rester jusqu'à jeudi, et en début d'après-midi, jeudi, on pouvait repartir parce qu'on jouait.
1: Dans vos clubs.
2: Donc, il fallait absolument qu'on fasse l'entraînement de veille de match avec son club. Donc, le vendredi, on devait être absolument à l'entraînement pour le, donc, c'est pour ça qu'on partait le jeudi après-midi. Sauf que, on partait très rarement le jeudi après-midi parce que, en général, il y avait toujours un truc, soit ils étaient sympas et tout ça, donc on se barrait le mercredi avant. Non, mais c'était drôle, c'est pour ça.
3: Donc
2: on
3: faisait
1: lundi, mardi,
2: bah voilà, donc deux, trois jours par semaine. Et puis on avait le seul truc qui restait de l'armée, j'ai envie de dire,
1: voilà.
2: On faisait les classes.
1: L'enseignement militaire.
2: On avait
1: militaire.
2: Un mois de classe, ça c'était sûr, au début de.
1: Donc de formation militaire.
2: Voilà, la formation militaire. Parce
1: le parcours du combattant.
2: Bah oui, évidemment, t'avais
1: les veilles.
2: T'avais une où tu restais une nuit dehors. voilà, de garde et tout ça où tu passais. On avait des gardes sur l'année, mais sinon, après, en dehors de ça, voilà, c'était ou des
1: on
2: entraînements.
1: Vous embêtez
2: de...
1: pas trop,
2: on avait des entraînements quand même, parce que c'était aussi l'équivalence du fait que.
1: Vous vous sentiez la vitrine de l'armée sur le plan sportif?
2: Non, pas du tout. Moi, je me sentais sportif. Non, je me sentais sportif, c'est tout. Après, vitrine de l'armée, non, parce que les gardes qu'on faisait, on était dans la base, donc j'ai envie de vous dire, on était juste.
1: Et vous
2: juste,
1: étiez en même temps. Que quelle grande future
2: alors,
1: star
2: c'est, alors moi je dans ma chambre il y avait Fabien Barthez qui était jamais là. Je vais vous dire pourquoi je vais balancer parce
3: ça,
2: que
3: ça nous étonne
2: à moitié. Il avait quand il était là donc il arrivait quand même le lundi, il faisait quand même une, il arrivait le lundi, il était là mais comme il avait une copine à Fontainebleau, il dormait jamais à la base. Ah ouais. C'est pour vous dire que mais comme c'était Barthez et que c'était l'année où aussi il y avait les à la Coupe d'Europe et tout ça. Donc lui il était là mais il venait pas souvent.
1: On va écouter David Finzel a retrouvé une archive, vous allez entendre, c'est amusant parce qu'on entend Thuram qui à l'époque jouait déjà à Monaco mais quand même devait se montrer de temps en temps.
2: Ah, je savais pas qu'il avait fait Ligue 1.
1: Du côté du bataillon de Joinville.
4: Mardi 30 novembre, bataillon de Joinville. Comme tous les matins et comme tous les soldats du monde, Lilian Thuram doit faire son lit, mais il ne s'en plaint pas.
5: J'habitais à Fontainebleau et puis je connaissais l'existence du bataillon de Joinville, mais je pensais pas du tout être ici, donc quand j'ai appris que j'allais venir ici, j'étais très content.
4: Comme son nom ne l'indique pas, le bataillon de Joinville se situe au cœur de la forêt de Fontainebleau. Bien sûr, il y a quelques tours de garde à effectuer, les repas à prendre à l'ordinaire, mais impossible de voir Lilian en treillis. L'instruction militaire est réduite au minimum. Ici, on fait du football, comme en club, à quelques nuances près.
6: Il est là tout à fait responsable de son entraînement avec ses camarades. C'est une population homogène et là, il peut extérioriser tout son savoir, éventuellement montrer sa capacité à être leader.
4: Dans sa promo de footballeur de haut niveau, Lilian, même s'il s'en défend, fait figure de chef de file. Aujourd'hui, à 22 ans à peine, il est titulaire à Monaco, joue en équipe de France Espoir et fait ses premières armes en Coupe d'Europe.
1: Et c'est dingue, cette archive, elle date de 1994. Et Roger Lemaire, donc, y était. C'est lui qu'on entend, là, quand il dit que vous pouvez devenir leader.
2: Sa façon de parler,
1: mais,
2: déjà, on reconnaît
1: voilà.
2: Direct.
1: Et donc, il y avait Thuram, il y avait Zidane, donc, juste avant.
2: Plein,
1: et...
2: ouais.
1: Oui, il y en a beaucoup, beaucoup qui sont parlés. C'était un peu une couveuse de champions où aussi ils pouvaient se connaître et cohabiter.
2: Oui, c'était sympa parce que tu découvrais des... Alors, il y en avait que tu connaissais. Moi, je connaissais des joueurs avec qui j'avais joué en équipe de France de jeunes. Mm-hmm. Donc on se retrouvait et puis donc on passait le ensemble le service militaire, mais il y avait aussi quelque chose de particulier, c'est-à-dire que l'année d'avant préparait un peu à la qualification de l'équipe qui allait jouer la compétition l'année d'après.
1: Ah oui, parce donc qu'il y avait l'école de France, l'équipe de France militaire existait.
2: Ben oui, donc donc il y avait quand même une représentation quelque part de et il y avait une transmission, j'ai envie de dire un peu de l'esprit de dire voilà, on vous qualifie mais derrière il y avait une compétition, c'était intéressant. C'est top.
1: Ouais, eh ben voilà.
2: J'ai aimé, moi.
1: Le bataillon de Joinville.
3: J'aurais bien voulu voir Mbappé, Ryan Cherki, Dembélé au bataillon de Joinville.
1: Alors, les nouvelles générations, ça leur aurait peut-être fait du bien, en fait, mon cher Bruno.
2: Mais c'est top. Franchement, l'armée, c'est top pour mettre le cadre. Franchement, bravo.
1: C'est la fin de ce Radio Foot International. Merci beaucoup d'y avoir participé. Merci Alison, Bruno et Eric. Et nous, on se retrouve dans la deuxième édition.
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12: Um 19 Uhr mit Christiane Maschajichi. Das Bundeskabinett hat beschlossen, eine Expertenkommission zur Pflege einzusetzen. Die Fachleute sollen Lösungen finden, wie nach 2030 die pflegerische Versorgung gesichert werden kann. Außerdem hat das Kabinett einem Plan für mehr Jugendschutz im Internet zugestimmt und der sogenannte und der sogenannten Zuckersteuer auf bestimmte Getränke. Ziel ist, dass Hersteller weniger Zucker in die Getränke mischen. Kinderärzte und die Verbraucherorganisation Foodwatch begrüßten die Pläne, Vertreter der Getränkewirtschaft warnten erneut vor einer massiven Belastung. Das Thema Gerechtigkeit ist heute in einer der Schwerpunkte in der Regierungserklärung von Kanzler Merz gewesen. Er sagte, es gäbe viel zu tun, um das Land gerecht und sicher zu machen. Dabei verwies er auf die Reformpläne in den Bereichen Rente, Pflege, Arbeitsmarkt und Steuern. Merz stellte aber auch klar, dass Gerechtigkeit für ihn nicht Umverteilung zulasten der Leistungsträger bedeute. SPD-Fraktionschef Miersch widersprach und kündigte an, mit der Union noch einmal über Umverteilung sprechen zu wollen. Es brauche etwa eine gerechtere Erbschaftssteuer. Mecklenburg-Vorpommerns Ministerpräsidentin Schwesig hat ihre Kritik an der Union im Zusammenhang mit dem Rücktritt von Arbeitsministerin Baas konkretisiert. Eine Sprecherin Schwesig sagte, deren Äußerungen hätten sich auf Medienberichte über den Bundeskanzler bezogen. Merz habe demnach gegenüber Journalisten beklagt, Ministerin Baas sei kaum präsent und lege nichts vor, obwohl ihm ihre Notlage bekannt gewesen sei. Auch sei Baas als Fehlbesetzung bezeichnet worden. Schwesig hatte der Union unmenschliches Verhalten gegenüber der SPD-Politikerin Baas vorgeworfen. Die Arbeitsministerin und Parteivorsitzende hatte sich nach dem Tod ihrer Stieftochter von diesen Ämtern zurückgezogen und auch Anfeindungen gegen sie während der Trauerphase kritisiert. Mehr als 4 Jahre nach der Sprengung der Nord Stream Pipelines hat in Hamburg ein erster Prozess begonnen. Angeklagt ist ein 50 Jahre alter Ukrainer. Ihm wird vorgeworfen, als Anführer einer 7-köpfigen Gruppe für die Explosionen verantwortlich zu sein. Die Bundesanwaltschaft spricht von Kriegsverbrechen, unter anderem, weil der Angeklagte damals Teil einer ukrainischen Militärspezialeinheit war. Die Verteidigung wies die Vorwürfe zurück und forderte, dass das Verfahren eingestellt wird. Bei Protesten gegen die albanische Regierung haben Demonstranten das Bildungsministerium in der Hauptstadt Tirana in Brand gesteckt. Laut Augenzeugen warfen sie außerdem Steine sowie Molotow-Cocktails. Die Polizei setzte Wasserwerfer und Tränengas ein. Bereits gestern hatte es schwere Ausschreitungen gegeben. In Albanien gibt es seit Ende Mai immer wieder Anti-Regierungsproteste. Auslöser waren Pläne für ein Luxushotelprojekt in einem Naturschutzgebiet an der Küste. Bei starken Regenfällen und Sturm ist auf der griechischen Insel Rhodos ein Mann gestorben. Sein Auto wurde laut Feuerwehr ins Meer gerissen. Teile des Straßennetzes der Insel wurden durch Erdrutsche beschädigt. Unwetter haben auch in anderen Regionen Griechenlands Schäden angerichtet. Auf der Insel Euböa stürzten Bäume um, ein Fluss trat über die Ufer. Auch für die Region Attika, rund um die Hauptstadt Athen, wurde eine Unwetterwarnung ausgerufen. SWR Nachrichten, Redaktion Thomas Bertsch und Lara Steinebach. Das Wetter für Baden-Württemberg und Rheinland-Pfalz. In der Nacht ist es anfangs oft klar, dann immer mehr Nebel und Hochnebel. Die Tiefstwerte liegen bei 8 bis 2 Grad. Morgen zunächst an Rhein, Mosel, Lahn und Donau etwas länger neblig. Im Tagesverlauf dann überall sonnig, bei wenig Wind maximal 15 bis 21 Grad. Und es ist 19.04 Uhr.
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14: Vorsicht auf der A5, Frankfurt Richtung Kassel. Zwischen Friedberg und Obermörlen liegen Gegenstände auf dem mittleren Fahrstreifen. Vorsicht auf der A480, Gießen Richtung Reiskirchen. Zwischen Gießener Nordkreuz und dem Reiskirchener Dreieck steht ein defektes Fahrzeug auf dem rechten Fahrstreifen. A5, Frankfurt Richtung Kassel. Zwischen dem Westkreuz Frankfurt und dem Bad Homburger Kreuz 6 Kilometer stockender Verkehr wegen eines defekten PKW auf dem rechten Fahrstreifen. A8, München Richtung Stuttgart. Zwischen Wendlingen und Stuttgart-Pleningen 4 Kilometer stockender Verkehr. Und A66, Frankfurt Richtung Wiesbaden. Zwischen dem Eschborner Dreieck und Frankfurt-Salzheim 4 Kilometer Stau nach einem Unfall auf dem linken Fahrstreifen. Kommen Sie gut an Ihr Ziel.
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15: Herzlich willkommen, Kai Schmieding hier. Wie fühlst du dich? Was würden Sie gerade spontan antworten auf diese Frage? Würden Sie davon anfangen zu erzählen, dass der Rücken schmerzt, die Knie wehtun, dazu der Kopf brummt? Oder würden Sie sagen, was Sie gerade emotional bewegt? Welche Ängste, Hoffnungen, Sehnsüchte oder Wutgefühle Sie gerade so haben? In seinem Buch »Wie fühlst du dich?« beschäftigt sich Axel Hacke mit individuellen wie gesellschaftlichen Gefühlslagen. Ich freue mich, dass er heute unser Gast ist. Herzlich willkommen, Axel Hacke. Hallo.
16: Ja, hallo, Herr Schmieding.
15: Wie fühlst du dich über unser Innenleben in Zeiten wie diesen, ist der vollständige Titel des sehr inspirierenden Buches, das uns helfen kann in dieser Zeit, in der wir ja oft in den von Affekten angetriebenen Social-Media-Welten der Empörungsunternehmer unterwegs sind und manchmal ja auch so gar nicht mehr wissen, ist es eigentlich mein Gefühl, meine Emotion, die ich gerade spüre, oder bin ich Teil einer großen gesellschaftlichen Gefühlswallung? Das Buch befasst sich aber auch mit einem Leitgefühl unserer Zeit, der Angst. Wir lernen, wie Gefühle entstehen, vielleicht auch, wie wir ihrer Herr werden. Wir können aber möglicherweise auch von Axel Hacke lernen, wie wir bei alledem nicht die Hoffnung verlieren. Axel Hacke ist ein Name, der Ihnen mit als erstes einfällt, wenn der Begriff Kolumnist genannt wird. Sie kennen ihn nicht nur aufgrund seiner Kolumnen für die Süddeutsche bzw. das Magazin und seiner Bücher. Ich wage mal zu behaupten, Sie haben bestimmt auch schon wunderbare Streiflichter in der Süddeutschen gelesen, die von ihm verfasst wurden, ohne dass da ein Name drunter steht. Herr Hacke, haben Sie schon mal gehört, mit welchem Satz die Generation Z allerhöchste Empathie ausdrückt?
16: Nee, fällt mir gerade nicht ein.
15: Der Satz ist mir gerade begegnet. Ich fühle dich. I feel you.
16: I feel you. Ja, das können ja alles so Anglizismen, die dann übertragen werden. Ja, ich fühle dich. Ach.
15: Das klingt ja nach großer Empathie eigentlich. Ich fühle dich.
16: Ja, es klingt aber auch so ein bisschen schnulzig, oder? Also ich find's ein bisschen kitschig irgendwie, um es klar zu sagen. Ja, es ist ja heute immerzu von Gefühlen die Rede. Das kennzeichnet ja unsere Zeit. Also wir hantieren ja auch mit Begriffen, die dann oft gar nicht das meinen, wovon wir reden. Also man ist ja heute ganz schnell mit dem Wort Depression bei der Hand, nur weil man ein bisschen schlechte Laune hat oder irgendwie verstimmt ist oder so. Eine Depression ist was völlig anderes. Das ist eine schwere Krankheit.
15: Dieses I feel you, das klingt ja eigentlich danach, dass die Menschen verbunden sind miteinander. Dabei ist das Klischee ja so, jeder hat sein Smartphone in der Hand, lebt in Vereinzelung, interessiert sich gar nicht für den anderen. Wenn ich Sie in dem Buch richtig verstehe, sehen Sie das gar nicht so pessimistisch, das mit dem Smartphone.
16: Also das Smartphone hat wie alle Dinge seine Vor- und Nachteile. Also ich finde da Sachen dabei, die ganz toll sind. Also dass ich jederzeit mit meinen Kindern oder Enkelkindern und meiner Frau Kontakt haben kann. Man muss sich ja nur mal vorstellen, wie das früher gewesen ist. Als ich nach München gezogen bin, meine Eltern waren in Braunschweig, da hatte ich erstmal gar kein Telefon und dann musste ich zu einer Telefonzelle gehen, da musste man Münzen haben, dann mussten die Eltern auch zu Hause sein. Also das war alles unendlich schwierig und heute ist man viel schneller in Kontakt miteinander und das kann sich auch mal schnell eine SMS schreiben oder irgendwas, das ist doch großartig, also das finde ich schon toll. Natürlich ist der Nachteil darin, dass ich oft Menschen auf der Straße begegne, bei denen ich das Gefühl habe, die sind überhaupt nicht hier. Die sind ganz woanders. Ich weiß nicht wo. Die hören vielleicht einen Podcast, was ja nichts Schlechtes ist.
15: Richtig.
16: Oder manche gucken ja auch nur auf ihr Handy, weil das eine Landkarte ist auch. Ja, also das ist nicht immer so ganz klar.
15: Sie haben vorhin gesagt, wir hantieren heute in dieser Zeit der Gefühle mit solchen Vokabeln wie Depressionen. Ich glaube, im Buch steht auch passive Aggression. Das führen wir einfach so im Munde, ohne so wirklich zu wissen, was das bedeutet. Ist dieses Primat der Gefühle, das wir heute erleben, ist das ein Erbe der 70er? Dass man sagt, die Kriegsgeneration hat alles weggedrückt, wir müssen am besten alles rauslassen und dann war alles anders? Oder hat unser Umgang mit Gefühlen heute eine andere Qualität noch?
16: Also es hat ganz viele verschiedene Ebenen. Also ich erzähle nur mal, wie das war, als ich ein junger Mensch war vor 50 Jahren. Mein Vater hat über Gefühle eigentlich überhaupt nie geredet. Ich kann mich nicht erinnern, ein Wort von ihm gehört zu haben, was mich betraf, was irgendwie mit Gefühlen zu tun hatte. Ich wusste schon, dass er mich gern hatte.
17: Das ist eine starke Aussage.
16: Ja.
17: Eine traurige Aussage.
16: Ja, natürlich ist es traurig. Hallo, das ist sehr traurig. Das ist ja auch etwas, worunter meine Generation, also ich bin jetzt gerade 70 geworden, immer sehr gelitten hat. Dieser mangelnde emotionale Kontakt zu den eigenen Eltern, das ist heute anders. Und ich würde mal behaupten, es ist sehr viel besser. Also meine Kinder und Enkel haben schon des Öfteren von mir gehört, dass ich sie liebe. Und das ist schon eine fundamentale Veränderung. Und dann spielen Gefühle natürlich in vielen Beziehungen heute, also in der Politik zum Beispiel. Populistische Politik wäre ohne Gefühle ja nicht denkbar. Das ist ein Rekurs auf alles, was emotional ist. Angst, Wut, Hass. Dass diese Bewirtschaftung dieser Gefühle auch, die gehören zur populistischen Politik. Oder die sozialen Medien sind kein Austausch von vernünftigen Argumenten, sondern sie sind Emotionskanäle. Deswegen hantiert man da ja auch mit Emojis, wenn man irgendwas kommentieren will. Mhm. Und so ist das im Wirtschaftsleben natürlich auch. Jedes Brot wird heute mit Hilfe von Gefühlsappellen verkauft.
17: Im Buch taucht der Begriff auf Emokratie. Würden Sie so weit gehen? Wir leben in einer Emokratie, dass man das sagen kann, in einer Herrschaft der Gefühle.
16: Also zum Teil ist das sicherlich so. Viele haben das noch nicht so ganz erkannt, aber natürlich beruht Politik, das war schon immer so, ja, aber es ist heute sehr viel intensiver, dass man an Gefühle appelliert, dass man appelliert daran, dass Menschen Angst haben und dass man ihnen auch Angst macht, und dass ihre Reaktion darauf dann zum Beispiel Wut ist oder Hass oder manchmal nur so kurze Affekte, das ist ja oft nur so ein kurzes Aufflammen in den sozialen Medien. Das bestimmt schon sehr stark unsere Politik. Natürlich nicht zu 100%, das kann man nicht sagen. Aber zu sehr viel größeren Anteilen als noch vor 20 Jahren.
17: Sie haben vorhin Ihren Vater angesprochen. Das finde ich ein sehr bewegendes Kapitel in dem Buch auch, über das Sie sehr, sehr, sehr offen auch erzählen. Ihr Vater war auf der anderen Seite, habe ich das Gefühl, und auch nach allem, was ich so recherchiert habe und über Sie gelesen habe, war aber auch ein sehr emotionaler Mensch. Sie haben vorhin gesagt, er konnte eigentlich nicht so Gefühle zeigen, so richtig Ihnen gegenüber. Aber dann beschreiben Sie ihn in anderen Situationen doch als sehr, sehr emotional. Fast schon überwältigt von seiner Emotion.
16: Ja, ich glaube, dass er schon ein emotionaler Mensch war, wobei die meisten Menschen emotionale Menschen sind. Nur der eine kann da direkt ran und der andere erreicht seine eigenen Gefühle irgendwie nicht. Bei meinem Vater war das so, dass ich ihn eigentlich wahnsinnig gern gekannt hätte vor dem Krieg. Ich glaube, dass der Krieg ihn sehr verändert hat. Diese 7 Jahre Soldat, die schrecklichen Erlebnisse, die Schuldgefühle. Und danach sind einfach viele Türen bei ihm zugegangen. Und das ist natürlich so, wenn man sich von seinen eigenen Gefühlen so fernhält wie möglich, dann kommt man auch an die guten Gefühle nicht mehr so richtig ran, ja, weil wenn man da eine Tür aufmacht, dann kommt gleich alles, ja. Also mein Vater sollte mal zur goldenen Hochzeit seiner Eltern eine Rede halten und da waren ja nun ein paar emotionale Dinge auch fällig und er konnte das nicht. Er brachte einen Satz raus und dann fing er an zu weinen und er hörte nicht auf, vor der ganzen Gesellschaft.
17: Hat er geweint, vor der ganzen Gesellschaft?
16: Ja, er konnte nicht anders. Und er hatte diese Tür geöffnet, die bei ihm sonst immer geschlossen war. Und dann strömte das alles rein und er hat sich dann hingesetzt und es war vorbei. Er hat nichts mehr gesagt. Das war für mich ein sehr wichtiger Moment, ihn zu sehen. So.
17: Ihre Mutter, welche Art des Umgangs mit Emotionen hat der kleine Axel sozusagen bei seiner Mutter dann vorgelebt bekommen?
16: Also meine Mutter war sehr warmherzig eigentlich, sehr zugänglich, sehr tröstend, auch immer da, haben viel geredet. Auf der anderen Seite war sie oft dann überwältigt von Gefühlen und hatte sich dann auch nicht mehr unter Kontrolle. So, es war auf eine andere Art als bei meinem Vater. Wenn sie wütend wurde oder Angst hatte oder einfach überfordert war, dann fing sie an, auch mich zu verfolgen und zu schlagen und so. Und ich bin dann geflüchtet vor ihr in den Keller, und weil ich merkte, sie hat sich überhaupt nicht mehr im Griff, ja. Mhm. Das verebbte dann nach einer gewissen Zeit, und so nach einer halben Stunde habe ich mich langsam aus dem Keller wieder rausgeschlichen und dann war das auch vorbei, ja. Aber es waren schreckliche Erlebnisse, sich vor seiner eigenen Mutter so zu fürchten und so wegzulaufen vor ihr.
17: Hat das dazu geführt, dass Sie dann ein eher ängstliches Kind wurden oder eher zum umgekehrten Fall, dass Sie gesagt haben, gerade anders, jetzt muss ich nach vorne gehen?
16: Na, ich war ein braves Kind. Ich war der Beste in der Schulklasse. Bis zur 7. Klasse war ich immer der Beste. Geplagt oft von Spannungskopfschmerzen. Also ich konnte manchmal gar nicht aus dem Zimmer gehen. So hämmerte das in meinem Schädel manchmal. Und in der achten Klasse drehte sich das um. Dann wurde ich also zum Rebellen, bekam ganz lange Haare. Also wenn ich lange Haare sage, dann war ich wirklich lang, ja. Also vorher kriegten wir so den Kopf rasiert.
17: Also wie Friedrich Merz in Brilon.
16: Ja, genau. Und dann gingen die Haare so bis zum Rückenende, ja, wenn ich das mal so sagen darf. Und das war für meinen Vater ganz schrecklich zum Beispiel, ja.
17: Sie schreiben über einen denkwürdigen Moment in der Schule, ich glaube, es war in der Grundschule, das war eine Art Psychoexperiment, bei dem es scheinbar um alles ging. Wenn ich dem Buch glauben darf, dann hat sich das so stark bewegt, dass Sie da heute noch dran denken. Warum war dieser Moment, dieses Psychoexperiment, können Sie vielleicht mal erzählen davon, ja, warum war das so prägend?
16: Also Sie dürfen meinem Buch immer glauben, dass...
17: Das könnte ja auch eine Persona manchmal sein.
16: Nein, das war so, also ich war schon immer der Beste so im Deutschunterricht. Ich konnte gut lesen und so. Und dann sagte die Lehrerin, deren Liebling ich war damals noch, ich soll also in der Aula da ein Gedicht aufsagen. Also 3., 4. Klasse, so ein ganz harmloses Gedicht soll ich auf der Bühne aufsagen. Und das konnte ich auch, das Gedicht. Und dann stand ich oben auf der Bühne und guckte da in die Menge der Eltern hinein, die Lehrerin in der ersten Reihe, daneben meine Eltern. Und mir fiel keine einzige Zeile von diesem Gedicht mehr ein. Die Lehrerin sagte mir das gesamte Gedicht von unten her ein. Und ich war wie gelähmt. Ich sah da unten die Gesichter meiner Eltern. Ich sah dieses, die Angst im Gesicht meiner Mutter. Denn ich sollte ja immer der Beste sein. Aber wenn ich dann der Beste bin und da oben stehe, soll ich die Familie auch bitte nicht blamieren.

0: eigentlich zu Ende. Also der kann nicht zum Gymnasium gehen. Das hängt alles von diesem Moment jetzt ab. Und ich war wie gelähmt wiederum vor Angst, ja, weil ich dachte, jetzt ist alles vorbei. Ich bin noch nicht mal am Gymnasium angekommen und schon ist alles zu Ende. Und ich gab ein leeres Blatt ab. Ich hätte das alles gewusst unter normalen Umständen, aber so wusste ich nichts. Und das Dann gaben wir das ab und dann lösten die das Ganze also auch auf, weil die hatten natürlich eine Vergleichsgruppe, die Parallelklasse, denen gesagt wurde, wenn ihr das gut macht, dann seid ihr die Allergrößten, ihr kommt sofort zum Gymnasium und so weiter. Und die schnitten natürlich super ab. Für mich war diese Angst absolut lähmend, ja. Dieser Leistungsdruck, mit dem ich dann auch später nie im Leben so wahnsinnig gut umgehen konnte.
1: Der Leistungsdruck, den haben Sie dann später ja auch produktiv genutzt. Sie wollten unbedingt schreiben. Sie wollten aus Braunschweig weg, ja nach München. Sie wollten zur Süddeutschen Zeitung, beziehungsweise erst zur Journalistenschule schreiben Sie. War ein Auslöser, dass Ihr Vater, wie Sie mal berichtet haben, auch ein besonderes Verhältnis zu Journalisten hatte? Weil Sie haben ihn ja eben beschrieben als, ja, nicht so ganz kompetent im Umgang mit seinen Emotionen. Aber Sie berichten auch an anderer Stelle, dass Sie
0: Nein.
1: sonntags morgens einen ganz anderen Papa erlebt
0: Ja,
1: haben.
0: der sah immer sonntags, morgens, mittags den internationalen Frühschoppen. Kennt heute keiner mehr. Da saß also Werner Höfer als Gastgeber mit, ich glaube, fünf Journalisten aus verschiedenen Ländern. Also da saßen an einem Tisch Araber und Israelis oder Amerikaner und Russen, also Journalisten, die so halbwegs Deutsch sprachen, so gerade, wie sagt man, gerade brachen.
1: Dazu wurde geraucht und
0: Ja, da
1: getrunken.
0: wurde geraucht und Wein getrunken. Und am Ende waren die alle schon, erstmal hat man die kaum noch gesehen vor Rauch. Und zweitens hatten sie ganz schön einen in der Kiste dann. Und desto lauter und emotionaler wurde das. Und mein Vater ging da so mit, ja. Der war so begeistert davon. Auch steigerte er sich da rein und erzählte dann beim Mittagessen so ganz begeistert. Und da habe ich sicherlich als junger Mensch so unwillkürlich gedacht, ja, wenn ich da mal sitze, wenn ich Journalist bin, dann wird mein Vater auf mich auch so begeistert und emotional reagieren, wo er sonst immer bei jeder 2 schon sagte, naja, hätte er ja auch eine 1 sein können und so. Und wenn man nicht gut genug in der Schule war, dann sagte er schnell, naja, du wirst halt als Müllmann enden. Und solche Sätze waren das ja. Und ich wünschte mir natürlich diese Begeisterung von meinem Vater. Und ich dachte wohl, naja, wenn ich Journalist werde, dann werde ich diese Begeisterung auch mal bekommen.
1: Jetzt war Ihr Vater Beamter, Stichwort Sicherheit. Wie kam das denn an, dass der Sohn dann sagt, ich will jetzt schreiben, ich will nach München zur Süddeutschen, zur Journalistenschule, ich gehe eigentlich ins Ungewisse. Hat das Angst ausgelöst? Im Buch geht es ja um das Leitgefühl Angst auch. Hat das Angst ausgelöst?
0: Wahrscheinlich schon. Auf der anderen Seite fand er das natürlich gut, weil die Journalistenschule damals die angesehenste Institution war für die Ausbildung in diesem Beruf. Das fand er natürlich super. Wahrscheinlich hat er sich schon vorgestellt, naja, der kommt dann mal zurück zur Braunschweiger Zeitung oder das hat ihm schon beunruhigt, dass das so ungewisse Berufsaussichten waren. Er wollte immer eine sichere Sache. Er fand das dann super, dass ich bei der Süddeutschen war, natürlich. Er hat nicht mehr miterlebt, dass ich da gekündigt habe, 1999, da war er schon gestorben. Und das hätte er sicher sehr missbilligt. Also das wäre für ihn ganz unvorstellbar gewesen.
1: Diese Kündigung, über die können wir später auch noch reden, ist ein Beispiel dafür, dass Sie in Ihrem Leben doch auch des Öfteren, habe ich das Gefühl, Entscheidungen aus dem Bauch raus getroffen haben, aus der Emotion raus getroffen haben. War diese Entscheidung, nach München zu gehen, also auch primär eine Entscheidung des Bauches, eine Entscheidung der Emotion? Die hat das für Sie geregelt sozusagen?
0: Ja, ich glaube, alle Entscheidungen, die man trifft, sind letztlich basieren auf Emotionen. Also
1: Und man
0: ohne
1: rationalisiert sie dann irgendwie.
0: ja, vielleicht, ja, aber wenn man eine Entscheidung zu treffen hat, dann leiten einen Gefühle. Gefühle haben eine leitende Funktion und sie bringen einen in einen Bereich, wo man dann überhaupt erst eine Entscheidung treffen kann. Ohne Gefühle können Sie überhaupt keine Entscheidung treffen. Das würde ich jetzt mal so behaupten. Ohne Gefühle würden Sie nie dahin kommen.

0: kommen an den Punkt, weil rein rationale Entscheidungen, die gibt es eigentlich nicht. Und alle Entscheidungen, die ich im Leben getroffen habe, waren am Ende Gefühlsentscheidungen, wie man so sagt, aus dem Bauch heraus. Das geht auch, glaube ich, gar nicht anders.
1: Die Anfänge bei der Süddeutschen, die waren dann durchaus turbulent, die Sie da beschreiben. Anfang der 80er muss das ja gewesen sein. Das haben Sie in einem anderen Interview beschrieben, was ich gehört habe, was mich auch sehr beeindruckt hat. Da gab es bei der Süddeutschen, auch das wieder so ein Beispiel für so eine mutige Bauchentscheidung. Es gab offenbar ja nur einen Platz in der Sportredaktion. Und eigentlich war doch Sport so gar nicht eigentlich Ihr Thema, oder?
0: Nö, ich war natürlich selber Sportler, also ich habe Hockey gespielt, ziemlich intensiv sogar. Und so bin ich dann, weil es keinen anderen Platz bei der Süddeutschen gab, bin ich erstmal in der Sportredaktion gelandet. Da habe ich gedacht, na, ich werde mich schon irgendwann durchfräsen in die politische Redaktion. Ist mir dann ja auch gelungen. Aber der Punkt war der, dass ich natürlich nicht so wahnsinnig Ahnung hatte davon. Es gab so einen Tag, wo da gab es eine Skiwelt, alpine Skiweltmeisterschaft in Schladming, das war 1982. Und der Ressortleiter, wir hatten einen Spezialisten dafür. Und der Ressortleiter sagte, na, das Thema hat aber für die Süddeutsche eine riesige Bedeutung, da müssen zwei hin. Und dann fragt er, interessiert sich denn noch jemand für alpine Skifahren? Und zack, habe ich die Hand gehoben. Ich wusste gar nicht, was ich da tue, ja, weil ich hatte überhaupt keine Ahnung. Ich wusste nur, das ist eine wichtige Sache. Und da wollte ich dabei sein. Und da bin ich dann auch hingefahren und habe dann mir das angeeignet, ja, dieses Grund.
1: Ja, nicht nur angeeignet, wenn ich das richtig verstehe, dann haben Sie ja sich aus dem Stand dann dort einen Namen gemacht. Aber ich glaube auch lustigerweise jetzt nicht mit reinen Sporttexten, sondern mit, ja, ich sag mal, mit feuilletonistischen Texten.
0: Ja, das, ne? Hat die erste Woche dieser Skiweltmeisterschaft 1982 hat es nur geregnet. Schladming liegt nicht besonders hoch. Ich glaube, das liegt auf 700 Meter. Also da ist es ist manchmal ein bisschen wackelig mit dem Wetter. Und es regnete die ganze Zeit. Es gab noch nicht mal Trainingsläufe, weil es so regnete. Und ich machte den ganzen Tag nichts anderes, als immer neue Regenglossen zu schreiben. Immer neue Regenthemen mir auszudenken. Und das war natürlich sehr, sehr lustig. Und das fiel dann auch im Rest der Redaktion so ein bisschen auf.
1: Ich finde auch beeindruckend die Geschichte, wo Sie erzählen, dass Sie das erste Mal ein Streiflicht schreiben dürfen. Also diese wunderbare Glosse vorne auf der Süddeutschen drauf, auf der linken Seite, haben wir, glaube ich, alle schon mal gelesen, wir Hörer und Leser, eine zu Recht sehr bewunderte Kolumne. Und da gibt es ja auch einen Moment, wo Sie zum ersten Mal diesen Text schreiben dürfen. Und dann war dieser Moment ja auch, wenn ich das richtig verstehe, für Sie verbunden mit einer starken Überwindung von Angst, weil da war das leere Blatt.
0: Ja.
1: Und dann hast du diese Angst zu überwinden vor dem leeren Blatt. Wie war das damals?
0: Es war totale Panik. Also ich musste es zum ersten Mal unter Zeitdruck schreiben. Vorher übt man das so ein bisschen von einem Tag auf den anderen, aber dann kommt der Tag, wo man sagen wir mal damals um 12, 13 Uhr weiß, du musst das jetzt schreiben und es muss um 16.30 Uhr damals fertig sein. Und es war so ein, war wieder so ein Regending. Ja, es war im Mai regnet es. Niemand hatte ein Thema und es war eigentlich Frühling und so und es regnete die ganze Zeit. Und dann sagte der Chefredakteur, also das ist doch ein Thema für den jungen Herrn Hacke, das sehe ich Ihnen doch an und so. Und da kommt man natürlich nicht aus, dann muss man das machen. Ja, und da war ich dann, 16.30 Uhr musste man fertig sein, um 16 Uhr hatte ich 10 Zeilen geschrieben und das war fürchterlich. Ich irrte da mit zerrauften Haaren auf den Fluren umher und traf dann einen Kollegen und der sagte, Sie müssen eine große Runde mit dem Paternoster fahren. Da gab es noch ein Paternoster damals, diese Aufzüge, wo man einfach so einsteigt ohne Türen und dann fährt der so oben rum. Da steigen Sie nicht aus, dann sehen Sie da die ganzen Zahnräder und das alles und unten das Gleiche. Das habe ich dann gemacht. Und dann habe ich das Ding fertig geschrieben, innerhalb von 20 Minuten.
1: Und Paternosterfahren hat dann irgendwie, ja, die Verkrampfung gelöst,
0: der
1: oder?
0: Witz war,
1: wie erklären Sie sich das heute?
0: Der Witz war natürlich nicht das Paternosterfahren. Ja, es war schon das Ding, aber Man wurde halt rausgeholt aus dieser Paniksituation. Irgendjemand muss einen da rausholen. Weiß ich, man hätte auch in einen Bottich mit kaltem Wasser steigen können oder irgendwas. Man muss einfach aus dieser Blockade rauskommen. Ja, sonst passiert da nichts. Und das war die Lösung.
1: Und man braucht vielleicht auch manchmal so einen warmherzigen Menschen wie den Redakteur, den Sie da beschreiben, oder den Reporter. Ihr Mentor.
0: Richtig. Das war so ein, natürlich auch so ein Gefühl, dass der mir vermittelte von, du kannst das schon, ja, du kannst das schon. Du denkst zwar im Moment, du kannst es nicht, aber du kannst es. Und das braucht man manchmal im Leben. Man braucht im Leben schon Leute, die an einen glauben. Ja. Wenn man selber nicht mehr an sich glaubt, dann muss es ein anderer tun.
1: Sie haben dann bei der Süddeutschen Karriere gemacht, wenn wir das jetzt mal so raffen, sozusagen Ihre Gefühlsgeschichte. Man kann sie schon eine Edelfeder ja nennen, gefragter Reporter sehr schnell. So, und dann kommt das, was Sie eben angedeutet haben. Ich glaube, 44 Jahre alt waren Sie, dann haben Sie gesagt, ich will das alles nicht mehr. Ich gebe die Sicherheit auf, ich gebe die Festanstellung auf, ich brauche meine Freiheit. Auch das ja eine sehr mutige Entscheidung für einen Menschen, der möglicherweise ja auch schon Familie zu dem Zeitpunkt hatte.
0: Hatte ich, ja. Und ich habe mit dieser Entscheidung wirklich jahrelang gerungen geradezu. Ich hab das auch ausprobiert. Ich habe mir mal ein halbes Jahr unbezahlt Urlaub genommen. Habe ich mir 3 Monate eine Wohnung in Venedig gemietet und war da in Venedig und wusste nichts mit mir anzufangen. Es war März, April, ständig Hochwasser, dunkel, kalt, eine blöde Wohnung. Ich habe nichts von Venedig gehabt, ich habe auch nichts geschrieben, so wie ich es mir vorgenommen hatte. Ich habe Unsummen für Gespräche mit meiner Psychoanalytikerin ausgegeben und am Telefon. Es war eine schreckliche Zeit, aber ich habe trotzdem was daraus gelernt. Ich habe daraus gelernt, wenn du das machst, wenn du so leben willst, dass du an irgendwas arbeitest, dann musst du ein konkretes Projekt haben. Du musst wissen, was du willst. Das wusste ich damals nämlich nicht. Und als ich dann später gekündigt habe, dann hatte ich das Projekt auch. Und das hat mir dann sehr, sehr, sehr geholfen. Aber es war eine sehr angstbesetzte Entscheidung natürlich, diese Sicherheit so einer Festanstellung zu verlassen. Das hat mir schon großen Kummer gemacht. Auf der anderen Seite wusste ich für mich genau, du kannst so nicht weitermachen. Ja, ich hatte einen Hörsturz gehabt, ich hatte Kopfweh dauernd, ich schlief nicht gut, es ging mir einfach nicht gut und ich wusste, du musst es einfach machen, sonst kannst du dich morgens im Spiegel nicht mehr angucken irgendwann.
1: Sie haben jetzt en passant die Psychotherapie erwähnt. Was war denn der Moment in Ihrem Leben, an dem Sie wussten, ich muss jetzt irgendwie einen Umgang mit meinen eigenen Gefühlen lernen, vielleicht anders als mein Papa, und brauche möglicherweise eine Psychotherapie. Was war da der Impuls, als dass Sie das gemacht haben?
0: Es war eine große Krise. Also ich hatte eine Scheidung hinter mir. Meine Kinder, mit denen ich da bis dahin zusammengelebt hatte, waren mit meiner dann Ex-Frau nach Berlin gezogen. Ich war plötzlich weit von denen weg. Ich sah die nur noch an Wochenenden und ich habe furchtbar darunter gelitten, unter allen möglichen Gefühlen. Und meine heutige Frau sagte dann später irgendwann zu mir, also du musst etwas unternehmen. Du musst deinen eigenen Empfindungen näher kommen, du musst das alles mal durchkauen und analysieren. Und ich habe mich dagegen gewehrt. Ja, ich wollte das nicht, so wie mein Vater gesagt hatte, was? Der konnte das Wort gar nicht so richtig aussprechen, Psychologie. Das sind doch alles Irre. Und das musste ich erstmal überwinden, diese Barriere. Also, das habe ich wirklich meiner heutigen Frau zu verdanken und natürlich der Analytikerin, die ich dann hatte, die mich da in einer, also ich weiß nicht, wo ich heute wäre, wenn ich das nicht gemacht hätte. Ich glaube, ich wäre krank oder wahrscheinlich würde ich gar nicht mehr leben oder irgendwie sowas. Man wird dann ja krank, man wird vielleicht herzkrank oder irgendwo sowas, nicht sofort, aber irgendwann, ja. Also ich glaube, das ist, für mich war das sehr, sehr wichtig. Ich will nicht jedem zu einer Psychotherapie raten. Manche Leute brauchen das nicht, aber ich brauchte es dringend.
1: Was kann man dann konkret lernen in so einer Psychotherapie? Ich weiß, das kann man wahrscheinlich nicht verallgemeinern, aber kann man sagen, dass man möglicherweise ein Werkzeugkasten an die Hand bekommt, um mit Gefühlen umzugehen, die einen vielleicht vorher überwältigt haben? Oder wie kann man das
0: redet, beschreiben? Man redet ja mit jemandem in einer Psychotherapie. Und wenn man mit jemandem redet, dann fängt man an, das eigene Leben zu durchdenken. Und Sie werden am Anfang vielleicht bemerken, dass Sie da ständig im Kreis sich bewegen, ja, weil sie in so Grübelschleifen befangen sind, weil sie immer das Gleiche erzählen und weil sie aus diesen Grübelzirkeln einfach nicht rauskommen. Sie können ihr Leben nicht wirklich erzählen. Und irgendwann fängt das aber an, dass sie es schaffen, aus ihrem Leben eine Geschichte zu machen. Das ist übrigens sehr verwandt mit dem Schreiben auch und so, ja. Es wird daraus eine Geschichte, ihr eigenes Leben wird erzählbar. Und in dem Augenblick, wo sie eine Geschichte haben, können sie auch daneben treten, können sich von außen auch mal sehen, stecken nicht einfach nur knietief im Schlamm, sondern bewegen sich weiter. Und damit fängt das eigentlich alles an.
1: Also die Sprache ist ein Instrument, das uns vielleicht hilft, dann mit den Gefühlen fertig zu werden.
0: Also Psychoanalyse hat natürlich viel mit Sprache zu tun. Das muss man ganz klar sehen. Das ist etwas sehr, da geht es auch ums Formulieren. Übrigens ist es schon sehr wichtig, über Gefühle auch zu reden. Das weiß man auch aus der neurowissenschaftlichen Forschung, dass Menschen, die über ihre Gefühle reden, die zum Beispiel ihre Wut auch differenziert äußern können, die sie in Abstufungen äußern können, die nicht einfach nur sagen, alles scheiße hier, ihr kotzt mich an und das war's dann.
1: Oder Epic Fury.
0: Ja, genau. Sondern die das in Abstufungen und Differenzierungen erzählen können. Das sind Menschen, die im Leben dann vielleicht auch letztlich weniger wütend sind und weniger cholerisch. Deswegen ist es auch wichtig, mit Kindern über Gefühle zu reden, um einfach sie zu schulen im Umgang mit den eigenen Emotionen.
1: Sie haben vorhin das so ein bisschen angedeutet, aber könnte man sagen, dass die Kernmotivation für Sie zu schreiben, auch Kolumnen zu schreiben über Alltäglichkeiten, dass das auch so ein bisschen ist, dass man damit mit dem eigenen Leben und mit den eigenen Emotionen auch fertig wird, dass man das schreibend irgendwie bannen kann?
0: Naja, das ist schon richtig, was Sie sagen. Ich hab immer gedacht, ich schreibe, weil ich getrieben von meiner Angst bin, weil ich Geld verdienen will, weil ich im Leben was darstellen will und so. Und irgendwann habe ich gemerkt, das ist eigentlich nicht meine Motivation. Meine Motivation ist eigentlich die Suche nach etwas, was man Heiterkeit nennen könnte, nach Leichtigkeit im Leben. Weil in dem Augenblick, wo Sie über Ihr eigenes Leben schreiben, ich habe ja viel über unseren Alltag geschrieben oder über mein eigenes Leben auch. In dem Augenblick, wo Sie das tun, tritt man ein bisschen daneben. Man gewinnt eine Distanz. Anders können Sie gar nicht schreiben. Sie brauchen diese Distanz. Und diese Entfernung zum eigenen Alltag, das ist etwas, was man durchaus Heiterkeit nennen könnte, ja. Man sieht das nicht mehr so verbissen und ernst und verstockt, wie das ist, wenn man drinsteckt, ja. Man braucht diese kleine Entfernung zu sich selbst. Und das ist, glaube ich, mein wahres Motiv für das Schreiben.
1: Ja, man sagt ja auch, Komödie ist Tragödie plus Zeit. Also wenn die Distanz da ist, wird ja, auch vieles also, vielleicht heiterer. Ja.
0: Wissen Sie, wir haben das mal erlebt, unser jüngster Sohn, der war in so einer Kindergruppe. Da war er noch nicht in der Schule, in so einer Kita. Und da hat er, das war aber von den Eltern getragen, von so einem Verein. Und da gab es eines Tages einen Streit mit einem anderen Jungen. Und da hat er dem irgendwie ein Spielzeug auf den Kopf geschlagen. Und dann wurden wir da also vorgeladen. Unser Sohn sei gewalttätig. Und es gehe hier doch um Friedenserziehung. Und das würden wir nicht machen und so. Und dann gab es einen extra Elternabend nur für uns, wo wir also ein bisschen so auf der Anklage, nicht nur ein bisschen, wir saßen da auf der Anklagebank und irgendwann sagte der Vorsitzende da, also bei euch in der Familie, da stimmt doch irgendwas ganz grundsätzlich nicht, wenn euer Sohn so ist.
1: Ja, das ist aber ein ganz schöner
0: Vorwurf. Wir reden von einem eigentlich läppischen Vorgang, mit dem jede Kindergärtnerin, wie man damals sagte, leicht fertig wird. Da aber nicht so. Und ich sprang also auf, der Kopf schwoll mir an und wurde rot. Und ich sagte zu ihm, weißt du was, du bist doch einfach ein Riesenarschloch. Bin rausgegangen. Musste dann nochmal reinkommen, weil ich den Hausschlüssel bei meiner Frau gelassen hatte. Oh, die mir das heute noch übel nimmt,
1: dass ich da einfach rausgerannt bin. Das ist jetzt nicht so ganz ideal.
0: Ja, und ich wusste immer, dass das eine lustige Geschichte ist. Aber ich konnte es nicht schreiben. Es verging ein halbes Jahr, ist genau das, was Sie sagen. Tragödie plus Zeit. Nach einem halben Jahr konnte ich das verwandeln in eine ausgesprochen lustige Geschichte. Die heißt Wurst und die hängt heute noch in vielen Kindergärten am schwarzen Brett, ja, weil es da um Elternabende geht und um Ernährung und so. Also es war sehr, sehr lustig, aber es hat ein halbes Jahr gedauert für 80 Zeilen.
1: Und Sie haben dann keine Probleme, also sozialer Art bekommen, dass Sie öffentlich solche Verbalinjurien dann da nutzen?
0: Naja, wir wurden natürlich ausgeschlossen da aus dem Verein. Also das war ja das Ärgerliche. Wir hatten dann monatelang keinen Kindergarten. Meine Frau konnte nicht arbeiten. Also es war fürchterlich. Ja. Aber wie alle Krisen führt es einen ja irgendwo hin. Und wir waren dann in einem viel schöneren Kindergarten mit viel netteren Leuten irgendwann.
1: Die Geschichte macht ja Mut. Wie fühlst du dich über unser Innenleben in Zeiten wie diesen, ist der Titel des sehr inspirierenden Buches von Axel Hacke, mit dem wir heute sprechen können. Herr Hacke, würden Sie tatsächlich sagen, das, was ich am Anfang behauptet habe, dass Angst das Leitgefühl unserer Zeit ist?
0: Naja, Angst ist eines der großen Grundgefühle des Menschen, wenn nicht überhaupt das große Grundgefühl des Menschen. Und es wird immer als ein negatives Gefühl empfunden, was es nicht ist. Angst schützt uns ja. Es ist ein schützendes Gefühl. Wenn wir nicht ab und zu mal Angst hätten, dann säßen wir alle schon nicht mehr da, weil wir in bestimmten Situationen falsche Entscheidungen treffen würden. Wir würden zu große Risiken eingehen. Und deswegen ist Angst, wie es überhaupt, glaube ich, man nicht unterscheiden kann in positive und negative Gefühle, ist Angst auch kein negatives Gefühl, sondern es ist einfach ein Gefühl. Das kann so oder so sein. Und wenn man Angst hat, dann sollte man die Angst anschauen und sich fragen, wie man damit umgehen kann. Aber natürlich ist es in unserer Zeit jetzt vollkommen normal und geradezu unerlässlich, Angst zu haben. Also wer jetzt keine Angst hat, der hat ja irgendwie nicht richtig aufgepasst.
1: Warum meinen Sie, wegen der Krisen, die uns heimsuchen? Oder?
0: Also wir fangen an mit dem Klimawandel. Dann fange ich an mit diesen seltsamen Verbrecherfiguren, die heute die Weltpolitik beherrschen, die keine Kriege beenden, sondern immer neue Kriege anfangen. Wirtschaftsschwäche, das sind alles beängstigende Situationen, was nicht dazu führen sollte, dass man nun in Wut oder Hass ausbricht oder so, sondern man muss lernen, mit solcher Angst umzugehen. Und das ist der wichtige Punkt.
1: Es gibt auf der anderen Seite ja Untersuchungen, dass wir oft auch so ein negatives Bild von der Gegenwart einfach nur haben, vielleicht aufgrund von Social Media, weil das so ein negativer Gefühlsverstärker ist. Und dass, wenn man also objektiv das mal misst, wie geht es den Menschen heute, wie können sie heute leben, was für ein Wohlstand herrscht, dass das objektiv ja doch viel besser ist als vor 50, 60 Jahren. Ist nicht ein Teil des Problems auch, dass uns auch Angst gemacht wird und dass wir alles so negativ sehen?
0: Also erstens ist Wohlstand kein Garant dafür, dass Sie keine Angst haben. Im Gegenteil, wenn Sie wohlhabend sind, dann haben Sie Angst, diesen Wohlstand zu verlieren. Weshalb ja die reichsten Menschen dieser Welt, diese großen amerikanischen Milliardäre, die mehr Geld haben als viele Staaten, offensichtlich im Kern äußerst ängstliche Menschen, die sich riesige Bunker bauen, die sich Inseln kaufen, auf die sie sich zurückziehen können, riesige Yachten, auf denen sie irgendwo fern auf den Weltmeeren ihr Leben fristen. Also das schützt sie nicht vor Angst, so etwas. Es ist natürlich schon so, wir blenden die guten Nachrichten irgendwie aus, ja, weil Angst etwas ist, das sich, habe ich am Anfang schon erwähnt, politisch ganz gut nutzen lässt. Ja, sie können Angst natürlich schüren, Angst übertragen auf Dinge, wo sie gar nicht hingehört. Ja, das wird, Angst wird auf Migranten übertragen, die angeblich schuld an unserem Unglück sind und die uns ständig bedrohen, was die Kriminalitätsstatistiken schlicht und einfach in der Regel nicht hergeben. Das stimmt einfach nicht. Aber es lässt sich gut schüren. Das tun Rechtsextreme. Sie benutzen Angst, um daraus Wut zu destillieren und diese Wut für ihre politischen Zwecke zu benutzen. Wir vergessen ein bisschen, dass es sehr, sehr viele gute Nachrichten gibt. Ja, wenn ich heute lese, dass die Nachrichten über den Klimawandel, dann muss man schon auch dazu sagen, dass das Zeitalter von Sonne und Windenergie und all diesen erneuerbaren Energien hat ja längst begonnen. Das ist nicht mehr aufzuhalten. Das ist auch von Donald Trump oder wem immer nicht aufzuhalten, weil die Sache läuft längst. Ja. Das wäre natürlich wichtig, dass man sich solche Dinge auch mal wieder bewusst macht, weswegen es nicht so sinnvoll ist, den ganzen Tag in irgendwelchen sozialen Medien rumzuhängen und sich anstacheln zu lassen von den Gefühlen, die dort vibrieren.
1: Vorhin fiel ja schon mal der Begriff Emokratie, also Herrschaft des Gefühls oder Allmacht des Gefühls. Ich fand in dem Buch noch sehr amüsant Ihr Kapitel über Gefühle in vergangenen Epochen. Also da fand ich die Geschichte vom Hofe Elisabeths I. im 16. Jahrhundert fand ich bemerkenswert. Was musstest du da als Mann demonstrieren, wenn du was gelten wolltest?
0: Das fand ich ganz lustig. Das habe ich aber mal in einem Interview gelesen mit einer feministischen Autorin, Kathleen Moran heißt die. Die hat mal gesagt, dass man dort als Mann am Hofe Elisabeths I., also wir sprechen vom 16. Jahrhundert, dass man dort am weitesten kam, wenn man sich von Poesie sehr beeindrucken ließ. Also der am lautesten schluchzte, wenn ein Gedicht vorgetragen wurde, der kam am weitesten. Und das fände ich eigentlich ganz nett, wenn man das heute auch, also wenn, sagen wir mal, am Beginn einer Legislaturperiode die Bundestagspräsidentin oder der Alterspräsident erstmal ein bisschen Lyrik vorträgt. Und wer dann im Plenum am lautesten heult und dem die größten Tränen übers Gesicht laufen, da sagt man dann, du wirst Verteidigungsminister. Das finde ich eigentlich ganz nett.
1: Je lauter einer weinte, desto mächtiger wurde er. Schöne Vorstellung im 16. Jahrhundert. Dann die 20er Jahre beschreiben Sie dann, die 1920er Jahre. Das war dann eine Epoche, die war sehr von Kühle, fast schon Kälte geprägt.
0: Ja, äußerlich. Also der Germanist Helmut Lehten, der hat darüber ein Buch geschrieben, das heißt Verhaltenslehren der Kälte. Und da beschreibt er unter anderem, wie sich diese Frostphase so in der Kunst widerspiegelte, in der Malerei von der Neuen Sachlichkeit, von Christian Schad, Georges Grosz, Max Beckmann oder so. Auch in der Literatur, Erich Kästner, Mascha Kaleko, Tucholsky, da ist ja so eine oberflächliche Schnodderigkeit oft, hinter der sich doch eine tiefe Melancholie verbirgt. Also zu jeweils unterschiedlichen Zeiten geht man auch unterschiedlich mit Gefühlen um. Das ist, glaube ich, auch wichtig zu wissen, ja, dass man sich mit seinen Gefühlen ja auch bewegt in einem sozialen Raum, in dem andere auch Gefühle haben, von denen man angesteckt wird, ja. Mhm.
1: Gerade auch im Internet. Ich habe es ja eingangs gesagt. Viele wissen möglicherweise auch gar nicht, ob sie selber jetzt empört sind oder ob sie irgendwie empört wurden, weil sie sich lauter Empörungsinhalte im Netz gerade angeguckt haben.
0: Ja, wenn sie sich zu lange in sozialen Medien, überhaupt im Internet aufhalten, da werden sie ja irgendwie ganz wuschig im Kopf. Ja, da sind sie ja zu gar keinen klaren Empfindungen oft mehr in der Lage. Ja, sie wollen vielleicht mal nachgucken, sagen wir mal, wie Jeffrey Epstein mit Vornamen hieß und dann merken sie, ja, da gibt's aber jetzt gerade das Video auf Instagram und dann jenes und dann scrollen sie so immer weiter und nach einer halben Stunde sind sie halb ohnmächtig, weil sie alles Mögliche gesehen haben, was sie gar nicht sehen wollten eigentlich. Aber wie Jeffrey Epstein mit Vornamen hieß, wissen sie immer noch nicht.
1: Es wächst ja so auch eine Generation gerade auf, die also ständig die Pointe sucht, ist manchmal mein Eindruck. Also diese Videos bestehen ja nur aus Höhepunkten, diese sogenannten Reels. Also da muss alle 20 Sekunden eigentlich eine Pointe kommen. Haben Sie sich eigentlich mal gefragt, ob Leute, die so sozialisiert werden, ob die überhaupt noch ein Buch lesen können oder ob die sich ein Theaterstück angucken können, wo auf eine Pointe oder auf einen Höhepunkt hingearbeitet wird, manchmal über Stunden? Leute, die also einen Höhepunkt nach dem nächsten eigentlich erwarten und so das lernen?
0: Ja, natürlich frage ich mich das. Das kann man ja auch beobachten, dass das schwierig wird, sich dann zu konzentrieren. Darüber wird ja auch genug geklagt an den Universitäten, dass die Leute Schwierigkeiten haben, sich überhaupt noch ganze Bücher anzutun oder ganze Filme anzuschauen. Das wird dann schwierig. Es verändert ja im Übrigen auch die Kunst. Es ist ja nicht so, dass junge Leute zum Beispiel nicht ins Theater gehen. Wenn sie zum Beispiel in München ins Volkstheater gehen, das sind sehr viele junge Leute in vielen Theaterstücken, aber die Stücke sind dann auch ganz anders, ja. Das ist alles viel schneller, das ist viel lauter, da ist viel mehr Tempo drin, viel mehr Medien, da sind nicht nur die Schauspieler auf der Bühne, sondern da werden auch Videos und die Kunst muss da auch mithalten dann, ja. Und das verändert natürlich vieles, aber zweifellos wohnen wir hier einem riesigen sozialen Experiment bei. Wir wohnen ihm nicht nur bei, wir sind da mittendrin. Ja.
1: Wir wissen nicht, wie es ausgeht.
0: Und die Frage ist, was bedeutet das eigentlich für uns, dass wir den Blick nicht von dem amerikanischen Präsidenten wenden können. Ja, wir sind ja wie verfallen diesem Mann. Ja.
1: Wenn ich Ihrem Buch also folge, dann folgen wir Herrn Trump, weil er das Prinzip des Entertainments beherrscht in jedem. Er bietet ja eigentlich diese Pointen alle 20 Sekunden.
0: Prinzip des Entertainments auf die Politik übertragen und zieht da eine riesige Show ab. Heute geht es um Grönland, morgen geht es um Venezuela, am nächsten Tag geht es um einen Triumphbogen, der in Washington gebaut werden soll oder um die neue Tapete im Weißen Haus. Und es ist jeden Tag irgendetwas anderes. Kommunikation, emotionale Kommunikation, auch es ist wie ein Herrschaftsinstrument. Es lenkt uns ab von dem, was wirklich wichtig ist. Und wir sind trotzdem, können wir nicht anders. Ich glaube, wir müssen uns zwingen dazu.
1: Aber trotzdem, das macht einem auch so ein bisschen Mut, wenn man Ihr Buch liest, beschreiben Sie ja, dass wir Gefühlen nicht ausgeliefert sind. Also Sie haben von Ihrer Psychotherapie eben schon erzählt, aber Sie schreiben auch von der sehr interessanten Wissenschaftlerin, Autorin Feldman Barrett, die sagt, ja, Emotionen, die sind nicht von Natur aus in uns eingebaut. Wir sind denen nicht ausgeliefert. Wir machen sie. Ja. Was ist genau damit gemeint?
0: Also Feldman Barrett meint, dass wir Gefühle nicht sozusagen einfach auf der ganzen Welt gleich sind. Japaner trauern anders als Europäer, schon Deutsche trauern anders als Italiener. Also um nur mal ein Beispiel zu nennen für ein Gefühl. Das heißt, man ist mit solchen Gefühlen, wie zum Beispiel Trauer, geht man durch eine Schule. Es ist eine Art von Verhalten, das man da lernt von den eigenen Eltern, von der Gesellschaft, von der Familie. Man lernt, wie ein solches Gefühl auszusehen hat. Das heißt aber nichts anderes, als dass man es auch verändern kann. Das heißt, wir sind durchaus in der Lage, nicht nur unsere Haltung zu Gefühlen zu verändern, sondern auch die Gefühle selbst. Dieses Buch von der Feldman Barrett, wie Gefühle entstehen, How Emotions Are Made, heißt das im Englischen. Das ist ein großartiges Buch, aus dem man wahnsinnig viel lernen kann über die eigenen Gefühle. Mhm. Es ist eben nicht dieses Ausgeliefertsein und es ist nicht, dass Wut heißen muss, man schreit rum oder beschimpft andere. Wut kann auch heißen, beharrlich ein Ziel zu verfolgen, um die Situation, über die man wütend ist, zu ändern. Hm. Und das ist etwas, was wir uns alle klar machen sollten, immer wieder.
1: Schönes, konkretes Beispiel außerdem im Buch. Ich wache morgens auf und habe erstmal diffuse Angst. Also Angst vor den Herausforderungen des Tages. Jetzt könnte ich ja sagen, ich lasse mich von der Angst überwältigen. Aber man könnte möglicherweise auch einen Werkzeugkasten haben und sagen, nö, ich kann diese Angst in den Griff kriegen, auch weil ich sie irgendwie benenne und einordnen kann.
0: Ja, die Frage ist ja, ist es überhaupt Angst oder ist es nicht einfach die ganz normale Anspannung und Nervosität und der Respekt vor dem, was ich an dem Tag schaffen will und zu schaffen habe. Das ist ja ein Unterschied. Und da sind wir schon wieder bei diesen Abstufungen, dass man halt sagen kann, naja, Angst ist nicht gleich Angst. Ja, das hat viele verschiedene Facetten, viele verschiedene Formen. Und wenn man darüber redet, dann verändert das auch die eigene Wahrnehmung. Dann lernt man auch die Abstufungen überhaupt erst kennen. Und das ist der entscheidende Punkt eigentlich, dass man kommuniziert, dass man auch die Verbundenheit mit anderen Menschen sucht, die uns ja komischerweise in der Zeit der sozialen Medien so verloren geht. Ja. Menschen haben so eine tiefe Sehnsucht nach Verbundenheit mit anderen Menschen. Und die finden sie nicht in den sozialen Medien. Menschen haben auch eine tiefe Sehnsucht nach Verbundenheit mit der Welt. Die finden sich auch nicht im Internet. Die finden sie nur, wenn sie rausgehen und sich mal vor einen Baum stellen und das Moos auf der Rinde dieses Baumes betrachten. Nicht nur 10 Sekunden lang, sondern vielleicht durchaus mal ein paar Minuten. Das ist faszinierend, wie man da zur Ruhe kommt.
1: Also durchaus auch eine hoffnungsvolle Botschaft. Wir kommen auf die Zielgerade dieses Gesprächs leider schon. Herr Hake, ich werde dieses Jahr 50. Sie haben ein bisschen mehr Erfahrung als ich. Wir hatten auch einen runden Geburtstag gerade. Sie haben vorhin gesagt, Sie sind 70 geworden. Yeah. Können Sie mir denn sagen, ob die Angst weniger wird, je älter man wird?
0: Wovor?
1: Wird die generelle Angst, die wir alle so haben? Oder lernt man vielleicht den Umgang mit der Angst automatisch, wenn man älter wird?
0: Nee, das glaube ich nicht. Also man lernt nichts automatisch. Man lernt nur, wenn man etwas lernen will oder zum Lernen gezwungen wird. Ich kenne Menschen, die auf die 80 zugehen und so ängstlich sind, dass sie kaum noch aus dem Haus gehen können, weil sie nie sich mit diesem Gefühl wirklich beschäftigt haben. Sie werden gelähmt von dieser Angst. Das finde ich ganz schrecklich, dass man in so einem Alter erkennen muss, wie viel Leben an einem vorbeigegangen ist, wie viel man verloren hat im Leben, weil man es nie gemacht hat, weil man nie gewagt hat, sich selbst mal anzuschauen. Also es wird nichts von selbst besser. Aber wenn Sie sich mit den Dingen beschäftigen und auseinandersetzen und auch die Krisen, die unvermeidlich sind im Leben, Freud hat mal gesagt, der Mensch wird geformt durch die Dinge, die ihm zustoßen und wie er mit ihnen umgeht. Wir sind ja alle Verlusten ausgesetzt. Wir verlieren unsere Eltern, wir verlieren Hab und Gut, wir verlieren Gesundheit. Das Leben ist eine Kette von Verlusten auch. Und wie Menschen damit umgehen, das formt ihr Selbst und ihren Charakter. Und ich finde, da ist es sehr wichtig, so seinen Mut zusammenzunehmen und zu sagen, so, ich möchte da jetzt gerne was ändern. Das ist wichtig. Es ist nicht nur wichtig, wie viel Geld ich verdiene und wie viel ich arbeite, sondern es gibt noch viel Wichtigeres.
1: Herr Hake, meine letzte Frage. Sie beschreiben auch Mittel und Wege, Freude zu erleben im Buch, also was Positives zu erleben. Sie haben vorhin schon gesagt, Moos angucken am Baum ist was Schönes. Auffällig fand ich noch, warum ist ausgerechnet Ameisen beobachten so eine große Freude für Sie?
0: Ja, das ist doch toll. Also ich habe so ein Grundstück in Italien, da setze ich mich manchmal hin und betrachte diese Ameisen. Es gibt ja unglaublich viele verschiedene Arten von Ameisen. Manche zerfressen die Holzpfosten vom Gartentor und leben da drin. Oder andere machen riesige Haufen oder sind unter der Erde, da unter uns irgendwo. Also das ist so ein ständiges Beschäftigtsein mit der Welt bei den Ameisen. Und da könnte ich, also da gibt es so eine alte Wäscheleine, die hängt da zwischen zwei Bäumen. Da gehen die drauf lang, wie so marschierende Trupps, balancieren die da, ich weiß nicht, warum die das machen, warum die ausgerechnet diese Wäscheleine sich ausgesucht haben als Karawanenweg. Aber ich sehe es immer wieder gerne.
1: Also der ultimative Tipp von Axel Hacke, um auch Freude zu empfinden und das Schöne des Lebens zu sehen, Ameisen beobachten. Herr Hacke, ich danke Ihnen ganz herzlich für dieses Gespräch. Dankeschön.
0: Ja, ich danke Ihnen auch, Herr Schmieding. Vielen Dank.
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2: Guten Abend, ich begrüße Sie zur Tagesschau. Vor 4 Jahren ging dieses Bild um die Welt. Gas aus den Nord Stream Pipelines tritt in der Ostsee an die Oberfläche. Die Leitungen von Russland ins deutsche Lubmin waren durch Sprengsätze zerstört worden. Die Täter hatten sie nordöstlich und östlich von Bornholm angebracht. Der mutmaßliche Drahtzieher der Anschläge, ein Ukrainer, er steht seit heute in Hamburg vor Gericht. Im Prozess geht es auch darum, ob die Sabotage als Kriegsverbrechen zu werten ist.
3: Militärisch schneidig, so präsentiert sich der angeklagte Ukrainer seinen Unterstützern, die im Saal sitzen. Die Anklage gravierend.
4: Der Vorwurf des Kriegsverbrechens stützt sich im Wesentlichen darauf, dass es sich bei den angegriffenen Gaspipelines nicht um ein legitimes Kriegsziel handelte, sondern vielmehr um zivile Objekte, da sie ausschließlich der zivilen Erdgasversorgung Deutschlands und Westeuropas dienten.
3: Für diesen Sabotageakt soll der Angeklagte Sergei Kusnetsov als mutmaßlicher Anführer verantwortlich sein. September 2022. Laut Anklage tauchen 4 Ukrainer rund 80 Meter tief zu den Gaspipelines, bringen Sprengsätze an, die dann explodieren. Seine Verteidiger sehen für eine Tatbeteiligung keine belastbaren Beweise, beklagen ein unfaires Verfahren. Denn als Ex-Offizier habe er von der ukrainischen Armee keine Aussagegenehmigung erhalten.
5: Wer sich nicht äußern kann, kann sich nicht verteidigen. Und wer sich nicht verteidigen kann, kann in einem Rechtsstaat nicht verurteilt werden.
3: Nord Stream versorgte Deutschland seit 2011 mit russischem Gas, zum Zorn der Ukraine. Aus ihrer Sicht füllten die Milliarden auch Russlands Kriegskasse. Jörg Diehl hat recherchiert, ob das Kommando auf eigene Faust oder im staatlichen Auftrag handelte.
6: Der ukrainische Präsident Zelensky hat eine Verantwortung dafür immer zurückgewiesen. Gleichwohl gibt es Indizien, die darauf hindeuten und auch unsere Recherchen belegen, dass ukrainische Verantwortungsträger von diesem Anschlag wussten.
3: Bislang sind Verhandlungstage bis in den Januar angesetzt. Die Erwartungen an dieses Verfahren sind groß. Es geht um die strafrechtliche Aufarbeitung eines Anschlags und um die Frage, was sich über die Hintergründe der Sprengung beweisen lässt. Sollte sich dabei eine Steuerung durch staatliche Stellen der Ukraine bestätigen, dürfte das auch politische Diskussionen befeuern.
2: Russland hat in den vergangenen 24 Stunden wieder massiv Anlagen der ukrainischen Energieversorgung und der Bahninfrastruktur angegriffen. Russische Drohnen erreichten auch Gebiete weit entfernt von der Front im Westen des Landes. Mindestens 13 Menschen wurden getötet. Hunderttausende Haushalte waren ohne Strom. Präsident Zelensky warf den Verbündeten vor, es hätte wieder keine Vorwarnung gegeben. Die Ukraine ist bei der Abwehr vor allem auf Informationen der US-Geheimdienste angewiesen.
7: Die ersten Einschläge treffen die Hauptstadt noch bevor Alarm ausgelöst werden kann. Es folgt eine Nacht voller heftiger Explosionen, wie hier im Kiewer Stadtteil Desnjanski. Hier gibt es keine einzige militärische Einrichtung. Dort hinten ist eine Schule, davor ein Kindergarten und links ein Lebensmittelgeschäft. Das hier ist ein reines Wohnviertel. Wir sehen die Folgen dessen, was unser Nachbarland anrichtet, das offenbar einen Groll gegen die ganze Welt hegt. Betroffen sind ausschließlich Zivilisten. Die Wohnung der Familie ist zerstört. Es gibt Tote und Verletzte. Am Vormittag schreibt der ukrainische Präsident Zelensky, US-Geheimdienste hätten wie schon in der Nacht zuvor ihre Warnungen vor russischen Raketenangriffen eingestellt. Die Raketen seien erst entdeckt worden, als sie bereits Kiew anflogen. Die US-Informationen helfen uns, russische Flugbewegungen und Vorbereitungen auf Raketenstarts zu erkennen. Das gibt uns Zeit, unsere Luftverteidigungssysteme entsprechend auszurichten und die Flugkörper abzufangen. Hinzu kommt, auch das US-Satellitensystem Starlink soll ukrainischen Angaben nach in der Nacht nicht richtig funktioniert haben. Ein Problem insbesondere für das Abfangen der besonders schnellen, weil Jet angetriebenen Angriffsdrohnen. Wir können auf nichts vertrauen. Worte sind nichts wert. Wir können weder den Russen noch den USA vertrauen. Es ist eine Zeit, in der Raketen fliegen und alles Mögliche durch die Luft fliegt und es de facto nicht einmal einen Ort gibt, an dem man sich verstecken kann. Ausbleibende US-Geheimdienstinformationen, keine ausreichende Flugabwehr. Von 39 Raketen konnten nur 4 abgefangen werden. Russlands Angriffe richten sich gegen Zivilistinnen und Zivilisten und vor allem erneut gegen ukrainische Energieanlagen. Hunderttausende Menschen bleiben ohne Energieversorgung, in Kiew, aber auch in anderen Regionen. Von der durch US-Präsident Trump angekündigten Energiewaffenruhe ist hier nichts zu spüren.
2: Russlands Krieg gegen die Ukraine war heute auch ein Thema im Bundestag. In einer Regierungserklärung warnte Kanzler Merz davor, aus der militärischen Unterstützung für die Ukraine ein Gerechtigkeitsproblem zu konstruieren. Kein Euro, der in die Ukraine fließt, fehle bei den Sozialausgaben, so Merz. Er verwies auf die zusätzliche Schuldenaufnahme für Verteidigung. Diese Sicherheitsinvestitionen würden dafür sorgen, dass Deutschland ein freies Land bleibe. Ein klares Nein zur Unterstützung der Ukraine kommt heute aus dem neuen Landtag in Sachsen-Anhalt. Die AfD und das BSW haben mit ihrer Stimmenmehrheit einen entsprechenden Antrag verabschiedet. Darin fordern sie einen sofortigen Stopp der Ukraine-Hilfen und ein Ende der Sanktionen gegen Russland. Der Beschluss hat allerdings eher symbolische Bedeutung, denn Landesregierungen sind weder für die Außen- noch die Energiepolitik zuständig. Die Bundeswehr ermittelt in einem weiteren Fall wegen sexuellen Fehlverhaltens von Soldaten, in diesem Fall in der Sachsen-Anhalt-Kaserne in Weißenfels. Über die Vorfälle wurde heute im Verteidigungsausschuss berichtet. Einzelheiten sind nicht bekannt, aber nach Angaben des Nachrichtenmagazins Der Spiegel soll eines der Opfer zum Tatzeitpunkt noch minderjährig gewesen sein. Der Verdacht richte sich derzeit gegen 10 Beschuldigte eines Sanitätsregiments. Dabei geht es auch um Drogenmissbrauch. Laut Spiegel laufen bereits Disziplinarverfahren. Der Griff in so ein Regal könnte bald teurer werden. Im nächsten Sommer will die Bundesregierung eine Zuckersteuer einführen. Sie soll für Getränke gelten, die extra mit Zucker gesüßt sind, wie Limonaden und Energydrinks. Ausgenommen wären zum Beispiel reine Fruchtsäfte, alkoholfreie Biere und Getränke mit Süßstoffen. Die Steuer soll bis zu 32 Cent pro Liter betragen.
8: Zurzeit kostet diese 1,5 Liter Flasche Cola noch 49 Cent. Ab Mitte nächsten Jahres kämen noch 48 Cent dazu. Grund ist die geplante Zuckergetränkesteuer. Das Kabinett hat heute dem Entwurf von Finanzminister Klingbeil zugestimmt. Er sieht ein Zwei-Stufen-Modell vor. Zwischen 5 und 8 Gramm pro 100 Milliliter wären 26 Cent Zuckersteuer fällig. Ab 8 Gramm sollen 32 Cent Steuer erhoben werden. Das Gesetz soll 3 Ziele erreichen. Bei der SPD ist man zufrieden.
9: Wir schützen die Kinder, weil es gesündere Produkte gibt mit weniger Zucker. Wir entlasten die Krankenkassen, weil es nicht mehr so hohe Folgekosten in den Krankenhäusern und bei den Arztpraxen gibt. Und wir schützen auch noch die Beitragszahlerinnen und Beitragszahler in der gesetzlichen Krankenversicherung, weil wir die Beiträge damit stabil halten.
8: Kritik kommt von der Getränke- und Lebensmittelindustrie.
10: Der gesamte Entwurf atmet nur einen einzigen Gedanken und dieser Gedanke ist, wie kann ich Haushaltslöcher im Bundeshaushalt stopfen? Es ist ursprünglich gedacht als Beitrag zur Prophylaxe oder zur gesundheitlichen Förderung.
8: In anderen europäischen Ländern wie Großbritannien, Frankreich oder Portugal gibt es bereits eine Steuer auf Zuckergetränke als Maßnahme im Kampf gegen Krankheiten wie Adipositas. Auch Mediziner in Deutschland wünschen sich das schon länger.
11: Eine wirksame Zuckersteuer wird aus unserer Sicht den Gesamtzuckerkonsum massiv reduzieren in Deutschland, so wie es auch in Großbritannien beispielsweise war, und damit auch langfristig die Folgen für unser Gesundheitssystem reduzieren und das Gesundheitssystem finanziell entlasten.
8: Die Koalition hat sich geeinigt. Jetzt muss die Zuckergetränkesteuer noch durch den Bundestag.
2: Ab morgen gilt an allen deutschen Bahnhöfen ein Alkoholverbot. Die Deutsche Bahn erhofft sich dadurch mehr Sicherheit und Sauberkeit für Reisende und Mitarbeiter. Damit endet die schrittweise Umsetzung des Verbots für alle 5.700 Bahnhöfe. In einigen Kommunen zählen auch die Vorplätze dazu, die der Deutschen Bahn gehören.
12: Im Kölner Hauptbahnhof gilt das Verbot schon seit Anfang April. Gemeint ist damit das Trinken von Alkohol in der Bahnhofshalle oder auf den Bahnsteigen. Gastronomie ist davon nicht betroffen. An fast 40 Bahnhöfen hat die Bahn das getestet.
13: Dort kommt es weniger zu Konflikten, zu weniger Müll und auch zu einem Gefühl, was uns Reisende spiegeln, aber auch unsere eigenen Mitarbeitenden, dass man sich wohler fühlt, dass es ein angenehmerer Aufenthalt ist.
12: Der entscheidende Auslöser für das Verbot sei die zunehmende Gewalt gegen Bahnmitarbeiter und Reisende, die unter Alkoholeinfluss zunehme. Und laut Bahn sprechen sich 80% der Reisenden in einer Befragung für ein Alkoholverbot aus. Auch die Bahnhofsmission unterstützt die Maßnahme, befürchtet aber, dass sich das Problem dann vor die Bahnhöfe verlagert. Christoph Bernheiser arbeitet für das Unternehmen SSP, das an mehr als 50 Bahnhöfen Geschäfte wie Bäckereien, Kneipen oder Kioske betreibt. Das Verbot sei spürbar, aber richtig.
14: Wir sehen natürlich an einzelnen Standorten, wo das Konsumverbot schon gilt, für unsere Retail-Geschäfte, wo wir Alkohol im Außerhausverkauf haben, mitunter auch schon einzelne Umsatzrückgänge. Aber für uns ist natürlich die Sicherheit für unsere Mitarbeitenden in den einzelnen Geschäften und auch für die Gäste an allererster Stelle.
12: In den Nahverkehrszügen ist es von Region zu Region unterschiedlich, ob Alkohol konsumiert werden darf. In den Fernverkehrszügen ist Alkohol grundsätzlich erlaubt.
2: Papst Leo XIV. Hat Lungenkrebs. Das gab der Vatikan nach seiner Operation gestern Abend bekannt. Bei dem Eingriff hatten die Ärzte einen bösartigen Tumor und einen Lungenlappen entfernt. Jetzt erholt sich das Oberhaupt der katholischen Kirche im Krankenhaus. Ob der 71-Jährige weiter behandelt werden muss, ist noch unklar. Aus aller Welt erreichten den Papst Genesungswünsche.
15: Gebet für Papst Leo XIV. Vor der Gemelli-Klinik, wo dem 71-Jährigen gestern ein Lungenkarzinom entnommen wurde. 90 Minuten dauerte die Operation, bei der die Ärzte den unteren Lappen des rechten Lungenflügels entfernten. Noch ist unklar, ob und wie Papst Leo weiter behandelt werden muss. Die Gläubigen sind optimistisch.
16: Lo vedo un uomo forte.
15: Ich sehe ihn als starken Mann. Ich denke, er wird das alles sicher gut überstehen.
16: Sicuramente.
15: Ich werde für ihn beten. Das ist das Einzige, was wir tun können. Aber er ist sicherlich in optimalen Händen. Der Vatikan geht davon aus, dass Leo eine Woche in der Gemelli-Klinik verbringen wird. Heute habe er bereits mit der Atemtherapie begonnen, melden die Ärzte. Das mediale Interesse an der Behandlung ist groß. Der Vatikan informiert schnell und umfassend über den Gesundheitszustand des prominenten Patienten. Wir erleben einen Papst, der selbst ankündigt, dass er in die Klinik muss. Der erste medizinische Bericht war sehr transparent, weil man nicht gezögert hat zu sagen, dass der Papst einen bösartigen Tumor hatte. Diese beiden Worte hat man im Vatikan und im Zusammenhang mit einem Papst noch nie gehört. Was den Menschen hier Hoffnung macht, der Tumor wurde in einem sehr frühen Stadium entdeckt. Auch diese Information hat Papst Leo selbst geteilt.
17: Dass der Vatikan so transparent und ungeschminkt über den Gesundheitszustand eines Papstes informiert, ist ungewöhnlich. Papst Leo selbst will diese Offenheit und sorgt damit dafür, dass Gerüchte und Falschmeldungen rund um seine Person keine Chance haben.
2: Spektakuläre Naturfotos hat das Natural History Museum in London wieder ausgezeichnet. Ein Eisbär, aufgenommen in der arktischen See von einer Unterwasserkamera mit Bewegungssensor. Auf den Schnappschuss musste der norwegische Fotograf 8 Stunden warten. An einem Wasserloch in Kenia hat ein britischer Fotokünstler diese Szene eingefangen mit einer besonderen Belichtungstechnik. Eine Amsel, früh morgens in Baden-Württemberg. Zu dieser Tageszeit ist ihr Gesang besonders melodisch. Und nun die Wettervorhersage für morgen Donnerstag, den 15. Oktober.
18: Hoher Luftdruck und sehr milde Luft bescheren uns eine herbstliche Mischung aus teilweise zähem Nebel, einigen Wolken und Sonnenschein. Dabei ist es für die Jahreszeit zu warm. Heute Nacht ist es erst oft klar oder locker, später im Nordwesten auch mal dichter bewölkt. Vor allem in der Mitte und im Süden bilden sich Nebel- und Hochnebelfelder, die sich morgen zum Teil lange, mancherorts auch den ganzen Tag halten können. Abseits davon scheint neben ein paar Wolken oft die Sonne. An der Nordsee heute Nacht etwas über 10 Grad, sonst nur einstellige Werte im östlichen Bergland um 0 Grad. Bei zähem Nebel morgen nur 12 oder 13, bei längerem Sonnenschein dagegen um oder etwas über 20 Grad. Freitag noch ähnliches Wetter, aber im Nordwesten macht sich später ein Tiefausläufer mit Wolken und Regen bemerkbar. Am Wochenende wird es dann unbeständiger und auch kühler.
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19: Vom NDR in Hamburg mit Nicole Dienemann. Schönen guten Abend. Eigentlich sollte es in der Regierungserklärung heute um den kommenden Europäischen Rat in Brüssel, speziell um den EU-Haushalt für die nächsten Jahre gehen. Aber Kanzler Merz mit weiterhin hörbarer erster Herbsterkältung nutzte die Rede, um auch noch einmal an die Verantwortung für die jüngere Generation zu appellieren. Auch mit Blick auf die geplanten Reformen. Er betonte, es werde Politik für alle gemacht und dass sich niemand, der sich an Recht und Gesetz halte, Sorgen machen müsse, ob er in Deutschland eine Zukunft habe. Konkret wurde er aber auch beim Thema Ukraine-Unterstützung gegen Russland und eine mögliche Bedrohung auch für die EU. Dagmar Pepping fasst zusammen, was Merz wichtig war.
20: Friedrich Merz hatte sich zwei zentrale Formulierungen ins Redemanuskript geschrieben. Zum einen
21: Gerechtigkeit,
20: zum anderen
21: schöpferische Anstrengung.
20: Gerechtigkeit und schöpferische Anstrengung. Das eine ein Ziel, das andere ein Instrument, um dieses Ziel zu erreichen. Der Kanzler zitierte in seiner Regierungserklärung einen Satz von Papst Benedikt aus dem Jahr 2011.
21: Die Politik muss mühen um Gerechtigkeit sein.
20: Schöpferische Anstrengung sei nun nötig, auch um gerade um gegen Extremismus vorzugehen. Der dringe in den Bundestag, in Landtage und in die Alltagswelt dieses Landes ein. Der Kanzler wandte sich direkt an die Abgeordneten der AfD.
21: Dieses höhnische Gelächter, das wir von dieser Seite permanent hören. Ein höhnisches Gelächter mit der Freude an der Zersetzung und an der Zerstörung.
20: Die Koalition habe schon einiges auf den Weg gebracht zum März, beispielsweise die Sicherheitslücke zu schließen. Nun arbeite sie daran, die Gerechtigkeitslücke zu schließen. CDU, CSU und SPD, alle drei Parteien in der Regierung, verstünden Politik als Verantwortung.
21: Und zwar als Verantwortung nicht für Einzelgruppen oder Interessenverbände oder Milieus oder einzelne Generationen, sondern für alle Bürgerinnen und Bürger unseres Landes.
20: Eine ausgestreckte Hand von Merz in Richtung der Sozialdemokraten. Nach wieder einmal turbulenten Tagen in der Koalition. Ausgelöst durch den Rückzug von Bärbel Baas aus ihren Ämtern als Arbeitsministerin und als SPD-Chefin. Von Baas begründet auch mit öffentlichen Angriffen aus Reihen des Koalitionspartners auf sie. Ein Vorwurf, den die Union zurückgewiesen hat. In der Debatte, in der es eigentlich um den anstehenden EU-Gipfel gehen sollte, spielten die gegenseitigen Vorwürfe keine Rolle. Vielleicht auch, weil Friedrich Merz gleich zu Beginn seiner Rede Baas noch einmal für ihre Arbeit gedankt hatte.
21: Wir waren mit ihr in Sachfragen nicht immer einer Meinung, das gehört dazu. Aber wir werden ihr die Anerkennung nicht versagen für ihre Arbeit und für ihr Engagement für unser Land.
20: SPD-Fraktionschef Matthias Mirsch nahm die ausgestreckte Hand des CDU-Kanzlers an, um dann sozialdemokratische Muskeln zu zeigen.
21: CDU, CSU und SPD liegen in vielen Punkten weit auseinander, wenn es um die Frage von Gerechtigkeit geht. Und Herr Bundeskanzler, das Thema Umverteilung, darüber diskutieren wir dann auch noch mal.
20: Alle in der SPD, auch der neue Arbeitsminister Alexander Schweizer, seien überzeugte Sozialdemokraten, so Mirsch. Bei der Rentenreform, die Schweizer in den kommenden Wochen vorlegen soll, gehe es auch um Lebensleistung.
21: Wie wir mit jemandem umgehen, der 45 Jahre lang gearbeitet hat.

0: Pellmann, der Co-Fraktionsvorsitzende der Linken, warf der Regierung vor, falsche Schwerpunkte zu setzen. Geld fließe in Aufrüstung und Militarisierung statt in Schulen, Wohnungen oder in die Pflege.
1: Dagmar Pepping berichtete aus Berlin. Vor 4 Jahren hat es einen großen Anschlag auf die Unterwasserpipelines der Nord Stream-Leitungen gegeben. Wenige Monate nach Beginn des Krieges gegen die Ukraine hatte das weltweit für Schlagzeilen gesorgt. Heute nun hat der Prozess gegen einen der mutmaßlichen Täter begonnen. In Hamburg. Vor dem Oberlandesgericht der Hansestadt muss sich der 50-jährige ukrainische Staatsbürger Serhii K. verantworten. Laut Anklage der Bundesanwaltschaft soll es sich um einen früheren Offizier der ukrainischen Streitkräfte handeln. Er soll das Sabotageteam angeführt haben. Den Prozessauftakt hat Gerichtsreporterin Elke Spanner verfolgt. Mit ihr hat meine NDR-Kollegin Birgit Langhammer gesprochen. Der Generalbundesanwalt hat die Anklage verlesen. Sie wurde simultan übersetzt. Was sind die zentralen Anklagepunkte, hat sie gefragt.
2: Also der Hauptanklagepunkt ist, dass er ein Kriegsverbrechen begangen haben soll. Die Explosionen an den Nord Stream Pipelines, die waren ja nur wenige Monate, nachdem Russland seinen Angriffskrieg auf die Ukraine begonnen hatte. Und die Bundesanwaltschaft wirft dem Angeklagten jetzt vor, dass er die Gasleitungen im Auftrag staatlicher Stellen der Ukraine gesprengt habe. Und zwar, um sie zu zerstören und damit zu verhindern, dass Russland mit den Einnahmen aus dem Gashandel den Krieg mitfinanziert. Dem, muss man sagen, haben die Anwälte heute allerdings direkt widersprochen in ihren Eröffnungserklärungen. Sie haben gesagt, dass die Nord Stream Pipelines keine zivile Infrastruktur gewesen seien. Russland habe sie im Krieg nämlich als, ich zitiere mal die Anwälte, finanzielle, politische und militärische Waffe eingesetzt. Die Anwälte haben auch gesagt, in diesem Krieg werden Kriegsverbrechen begangen, ja, aber von russischer Seite.
3: Jetzt hat die Verteidigung ja sogar die Einstellung des Verfahrens gefordert. Mit welcher Begründung?
2: Mit der Begründung, dass der angeklagte Soldat der ukrainischen Armee sei und keine Aussagegenehmigung habe. Wenn er etwas über militärische Strategien oder Befehlsstrukturen sagen würde, dann könnte er dafür in der Ukraine richtig hart bestraft werden und lange ins Gefängnis kommen. Und ohne eine Aussagegenehmigung, haben sie gesagt, könne er sich aber gar nicht richtig verteidigen. Also er könnte ja auch gar nichts vortragen, was ihn entlasten könnte. Und deshalb, das war ihr Argument, könne es einfach kein faires und rechtsstaatliches Verfahren geben. Und deshalb haben sie beantragt, das einzustellen.
3: Aber danach sieht es ja nicht aus. Andererseits geguckt, wie viel Zeit ist denn veranschlagt, bis man da jetzt zu einem Urteil kommen will?
2: Also das wird Monate dauern. Das Gericht hat jetzt gerade nochmal nachterminiert. Bisher bis Ende Januar gibt es schon sehr dicht Verhandlungstermine. Es gehen aber alle davon aus, dass das nicht reichen wird und dass der Prozess sicherlich noch sich weit bis ins nächste Jahr hinein erstrecken wird.
3: Der heutige Tag war ja nach 2 Stunden schon wieder beendet. Wie war denn jetzt die Situation im Gerichtssaal und drumherum? Also wie viel Aufsehen bringt auch dieser Pipeline-Prozess in Hamburg?
2: Ja, schon sehr großes Aufsehen, muss man sagen. Also es waren wirklich sehr viele Journalistinnen und Journalisten da aus der ganzen Welt. Und insgesamt waren es 120 Zuschauerinnen und Zuschauer, die da in den Saal gepasst haben. Und der war auch bis auf den letzten Platz belegt. Darunter waren auch einige Unterstützer des Angeklagten. Das ist schon deutlich geworden, als er am Vormittag aus der Untersuchungshaft in den Saal geführt wurde. Da hat er nämlich nach hinten gelächelt und er hat salutiert. Und als das Ganze dann vorbei war, da haben ihm dann von hinten manche Frauen Herzchen zugeworfen. Und da standen so ein paar Männer, die haben dann so die Faust gereckt. Und er hat auch die Faust erhoben und sich dadurch, wie ich fand, wirklich ganz schön kämpferisch gezeigt.
3: Jetzt war das ganze Jahr eine Gruppe. Die Ermittlungen haben lange gedauert, aber jetzt hat man ja so ungefähr sich ein Bild zusammengesetzt, wie das damals lief mit der Anmietung der Yacht etc. Was ist eigentlich mit den anderen Verdächtigen?
2: Also es gibt einen zweiten, den man jetzt auch schon festgenommen hat, und zwar diesen Sommer in Kroatien. Der war da, weil er für einen Hollywood-Film angeblich als Berater da irgendwie arbeiten wollte. Bei der Gelegenheit wurde er verhaftet. Da geht gerade noch der Rechtsstreit darum, ob er nach Deutschland ausgeliefert wird oder nicht. Er wehrt sich dagegen. Deutschland möchte, dass er ausgeliefert wird. Ja, und wenn das erfolgen sollte, könnte es bald dann auch hier in Hamburg wohl den nächsten Prozess in der Sache geben.
3: Schauen wir noch mal kurz auf den heutigen, Elke, weil der Geopolitik-Experte Joachim Weber von der Uni Bonn meinte hierbei in der Info, er glaube nicht, dass die Wahrheit ans Licht kommen werde. Wie sind denn da die Einschätzungen?
2: Na, da muss man natürlich den gesamten Kontext bedenken. Wir sprechen hier ja über eine Tat, die während eines laufenden Krieges begangen worden sein soll. Das unterscheidet diesen Prozess natürlich ganz grundlegend von anderen, eben dieser geopolitische Kontext. Da gibt es natürlich von unterschiedlicher Seite ganz unterschiedliche Erwartungen an das Verfahren. Und das wird sich dann sicherlich auch daran zeigen, welche Informationen es geben wird und welche eben nicht. Also vielleicht kann das Gericht aufklären, ob dieser Angeklagte, gegen den der Prozess halt heute läuft, damals auf der Segeljacht war, von der aus das Sabotageteam da abgetaucht sein soll. Aber wer und was?

0: da ganz konkret hintersteckt, das ist ja sicher nochmal eine ganz andere Frage. Und ob dieser Prozess der Rahmen dafür ist, ja, da kann man, glaube ich, skeptisch sein.
1: Elke Spanner über den Auftakt des Nord Stream-Prozesses. Die Bundesregierung will den Kinder- und Jugendschutz im Netz stärken. Wie genau, hat Bundesfamilienministerin Prien heute erklärt. Kurz zuvor beschloss das Bundeskabinett das von ihr vorgelegte Eckpunktepapier. Frank Eichmann fasst die Pläne zusammen.
2: Kinder und Jugendliche wachsen ganz selbstverständlich in einer digitalen Welt auf, sagt Bundesfamilienministerin Prien, CDU. Umso wichtiger deshalb, diese digitale Welt für sie sicherer zu machen, in der es Cybermobbing gibt, Hass, Extremismus, sexualisierte Gewalt oder suchtfördernde Inhalte. Zu den geplanten Maßnahmen gehört, dass allen unter 13-Jährigen die Nutzung sozialer Netzwerke untersagt wird. Einzige Ausnahme, nachweislich kindgerechte Angebote. Auch für 13- bis 18-Jährige wird es Beschränkungen geben und schon in einigen Monaten eine zuverlässige, datensparsame Altersverifikation. Eltern sollen auch bei der Mediennutzung ihrer Kinder eine Aufsichtspflicht haben. Eine Änderung des bürgerlichen Gesetzbuches ist geplant. Um Gefahren zu melden, will die Bundesregierung den Ländern eine Kinder-Online-Wache der Sicherheitsbehörden empfehlen. Es wird viele Monate dauern, bis aus den heute beschlossenen Eckpunkten tatsächlicher Schutz wird. Aber, so versprach es die Bundesfamilienministerin, zumindest gestartet würden alle Gesetzesvorhaben noch in diesem Jahr.
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1: Um 21 Uhr geht's los mit den nächsten Partien in der Fußball-Champions League. Dabei sind auch die Dortmunder, die in Norwegen zu Gast sind. Finn Hornberg.
4: Nur 120 Kilometer liegen zwischen dem kleinen norwegischen Ort Bodø und dem Polarkreis. Schon vorgestern reisten die Dortmunder dorthin, um ihr Abschlusstraining auf dem Kunstrasen zu absolvieren. Sich mit dem Boden schon mal vertraut machen stand auf der Agenda und die Borussen, die sind gewarnt. Letzte Saison ging es für Bodø bis ins Champions League Achtelfinale. Dabei fuhren die Norweger Siege gegen etliche Top-Teams ein, unter anderem Manchester City, Inter Mailand, Atletico Madrid. Armin Lehmann ist unser Reporter vor Ort. Worauf muss sich Dortmund heute Abend gefasst machen?
5: Ja, auf einen Gegner, der absolut richtig guten, starken internationalen Fußball spielen kann. Letztes Jahr sind sie richtig weit gekommen in der Champions League. Im Jahr davor waren sie im Halbfinale der Europa League. Also das ist ein Gegner, der nicht zu unterschätzen ist. 8.000 Zuschauer werden gleich hier sein. Und 405 haben wir uns von den Dortmundern erzählen. Das 405 BVB-Fans sind auch hier in den hohen Norden Norwegens gereist, um dann ihre Mannschaft zu unterstützen. Und bei der hat Trainer Niko Kovac relativ viele von den eigentlichen Stammkräften erstmal draußen gelassen. Also ein Metscher, ein Girassi, ein Sabitzer und auch der Norweger Riasson. Die sitzen alle erstmal draußen auf der Bank. Man wärmt sich gerade auf bei Temperaturen so 7, 8 Grad. Gestern war es noch ein bisschen kälter. Heute ist es was wärmer geworden. Und man versucht natürlich auf diesem Kunstrasen, der ein Problem werden könnte, dann irgendwie gut klarzukommen. Es wird eine schwere Aufgabe für den BVB.
4: Armin Lehmann live aus Bodø. Aber nicht nur die Dortmunder spielen heute in der Königsklasse, sondern auch der VfB Stuttgart. Ihr Gegner Slovan Bratislava. Auch hier wurde im Vorfeld bereits über den Platz diskutiert, aber nicht, weil er aus einem anderen Material besteht, sondern weil der Rasen nicht im besten Zustand sein soll. Jens-Jörg Grieg ist unser Reporter. Wie sieht denn der Rasen aus? Wird das heute ein größeres Thema?
6: Ja, ist auf jeden Fall sehr viel Braun zwischen den Grünen auszumachen. Übrigens hier das Ganze deutlich wärmer als beim Armin am Polarkreis. Hier haben wir so um die 10 Grad, kein Regen, gutes Wetter in der slowakischen Hauptstadt. Allerdings nicht so eine berauschende Kulisse. Ich glaube, das wird nicht mal voll werden, die Arena mit 22.500 Plätzen. Das Ganze drumherum ist auf jeden Fall XXL. Gab gerade eine riesen Lasershow hier in der Arena und natürlich ein bisschen Anhang von Slovan ist auch schon zu hören an einem Tag, an dem der VfB heute gleich mit 5-9 im Vergleich zum letzten Erfolg in der Bundesliga gegen Paderborn hier auf dem etwas ramponierten Rasen steht.
4: Jens-Jörg Grieg live aus Bratislava. 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Der vierte Satz hat eben begonnen. Nathalie Abram ist für uns in der Halle. Wer ist denn dem Sieg näher?
7: Also eigentlich ist der SSC dem Sieg näher, führt zumindest mit 2:1 bisher nach Sätzen. Aber ich habe gesagt eigentlich, denn jetzt im vierten Satz ist der Dresdner SC auf einmal in Führung mit 17:13. Einen so großen Abstand hat sich der Dresdner SC bisher noch nicht rausspielen können in dieser Partie. Also das sieht hier danach aus, als würde die Partie in den Tiebreak gehen, obwohl es zu Beginn wirklich eine deutliche Angelegenheit war. Im ersten Satz konnte sich der SSC mit 25:16 schon den ersten Durchgang sichern. Aber jetzt wird es eben knapper, vor allem auch, weil die Dresdnerinnen wirklich starke Comeback-Qualitäten zeigen. Sowohl im zweiten als auch im dritten Satz. Zwischenzeitlich lag der SSC beispielsweise mal mit 7 Punkten vorne, dann gleich Dresden wieder aus. Also es ist wirklich eine unfassbar spannende Partie hier in Schwerin und die ist nach meiner Ansicht noch lange nicht entschieden.
4: Live aus Schwerin, Nathalie Abraham. Für die Dresdnerin wäre es übrigens die zweite Niederlage in Folge, für Schwerin hingegen der zweite Sieg. 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
1: Und das war der Sport mit Finn Hornberg.
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8: Um 20.30 Uhr mit Katja Kindermann. Der durchschnittliche Zusatzbeitrag für gesetzlich Krankenversicherte bleibt im kommenden Jahr voraussichtlich stabil bei 2,9%. Diese Höhe hat der Schätzerkreis der GKV empfohlen, auf der Grundlage seiner Ausgaben- und Einnahmenschätzung für 2027. Der durchschnittliche Zusatzbeitrag ist aber nur eine Rechengröße. Die tatsächliche Höhe legt jede Krankenkasse individuell fest. Der Zusatzbeitrag wird zusätzlich zum regulären Beitragssatz von 14,6% fällig. Insgesamt zahlen Arbeitnehmer und Arbeitgeber also je zur Hälfte 17,5% des Bruttolohns an die Krankenkassen. Die Empfehlung ist aber keine Garantie, dass es nicht doch zu Beitragssteigerungen kommt. Der tatsächliche durchschnittliche Zusatzbeitragssatz beträgt derzeit nach GKV-Angaben gut 3,1%. Bundeskanzler Merz will, dass die EU stärker gegen unfaire Handelspraktiken anderer Staaten vorgeht. In seiner Regierungserklärung zum bevorstehenden EU-Gipfel sagte Merz, in Handelskonflikten mit anderen Ländern werde man sich künftig mehr zur Wehr setzen.
9: Diese Zeit, in der Europa unter Druck steht, wie vielleicht noch nie seit seiner Gründung. Diese Zeit, in der auch unser Land unter Druck steht, wie vielleicht noch nie seit seiner Gründung. Das kann noch eine Blütezeit werden europäischer Freiheit, europäischen Rechts, europäischen Friedens und europäischen Wohlstands. Die Voraussetzung dafür ist vor allem, ein stabiles Deutschland.
8: Soweit Bundeskanzler Merz. Der Haushaltsausschuss des Bundestags hat mehrere Rüstungsvorhaben der Bundeswehr genehmigt. Weil es immer öfter Bedrohungen durch Drohnen gibt, will die Bundeswehr mehr Technik zur Abwehr anschaffen. Unter anderem Netzwerfer-Drohnen. Wie die funktionieren, erklärt Berlin-Korrespondentin Bianca Schwarz.
10: Sie werfen Abfangnetze aus, mit denen Drohnen vom Himmel geholt werden können. Das geht insbesondere in Städten oder über bewohnten Gebieten relativ sicher, ohne dabei zu riskieren, dass Trümmerteile oder komplette Drohnen herabfallen. Netzwerferdrohnen werden oft zusammen mit Störsendern und Radaren eingesetzt. Diesen Einkauf hat der Haushaltsausschuss des Bundestages genehmigt. Außerdem sollen Patriot-Feuereinheiten wieder in den USA nachbestellt werden, nachdem die Bundeswehr Teile ihrer eigenen Bestände an die Ukraine gegeben hatte. Für die Patriot-Systeme werden zudem spezielle Container beschafft sowie Flugfunkgeräte für Hubschrauber.
8: Und das Wetter in Deutschland. Nachts bleibt es trocken, Tiefstwerte 14 Grad auf Helgoland bis 0 Grad im Bayerischen Wald. Morgen überwiegend freundlich, im Süden gebietsweise länger neblig trüb. Höchstwerte 15 bis 23 Grad. Am Freitag nach Nebel sonnig, später von Nordwesten her Wolken mit Regen 15 bis 24 Grad. Und am Samstag viele Wolken, auch Sonne und einige Schauer 11 bis 18 Grad. Das waren die Nachrichten.
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1: mit Nicole Dienemann. Guten Abend. Die Bundesregierung hat die Zuckersteuer jetzt auf den Weg gebracht und im Kabinett eine sogenannte Formulierungshilfe für den Bundestag beschlossen. Der muss jetzt über die Steuer abstimmen. Eva Huber berichtet.
11: Gut für die Gesundheit und gut für die Staatskasse. So lässt sich das Ziel zusammenfassen, das die Bundesregierung mit der Steuer auf gezuckerte Getränke verfolgt. Die Deutschen nehmen sehr viel Zucker zu sich. Das erhöht das Risiko für extremes Übergewicht, für Diabetes, für Herzinfarkt. Und das kostet das Gesundheitssystem jedes Jahr sehr viel Geld, erklärt der stellvertretende Regierungssprecher Steffen Mayer.
12: Die Versorgungskosten durch den erhöhten Konsum von gezuckerten Getränken belasten die Allgemeinheit mit über 2 Milliarden Euro pro Jahr. Mit Einführung der Zuckergetränkesteuer wollen wir erreichen, dass weniger Zucker konsumiert wird. So sollen langfristig die Kosten im Gesundheitssystem gesenkt werden, die durch die genannten typischen Krankheitsbilder entstehen.
11: Gerade Softdrinks wie Limo, Cola und Co. gelten unter Experten als fiese Zuckerquellen, weil sie kaum sättigen und durch die flüssige Form dazu verleiten, sehr schnell sehr viel Zucker zu essen. Die Steuer soll deshalb nur auf solche Getränke anfallen, nicht aber auf Schokolade oder Kekse. Greifen soll die Steuer, wenn die Getränke einen bestimmten Zuckergehalt überschreiten. Für einen Liter Limo bedeutet das, wenn da grob gesagt mehr als 16 Zuckerwürfel drin sind, dann muss der Hersteller die Steuer zahlen, nämlich 26 Cent Aufschlag. Ist nochmal einiges mehr an Zucker drin, steigt die Steuer auf 32 Cent pro Liter. Für kleine Getränkehersteller soll es Ausnahmen geben. Eine gute Idee, findet Sebastian Kruse von der Deutschen Adipositas-Gesellschaft, die sich für den Kampf gegen starkes Übergewicht einsetzt. Und er verweist auf Großbritannien, das seit Jahren so eine Steuer hat.
13: Die Fanta in Großbritannien ist weniger süß, als sie in Deutschland der Fall ist. Und es funktioniert trotzdem. Also die Menschen dort kaufen weiterhin dann die Fanta nur mit weniger Zucker.
11: Durch die Steuer haben Hersteller einen Anreiz, weniger Zucker in ihre Getränke zu mischen, ihn zum Beispiel durch Süßstoffe zu ersetzen. Dadurch umgehen sie die Steuer.
13: Als Ergebnis in Großbritannien sehen wir, dass die Unternehmen ihre Rezepturen angepasst haben, dort also weniger Zucker in einzelnen Getränken ist und die Leute konsumieren weniger die sehr hochgezuckerten Getränke.
11: Funktioniert diese Lenkungswirkung der Steuer also gut, kriegt der Staat weniger Steuereinnahmen. Ein Dilemma, denn die Bundesregierung will mit den Einnahmen aus der Steuer auch was Gutes für die Staatskasse tun. Rund 900 Millionen Euro pro Jahr soll die Steuer einbringen und sie soll die gesetzlichen Krankenkassen unterstützen. Weil das Finanzministerium das Geld dafür schon eingeplant hat, soll die Steuer sehr schnell kommen, schon Mitte nächsten Jahres. Das kritisiert Christoph Minhoff von der deutschen Ernährungsindustrie. Die Hersteller hätten so kurzfristig gar nicht genug Zeit, ihre Rezepte umzustellen.
14: Wäre es dem Finanzministerium darum gegangen, tatsächlich irgendwelche gesundheitlichen oder irgendwelche Effekte zu erzielen auf die Rezepturen, dann hätte es nicht eine solche schnelle Einführung gegeben. Die schnelle Einführung gibt es nur, um Steuern zu generieren.
11: Auch viele Landwirtschaftsminister von CDU und CSU aus den Bundesländern sind gegen die Steuer. Noch ist sie nicht endgültig beschlossen. Der Bundestag befasst sich jetzt damit. Das Ringen darum dürfte weitergehen.
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1: Der ohnehin hohe Überschuss Chinas mit seinen ausländischen Handelspartnern ist noch einmal größer geworden und das schneller als von Beobachtern erwartet. Das geht aus aktuellen Zahlen der chinesischen Zollbehörde hervor. Aus Peking berichtet Christoph Kober.
15: Chinas Exporte sind im September kräftig gestiegen. Angetrieben durch die internationale Nachfrage nach Hochtechnologieprodukten haben die Ausfuhren im September um 36% im Vergleich zum Vorjahreszeitraum zugelegt, heißt es von der Zollbehörde in Peking. Die Einfuhren sind im gleichen Zeitraum um 31% gewachsen. Chinas weltweiter Handelsüberschuss, also die Differenz zwischen Ex- und Importen, hat sich im vergangenen Monat auf umgerechnet rund 119 Milliarden Euro erhöht. Damit ist die chinesische Wirtschaft auf Kurs, den Rekordwert aus 2025 zu übertreffen. Die Ausfuhren von Halbleitern haben sich im September im Jahresvergleich mehr als verdoppelt, die Autoexporte um mehr als die Hälfte zugelegt. Ein Vertreter der Zollbehörde in Peking hat die Entwicklung des chinesischen Außenhandels unter anderem als schnell und ausgezeichnet charakterisiert. Das Wachstum der Ausfuhren von Januar bis Ende September sei das höchste der vergangenen 5 Jahre gewesen. Diese Entwicklung könnte das ohnehin angespannte Verhältnis Chinas mit seinen Handelspartnern weiter belasten. So drängt die Europäische Union seit längerem darauf, dass die Volksrepublik das Ungleichgewicht im Handel verringert. Zumal China seine Produkte dank staatlicher Subventionen zu künstlich niedrigen Preisen anbiete, lautet ein Vorwurf aus Brüssel. Zuletzt hatten sich Vertreter der EU und der Führung in Peking darauf geeinigt, die Exporte chinesischer Hybridautos nach Europa zu deckeln. Auf 350.000 Fahrzeuge im Jahr, so ein Sprecher der EU-Kommission. Chinesische Unternehmen drängen zunehmend auf ausländische Märkte, auch weil die Nachfrage im Land weiter schwach ist. Die Versuche der kommunistischen Staats- und Parteiführung, den Binnenkonsum anzuregen, zeigen weniger Resultat als erhofft. Deswegen will sie auch in Zukunft auf einen starken Export als Wachstumstreiber setzen.
1: Christoph Kober über die Entwicklung der chinesischen Ausfuhren. Der Chip-Hersteller Nvidia steigt bei der französischen Ärzteplattform Doctolib als Minderheitsaktionär ein. Der US-Konzern investiert seine Milliardengewinne aus Chip-Verkäufen häufig in Unternehmen, die Kunden des Konzerns sind. Aus Los Angeles berichtet Gabi Biesinger.
16: Der kalifornische Konzern Nvidia sieht den Gesundheitssektor als einen der wichtigsten Wachstumsmärkte für KI-Infrastruktur. Wie viele Anteile Nvidia von Doctolib übernimmt, blieb zunächst offen. Der Dienstleister ist in Deutschland vor allem für seine Online-Plattform bekannt, über die man Termine bei Arztpraxen buchen kann. Auch bietet Doctolib einen KI-Telefonassistenten sowie Unterstützung bei administrativen und buchhalterischen Aufgaben in Praxen an. Vom Einstieg des Chip-Giganten erhofft sich das französische Unternehmen, eigenen Angaben zufolge Zugang zu den KI-Experten des US-Konzerns und Unterstützung beim Training der eigenen Modelle. Doctolib betonte, dass alle Gesundheitsdaten des Unternehmens auf Servern innerhalb der Europäischen Union und in Großbritannien lägen und dort auch bleiben würden. Das gelte auch für die KI-Modelle. Mit der Investition in den französischen Dienstleister weitet Nvidia sein Engagement in Europa aus. Als Teil einer 2 Milliarden Dollar Investitionsoffensive hat der Halbleiterriese zeitgleich in die französischen KI-Pioniere Pigment im Finanzbereich oder Genesis AI in der Robotik investiert. Der US-Konzern ist bekannt für sein Kreislaufinvestment, mit seinen Milliardengewinnen aus Chipverkäufen häufig bei seinen eigenen Kunden einzusteigen. Nvidia gilt mit seinen Chip-Produkten für Rechenzentren als zentraler Motor des KI-Booms und weltweit derzeit wohl wertvollstes Unternehmen. Zuletzt hatte Nvidia sein Portfolio mit dem milliardenschweren Zukauf der KI-Plattform Hugging Face verstärkt.
1: Gabi Biesinger berichtete. Die Corona-Pandemie ist lange vorbei, aber für Long-Covid-Erkrankte bleibt die Krankheit auch nach Jahren präsent. Im Landtag in Bayern haben sich der Gesundheits- und der Bildungsausschuss jetzt mit der Situation von jungen Menschen mit Long-Covid beschäftigt. In der Sachverständigenanhörung ging es erstmal um eine Art Bestandsaufnahme. Daniel Knopp berichtet.
17: Seit ihrer Corona-Erkrankung vor 4 Jahren ist Nole auf den Rollstuhl angewiesen. Davor war die Gymnasiastin eine Einserschülerin. Doch dann kam Corona und bei Nole ging einfach gar nichts mehr.
18: Angefangen hat die ganze Sache im März 23 und die Diagnose hat dann immer noch ungefähr ein halbes Jahr gedauert. Es hat angefangen damit, dass ich andauernd ohnmächtig geworden bin. Also wirklich, ich bin morgens aufgestanden, ich bin durchs Anziehen gerade so gekommen und ohnmächtig geworden. Noch vor überhaupt der Fahrt in die Schule oder sonstiges.
17: Noles Krankheit ist Thema im Landtag. Auf Einladung ist sie deswegen von Passau nach München gefahren. Die 3 Stunden Autofahrt sind für die 19-Jährige eine extreme Belastung.
18: Viele Leute haben keine wirkliche Vorstellung, was Post-Covid und auch chronisches Fatigue-Syndrom überhaupt sind.
17: Unklar ist, wie viele Kinder und Jugendliche tatsächlich von Long-Covid betroffen sind. Ihr Anteil wird auf unter 5% der ehemals Corona-Erkrankten geschätzt. Damit ist der Anteil der Erkrankten bei Jugendlichen deutlich geringer als bei Erwachsenen. Es gibt in Bayern und in Deutschland inzwischen zahlreiche Hilfsangebote. Allerdings ist die Prognose für die Patienten ungewiss. Familien seien besonders belastet, weil sie Krankenhaus, Ärzte, Schulen und Behörden koordinieren müssten, sagt Immunologin am Kindercampus Schwabing Uta Behrens. Ähnlich äußerten sich auch die anderen Mediziner. So auch Vertreter von Bildungseinrichtungen und Magdalena Riepel vom Verein Nicht genesene Kids. Es gebe zu wenig klinische Hilfe für Schwerstbetroffene, sagt Magdalena Riepel, Mutter von einer Post-Covid-Erkrankten, die intensivmedizinisch betreut wird.
19: Unsere Tochter ist 16 Jahre alt. Die ist seit 1,5 Jahren voll bettgebunden, lebt im dunklen Zimmer zurückgezogen.
17: Um Schwerstbetroffene besser zu betreuen, fordert die bildungspolitische Sprecherin der Grünen im Landtag, Gabriele Triebel, von der Staatsregierung eine Koordinierungsstelle für Schwerstbetroffene.
20: Die bestehenden Strukturen muss man jetzt fast aus dem Dornröschenschlaf holen.
17: Nach mehr als 1 Jahr Krankheitspause kann Nole mittlerweile wieder online am Unterricht teilnehmen. Und wenn alles gut geht, dann will die 19-Jährige in 1 Jahr Abitur machen.
1: Daniel Knopp über Long-Covid bei Kindern und Jugendlichen und die Beratungen dazu im Bayerischen Landtag.
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1: Auf dem Petersplatz in Rom haben Gläubige heute Vormittag einen Gottesdienst gefeiert. Doch einer fehlte, Papst Leo XIV. Der 71-Jährige liegt nach einer Lungenkrebsoperation im Krankenhaus. Den Eingriff hat er nach Angaben des Vatikans gut überstanden. Aber wie ernst ist die Erkrankung und wie geht es jetzt weiter? Ivo Marucic berichtet aus Rom und von einer großen Anteilnahme.
0: Regina della Famiglia.
21: In der Kapelle des Gemelli-Krankenhauses beten Gläubige den Rosenkranz, während einige Stockwerke höher Papst Leo XIV. Noch operiert wird. Der Generalvikar der Diözese Rom, Kardinal Reina, leitet das Gebet mit ernstem Blick, aber gefasst. Eine halbe Stunde später gibt es zunächst eine gute Nachricht. Die Operation ist gut und ohne Komplikationen verlaufen. Der Eingriff konnte wie vorgesehen durchgeführt werden, teilen die Ärzte mit. Der Knoten in der Lunge des Papstes konnte wie vorgesehen entfernt werden. 2 Stunden später verschickt der Vatikan dann aber ein Bulletin mit einem ernüchternden Befund. Die Schnelluntersuchung des entfernten Gewebes hat den Verdacht auf Lungenkrebs bestätigt. Es handelt sich um einen bösartigen Tumor, was die Ärzte schon vor dem Eingriff befürchtet hatten. Und deswegen wurde auch gleich der ganze untere Lappen der rechten Lunge entfernt und damit auch das gesamte Tumorgewebe, heißt es. Wie die Therapie jetzt fortgesetzt wird, das steht noch nicht fest. Weitere Untersuchungen werden aufzeigen, ob zum Beispiel Lymphknoten betroffen sind. Am Morgen teilt der Vatikan dann mit, der Papst habe eine ruhige Nacht verbracht. Die Römerinnen und Römer, die in der Früh am Gemelli-Krankenhaus vorbeikommen, sind jedenfalls erschüttert von der Diagnose ihres Bischofs. Wir hoffen, dass alles gut wird. Das ist alles. Wir wünschen jedem das Beste, aber unserem Papst ganz besonders. Es tut mir wirklich sehr leid, was unserem heiligen Pontifex passiert ist. Und ich hoffe, alles wird sich so schnell wie möglich lösen. Wir beten natürlich für den Papst und ich hoffe, dass alles gut ausgeht. Aber ich habe Vertrauen in die moderne Medizin. Die sind auf dem allerneuesten Stand. Und da diese Situation früh entdeckt wurde, glaube ich, er wird gesund werden. Der Kurie scheint es ähnlich zu gehen wie den Gläubigen in Rom. Die Nachricht habe ihn wie ein Blitz aus heiterem Himmel getroffen, sagt Kardinalstaatssekretär Parolin. Ja, ich mache mir Sorgen, weil ich ganz bestimmt nicht mit so etwas gerechnet hatte. Gott sei Dank ist das sehr frühzeitig entdeckt worden, sodass man so früh wie möglich eingreifen konnte. Zumal Leo XIV. Als sportlich gilt und immer auf seine Gesundheit geachtet haben soll. Der Papst soll jetzt etwa eine Woche im Krankenhaus bleiben. An den Reiseplänen hält der Vatikan zunächst fest. Leo XIV. Soll Ende Oktober nach Assisi fahren und im November ist dann eine längere Reise nach Südamerika geplant, unter anderem in seine frühere Heimat Peru.
1: Die Anteilnahme an der Erkrankung des Papstes in Rom ist groß, Ivo Marucic berichtete.

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6: Um 23 Uhr mit Katja Kindermann. Der durchschnittliche Zusatzbeitragssatz für die gesetzliche Krankenversicherung könnte im kommenden Jahr mit 2,9% stabil bleiben. Das hat Gesundheitsminister Lindemann bestätigt, auf Grundlage der Finanzprognose des GKV-Schätzerkreises. Gisela Former aus der Nachrichtenredaktion erläutert, was das für die Versicherten bedeutet.
7: Der durchschnittliche Zusatzbeitrag ist nur eine Rechengröße. Die tatsächliche Höhe legt jede Krankenkasse individuell fest. Der Zusatzbeitrag wird zusätzlich zum regulären Beitragssatz von 14,6% fällig. Insgesamt zahlen Arbeitnehmer und Arbeitgeber also je zur Hälfte 17,5% des Bruttolohns an die Krankenkassen. Die Empfehlung ist aber keine Garantie, dass es nicht doch zu Beitragssteigerungen kommt. Für 2026 war der durchschnittliche Zusatzbeitrag auch bei 2,9% festgelegt worden. Tatsächlich betrug er im Durchschnitt gut 3,1%.
6: Kanzler Merz hat in seiner Regierungserklärung im Bundestag davor gewarnt, das Thema Gerechtigkeit gegen Sicherheit auszuspielen. In Deutschland sei weder die Säule der Gerechtigkeit noch die Säule der Sicherheit voll tragfähig für die kommenden Jahre und Jahrzehnte. Merz verwies dabei auf die angestrebten Reformen der Regierung bei Rente, Pflege, Arbeitsmarkt, Steuern, Staatsmodernisierung und Bürokratierückbau. Ziel sei zudem ein friedliches, freies und sicheres Europa. Darum investiere Berlin in die Verteidigungsfähigkeit und unterstütze die Ukraine in ihrem Abwehrkampf gegen die russischen Angriffe. Die Bundeswehr schafft sogenannte Netzwerferdrohnen an. Laut Verteidigungsministerium hat der Haushaltsausschuss des Bundestags dem zugestimmt. Ziel ist es, Kasernen und andere Liegenschaften vor Spionage- und Sabotagedrohnen zu schützen. Die Netzwerferdrohnen werden in der Regel zusammen mit anderen Systemen wie Störsendern und Radar eingesetzt. Sie fangen gegnerische Drohnen mit einem Netz ein. Der dänische Justizminister hat angekündigt, die Kontrollen an der deutschen Grenze um weitere 6 Monate zu verlängern. Zur Begründung verwies der Minister auf mögliche Bedrohungen, etwa durch Terrorismus und Sabotage. Auch die Situation im spanischen Ceuta spielt demnach eine Rolle. Dort habe sich gezeigt, wie schnell sich Menschenmengen in Bewegung setzen könnten. Ende Juli waren Zehntausende Migranten in die spanische Nordafrika-Exklave gekommen. In der Fußball-Champions League hat der VfB Stuttgart auch sein 2. Spiel gewonnen. Die Mannschaft siegte bei Slovan Bratislava mit 3:0. Borussia Dortmund musste hingegen eine Niederlage hinnehmen. Das Team unterlag FK Bodø/Glimt aus Norwegen mit 0:1. Das waren die Nachrichten. Das Wetter in Deutschland. Nachts bleibt es trocken, Tiefstwerte 14 Grad auf Helgoland bis 0 Grad im Bayerischen Wald. Morgen überwiegend freundlich, im Süden gebietsweise länger neblig trüb, Höchstwerte 15 bis 23 Grad. Die Zeit, es ist jetzt 23 Uhr.
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8: Um 23.03 Uhr gibt es Entwarnung auf der A2 Dortmund-Hannover. Kein Falschfahrer mehr in Höhe Bad Eilsen. Kommen wir zu den Staus und Sperrungen. Die A2 Hannover Richtung Dortmund ist zwischen Herford, Bad Salzuflen und Ostwestfalen-Lippe wegen Bauarbeiten noch bis 0.30 Uhr etwa gesperrt. Die A8 Stuttgart Richtung München ist zwischen Dachau, Fürstenfeldbruck und Dreieck München-Eschenried nach einem Unfall gesperrt. In der Gegenrichtung München Richtung Stuttgart zwischen dem Dreieck Eschenried und Dachau, Fürstenfeldbruck 3 Kilometer Stau. Die A24 Hamburg Richtung Berlin ist zwischen Hamburg-Horn und Jenfeld wegen Bauarbeiten bis Freitag 20 Uhr gesperrt. Hier ist eine Umleitung eingerichtet. Die A81 Singen Richtung Schaffhausen ist zwischen Kreuz Singen und Hilzingen nach einem Unfall gesperrt. Nach Berlin die A113 Neukölln Richtung Schönefeld ist zwischen Spätstraße und Schönefeld Nord wegen Tunnelwartungsarbeiten bis um ca. 5 Uhr in der Früh gesperrt.
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8: Heute aus Hamburg vom NDR mit Jochen Fischer im Studio. Schönen guten Abend. Eigentlich sollte es ja in der Regierungserklärung heute um den kommenden Europäischen Rat in Brüssel, speziell um den EU-Haushalt für die nächsten Jahre gehen. Aber Kanzler Merz mit weiterhin hörbarem ersten Herbsterkältung, der nutzte die Rede, um auch noch einmal an die Verantwortung für die jüngere Generation zu werben, auch mit Blick auf die geplanten Reformen. Er betonte, es werde Politik für alle gemacht und dass sich niemand, der sich an Recht und Gesetz halte, Sorgen machen müsse, ob er in Deutschland eine Zukunft habe. Konkret wurde er aber auch beim Thema Ukraine-Unterstützung gegen Russland und eine mögliche Bedrohung auch für die EU. Dagmar Pepping fasst zusammen, was Merz wichtig war.
1: Friedrich Merz hatte sich zwei zentrale Formulierungen ins Redemanuskript geschrieben. Zum einen
9: Gerechtigkeit,
1: zum anderen
9: schöpferische Anstrengung.
1: Gerechtigkeit und schöpferische Anstrengung. Das eine ein Ziel, das andere ein Instrument, um dieses Ziel zu erreichen. Der Kanzler zitierte in seiner Regierungserklärung einen Satz von Papst Benedikt aus dem Jahr 2011.
9: Die Politik muss mühen um Gerechtigkeit sein.
1: Schöpferische Anstrengung sei nun nötig, auch um gerade um gegen Extremismus vorzugehen. Der dringe in den Bundestag, in Landtage und in die Alltagswelt dieses Landes ein. Der Kanzler wandte sich direkt an die Abgeordneten der AfD.
9: Dieses höhnische Gelächter, das wir von dieser Seite permanent hören. Ein höhnisches Gelächter mit der Freude an der Zersetzung und an der Zerstörung.
1: Die Koalition habe schon einiges auf den Weg gebracht zum März, beispielsweise die Sicherheitslücke zu schließen. Nun arbeite sie daran, die Gerechtigkeitslücke zu schließen. CDU, CSU und SPD, alle drei Parteien in der Regierung, verstünden Politik als Verantwortung.
9: Und zwar als Verantwortung nicht für Einzelgruppen oder Interessenverbände oder Milieus oder einzelne Generationen, sondern für alle Bürgerinnen und Bürger unseres Landes.
1: Eine ausgestreckte Hand von Merz in Richtung der Sozialdemokraten. Nach wieder einmal turbulenten Tagen in der Koalition. Ausgelöst durch den Rückzug von Bärbel Baas aus ihren Ämtern als Arbeitsministerin und als SPD-Chefin. Von Baas begründet auch mit öffentlichen Angriffen aus Reihen des Koalitionspartners auf sie. Ein Vorwurf, den die Union zurückgewiesen hat. In der Debatte, in der es eigentlich um den anstehenden EU-Gipfel gehen sollte, spielten die gegenseitigen Vorwürfe keine Rolle. Vielleicht auch, weil Friedrich Merz gleich zu Beginn seiner Rede Baas noch einmal für ihre Arbeit gedankt hatte.
9: Wir waren mit ihr in Sachfragen nicht immer einer Meinung, das gehört dazu. Aber wir werden ihr die Anerkennung nicht versagen für ihre Arbeit und für ihr Engagement für unser Land.
1: SPD-Fraktionschef Matthias Mirsch nahm die ausgestreckte Hand des CDU-Kanzlers an, um dann sozialdemokratische Muskeln zu zeigen.
9: CDU, CSU und SPD liegen in vielen Punkten weit auseinander, wenn es um die Frage von Gerechtigkeit geht. Und Herr Bundeskanzler, das Thema Umverteilung, darüber diskutieren wir dann auch noch mal.
1: Alle in der SPD, auch der neue Arbeitsminister Alexander Schweizer, seien überzeugte Sozialdemokraten, so Mirsch. Bei der Rentenreform, die Schweizer in den kommenden Wochen vorlegen soll, gehe es auch um Lebensleistung.
9: Wie wir mit jemandem umgehen, der 45 Jahre lang gearbeitet hat, dass das für uns eine zentrale Frage bei den kommenden Beratungen sein wird, das steht fest.
1: Die Opposition kritisierte die Politik der Koalition und ihr Erscheinungsbild scharf.
10: Sie, Herr Merz, führen eine Koalition an, die keine Kraft und keine Vision ausstrahlt,
1: sagte Grünen-Fraktionschefin Britta Hasselmann. AfD-Fraktionschef Tino Chrupalla sprach von politischem Versagen und griff den Kanzler auch direkt an, während Merz auf der Regierungsbank demonstrativ Akten studierte.
11: Sie haben gestern beim BDA gesagt, ich habe nicht vor, Liebling der Nation zu werden. Das heißt eigentlich übersetzt, die Menschen, die mich gewählt haben, sind mir scheißegal.
1: Sören Pellmann, der Co-Fraktionsvorsitzende der Linken, warf der Regierung vor, falsche Schwerpunkte zu setzen. Geld fließe in Aufrüstung und Militarisierung statt in Schulen, Wohnungen oder in die Pflege.
8: Schlagabtausch im Bundestag, Dagmar Pepping. Unmenschlich, heißt es aus der SPD, übles Faul, kontert die CDU. Die Regierungskoalition wirkt mal wieder alles andere als harmonisch. Der Rücktritt von Arbeitsministerin Bärbel Baas und ihre Vorwürfe in Richtung Union beschäftigen die Regierungskoalition weiter, auch wenn die den Blick lieber auf die Erfolge der eigenen Arbeit lenken möchte. Nicole Marquardt.
12: Dieses eine Wort. Es beschäftigt die Union weiter. Unmenschlich. So bezeichnete Manuela Schwesig Angriffe aus der CDU auf ihre SPD-Kollegin Bärbel Baas. Für den CDU-Abgeordneten Matthias Middelberg geht das zu weit.
13: Da ist die Grenze überschritten. So sorry, aber ich kann da keine Unmenschlichkeit jetzt im Umgang mit Frau Baas erkennen. Das ist eben einfach drei Nummern zu weit.
12: Parteikollege Christoph Ploss forderte die Ministerpräsidentin von Mecklenburg-Vorpommern auf, sich zu entschuldigen. Und Fraktionschef Thorsten Frey machte im Deutschlandfunk klar:
14: Insofern rate ich einfach dazu, auch vorsichtig zu sein mit solchen Begriffen. Denn das wird der Sache nicht gerecht.
12: Der parlamentarische Geschäftsführer der SPD, Dirk Wiese, versucht seinerseits, Druck aus dem Kessel zu nehmen.
15: Ich glaube, es tut allen gut, im politischen Betrieb in so einer Woche einfach mal noch ein bisschen innezuhalten.
12: Es sei wichtig, in der demokratischen Mitte einen vernünftigen und respektvollen Umgang miteinander zu pflegen, so Wiese weiter. Die Opposition sieht zu und staunt. Die Grünen-Vorsitzende Franziska Brandner sagte in der ARD, ihre Erfahrung aus der stürmischen Ampelzeit sei:
16: Die Grundlage muss ja irgendwie ein Anstand insgesamt sein. Und man sieht, dass in dieser Regierung es immer wieder knallt, weil diese Frage des, wie geht man eigentlich miteinander um, wenn man zusammen regiert, nicht geklärt ist.
12: Fehlt es dieser Regierung an Anstand im Miteinander? Beide Seiten betonen immer wieder, eine Alternative zu Schwarz-Rot gibt es nicht. Neuwahlen wären vermutlich für keinen der Regierungspartner angesichts der aktuellen Umfragewerte erfolgsversprechend. Und doch schleichen sich neue Vorwürfe ein. Will die SPD etwa einen Koalitionsbruch provozieren? Man sieht förmlich, wie Juso-Chef Philipp Thürmer mit den Augen rollt, während er sagt:
17: Das ist wirklich Unsinn. Also in der SPD hat, glaube ich, aktuell niemand, auch nicht wir als Jusos, die wir durchaus kritisch waren, gegenüber dieser Koalition vor, die jetzt zu verlassen.
12: Die Koalition hakt nach und nach ihre To-Do-Liste ab. Heute wurde unter anderem die Einsetzung einer Pflegestrukturkommission beschlossen und die Zuckersteuer auf den Weg gebracht. Sie soll die Beiträge für die gesetzliche Krankenversicherung stabilisieren. Gesundheit, Pflege, Rente, alles Themen, die jeden betreffen. Und von zwei Koalitionspartnern verhandelt werden, die nicht von vornherein in Diagnose und Therapie übereinstimmen. So hat der Bundeskanzler selbst es vergangene Woche formuliert. Aber am Ende zählt laut Dirk Wiese von der SPD nur eines.
15: Es geht darum, richtige und notwendige Entscheidungen für die Zukunft des Landes zu treffen. Da machen sich alle Parteien in dieser Koalition nicht einfach, aber es ist nicht immer sofort Streit.
8: Sagt Dirk Wiese, erster parlamentarischer Geschäftsführer der SPD-Bundestagsfraktion. Deutschland braucht wirtschaftliche Stärke, gesellschaftlichen Zusammenhalt und politische Verlässlichkeit. Deutschland steht unter wirtschaftlichem und geopolitischem Druck. Die Konkurrenz aus China verschärft sich, die industrielle Basis gerät unter Druck und viele Menschen fragen sich, wie sicher ihre Arbeitsplätze und ihr Wohlstand noch sind. Die Grünen fordern deshalb eine wirtschaftspolitische Zeitenwende in Europa, mehr Schutz vor unfairer Konkurrenz, gezielte Investitionen in Schlüsseltechnologien und eine stärkere wirtschaftliche Unabhängigkeit. Meine NDR-Kollegin Birgit Langhammer hat mit der Co-Parteichefin der Grünen gesprochen, mit Franziska Brandner. Wie hallt die heutige Regierungserklärung bei Ihnen nach?
18: Ich bin froh darüber, dass es heute eine Ernsthaftigkeit in der Bundestagsdebatte gab, die ja auch der Lage der nicht nur der Nation, sondern auch Europas entspricht. Und ich sehe, dass der Kanzler offensichtlicher will, dass wir uns alle anstrengen. Das war ja sein Punkt der Kraftanstrengungen, der schöpferischen Kraftanstrengungen. Das würden wir uns auch wirklich wünschen. Ja, also wenn der Kanzler sagt, hier ist meine schöpferische Kraftanstrengung, wenn es davon nur ein Funken gäbe, wären wir dabei und würden mitmachen. Aber das ist das, was halt fehlt. Die Realität ist halt eine Regierung, die sich zerlegt und die Impulse, die da fehlen, leider.
19: Es geht ja um den Umgang, nicht nur in dieser Regierung, schon seit Ampelzeiten wird ja immer wieder bemängelt, wie unsachlich, wie persönlich, wie emotional Politiker und Politikerinnen teilweise zu hart ins Gericht gehen miteinander. Also Sie sehen noch keine echte Änderung, auch heute ja wieder spöttische Zwischenrufe?
18: Wissen Sie, ich denke, wenn man eine Sache aus der Ampelzeit lernen konnte, dann ist es, dass die Grundlage jeder Koalition der Anstand im Umgang miteinander sein muss und eine gemeinsame Plan und Vision nach vorne. Und das ist es, was, glaube ich, fehlt. Und deswegen sagen wir, wir haben den Anspruch, auch als Grüne zu sagen, in diesem Land ist nicht alles so schlecht, wie es manche gerne reden wollen. Wir wissen, was an Kraft in diesem Land ja drinsteckt und was wir an Potenzialen haben und dass Politik ja die Aufgabe hat, es zu ermöglichen, diese Kräfte freizusetzen und dass man sich dafür wirklich zusammenreißen muss und gemeinsam handeln muss. Und das ist das, was uns fehlt. Also diesen Blick darauf, nicht nur, wer gewinnt jetzt CDU oder SPD, sondern was ist eigentlich unser Auftrag in diesem Land? Ich hoffe, dass die Regierung da noch hinkommt. Wirklich, ich finde, ich habe kein Interesse am Scheitern. Aber andererseits muss es jetzt auch mal bald vorangehen.
19: Und wie erklären Sie sich, dass so viel von nötigen Reformen die Rede ist und man eigentlich doch meinen müsste, da kommt jetzt was, aber am Ende passiert eben doch so wenig?
18: Ich glaube, ein struktureller Punkt ist, dass wir konstant immer wieder Landtagswahlen haben und dann alle Angst haben vor den Wahlen, was zu machen. Deswegen gibt es ja relevante Vorschläge, immer wieder zu sagen, wir müssen das mal bündeln. Das ist ein struktureller Faktor. Ein zweiter ist eben das mangelnde, glaube ich, Vertrauen in der Regierung, die Frage, wie man miteinander umgeht. Und das dritte, auch gemeinsame wirkliche Ziele. Und das ist, wo ich eben das Manko aufsehe, dass man dieser rein von was geht in diesem Land schlecht geleitete Blick des Kanzlers und der Regierung, da ist, glaube ich, einer, der uns nicht hilft, sondern wir müssen es umdrehen und zu sagen, was geht eigentlich in diesem Land noch gut? Wo sind die Hürden? Wie räumen wir die Hürden weg, damit das, was wir stark können, noch besser wird? Also auch einfach anders auf uns zu gucken und Europa mehr als Stärke zu sehen, zu sagen, wir geben da jetzt alles. Ja, wir müssen alles geben. Das sind schwierige Zeiten, aber zusammen können wir das auch hinbekommen.
19: Aber da habe ich heute vielleicht dann ein anderes Ohr gehabt, aber das hatte ich jetzt bei Kanzler Merz schon so rausgehört, dass er auch eben sagt, wir neigen zwar dazu, auch gestern hat er das ja schon gesagt, wir neigen dazu, immer zu sagen, das Glas sei halb leer, dabei sei es doch halb voll. Also er hat schon, für meine Ohren hat er versucht, positiver zu klingen.
18: Er hat für heute versucht, ich weiß nicht, es ist ja nur jedes Mal, wenn er wieder sagt, wir sind alle zu faul und wir arbeiten nicht genug. Und das ist ja das, was immer wieder den Menschen im Ohr bleibt. Und wenn es dann konkret wird, dann geht er eben nicht alle mit an. Ich finde auch, dass wenn man Reformen ernsthaft meint, dann muss man auch gucken, dass sie wirklich was im Leben der Menschen verbessern. Und wir sehen, dass auch sich dann alle entsprechend ihrer Leistung daran beteiligen müssen. Und diesen Schritt, dass der Kanzler immer geht, er hat heute ständig über Gerechtigkeit gesprochen, aber hat sich nicht getraut, auch mal zu sagen, ja, wir haben bei uns auch super Extremreiche, die werden immer reicher, die müssen auch einen Beitrag leisten, damit diese Gesellschaft zusammenhalten kann. Ja, wir werden unsere Sicherheit nicht nur durch Tante Erna finanzieren können. Ja, also auch das mal anzusprechen, zu sehen, dass Gerechtigkeit bedeutet, dass alle ihren Beitrag leisten müssen, entsprechend ihrer Fähigkeiten. Und deswegen hören wir manchmal die Worte und dann kommt aber das Konkrete und das widerspricht dem gleich. Übrigens bei Europa, ja. Also sagen, Europa muss stark sein und gleichzeitig zu sagen, der Haushalt, der muss jetzt radikal bei Wettbewerbsfähigkeit und Sicherheit gekürzt werden. Das passt halt nicht zusammen.
19: Und wenn Sie sagen, jeder muss einen Beitrag leisten, wo sehen Sie den Beitrag der Grünen in den polarisierten Zeiten auch konkret dazu beizutragen, dass das Land stabil bleibt, nicht weiter wirtschaftlich, aber auch gesellschaftlich auseinanderdriftet?
18: Wir haben mehrfach jetzt angeboten, übrigens auch mit unseren Bundesländern, wo wir als Grüne mitregieren, zu sagen, wir könnten gemeinsam diese Aufgabe angehen, Deutschland einfach zu machen, also zu digitalisieren, schneller zu machen, zu entbürokratisieren. Dafür braucht man die Bundesländer, dafür braucht man Kommunen, Oberbürgermeister und dort eine gemeinsame Kraftanstrengung draus zu machen. Das ist unser Angebot, aus der Opposition heraus zu sagen, lassen Sie uns das jetzt gemeinsam angehen. Ich denke, das wäre ein relevantes Zeichen auch als Demokraten insgesamt zu zeigen, wir haben verstanden, auch die Art und Weise, wie der Staat, wie Verwaltung funktioniert, muss besser werden. Darüber hinaus gibt es einen Faktor, der größer ist als nur die deutsche Politik. Wir sehen, dass durch die digitalen Plattformen, also Social Media, die Polarisierung unserer Gesellschaft ein Geschäftsmodell ist. Also es verdienen die Tech-Bros daran, dass wir uns streiten. Und das ist etwas, was größer ist als jede CDU oder SPD oder Grüne, wo ich der festen Überzeugung bin, dass wir diese Tech-Bros härter regulieren müssen, im Zweifel die Monopole auch zerschlagen müssen, damit wir eine Chance haben, hier wieder aus diesem Geschäftsmodell der Polarisierung rausbrechen können.
8: Sagt die Co-Parteichefin der Grünen, Franziska Brandner.
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8: Der Landtag in Sachsen-Anhalt hat in einer Sondersitzung einen gemeinsamen Antrag von AfD und BSW beschlossen. Darin wird ein sofortiges Ende sämtlicher Ukraine-Hilfen verlangt. Ein entsprechender Antrag der beiden Fraktionen mit dem Titel Friedensgespräche statt Ausweitung des Krieges in der Ukraine, der wurde in Magdeburg mehrheitlich angenommen. AfD und BSW kommen im neuen Landtag zusammen auf 44 der 83 Stimmen. Jochen Müller berichtet aus Magdeburg.
20: Am Ende setzten sich im Magdeburger Landtag die neuen Mehrheiten durch. Mit den Stimmen von AfD und BSW wurde der Antrag angenommen, der ein Ende der Sanktionen gegen Russland und einen Stopp von Waffenlieferungen an die Ukraine vorsieht. Beide Parteien hatten diesen Antrag auch zusammen verfasst. Der Co-Fraktionsvorsitzende der AfD, Ulrich Siegmund.
21: Heute ist ein historischer Tag, weil heute wird zum ersten Mal seit dem schrecklichen Krieg in der Ukraine eine Friedensinitiative, eine wirkliche Friedensinitiative von einem deutschen Parlament ausgehen, und zwar hier in Sachsen-Anhalt. Ich bin stolz darauf, meine sehr geehrten Damen und Herren.
20: Zwar hat der Landtag keinen direkten Einfluss auf das Thema, die Landesregierung könne aber eine entsprechende Initiative im Bundesrat starten. AfD und BSW sind seit mehreren Wochen miteinander im Gespräch. Möglicherweise könnte AfD-Mann Siegmund bei der für Dezember vorgesehenen Wahl zum Ministerpräsidenten auf Stimmen vom BSW angewiesen sein. Heute jedenfalls wurden erneut Freundlichkeiten ausgetauscht.
21: Ich bin dem BSW sehr, sehr dankbar, dass es gemeinsam mit uns diese Friedensinitiative heute für Sachsen-Anhalt, für Deutschland möglich macht.
20: Der Fraktionschef der CDU und noch Ministerpräsident Sven Schulze mochte diese offenkundige Nähe von AfD und BSW nicht unkommentiert lassen.
22: Aus meiner Sicht ist das, was hier passiert, ein Brautgeschenk an das BSW dafür, dass Sie davon abweichen, bei der Wahl zum Ministerpräsidenten mit Enthaltung abstimmen zu wollen. 100% wird das so sein, werden wir im Dezember erleben.
20: So. Eva von Angern, die Fraktionschefin der Linken.

0: dass AfD-Landtagspräsident Tobias Rausch noch immer an seinem Parteiamt als parlamentarischer Geschäftsführer festhalte. Beide Ämter seien nicht miteinander vereinbar. Kurz darauf meldete die Fraktion, dass Rausch das Geschäftsführeramt nun niedergelegt habe.
1: Der Bericht von Jochen Müller. Die Corona-Pandemie ist vorbei, aber für Long-Covid-Erkrankte bleibt die Krankheit auch nach Jahren präsent. Im Bayerischen Landtag haben sich der Gesundheits- und der Bildungsausschuss jetzt mit der Situation von jungen Menschen mit Long-Covid beschäftigt. In der Sachverständigenanhörung ging es erst einmal um eine Art Bestandsaufnahme. Daniel Knopp berichtet.
2: Seit ihrer Corona-Erkrankung vor 4 Jahren ist Nole auf den Rollstuhl angewiesen. Davor war die Gymnasiastin eine Einserschülerin. Doch dann kam Corona und bei Nole ging einfach gar nichts mehr.
3: Angefangen hat die ganze Sache im März 23 und die Diagnose hat dann immer noch ungefähr ein halbes Jahr gedauert. Es hat angefangen damit, dass ich andauernd ohnmächtig geworden bin. Also wirklich, ich bin morgens aufgestanden, ich bin durchs Anziehen gerade so gekommen und ohnmächtig geworden. Noch vor überhaupt der Fahrt in die Schule oder sonstiges.
2: Noles Krankheit ist Thema im Landtag. Auf Einladung ist sie deswegen von Passau nach München gefahren. Die 3 Stunden Autofahrt sind für die 19-Jährige eine extreme Belastung.
3: Viele Leute haben keine wirkliche Vorstellung, was Post-Covid und auch chronisches Fatigue-Syndrom überhaupt sind.
2: Unklar ist, wie viele Kinder und Jugendliche tatsächlich von Long-Covid betroffen sind. Ihr Anteil wird auf unter 5% der ehemals Corona-Erkrankten geschätzt. Damit ist der Anteil der Erkrankten bei Jugendlichen deutlich geringer als bei Erwachsenen. Es gibt in Bayern und in Deutschland inzwischen zahlreiche Hilfsangebote. Allerdings ist die Prognose für die Patienten ungewiss. Familien seien besonders belastet, weil sie Krankenhaus, Ärzte, Schulen und Behörden koordinieren müssten, sagt Immunologin am Kindercampus Schwabing Uta Behrens. Ähnlich äußerten sich auch die anderen Mediziner. So auch Vertreter von Bildungseinrichtungen und Magdalena Riepel vom Verein Nicht genesene Kids. Es gebe zu wenig klinische Hilfe für Schwerstbetroffene, sagt Magdalena Riepel, Mutter von einer Post-Covid-Erkrankten, die intensivmedizinisch betreut wird.
4: Unsere Tochter ist 16 Jahre alt, die ist seit 1,5 Jahren voll bettgebunden, lebt im dunklen Zimmer zurückgezogen.
2: Um Schwerstbetroffene besser zu betreuen, fordert die bildungspolitische Sprecherin der Grünen im Landtag, Gabriele Triebel, von der Staatsregierung eine Koordinierungsstelle für Schwerstbetroffene.
5: Die bestehenden Strukturen muss man jetzt fast aus dem Dornröschenschlaf holen.
2: Nach mehr als einem Jahr Krankheitspause kann Nole mittlerweile wieder online am Unterricht teilnehmen. Und wenn alles gut geht, dann will die 19-Jährige in einem Jahr Abitur machen.
6: Sport.
7: Mit Finn Hornberg. Die deutschen Teams haben so ihre Probleme mit den norwegischen Clubs in diesen Tagen. In der Champions League unterlag Borussia Dortmund nach einer schwachen Leistung mit 0:1 gegen Bodø Glimt. Die Norweger sammeln ihre ersten 3 Punkte in dieser Champions League-Saison und untermauern ihren Favoritenschreck. Armin Lehmann mit den Einzelheiten.
8: Am Ende war es ein verdienter Sieg für Bodø Glimt. Die waren nämlich über eine Stunde lang die aktivere und die gefährlichere und damit auch die bessere Mannschaft und gewannen verdient. Torschütze des goldenen Tores war Sjöwold in der 52. Minute nach einem richtig guten Angriff. Nach einer Stunde und vielen Wechseln wurde der BVB immer stärker, hatte selber auch ein paar gute Ausgleichsmöglichkeiten, doch die wurden eben allesamt nicht genutzt. Und wenn du eine Stunde lang so passiv und so schlecht spielst, bist du es am Ende selber schuld, dass du mit leeren Händen nach Hause fährst.
7: Die Dortmunder haben nicht allzu viel Zeit zum Regenerieren. Am Wochenende geht es dann am Samstag in der Bundesliga weiter. Dann treffen sie auf Union Berlin. Der Hamburger Sportverein hat überraschend den Vertrag mit Leichtathletikstar Owen Unser um 3 Jahre verlängert. Deutschlands Rekordsprinter erhält damit Rückendeckung von seinem Verein. Dem 25-Jährigen wird von der Nationalen Anti-Doping-Agentur vorgeworfen, einen Dopingtest im Juli verweigert zu haben und damit gegen die Dopingregeln verstoßen zu haben. Was die Vertragsverlängerung für den Deutschen bedeutet, erklärt Jens Gideon.
9: Owen Unser hat damit weiter Planungssicherheit. Der Europameister steht vor einem langwierigen Verfahren um einen möglicherweise verweigerten Dopingtest. Die Rückendeckung des Vereins erhöht die Chancen, dass Unser mit Hilfe von Sponsoren die hohen Kosten der bevorstehenden Sportgerichtsinstanzen finanzieren kann.

0: dort seine Sicht der Dinge darzustellen. Dem 25-jährigen Europameister droht auf Vorschlag der nationalen Anti-Doping-Agentur eine Sperre von 4 Jahren. Begründung der NADA: Owen Unser hat am 9. Juli kurz vor der Abreise zu einem Wettkampf mit Verweis auf seinen Zeitdruck trotz Aufforderung durch den Kontrolleur keine Dopingprobe abgegeben. Anschließend soll er ein Dokument unterzeichnet haben, in dem dieser Verstoß auch eingeräumt wird. Unser und seine Anwälte sehen das anders und gehen davon aus, dem Kontrolleur Verfahrensfehler nachweisen zu können. Der HSV setzt als Verein zum wiederholten Mal ein Zeichen besonderer Loyalität. Im Profifußball hat es gleich 2 Fälle gegeben. Die Vertragsverlängerung für den wegen Dopings langzeitgesperrten Mario Vuškovic und das Bekenntnis zu Bakary Jatta nach der Affäre um mutmaßlich falsche Herkunfts- und Geburtsdaten.
1: Unser ist aber derzeit von keiner Sperre betroffen. Zuletzt gewann er bei der Leichtathletik-EM in Birmingham Gold und Bronze. Das deutsche Bahnradteam hat zumindest aus der Sicht der Frauen einen erfolgreichen Auftakt bei der WM in Shanghai gefeiert. Die Frauen schnappten sich Bronze im Teamsprint. Holger Gerska berichtet.
2: Ohne die junge Mutter Emma Hinze, die nach der Geburt einer Tochter erst im kommenden Jahr zurückkehrt, ist der 3. Platz im Teamsprint ein optimales Resultat und ein starker Start in diese WM. Die 8-malige Weltmeisterin wurde von Clara Schneider vertreten. Gemeinsam mit den routinierten Lea Friedrich und Pauline Grabosch reichte es in allen 3 Runden, also Qualifikation, Halbfinale und Finale, zur drittbesten Zeit und damit verdient zur Bronzemedaille. Das Finale um Gold gewann China. Etwas mehr als Bronze ist für den Frauen-Vierer drin. In der Qualifikation fuhr das Quartett die 2. beste Zeit, trifft aber schon im Halbfinale auf Titelverteidiger Italien. Für die Männer sehen die Ergebnisse durchweg bescheidener aus, obwohl die Medaillen in extrem engen Rennen kurioserweise sogar in Reichweite waren. Der junge Vierer beendet die WM dennoch nur auf Platz 8, die Teamsprinter auf Platz 9. Das ist in beiden Disziplinen das schlechteste WM-Resultat seit 9 Jahren.
1: Eine absolute Enttäuschung an diesem ersten Tag der Bahnrad-WM also für die Männer. Aber sie haben noch Zeit, das auszubessern. Die WM geht noch bis Sonntag.

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1: Um 23.29 Uhr mit Olaf Knapp. Der durchschnittliche Zusatzbeitrag für gesetzlich Krankenversicherte bleibt im kommenden Jahr voraussichtlich stabil bei 2,9%. Diese Höhe hat der Schätzerkreis der GKV empfohlen, auf der Grundlage seiner Ausgaben- und Einnahmenschätzung für 2027. Der durchschnittliche Zusatzbeitrag ist aber nur eine Rechengröße. Die tatsächliche Höhe legt jede Krankenkasse individuell fest und die Empfehlung ist keine Garantie, dass es nicht doch zu Beitragssteigerungen kommen kann. Bundeskanzler Merz will sich nach eigenen Worten weiter dafür einsetzen, Deutschland sicher und gerecht zu machen. Umso wichtiger seien die geplanten Reformen bei Rente, Pflege, Arbeitsmarkt und Steuern, so der Kanzler in einer Regierungserklärung. Aus Berlin Markus Sambale.
2: Merz stellt aber auch klar, dass Gerechtigkeit für ihn nicht Umverteilung zu Lasten der Leistungsträger bedeutet. Hier widerspricht Matthias Mirsch, der Fraktionschef des Koalitionspartners SPD. Er kündigt an, mit der Union nochmal über das Thema Umverteilung zu diskutieren, beim Ringen um eine gerechtere Erbschaftssteuer zum Beispiel. Die Opposition geht hart ins Gericht mit der schwarz-roten Koalition. AfD-Chef Tino Chrupalla wirft dem Kanzler politisches Versagen vor. Den großen Wurf erwarte niemand mehr.
1: Der Tech-Unternehmer Elon Musk hat die US-Regierung für die mutmaßlich beschränkte Satellitenkommunikation in der Ukraine verantwortlich gemacht. Er verwies darauf, dass das Starshield-System vom US-Militär und damit letztlich von dessen Oberbefehlshaber Präsident Trump kontrolliert werde. Die Ukraine hatte beklagt, dass das Raumfahrtunternehmen SpaceX von Musk die Dienste gedrosselt habe. Für die ukrainische Kriegsführung spielen sie eine große Rolle. Bei Protesten gegen den albanischen Premierminister Rama ist die Lage außer Kontrolle geraten. Vermummte Randalierer haben das Bildungsministerium in der Hauptstadt Tirana und andere Gebäude in Brand gesteckt. Aus Wien Oliver Schosch.
3: Demonstranten drangen auch in das Parlamentspräsidium ein und legten im Treppenhaus Feuer. Bereits am Dienstag gab es Brände im Rathaus von Tirana. Die Filiale einer Kreditanstalt ist niedergebrannt. Es brannte in einem Einkaufszentrum. Mehrere weitere Geschäfte wurden durch Steinwürfe und Vandalismus beschädigt. Die Polizei geht mit Wasserwerfern gegen die Randalierer vor, doch sie konnte die Lage bislang noch nicht beruhigen. Es ist eine Ausweitung der monatelangen sogenannten Flamingo-Proteste gegen ein geplantes Luxushotelresort in einem Naturschutzgebiet an der albanischen Küste.
1: Das Wetter in Deutschland. Nachts bleibt es trocken. Tiefstwerte 14 Grad auf Helgoland bis 0 Grad im Bayerischen Wald. Morgen überwiegend freundlich, im Süden gebietsweise länger neblig trüb bei 15 bis maximal 23 Grad. Das waren die Nachrichten.
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4: Die A2 Hannover Richtung Dortmund ist zwischen Herford, Bad Salzuflen und Ostwestfalen-Lippe wegen Bauarbeiten noch bis 0.30 Uhr gesperrt. Die A24 Hamburg Richtung Berlin ist zwischen Hamburg-Horn und Jenfeld wegen Bauarbeiten bis Freitag 20 Uhr gesperrt. Hier ist eine Umleitung eingerichtet. Die A81 Singen Richtung Schaffhausen ist zwischen Kreuz Singen und Hilzingen nach einem Unfall gesperrt. Nach Berlin die A113 Neukölln Richtung Schönefeld ist zwischen Spätstraße und Schönefeld Nord wegen Tunnelwartungsarbeiten bis um ca. 5 Uhr noch gesperrt.
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4: Mit Jochen Fischer im Studio. Im Mammutprozess gegen die Istanbuler Stadtverwaltung hat der abgesetzte Bürgermeister İmamoğlu seine Aussage begonnen. Der Prozess läuft bereits seit Februar und seit März 2025 bereits sitzt İmamoğlu in Untersuchungshaft, was damals große Proteste ausgelöst hatte. Kritiker werfen Staatspräsident Erdogan vor, seinen aktuell stärksten Gegner aus dem Weg räumen zu wollen. Und ausgerechnet heute früh hat die Polizei dann den kritischen TV-Sender Halk TV gestürmt und den Sendebetrieb beendet. Mitarbeiter wurden daran gehindert, ihre Arbeit in den Redaktionsräumen aufzunehmen. Die Opposition kritisierte das Vorgehen der türkischen Behörden scharf und vergleicht das Vorgehen mit dem von Diktatoren. Über den Prozessauftakt und die Unterbrechung des Live-Programms berichtet Türkei-Korrespondent Benjamin Weber.
5: Yani aslında olması gerekiyor. Es ist windig vor dem Gerichtsgebäude, als Dilek İmamoğlu mit der wartenden Presse spricht. Sie ist die Ehefrau des Angeklagten, Ekrem İmamoğlu, dem abgesetzten Bürgermeister Istanbuls.
6: Jetzt geschieht das, was längst hätte passieren sollen. In einem funktionierenden Rechtsstaat hätte er beim ersten Gerichtstermin aussagen müssen. Doch seine Aussage wurde da nicht aufgenommen. Wir hoffen, dass er in den kommenden 4 Tagen unter fairen Bedingungen aussagen kann.
5: Seit über 1,5 Jahren sitzt İmamoğlu in Untersuchungshaft. Seit März läuft nun der Mammutprozess gegen 400 Angeklagte der Stadtverwaltung Istanbuls und damit auch gegen ihn. İmamoğlu wird in der fast 4000-seitigen Anklageschrift als Anführer einer kriminellen Vereinigung dargestellt. Es geht um Bestechung, Untreue, Geldwäsche und Ausschreibungsmanipulation, angeblicher Schaden 3 Milliarden Euro. Dass für den Angeklagten und die Opposition diese Vorwürfe vorgeschoben sind, ist klar. İmamoğlu hätte Staatspräsident Erdogan bei Wahlen, laut Umfragen, gefährlich werden können. Vor Gericht, wo keine Aufnahmen erlaubt sind, geht İmamoğlu am ersten Tag der Aussage nicht konkret auf die Vorwürfe ein. Nach ARD-Informationen kritisiert er dagegen die AKP-Regierung und Staatspräsident Erdogan scharf. Die türkische Justiz sei nicht mehr unabhängig, das Land steuere auf ein totalitäres Regime zu. Und İmamoğlu empört sich darüber, dass die türkischen Behörden heute am frühen Morgen den kritischen Fernsehsender Halk TV geschlossen haben. Dort wäre die Aussage İmamoğlus heute Top-Thema gewesen. Jetzt sendet der kritische Fernsehsender nicht mehr. Die Vorwürfe der Behörden, Geldwäsche, Bestechung und auch hier Ausschreibungsbetrug. Senderchef Cafer Mahiroğlu:
7: Sämtliche dieser Vorwürfe sind haltlos. Die Justiz als Waffe einzusetzen, ist der größte Schaden, den man der Türkei zufügen kann.
5: Halk TV galt in der Türkei zuletzt als meistgesehener Fernsehsender. In einem Land, in dem Fernsehen Leitmedium Nummer 1 ist und über 90% der Medien als von der Regierung kontrolliert gelten, war der oppositionelle Sender für viele eine Quelle für unabhängige Nachrichten. Die fällt jetzt weg. Oppositionsführer Özgür Özel:
8: Das ist ein Zeichen für die Erschöpfung, Verzweiflung und Hilflosigkeit dieser Regierung. Niemand sollte daraus den Schluss ziehen, die Regierung sei stark, Tayyip Erdogan sei stark, nur weil er nun auch Halk TV geschlossen hat. Wer sich zu solchen Maßnahmen herablässt, hat sein Ende bereits erreicht.
5: Vor 2 Wochen erst sperrten die Behörden den Zugang zur unabhängigen News-Webseite T.Y.M.I.D.R.T. Es wird schwerer, an unabhängige Informationen zu kommen in der Türkei, weiß auch Özlem Akarsucilik, Vorstandsmitglied des Journalistenverbands.
6: Zensur ist nicht nur ein Problem der Journalistinnen und Journalisten, es ist ein Problem der gesamten Gesellschaft. Die Zensur ist zu einem Instrument geworden, mit dem das neue Regime weiter gefestigt werden soll.
5: Staatspräsident Erdogan will wiedergewählt werden. Offiziell stehen 2028 Wahlen an. Nichts in der Türkei deutet darauf hin, dass sich die Angriffe auf die Pressefreiheit bis dahin abmildern oder dass der ehemalige Bürgermeister Istanbuls aus der Haft entlassen wird.
9: Wirtschaft.
4: Die schlechten Nachrichten bei VW reißen nicht ab. Der Volkswagen-Konzern hat wieder weniger Autos verkauft, von Januar bis September rund 6 Millionen, ein Minus von 9%, und der Spardruck steigt. Im Gespräch ist der Abbau weiterer Arbeitsplätze, genau wie Werksschließungen in Deutschland. Auch Standorte im Ausland sind in Sorge, zum Beispiel in der Slowakei. In Bratislava steht das zweitgrößte Werk des Konzerns. Marianne Allweis.
10: Dieses Auto gilt als Erfolgsmodell von Porsche. Für den Stuttgarter Sportwagenbauer aus der Volkswagen-Familie war es der erste SUV.
11: Es ist eine der größten Produktaufwertungen, die wir jemals bei Porsche gemacht haben.
10: Inzwischen wird die 4. Generation gebaut, und zwar im zweitgrößten VW-Werk in Bratislava. Die Produktionslinie in der slowakischen Hauptstadt wurde modernisiert und im Februar feierlich eröffnet. Im Juni kam überraschend die Kehrtwende. Bratislava könnte die Flaggschiff-Produktion des Cayenne an Leipzig verlieren. Das sächsische Werk gilt als nicht ausgelastet, aber auch als teuer. Die Produktionsverlagerung zurück nach Deutschland soll an harte Sparvorgaben von 30% geknüpft sein, wenn sie wirklich kommt. Wie slowakische Medien berichten, ist das noch nicht ausgemacht. Pavol Prepi vom Verband der slowakischen Autoindustrie ist vorsichtig optimistisch. In der ganzen Prozessoptimierung bei Volkswagen sehe ich eine Chance, dass weitere Modelle in die Slowakei kommen. Denn die VW-Fabrik hier ist sehr flexibel. Zum Beispiel aus den beiden Werken in Deutschland, die geschlossen werden könnten, die zu 100% Elektrofahrzeuge herstellen. Das wären Emden in Niedersachsen und Zwickau in Sachsen. Laut dem Spiegel plant Volkswagen, den Nachfolger des elektrischen Audi Q4 aus Zwickau nach Bratislava zu verlagern. Der neue Volkswagen ID.4 soll demnach ins tschechische Skoda-Werk in Mladá Boleslav wandern. Darüber hinaus steigt Volkswagen in eine Batteriefabrik im südslowakischen Šurany ein. Dort baut der chinesische Hightech-Spezialist Goshen bereits an einem Werk. Die Slowakei könnte besser durch die Volkswagen-Krise kommen als befürchtet. Besonders was Bratislava betrifft. Unter einem Dach produzieren dort rund 11.000 Menschen für 4 VW-Marken, für Volkswagen, Audi, Skoda und Porsche. Das Werk sei wegen der niedrigeren Löhne in der Slowakei effizient, so Arbeitsmarktexpertin Monika Martišková. Das Volkswagen-Modell hat jahrzehntelang gut funktioniert, wobei die günstigeren Standorte im Ausland mit geringeren Arbeitskosten dieses deutsche Modell in gewisser Weise subventioniert haben. Die zweite VW-Fabrik in Martin in der Mittelslowakei liefert Komponenten für mehr als 60 Automodelle von 6 Marken. Das Werk soll verkauft werden, möglicherweise an die Konzerntochter MAN. Auch die rund 350 Zulieferfirmen machen sich weiter Sorgen. Volkswagen Slowakia ist das umsatzstärkste Unternehmen des kleinen EU-Landes. Dazu kommen Werke anderer Unternehmen wie Kia, Stellantis, Jaguar Land Rover und bald Volvo. Den anhaltenden Absatzrückgang der Autoindustrie hält Radovan Jurana vom Think Tank Ines für einen Weckruf für die Slowakei. Die Slowakei bietet derzeit kein Unternehmensumfeld, dem ausländische Investoren vertrauen. Das Staatsdefizit ist gewaltig. Wir haben die höchste Körperschaftssteuer der Region und die zweithöchsten Arbeitskosten im postkommunistischen Raum. Unsere Wettbewerbsvorteile verschwinden langsam.
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4: Seit Wochen protestieren Schülerinnen und Schüler und in Frankreich und machen auf ihre Lage dort aufmerksam. Immer wieder gehen Hunderttausende auf die Straße, um für bessere Lern- und Studienbedingungen zu demonstrieren. Und junge Menschen, die sich für ihre Zukunft einsetzen, die gibt es nicht nur in Frankreich, sondern auch in Belgien und Indien. Was sie bewegt, wofür sie kämpfen und was sie verändern wollen, berichten nun unsere Korrespondenten. Den Anfang macht Kai Rinecker in Paris.
9: In Frankreich waren wieder Hunderttausende Protestierende auf den Beinen. In Paris waren die Schüler in der Minderheit. Dort gingen vor allem Studentinnen und Studenten sowie Gewerkschaftler auf die Straße. Sie bekamen prominente Unterstützung durch die schwedische Aktivistin Greta Thunberg. Geld für die Oberstufen, nicht für die Milliardäre, nicht für den Krieg, stand auf Flugblättern. Auf vielen selbstgebastelten Plakaten gab es Kritik an der Regierung von Präsident Macron und Premier Le Cornu, an der Polizeigewalt, aber auch die Forderung, die junge Generation müsse jetzt aufstehen für eine gerechtere und lebenswerte Zukunft. Die Proteste konzentrieren sich längst nicht mehr nur auf die Schulen. In Paris waren stundenlang Zehntausende friedlich auf der Straße, machten Musik und tanzten. Nur eine Minderheit von einigen hundert Demonstranten, zumeist vermummt und schwarz angezogen, lieferten sich am Ende gewalttätige Auseinandersetzungen mit den Sicherheitskräften, die sich bis dahin auffällig zurückgehalten hatten. Auch in Lyon und Straßburg kam es zum Eingreifen der Polizei. Die französische Regierung steht unter einem enormen Druck und hat bisher keine größeren Zugeständnisse gemacht. Frankreich ist hoch verschuldet und hat Mühe, einen Haushalt für das kommende Jahr aufzustellen. Für Samstag sind neuerliche Proteste angekündigt. Kai Rinecker, Paris.
12: Seit knapp 2 Wochen nun sind in Belgien Schülerinnen und Schüler auf den Straßen. Gegen Kürzungen im Bildungsbudget und sehr konkret für bessere Schulgebäude, Lernbedingungen und angepasste Schulzeiten. Alles begann zunächst mit verhältnismäßig kleinen Protestaktionen in wallonischen Städten wie Liège, Mons oder Namur, also in der französischsprachigen Gemeinschaft Belgiens, inspiriert auch von den Protesten in Frankreich. Nach rund einer Woche aber machten die Proteste landesweite Schlagzeilen, als allein am Rande von Schülerdemos in Liège, also Lüttich, 22 Polizisten leicht verletzt wurden. Es kam zu etlichen Festnahmen, Straßenblockaden, zu kleinen Bränden und eingeschlagenen Fensterscheiben. Seither zieht die Protestwelle quer durchs Land und hat längst auch die Hauptstadt Brüssel erreicht. Am Wochenende wurde dort deutlich, dass die inhaltlichen Motive aber auch schnell ins Hintertreffen geraten. Der Protest der Schüler wurde Teil eines großen Streik- und Aktionstags, zu dem die belgischen Gewerkschaften angesichts der generellen Sparmaßnahmen der Regierung aufgerufen hatten. Laut Behörden kam es zu schweren Störungen der öffentlichen Ordnung. Und daher war auch weniger zu hören von dem eigentlichen Ziel der meisten protestierenden Schülerinnen und Schüler, nämlich einem aus ihrer Sicht gerechteren Schulsystem, das auch denjenigen eine Chance gibt, die weniger Mittel für Nachhilfe und Fördermaßnahmen haben. Aus Brüssel, Katrin Schmidt.
13: Wir haben eine Verantwortung gegenüber dem Planeten, gegenüber nachfolgenden Generationen und wir müssen die Demokratie retten. Das sagten junge Demonstrierende in Neu-Delhi kürzlich in die Mikrofone der ARD. Seit Wochen gehen vor allem junge Menschen in Indien auf die Straße, überall im Land, oft angeführt von der sogenannten Kakerlaken-Volkspartei, der Cockroach Janta Party, einer aus Satire entstandenen Jugendbewegung. Die aktuellen Proteste richten sich gegen den Leiter der obersten Wahlkommission. 130 Millionen Stimmen sind aus den Wahlverzeichnissen gestrichen worden. Kritiker sagen, oft unberechtigt und vor allem zugunsten der Regierung. Aber das ist nur vordergründig. Insgesamt richtet sich der Frust der Demonstrierenden gegen die Regierung, von der sie sich nicht ernst genommen fühlen, sondern geschmäht und als Bedrohung dargestellt, und gegen das marode Bildungssystem. Viele Protestströmungen fließen derzeit in Indien zusammen. Die Oppositionsparteien und ihre Jugendabteilungen mobilisieren die Massen gegen die Regierung. Viele solidarisieren sich auch mit der Sache der Frauen, denn auch die gehen, vor allem abends, in Protest auf die Straße. Nach wiederholten Gruppenvergewaltigungen verlangen sie ein Recht auf Sicherheit. Lena Bodewein, Neu-Delhi.
4: Schülerproteste in Frankreich, Belgien und in Indien. Seit Wochen protestieren junge Menschen ja. Wie entstehen solche Protestbewegungen überhaupt? Und warum ist es in Deutschland aktuell vergleichsweise ruhig, obwohl die Unzufriedenheit mit der Regierung doch hier gerade auch historische Höchststände erreicht? Mein WDR-Kollege Tobias Strauß hat darüber mit Nina Wienkoop gesprochen. Sie ist Protestforscherin am Institut für Protest- und Bewegungsforschung und Wissenschaftlerin an der Hochschule für angewandte Wissenschaften in Hamburg. Was braucht es denn eigentlich, damit aus Frust über eine Situation eine Protestbewegung wird?
14: Tatsächlich braucht es erstmal eine gute politische Gelegenheit, also auch erstmal die Wahrnehmung dessen, dass jetzt der Moment ist, zum Beispiel aktiv zu werden. Und dann natürlich erstmal die Strukturen auch, also die Organisation, dass man gemeinsam aktiv wird, dass man in eine kollektive Handlungsmacht kommt. Und da sieht man natürlich ganz klar, dass in Frankreich da sehr viele Strukturen auch schon vorhanden sind. Beispielsweise Allianzen mit Gewerkschaften auch sehr viel natürlicher sind, sage ich mal, als wir das in Deutschland kennen.
15: Das heißt, vielleicht einfach eine etwas ausgeprägtere Protestkultur oder Struktur?
14: Auf jeden Fall eine andere Protestkultur, würde ich sagen, die ja zum Beispiel auch ein anderes Streikrecht hat. Also das Streikrecht ist viel breiter angelegt, Generalstreik in Frankreich ja auch viel normaler, also auch diese Solidaritätsstreiks nenne ich das mal, also dass auch andere Gruppen sehr schnell mitstreiken, so wie jetzt ja auch LehrerInnen-Gewerkschaften sehr schnell aufgesprungen sind. Das, würde ich sagen, ist in Frankreich auch sehr besonders, aber auch ja deutlich anders als eben in Deutschland.
15: Das sehen wir ja auch in Belgien, da sind ja jetzt auch schon die Gewerkschaften dazugekommen. Da verwischen dann ja aber schon auch ein Stück weit die inhaltlichen Motive, oder?
14: Ja, wobei die Motive verändern sich eh. Also das muss man mal sagen. Auch jetzt, würde ich sagen, sieht man schon auch in Interviews mit den Protestierenden, dass ja, ich sag mal, von den kleineren, also konkreteren Reformthemen, eben wie Sie es schon angesprochen haben, die Gebäudesanierung oder eben der LehrerInnenmangel, es sich ja schon auch ausgeweitet hat, wo es grundsätzlich darum geht, Zukunft wieder mehr mitzugestalten und auch positive Zukunftsvisionen, höre ich immer wieder raus, dass das den jungen Menschen ganz stark aus der Politik fehlt. Und das sehen wir natürlich und hören wir auch immer wieder aus Jugendprotesten hier in Deutschland.
15: Das heißt aber ja auch für die Politik, wenn sie den Protestierenden jetzt entgegenkäme und sagen würde, was ja auch teilweise schon passiert ist, wir machen mehr Geld locker für Sanierungen und vielleicht auch für mehr Vertretungslehrer und so, dann reicht das möglicherweise gar nicht, weil der Konflikt tiefer liegt.
14: Absolut, ja. Also ich könnte mir gut vorstellen, gerade weil die Organisation, also der Organisationsgrad jetzt schon sehr hoch ist und auch die Mobilisierung, ja, kann man schon so sagen, sehr erfolgreich ist, weil sie wirklich sehr landesweit funktioniert hat und auch medial sehr stark, wie man auch hier in Deutschland jetzt sieht, wahrgenommen wird, kann ich mir gut vorstellen, dass da wirklich die konkreten Angebote, was jetzt die Schulreform angeht und so weiter, nicht ausreicht, sondern vielleicht auch wirklich weitere Forderungen gestellt werden, nach zum Beispiel eben ja auch mehr Einbindung von jungen Menschen in die Politik. Jedenfalls ist das, was ich ganz stark höre. Und das, ehrlich gesagt, wie gesagt, wird auch in Deutschland immer wieder oder ist auch aktuell ja immer wieder ein Thema.
15: Ja, wir haben in Deutschland ja in den letzten Jahren auch immer wieder große Proteste gesehen. Fridays for Future haben wahrscheinlich die meisten noch gut in Erinnerung. Aber auch Demonstrationen gegen Rechtsextremismus nach der Berichterstattung über das Treffen von AfD-Politikern mit dem rechtsextremen Martin Sellner in Potsdam. Aktuell passiert aber eigentlich gar nicht mehr so viel in Sachen Protesten. Haben Sie dafür eine Erklärung, warum in Deutschland gerade vergleichsweise Ruhe herrscht?
14: Das ist immer eine gute Frage, weil wir natürlich immer weniger wissen über diejenigen, die jetzt nicht aktiv sind. Aber grundsätzlich erstmal gesprochen gibt es immer sogenannte Protestwellen. Und da sieht man eben genau, in Deutschland gab es auch sehr starke. Also 2019 eben, wie Sie angesprochen haben, mit den Fridays for Future Protesten und jetzt 2024 auch. Insofern oft verändert sich Protest dann auch. Also wir sehen ja zum Beispiel im Klimabereich eine Institutionalisierung, also sprich viele junge Menschen waren jetzt sehr aktiv bei Volksentscheiden, wie zum Beispiel hier in Hamburg, von wo aus ich gerade spreche, mit dem Zukunftsentscheid. Also das heißt, Protestformen verändern sich auch. Dass es jetzt aktuell, ich sag mal, von jungen Menschen nicht ganz so laut ist, ist erstmal, würde ich sagen, trotzdem kein Zeichen dafür, dass jetzt Zufriedenheit herrscht, wie Sie auch schon angesprochen haben. Ganz im Gegenteil. Ich finde, es wird immer wieder deutlich, gerade das Thema, wie viel sind wir eigentlich bei Zukunftsgestaltung, irgendwie, wie viel stark werden wir da gefragt, welche Perspektiven wird uns gegeben. Das höre ich durchaus aus allen möglichen Richtungen immer wieder, nur vielleicht aktuell eben nicht in Form von Straßenprotest.
15: Und spätestens, wenn dann doch eine Wehrpflicht wieder eingeführt werden sollte, würden wir wahrscheinlich größere Proteste wieder sehen, oder?
14: Genau, zum Beispiel da und tatsächlich, wir sehen eben auch, wie Sie auf die verschiedenen Themen ansprechen. Es sind ja auch viele Themen, ne? Also es geht jetzt hier um eben Klimathemen und Fragen. Dann Wehrpflicht jetzt ganz aktuell. Auch ehrlich gesagt, der Schock über die Landtagswahlen in Sachsen-Anhalt, der junge Menschen auch sehr stark bewegt. Jedenfalls ist es das, was ich auch persönlich immer wieder erlebe als Dozentin mit Studierenden im Kontakt, dass sie das gerade sehr beschäftigt. Also auch mal sehen, was das jetzt auch nochmal bewirkt und auswirkt. Aber das muss ja auch erstmal wieder auch ein bisschen eine Gelegenheit kommen. Also auch dieser Momentum zu sagen, jetzt lohnt sich der Straßenprotest, jetzt ist der Moment dafür. Und das ist vielleicht jetzt gerade nicht da.
4: Sagt Nina Wienkoop im Gespräch mit Tobias Strauß.
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4: 87 Jahre alt ist Volker Schlöndorff jetzt und an den Ruhestand denkt der Regisseur aber noch lange nicht. Diese Woche kommt sein neuer Film Heimsuchung bundesweit ins Kino. Eine Romanverfilmung, wie schon sein 1966 in Cannes ausgezeichnetes Regiedebüt Der junge Törleß oder Die Blechtrommel, für die er 1980 als erster deutscher Filmemacher den Oscar für den besten internationalen Film erhalten hat. Wie gelungen seine neue Literaturadaption ist, berichtet Bettina Dunkel.
16: Als die Welt in Volker Schlöndorffs neuem Film noch perfekt erscheint, stellt ein jüdisches Mädchen eine Frage. Warum schauen alle immer so gern aufs Wasser? Vielleicht, so mutmaßt ihr Vater, weil über dem Wasser so viel leerer Himmel sei und manchmal würden Menschen gern einfach mal nichts sehen. Hinschauen und gleichzeitig wegschauen. Das ist eins der bestimmenden Themen in Heimsuchung, eine Jahrhundertgeschichte. Ein Haus am brandenburgischen Scharmützelsee ist der zentrale Ort dieser so politischen wie persönlichen Deutschlandchronik. Auf kleinstem Raum wird von großen Umbrüchen erzählt. Vom Ende der Weimarer Republik, dem Nationalsozialismus, der DDR, der Nachwendezeit. Und von Flucht, Vertreibung, der Suche nach Sicherheit, dem Verfall der Moral.
17: Jetzt ist uns die Heimat zur Falle geworden.
16: Basis dieses komplexen Stoffs ist der Roman Heimsuchung von Jenny Erpenbeck. Das anfangs erwähnte Gespräch zwischen Vater und Tochter kommt auch im Buch vor. Als Schlüsselszene zu erkennen, ist es dort jedoch nicht so leicht. Dazu ist der Erzählstil zu fragmentarisch, wechseln die Zeitebenen zu sehr. Was auch Volker Schlöndorff vor Herausforderungen gestellt hat. Denn obwohl der Impuls zur Verfilmung von ihm ausging, beim Verfassen des Drehbuchs merkte er bald,
18: sehr grauenhaft, sehr dauernd, Flashback vor, was hinter und so weiter, ist mir ja völlig verloren als Zuschauer und habe versucht, lässt sich diese Geschichte auch chronologisch erzählen.
16: Natürlich ging das, weil Schlöndorff im Laufe seiner 60 Jahre umfassenden Karriere schon zahlreiche Romane für die Leinwand adaptiert hat und weil Jenny Erpenbeck ihn unterstützt hat, vor allem beim Ausarbeiten der Dialoge, die es im Roman praktisch nicht gibt.
18: Es sind nur lauter Augenblicke nebeneinander. Wie sollen die denn zusammenhalten? Ja, da bist du gefordert. Muss halt jede Szene so interessant sein, dass man sich auf die nächste freut.
16: Wobei freuen angesichts der beklemmenden Ereignisse nicht unbedingt das richtige Wort ist. Die Kostüme, die Landschaft und das Haus am See, gedreht wurde im südlich von Potsdam gelegenen Sommerhaus von Albert Einstein, sind zwar eine Augenweide, doch was hier im Lauf der Jahrzehnte geschieht, wirft dunkle Schatten auf das Idyll. Lars Eidinger spielt einmal mehr einen schmierigen Widerling. Als NS-treuer Architekt nutzt er die Not seiner jüdischen Nachbarn aus, die zu Flucht und Grundstücksverkauf gezwungen sind.
19: Ich könnte Ihnen etwa die Hälfte zahlen, inklusive der Hütte.
16: Eine andere Form der Gefühlskälte transportiert Martina Gedeck. Auch sie sticht aus dem Cast heraus, spielt in einem späteren Kapitel des Films eine aus dem russischen Exil heimgekehrte Schriftstellerin. Um in dem nun in der DDR gelegenen Seehaus ein besseres Leben führen zu können, verrät sie ihre Ideale.
20: Ich kehre heim. Aber würde uns dieses Deutschland je wieder Heimat sein?
16: Sie scheitert, wie so viele andere in Heimsuchung. Auf der Suche nach Heimat und Geborgenheit werden sie von den Geistern der Vergangenheit heimgesucht, werden mit persönlichen Fehlern konfrontiert, die auch für die Verfehlungen der Gesellschaft stehen. Den nüchternen und auch deswegen so einnehmenden Stil der Buchvorlage kann Schlöndorff nicht auf die Leinwand übersetzen, bisweilen wird es doch arg pathetisch. Aber vielleicht wollte er genau das, denn mit Emotionen erreicht man Menschen. Idealerweise auch jene, die zunehmend geschichtsvergessen sind und die aktuellen politischen Umbrüche betrachten wie die Filmfiguren am See. Sie schauen hin und sehen gleichzeitig weg.
4: Heimsuchung, eine Jahrhundertgeschichte. Volker Schlöndorffs Verfilmung des Jenny Erpenbeck-Romans läuft ab morgen in unseren Kinos.
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4: Süße Getränke sollen von Juli an teurer werden. Das Bundeskabinett hat sich auf einen Gesetzentwurf für eine Zuckersteuer geeinigt. Daran findet die Neue Osnabrücker Zeitung nicht viel Gutes.
21: Der Staat treibt die Preise. Die Unternehmen geben die Abgabe an die Verbraucher weiter. Offen ist, ob die Verbraucher ihren Konsum wirklich ändern oder die Teuerungen schlicht in Kauf nehmen. Hinzu kommt der bürokratische Aufwand der Steuererhebung für Industrie, Handel und Staat. Auch das kostet Geld. Es macht den Anschein, als liege der Sinn der Steuer vor allem in den staatlichen Mehreinnahmen.
4: Das sehen viele Medien anders. So auch unser Gastkommentator, das ist heute Harald Likus von der Braunschweiger Zeitung.
22: Natürlich gibt es Schimpfe, doch so richtig überzeugend sind die Einwände nicht. Der Vorwurf der Scheinheiligkeit, also dass man über die Zahngesundheit der Limonaden-Junkies spricht, eigentlich aber nur die löchrigen Staatsfinanzen im Sinn hat, geht am Wesen der Politik vorbei. Seriösen Annahmen zufolge wird beides gelingen. Die Steuer dient dazu, die Beiträge zur Krankenversicherung stabil zu halten, und die Steuer führt dazu, dass viele sparsame und besonders viele junge Menschen extrem gesüßte und also extrem ungesunde Getränke verschmähen. Natürlich wäre die Verteuerung einer Cola-Flasche um 40 Cent ab Sommer 27 keine Kleinigkeit. Natürlich darf jeder Staat die Bevormundung der Bürger nicht zu weit treiben. Doch das falsche Signal, das manche aus der CDU jetzt darin sehen, ist die Steuer gerade nicht.
4: Die Meinung unseres Gastkommentators Harald Likus von der Braunschweiger Zeitung. Ähnlich sieht es auch Anja Braun aus der ARD-Wissenschaftsredaktion und sie ergänzt.
23: Aus der Union kommt die Kritik, der Staat solle nicht zu stark lenken, er sei doch kein Ernährungscoach. Mündige Bürgerinnen und Bürger könnten selbst darauf achten, wie viel Zucker wo drin ist. Aufklärung wäre doch viel besser als Steuern. Doch ganz so leicht ist es nicht. Denn die Lebensmittelindustrie arbeitet ja gezielt daran, den freien Willen der Konsumenten auszuhebeln. Softdrinks sind oft darauf ausgelegt, dass die extreme Süße im Mund gar nicht als zu viel wahrgenommen wird, sondern Lust auf den nächsten Schluck macht. Deshalb macht die Zuckersteuer als Lenkungselement durchaus Sinn. Denn nicht nur der einzelne Konsument, sondern auch das Gesundheitssystem würde profitieren.
4: Anja Braun aus der ARD-Wissenschaftsredaktion. Die Badische Zeitung glaubt dagegen nicht, dass es der Regierung tatsächlich um den gesundheitlichen Effekt geht.
21: Was nicht gesagt wird, die zu erwartenden Milliardenbeträge werden in den allgemeinen Haushalt von Finanzminister Klingbeil fließen, nicht ins Gesundheitssystem. Sie werden für das Stopfen von finanziellen Löchern verwendet, kurz wie langfristig. Deshalb kann der Minister gar kein Interesse daran haben, den Konsum zuckerhaltiger Getränke zurückzudrängen. Sollten Kinder und Jugendliche und ihre Eltern tatsächlich wesentlich weniger davon kaufen, gingen die Erträge zurück. Die Bundesregierung wettet also darauf, dass die vorgeblich angestrebte Wirkung gar nicht eintritt.
4: Der Stern findet die Beschwerden über die neue Steuer übertrieben.
21: Die Steuer belastet gerade nicht den normalen Alltagseinkauf. Wasser, Milch, Säfte und sogar die umstrittenen Zero-Getränke werden dadurch keinen Cent teurer. Und selbst für Hardcore-Konsumenten wird es am Ende wahrscheinlich gar nicht so viel teurer. In Großbritannien, wo es die Zuckersteuer seit 2018 gibt, haben Softdrink-Hersteller nach der Einführung den Zuckergehalt vieler Produkte einfach ein bisschen gesenkt, um unter die steuerrelevanten Grenzen zu kommen. allen Cola-Fans und Teuersteuerrufern möchte man daher sagen, bitte heult leiser. Wer meint, jeden Tag einen Liter Zuckerwasser trinken zu müssen, der zahlt eben künftig 95 Euro bis 117 Euro Zuckersteuer im Jahr. Das wäre immer noch ein günstiger Weg, um seine Gesundheit zu ruinieren.
4: Das waren die Standpunkte. Zusammengestellt hat sie heute Johannes Zuber.

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1: Um 0 Uhr Mitternacht mit Olaf Knapp. Der durchschnittliche Zusatzbeitragssatz für die gesetzliche Krankenversicherung könnte im kommenden Jahr mit 2,9% stabil bleiben. Das hat Gesundheitsminister Linnemann bestätigt auf Grundlage der Finanzprognose des GKV-Schätzerkreises. Gisela Former aus der Nachrichtenredaktion erläutert, was das für die Versicherten bedeutet.
2: Der durchschnittliche Zusatzbeitrag ist nur eine Rechengröße. Die tatsächliche Höhe legt jede Krankenkasse individuell fest. Der Zusatzbeitrag wird zusätzlich zum regulären Beitragssatz von 14,6% fällig. Insgesamt zahlen Arbeitnehmer und Arbeitgeber also je zur Hälfte 17,5% des Bruttolohns an die Krankenkassen. Die Empfehlung ist aber keine Garantie, dass es nicht doch zu Beitragssteigerungen kommt. Für 2026 war der durchschnittliche Zusatzbeitrag auch bei 2,9% festgelegt worden. Tatsächlich betrug er im Durchschnitt gut 3,1%.
1: An allen deutschen Bahnhöfen gilt von heute an ein Alkoholverbot. Das bedeutet, dass auf den Bahnsteigen oder auch in den Wartehallen kein Alkohol mehr getrunken werden darf. In einigen Orten schließt das auch die Vorplätze mit ein. Bahnhofskneipen oder auch die Züge der Deutschen Bahn betrifft das aber nicht. So ein Verbot gibt es bereits an einigen großen Bahnhöfen und wird jetzt auf alle ausgeweitet. Die Bundeswehr schafft sogenannte Netzwerferdrohnen an. Laut Verteidigungsministerium hat der Haushaltsausschuss des Bundestags dem zugestimmt. Ziel ist es, Kasernen und andere Liegenschaften vor Spionage- und Sabotagedrohnen zu schützen. Die Netzwerferdrohnen werden in der Regel zusammen mit anderen Systemen wie Störsendern und Radar eingesetzt. Sie fangen gegnerische Drohnen mit einem Netz ein. Im Gegensatz zu einem Abschuss besteht so keine Gefahr durch umherfliegende Trümmerteile. In der Fußball-Champions League hat Stuttgart mit 3:0 bei Slovan Bratislava gewonnen. Borussia Dortmund dagegen kassierte eine 0:1 Niederlage bei Bodø Glimt in Norwegen. Aus der Sportredaktion Hendrik Lückhoff.
3: Borussia Dortmund tat sich auf dem Kunstrasenplatz im norwegischen Bodø nahe des Polarkreises schwer. Nach einer schwachen ersten Hälfte kassierte der BVB zu Beginn des zweiten Durchgangs den verdienten Gegentreffer. Erst danach wachten die Dortmunder auf. Zum Ausgleich reichte es trotzdem nicht. Deutlich besser lief's für den VfB Stuttgart, der beim slowakischen Meister Slovan Bratislava überlegen war und verdient mit 3:0 gewann. Für den VfB war es der zweite Sieg im zweiten Champions-League-Spiel.
1: Das Wetter in Deutschland. Nachts überall trocken, bei Tiefstwerten von 14 Grad auf Helgoland bis 0 Grad im Bayerischen Wald. Am Tage dann meist freundlich, im Süden gebietsweise länger neblig trüb, 15 bis 23 Grad. Und am Freitag nach Nebel sonnig, von Nordwesten her Wolken, mit Regen bis zu 24 Grad. Es ist 0:03 Uhr.
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4: Die A2 Hannover Richtung Dortmund ist zwischen Herford, Bad Salzuflen und Ostwestfalen-Lippe wegen Bauarbeiten noch bis 0:30 Uhr gesperrt. Die A24 Hamburg Richtung Berlin ist zwischen Hamburg-Horn und Jenfeld wegen Bauarbeiten bis morgen 20 Uhr gesperrt. Hier ist eine Umleitung eingerichtet. Die A81 Singen Richtung Schaffhausen ist zwischen Kreuz Singen und Hilzingen wegen Bergungsarbeiten gesperrt. Wir gehen nach Berlin. Die A113 Neukölln Richtung Schönefeld, die ist zwischen Spätstraße und Schönefeld Nord wegen Tunnelwartungsarbeiten bis ca. 5 Uhr noch gesperrt.
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4: Heute vom NDR in Hamburg mit Jochen Fischer im Studio. Das internationale Interesse an diesem Prozess ist groß. Am hamburgischen Oberlandesgericht, da hat gestern der sogenannte Nord Stream-Prozess begonnen. Angeklagt ist ein 50-jähriger Ukrainer, unter anderem wegen des Vorwurfs eines Kriegsverbrechens. Er soll laut Anklage maßgeblich an der Sprengung der Nord Stream-Pipelines vor 4 Jahren beteiligt gewesen sein. Der Bericht von Frauke Reinig.
5: Lange Schlangen am Morgen vor dem altehrwürdigen Gerichtsgebäude in Hamburg. Eine kleine Gruppe Demonstranten hält daneben Schilder hoch. Russland ist ein Terrorist, ist unter anderem da zu lesen. Daneben wehen ukrainische Flaggen. Sie wollten ihre Solidarität mit dem Angeklagten zeigen, so die Demonstranten. Vor dem Verhandlungssaal dann Sicherheitskontrollen wie an einem Flughafen. Zuschauer und Journalisten müssen sich per Körperscanner durchleuchten lassen. Das internationale Medieninteresse ist enorm, sagt Gerichtssprecherin Mareike Franzen.
6: Das haben Sie schon im Vorfeld des Verfahrens über 100 Medienvertreter hier akkreditiert. Und auch im Nachgang haben sich noch viele interessiert gezeigt. Darunter sind Vertreter aus Ländern wie den USA, Russland, der Ukraine, aber auch chinesische interessierte Medien aus Frankreich, aus dem United Kingdom.
5: Verhandelt wird in Hamburg, weil nicht jedes Bundesland Staatsschutzfälle verhandeln kann.
6: Die Pipelines, die landen in Mecklenburg-Vorpommern an. Und mit Mecklenburg-Vorpommern etwa hat der Staat Hamburg einen Staatsvertrag, dass Staatsschutzdelikte, die auf diesem Boden dort begangen sein sollen, auch in Hamburg mitverhandelt werden.
5: Der Angeklagte Serhi K. kommt im Anzug und mit Millimeter kurzgeschorenen Haaren in den Gerichtssaal. Er salutiert kurz in Richtung Zuschauerraum, lächelt freundlich zur Richterbank. Dann lauscht er mit ernster Miene, mit weißen Kopfhörern, der ukrainischen Übersetzerin, als Bundesanwalt Stefan Schmidt die Anklage verliest. Die wirft dem 50-jährigen ehemaligen ukrainischen Offizier unter anderem ein Kriegsverbrechen vor, sagt Schmidt nach der Verhandlung.
7: Der Angeklagte soll eine Gruppe aus mehreren Berufstauchern, einem Sprengstoffexperten und einem Skipper angeführt und beaufsichtigt haben, die Sprengsätze an den Gaspipelines Nord Stream 1 und Nord Stream 2 in der Nähe der Ostseeinsel Bornholm anbrachte. Nach dem Ergebnis der Ermittlungen bestehen hinreichende Verdachtsmomente, dass die Tat im fremdstaatlichen Auftrag ausgeführt wurde.
5: Lars Brügeler aus dem Anwaltsteam des Angeklagten sieht keine Grundlage für eine Verurteilung.
8: Erstens, es gibt keine unmittelbaren Beweise für einen Tatnachweis. Zweiter Punkt, Kriegsverbrechen wurden und werden bis heute ausschließlich von einer Seite begangen, und das ist die russische Seite. Dritter Punkt, selbstverständlich handelte es sich bei den Nord Stream Pipelines um legitime kriegerische Angriffsziele, weil es sich nicht um zivile Einrichtungen, sondern um militärische handelte. Und viertens ist zu sagen, dass das Dilemma der Verteidigung ist, dass sich der Angeklagte aufgrund seiner nicht erteilten Aussagegenehmigung nicht verteidigen kann.
5: Serhi K. dürfe auch mit seinen Anwälten nicht über geheime Vorgänge sprechen. Das hätten ihm zwei Vorgesetzte nachweislich schriftlich untersagt.
8: Und wenn seine Vorgesetzten ihm heute keine Aussagegenehmigung erteilen, ist er daran gehindert. Denn würde er gegen diese nicht erteilte Aussagegenehmigung verstoßen, drohten ihm in der Ukraine ganz signifikante Strafen. Das kann bis zu einer lebenslangen Freiheitsstrafe gehen.
5: Das Anwaltsteam beantragt deshalb die Einstellung des Verfahrens. Eine echte Verteidigung sei so nicht möglich, so das Argument. Ob es sich hier überhaupt um ein Kriegsverbrechen handelt, ist eine zentrale Frage des voraussichtlich langwierigen Prozesses. Gerichtssprecherin Mareike Franzen.
6: Ich glaube, die Anklage listet etwa über 40 Zeugen. Ob die aber auch wirklich alle geladen und gehört werden, steht dann natürlich noch auf einem anderen Blatt. Es gibt viele internationale Bezüge, also durchaus ein umfassendes Programm für den Senat, dem er sich aber auch widmen wird.
5: Allein bis Ende Januar sind 23 weitere Verhandlungstermine angesetzt.
9: Joachim Weber ist Experte für Geopolitik und maritime Sicherheit, Senior Fellow für strategische Vorschau und Risikoanalyse an der Uni in Bonn. Mein NDR-Kollege Tim Krohn hat ihn gefragt, wie er denn dieses Verfahren einschätzt. Kommt da die volle Wahrheit ans Licht?
10: Ja, also die volle Wahrheit wird wahrscheinlich insofern nicht ans Licht kommen, weil auch in diesem Prozess diejenigen, wenn es denn so sein sollte, nicht zugeben werden, dass sie von allerhöchster Stelle autorisiert worden sind. Insofern bleibt es sicherlich eine Vermutung, ob der Präsident Selenskyj diesen Anschlag befohlen hat oder von ihm zumindest Kenntnis hatte. Da werden wir wahrscheinlich hinterher genauso schlau sein wie vorher. Aber dass die Befehlskette wohl bis zum Oberbefehlshaber damals, dem General Saluschny, reicht, das halte ich in der Sache für ziemlich geklärt. Ja.
11: Was könnte denn, um vorsichtshalber nochmal im Konjunktiv zu bleiben, die Ukraine für ein geopolitisches Interesse an diesem Anschlag gehabt haben?
10: Na, das Ziel war damals ganz einfach und klar definiert. Russland kann diesen Krieg und konnte diesen Krieg führen, wenn es weiter einen großen Zustrom an Devisen hat. Und der kam bei den Russen ja im Wesentlichen aus dem Verkauf von Hydrocarbonaten, sprich also dem Export von Öl und Gas, vor allen Dingen letzteres. Und dadurch, dass man diesen Strang zerstörte, konnte man sozusagen verkünden, aus die Maus nicht. Damit ist dieser Hauptexportzweig für die Russen erstmal lahmgelegt gewesen. Das war ein so großes, übergeordnetes Interesse, dass da wahrscheinlich alle anderen Überlegungen, wie dürfen wir das tun, sollten wir das tun, können wir das tun, was bedeutet das, wenn es rauskommt für die Position und die Stellung der Ukraine, dass das alles in den Hintergrund getreten ist. Das übergeordnete Ziel hat ja alles sozusagen determiniert.
11: Aber in dem Moment 2022, da lief ja kaum noch russisches Gas durch diese Pipeline nach Deutschland. Also die Versorgung war ja ohnehin schon gedrosselt und keineswegs mehr sicher.
10: Ja, das ist völlig richtig, aber das schließt das andere nicht aus. Man wollte eben einfach sicher gehen. Es hätte ja sein können, dass die Deutschen und die Russen sich irgendwie halbwegs verständigen und 3 Monate später wäre es wieder losgegangen. Oder die Russen hätten gesagt, wir haben es uns jetzt anders überlegt. Man muss ja im Hintergrund immer oder im Hinterkopf sozusagen haben als Blick auf das Ganze, dass ja auch die Sanktionspolitik der Europäischen Union immer völlig widersprüchlich geblieben ist. Also sanktioniert wurde ja bekanntlich nur Pipeline-Gas, wurde dieses Gas von den Russen aber vorher auf Schiffe gepumpt und als LNG dann heruntergefahren aus der Arktis, dann ist das fröhlich weitergegangen mit bedeutenden Steigerungsraten. Also während Pipeline auf Null gebracht worden ist, zunächst mal hat man ja Flüssiggas mit 100-200% Steigerung hier ständig weiter und bis heute auf unsere Märkte gefahren. Also das hätte auch anders kommen können und ich glaube, man wollte auf Nummer sicher gehen.
11: Mal angenommen, Herr Weber, die Beweisführung gelänge und das Gericht sieht es am Ende tatsächlich als erwiesen an, dass der Staat Ukraine das alles gesteuert hat. Was dann?
10: Ja, dann ist es sehr peinlich, nicht? Also zunächst muss man ja sagen, ein Strafverfahren dient dazu, Schuld von Individuen festzustellen. Um die geht es hier, nicht? Und dennoch kann eben die Beweiskette oder das, was man dort herausbekommt, in Urteilsbegründung hineinschreibt, dann ja bestimmte Sachverhalte natürlich nolens volens mit enthüllen. Und wenn das dann so ist, wie Sie sagen, dann ist das natürlich sehr, sehr peinlich. Und es ist ja auch sehr offenkundig, dass die Bundesregierung und die exekutive Gewalt in diesem Land dieses ganze Thema seit 4 Jahren wie eine heiße Kartoffel vor sich herschiebt, nicht? Und es nur die Justiz ist, die dank unseres gewaltengeteilten Systems hier diese Dinge aufgegriffen hat und zumindest bis zu dem Erkenntnisstand jetzt vorgetrieben hat, den wir inzwischen erreicht haben.
11: Aber welche politischen Konsequenzen könnte oder müsste das alles dann haben?
10: Ja, dann wird man den Bürgern in diesem Land hier sehr viel schwerer erklären können, warum wir denn die Ukraine bis an das Risiko eines Krieges mit Russland hinein und mit Zahlungen, die ja jetzt so ungefähr die 100-Milliarden-Grenze erreichen, warum wir sie weiter in diesem Ausmaß unterstützen, wenn sie gleichzeitig den größten Anschlag auf deutsche und europäische Energieinfrastrukturen seit 1945 vorgenommen hat. Das passt ja nicht zusammen, nicht? Und insofern wird die Exekutive nicht sehr begeistert sein, wenn ein solches Ergebnis da in ein Gerichtsurteil festgeschrieben werden sollte.
11: Ja gut, und Parteien wie die AfD, die fordern ja jetzt schon Schadenersatz und Strafmaßnahmen gegen die Ukraine. Dem müssten Sie dann doch eigentlich zustimmen.
10: Ja, hier ist eben der heikle Punkt erreicht. Wir haben ja weiterhin ein politisches Ziel daran, dass die Ukraine nicht kollabiert. Damit meine ich jetzt gar nicht dieses menschliche Empfinden, wie schrecklich das ist, unter welchem Angriffsdruck diese Menschen da stehen, was sie jeden Tag erleiden und erleben. Das ist ja auch sehr individuell verschieden, in welchem Ausmaß sich man davon sozusagen beeindrucken lässt. Aber wenn wir es jetzt nüchtern, geopolitisch, strategisch sehen, dann müssen wir feststellen, wir haben weiterhin ein Interesse daran, dass die Ukraine nicht zusammenbricht. Wir können froh sein, wenn dieser breite Puffer zwischen der polnischen Ostgrenze und Russland bestehen bleibt und die Russen uns nicht viele hundert Kilometer näher auf die Pelle rücken. Das Putin-Regime ist uns nicht freundlich gesinnt und insofern bleibt das deutsche Interesse am Erhalt der Ukraine bestehen. Und das verträgt sie natürlich nicht mit Strafmaßnahmen. Das heißt, man wird die Dinge dann im Grunde mehr oder minder Achselzucken nur zur Kenntnis nehmen können und wird sagen müssen, ja, jede Strafmaßnahme schwächt die Ukraine. Wir müssen uns darüber wohl nochmal unterhalten, aber wir können jetzt hier keine wesentlichen Schritte in die Tat umsetzen. Da sind die Hände, glaube ich, ziemlich gebunden.
9: Die Einschätzung von Joachim Weber, Experte für Osteuropa, für Geopolitik und maritime Sicherheit an der Universität in Bonn.
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9: Limo, Eistee, Energydrink, Fruchtnektar. Das sind alles Getränke, bei denen man mit wenigen Schlucken richtig viel Zucker trinkt. Über die negativen gesundheitlichen Auswirkungen von zu viel Industriezucker, da haben wir alle ja schon viel gehört. Nun greift die Bundesregierung ein. Sie hat sich auf eine Steuer für zuckerhaltige Getränke geeinigt. Vorgesehen ist ein zweistufiges Modell, je nach Menge. Also 26 Cent pro Liter bei einem Zuckergehalt ab 5 Gramm je 100 Milliliter. Das sind 50 Gramm pro Liter. Und noch teurer wird es ab 8 Gramm pro 100 Milliliter. Dann werden 32 Cent fällig. Aber auch der Bundestag muss am Ende dann ja noch zustimmen. Eva Huber.
5: Gut für die Gesundheit und gut für die Staatskasse. So lässt sich das Ziel zusammenfassen, das die Bundesregierung mit der Steuer auf gezuckerte Getränke verfolgt. Die Deutschen nehmen sehr viel Zucker zu sich. Das erhöht das Risiko für extremes Übergewicht, für Diabetes, für Herzinfarkt. Und das kostet das Gesundheitssystem jedes Jahr sehr viel Geld, erklärt der stellvertretende Regierungssprecher Steffen Mayer.
12: Die Versorgungskosten durch den erhöhten Konsum von gezuckerten Getränken belasten die Allgemeinheit mit über 2 Milliarden Euro pro Jahr. Mit Einführung der Zuckergetränkesteuer wollen wir erreichen, dass weniger Zucker konsumiert wird. So sollen langfristig die Kosten im Gesundheitssystem gesenkt werden, die durch die genannten typischen Krankheitsbilder entstehen.
5: Gerade Softdrinks wie Limo, Cola und Co. gelten unter Experten als fiese Zuckerquellen, weil sie kaum sättigen und durch die flüssige Form dazu verleiten, sehr schnell sehr viel Zucker zu essen. Die Steuer soll deshalb nur auf solche Getränke anfallen, nicht aber auf Schokolade oder Kekse. Greifen soll die Steuer, wenn die Getränke einen bestimmten Zuckergehalt überschreiten. Für einen Liter Limo bedeutet das, wenn da grob gesagt mehr als 16 Zuckerwürfel drin sind, dann muss der Hersteller die Steuer zahlen, nämlich 26 Cent Aufschlag. Ist nochmal einiges mehr an Zucker drin, steigt die Steuer auf 32 Cent pro Liter. Für kleine Getränkehersteller soll es Ausnahmen geben. Eine gute Idee, findet Sebastian Kruse von der Deutschen Adipositas-Gesellschaft, die sich für den Kampf gegen starkes Übergewicht einsetzt. Und er verweist auf Großbritannien, das seit Jahren so eine Steuer hat.
13: Die Fanta in Großbritannien ist weniger süß, als sie in Deutschland der Fall ist. Und es funktioniert trotzdem. Also die Menschen dort kaufen weiterhin dann die Fanta nur mit weniger Zucker.
5: Durch die Steuer haben Hersteller einen Anreiz, weniger Zucker in ihre Getränke zu mischen, ihn zum Beispiel durch Süßstoffe zu ersetzen. Dadurch umgehen sie die Steuer.
13: Als Ergebnis in Großbritannien sehen wir, dass die Unternehmen ihre Rezepturen angepasst haben, dort also weniger Zucker in einzelnen Getränken ist und die Leute konsumieren weniger die sehr hochgezuckerten Getränke.
5: Funktioniert diese Lenkungswirkung der Steuer also gut, kriegt der Staat weniger Steuereinnahmen. Ein Dilemma, denn die Bundesregierung will mit den Einnahmen aus der Steuer auch was Gutes für die Staatskasse tun. Rund 900 Millionen Euro pro Jahr soll die Steuer einbringen und sie soll die gesetzlichen Krankenkassen unterstützen. Weil das Finanzministerium das Geld dafür schon eingeplant hat, soll die Steuer sehr schnell kommen, schon Mitte nächsten Jahres. Das kritisiert Christoph Minhoff von der deutschen Ernährungsindustrie. Die Hersteller hätten so kurzfristig gar nicht genug Zeit, ihre Rezepte umzustellen.
14: Wäre es dem Finanzministerium darum gegangen, tatsächlich irgendwelche gesundheitlichen oder irgendwelche Effekte zu erzielen auf die Rezepturen, dann hätte es nicht eine solche schnelle Einführung gegeben. Die schnelle Einführung gibt es nur, um Steuern zu generieren.
5: Auch viele Landwirtschaftsminister von CDU und CSU aus den Bundesländern sind gegen die Steuer. Noch ist sie nicht endgültig beschlossen. Der Bundestag befasst sich jetzt damit. Das Ringen darum dürfte weitergehen.
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9: Steuer auf zuckerhaltige Getränke. Dazu hat Anja Braun folgende Meinung.
15: Ja, eine Zuckersteuer macht Sinn. Vor allem, wenn man davon ausgeht, dass die Hersteller dann auf zuckerärmere Rezepturen umstellen, um ihre Marktanteile zu halten. Dann würden Verbraucher für die gleichen Preise gesündere Produkte bekommen. So ist es zumindest in Großbritannien geschehen, als dort schon vor 8 Jahren eine Zuckersteuer auf Softdrinks eingeführt wurde. Dass wir in Deutschland deutlich zu viel Zucker zu uns nehmen, nämlich im Schnitt 33 Kilo pro Jahr, ist eine Tatsache. Auch bei uns steigt die Zahl der adipösen und fettleibigen Menschen immer weiter an. Das hat nicht nur Folgen für die Gesundheit der Betroffenen, sondern wächst sich auch zu einer großen Belastung für das ganze Gesundheitssystem aus. Nun ist das eine, Schokolade, Gummibärchen oder auch ein Stück Torte zu essen, da weiß man, dass ordentlich Zucker drin steckt. Das andere aber sind die versteckten Zuckerzusätze, von denen wir Einzelne gar nichts bemerken. So ist Zucker als günstiger Füllstoff in vielen Convenience-Produkten wie zum Beispiel Tiefkühlpizza, Fertiglasagne oder Tomatenketchup drin. Aber vor allem und in hoher Konzentration in Erfrischungsgetränken. Die stehen besonders im Fokus, weil sie gerade von Heranwachsenden gerne konsumiert werden und hier schon ein Glas Limo reicht, um den Tagesbedarf an Zucker für einen Erwachsenen, nämlich 25 Gramm oder 5 Würfel Zucker, zu decken. Aus der Union kommt die Kritik, der Staat solle nicht zu stark lenken, er sei doch kein Ernährungscoach. Mündige Bürgerinnen und Bürger könnten selbst darauf achten, wie viel Zucker wo drin ist. Aufklärung wäre doch viel besser als Steuern. Doch ganz so leicht ist es nicht, denn die Lebensmittelindustrie arbeitet ja gezielt daran, den freien Willen der Konsumenten auszuhebeln. Softdrinks sind oft darauf ausgelegt, dass die extreme Süße im Mund gar nicht als zu viel wahrgenommen wird, sondern Lust auf den nächsten Schluck macht. Deshalb macht die Zuckersteuer als Lenkungselement durchaus Sinn, denn nicht nur der einzelne Konsument, sondern auch das Gesundheitssystem würde profitieren. In Großbritannien sind die Zahlen der adipösen Heranwachsenden seit Einführung der Zuckersteuer gesunken. Für Deutschland haben Forschende der Technischen Uni München in einer Simulation berechnet, dass durch die Zuckersteuer und dem daraus folgenden geringeren Zuckerkonsum Gesundheitskosten von etwa 16 Milliarden Euro im Jahr eingespart werden könnten. Und ja, es geht der deutschen Wirtschaft gerade nicht besonders gut. Aber sollen wir deshalb auf Anpassungen zugunsten der besseren Gesundheit der Bürgerinnen und Bürger verzichten? Das Einzige, was die Einführung der Zuckersteuer belastet, ist, dass sie nur durchgewunken wird, weil die Einnahmen zum Stopfen der Haushaltslöcher benötigt werden. Eine davon unabhängige Entscheidung und die Investition der Zuckersteuereinnahmen in den Gesundheitssektor, beispielsweise in den Bereich der Adipositasprävention, wäre sauberer gewesen. Doch besser so als gar nicht.
9: Die Meinung von Anja Braun. So ganz langsam steigt das Wasser im Rhein wieder. Nach einem Extremsommer mit den tiefsten Pegelständen, die je gemessen wurden, da kann die Schifffahrt immerhin ein klein bisschen aufatmen. Allerdings fahren die Schiffe immer

0: genau planen. Zwei große grüne Trafos und mehrere blaue Kabeltrommeln soll er von Bremerhaven nach Mannheim bringen. Die wiegen nur 210 Tonnen. Eigentlich kann sein Schiff aber mehr als 1500 Tonnen laden. Doch er kalkuliert mit den aktuellen Pegelständen und nimmt im Zweifel lieber weniger mit.
1: Das Wasser ist schwierig vorherzusagen. Die Vorhersagen, da ist es einfacher im Lotto zu spielen.
0: Für ihn lohnen sich die Fahrten aber trotzdem. Denn er nimmt meist sperrige Güter wie die Kabeltrommeln mit. Die nehmen viel Platz weg, wiegen aber wenig. Für die Kunden werden die Transporte so immer teurer. Er wird aber trotzdem gut bezahlt. So ist er bisher gut durch die Niedrigwasserzeit gekommen.
1: Einige Kollegen, die hat es dann schon getroffen, weil das Schiff zu tief lag hinten und sie konnten dann nicht mehr fahren. Viele Kollegen fahren auch nur in gewissen Bereichen.
0: Doch um Aufträge zu bekommen, mussten die Schiffer diesen Sommer flexibel sein, erzählt er, während er von seinem Steuerhaus aus den Rhein beobachtet. Man muss seine Fahrbereiche ändern und die Fracht immer wieder an Pegelstände anpassen. Für ihn als selbstständigen Schiffer eine ständige Kalkulation.
1: Ich kann ja nicht meinem Personal sagen, ihr kriegt weniger Gehalt, weil das Schiff nur die Hälfte lädt. Ich brauche auch nicht die halbe Zeit, weil ich nur die Hälfte drin habe.
0: Im Gegenteil, viele Strecken dauern länger.
1: Stellenweise fährt man den ganzen Tag dann auf dem Rhein und sieht nicht so viele Kollegen, weil die meisten ja nur noch wenige fahren können. Und wenn natürlich wieder mehr Wasser ist, sieht man mehr Kollegen und dann ist ein bisschen mehr Action auf dem Fluss.
0: Bis das soweit ist, kann es aber noch dauern. Zwar steigen die Pegel leicht, Experten rechnen aber damit, dass es noch Wochen dauern könnte, bis der Rhein wieder ordentlich Wasser führt. Für die Zukunft seiner Branche hofft Patrick Minich daher, dass bald konkrete Maßnahmen umgesetzt werden.
1: Muss man eine Staustufe bauen? Muss man Rhein aufstauen? Es wird gefordert, der Staat soll ein neues Förderungsprogramm raushauen für neuere Schiffe oder für bestehende Schiffe, damit die diesen Umbau machen können, um leichter zu werden.
0: Einfach umzusetzen sind diese Maßnahmen aber nicht, befürchtet er.
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3: Mit Hendrik Lückhoff. Borussia Dortmund ist in bester Gesellschaft oder besser gesagt in schlechtester Gesellschaft, denn der BVB hat in der Fußball-Champions League bei Bodø Glimt verloren, in Norwegen, nahe des Polarkreises.
4: Achtung, Autofahrer, es gibt einen Falschfahrer auf der A71 Erfurt-Sangershausen. Zwischen Kreuz Erfurt und Erfurt-Bindersleben kommt Ihnen ein Falschfahrer entgegen. Fahren Sie äußerst rechts, überholen Sie nicht. Auf der A71 Erfurt-Sangerhausen zwischen Kreuz Erfurt und Erfurt-Bindersleben als Falschfahrer unterwegs. Vorsicht hier bitte in beiden Richtungen. Der Falschfahrer fährt auf der Richtungsfahrbahn Sangerhausen in Richtung Schweinfurt.
5: 0-1 und so ging es dann in die Pause. Nach Wiederanpfiff die stärkste Phase von Slovan. Sie trafen einmal die Latte und einmal ins Tor. Der Treffer allerdings zählte wegen einer Abseitsposition nicht. Stuttgart wackelte und dann half ein Eigentor von Sandro Kroos. Und danach blieb Stuttgart stabil. Der eingewechselte Ermedin Demirovic erzielte in der 90. Minute per Kopf noch das 3:0. Und nach diesem 3:0 in Bratislava der VfB Stuttgart mit 2 Siegen in diese Champions-League-Saison gestartet.
3: Von der Fußball-Champions-League jetzt in die Handball-Champions-League. Da hat der SC Magdeburg vorzeitig die Hauptrunde erreicht. Der deutsche Meister gewann gegen den polnischen Meister aus Kielce mit 30:27 und kann damit nicht mehr von einem der ersten beiden Plätze der Vorrundengruppe verdrängt werden. Aus Magdeburg, Jens Lampe.
6: Das war ein hartes Stück Arbeit für den SC Magdeburg, denn die polnischen Gäste führten die gesamte erste Halbzeit mit 2-3 Toren. Zur Halbzeit 14:13 Rückstand für den SC Magdeburg. In der zweiten Hälfte stark verbesserte Elbestädter, die rissen das Spiel nach und nach an sich, mussten aber lange kämpfen bis in die Schlussminuten, ehe der Sieg feststand. Am Ende ein 30:27 Erfolg, damit die Magdeburger vorzeitig in der Hauptrunde mit 2 Siegen aus den beiden Spielen gegen Kielce.
3: Deutlich schlechter lief es am Abend für die MT Melsungen. In Nantes in Frankreich gab es eine deutliche 25:33 Niederlage. Es war ein Meilenstein, als vor 2 Jahren Owen Ansah als erster Deutscher die 100 Meter unter 10 Sekunden gelaufen ist. Dieses Jahr hat der gebürtige Hamburger seinen eigenen deutschen Rekord nochmal verbessert auf 9,98 Sekunden. Und er wurde in diesem Sommer Europameister. Seitdem aber hat der Top-Sprinter vor allem mit einem Dopingstreit für Schlagzeilen gesorgt. Und währenddessen hat sein Heimatverein, der Hamburger SV, jetzt den Vertrag mit Ansah verlängert. Überraschend, weil Ansah eben wegen eines möglicherweise verweigerten Dopingtests eine langjährige Sperre und die Aberkennung

0: seiner Erfolge dieses Sommers drohen. Unser Leichtathletik-Experte Jens Gideon schätzt ein, warum der HSV unter diesen Umständen mit dem Sprintstar verlängert hat.
1: Der Verein möchte einem der bekanntesten Gesichter, das unter seinem Logo startet, Loyalität zeigen. Owen Ansah könnte längst für andere Vereine laufen, macht er aber nicht. Sollte der 25-Jährige seine Unschuld beweisen können, ist er als schnellster Mann Deutschlands ein sehr guter Posterboy für den Hamburger SV und das noch über Jahre. Und selbst wenn nicht, wird es noch Jahre dauern, bis es eine endgültige Entscheidung gibt. Und Ansah darf ja bisher unter Vorbehalt weiterlaufen und Erfolge für den HSV sammeln. Das Risiko ist also gering. Der HSV ist in Sachen Loyalität zu umstrittenen Sportlern übrigens schon häufiger ins Auge gefallen. Die Profifußballer Mario Vuškovic und Bakary Jatta haben trotz Dopingsperre oder Affäre um Herkunfts- und Geburtsdaten langfristige neue Verträge erhalten.
0: 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Da hat der FC Bayern in der Türkei bei Top-Team Anadolu Efes mit 101 zu 93 gewonnen. Der zweite Sieg im fünften Spiel.
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3: Es war der heißeste Juni, der jemals in Westeuropa gemessen wurde. Und solche Hitzewellen sind auch nicht nur eine Gefahr für unsere Gesundheit. Der Klimawandel schickt auch der deutschen Wirtschaft längst eine Rechnung.
2: Und was heißt das konkret?
3: Die Stahlbranche ist da so ein Beispiel. Die hat sich mal relativ geschlossen hohe Klimaziele gesteckt und wollte in der Produktion unter anderem von Kohle auf grünen Wasserstoff umsteigen. Aber die Risiken, ob man damit im internationalen Wettbewerb Geld verdienen kann, die sind eben schon hoch und für manche offenbar zu hoch.
2: Daten und Fakten.
4: Es gibt also einen wirklich statistisch nachweisbaren Zusammenhang, dass eben an Hitzetagen die Anzahl von Krankmeldungen deutlich ansteigt.
2: Was ist zu tun?
5: Aber ich finde, man muss schon auch sagen, dass natürlich auch die Unternehmen, die sich jetzt vollkommen nachvollziehbar auch über hohe Kosten durch Klimaschutz beklagen, auch die werden natürlich in der Zukunft von den Folgen des Klimawandels immer stärker betroffen sein, wenn man jetzt nicht gegensteuert.
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1: Um 0.30 Uhr mit Olaf Knapp. Der durchschnittliche Zusatzbeitrag für gesetzlich Krankenversicherte bleibt im kommenden Jahr voraussichtlich stabil bei 2,9%. Diese Höhe hat der Schätzerkreis der GKV empfohlen. Auf der Grundlage seiner Ausgaben- und Einnahmenschätzung für 2027. Der durchschnittliche Zusatzbeitrag ist aber nur eine Rechengröße. Die tatsächliche Höhe legt jede Krankenkasse individuell fest und die Empfehlung ist keine Garantie, dass es nicht doch zu Beitragssteigerungen kommen kann. Der Haushaltsausschuss des Bundestags hat mehrere Rüstungsvorhaben der Bundeswehr genehmigt. Weil es immer öfter Bedrohungen durch Drohnen gibt, will die Bundeswehr mehr Technik zur Abwehr anschaffen. Unter anderem Netzwerferdrohnen. Wie die funktionieren, erklärt Berlin-Korrespondentin Bianca Schwarz.
2: Sie werfen Abfangnetze aus, mit denen Drohnen vom Himmel geholt werden können. Das geht insbesondere in Städten oder über bewohnten Gebieten relativ sicher, ohne dabei zu riskieren, dass Trümmerteile oder komplette Drohnen herabfallen. Netzwerferdrohnen werden oft zusammen mit Störsendern und Radaren eingesetzt. Diesen Einkauf hat der Haushaltsausschuss des Bundestages genehmigt. Außerdem sollen Patriot-Feuereinheiten wieder in den USA nachbestellt werden, nachdem die Bundeswehr Teile ihrer eigenen Bestände an die Ukraine gegeben hatte. Für die Patriot-Systeme werden zudem spezielle Container beschafft sowie Flugfunkgeräte für Hubschrauber.
1: In Berlin sollen die Sondierungen zwischen Linken, Grünen und SPD fortgesetzt werden. Von Linken-Fraktionschefin Eralp hieß es am Abend, Missverständnisse seien ausgeräumt. Die Gespräche würden heute wieder aufgenommen. SPD-Fraktionschef Krach sagte dem RBB, die Linke habe zugesichert, dass die gemeinsame Erklärung der drei Parteien zum Vorgehen gegen Antisemitismus verbindlich gelte. Die Sondierungsgespräche waren am Dienstag unterbrochen worden, weil die Mitglieder der Linksfraktion eine eigene Erklärung zum Thema unterschrieben hatten, die von der mit SPD und Grünen in Teilen abweicht. Der dänische Justizminister hat angekündigt, die Kontrollen an der deutschen Grenze um weitere 6 Monate zu verlängern. Zur Begründung verwies der Minister auf mögliche Bedrohungen, etwa durch Terrorismus und Sabotage. Auch die Situation im spanischen Ceuta spielt demnach eine Rolle. Dort habe sich gezeigt, wie schnell sich Menschenmengen in Bewegung setzen könnten. Ende Juli waren Zehntausende Migranten in die spanische Nordafrika-Exklave gekommen. Das Wetter in Deutschland. Nachts überall trocken. Tiefstwerte 14 Grad auf Helgoland bis 0 Grad im Bayerischen Wald. Am Tage meist freundlich, im Süden gebietsweise länger neblig trüb bei Höchstwerten von 15 bis 23 Grad. Und am Freitag nach Nebelauflösung sonnig, später von Nordwesten her Wolken mit Regen 15 bis maximal 24 Grad. Das waren die Nachrichten.
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3: Achtung, es ist weiterhin der Falschfahrer unterwegs auf der A71 Erfurt-Sangerhausen. Zwischen Kreuz Erfurt und Erfurt-Bindersleben kommt Ihnen ein Falschfahrer entgegen. Fahren Sie äußerst rechts, überholen Sie nicht. Auf der A71 Erfurt-Sangerhausen zwischen Kreuz Erfurt und Erfurt-Bindersleben ist ein Falschfahrer unterwegs. Vorsicht bitte in beiden Richtungen. Der Falschfahrer fährt auf der Richtungsfahrbahn Sangerhausen in Richtung Schweinfurt. Die A2 Hannover Richtung Dortmund ist zwischen Herford, Bad Salzuflen und Ostwestfalen-Lippe wegen Bauarbeiten weiterhin gesperrt. Die A8 Stuttgart Richtung München ist zwischen Sulzemoos und Dachau-Fürstenfeldbruck gesperrt. Die A24 Hamburg Richtung Berlin ist zwischen Hamburg-Horn und Jenfeld wegen Bauarbeiten bis morgen 20 Uhr gesperrt. Es gibt eine Umleitung. Die A81 Singen Richtung Schaffhausen ist zwischen Kreuz Singen und Hilzingen wegen Bergungsarbeiten gesperrt. Die A113 Neukölln Richtung Schönefeld ist zwischen Spätstraße und Schönefeld Nord wegen Tunnelwartungsarbeiten noch bis ca. 5 Uhr gesperrt.
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3: Mit Jochen Fischer im Studio. Die Pflegekassen in Deutschland, die sind eigentlich pleite. Nur durch Zuschüsse und Kredite können sie weiterarbeiten. Und die Regierung hat nun einen Anlauf gemacht, wie das ganze System stabilisiert werden kann. Dazu soll eine Pflegestrukturkommission Vorschläge machen. Immerhin gibt es die nun und der Weg dahin war nicht unumstritten. Birte Sönnigsen.
4: Die Pflegeversicherung hat finanzielle Probleme. Die werden in Zukunft größer, auch weil Deutschland immer älter wird. Deshalb hat die Bundesregierung Bundesregierung Fachleute beauftragt, Vorschläge auszuarbeiten, wie sich die Finanzen der Pflegeversicherung auch langfristig stabilisieren lassen. Ihre Vorschläge will Bundesgesundheitsminister Carsten Linnemann als Grundlage für eine umfassende Strukturreform nutzen.
5: Ich finde, es ist auch kein Hexenwerk. Es braucht nur Mut, sich auf wirklich diejenigen zu konzentrieren, die wirklich Hilfe brauchen. Und deshalb freue ich mich auf die Ergebnisse. Und dann müssen wir als Politik den Mut auch haben, diese Dinge möglichst größtenteils umzusetzen.
4: 13 Fachleute machen sich jetzt also an die Arbeit. Gesundheitsökonomen, Pflegefachleute, Versicherungsexpertinnen und Juristen. Sie sollen die Finanzen der Pflegeversicherung analysieren und Vorschläge machen, wie sich das System in Zukunft finanzieren lässt. 2 Vorgaben macht der Minister.
5: Die eine Leitplanke ist, dass wir nicht mehr so viel Geld haben. Und auf der anderen Seite können wir auch nicht die Beiträge immer weiter erhöhen, weil die Arbeitnehmer und Arbeitgeber dann immer weniger netto vom Brutto haben. Und diese beiden Leitplanken, die sind gesetzt. Und alles andere muss man dann diskutieren.
4: Die Fachleute sollen sich zum Beispiel auch mit dem Thema Prävention befassen, damit möglichst viele Menschen erst später im Leben pflegebedürftig werden. Und es wird auch um die Frage gehen, wie pflegende Angehörige Beruf und Pflege besser miteinander vereinbaren können. Denn die allermeisten Menschen in Deutschland werden zu Hause gepflegt. Die SPD hatte darauf gedrungen, dass die Fachleute auch prüfen, ob ein finanzieller Ausgleich zwischen gesetzlicher und privater Pflegeversicherung sinnvoll und möglich ist und wie sich der Anteil, den die Pflegebedürftigen selbst zahlen, begrenzen lässt. Der CDU ist wichtig, dass die Menschen in Zukunft auch vermehrt auf private Vorsorge setzen. Denn die Pflegeversicherung soll auch in Zukunft keine Vollversicherung werden, sondern nur für einen Teil der Pflegekosten aufkommen, sagt Gesundheitsminister Linnemann.
5: Ich glaube, dass man vielleicht in der Vergangenheit so oft versucht hat, daraus eine Vollversicherung zu machen. Und das hat man nie richtig geschafft. Entweder hätte man es richtig machen müssen, aber nicht halb. So, und deshalb, glaube ich, müssen wir auch deutlich machen, das ist eine Zusatzversicherung.
4: Wie diese Zusatzversicherung in Zukunft aussieht, dazu erwartet der Minister im Januar Vorschläge von der Kommission. Das Gesetz, das daraus folgt, soll dann schon im kommenden Juli in Kraft treten.
0: Wirtschaft.
3: Jetzt geht es um Fake-Shops. Das sind Internetanbieter, die eine Leistung versprechen, Geld dafür kassieren, aber nicht liefern. Trotz eindeutiger Hinweise und erstem Schadenersatzurteil bleiben betrügerische Angebote häufig erstaunlich lange auffindbar. Unser Kollege Jörg Hommer hat dazu einen Fall recherchiert.
6: Susan Bier steht in ihrem Heizungskeller und zeigt auf den Füllstand ihres Heizöltanks. Er ist fast leer, so wie Ende Januar 2025, als sie dringend Nachschub brauchte.
7: Also mein Vermieter hat gesagt, in ein paar Tagen müsste er dann die Heizungsanlage abstellen und ich hatte ein 3 Monate altes Baby daheim. Da muss es warm sein, da muss warmes Wasser dran sein. Das war einfach jetzt wirklich dringend, dass da schnell was nachkommt.
6: Weil die regionalen Anbieter zu lange Lieferzeiten hatten, suchte sie im Internet. Bei Google gibt sie Heizölbestellen-Vergleich ein. Ganz oben bei den Ergebnissen zeigt Google ihr den gesponserten Link von heiz-oil.de an.
7: Ich habe die Seite genau angeschaut. Die hatte eben auch verschiedene Reiter, die man durchklicken konnte. Zum Beispiel einen, wo sie einen über Zahlungsmethoden informiert haben. Ein Impressum hatten sie auch auf der Seite. Und es war auch nichts dran gestanden mit irgendwelchen Zahlungen ins Ausland. Also die ganzen Sachen, worauf ich jetzt so eigentlich geachtet hätte, die mich auf jeden Fall stutzig gemacht hätten, die waren nicht gegeben.
6: Sie bestellt 2000 Liter Heizöl direkt auf der Homepage und erhält ein paar Tage später einen Anruf zur Vereinbarung eines Liefertermins. Schnellere Lieferung gegen Vorkasse, das überzeugt sie. Sie überweist knapp 1500 Euro. Doch der Tankwagen kommt nie.
7: Ich bin dann erstmal nervös geworden. Ich habe versucht, die Nummern anzurufen, die ich auch auf der Rechnung hatte. Aber die Nummern waren alle nicht vergeben.
6: Das Geld war futsch. Susan Bier ist auf einen Fake-Shop reingefallen. Betrugsversuche mit Werbeanzeigen, die als gesponserte Links prominent ganz oben angezeigt werden und an denen die Suchmaschine Geld verdient, sind bei Google schon seit Jahren ein Problem. Rechtsanwalt Sven Galler vertritt viele Opfer von Fake-Shop-Anzeigen. Für Susan Bier verklagt er Google auf Zahlung von Schadenersatz.
8: Wir sehen das so, dass Google durch das eigene Werbesystem ihre Suchmaschinenkunden mehr oder weniger ins offene Messer der Betrüger laufen lässt. Dass Google insgesamt zu wenig tut, um diesem Phänomen Fake-Shop Herr zu werden. Also die wissen um das Phänomen und die Ausmaße und die Schäden, die damit einhergehen. Und Und sie haben die technischen Möglichkeiten, etwas dagegen wirksam zu unternehmen, aber sie tun es nicht.
6: Aber stimmt das? Stichprobenmäßig sucht unser Reporter mit dem Begriff Brennholz kaufen nach Angeboten und gleicht die Ergebnisse mit dem Fake-Shop-Finder der Verbraucherzentralen ab. Das Ergebnis: Bei jedem Suchdurchlauf schlägt der Fake-Shop-Finder bei fast einem Viertel der Google-Werbeanzeigen Alarm. Auf die Meldung der betrügerischen Anzeigen antwortet Google immer gleich, dass sie die Anzeigen nicht löschen, weil sie keinen Verstoß gegen ihre Richtlinien feststellen konnten. Wir konfrontieren Google mit unseren Ergebnissen. Die Antwort?
9: Wir haben strenge Anzeigenrichtlinien, die festlegen, welche Arten von Anzeigen und Werbetreibenden wir auf unseren Plattformen zulassen. Wir setzen unsere Richtlinien rigoros durch und wenn wir Anzeigen finden, die dagegen verstoßen, entfernen wir sie.
6: Auch Susan Bier ist auf eine bereits Google gemeldete betrügerische Werbeanzeige hereingefallen. Doch noch Wochen nach dem Betrug findet sie immer noch die Werbeanzeige von heiz-oil.de. Wir fragen Google konkret zu diesem Fall. Eine Antwort bekommen wir nicht.
3: Mehr Sicherheit in der Braunschweiger Innenstadt, das ist seit gut 2 Jahren das beherrschende Thema und war es auch im Kommunalwahlkampf. Und deshalb wollen die Stadt und die Polizeiinspektion jetzt mehr Videokameras einsetzen. 10 Orte, an denen die Polizei häufig im Einsatz ist, sollen damit in Zukunft überwacht werden. An 2 sind die Kameras bereits installiert. Pauline Clausen war vor Ort und hat mit Passanten gesprochen.
10: Hier hängt eine Kamera?
11: Auf dem Platz zwischen den Schlossarkaden und dem kleinen Haus des Staatstheaters herrscht zur Mittagszeit reges Treiben. Fahrräder fahren vorbei, Leute tragen Einkaufstaschen, manche sitzen mit etwas zum Essen auf einer der Bänke in der Sonne. An einer Hauswand hängt in mehreren Metern Höhe eine der ersten der insgesamt 16 geplanten Überwachungskameras der Stadt. Sie hat das Geschehen genau im Blick. Hinweisschilder, die weit über dem Blickfeld der Passanten hängen, weisen unauffällig auf die Videoüberwachung hin. Von den Passanten war sich niemand bewusst, dass er oder sie gerade aufgezeichnet wird. Und das fand auch eigentlich keiner notwendig.
12: Also ich finde den Platz hier angenehm und gehe hier gerne durch.
13: Sicher fühle ich mich, aber gut, ich bin Mann, ich sehe das vielleicht anders als andere Leute.
14: Also ich hätte sie hier jetzt nicht als notwendig erachtet, weil ich jetzt noch nie gehört habe, dass hier irgendwie mal was passiert ist.
11: Die Polizeiinspektion Braunschweig sieht diesen Platz mit etwas anderen Augen. Denn auch wenn es hier in der Mittagssonne nicht so scheint, muss sie dem Ort häufiger mal einen Besuch abstatten. Aus verschiedenen Gründen, erklärt Anna Ahrens aus der Pressestelle.
15: Der Bereich rund um das Schloss ist für uns ein wichtiger Einsatzschwerpunkt. Das liegt nicht zwangsläufig daran, dass dort viele Straftaten begangen wurden, sondern es geht zum Beispiel auch oft um Streitigkeiten oder um Menschen, die Hilfe benötigen.
11: Mit der ständigen Videoüberwachung will die Polizei also nicht nur mögliche Beweise bei Straftaten sichern, sondern in brenzligen Situationen auch früher eingreifen können. Im besten Fall sollen Straftaten dadurch sogar von vornherein verhindert werden. Ein Vorhaben ganz im Sinne der Braunschweiger Passanten.
16: Ich finde es total gut, weil ich habe 2 Teenager-Töchter und habe das Gefühl, lieber einmal zu viel drauf geguckt als einmal zu wenig.
12: Warum nicht? Ich fühle mich nicht zu sehr überwacht.
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3: In dieser Woche findet bereits zum 4. Mal die Hamburger Woche der Pressefreiheit statt. Nach dem Grundgesetz sind Medien und Pressearbeit und ihre Unabhängigkeit geschützt. Doch in vielen Teilen der Welt stehen Medienschaffende massiv unter Druck, bringen sich durch ihre Arbeit in Gefahr, zum Teil so sehr, dass sie ihre Heimat verlassen müssen, um überhaupt weiter Journalismus betreiben zu können. Aus Hamburg, Felix Tinbaum.
17: Die Organisation Reporter ohne Grenzen beziffert die Zahl der Journalistinnen und Journalisten, die in den vergangenen 5 Jahren aus ihrer Heimat geflohen sind, weltweit auf knapp 1.500. Allerdings sind in dieser Zahl nur die Menschen erfasst, die bei oder nach der Flucht Unterstützung der Organisation erhalten haben. Die Dunkelziffer dürfte also noch höher sein. Deutschland gehört demnach in Europa zu den Ländern, das die meisten Exiljournalisten aufgenommen hat. Seit 2021 sind es etwa 100. Abgesehen davon, dass es mühsam sein kann, journalistische Strukturen im Exil aufzubauen und zu etablieren, bleibt für viele Medienschaffende die Arbeit fernab ihrer Heimatländer auch gefährlich. Denn autoritäre Regime versuchen auch im Ausland repressiv vorzugehen. Beispiele dafür sind laut Reporter ohne Grenzen Staaten wie Russland, China oder auch Iran. Für Journalisten und Journalistinnen ist die Lage in Iran schon seit Jahrzehnten sehr schwierig. Spätestens aber, seitdem der Krieg mit den USA und Israel ausgebrochen ist, sind die Bedingungen für Menschen, die aus oder auch über Iran berichten wollen, noch komplizierter und gefährlicher geworden.
3: Der Journalist Omid Razeh stammt aus dem Iran. Dort arbeitete er erst für eine Schülerzeitung und dann während seines Maschinenbaustudiums für ein Studentenblatt. Der Geheimdienst wurde auf ihn aufmerksam, er wurde festgenommen und floh. Seit Ende 2015 lebt Omid Razeh in Deutschland und arbeitet unter anderem für die Zeit und kann etwas über das Leben als Journalist im Exil erzählen. Mein NDR-Kollege Tim Krohn hat mit ihm gesprochen. Wie sicher fühlen Sie sich hier in Deutschland?
10: Definitiv sicherer, als ich mich in dem Iran gefühlt habe. Aber wir wissen inzwischen, dass die Repression ja nicht an der Landesgrenze aufhört und auch bis nach Berlin oder Hamburg reicht.
18: Das muss ein komisches Gefühl sein, ne? Der Arm des iranischen Geheimdienstes, der ist ja sehr lang. Hatten Sie ja schon mal das Gefühl, wirklich beobachtet zu werden?
10: Über meinen persönlichen Fall will ich ungern sprechen, weil da geht es um was Größeres. Also die Repression, die Einschüchterung von Exiljournalistinnen ist ja dokumentiert bei vielen Fällen. Das findet statt dadurch, dass die Familienmitglieder in dem Land bedroht oder schikaniert werden. Aber auch in den Exilländern gibt es körperliche Angriffe, Überwachung, Beobachtung, Doxing, Hasskampagnen, Hackenangriffe, Social Media Angriffe und so weiter. Also mit all dem sind wir JournalistInnen im Exil. Das ist für uns, würde ich sagen, Alltag im Exil.
18: Nun haben wir ja eine relativ große iranische Community hier in Hamburg. Das ist die größte mit in Europa. Wie gut sind Sie da vernetzt? Also hilft man sich da auch untereinander?
10: Es gibt auf jeden Fall ein großes Netzwerk von JournalistInnen im Exil in Hamburg, aber insgesamt in Deutschland, in Europa. Da wird nicht nur in der iranischen Community gegenseitig geholfen. Insgesamt sind Exiljournalistinnen aus unterschiedlichen Ländern teilweise mit den gleichen, mit ähnlichen Herausforderungen konfrontiert. Und dadurch wird auch durch diese Netzwerke, die im Laufe der Jahre, Jahrzehnte aufgebaut worden sind, wird auf jeden Fall gegenseitig unterstützt, Hilfe geleistet und so weiter.
18: Sie berichten nun von hier aus über den Iran. Woher beziehen Sie da eigentlich Ihre Informationen?
10: Ja, das Ding ist, dass der iranische Exiljournalismus eine fast so lange Tradition hat wie der iranische Journalismus an sich. Also die ersten iranischen Exilzeitschriften in Deutschland wurden ja schon in den 1910er Jahren gedruckt. Daher kennen wir uns aus damit, wie man vom Exil aus Informationen bekommt über das Land. Durch Netzwerke, die man in dem Land aufgebaut hat.
18: Aber trotzdem, Entschuldigung, wenn ich dazwischen gehe, aber Sie müssen doch immer fürchten, mit diesen Netzwerken in der Heimat Ihre Quellen zu schaden. Wie gelingt Ihnen dieser Spagat?
10: Das gelingt nur teilweise, muss ich zugeben, natürlich. Also alle Quellen, mit denen man in Kontakt ist, die bringen sich in Gefahr dadurch, dass sie mit Exiljournalistinnen sprechen. Aber also die sind auch nicht immer, nicht auf ewig zuverlässig. Das ist auf jeden Fall eine große Herausforderung und ich muss auch zugeben, dem Exiljournalismus fehlt hier eine der wichtigsten Voraussetzungen journalistischer Arbeit, nämlich die Möglichkeit, selbst vor Ort zu sein, sich mein eigenes Bild zu machen und ja, das Geschehnisse, die Dinge mit eigenen Augen zu sehen.
18: Trotzdem können Sie Ihre Augen sehr viel zielgerichteter auf die Probleme legen. Wie nehmen Sie da eigentlich die deutsche Berichterstattung über den Iran wahr? Das würde mich noch interessieren. Also gibt es da etwas, was Sie uns mitgeben wollen, mitgeben können?
10: Die deutsche Berichterstattung über den Iran hat sich im Laufe der Jahre auf jeden Fall verbessert im Vergleich zu vor 10 Jahren, als ich angefangen habe, mich mit der deutschen Berichterstattung zu beschäftigen. Also insgesamt ist aus meiner Sicht das Fazit der letzten 10, 15 Jahren positiv. Aber eins würde ich mir auf jeden Fall wünschen, und zwar, dass wir im Journalismus einen bestimmten Fehler vermeiden, nämlich die iranische Diaspora automatisch als repräsentative Stimme der gesamten iranischen Gesellschaft zu betrachten. Also die iranische Diaspora ist ja kein Spiegelbild der iranischen Gesellschaft, ist kein Iran im Kleinformat. Und der iranische Nachbar von unserem Chefredakteur hat kein demokratisches Mandat, für die Menschen im Iran zu sprechen. Da müssen wir versuchen, viel mehr an die Menschen in dem Land ranzukommen und die Diaspora nur als Diaspora zu betrachten.
18: Wie hat sich die Situation seit dem Krieg mit den USA eigentlich verändert?
10: Seit dem Anfang der US-amerikanischen und israelischen Angriffe auf den Iran hat es sich auf jeden Fall, also die Berichterstattung ist noch schwerer geworden, auch dadurch, also durch die Internetsperren, die schwerer geworden sind, aber die Repression ist schwerer geworden, heftiger geworden, und das hat dazu geführt, dass weniger Menschen mit JournalistInnen im Exil sprechen wollen, sprechen können. Eine Quelle für JournalistInnen im Exil sind ja JournalistInnen in dem Land. Sie sind aber massiver unter Druck und dadurch können sie und wollen sie seltener mit KollegInnen im Exil sprechen. Das hat auch dazu geführt, dass es schwieriger geworden ist, aber auch KorrespondentInnen, also abgesehen vom Exiljournalismus, KorrespondentInnen, die ins Land gefahren sind, die können auch seltener ins Land schaffen. Das hat alles die Lage erschwert.
3: Omid Rezaei von der Zeit. Wenn Sie sich über das NDR-Angebot zur Woche der Pressefreiheit informieren wollen, schauen Sie gerne im Internet rein unter ndr.de.
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3: Der österreichische Jazzmusiker Dieter Glawischnig ist, wie erst jetzt bekannt wurde, am 1. Oktober im Alter von 88 Jahren gestorben. Fast 35 Jahre lang hat er die Jazzszene in Hamburg geprägt, als Pianist, Komponist und Professor an der Musikhochschule, vor allem aber als Leiter der NDR Big Band. Aus der einstigen Studioband formte er ein modernes Jazzorchester und bewahrte es Ende der 80er Jahre vor der Auflösung. Glawischnig verband Jazz mit zeitgenössischer Lyrik, etwa in seinen Vertonungen von Gedichten Ernst Jandls. Ein Musiker, der den Jazz in Hamburg nachhaltig verändert hat.
19: Wenn ich gelegentlich einmal laut werde, dann zucken alle. Aber sie lachen auch bald.
20: Mit Charme und lockerer Hand hielt er sie alle zusammen. Generationen von Studierenden und mehr als ein Vierteljahrhundert lang die Solisten der NDR Big Band. Geboren wurde Dieter Glawischnig am 7. März 1938 in Graz.
19: Meine Eltern hatten ein Lebensmittelgeschäft, also in den letzten Kriegsjahren war das. Und neben mir wohnte ein Akkordeonlehrer. Und der hat in unserem Geschäft eingekauft und der konnte nicht bezahlen. Und ich habe das dann müssen abdehnen durch Akkordeonstunden. Hat mir ganz gut gefallen. Das gleiche war mit meiner Klavierlehrerin, die hat um die Ecke gewohnt.
20: Erst auf dem Gymnasium erhielt Dieter Glawischnig den ersten bezahlten Unterricht. Mit 13 ging er aufs Grazer Konservatorium und wurde Schüler des Pianisten Erich Rabensteiner. Zwischendurch flirtete er kurz mit der Idee, Profisportler zu werden.
19: Sonst war ich ganz ein schneller Sprinter. Bin sogar ohne Training einmal 11-0 gelaufen. Und dann auch ziemlich weit bin ich gesprungen. Nur bei diesen anderen Disziplinen, Kugelstoßen und Schlagball werfen als Speer, war ich also ziemlich schlecht.
20: Besser lief's im Grazer Kulturleben. Nachts spielte Dieter Glawischnig Klavier, Trompete und Posaune. Tagsüber studierte er Philosophie, Musikwissenschaft und Kunstgeschichte. Ein Doktor sollte er werden, so wünschte es der Vater. Er wurde sogar Professor. Glawischnig verhalf dem Jazz zu akademischer Würde, als 1965 in Graz das erste Jazzinstitut Europas entstand.
19: Es ist nicht mehr diese Musik, die sich im Keller da abspielt, wo alle chaotisch betrunken herumsitzen und da ihren subversiven Wirbel machen, sondern es ist eine anerkannte zeitgenössische Musik des 20. und auch weiterhin des 21. Jahrhunderts, bin ich ganz sicher.
20: Nach Hamburg kam Dieter Glawischnig 1973 als Gastdirigent der NDR Big Band. 1980 wurde er ihr Leiter und formte sie an der Seite von Redakteur Wolfgang Kunert zu einem international gefeierten Jazzorchester. Es gab Tourneen von New York bis Peking und Begegnungen mit den Großen des Jazz, von Chet Baker bis Al Jarreau. Parallel dazu baute Glawischnig an der Hamburger Hochschule für Musik und Theater den Fachbereich Jazz auf. Big Band Leiter und Professor, das war lange Zeit ein fast volles Programm.
19: Ich versuche alles so gut ich kann zu machen, auch Unterricht, und aber am liebsten ist schon, wenn man in kleiner Besetzung Konzerte spielt. Das ist das eigene. Und das ist so die Inspirationsquelle eigentlich für alles, was ich mache. Und die zweite Inspirationsquelle sind natürlich Bücher lesen.
20: Neben dem freien Spiel mit seinen Formationen Neighbors und Circle lag Glawischnik die intensive Verbindung von Texten und Jazz besonders am Herzen. Politisch und hintergründig sollte die Begegnung sein. Dazu vertonte er die Schriften seiner Dichterfreunde Gunter Falk und Ernst Jandl.
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20: 2008 gelangte Sein Ich wieder in den Vordergrund. Dieter Glawischnik nahm Abschied von der NDR Big Band, zog zurück nach Graz und machte mit Leidenschaft weiter Musik. Mit seinen eigenen Bands. Dabei blieb er bis zum Schluss seinem Credo treu.
21: Eine Veränderung der Kunst kann eine Veränderung der eigenen Haltung zum Leben bewirken. Das ist die geheime Hoffnung. Ob es wirklich so ist, weiß ich nicht. Aber bei einigen Menschen zumindest.
3: Stefan Gerdes über den österreichischen Jazzmusiker Dieter Glawischnik, der im Alter von 88 Jahren gestorben ist.
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3: Süße Getränke sollen von Juli an teurer werden. Das Bundeskabinett hat sich auf einen Gesetzentwurf für eine Zuckersteuer geeinigt. Daran findet die Neue Osnabrücker Zeitung nicht viel Gutes.
22: Der Staat treibt die Preise. Die Unternehmen geben die Abgabe an die Verbraucher weiter. Offen ist, ob die Verbraucher ihren Konsum wirklich ändern oder die Teuerungen schlicht in Kauf nehmen. Hinzu kommt der bürokratische Aufwand der Steuererhebung für Industrie, Handel und Staat. Auch das kostet Geld. Es macht den Anschein, als liege der Sinn der Steuer vor allem in den staatlichen Mehreinnahmen.
3: Das sehen viele Medien anders, so auch unser Gastkommentator. Das ist heute Harald Likus von der Braunschweiger Zeitung.
23: Natürlich gibt es Schimpfe, doch so richtig überzeugend sind die Einwände nicht. Der Vorwurf der Scheinheiligkeit, also dass man über die Zahngesundheit der Limonaden-Junkies spricht, eigentlich aber nur die löchrigen Staatsfinanzen im Sinn hat, geht am Wesen der Politik vorbei. Seriösen Annahmen zufolge wird beides gelingen. Die Steuer dient dazu, die Beiträge zur Krankenversicherung stabil zu halten, und die Steuer führt dazu, dass viele sparsame und besonders viele junge Menschen extrem gesüßte und also extrem ungesunde Getränke verschmähen. Natürlich wäre die Verteuerung einer Colaflasche um 40 Cent ab Sommer 27 keine Kleinigkeit. Natürlich darf jeder Staat die Bevormundung der Bürger nicht zu weit treiben. Doch das falsche Signal, das manche aus der CDU jetzt darin sehen, ist die Steuer gerade nicht.
3: Die Meinung unseres Gastkommentators Harald Likus von der Braunschweiger Zeitung. Ähnlich sieht es auch Anja Braun aus der ARD-Wissenschaftsredaktion und sie ergänzt.
24: Aus der Union kommt die Kritik, der Staat solle nicht zu stark lenken, er sei doch kein Ernährungscoach. Mündige Bürgerinnen und Bürger könnten selbst darauf achten, wie viel Zucker wo drin ist. Aufklärung wäre doch viel besser als Steuern. Doch ganz so leicht ist es nicht. Denn die Lebensmittelindustrie arbeitet ja gezielt daran, den freien Willen der Konsumenten auszuhebeln. Softdrinks sind oft darauf ausgelegt, dass die extreme Süße im Mund gar nicht als zu viel wahrgenommen wird, sondern Lust auf den nächsten Schluck macht. Deshalb macht die Zuckersteuer als Lenkungselement durchaus Sinn. Denn nicht nur der einzelne Konsument, sondern auch das Gesundheitssystem würde profitieren.
3: Anja Braun aus der ARD-Wissenschaftsredaktion. Die Badische Zeitung glaubt dagegen nicht, dass es der Regierung tatsächlich um den gesundheitlichen Effekt geht.
22: Was nicht gesagt wird, die zu erwartenden Milliardenbeträge werden in den allgemeinen Haushalt von Finanzminister Klingbeil fließen, nicht ins Gesundheitssystem. Sie werden für das Stopfen von finanziellen Löchern verwendet, kurz wie langfristig. Deshalb kann der Minister gar kein Interesse daran haben, den Konsum zuckerhaltiger Getränke zurückzudrängen. Sollten Kinder und Jugendliche und ihre Eltern tatsächlich wesentlich weniger davon kaufen, gingen die Erträge zurück. Die Bundesregierung wettet also darauf, dass die vorgeblich angestrebte Wirkung gar nicht eintritt.
3: Der Stern findet die Beschwerden über die neue Steuer übertrieben.
22: Die Steuer belastet gerade nicht den normalen Alltagseinkauf. Wasser, Milch, Säfte und sogar die umstrittenen Zero-Getränke werden dadurch keinen Cent teurer. Und selbst für Hardcore-Konsumenten wird es am Ende wahrscheinlich gar nicht so viel teurer. In Großbritannien, wo es die Zuckersteuer seit 2018 gibt, haben Softdrink-Hersteller nach der Einführung den Zuckergehalt vieler Produkte einfach ein bisschen gesenkt, um unter die steuerrelevanten Grenzen zu kommen. Allen Cola-Fans und Teuersteuerrufern möchte man daher sagen, bitte heult leiser. Wer meint, jeden Tag einen Liter Zuckerwasser trinken zu müssen, der zahlt eben künftig 95 Euro bis 117 Euro Zuckersteuer im Jahr. Das wäre immer noch ein günstiger Weg, um seine Gesundheit zu ruinieren.
3: Das waren die Standpunkte, zusammengestellt von Johannes Zuber.

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1: Um 1 Uhr mit Olaf Knapp. An allen deutschen Bahnhöfen gilt von heute an ein Alkoholverbot. Das bedeutet, dass auf den Bahnsteigen und auch in den Wartehallen kein Alkohol mehr getrunken werden darf. In einigen Orten schließt das auch die Vorplätze mit ein. Bahnhofskneipen oder auch die Züge der Deutschen Bahn betrifft das aber nicht. So ein Verbot gibt es bereits an einigen großen Bahnhöfen. Jetzt wird es auf alle ausgeweitet. Der durchschnittliche Zusatzbeitrag für die gesetzliche Krankenversicherung könnte im kommenden Jahr mit 2,9% stabil bleiben. Das hat Gesundheitsminister Lindemann bestätigt. Auf Grundlage der Finanzprognose des GKV-Schätzerkreises. Gisela Former aus der Nachrichtenredaktion erläutert, was das für die Versicherten bedeutet.
2: Der durchschnittliche Zusatzbeitrag ist nur eine Rechengröße. Die tatsächliche Höhe legt jede Krankenkasse individuell fest. Der Zusatzbeitrag wird zusätzlich zum regulären Beitragssatz von 14,6% fällig. Insgesamt zahlen Arbeitnehmer und Arbeitgeber also je zur Hälfte 17,5% wird zusätzlich zum regulären Beitragssatz von 14,6% fällig. Insgesamt zahlen Arbeitnehmer und Arbeitgeber also je zur Hälfte 17,5% des Bruttolohns an die Krankenkassen. Die Empfehlung ist aber keine Garantie, dass es nicht doch zu Beitragssteigerungen kommt. Für 2026 war der durchschnittliche Zusatzbeitrag auch bei 2,9% festgelegt worden. Tatsächlich betrug er im Durchschnitt gut 3,1%.
1: Union und SPD haben vereinbart, eine Frühstartrente einzuführen. Der Finanzausschuss hat einen Entwurf beschlossen, der morgen vom Bundestag

0: verabschiedet werden soll. Auch der Bundesrat muss noch zustimmen. Kinder sollen künftig Geld vom Staat bekommen, um Vermögen fürs Alter aufzubauen. Konkret soll der Bund für jedes 6-jährige Kind bis zum 18. Lebensjahr monatlich 10 Euro in ein Altersvorsorgedepot einzahlen. In der Fußball-Champions League hat Stuttgart mit 3:0 bei Slovan Bratislava gewonnen. Borussia Dortmund dagegen kassierte eine 0:1 Niederlage bei Bodø Glimt in Norwegen. Aus der Sportredaktion Hendrik Lückhoff.
1: Borussia Dortmund tat sich auf dem Kunstrasenplatz im norwegischen Bodø nahe des Polarkreises schwer. Nach einer schwachen ersten Hälfte kassierte der BVB zu Beginn des zweiten Durchgangs den verdienten Gegentreffer. Erst danach wachten die Dortmunder auf. Zum Ausgleich reichte es trotzdem nicht. Deutlich besser lief's für den VfB Stuttgart, der beim slowakischen Meister Slovan Bratislava überlegen war und verdient mit 3:0 gewann. Für den VfB war es der zweite Sieg im zweiten Champions League. Spiel.
0: Das Wetter in Deutschland. In der Nacht ist es überall trocken. Tiefstwerte 14 Grad auf Helgoland bis 0 Grad im Bayerischen Wald. Am Tage meist freundlich, im Süden gebietsweise länger neblig trüb, 15 bis 23 Grad. Und am Freitag nach Nebelauflösung sonnig, später von Nordwesten her Wolken mit Regen bei 15 bis maximal 24 Grad. Es ist 1:03 Uhr.
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3: Die A24 Hamburg Richtung Berlin ist zwischen Hamburg-Horn und Jenfeld wegen Bauarbeiten bis morgen 20 Uhr gesperrt. Hier ist eine Umleitung eingerichtet. Die A81 Singen Richtung Schaffhausen ist zwischen Kreuz Singen und Hilzingen wegen Bergungsarbeiten gesperrt. Nach Berlin die A113 Neukölln Richtung Schönefeld ist zwischen Spätstraße und Schönefeld Nord wegen Tunnelwartungsarbeiten bis ca. 5 Uhr noch gesperrt.
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3: Die kommt heute aus Hamburg vom NDR mit Jochen Fischer im Studio. Eigentlich sollte es in der Regierungserklärung um den kommenden Europäischen Rat in Brüssel gehen, speziell um den EU-Haushalt für die nächsten Jahre. Aber Kanzler Merz nutzte die Rede, um auch noch einmal an die Verantwortung für die jüngere Generation zu erinnern, auch mit Blick auf die geplanten Reformen. Er betonte, es werde Politik für alle gemacht und dass sich niemand, der sich an Recht und Gesetz halte, Sorgen machen müsse, ob er in Deutschland eine Zukunft habe. Konkret wurde er aber auch beim Thema Ukraine-Unterstützung gegen Russland und eine mögliche Bedrohung, auch für die EU. Dagmar Pepping fasst nun zusammen, was Merz wichtig war.
4: Friedrich Merz hatte sich zwei zentrale Formulierungen ins Redemanuskript geschrieben. Zum einen
5: Gerechtigkeit.
4: Zum anderen
5: schöpferische Anstrengung.
4: Gerechtigkeit und schöpferische Anstrengung. Das eine ein Ziel, das andere ein Instrument, um dieses Ziel zu erreichen. Der Kanzler zitierte in seiner Regierungserklärung einen Satz von Papst Benedikt aus dem Jahr 2011.
5: Die Politik muss mühen um Gerechtigkeit sein.
4: Schöpferische Anstrengung sei nun nötig, auch um gerade um gegen Extremismus vorzugehen. Der dringe in den Bundestag, in Landtage und in die Alltagswelt dieses Landes ein. Der Kanzler wandte sich direkt an die Abgeordneten der AfD.
5: Dieses höhnische Gelächter, das wir von dieser Seite permanent hören. Ein höhnisches Gelächter mit der Freude an der Zersetzung und an der Zerstörung.
4: Die Koalition habe schon einiges auf den Weg gebracht zum März, beispielsweise die Sicherheitslücke zu schließen. Nun arbeite sie daran, die Gerechtigkeitslücke zu schließen. CDU, CSU und SPD. Alle drei Parteien in der Regierung verstünden Politik als Verantwortung.
5: Und zwar als Verantwortung nicht für Einzelgruppen oder Interessenverbände oder Milieus oder einzelne Generationen, sondern für alle Bürgerinnen und Bürger unseres Landes.
4: Eine ausgestreckte Hand von Merz in Richtung der Sozialdemokraten. Nach wieder einmal turbulenten Tagen in der Koalition. Ausgelöst durch den Rückzug von Bärbel Baas aus ihren Ämtern als Arbeitsministerin und als SPD-Chefin. Von Baas begründet auch mit öffentlichen Angriffen aus Reihen des Koalitionspartners auf sie. Ein Vorwurf, den die Union zurückgewiesen hat. In der Debatte, in der es eigentlich um den anstehenden EU-Gipfel gehen sollte, spielten die gegenseitigen Vorwürfe keine Rolle. Vielleicht auch, weil Friedrich Merz gleich zu Beginn seiner Rede Baas noch einmal für ihre Arbeit gedankt hatte.
5: Wir waren mit ihr in Sachfragen nicht immer einer Meinung, das gehört dazu. Aber wir werden ihr die Anerkennung nicht versagen für ihre Arbeit und für ihr Engagement für unser Land.
4: SPD-Fraktionschef Matthias Mirsch nahm die ausgestreckte Hand des CDU-Kanzlers an, um dann sozialdemokratische Muskeln zu zeigen.
6: CDU, CSU und SPD liegen in vielen Punkten weit auseinander, wenn es um die Frage von Gerechtigkeit geht. Und Herr Bundeskanzler, das Thema Umverteilung, darüber diskutieren wir dann auch noch mal.
4: Alle in der SPD, auch der neue Arbeitsminister Alexander Schweizer, seien überzeugte Sozialdemokraten, so Mirsch. Bei der Rentenreform, die Schweizer in den kommenden Wochen vorlegen soll, gehe es auch um Lebensleistung.
6: Wie wir mit jemandem umgehen, der 45 Jahre lang gearbeitet hat, dass das für uns eine zentrale Frage bei den kommenden Beratungen sein wird, das steht fest.
4: Die Opposition kritisierte die Politik der Koalition und ihr Erscheinungsbild scharf.
7: Sie, Herr Merz, führen eine Koalition an, die keine Kraft und keine Vision ausstrahlt,
4: sagte Grünen-Fraktionschefin Britta Hasselmann. AfD-Fraktionschef Tino Chrupalla sprach von politischem Versagen und griff den Kanzler auch direkt an, während Merz auf der Regierungsbank demonstrativ Akten studierte.
8: Sie haben gestern beim BDA gesagt, ich habe nicht vor, Liebling der Nation zu werden. Das heißt eigentlich übersetzt, die Menschen, die mich gewählt haben, sind mir scheißegal.
4: Sören Pellmann, der Co-Fraktionsvorsitzende der Linken, warf der Regierung vor, falsche Schwerpunkte zu setzen. Geld fließe in Aufrüstung und Militarisierung statt in Schulen, Wohnungen oder in die Pflege.
3: Schlagabtausch im Bundestag, Dagmar Pepping berichtete. Unmenschlich heißt es aus der SPD, übles Faul kontert die CDU. Die Regierungskoalition wirkt mal wieder alles andere als harmonisch. Der Rücktritt von Arbeitsministerin Bärbel Baas und ihre Vorwürfe in Richtung Union beschäftigen die Regierungskoalition weiter, auch wenn die den Blick lieber auf die Erfolge der eigenen Arbeit lenken möchte. Nicole Markwald berichtet.
9: Dieses eine Wort, es beschäftigt die Union weiter. Unmenschlich. So bezeichnete Manuela Schwesig Angriffe aus der CDU auf ihre SPD-Kollegin Bärbel Baas. Für den CDU-Abgeordneten Matthias Middelberg geht das zu weit.
10: Da ist die Grenze überschritten. So sorry, aber ich kann da keine Unmenschlichkeit jetzt im Umgang mit Frau Baas erkennen. Das ist eben einfach drei Nummern zu weit.
9: Parteikollege Christoph Ploss forderte die Ministerpräsidentin von Mecklenburg-Vorpommern auf, sich zu entschuldigen. Und Fraktionschef Thorsten Frey machte im Deutschlandfunk klar:
11: Insofern rate ich einfach dazu, auch vorsichtig zu sein mit solchen Begriffen. Denn das wird der Sache nicht gerecht.
9: Der parlamentarische Geschäftsführer der SPD, Dirk Wiese, versucht seinerseits, Druck aus dem Kessel zu nehmen.
12: Ich glaube, es tut allen gut, im politischen Betrieb in so einer Woche einfach mal noch ein bisschen innezuhalten.
9: Es sei wichtig, in der demokratischen Mitte einen vernünftigen und respektvollen Umgang miteinander zu pflegen, so Wiese weiter. Die Opposition sieht zu und staunt. Die Grünen-Vorsitzende Franziska Brandner sagte in der ARD, ihre Erfahrung aus der stürmischen Ampelzeit sei:
13: Die Grundlage muss ja irgendwie ein Anstand insgesamt sein. Und man sieht, dass in dieser Regierung es immer wieder knallt, weil diese Frage des, wie geht man eigentlich miteinander um, wenn man zusammen regiert, nicht geklärt ist.
9: Fehlt es dieser Regierung an Anstand im Miteinander? Beide Seiten betonen immer wieder, eine Alternative zu Schwarz-Rot gibt es nicht. Neuwahlen wären vermutlich für keinen der Regierungspartner angesichts der aktuellen Umfragewerte erfolgsversprechend. Und doch schleichen sich neue Vorwürfe ein. Will die SPD etwa einen Koalitionsbruch provozieren? Man sieht förmlich, wie Juso-Chef Philipp Thürmer mit den Augen rollt, während er sagt:
14: Das ist wirklich Unsinn. Also in der SPD hat, glaube ich, aktuell niemand, auch nicht wir als Jusos, die wir durchaus kritisch waren, gegenüber der Koalition vor, die jetzt zu verlassen.
9: Die Koalition hakt nach und nach ihre To-Do-Liste ab. Heute wurde unter anderem die Einsetzung einer Pflegestrukturkommission beschlossen und die Zuckersteuer auf den Weg gebracht. Sie soll die Beiträge für die gesetzliche Krankenversicherung stabilisieren. Gesundheit, Pflege, Rente, alles Themen, die jeden betreffen. Und von zwei Koalitionspartnern verhandelt werden, die nicht von vornherein in Diagnose und Therapie übereinstimmen. So hat der Bundeskanzler selbst es vergangene Woche formuliert. Aber am Ende zählt laut Dirk Wiese von der SPD nur eines.
12: Es geht darum, richtige und notwendige Entscheidungen für die Zukunft des Landes zu treffen. Da machen sich alle Parteien in dieser Koalition nicht einfach, aber es ist nicht immer sofort Streit.
3: Sagt Dirk Wiese, erster parlamentarischer Geschäftsführer der SPD-Bundestagsfraktion. Deutschland braucht wirtschaftliche Stärke, gesellschaftlichen Zusammenhalt und politische Verlässlichkeit. Deutschland steht unter wirtschaftlichem und geopolitischem Druck. Die Konkurrenz aus China verschärft sich, die industrielle Basis gerät unter Druck und viele Menschen fragen sich, wie sicher ihre Arbeitsplätze und ihr Wohlstand noch sind. Die Grünen fordern deshalb eine wirtschaftspolitische Zeitenwende in Europa, mehr Schutz vor unfairer Konkurrenz, gezielte Investitionen in Schlüsseltechnologien und eine stärkere wirtschaftliche Unabhängigkeit. Meine NDR-Kollegin Birgit Langhammer hat mit der Co-Parteichefin der Grünen gesprochen, mit Franziska Brandner. Wie hält denn die Regierungserklärung bei Ihnen nach?
15: Ich bin froh darüber, dass es heute eine Ernsthaftigkeit in der Bundestagsdebatte gab, die ja auch der Lage der nicht nur der Nation, sondern auch Europas entspricht. Und ich sehe, dass der Kanzler offensichtlicher will, dass wir uns alle anstrengen. Das war ja sein Punkt der Kraftanstrengungen, der schöpferischen Kraftanstrengungen. Das würden wir uns auch wirklich wünschen. Ja, also wenn der Kanzler sagt, hier ist meine schöpferische Kraftanstrengung, wenn es davon nur einen Funken gäbe, wären wir dabei und würden mitmachen. Aber das ist das, was halt fehlt. Die Realität ist halt eine Regierung, die sich zerlegt und die Impulse, die da fehlen, leider.
16: Es geht ja um den Umgang, nicht nur in dieser Regierung, schon seit Ampelzeiten wird ja immer wieder bemängelt, wie unsachlich, wie persönlich, wie emotional Politiker und Politikerinnen teilweise zu hart ins Gericht gehen miteinander. Also Sie sehen noch keine echte Änderung, auch heute ja wieder spöttische Zwischenrufe?
15: Wissen Sie, ich denke, wenn man eine Sache aus der Ampelzeit lernen konnte, dann ist es, dass die Grundlage jeder Koalition der Anstand im Umgang miteinander sein muss und eine gemeinsame Plan und Vision nach vorne. Und das ist es, was, glaube ich, fehlt. Und deswegen sagen wir, wir haben den Anspruch, auch als Grüne zu sagen, in diesem Land ist nicht alles so schlecht, wie es manche gerne reden wollen. Wir wissen, was an Kraft in diesem Land ja drinsteckt und was wir an Potenzialen haben und dass Politik ja die Aufgabe hat, es zu ermöglichen, diese Kräfte freizusetzen und dass man sich dafür wirklich zusammenreißen muss und gemeinsam handeln muss. Und das ist das, was uns fehlt. Also diesen Blick darauf, nicht nur, wer gewinnt jetzt CDU oder SPD, sondern was ist eigentlich unser Auftrag in diesem Land? Ich hoffe, dass die Regierung da noch hinkommt. Wirklich, ich finde, ich habe kein Interesse am Scheitern. Aber andererseits muss es jetzt auch mal bald. Was ist eigentlich unser Auftrag in diesem Land? Ich hoffe, dass die Regierung da noch hinkommt. Wirklich, ich finde, ich habe kein Interesse am Scheitern. Aber andererseits muss es jetzt auch mal bald vorangehen.
16: Und wie erklären Sie sich, dass so viel von nötigen Reformen die Rede ist und man eigentlich doch meinen müsste, da kommt jetzt was, aber am Ende passiert eben doch so wenig?
15: Ich glaube, ein struktureller Punkt ist, dass wir konstant immer wieder Landtagswahlen haben und dann alle Angst haben, vor den Wahlen was zu machen. Deswegen gibt es ja relevante Vorschläge, immer wieder zu sagen, wir müssen das mal bündeln. Das ist ein struktureller Faktor. Ein zweiter ist eben das mangelnde, glaube ich, Vertrauen in der Regierung, die Frage, wie man miteinander umgeht. Und das dritte, auch gemeinsame wirkliche Ziele. Und das ist, wo ich eben das Manko aufsehe, dass man dieser rein von was geht in diesem Land schlecht geleitete Blick des Kanzlers und der Regierung, da ist, glaube ich, einer, der uns nicht hilft, sondern wir müssen es umdrehen, um zu sagen, was geht eigentlich in diesem Land noch gut? Wo sind die Hürden? Wie räumen wir die Hürden weg, damit das, was wir stark können, noch besser wird? Also auch einfach anders auf uns zu gucken und Europa mehr als Stärke zu sehen, zu sagen, wir geben da jetzt alles. Ja, wir müssen alles geben. Das sind schwierige Zeiten, aber zusammen können wir das auch hinbekommen.
16: Aber da habe ich heute vielleicht dann ein anderes Ohr gehabt, aber das hatte ich jetzt bei Kanzler Merz schon so rausgehört, dass er auch eben sagt, wir neigen zwar dazu, auch gestern hat er das ja schon gesagt, wir neigen dazu, immer zu sagen, das Glas sei halb leer, dabei sei es doch halb voll. Also er hat schon, für meine Ohren hat er versucht, positiver zu klingen.
15: Er hat für heute versucht, ich weiß nicht, es ist ja nur jedes Mal, wenn er wieder sagt, wir sind alle zu faul und wir arbeiten nicht genug. Und das ist ja das, was immer wieder den Menschen im Ohr bleibt. Und wenn es dann konkret wird, dann geht er eben nicht alle mit an. Ja, ich finde auch, dass wenn man Reformen ernsthaft meint, dann muss man auch gucken, dass sie wirklich was im Leben der Menschen verbessern. Und wir sehen, dass auch sich dann alle entsprechend ihrer Leistung daran beteiligen müssen. Und diesen Schritt, dass der Kanzler immer geht, er hat heute ständig über Gerechtigkeit gesprochen, aber er hat sich nicht getraut, auch mal zu sagen, ja, wir haben bei uns auch super Extremreiche, die werden immer reicher, die müssen auch einen Beitrag leisten, damit diese Gesellschaft zusammenhalten kann. Ja, wir werden unsere Sicherheit nicht nur durch Tante Erna finanzieren können. Ja, also auch das mal anzusprechen, zu sehen, dass Gerechtigkeit bedeutet, dass alle ihren Beitrag leisten müssen, entsprechend ihrer Fähigkeiten. Und deswegen hören wir manchmal die Worte und dann kommt aber das Konkrete und das widerspricht dem gleich. Übrigens bei Europa, ja. Also Europa muss stark sein und gleichzeitig zu sagen, der Haushalt, der muss jetzt radikal bei Wettbewerbsfähigkeit und Sicherheit gekürzt werden. Das passt halt nicht zusammen.
16: Und wenn Sie sagen, jeder muss einen Beitrag leisten, wo sehen Sie den Beitrag der Grünen in den polarisierten Zeiten auch konkret dazu beizutragen, dass das Land stabil bleibt, nicht weiter wirtschaftlich, aber auch gesellschaftlich auseinanderdriftet?
15: Wir haben mehrfach jetzt angeboten,

0: übrigens auch mit unseren Bundesländern, wo wir als Grüne mitregieren, zu sagen, wir könnten gemeinsam diese Aufgabe angehen, Deutschland einfach zu machen, also zu digitalisieren, schneller zu machen, zu entbürokratisieren. Dafür braucht man die Bundesländer, dafür braucht man Kommunen, Oberbürgermeister und dort eine gemeinsame Kraftanstrengung draus zu machen. Das ist unser Angebot aus der Opposition heraus, zu sagen, lassen Sie uns das jetzt gemeinsam angehen. Ich denke, das wäre ein relevantes Zeichen, auch als Demokraten insgesamt zu zeigen, wir haben verstanden, auch die Art und Weise, wie der Staat, wie Verwaltung funktioniert, muss besser werden. Darüber hinaus gibt es einen Faktor, der größer ist als nur die deutsche Politik. Wir sehen, dass durch die digitalen Plattformen, also Social Media, die Polarisierung unserer Gesellschaft ein Geschäftsmodell ist. Also es verdienen die Tech-Bros daran, dass wir uns streiten. Und das ist etwas, was größer ist als jede CDU oder SPD oder Grüne, wo ich der festen Überzeugung bin, dass wir diese Tech-Bros härter regulieren müssen, im Zweifel die Monopole auch zerschlagen müssen, damit wir eine Chance haben, hier wieder aus diesem Geschäftsmodell der Polarisierung rausbrechen können.
1: Sagt die Co-Parteichefin der Grünen, Franziska Brandner.
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1: Der Landtag in Sachsen-Anhalt hat in einer Sondersitzung einen gemeinsamen Antrag von AfD und BSW beschlossen. Darin wird ein sofortiges Ende sämtlicher Ukraine-Hilfen verlangt. Ein entsprechender Antrag der beiden Fraktionen mit dem Titel Friedensgespräche statt Ausweitung des Krieges in der Ukraine wurde in Magdeburg mehrheitlich angenommen. AfD und BSW kommen im neuen Landtag zusammen auf 44 der 83 Stimmen. Jochen Müller berichtet aus Magdeburg.
3: Am Ende setzten sich im Magdeburger Landtag die neuen Mehrheiten durch. Mit den Stimmen von AfD und BSW wurde der Antrag angenommen, der ein Ende der Sanktionen gegen Russland und einen Stopp von Waffenlieferungen an die Ukraine vorsieht. Beide Parteien hatten diesen Antrag auch zusammen verfasst. Der Co-Fraktionsvorsitzende der AfD, Ulrich Siegmund.
4: Heute ist ein historischer Tag, weil heute wird zum ersten Mal seit dem schrecklichen Krieg in der Ukraine eine Friedensinitiative, eine wirkliche Friedensinitiative von einem deutschen Parlament ausgehen, und zwar hier in Sachsen-Anhalt. Ich bin stolz darauf, meine sehr geehrten Damen und Herren.
3: Zwar hat der Landtag keinen direkten Einfluss auf das Thema, die Landesregierung könne aber eine entsprechende Initiative im Bundesrat starten. AfD und BSW sind seit mehreren Wochen miteinander im Gespräch. Möglicherweise könnte AfD-Mann Siegmund bei der für Dezember vorgesehenen Wahl zum Ministerpräsidenten auf Stimmen vom BSW angewiesen sein. Heute jedenfalls wurden erneut Freundlichkeiten ausgetauscht.
4: Ich bin dem BSW sehr, sehr dankbar, dass es gemeinsam mit uns diese Friedensinitiative heute für Sachsen-Anhalt, für Deutschland möglich macht.
3: Der Fraktionschef der CDU und noch Ministerpräsident Sven Schulze mochte diese offenkundige Nähe von AfD und BSW nicht unkommentiert lassen.
5: Aus meiner Sicht ist das, was hier passiert, ein Brautgeschenk an das BSW dafür, dass Sie davon abweichen, bei der Wahl zum Ministerpräsidenten mit Enthaltung abstimmen zu wollen. 100% wird das so sein, werden wir im Dezember erleben. So.
3: Eva von Angern, die Fraktionschefin der Linken, sagte, die Aggression Russlands müsse verurteilt werden.
6: Die russische Führung unter Wladimir Putin, sie ist verantwortlich dafür, dass Menschen in der Ukraine getötet, verletzt und vertrieben werden. Und wenn Sie über Frieden sprechen wollen, müssen Sie zuerst zu ihm sprechen. Das machen Sie aber, Sie setzen die Angegriffenen unter Druck und entlasten parallel den Angreifer.
3: Ähnliche Argumente kamen von SPD und Grünen. Es dürfe keine gewaltsame Grenzverschiebung geben. Der Schlüssel zur Beendigung des Krieges liege in Russland. Zu Beginn der Sondersitzung hatte es zunächst eine einstündige Unterbrechung gegeben. Vertreter mehrerer Parteien kritisierten, dass AfD-Landtagspräsident Tobias Rausch noch immer an seinem Parteiamt als parlamentarischer Geschäftsführer festhalte. Beide Ämter seien nicht miteinander vereinbar. Kurz darauf meldete die Fraktion, dass Rausch das Geschäftsführeramt nun niedergelegt habe.
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1: Heute vor 10 Jahren haben fast 200 Staaten ein wichtiges Klimaabkommen geschlossen. Sie vereinbarten die Reduzierung von klimaschädlichen Fluorkohlenwasserstoffen, kurz FKW. Ralf Gödde blickt aber erst einmal noch deutlich weiter zurück.
7: Der britische Wissenschaftler Jonathan Chanklin macht 1985 zusammen mit zwei Kollegen eine beunruhigende Entdeckung.
8: Wir hatten einen Artikel in einem Wissenschaftsmagazin veröffentlicht über unsere Beobachtung. Die Ozonschicht verschwindet.
7: In 15 bis 30 Kilometer Höhe umhüllt diese Schicht die Erde, absorbiert große Teile der schädlichen UV-Strahlung und schützt dadurch zum Beispiel vor Sonnenbrand. Die Ozonkiller sind schnell ausgemacht. Fluorchlorkohlenwasserstoffe, FCKW, werden damals unter anderem als Kühlmittel oder als Treibgas in Spraydosen verwendet. Die Staatengemeinschaft reagiert und vereinbart zwei Jahre später auf der Konferenz von Montreal nach und nach aus

0: neues Problem. Die Ersatzstoffe für die verbannten FCKW, die chlorfreien Fluorkohlenwasserstoffe, verschonen zwar die Ozonschicht, entpuppen sich aber als umso klimaschädlichere Treibhausgase, die tausendemal stärker wirken als Kohlendioxid. So ringen Delegierte aus fast 200 Ländern in Kigali erneut um ein Abkommen, das diesmal den Einsatz der FKW reduzieren soll.
1: Wir wissen alle, dass unser Zeitfenster klein ist, um die schlimmsten Folgen davon zu verhindern und dass es sich schnell schließt. Wir sehen jetzt schon schlimmere und längere Feuersbrünste, häufigere und ausgedehntere Dürren und die Auswirkungen auf die Landwirtschaft in vielen Ländern.
0: Eindringliche Worte zum Klimawandel vom damaligen amerikanischen Außenminister John Kerry. Technisch ist der Umstieg auf Ersatzstoffe bei den meisten Anwendungen längst kein Problem mehr. Als Kältemittel lösen zum Beispiel Isobutan oder in größeren Anlagen Ammoniak die FKW ab. Doch die Umstellung kostet Geld. So fordern die Schwellen- und Entwicklungsländer in Kigali finanzielle Unterstützung und lange Übergangsfristen.
1: Wenn wir dieses Abkommen erreichen, wird diese globale Konferenz eine der wichtigsten dieses Jahres sein. Sie wird die Erderwärmung um ein halbes Grad reduzieren. Das klingt nach nicht viel, aber es wäre ein riesiger Erfolg.
0: Erklärt Erik Soheim, damals Leiter des UN-Umweltprogramms. Am Ende gelingt die Einigung, die Erleichterung ist groß. Die Industrieländer verpflichten sich, die schädlichen FKW von 2019 bis 2036 um 85% zu reduzieren. Die Schwellen- und Entwicklungsländer müssen erst 2024 mit der Umstellung beginnen und haben mehr Zeit zur Verfügung. Während Klimaschützer vor allem diese langen Fristen kritisieren, sind die Delegierten zufrieden.
2: Ich könnte nicht stolzer sein. Für diesen Entschluss werden uns unsere Kinder danken.
0: Am 15. Oktober 2016 beschließen Vertreter aus fast 200 Ländern in der ruandischen Hauptstadt Kigali, den Einsatz von klimaschädlichen Fluorkohlenwasserstoffen zu reduzieren. Das war heute vor 10 Jahren.
3: Der Stichtag von Ralf Götte.
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5: Mit Finn Hornberg. Die deutschen Teams haben so ihre Probleme mit den norwegischen Clubs in diesen Tagen. In der Champions League unterlag Borussia Dortmund nach einer schwachen Leistung mit 0:1 gegen Bodø Glimt. Die Norweger sammeln ihre ersten 3 Punkte in dieser Champions League-Saison und untermauern ihren Favoritenschreck. Armin Lehmann mit den Einzelheiten.
6: Am Ende war es ein verdienter Sieg für Bodø Glimt. Die waren nämlich über eine Stunde lang die aktivere und die gefährlichere und damit auch die bessere Mannschaft und gewannen verdient. Torschütze des goldenen Tores war Sjöwold in der 52. Minute nach einem richtig guten Angriff. Nach einer Stunde und vielen Wechseln wurde der BVB immer stärker, hatte selber auch ein paar gute Ausgleichsmöglichkeiten, doch die wurden eben allesamt nicht genutzt. Und wenn du eine Stunde lang so passiv und so schlecht spielst, bist du es am Ende selber schuld, dass du mit leeren Händen nach Hause fährst.
5: Neben Dortmund hat auch der VfB Stuttgart in der Champions League gespielt. Die Schwaben gewannen mit 3:0 gegen Slovan Bratislava und stehen nun bei 6 Punkten aus 2 Spielen. Der Hamburger Sportverein hat überraschend den Vertrag mit Leichtathletikstar Owen Unser um 3 Jahre verlängert. Deutschlands Rekordsprinter erhält damit Rückendeckung von seinem Verein. Dem 25-Jährigen wird von der Nationalen Anti-Doping-Agentur vorgeworfen, einen Dopingtest im Juli verweigert zu haben und damit gegen die Dopingregeln verstoßen zu haben. Was die Vertragsverlängerung für den Deutschen bedeutet, erklärt Jens Gideon.
7: Owen Unser hat damit weiter Planungssicherheit. Der Europameister steht vor einem langwierigen Verfahren um einen möglicherweise verweigerten Dopingtest. Die Rückendeckung des Vereins erhöht die Chancen, dass Unser mit Hilfe von Sponsoren die hohen Kosten der bevorstehenden Sportgerichtsinstanzen finanzieren kann, um dort seine Sicht der Dinge darzustellen. Dem 25-jährigen Europameister droht auf Vorschlag der Nationalen Anti-Doping-Agentur eine Sperre von 4 Jahren. Begründung der NADA: Owen Unser hat am 9. Juli kurz vor der Abreise zu einem Wettkampf mit Verweis auf seinen Zeitdruck trotz Aufforderung durch den Kontrolleur keine Dopingprobe abgegeben. Anschließend soll er ein Dokument unterzeichnet haben, in dem dieser Verstoß auch eingeräumt wird. Unser und seine Anwälte sehen das anders und gehen davon aus, dem Kontrolleur Verfahrensfehler nachweisen zu können. Der HSV setzt als Verein zum wiederholten Mal ein Zeichen besonderer Loyalität. Im Profifußball hat es gleich 2 Fälle gegeben. Die Vertragsverlängerung für den wegen Dopings langzeitgesperrten Mario Vuškovic und das Bekenntnis zu Bakary Jatta nach der Affäre um mutmaßlich falsche Herkunfts- und Geburtsdaten.
5: Unser ist aber derzeit von keiner

0: Sperre betroffen. Zuletzt gewann er bei der Leichtathletik-EM in Birmingham Gold und Bronze. Das deutsche Bahnradteam hat zumindest aus der Sicht der Frauen einen erfolgreichen Auftakt bei der WM in Shanghai gefeiert. Die Frauen schnappten sich Bronze im Teamsprint. Holger Gerska berichtet.
1: Ohne die junge Mutter Emma Hinze, die nach der Geburt einer Tochter erst im kommenden Jahr zurückkehrt, ist der dritte Platz im Teamsprint ein optimales Resultat und ein starker Start in diese WM. Die achtmalige Weltmeisterin wurde von Clara Schneider vertreten. Gemeinsam mit den routinierten Lea Friedrich und Pauline Grabosch reichte es in allen drei Runden, also Qualifikation, Halbfinale und Finale, zur drittbesten Zeit und damit verdient zur Bronzemedaille. Das Finale um Gold gewann China. Etwas mehr als Bronze ist für den Frauen-Vierer drin. In der Qualifikation fuhr das Quartett die zweitbeste Zeit, trifft aber schon im Halbfinale auf Titelverteidiger Italien. Für die Männer sehen die Ergebnisse durchweg bescheidener aus, obwohl die Medaillen in extrem engen Rennen kurioserweise sogar in Reichweite waren. Der junge Vierer beendet die WM dennoch nur auf Platz 8, die Teamsprinter auf Platz 9. Das ist in beiden Disziplinen das schlechteste WM-Resultat seit 9 Jahren.
0: Eine absolute Enttäuschung an diesem ersten Tag der Bahnrad-WM also für die Männer. Aber sie haben noch Zeit, das auszubessern. Die WM geht noch bis Sonntag.

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1: Um 1.30 Uhr mit Olaf Knapp. Die Deutsche Bahn verbietet ab heute an allen Bahnhöfen das Trinken von Alkohol. Ausgenommen davon ist nur die Gastronomie an Bahnhöfen. Zu den Einzelheiten Ulrike Ufer aus der Nachrichtenredaktion.
2: Laut Bahn ist aber weiter erlaubt, Alkohol im Gepäck oder aus Einkäufen mitzunehmen, wenn er verschlossen ist. Das Verbot gilt demnach an allen 5.700 Bahnhöfen der DB. Laut Konzern wird damit ein weiterer Baustein für mehr Sicherheit und Sauberkeit umgesetzt. Die Bahn verweist auf die 40 großen Stationen, wo die Regel bereits besteht. Hier habe sich gezeigt, das Verbot sorgt für weniger Müll, weniger Konflikte und ein angenehmeres Umfeld für Reisende und Mitarbeiter. Wer die Vorgabe ignoriert, riskiert ein Hausverbot.
1: In Berlin sollen die Sondierungen zwischen Linken, Grünen und SPD fortgesetzt werden. Von Linken-Fraktionschefin Eralp hieß es am Abend, Missverständnisse seien ausgeräumt. Die Gespräche würden heute wieder aufgenommen. SPD-Fraktionschef Krach sagte dem RBB, die Linke habe zugesichert, dass die gemeinsame Erklärung der drei Parteien zum Vorgehen gegen Antisemitismus verbindlich gelte. Die Sondierungsgespräche waren am Dienstag unterbrochen worden, weil die Mitglieder der Linksfraktion eine eigene Erklärung zum Thema unterschrieben hatten, die von der mit SPD und Grünen in Teilen abweicht. Im westlichen Teil des Schwarzen Meeres hat es erneut einen Zwischenfall mit einem Tanker gegeben. Das betroffene Schiff liegt vor der Küste Rumäniens. An Bord brach ein Feuer aus. Es könnte sich um einen möglichen neuen Drohnenangriff handeln. Die rumänische Regierung kündigte an, das zu untersuchen. Der Verteidigungsminister sprach von einem schwerwiegenden Vorfall. Zuletzt hatte es mehrere Drohnenvorfälle gegeben, bei denen Schiffe vor der Küste Rumäniens und Bulgariens getroffen worden waren. Zwei von ihnen waren vor kurzem auch gesunken. Mehrere Seeleute gelten als vermisst. Der dänische Justizminister hat angekündigt, die Kontrollen an der deutschen Grenze um weitere 6 Monate zu verlängern. Zur Begründung verwies der Minister auf mögliche Bedrohungen, etwa durch Terrorismus und Sabotage. Auch die Situation im spanischen Ceuta spielt demnach eine Rolle. Dort habe sich gezeigt, wie schnell sich Menschenmengen in Bewegung setzen könnten. Ende Juli waren 10.000 Migranten in die spanische Nordafrika-Exklave gekommen. Das Wetter in Deutschland. Nachts überall trocken, Tiefstwerte 14 Grad auf Helgoland bis 0 Grad im Bayerischen Wald. Am Tage meist freundlich, im Süden gebietsweise länger, neblig trüb, Höchstwerte 15 bis 23 Grad. Am Freitag dann nach Nebelauflösung sonnig, später von Nordwesten her Wolken mit Regen, 15 bis 24 Grad. Das waren die Nachrichten.
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3: Die A24 Hamburg Richtung Berlin ist zwischen Hamburg-Horn und Jenfeld wegen Bauarbeiten bis morgen 20 Uhr gesperrt. Eine Umleitung ist hier eingerichtet. Die A81 Singen Richtung Schaffhausen ist zwischen Kreuz Singen und Hilzingen wegen Bergungsarbeiten gesperrt. Und in Berlin die A113 Neukölln Richtung Schönefeld. Die ist zwischen Spätstraße und Schönefeld Nord wegen Tunnelwartungsarbeiten bis ca. 5 Uhr noch gesperrt.
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3: Mit Jochen Fischer im Studio. Steigende Mieten, ein Problem, das auch Menschen in der Türkei zu spüren bekommen. In Istanbul haben sich die Angebotsmieten innerhalb von 4 Jahren mehr als verfünffacht. Und für viele wird es damit immer schwieriger, überhaupt eine passende Wohnung zu finden. Und gleichzeitig lebt die Millionenstadt mit einem erheblichen Erdbebenrisiko. Alte Häuser werden abgerissen, neue gebaut. Doch Stadterneuerung ist teuer und folgt nicht nur der Frage, wo Gebäude besonders gefährdet sind. Und was bedeutet das für Menschen mit kleinerem Budget? Antonia Rüller aus dem ARD-Studio Istanbul berichtet.
4: Hört mich jemand, rufen die Einsatzkräfte. Mitten in der Nacht brechen in Istanbul die unteren Etagen eines 7-stöckigen Wohnhauses zusammen. Menschen werden unter den Trümmern begraben, 5 von ihnen sterben. Ein Erdbeben war es nicht. Warum das Gebäude einstürzte, ist noch nicht abschließend geklärt. Mehrere Stockwerke sollen nachträglich ohne Genehmigung auf das Gebäude aufgesetzt worden sein, so ein Gutachten. Für Teile des Hauses hatte es demnach sogar eine Abrissentscheidung gegeben. Umgesetzt wurde sie nicht. Ingenieur Özaor von der Ingenieurskammer sagt, der Fall verweist auf ein grundsätzliches Problem der Stadt.
5: Wir wissen, dass es in Istanbul Gebäude mit erheblichen baulichen Problemen gibt. Das Problem ist, dass wir nicht ausreichend wissen, welche Gebäude das sind. Dafür brauchen wir ein System, das regelmäßige Untersuchungen, Kontrollen und bei Bedarf ein schnelles Eingreifen ermöglicht.
4: Istanbul liegt zusätzlich in einer stark erdbebengefährdeten Region. Die knapp 16 Millionen Stadt ist dicht bebaut. In vielen Vierteln stehen ältere Mehrfamilienhäuser neben Neubauten. Und genau hier beginnt ein weiteres Problem. Wer in ein neueres, besseres, geprüftes Gebäude ziehen will, muss sich das auch leisten können. Zeynep Deleme und ihr Mann suchen eine neue Wohnung. Beide sind berufstätig. Unsere Kriterien sind gar nicht so übertrieben. Wohnungen, die erdbebensicher sind oder bei denen die Bausubstanz nicht so abgenutzt ist. Solche Wohnungen versuchen wir zu finden, aber bei diesen Anforderungen finden wir nichts, was in unser Budget passt. Ihr Budget liegt etwa bei 45.000 Lira im Monat, umgerechnet rund 815 Euro. Die Mieten in Istanbul haben sich in türkischer Währung innerhalb von 4 Jahren verfünffacht. Wenn Preis, Lage, Größe und Zustand des Hauses zusammenpassen wollen, wird die Auswahl für Zeynep Derlimer immer kleiner. Sie sagt selbst, bei all diesen Anforderungen kann das Erdbebenrisiko auch mal in den Hintergrund rücken. Für Bauingenieur Özaor ist das kein individuelles Problem.
5: Das Einkommen der Menschen bestimmt maßgeblich, in welchen Wohnungen sie leben können. Je höher die Mieten für neue und qualitativ hochwertige Gebäude steigen, desto weniger Möglichkeiten haben Menschen mit geringem Einkommen.
4: Dabei wird in Istanbul durchaus viel gebaut und erneuert. Im Bezirk Kadıköy auf der asiatischen Seite zeigt Hanife Dayıstırlı, wie alte Häuser abgerissen und durch neue ersetzt werden. Sie ist Architektin und Vorsteherin eines Viertels in Kadıköy.
6: Eigentlich schreitet die Erneuerung nicht in den Vierteln schneller voran, in denen die Gebäude gefährdeter und tatsächlich älter sind, sondern in den Vierteln, in denen die Verkaufspreise pro Quadratmeter höher sind.
4: Ihre Kritik? Erneuert wird nicht zuerst dort, wo das Risiko am größten ist, sondern dort, wo sich am meisten Geld verdienen lässt. Das verändert auch, wer sich das Viertel noch leisten kann.
6: Im Moment ist es für jeden Mieter, der seine Wohnung verlassen muss, praktisch unmöglich, in den Vierteln, an die er sich gewöhnt hat, erneut eine Wohnung zu mieten. Denn die Mietsteigerungen sind enorm.
4: Inzwischen versucht auch die Regierung, auf die hohen Mieten zu reagieren. In Istanbul sollen staatliche Mietwohnungen deutlich unter Mietpreis angeboten werden. Die Mieten beginnen bei 10.000 Lira, rund 180 Euro im Monat. Zunächst werden gut 1.000 Wohnungen vergeben. Insgesamt sind 15.000 geplant. Um den Mietmarkt einer Stadt mit knapp 16 Millionen Einwohnern spürbar zu entlasten, dürfte das zu wenig sein.
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3: Die schlechten Nachrichten bei VW reißen nicht ab. Der Volkswagen-Konzern hat wieder weniger Autos verkauft. Von Januar bis September waren es jetzt rund 6 Millionen. Ein Minus von 9%. Der Spardruck steigt. Im Gespräch ist nun der Abbau weiterer Arbeitsplätze, genau wie Werksschließungen in Deutschland. Auch Standorte im Ausland sind in Sorge, zum Beispiel in der Slowakei. In Bratislava steht das zweitgrößte Werk des Konzerns. Marianne Allweis berichtet.
7: Dieses Auto gilt als Erfolgsmodell von Porsche. Für den Stuttgarter Sportwagenbauer aus der Volkswagen-Familie war es der erste SUV.
8: Es ist eine der größten Produktaufwertungen, die wir jemals bei Porsche gemacht haben.
7: Inzwischen wird die vierte Generation gebaut, und zwar im zweitgrößten VW-Werk in Bratislava. Die Produktionslinie in der slowakischen Hauptstadt wurde modernisiert und im Februar feierlich eröffnet. Im Juni kam überraschend die Kehrtwende. Bratislava könnte die Flaggschiff-Produktion des Cayenne an Leipzig verlieren. Das sächsische Werk gilt als nicht ausgelastet, aber auch als teuer. Die Produktionsverlagerung zurück nach Deutschland soll an harte Sparvorgaben von 30% geknüpft sein. wenn sie wirklich kommt. Wie slowakische Medien berichten, ist das noch nicht ausgemacht. Pavol Prepjak vom Verband der slowakischen Autoindustrie ist vorsichtig optimistisch. In der ganzen Prozessoptimierung bei Volkswagen sehe ich eine Chance, dass weitere Modelle in die Slowakei kommen. Denn die VW-Fabrik hier ist sehr flexibel. Zum Beispiel aus den beiden Werken in Deutschland, die geschlossen werden könnten, die zu 100% Elektrofahrzeuge herstellen. Das wären Emden in Niedersachsen und Zwickau in Sachsen. Laut dem Spiegel plant Volkswagen, den Nachfolger des elektrischen Audi Q4 aus Zwickau nach Bratislava zu verlagern. Der neue Volkswagen ID4 soll demnach ins tschechische Skoda-Werk in Mladá Boleslav wandern. Darüber hinaus steigt Volkswagen in eine Batteriefabrik im südslowakischen Šurany ein. Dort baut der chinesische Hightech-Spezialist Goshen bereits an einem Werk. Die Slowakei könnte besser durch die Volkswagen-Krise kommen als befürchtet. Besonders was Bratislava betrifft. Unter einem Dach produzieren dort rund 11.000 Menschen für 4 VW-Marken, für Volkswagen, Audi, Skoda und Porsche. Das Werk sei wegen der niedrigeren Löhne in der Slowakei effizient, so Arbeitsmarktexpertin Monika Martišková. Das Volkswagen-Modell hat jahrzehntelang gut funktioniert, wobei die günstigeren Standorte im Ausland mit geringeren Arbeitskosten dieses deutsche Modell in gewisser Weise subventioniert haben. Die zweite VW-Fabrik in Martin in der Mittelslowakei liefert Komponenten für mehr als 60 Automodelle von 6 Marken. Das Werk soll verkauft werden, möglicherweise an die Konzerntochter MAN. Auch die rund 350 Zulieferfirmen machen sich weiter Sorgen. Volkswagen Slowakia ist das umsatzstärkste Unternehmen des kleinen EU-Landes. Dazu kommen Werke anderer Unternehmen wie Kia, Stellantis, Jaguar Land Rover und bald Volvo. Den anhaltenden Absatzrückgang der Autoindustrie hält Radovan Jurana vom Think Tank Ines für einen Weckruf für die Slowakei. Die Slowakei bietet derzeit kein Unternehmensumfeld, dem ausländische Investoren vertrauen. Das Staatsdefizit ist gewaltig. Wir haben die höchste Körperschaftssteuer der Region und die zweithöchsten Arbeitskosten im postkommunistischen Raum. Unsere Wettbewerbsvorteile verschwinden langsam.
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3: Seit Wochen protestieren Schülerinnen und Schüler in Frankreich und machen auf ihre Lage aufmerksam. Immer wieder gehen Hunderttausende auf die Straße, um für bessere Lern- und Studienbedingungen zu demonstrieren. Junge Menschen, die sich für ihre Zukunft einsetzen, die gibt es aber nicht nur in Frankreich, sondern auch in Belgien und auch in Indien. Und was sie bewegt, wofür sie kämpfen und was sie verändern wollen, berichten nun unsere Korrespondenten. Den Anfang macht Kai Rienecker aus Paris.
9: In Frankreich waren wieder Hunderttausende Protestierende auf den Beinen. In Paris waren die Schüler in der Minderheit. Dort gingen vor allem Studentinnen und Studenten sowie Gewerkschaftler auf die Straße. Sie bekamen prominente Unterstützung durch die schwedische Aktivistin Greta Thunberg. Geld für die Oberstufen, nicht für die Milliardäre, nicht für den Krieg, stand auf Flugblättern. Auf vielen selbstgebastelten Plakaten gab es Kritik an der Regierung von Präsident Macron und Premier Le Cornu, an der Polizeigewalt, aber auch die Forderung, die junge Generation müsse jetzt aufstehen für eine gerechtere und lebenswerte Zukunft. Die Proteste konzentrieren sich längst nicht mehr nur auf die Schulen. In Paris waren stundenlang Zehntausende friedlich auf der Straße, machten Musik und tanzten. Nur eine Minderheit von einigen hundert Demonstranten, zumeist vermummt und schwarz angezogen, lieferten sich am Ende gewalttätige Auseinandersetzungen mit den Sicherheitskräften, die sich bis dahin auffällig zurückgehalten hatten. Auch in Lyon und Straßburg kam es zum Eingreifen der Polizei. Die französische Regierung steht unter einem enormen Druck und hat bisher keine größeren Zugeständnisse gemacht. Frankreich ist hoch verschuldet und hat Mühe, einen Haushalt für das kommende Jahr aufzustellen. Für Samstag sind neuerliche Proteste angekündigt. Kai Rienecker, Paris.
10: Seit knapp 2 Wochen nun sind in Belgien Schülerinnen und Schüler auf den Straßen. Gegen Kürzungen im Bildungsbudget und sehr konkret für bessere Schulgebäude, Lernbedingungen und angepasste Schulzeiten. Alles begann zunächst mit verhältnismäßig kleinen Protestaktionen in wallonischen Städten wie Liège, Mons oder Namur. Also in der französischsprachigen Gemeinschaft Belgiens, inspiriert auch von den Protesten in Frankreich. Nach rund einer Woche aber machten die Proteste landesweite Schlagzeilen, als allein am Rande von Schülerdemos in Liège, also Lüttich, 22 Polizisten leicht verletzt wurden. Es kam zu etlichen Festnahmen, Straßenblockaden, zu kleinen Bränden und eingeschlagenen Fensterscheiben. Seither zieht die Protestwelle quer durchs Land und hat längst auch die Hauptstadt Brüssel erreicht. Am Wochenende wurde dort deutlich, dass die inhaltlichen Motive aber auch schnell ins Hintertreffen geraten. Der Protest der Schüler wurde Teil eines großen Streik- und Aktionstags, zu dem die belgischen Gewerkschaften angesichts der generellen Sparmaßnahmen der Regierung aufgerufen hatten. Laut Behörden kam es zu schweren Störungen der öffentlichen Ordnung. Und daher war auch weniger zu hören von dem eigentlichen Ziel der meisten protestierenden Schülerinnen und Schüler, nämlich einem aus ihrer Sicht gerechteren Schulsystem, das auch denjenigen eine Chance gibt, die weniger Mittel für Nachhilfe und Fördermaßnahmen haben. Aus Brüssel, Katrin Schmidt.
11: Wir haben eine Verantwortung gegenüber dem Planeten, gegenüber nachfolgenden Generationen und wir müssen die Demokratie retten. Das sagten junge Demonstrierende in Neu-Delhi kürzlich in die Mikrofone der ARD. Seit Wochen gehen vor allem junge Menschen in Indien auf die Straße, überall im Land, oft angeführt von der sogenannten Kakerlaken-Volkspartei, der Cockroach Janta Party, einer aus Satire entstandenen Jugendbewegung. Die aktuellen Proteste richten sich gegen den Leiter der obersten Wahlkommission. 130 Millionen Stimmen sind aus den Wahlverzeichnissen gestrichen worden. Kritiker sagen, oft unberechtigt und vor allem zugunsten der Regierung. Aber das ist nur vordergründig. Insgesamt richtet sich der Frust der Demonstrierenden gegen die Regierung, von der sie sich nicht ernst genommen fühlen, sondern geschmäht und als Bedrohung dargestellt, und gegen das marode Bildungssystem. Viele Protestströmungen fließen derzeit in Indien zusammen. Die Oppositionsparteien und ihre Jugendabteilungen mobilisieren die Massen gegen die Regierung. Viele solidarisieren sich auch mit der Sache der Frauen, denn auch die gehen, vor allem abends, in Protest auf die Straße. Nach wiederholten Gruppenvergewaltigungen verlangen sie ein Recht auf Sicherheit. Lena Bodewein, Neu-Delhi.
3: Berichte über Jugendproteste in Frankreich, in Belgien und in Indien. Seit Wochen protestieren junge Menschen, aber wie entstehen solche Protestbewegungen überhaupt? Und warum ist es in Deutschland aktuell vergleichsweise ruhig, obwohl die Unzufriedenheit mit der Regierung doch hier gerade auch historische Höchststände erreicht? Mein WDR-Kollege Tobias Strauß hat darüber mit Nina Wienkoop gesprochen. Sie ist Protestforscherin am Institut für Protest- und Bewegungsforschung und Wissenschaftlerin an der Hochschule für angewandte Wissenschaften in Hamburg. Was braucht es denn, um aus Frust über eine Situation eine Protestbewegung zu machen?
12: Tatsächlich braucht es erstmal eine gute politische Gelegenheit, also auch erstmal die Wahrnehmung dessen, dass jetzt der Moment ist, zum Beispiel aktiv zu werden. Und dann natürlich erstmal die Strukturen auch, also die Organisation, dass man gemeinsam aktiv wird, dass man in eine kollektive Handlungsmacht kommt. Und da sieht man natürlich ganz klar, dass in Frankreich da sehr viele Strukturen auch schon vorhanden sind. Beispielsweise Allianzen mit Gewerkschaften auch sehr viel natürlicher sind, sage ich mal, als wir das in Deutschland kennen.
13: Das heißt, vielleicht einfach eine etwas ausgeprägtere Protestkultur oder Struktur?
12: Auf jeden Fall eine andere Protestkultur, würde ich sagen, die ja zum Beispiel auch ein anderes Streikrecht hat. Also das Streikrecht ist viel breiter angelegt, Generalstreik in Frankreich ja auch viel normaler, also auch diese Solidaritätsstreiks nenne ich das mal, also dass auch andere Gruppen sehr schnell mitstreiken, so wie jetzt ja auch LehrerInnen-Gewerkschaften sehr schnell aufgesprungen sind. Das, würde ich sagen, ist in Frankreich auch sehr besonders, aber auch ja deutlich anders als eben in Deutschland.
13: Das sehen wir ja auch in Belgien, da sind ja jetzt auch schon die Gewerkschaften dazugekommen. Da verwischen dann ja aber schon auch ein Stück weit die inhaltlichen Motive, oder?
12: Ja, wobei die Motive verändern sich eh. Also das muss man mal sagen. Auch jetzt, würde ich sagen, sieht man schon auch in Interviews mit den Protestierenden, dass ja, ich sag mal, von den kleineren, also konkreteren Reformthemen, eben wie Sie es schon angesprochen haben, die Gebäudesanierung oder eben der LehrerInnenmangel, es sich ja schon auch ausgeweitet hat, wo es grundsätzlich darum geht, Zukunft wieder mehr mitzugestalten und auch positive Zukunftsvisionen, höre ich immer wieder raus, dass das den jungen Menschen ganz stark aus der Politik fehlt. Und das sehen wir natürlich und hören wir auch immer wieder aus Jugendprotesten hier in Deutschland.
13: Das heißt aber ja auch für die Politik, wenn sie den Protestierenden jetzt entgegenkäme und sagen würde, was ja auch teilweise schon passiert ist, wir machen mehr Geld locker für Sanierungen und vielleicht auch für mehr Vertretungslehrer und so, dann reicht das möglicherweise gar nicht, weil der Konflikt tiefer liegt.
12: Absolut, ja. Also ich könnte mir gut vorstellen, gerade weil die Organisation, also der Organisationsgrad jetzt schon sehr hoch ist und auch die Mobilisierung, ja, kann man schon so sagen, sehr erfolgreich ist, weil sie wirklich sehr landesweit funktioniert hat und auch medial sehr stark, wie man auch hier in Deutschland jetzt sieht, wahrgenommen wird, kann ich mir gut vorstellen, dass da wirklich die konkreten Angebote, was jetzt die Schulreform angeht und so weiter, nicht ausreicht, sondern vielleicht auch wirklich weitere Forderungen gestellt werden nach zum Beispiel eben ja auch mehr Einbindung von jungen Menschen in die Politik. Jedenfalls ist es das, was ich ganz stark höre. Und das, ehrlich gesagt, wie gesagt, wird auch in Deutschland immer wieder oder ist auch aktuell ja immer wieder ein Thema.
13: Ja, wir haben in Deutschland ja in den letzten Jahren auch immer wieder große Proteste gesehen. Fridays for Future haben wahrscheinlich die meisten noch gut in Erinnerung. Aber auch Demonstrationen gegen Rechtsextremismus nach der Berichterstattung über das Treffen von AfD-Politikern mit dem rechtsextremen Martin Sellner in Potsdam. Aktuell passiert aber eigentlich gar nicht mehr so viel in Sachen Protesten. Haben Sie dafür eine Erklärung, warum in Deutschland gerade vergleichsweise Ruhe herrscht?
12: Das ist immer eine gute Frage, weil wir natürlich immer weniger wissen über diejenigen, die jetzt nicht aktiv sind. Aber grundsätzlich erstmal gesprochen gibt es immer sogenannte Protestwellen. Und da sieht man eben genau, in Deutschland gab es auch sehr starke. Also 2019 eben, wie Sie angesprochen haben, mit den Fridays for Future Protesten und jetzt 2024 auch. Insofern oft verändert sich Protest dann auch. Also wir sehen ja zum Beispiel im Klimabereich eine Institutionalisierung, also sprich viele junge Menschen waren jetzt sehr aktiv bei Volksentscheiden, wie zum Beispiel hier in Hamburg, von wo aus ich gerade spreche, mit dem Zukunftsentscheid. Also das heißt, Protestformen verändern sich auch. Dass es jetzt aktuell, ich sag mal, von jungen Menschen nicht ganz so laut ist, ist erstmal, würde ich sagen, trotzdem kein Zeichen dafür, dass jetzt Zufriedenheit herrscht, wie Sie auch schon angesprochen haben. Ganz im Gegenteil. Ich finde, es wird immer wieder deutlich, gerade das Thema, wie viel sind wir eigentlich bei Zukunftsgestaltung, irgendwie, wie stark werden wir da gefragt, welche Perspektiven wird uns gegeben, das höre ich durchaus aus allen möglichen Richtungen immer wieder, nur vielleicht aktuell eben nicht in Form von Straßenprotest.
13: Und spätestens, wenn dann doch eine Wehrpflicht wieder eingeführt werden sollte, würden wir wahrscheinlich größere Proteste wieder sehen, oder?
12: Genau, zum Beispiel da und tatsächlich, wir sehen eben auch, wie Sie auf die verschiedenen Themen ansprechen. Es sind ja auch viele Themen, ne? Also es geht jetzt hier um eben Klimathemen und Fragen. Dann Wehrpflicht jetzt ganz aktuell. Auch ehrlich gesagt, der Schock über die Landtagswahlen in Sachsen-Anhalt, der junge Menschen auch sehr stark bewegt. Jedenfalls ist es das, was ich auch persönlich immer wieder erlebe als Dozentin mit Studierenden im Kontakt, dass sie das gerade sehr beschäftigt. Also auch mal sehen, was das jetzt auch nochmal bewirkt und auswirkt. Aber das muss ja auch erstmal wieder auch ein bisschen eine Gelegenheit kommen. Also auch dieser Momentum zu sagen, jetzt lohnt sich der Straßenprotest, jetzt ist der Moment dafür. Und das ist vielleicht jetzt gerade nicht da.
3: Sagt Nina Wienkoop im Gespräch mit Tobias Strauß.
0: Kultur.
3: Der Name Stephen King ist für viele das Synonym für Horror. Der Autor hat bis heute mehr als 400 Millionen Bücher verkauft. Viele davon wurden adaptiert für Film und Fernsehen. So auch gleich sein erster Roman Carrie, 1974 veröffentlicht, wurde direkt ein Bestseller und kam zwei Jahre später schon ins Kino. Der Film spielte das 30-fache seiner Produktionskosten ein und wurde für 2 Oscars nominiert. Jetzt erscheint eine Neuauflage des Stoffs als Serie bei Amazon, umgesetzt von Film- und Serienmacher Mike Flanagan. Julian Ignatovic hat die Serie gesehen und mit Mike Flanagan gesprochen.
14: Die Hölle, das sind unsere Smartphones. Die Welt von Social Media, TikTok und Instagram macht den Horror der neuen Serie Carrie aus. Um Stephen Kings Debütroman von 1974 ins Hier und Jetzt zu holen, hat Serienmacher Mike Flanagan die Geschichte stark verändert und aktualisiert, erzählt er.
15: It felt to me like 2026 is a completely different world.
16: Wir leben heute, 2026, in einer ganz anderen Welt als der, in der das Buch spielt. Ich habe Stephen deshalb eine völlig neue Version des Carrie-Stoffs gezeigt. Ich war nervös. Noch nie habe ich eine seiner Geschichten so stark umgeschrieben. Aber er war direkt davon begeistert, fand die neue Version sehr interessant und hat selbst Ideen zur Welt und den Charakteren eingebracht.
15: He had a lot of cool questions and ideas about what we were doing with the world and with the characters.
17: Ich hoffe, ihr hattet alle schöne Ferien. Bitte sagt alle Hallo zu Carrie White. Seid nett zu ihr.
14: Carrie 2026 ist eine Horrorgeschichte über Mobbing und Social Media im Schulalltag. Die tief religiös erzogene Carrie ist Außenseiterin in ihrer Klasse und hat übernatürliche telekinetische Fähigkeiten. Das ist auch im Roman so.
18: Die sozialen Medien gab es in den 1970er Jahren, als das Buch erschienen ist, allerdings noch nicht. So werden TikTok und Instagram in der neuen Version von Carrie zum Brandbeschleuniger einer diabolischen Geschichte, die in einem verheerenden Feuer endet.
19: Du tust Menschen weh.
20: Was hast du getan?
21: Das ist eine Hexenjagd.
22: Es ist meine Aufgabe, die Schüler in dieser Schule zu beschützen.
19: Das nennt man Meinungsfreiheit.
15: Notrufzentrale, wie kann ich... Bullying.
16: Mobbing und Grausamkeit werden heute im Diskurs normalisiert, mit den sozialen Medien und dem Internet. Für mich fühlt sich diese Geschichte deshalb heute noch aktueller an als vor 50 Jahren.
18: Ein Mobbing-Account namens Carrie Red, initiiert von einer Schülerin, geht viral und bringt einen riesigen Shitstorm über die Highschool. Die Lehrer sind ratlos, teilweise selbst Opfer, teilweise Anstifter, versuchen sie sich in erfolgloser Mediation. Der Elternbeirat ist so gespalten und aufgebracht wie die US-amerikanische Gesellschaft unter Donald Trump und die Schüler hin und her gerissen zwischen Spott und Scham. Mike Flanagan greift in der Serie damit implizit auch die Frage nach einem Social-Media-Verbot für Kinder und Jugendliche auf, das er befürwortet.
15: Yeah, I think age limits for safety, I think is important.
18: Auch die Serie spielt mit Social-Media-Ästhetik, mit schnellen Schnitten, dem unaufhörlichen Strom von Bildern, mit Fakes und Gerüchten. Immerzu haben die Teenies ihre Handys in der Hand, fotografieren, filmen, posten.
19: Hilf mir!
22: Ich kann nun mal nicht die ganze Klasse suspendieren.
19: Diese Mädchen waren außer Kontrolle.
18: Carrie ist eine Serie, die man, was selten geworden ist, an einem Tag wegbingen kann. Doch sie setzt dem Schnellen und Vergänglichen auch regelmäßig langsame und nachdenkliche Passagen entgegen. Mike Flanagan zeigt, wie die sozialen Medien eine Eigendynamik entwickeln, wie sie den Diskurs steuern, wie jeder Täter und Opfer werden kann. Ja, wir als Benutzer sind mitverantwortlich für das, was in den sozialen Medien, was mit neuen Technologien in unserer Gesellschaft passiert. Aber die anonyme Macht, die aus unseren Handys und Bildschirmen spricht, ist nicht nur in dieser Serie das Beängstigendste. Die Warnung, ohne klare Regeln brennt nicht nur der Schulball, sondern bald auch unsere Welt ab.
3: Die neue Carrie-Serie von Mike Flanagan ist jetzt bei Amazon Prime zu sehen.
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3: Süße Getränke sollen von Juli an teurer werden. Das Bundeskabinett hat sich auf einen Gesetzentwurf für eine Zuckersteuer geeinigt. Daran findet die Neue Osnabrücker Zeitung nicht viel Gutes.
23: Der Staat treibt die Preise. Die Unternehmen geben die Abgabe an die Verbraucher weiter. Offen ist, ob die Verbraucher ihren Konsum wirklich ändern oder die Teuerungen schlicht in Kauf nehmen. Hinzu kommt der bürokratische Aufwand der Steuererhebung für Industrie, Handel und Staat. Auch das kostet Geld. Es macht den Anschein, als liege der Sinn der Steuer vor allem in den staatlichen Mehreinnahmen.
3: Das sehen viele Medien anders, so auch unser Gastkommentator. Das ist heute Harald Likus von der Braunschweiger Zeitung.
24: Natürlich gibt es Schimpfe, doch so richtig überzeugend sind die Einwände nicht. Der Vorwurf der Scheinheiligkeit, also dass man über die Zahngesundheit der Limonaden-Junkies spricht, eigentlich aber nur die löchrigen Staatsfinanzen im Sinn hat, geht am Wesen der Politik vorbei. Seriösen Annahmen zufolge wird beides gelingen. Die Steuer dient dazu, die Beiträge zur Krankenversicherung stabil zu halten, und die Steuer führt dazu, dass viele sparsame und besonders viele junge Menschen extrem gesüßte und also extrem ungesunde Getränke verschmähen. Natürlich wäre die Verteuerung einer Cola-Flasche um 40 Cent ab Sommer 27 keine Kleinigkeit. Natürlich darf jeder Staat die Bevormundung der Bürger nicht zu weit treiben. Doch das falsche Signal, das manche aus der CDU jetzt darin sehen, ist die Steuer gerade nicht.
3: Die Meinung unseres Gastkommentators Harald Likus von der Braunschweiger Zeitung. Die Badische Zeitung glaubt dagegen nicht, dass es der Regierung tatsächlich um den gesundheitlichen Effekt geht.
23: Was nicht gesagt wird, die zu erwartenden Milliardenbeträge werden in den allgemeinen Haushalt von Finanzminister Klingbeil fließen, nicht ins Gesundheitssystem. Sie werden für das Stopfen von finanziellen Löchern verwendet, kurz wie langfristig. Deshalb kann der Minister gar kein Interesse daran haben, den Konsum zuckerhaltiger Getränke zurückzudrängen. Sollten Kinder und Jugendliche und ihre Eltern tatsächlich wesentlich weniger davon kaufen, gingen die Erträge zurück. Die Bundesregierung wettet also darauf, dass die vorgeblich angestrebte Wirkung gar nicht eintritt.
3: Der Stern findet die Beschwerden über die neue Steuer übertrieben.
23: Die Steuer belastet gerade nicht den normalen Alltagseinkauf. Wasser, Milch, Säfte und sogar die umstrittenen Zero-Getränke werden dadurch keinen Cent teurer. Und selbst für Hardcore-Konsumenten wird es am Ende wahrscheinlich gar nicht so viel teurer. In Großbritannien, wo es die Zuckersteuer seit 2018 gibt, haben Softdrink-Hersteller nach der Einführung den Zuckergehalt vieler Produkte einfach ein bisschen gesenkt, um unter die steuerrelevanten Grenzen zu kommen. Allen Cola-Fans und teuer Steuerrufern möchte man daher sagen, bitte heult leiser. Wer meint, jeden Tag einen Liter Zuckerwasser trinken zu müssen, der zahlt eben künftig 95 Euro bis 117 Euro Zuckersteuer im Jahr. Das wäre immer noch ein günstiger Weg, um seine Gesundheit zu ruinieren.
3: Das waren die Standpunkte, heute zusammengestellt von Johannes Zuber. Und das war die ARD Infonacht. Bis hierhin mit Jochen Fischer. Nach den 2 Uhr Nachrichten macht hier Simeon Lauchs weiter.

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1: Um 2 Uhr mit Olaf Knapp. Von heute an ist es an allen deutschen Bahnhöfen verboten, Alkohol zu trinken. Die Bahn hofft, dass sie dadurch sauberer und sicherer wird. Johannes Zuber aus der Nachrichtenredaktion erklärt, was sich genau ändert.
2: Also ab sofort darf man auf dem Bahnsteig oder auch in der Wartehalle keinen Alkohol mehr trinken. In manchen Orten zählen auch die Vorplätze dazu. So ein Verbot, das gab es bisher schon an einigen großen Bahnhöfen, zum Beispiel in Hamburg, Kiel oder Hannover. Jetzt gilt es überall. In Bahnhofskneipen, da darf aber weiterhin Alkohol getrunken werden, genau wie in den Zügen der Deutschen Bahn. Man darf auch weiterhin verschlossene Flaschen bei sich haben, nur eben nicht daraus trinken. Wer es trotzdem tut, muss mit einem Hausverbot rechnen. Bußgelder soll es aber erstmal nicht geben.
1: Der durchschnittliche Zusatzbeitrag für gesetzlich Krankenversicherte bleibt im kommenden Jahr voraussichtlich stabil bei 2,9%. Diese Höhe hat der Schätzerkreis der GKV empfohlen auf der Grundlage seiner Ausgaben- und Einnahmenschätzung für 2027. Der durchschnittliche Zusatzbeitrag ist aber nur eine Rechengröße. Die tatsächliche Höhe legt jede Krankenkasse individuell fest. Und die Empfehlung ist keine Garantie, dass es nicht doch zu Beitragssteigerungen kommen kann. Der Haushaltsausschuss des Bundestages hat mehrere Rüstungsvorhaben der Bundeswehr genehmigt. Weil es immer öfter Bedrohungen durch Drohnen gibt, will die Bundeswehr mehr Technik zur Abwehr anschaffen, unter anderem Netzwerferdrohnen. Wie sie funktionieren, erklärt Berlin-Korrespondentin Bianca Schwarz.
3: Sie werfen Abfangnetze aus, mit denen Drohnen vom Himmel geholt werden können. Das geht insbesondere in Städten oder über bewohnten Gebieten relativ sicher, ohne dabei zu riskieren, dass Trümmerteile oder komplette Drohnen herabfallen. Netzwerferdrohnen werden oft zusammen mit Störsendern und Radaren eingesetzt. Diesen Einkauf hat der Haushaltsausschuss des Bundestages genehmigt. Außerdem sollen Patriot-Feuereinheiten wieder in den USA nachbestellt werden, nachdem die Bundeswehr Teile ihrer eigenen Bestände an die Ukraine gegeben hatte. Für die Patriot-Systeme werden zudem spezielle Container beschafft sowie Flugfunkgeräte für Hubschrauber.
1: In der Fußball-Champions League hat der VfB Stuttgart auch sein zweites Spiel gewonnen. Die Mannschaft siegte bei Slovan Bratislava mit 3:0. Borussia Dortmund musste hingegen eine Niederlage hinnehmen. Das Team unterlag FK Bodø.